0: In den Keller. Rein da, bleibt auf der Seite des Raums.
1: Bleib nicht im Gang stehen. Was für ein Bastard, was?
0: Warten wir auf den nächsten Schuss.
1: Und dann?
0: Dann gehen wir hinter das Haus da. Hier. Wir rennen hinter das Haus, dann links an der Straße entlang. Dort wird uns niemand mehr sehen können. Wie viele Schüsse hat er abgegeben?
1: Bestimmt schon 15. Mindestens 3, 4, 5, 6, 7. 4 waren für uns bestimmt. Das sind dann schon 11. Das waren gerade noch 2. Waren also etwa 15. Das hier ist Nummer 16.
0: Siehst du? Hier hört es sich sogar anders an.
2: Er lädt schnell nach.
0: Wenn das ein Panzer ist, lädt er sogar langsam nach. So oder so, er hat uns entdeckt und weiß, wo wir sind. Also schießt er auf uns. Soweit keine große Überraschung. Er weiß, dass wir von hier nirgendwo hin können. Also hält er weiter auf uns drauf. Aber in diesem Keller kriegt er uns nicht.
1: Genau.
0: Ich sag ja, hier hört sich das ganz anders an.
1: Hier fällt nicht mal der Verputz von der Decke.
0: Ja, dieser Keller wird nicht mal durchgeschüttelt.
1: Brauchte nicht lange, um seine Schusslinie zu ändern, was?
0: Hörst du das? Er schießt immer weiter.
1: Da stimmt was nicht.

0: Hör mal, die werden all unsere Unterkünfte da auseinandernehmen. Ich bezweifle echt, ob wir überhaupt mit unserem Wagen dorthin fahren sollten.
1: Wir sollten die Leute dort rausholen.
0: Wir müssen versuchen, die Menschen zu beschützen. Deswegen bemühen wir uns, unser Bestes zu tun.
2: Ich habe an der Universität Tjumen studiert. Erdölfakultät. Danach habe ich natürlich als Erdölarbeiter gearbeitet.
1: Ich habe mich freiwillig gemeldet und bin gleich hierher gekommen, weil ich wusste, dass meine Kameraden schon hier sind.
0: Alle haben sich gemeldet, genauso wie ich. Und jetzt bin ich hier.
2: Ich habe mich auch gemeldet. Ich will nicht, dass dieser Abschaum auf die Krim gelangt.
0: So sieht's aus, Leute. Da haben wir uns was eingebrockt, was?
2: Verzieh's.
0: Ich bin ein echter Narr. Was zum Teufel mache ich überhaupt?
2: Du bist 55?
0: Nun, ich werde am 19. Februar 55.

0: Verstanden.
1: Ja, wenn die was auf uns abwirft, wird's echt unangenehm.
2: Ja.
3: Und wir stehen hier alle dicht beisammen. Still. Luftalarm.
2: Leute, es ist ein Flugzeug.
3: Eines von unseren? Von der Seite.
2: Es kommt von dort.
1: Da sind sie.
3: Da kommen sie.
0: Sind das unsere?
3: Ja.
1: Sie drehen um.
3: Die sind fertig.
0: Hauptsache, die schießen nicht auf uns.
1: Nee.
3: Nein. Sie haben's getroffen. Na, also.
2: Na, geht doch, ein Treffer.
3: Ihr habt darum gebeten, hier habt ihr's.
2: Ja, das ist ein Granatwerfer.
1: Das ist gut.
3: Gehen wir lieber in den Keller.
2: In den Keller.
3: Ich kenne Taigan noch nicht sehr lange. Aber er weiß, was er tut. Er passt immer auf seine Männer auf. Das ist schon sein zweiter Vertrag. Also sein zweiter Einsatz. Er war einer der Ersten, die sich gemeldet haben. Er ist von Anfang an hier. Wenn es also irgendwo Schwierigkeiten gibt, kümmern sich Taigan und unsere Gruppe darum. Er ist ein großartiger Mann. Der Führungsstab bräuchte Leute wie ihn, um die Strategie auszuarbeiten und sie mit den anderen Einheiten zu koordinieren. Er ist jeder Aufgabe gewachsen und dem Feind immer einen Schritt voraus.
4: Ich bin Gabriel Doroshin, geboren in Frankreich, aber ein russischer Freiwilliger. Jeder Russe sorgt sich um Russlands Schicksal. Und als mir klar wurde, dass der Westen angefangen hat, Russland zu bedrohen, habe ich mich entschieden, hierher zu kommen, weil es keine andere Wahl gab. Diese Frage war für mich schnell geklärt. Ich habe nicht darüber nachgedacht, was Krieg bedeutet und was mich erwarten würde. Man geht einfach, weil man gehen muss, komme was wolle. Das ist einfach Schicksal. Ich habe Paris gegen Malaya Schischowka eingetauscht. Wir haben dort auch einen Turm, also ist es nicht so schlimm. Er erinnert an den Eiffelturm, aber er ist noch cooler, weil über dem Eiffelturm keine russische Flagge weht. Noch nicht.

Gott steht uns im Krieg bei. Ein Gebet, ob nun vor, während oder nach dem Kampf, wann auch immer, nur so überlebt man. Bete, wie du kannst, so wie es für dich am besten ist.

0: Siehst du, dieses kleine Loch? Womit hat er das gemacht? Es war nicht da, bevor wir rübergelaufen sind. Oder doch? Wir haben nicht darauf geachtet.
1: Er schießt jetzt da drüben.
2: Du trägst Kopfhörer. Damit hast du ein besseres Ohr für die ganzen Geräusche. Versuch zu hören, ob eine Drohne im Anflug ist, damit sie nicht über uns kreist.

0: Sieh dir das Teil mal an. Womit schießen die auf uns? Von hier aus können wir nirgendwo hin, Sergej.
1: Ich hab dir doch gleich gesagt, dass der Hang hier zu steil ist.
0: Ja. Der Graben ist zu steil. Ihr müsst jetzt da raus.
2: Da raus?
0: Ja, dort, wo wir reingefahren sind. Tirem, hier Taigan.
3: Fahr rein, fahr rein.
0: Verstanden, warte. Da fliegt irgendwo eine Drohne über uns, über euch, über uns, hier, irgendwo.
3: Ich weiß, ich höre sie.
0: Ich fahr los, sobald sie weg ist.
3: Verstanden.

0: hörst du, wie die Granate fliegt. Und bumm. Vor uns ist jetzt nur noch der Feind, sonst niemand mehr. Einen Granatwurf oder Gewehrschuss entfernt gibt es niemanden mehr. Nur noch den Feind. Sonst ist keine Menschenseele hier.
1: Und er sagt noch, ich mag keine Tiere.
2: Der Panzer hat sein Feuer zuerst hier konzentriert. Er hat diese Garage hier getroffen, die eingestürzt ist. Die Jungs hatten dort Feuerholz, Brot, alles war da drin. Ist jetzt alles unter den Trümmern begraben. Dann hat der Panzer uns in Visier genommen, als wir zur Tankstelle fuhren. Wie viele Schüsse hat er abgegeben? Über 15? Es waren mindestens 15. Dieser kleine, was war das? Spitzt die Ohren. Verdammt.
0: Also, wer kommt mit mir?
2: Ich bin dabei.
0: Damit ich später nicht alleine zurück muss.
2: Okay, fahr du.
0: Los geht's.
2: Geh du.
0: Aber bist du zu lahmarschig? Erschieße ich dich.
2: Gehen wir.
0: Zivilisten haben gestern versucht rauszufahren. Siehst du, was von dem Auto übrig ist? Die Vorderseite ist komplett weg. Das ist Petrovic, das, was von ihm übrig ist. Und da liegt Tante Ljuba. Sie sind rausgefahren, als es dunkel war, und sind auf eine Mine gefahren.
2: Er fuhr im Dunkeln natürlich ohne Scheinwerfer. Entweder hat er sie nicht gesehen oder es einfach vergessen.
0: Da siehst du, keine Beine, keine Arme, kein Kopf, gar nichts mehr. Einfach in Stücke gerissen. Los, fahren wir. Er war ein guter Mann. Er half uns, wo er nur konnte. Es hat sich so ergeben, dass wir ihn evakuieren mussten. Er fuhr vorzeitig los. Im Dunkeln fuhr über eine Mine und wurde in die Luft gejagt. Ich habe gestern gehört, wie die Soldaten sagten, dass wir keine Verluste hätten, weil er und Tante Ljuba unser ganzes Unglück auf sich genommen haben. Auf Petrovic hat auch schon ein Scharfschütze geschossen. Sein Haus geriet auch unter Beschuss. Er ist nur knapp davongekommen, aber es war wohl sein Schicksal, durch eine Mine zu sterben. So kam es dann auch.

0: Hallo, ist Prapor hier?
1: Er ruht sich aus. Ist noch nicht aufgestanden.
2: Hi.
1: Hallo.
0: Ist Shamil hierher gefahren? Er fuhr in diese Richtung. War er hier?
1: Hier ist er nicht.
0: Nicht? Er war nicht hier? Hallo.
2: Was?
1: Los, bring ihn her.
2: Er ist noch nicht auf. Er war sehr müde.
0: Kurz gesagt, ein Panzer hat uns auseinandergenommen, ein einziger Panzer.
3: Vollständig?
0: Hat das Dorf auch auseinandergenommen.
4: Das Haus, wo wir waren, gibt es nicht mehr.
0: Es ist ein Wunder, dass niemand getötet wurde. Keine Ahnung, wie die Jungs das Heil aus der Garage geschafft haben. Die Garage wurde getroffen und zerstört.
3: Habt ihr ihn gesehen?
0: Hat meinen Utyos zerstört. Wir haben ihn nicht gesehen, aber sieht uns. Ich schieße auf ihn aus dem Utyos. Die schießen auf mich mit einem Utyos und einer PALR. Haben uns nicht einmal erlaubt, einen Blick aus dem Keller zu werfen.
4: Ja.
0: Der Panzer hat das ganze Dorf zerstört. Ein Panzer hat das ganze Dorf auseinandergenommen.
3: Wir haben Fotos, die zwei Panzer zeigen.
0: Okay, dann eben zwei Panzer. Einer hat gestern Geschosse direkt über meinem Kopf abgeschossen, der andere weniger. Aber die Geschosse haben uns von der Seite getroffen. Die Geschosse flogen direkt über mir. Ich habe gehört, wie es Wumms machte. Eins flog direkt in den Hinterhof. Keine Ahnung, wie es kam, dass niemand getötet oder verwundet wurde.
4: Das kannst du laut sagen.
0: Wir befinden uns in einer ziemlich ungünstigen Lage.
4: Die haben uns direkt von der Seite beschossen.
0: Genosse Oberst, wir müssen diese Panzer eliminieren.
3: Wie, wenn wir sie nicht sehen können? Mit Artilleriefeuer?
4: Sie beschießen uns weder abends noch früh am Morgen, damit es kein Aufblitzen gibt.
0: Ja, sie schießen nur tagsüber.
4: Nur tagsüber, damit wir sie nicht lokalisieren können. Wir haben ihre MGs entdeckt. Auch schießen sie mit ihren Utyos MGs auf uns, direkt auf dieses Haus. Mit dem Utyos und mit Granatwerfern.
0: Ja, ich schieße mit einem Utyos auf sie. Sie antworten mit einem Utyos und einer PALR. Ich feuere auf sie mit dem AGS. Sie erwidern das Feuer mit Utyos und PALR. Tagsüber kommt der Panzer dazu. Wir hören ihn, wie er morgens rausfährt, wie er brummt und dröhnt. Und dann fängt er auch schon an zu feuern.

0: Ich habe mein Gesicht schon lange nicht mehr gewaschen.
1: Wen kümmert's? Filmt das nicht. Ich wusste es nicht.
0: Ha, jetzt gibt's kein Zurück mehr.
1: Was kann man schon machen? So ist unser Leben nun mal.
0: Was?
1: Ich freue mich, Sie zu sehen, weil, Genosse, ich mache mir wirklich große Sorgen wegen Ihnen. Sie sind da draußen und ich bin hier.
0: Die Kugel mit meinem Namen drauf wurde noch nicht gegossen.
1: Das ist das Allerwichtigste. Das Militärkommissariat Simferopol hat angerufen. Sie beschweren sich, weil Sie die Dokumente nicht bekommen haben.
0: Haben Sie sich über mich beschwert?
1: Nein.
0: Nein?
1: Sollten Sie?
0: Ja, Sie werden bald damit anfangen.
1: Warum haben Sie die Dokumente nicht im Original bekommen? Die haben mich deswegen angerufen.
2: Das weiß ich nicht.
0: Okay. Wo ist Tjeva?
2: Er geht gerade Botex holen.
0: Alles klar. Wir haben also 10 Stunden. War er schon da? Rost.
2: Noch nicht.
0: Sobald er kommt, gibt's Brot. Ach ja, wir müssen etwas Brot und etwas zu essen besorgen. Unsere Vorräte gehen zur Neige. Geht's dir besser? Dein Gesicht ist immer noch irgendwie...
2: Es tut weh.
0: Mist, ich hab's ganz vergessen. Hör mal, was war es? Ach ja, haben Sie dir das Wärmepflaster mitgebracht? Sie hätten es gestern bringen sollen.
2: Das Wärmepflaster?
0: Ja.
2: Oder das Schmerzpflaster?
0: Entweder das eine oder das andere.
2: Ich brauche kein Wärmepflaster.
0: Brauchst du nicht?
2: Aber ein Schmerzpflaster wäre nicht schlecht.
0: Frag Botex, denn ich habe keins.
2: Er hat auch keins.
0: Nicht?
2: Die wissen nicht einmal, was das ist. Ich habe im Krankenhaus gefragt und hier auch. Die haben sowas nicht.
0: Das war's. Wir können aufbrechen. Wir müssen nur noch Sieva finden.
3: Wo ist er?
0: Sie haben ihn ins Krankenhaus gebracht.
2: Wie sieht's mit den Rationen für die Jungs aus?
3: Krabben? Ich werde fürs Mittagessen warmes Essen mitbringen.
0: Los geht's.

0: Ein Kosake ist ein willensstarker Krieger Christi. Er ist ein Bruder, ein Helfer, ein Kamerad. Er ist ein treuer Ehemann, ein liebender Vater und ein liebevoller Sohn. Er verteidigt sein Land und seine Familie. Das ist Kosake.
1: Manche sind natürlich besser als andere, aber ich kann meinen Teil beitragen als Schütze.
2: Was bedeutet Vaterland für Sie?
1: Das Vaterland ist alles. Es ist die Nation, die Menschen, die Kinder und die Alten. Das Vaterland ist das Land unserer Vorväter. Es zu verteidigen, halte ich für meine oberste Pflicht. Das ist mein Vaterland, meine Heimat. Sie ist mein Ein und Alles.
0: Ruhm den Kosaken! Ruhm!

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1: Dieses Forschungsschiff ist jetzt auf einer sehr ungewöhnlichen Mission. Es soll sich einen Monat lang mit dem Eis treiben lassen.
2: Wir arbeiten in einer neuen Art von Station. Schiff und Eis, das ist unser Zuhause für die nächsten Tage, vielleicht Monate. Also macht euch bereit für die Drift.
3: Atmosphärentests der Erdoberflächenschicht, der Grenzschicht und die Ionosphäre.
1: Wir registrierten Temperatur, Salzgehalt, Druck, die Strömungsgeschwindigkeit und Richtung sowie hydrophysikalische Eigenschaften.
4: Am liebsten würde ich herumlaufen und schreien. Das Eis ist gebrochen. Da ist er. Ich sehe ihn.
5: Da vor dem Haus?
3: Auf der einen Seite waren Häuser und auf der anderen Seite die Pavillons.
1: Ich hatte keine Angst, weil ich nicht wusste, wovor.
6: Heute Morgen um 4 Uhr attackierten die deutschen Streitkräfte die Grenzen der Sowjetunion.
3: Der Krieg brach aus. Alle Jungs meldeten sich zum Dienst.
7: Ich sagte, ich muss an die Front. Ich habe 3 Brüder dort. Sie waren aber bereits ums Leben gekommen.
8: Wir versorgten nicht sehr viele Wunden, hauptsächlich Frostbeulen. Sie amputierten Arme und Beine.
3: Ich erreichte das andere Ufer. Plötzlich riefen sie, runter, runter, du bist in ein Minenfeld geraten.
7: Der Funker wurde getötet, der Ladekanonier wurde ebenfalls getötet. Und dann, bumm, das war's, ich wurde bewusstlos.
8: Sie sagten Dinge wie, Schwester, geben Sie mir eine Spritze, damit ich sterben kann. Man versuchte sie zu beruhigen, deine Familie wartet auf dich.
7: Kolja, aber du wurdest doch getötet. Du wurdest an der Front getötet. Ich sagte, Mutter, ich bin's, Kolja, dein Sohn. Ich lebe,

0: Ich habe bestimmt eine Woche gebraucht, um mich an das Leben zu gewöhnen, das hier als normal gilt. Ich glaube, viele werden das erst verstehen, nachdem sie selbst dort waren. Alles ist anders. Die Luft, das Wasser, die Menschen sind anders. Alles ist anders. Man fühlt sich unwohl. Es war schwer, in die normale Realität zurückzukehren. Ich war nur 2 Wochen dort und konnte dann zurück ins friedliche Leben. Aber unsere Jungs sind ständig dort.
1: Warum weinst du? Weine nicht. Es ist Krieg.
0: Wir müssen der Helden der Vergangenheit gedenken und die Helden der Gegenwart ehren.
2: Sie sind gerade aus dem Donbass zurückgekommen. Erzählen Sie uns Ihre Eindrücke.
0: Welche genau?
2: Von Donetsk.
0: Das ist schwer.
2: Wie war es für Sie, Filmvorführungen an der Front zu veranstalten? Das muss doch sicherlich bleibende Eindrücke hinterlassen haben, oder nicht?
0: Einen Moment. Super, großartig. Ich liebe es.
3: Es passiert nicht jeden Tag, dass eine Frau hier aufräumt, Katja.
0: Stimmt. Das hast du gut bemerkt.
3: Die Direktorin eines Dokumentarfilmkanals ist an die Front gekommen und kümmert sich um die Soldaten.
0: Ja, so ist das eben.
3: Eine echte russische Frau.
4: Sehr gut.

0: Wir schauen uns heute den Film Sila, Kraft, an. Und Giena wird ihn mit ein paar munteren Noten abrunden, damit mehr hängen bleibt. Der Film handelt von den Menschen, die die Front unterstützen. Nicht davon, was hier passiert, obwohl das auch thematisiert wird. Es geht darum, wie sehr diese Menschen auf euch hoffen, euch lieben, auf euch warten und helfen.
1: Ich werde helfen, womit ich nur kann. Für unseren Sieg und um unseren Jungs zu helfen, sowohl materiell als auch emotional. Wir schicken ihnen Nachrichten, Zettel in Socken. Sohn, halte durch. Wir sind bei dir.

0: каркал, почарки, почарки.
1: Вообще, ребята,
2: unsere Jungs befinden sich in einem Zustand der inneren Mobilisierung, der nie nachlässt. Um eine Emotion aus ihnen herauszubekommen, muss man ihnen seine Seele öffnen. Nur darauf reagieren sie. Nicht auf irgendwelche Heuchelei oder gespielte Gefühle, nur auf absolute Ehrlichkeit, auf aufrichtiges Mitgefühl. Natürlich dauert es eine Weile, bis sie sich einem öffnen. Selbst untereinander versuchen sie, harte Kerle zu sein, die sich nach außen hin stark geben. Und selbst wenn sie lächeln, tun sie das, indem sie ihre Gesichtsmuskeln anstrengen. Aber wenn man es einmal schafft, sie durch einen Witz zum Lachen zu bringen... Nun, für mich ist das einfacher. Schließlich ist das die Armee.
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1: Оха, да ist ein Banderist.
2: Norden, Norden.
1: Peilung empfangen. Was ist dort? Unklar, wiederhole. Java over. Wir starten jetzt. Los geht's.
3: Diese Leute machen einen sehr wichtigen Job. Und ihr alle auch. Deshalb sind wir immer bei euch.
4: Danke, Katja. Danke dir. Ich habe schon ewig keinen Dokumentarfilm wie diesen gesehen. Im Ernst. Alle anderen sind immer so gekünstelt. Aber das hier war das echte Leben.
5: Ich gehe nach Hause, ziehe mich um und gehe wieder an die Front. Bis alles vorbei ist, werden wir weiterkämpfen. Sie sind nicht mehr so stark wie früher. Nachdem ihre Offensive krachend gescheitert ist, hat sich die Lage zu unseren Gunsten gewendet. Je weiter und je schneller wir vorankommen, umso schneller wird es vorbei sein. Ich glaube, das wird nicht mehr lange dauern.
6: Nach all diesen Aufrufen, Präsentationen und Gesprächen ist mir klar geworden, dass wir etwas richtig machen. Ich glaube, ich werde mich an jede Sekunde unserer Reise erinnern und ich werde Tag für Tag daran zurückdenken. Das war eine so unvergessliche Erfahrung, voller Emotionen, dass es unmöglich ist, sie zu vergessen. Von dem Moment an, ab dem man die Grenze überquert und die erste Straßensperre passiert, hat man das Gefühl, dass alles anders geworden ist. Der Himmel hier ist anders, die Luft ist anders, alles ist komplett anders. Es ist, als wäre man in einer anderen Welt gelandet. Und die Menschen hier sind ebenfalls völlig anders. Sie haben ganz andere Werte.

0: Ihre Aufgabe und die Aufgabe aller Kriegsreporter, die heute Filme drehen, ist es, alles, was hier passiert, aus erster Hand zu dokumentieren. Ihr seid diejenigen, die die Wahrheit erzählen müssen. Das ist mir sehr wichtig und das liegt mir sehr am Herzen. Ich bin gegen übertriebene Propaganda und gegen irgendwelchen Hurra-Patriotismus.
1: Was tun Sie, um Ihre Moral zu heben?
2: Wir können selbst an den gefährlichsten Frontabschnitten zu unserem Kommandanten sagen, hol die Gitarre raus, lass uns singen. Wir kommen an, um uns herum explodiert alles. Wir verstecken uns im Schützengraben und singen einfach Lieder wie Dunkle Nacht, Katjuscha oder Tag des Sieges. Einfach alles. Um uns herum ist überall Chaos. Wir sitzen im Schützengraben und ich fange leise an, die Strophen der russischen Nationalhymne zu singen. Ein anderer stimmt ein, dann noch einer, dann noch einer. Und dann singen 40 Kerle aus voller Kehle die Hymne. Nach der letzten Strophe sagt der Kommandant, Jungs, zum Angriff. Momente wie diese sind sehr inspirierend und ermutigend. Egal was passiert, wir versprechen uns vor jedem Kampf, dass niemand zurückbleibt und dass wir Kameraden herauszuholen, koste es, was es wolle. Wir nennen uns Brüder. Und alle Jungs glauben daran. Warum? Weil wir einander vertrauen. Und Lieder festigen dieses Vertrauen. Besonders in den richtigen Situationen.
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0: Als ich in Libyen ankam, sperrte mich ein Vermittler in ein Zimmer, während ich zu Hause anrief. Mir wurde gesagt, er würde mich nicht freilassen, wenn ich kein Geld beschaffe.
1: Mitglieder der afrikanischen Mafia versprechen ihnen eine sichere und schnelle Überfahrt nach Europa. Aber sobald sie in Libyen ankommen, werden sie versklavt. Sie erreichen also nicht Europa.
0: Da es in Libyen keinen Schutz gibt, wollen wir nach Italien. Nur Italien kann uns schützen. Denn es ging um 5 Milliarden Euro öffentliche Gelder. Die Wirtschaftselite der Welt sorgt absichtlich dafür, dass diese Menschen importiert werden. Und sie werden zu Sklaven des neuen Jahrtausends.
2: Wow. RT behaupten, Händewaschen sei wenig hilfreich gegen Covid-19.
3: Wirklich.
4: Leider löste diese falsche Meldung der Bild-Zeitung zwar Emotionen, aber keinen gesunden Menschenverstand aus. Doch es war Professor Bob Arnett, der gesagt hat, Sie können sich den ganzen Tag lang die Hände waschen, doch Sie werden trotzdem das Coronavirus bekommen, wenn jemand in Ihrer Nähe hustet. Lassen Sie sich von Fakten leiten, nicht von Emotionen.
3: RT.de. Kritisch bleiben.

lockerer Schnee, hm? Holen wir Feuerholz. Das Schwierigste ist, sich dazu zu bringen, hier und jetzt normal zu leben und zu arbeiten. Aber ich muss immer daran denken, wie es dort an der Front ist. Ich habe mit diesen Menschen gesprochen, Kontakt zu ihnen aufgebaut. Und jetzt kann ich nicht aufhören, an sie zu denken. Ich mache mir ständig Sorgen um sie. Ich mache mir Sorgen um die Leute aus Donetsk und um die Familie, die wir besucht haben. Gott sei Dank wurde ihre Gegend bisher noch nie beschossen. Aber ich denke mir, was wäre wenn? Diese Gedanken sind ständig da. Ich weiß nicht. Es ist, als hätten sie Wurzeln geschlagen. Ich muss jetzt damit leben, während andere es nicht müssen.

0: Anhand dessen, was ich aus dem Fenster sehe, ist das ganz in der Nähe.
1: Insgesamt gab es 3 Einschläge.
0: Ja, ich habe auch 3 Einschläge gehört. Bum, bum, bum. Und die letzte war ziemlich laut, so als ob. Ich habe so etwas noch nie gehört. Früher waren das einmal Geräusche von weit weg, aus Avdiivka oder so, glaube ich. Aber hier war das direkt in unserer Nähe.

0: Der Einschlag war dort, wo wir heute gegessen haben.
1: Wo wir gegessen haben?
0: Ja, in derselben Straße.
1: Da, wo wir vor einer halben Stunde waren. Da, Roma Kosarev.
2: Mehrere ukrainische Raketen sind im Zentrum von Donetsk eingeschlagen. Eine davon traf dieses Gebäude.
1: Hörst du?
2: Wie Sie sehen, arbeitet hier bereits das Notfallministerium.
1: Man lebt und weiß nie, wann ein Einschlag einen selbst oder deinen Nachbarn erwischen kann. Ich verstehe nicht, wie man so leben kann. Ganz ehrlich, ich weiß es nicht. Wir sind gekommen und gegangen und haben nur einen Bruchteil davon gesehen. Aber diese Menschen leben schon seit Jahren so, ohne zu wissen, wann oder wo Granaten einschlagen werden. Ob bei Tag oder bei Nacht, in welchem Stadtteil. Ich weiß nicht, wie sie das schaffen. Und was erstaunlich ist, sie bemerken es sogar kaum noch. Eine Granate landet, explodiert und nur die wenigsten drehen sich überhaupt um.
3: Auch wenn wir gerade hier sitzen und draußen das schöne Wetter genießen, verlässt mich nie das Gefühl einer angespannten inneren Bereitschaft. Ich denke immer daran, dass sich alles jederzeit ändern kann. Und wenn wir in Moskau zum Beispiel immer unser Handy oder eine Powerbank in der Hosentasche haben, naja, oder eben eine Brieftasche, den Pass oder etwas Ähnliches, dann habe ich hier stattdessen immer Verbandszeug dabei. Mir wurde gesagt, dass das nützlich sein kann. Das erinnert mich daran, wo ich bin. Oh wow, Explosionen.
4: Es ist gut, dass wir diese Reise gemacht haben. Es geht nicht nur darum, einen Film zu drehen. Diese Reise ist ziemlich ungewöhnlich. Verschiedene Einheiten, Orte und Menschen.
5: Diese dunkle Seite wird früher oder später umgeblättert werden. Und alles wird wieder so sein wie in unserer Kindheit. Unsere Kinder werden mit ihren Omas und Opas mit den Tauben spielen. Und wir werden darauf unsere Gläser heben. Unbedingt. Wenn ich jetzt gleich etwas falsch mache, pfeifen Sie bitte nicht. Bewerfen Sie mich lieber gleich mit irgendwas, damit ich weiß, dass ich auf der falschen Spur bin. Mein nächstes Lied ist Tauben von Sergei Trofimow.
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4: Mein Sohn dient seit den ersten Tagen in diesem Regiment. Als unser Präsident Ende September die teilweise Mobilisierung ausrief, ist Alan bereits am 4. oder 5. ins Militärkommissariat gegangen.
2: Militärpolizei. Hallo?
4: Danke, Jekaterina. Danke, Oleg Jurijewitsch.
7: Ich wusste, dass es dir gefallen würde. Grüß dich, Soldat.
2: Hallo, hallo.
7: Hi.
1: Katja.
7: Bruder.
5: Ah, vertraute Gesichter.
2: Professor.
5: Hallo. Hallo, mein Guter. Dann hast du also den Befehl bekommen. Niemand bleibt zurück.
4: 15 Kilometer von Tokmak entfernt befinden sich bereits die ersten Stellungen. Das ist sehr nahe. Die Jungs bewegen sich ständig zwischen Tokmak und der Front hin und her. Sie schlagen sich sehr gut. Ich sehe das an Alan und seinen Kameraden. Ihr Regiment besteht aus gewöhnlichen Mobilisierten, Traktoristen, Ingenieuren, Lehrern, Programmierern. Einige von ihnen haben bereits Tapferkeitsmedaillen erhalten. Sie haben viele gepanzerte Fahrzeuge vernichtet. Das ist erstaunlich. Russen können in sehr kurzer Zeit zu ganz anderen Menschen werden.

0: Wir sind immer unterwegs. Mal gibt's hier Einschläge, mal da.
1: Wann wurde die Stadt beschossen?
0: Zum letzten Mal gab es, glaube ich, vor einer Woche einen Einschlag in der Stadt. Ansonsten landet aber viel in den Feldern hinter der Stadt. Sie bombardieren unsere bösen, bösen Felder. Keine Ahnung, was sie ihnen getan haben. Letztens haben sie eine ganze Salve auf ein Feld abgefeuert. Und sie hören nicht auf. Sie schießen nicht einmal in die Waldstreifen, sondern einfach nur ins Feld.
1: Mit HIMARS?
0: Mit Grad. Wobei, ja, einen HIMARS-Einschlag gab es. Es ist 15.45 Uhr. Vor etwa 5 Minuten haben die ukrainischen Streitkräfte erneut Tokmak beschossen. Wir haben einen HIMARS-Einschlag im Hof des Gebäudes der Stadtverwaltung.
2: Das ist mitten in der Stadt.
0: Es gab auch einen zweiten Einschlag. Hier drüben, da liegen die Splitter. Es gab 3 Opfer, 2 sind verwundet. Beim dritten ist unklar, ob er am Leben ist oder nicht. Hier ist es so, dass niemand auf eine Rotation oder baldige Demobilisierung wartet. Auch wenn manchmal solche Gerüchte verbreitet werden.
1: Wird das noch lange so gehen?
0: Noch 1-2 Jahre.
2: Sie haben sich schon darauf eingestellt.
0: Also, ehrlich gesagt, würde ich schon gern nach Hause, aber ich habe mich damit abgefunden. Hier gibt es wenig Gutes. Niemand wird gern beschossen. Und ich würde lieber auch nicht schießen. Am liebsten würde ich in Frieden leben, aber nicht mit den Feinden unseres Landes.
3: Es war gut, meinen Sohn wiederzusehen, aber es war schwer, wieder wegzufahren und das alles von Neuem zu erleben. Aber ich freue mich. Mein Junge ist dort, wo er sein muss. Dort, wohin er zugewiesen wurde. Seinen Kommandanten nach dient er gut, nicht schlechter als die anderen. Nun, ich muss warten. Ja.

0: Wir freuen uns, Sie in unserem improvisierten Kino zu begrüßen. Wir sind aus Moskau gekommen und sind im ganzen Donbass unterwegs, um Dokumentarfilme zu zeigen, die hier aufgenommen wurden.
1: Es folgt ein Film des Fernsehsenders RT, Direktion für Dokumentarfilme RT-Doc, Kulturelle Front.

Das Fernsehen und unser Dokumentarfilmformat erlauben es uns, mehr Menschen darüber zu erzählen. Ich sehe es als meine Pflicht, auch über diese Leute zu berichten, weil sie für mich ebenfalls Helden sind. Die Leute, die keine Angst haben, frei zu sprechen und die Wahrheit zu sagen. Die keine Angst haben, hierher zu kommen und vor ihnen mit Konzerten, Liedern und Gedichten aufzutreten, einfach weil ihr Gewissen das von ihnen verlangt. Петя ist nervös.

0: Wir fahren meinen Bruder besuchen. Zu Dima. Er ist vor etwa 9 Monaten hierher gekommen. Als Militärsanitäter. Verdammt, das ist schwer.
1: Ich bin mit Jim zu verschiedenen Kompanien und Stellungen gefahren. Jim sagte, er könne jemanden mitnehmen. Katja hat mich gebeten, das zu tun, weil sie weiß, dass ich mit der zweiten Kamera arbeiten kann. Sie fragte mich, ob das okay für mich wäre, und ich habe natürlich zugestimmt. Mir wurde nachdrücklich empfohlen, die ganze Zeit Schutzausrüstung zu tragen, was ich auch gemacht habe. Und ich habe es nicht bereut. Dort ist ständig Beschuss zu hören. Oleg Jurijewitsch, wir brauchen einen ruckelfreien Zoom, oder?
2: Nein, lass den Zoom lieber ganz weg. Konzentrier dich einfach auf die Aufnahme. Zoomen ist unnötig, das würde sowieso nicht klappen.
1: Jim und ich sind mit der neuen Sanitäterin Natalia, die sich erst gestern den Jungs angeschlossen hat, zu den Stellungen verschiedener Kompanien gefahren. Dorthin, wo die Soldaten rotiert werden, soweit ich das verstanden habe.
2: Welchen Nutzen kann ich bringen? Umherlaufen, schießen, Feinde töten? Ja, ich meine, wenn es sein muss, kann ich mich dem Feind natürlich von Angesicht zu Angesicht stellen. Ich scheue mich nicht davor. Aber ich bringe mehr Nutzen als Rettungskraft für unsere verwundeten Kämpfer. Ich leiste ihnen erste Hilfe und medizinische Hilfe.
3: Haben wir Watte, Spiritus? Ah, da ist ein Tuch. Legen wir los.
1: Täglich 2 Dosen abends. Jim ist etwas grober als du.
3: Wir müssen uns doch in irgendwas unterscheiden. Okay, vergiss nicht. Die Dosis muss abends verabreicht werden.
1: Ja, heute Abend nach 5 Uhr, zwischen 5 und 6. Um 9 fahre ich schon auf die Stellung.
3: Ich werde sie also hier empfangen müssen. Aber erst muss ich aufräumen. Dort drüben kann ich schlafen, ja.
4: Вот так будет.

0: Fraport hat dir einen Gefallen getan und dich Taigan zugeteilt.
1: So sieht's aus, Leute. Da haben wir uns was eingebrockt, was? Ich bin ein Kosake. Mein Deckname ist Taigan. Ich habe ein halbes Jahr in diesem Bataillon gedient. Nur, dass es da noch Taurien hieß. Ein Sturmbataillon.

0: Los, los, los. Weg vom Fenster, weg vom Fenster. Meine Söhne sind 16 Jahre alt. Nun, wenn ich nicht in den Krieg ziehe, werden sie es tun.
1: Wer sonst? Wir erziehen auch unsere Kinder zu echten Kosaken.
0: Man muss Soldat sein, ob man ein Kosake ist oder nicht. Man muss Soldat sein, von Kindesbeinen an.
2: Lautes Spielen. Der Balalaika ist ein offizieller Bestandteil der russischen Militärdoktrin.

0: das absurd? Ans Absurde grenzt auch die Aussage Angela Merkels, dass hybride Kriegsführung offiziell Teil der russischen Militärdoktrin sei, was ebenfalls viele Leute wütend machte. Die Doktrin wird im Internet veröffentlicht und es findet sich kein Wort davon im Netz. Lassen Sie sich von Fakten leiten, nicht von Emotionen.
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2: Hier schlägt ständig etwas ein, jeden Tag. Wir sind jetzt in der roten Zone. Der Feind ist nur noch 2 Kilometer entfernt.

0: Dima, ich meine Jim. Ich kann mich einfach nicht daran gewöhnen, dass sein Rufzeichen Jim ist. Er hat gerade viel zu tun und ist deshalb nicht da. Im Moment kann er nicht dabei sein. Deshalb verschieben wir unsere Veranstaltung ein wenig. Wir sitzen da und warten. Wir hören irgendwelche, ich weiß gar nicht, ist das ausgehendes oder eintreffendes Feuer? Angeblich soll es ausgehendes sein. In der Zwischenzeit haben wir uns hier umgeschaut. Rufzeichen Berendi hat uns alles gezeigt.
1: Unsere Jungs waren kürzlich auf der Suche nach einem Sofa und sind über einen Stolperdraht gestolpert.
0: Im Ernst? Da sind Minen?
1: Ja, halten Sie sich besser von diesem Gebäude fern.
0: Mach ich.
1: Dort wurde einiges geräumt und wie immer wurde einiges übersehen. Sobald ein paar professionelle Pioniere hier eintreffen, werden sie alles überprüfen.
0: Verstehe. Solche Bedingungen haben wir auf dieser ganzen Reise noch nie erlebt. Der Schlussakkord war für uns also ziemlich extrem.
1: Der Saal. Dort herrscht ziemliches Durcheinander.
0: Interessant.
1: Es gibt dort keine Fenster, deshalb wohnt da keiner. Hier ist das Lager. Hier ist Balu untergebracht, der Chef des medizinischen Personals.
0: Da steht sogar Balu. Irgendwo muss auch Bagheera sein.
1: Wir sind durch diesen Raum gegangen. Dort lebt der Leiter des Lebensmittellagers.
0: Bumm, sind das unsere?
1: Ja, das sind ausgehende.
0: Auf die andere Seite.
1: Ausgehendes Feuer. Am Abend wissen wir mehr. Es läuft gerade eine Offensive mit viel Gradfeuer.
0: Also kein Grund zur Sorge.
1: Keine Sorge, bisher hat uns noch nichts getroffen. Im Gegensatz zu unserer vorherigen Position. Hier sind wir zu weit weg.
0: Zu weit weg?

0: Ich weiß, dass er sie wirklich verdient hat. Und nicht nur er.
1: Alle haben die gleiche Motivation, den Sieg. Mut, Heldentum. Das ist dort üblich. Dort liegt die Wahrheit. Die Wahrheit, vor uns ist der Tod, der Feind. Hinter uns ist das Leben und Russland. Und über uns sind Gott und die Wahrheit. Hier ist jeder ein Held.
2: Hörst du den Mörser?
3: Bumm. Vor uns ist niemand. Außer dem Feind. Sonst niemand. Sie sind nur einen Granatenwurf entfernt. Oder einen Gewehrschuss. Da ist niemand. Nur der Feind.

0: In Wirklichkeit ist das keine Attraktion, hierher zu kommen und wieder zu gehen. Das ist sehr gefährlich. Und wir selbst hatten sehr viel Glück, vor allem als das Zentrum von Donetsk beschossen wurde, genau der Ort, an dem wir kurz vorher waren, ganz in der Nähe.
1: Ja, nur 500 Meter entfernt.
0: Zhenya und ich, wir waren noch unterwegs, aber du warst dort vor Ort. Sowas kann jederzeit passieren.
1: Wir hatten, also, nun ja, alles ist zum Glück gut ausgegangen. Ich glaube, jemand hat über uns gewacht.
0: Wir sind schon die zweite Woche an der Front unterwegs. Wir waren an verschiedenen Orten. Und heute ist es uns eine Ehre, bei euch zu sein. Wir sind hier in Begleitung eines Freundes. Er ist Pilot, ein erstklassiger Fluglehrer der zivilen Luftfahrt, Oberst und Fallschirmjäger, unter denen es keine ehemaligen gibt. Alexander Zaitsev.
2: Kannst du Cinevar spielen?
3: Cinevar?
2: Ja.
3: Klar doch.

0: Selbst wenn man ihnen einfach nur ein Lied schenkt, ein Gemälde oder einen Film, dann freuen sie sich. Ich glaube, das ist einfach richtig.
1: Как-то это правильно, что ли?

0: Lysychansk. Bis zur Front sind es nur 3 Kilometer von hier. Sie liegen alle auf dem Boden. Zündet wenigstens den Ofen an.
1: Es ist schon warm.
2: Ja, es ist warm genug.
0: Gott ist mit euch. Schlaft gut, Kameraden.
2: Wir gingen ins Bett und ich hörte dieses Orchester aus Schnarchlauten, weil alle in verschiedenen Tönen schnarchen. Hinter dem Sperrholzfenster waren Explosionen zu hören, aber sie alle schnarchten nur. Und ich dachte mir, Gott, schütze uns bis zum nächsten Morgen.
3: Gott, hab Erbarmen mit uns.
2: Ich denke immer wieder daran. Es war ein wunderbarer Moment, ein Wunder. Wir alle nahmen die Kommunion im Beisein der Myrrhe fließenden Ikone.

0: Gagurinitsch, er hat auf dem Klavier gespielt. Irgendwie hat er eines herbekommen.
1: Mir stellt sich eine Frage.
0: Ja?
1: Erstens, ich will ein Klavier.
0: Du bist also an die Front gegangen und dein erster Gedanke war, ich will ein Klavier.
1: Nein, ich meine, es wäre einfach schön, ein Klavier zu haben. Denn wenn man 5 Minuten Zeit hat, könnte man dann auch spielen. Ich bin kein Pianist. Ich habe nur eine musikalische Ausbildung. Eigentlich bin ich Bassist. Ich meine, das bringt einen einfach total auf andere Gedanken. Für 5 Minuten kann man in eine andere Welt eintauchen.
0: In eine andere Realität.
1: Naja, jeder hat eben seine eigene Art, sich für eine Weile abzulenken. Für mich ist es das Klavier. Es hat auf mich eine gute Wirkung.

0: haben den Film angekündigt und ich schaue ihn mir jetzt jeden Tag an, damit uns die friedliche Realität nicht wieder einholt und wir nicht in den Zustand zurückfallen, in dem wir waren, bevor wir gegangen sind. Wenn man zurückkommt, scheint es, als würde das alles weit weg passieren, im Fernsehen. Man bekommt den Eindruck, dass sich alles von selbst lösen wird. Aber es wird sich nicht von selbst lösen, bis wir uns alle zusammenschließen und den Sieg erringen.
1: Und trotz alledem versteht die Gesellschaft noch immer nicht wirklich, was passiert und wie schrecklich und gefährlich das alles ist und warum es beendet werden muss, in dem Sinne, dass wir gewinnen müssen. Wir müssen unbedingt siegen. Nur dann kann es Frieden geben.

0: Der bedeutendste Gerichtsprozess der Weltgeschichte. Die Strafverfolgung der Kriegsverbrecher des Dritten Reiches.
1: Die sowjetische Anklage verfügt über umfangreiches Beweismaterial, das dem Gericht vorgelegt wird.
0: Innerhalb von 10 Monaten wurden genügend Beweise gesammelt, sodass heute, 80 Jahre später, niemand mehr daran zweifeln kann, dass Faschismus und Nationalsozialismus das größte Übel sind, das der menschliche Geist hervorbringen konnte. Die Hauptanklagepunkte lauteten Verbrechen gegen den Frieden, Verbrechen gegen die Menschlichkeit und Kriegsverbrechen.
2: Der Begriff Völkermord wurde nicht in das Urteil des Nürnberger Tribunals aufgenommen.
3: Im Rechtsspruch der Nürnberger Prozesse wird jedoch anerkannt, dass es einen Plan gab, die besetzten Gebiete der Sowjetunion von ihrer ursprünglichen Bevölkerung zu säubern, um sie anschließend durch Deutsche zu kolonisieren.
4: Der große Vaterländische Krieg war in der Tat ein Krieg, in dem die physische Vernichtung der Völker der UdSSR auf dem Spiel stand.

0: Wir nahmen zwei Wolfsjunge auf, beide 2 Wochen alt, Jarek und seine Schwester Jaroschka. Wir sind Papa und Mama für sie. Sie sehen uns als Rudel, als ihre Familie. Für sie sind wir nicht Menschen oder Tierpfleger. Wir sind Mama und Papa, meine Schöne.
1: Jeder, der in Zentralrussland ein Wildtier in Not findet und nicht weiß, was er tun soll, wendet sich wahrscheinlich an dieses Paar. Viele Jahre schon widmen sie ihr Leben Tieren in Not.
2: Sie kam aus Kamtschatka zu uns.
3: Kamtschatka?
2: Eine Kamtschatka-Bärin. Ihre Mutter machte einen fatalen Fehler. Sie ging in ein Dorf. In Kamtschatka wird das Problem der Bären, die sich Menschen nähern, sehr einfach gelöst.
0: Das Kronotsky-Reservat wollte sie nicht aufnehmen. Als wir anriefen, fragten sie, wie oft war sie in der Nähe von Menschen? 2 Mal, mit und ohne ihre Mutter. Aber sie wollten sie nicht aufnehmen. Sie haben ein paar Jungtiere, aber die landen normalerweise in Zoos. Sie dürfen nicht freigelassen werden. Das hat keinen Sinn. Sie würden direkt auf ein Dorf zusteuern. Wir haben Mascha einen Würfel und ein paar Spielsachen geschenkt. Dieser Würfel wird sie so lange beschäftigen, bis sie ihn kaputt gemacht hat. Sie ist wie der Bär im Märchen Teremok, der alles platt macht. Soho sieht Sergej als Mutter an. Sergej kümmerte sich öfter, da ich Unterricht in der Schule gebe, weil der Elch einen strikten Futterplan hat. Sergej hat ihn also hauptsächlich gefüttert und jetzt ist er die Elchmutter. Sergej ist Sohos Mutter.
3: Folgt er ihm deshalb?
0: Ja. Ich habe versucht, ihn mit der Flasche zu füttern, aber er spuckte sie heulend aus. Er wollte nur Mama. Mama ist nicht hier.
2: Glaub nicht, dass ich mein ganzes Leben mit ihr zusammen war. Nein, ich bin erst seit 10 Jahren mit ihr zusammen. Oder sie mit mir.
3: Wie habt ihr euch kennengelernt?
0: Das glaubt ihr nicht. Über ein soziales Netzwerk.
2: Oh je.
0: Steht nicht im Geschichtsbuch.

0: Mach auf. Komm raus.
1: Suchu, komm her. Was ist los? Mama nicht da? Keine Mama? Mama nicht da? Als wir die Wolfsjungen bekamen, wärmte er die Milchflaschen, fütterte sie, massierte ihnen den Bauch und gewöhnte sie an den Zeitplan. Mit der Zeit wurde es immer intensiver. Wir haben Fuchsjunge aufgezogen, uns um Vögel gekümmert und hatten auch Welpen. Er ist interessiert, aber er ist kein Biologe und hatte nicht die besten Noten in der Schule, vor allem nicht in Biologie.
0: Die Leute haben alle Angst vor ihr. Es ist eine Art Lehrerkomplex. Ich nenne sie Kichererbse, weil sie die ganze Zeit kichert oder grummelt. Kichererbse schnüffelt viel. Sie hat

0: einen Pferdeschwanz, eine Kapuze und einen Schnabel. Ihre Kapuze ist verrutscht, falls ihr das nicht gemerkt habt. Sie stößt sich mit dem Schwanz ab, greift im Sturzflug an und versetzt euch den letzten Schnabelhieb. Das ist es dann. Ich mache nur einen Witz, aber in jedem Witz steckt etwas Wahrheit.
1: Ja.
0: Ich war damit beschäftigt, weltweite Probleme der Natur zu lösen. Ich habe überall jemanden gerettet. Erst fütterst du deinen Ehemann und dann rettest du die Menschheit. Verstanden? Verstanden. Hör mal, Fräulein, meinst du nicht, dass du mit der Bärin unvorsichtig bist? Sie hat mehr als die Hälfte gegessen. Sie ist satt und du willst, dass sie noch mehr frisst?
2: Aus dem ganzen Land werden Wildtiere in Not hierher gebracht. In Russland gibt es höchstens 3 Dutzend solcher Zentren. Alle werden aus privaten Mitteln finanziert. Es gibt keine staatlichen Einrichtungen.
1: Ist das ein Falke?
3: Nur Beine und Flügel?
1: Vielen Dank.
3: Dank dieser Frau.
1: Ja. Das Bein muss amputiert werden.
4: Wirklich?
1: Ja, die Verwesung setzt bereits ein.
0: Die Kralle ist tot.
1: Eine Frau fand sie beim Ziegenhüten und pflegte sie 3 Wochen lang. Der Flügel sieht ziemlich schlimm aus. Hab keine Angst. So, rein mit dir. Wahrscheinlich ein Stromschlag. Ich sehe keine weiteren Verletzungen.
5: Was ist das?
0: Jemand hat sie angefahren.
5: Ist hier auch was?
0: Nein, hier.
1: Wie Sie sehen. Novocain und Pflege müssten reichen. Sie haben die Amputation durchgeführt. Sie kann noch nicht in einen Käfig. Sie braucht erst einmal Ruhe. Die Arme. Hallo. Ihr Vogel ist da. Wir mussten ein Bein amputieren. Der Tierarzt hat es gemacht. Vielen Dank, dass Sie sie gerettet haben. Und ein Dankeschön an den Wildhüter, dass er sie hergebracht hat. Keine Sorge, es wird ihr gut gehen. Marusa! Da, Marusa! Hier, nimm das.
4: Wie hast du sie bekommen?
1: Wir haben sie aus einem Zoo in der Nähe geholt. Ganz ruhig.
4: Sie schnappt.
1: Hat sie dich gebissen? Sie liefen einfach im Gehege herum, rein und raus. Sie fingen an, Besucher anzugreifen, also sagte der Besitzer, dass wir sie mitnehmen sollen.
2: Das Phoenix Wildlife Center begann 2004 als Tierecke in der Schule.
1: Das erste Tier, das die Kinder mitbrachten, war eine Eule namens Bukla. Dann hatten wir noch andere Baby-Eulen, Waldohreulen. Stepanida war unser erstes großes Raubtier. Wir wurden gebeten, sie von der Jagdhundeausbildung zu retten. Wir nahmen sie mit. Vorher lebte sie in einer Schulscheune. Wir bauten ihr dann ein Gehege, das ganz ihr gehörte. Sie lebte dort 10 Jahre.
2: Die Wölfin ist mit ihren 18 Jahren schon recht alt und wird daher bis zum Lebensende hier im Zentrum bleiben. Wilde Tiere, meist Vögel, die in ihren natürlichen Lebensraum zurückkehren können, werden freigelassen. Aber nicht alle Tiere sind dazu in der Lage.
1: Diese ist behindert. Wir hatten früher eine 4. Eule, die von einem Auto angefahren wurde. Wir haben sie freigelassen. Sie kam zu sich, erholte sich, fing an, Mäuse zu jagen und wir ließen sie vorsichtig frei. Das ist eine sanfte Freigabe. Das Gehege wird offen gelassen, sodass der Vogel in aller Ruhe rausfliegen kann. Was ist das für ein Schwarm? Igor, verschwinde von hier. Das ist unser Haustier.
4: Wer ist das?
1: Igor, eine graue Krähe. Wir haben ihn freigelassen. Und weil er zahm und an Menschen gewöhnt ist, denkt er,

0: da hier der Chef ist.
1: Äpfel für Mascha.
0: Super, danke.
1: Wir bringen noch mehr.
0: Sie lieben Äpfel.
1: Sergei hat mir das erzählt. Wir sind zum dritten Mal hier. Wir haben viele Äpfel und Mascha liebt sie.
2: Das war der dritte Sack Fleisch.
0: Der den Rüschi geklaut hat?
2: Ja, sie waren zu zweit und er war der Anstifter.
0: Was war das? Was in aller Welt war das?
3: Jahrelang ging Veronika von Amt zu Amt und schließlich gab ihnen der Bürgermeister von Kaluga ein Stück Land. Jetzt bauen sie bedachte Gehege, kommen aber nur langsam voran, weil immer noch Geld und Helfer fehlen.
0: Ira, raus! Schaut, er benutzt seinen Stumpen. Sie haben gute Arbeit geleistet. Gut, jetzt bringe ich noch eine.

0: Sie haben zwei Kisten, Sergej?
1: Ja, ich rufe dich zurück.

0: Das sind beschlagnahmte Affen, die ins Land geschmuggelt wurden. Sie wurden auf dem Landweg transportiert, anstatt legal mit dem Flugzeug und den entsprechenden Veterinärdokumenten. Sie wurden über mehrere Grenzen gebracht. Das Zollamt in Bryansk beschlagnahmte sie, aber die Verkehrspolizei entdeckte sie. Aus irgendeinem Grund hielten sie ein Auto an. Was ist da drin? Katzen. Es riecht nicht nach Katzen. Die Polizisten glaubten es nicht und fanden die Affen.
1: Nachdem die Behörden einige unerwartete Passagiere im Auto fanden, baten sie das Phoenix Wildlife Center, sich um diese ungewöhnlichen Gäste vorübergehend zu kümmern.
0: Da sie vom Aussterben bedroht sind, kann man sie nur in einen Zoo bringen. Aber bisher haben sie erst 6 genommen. Wir ließen ein Fenster offen und sie flog weg. Ich denke, es wird ihr gut gehen. Auch ein einbeiniger Vogel kann jagen. Wir haben schon einen Falken mit einem Bein. Sein anderes Bein wurde von einer Falle abgerissen. Ein sehr guter Jäger. Wir können also ziemlich entspannt sein, was ihn angeht.

0: Ich wurde 2008 in Lugansk geboren. Damals war es noch eine ukrainische Stadt.
1: Was ist für dich das größte Böse?
0: Wahrscheinlich Kriege.
1: Weißt du noch, wie dieser Krieg angefangen hat?
0: Ja.
1: Wie alt warst du?
0: Ich war 5.
2: Faina ist auf der Mirotvorets-Abschussliste. Dort wurden ursprünglich Kopfgelder auf Leute ausgesetzt. Ich habe vorausgesagt, dass diese Seite gegen Journalisten eingesetzt werden würde. Jetzt befinden sich darauf sogar Kinder und Jugendliche.
0: Ich schreibe über Menschen, über Tiere, über das Gute und Böse.
3: Ein normaler Mensch würde nicht schreiben, dass Faina eliminiert werden muss, dass sie beseitigt werden muss. Faina ist in erster Linie ein Kind.
1: Dieses Kind und seine Eltern müssen also wirklich um ihr Leben fürchten?
4: In der Tat. Denn, soweit ich weiß, gab es bereits einen Versuch, Faina zu töten.
5: Sie sagen, dass sie ein Feind der Ukraine sei und dass sie Propaganda gegen die Ukraine betreibt. Sie hat nur gesagt, die Ukraine bombardiert Zivilisten. Sie hat einfach die Wahrheit gesagt.
0: Ich möchte, dass die Vereinten Nationen nicht vergessen, dass auch wir, die Kinder des Donbass, das Recht auf eine Kindheit und ein friedliches Leben haben.

0: Bei der Weiterfahrt hatten wir noch die Gelegenheit, einen interessanten Ort in der Nähe von Moskau zu besuchen. Das Innovationszentrum Skolkovo, ein kleines Paradies für Wissenschaftler und Visionäre mit spannenden Projekten, soweit das Auge reicht. Aber uns interessierte vor allem das Unternehmen Motorica, das geradezu lebensnotwendige Arbeit leistet. Mit ihrer innovativen Wissenschaft verbessern sie die Leben zahlloser Menschen, indem sie bionische Prothesen herstellen.
1: Hallo zusammen.
0: Nika, erzählen Sie uns bitte über Ihre Prothesen. Sie haben gleich zwei davon. Ich zeige erstmal diese hier. Die Prothese scheint leicht zu sein.
2: Margot, das nennt man Hand.
0: Genau, wie nennt man das eigentlich?
1: Das ist eine bionische Handprothese. Sie wird durch Impulse gesteuert. Wenn die Muskeln nicht atrophiert sind und noch funktionieren, gibt das Gehirn Signale weiter. Die Impulse in der Hand werden von der Prothese gelesen, die dann das macht, was sie machen soll. Jeder Finger kann hier einzeln bewegt werden. Mit der App kann man jede beliebige Handbewegung einstellen.
3: Mit dieser App kann man die Prothese steuern und verschiedene Handbewegungen einstellen, um diese dann im Alltag zu verwenden. Wie funktionieren Prothesen und welche Prothesen gibt es? Wir haben Beugemuskeln in unseren Armen. Wenn wir eine Hand hier anlegen und das Handgelenk anheben, fühlen wir, wie sich hier oben ein Muskel anspannt. Und wenn wir das Handgelenk senken, fühlen wir, wie sich der Muskel unten anspannt. Diese zwei Steuerungssignale sorgen dafür, dass bei einer Aufwärtsbewegung das Handgelenk geöffnet und bei einer Abwärtsbewegung geschlossen wird. Die bionische Prothese OtnoSwat, der Unigriff, wird beim Öffnen und Schließen nach demselben Prinzip gesteuert. Die bionische Prothese Murgoswat, Multigriff, hat dagegen 6 Freiheitsgrade. Jeder Finger kann einzeln gesteuert werden. Wenn man das Handgelenk anhebt, öffnet sich die Hand. Wenn man das Handgelenk senkt, schließt sie sich. Mit einer doppelten Bewegung wechselt man zur nächsten Handbewegung, zum Beispiel Daumen hoch und so weiter. Diese Handbewegungen können natürlich mit Hilfe der App programmiert werden. So werden die bionischen Prothesen gesteuert.
0: Können Sie mir die Hand schütteln?
1: Natürlich, einen Augenblick.
0: Nochmal?
1: Okay. Tut's weh?
0: Nein, aber es ist ein fester Händedruck. Willst du?
2: Und ob ich will.
0: Interessantes Gefühl.
1: So, los geht's.
2: Reagiert sie nicht? Oh, das ist aber wirklich kräftig.
0: Ja.
2: So kann man jemandem auch eine Ohrfeige verpassen, oder?
1: Ja, sie kann bis zu 20 Kilogramm Gewicht halten.
0: Toll.
1: Ich kann also meine Tochter auf dem Arm halten.
0: Für mich ist das schon Science Fiction.
2: Sie steuern das mit Ihrem Gehirn?
1: Ja, natürlich. Wir steuern alles mit dem Hirn.
2: Sie reden gerade mit uns und bewegen die Finger. Heißt das, dass Sie Impulse senden, um sie zu bewegen?
1: Natürlich. Das funktioniert folgendermaßen. Bei einer Hand aus Fleisch und Blut denken wir ja nicht darüber nach, wenn wir zum Beispiel so etwas machen wollen. Jetzt strenge ich mein Gehirn an. Das denken wir ja nicht. Wir tun das automatisch, nachdem wir das als Kinder gelernt haben. Genauso wie wir lernen zu laufen oder den Löffel zu halten. Aber da ich ohne linken Arm geboren wurde, musste ich das erst lernen. Man spricht hier von einem Rehabilitationsprozess. Wenn man eine Prothese bekommt, lernt man zuerst einen Monat lang, wie man sie steuert.
3: Hier kann man sehen, wie die Innervation der Hand aussieht. Wir haben 3 Hauptnerven, den Mittelnerv, den Ellennerv und den Speichennerv. Jeder Nerv ist für ein bestimmtes Areal zuständig. Bei der von uns angewandten Methode wird zur Hemmung von Phantomschmerzen ein Neurostimulator verwendet. Dieser Neurostimulator besteht aus 2 Teilen, dem Generator, der so aussieht, und der Elektrode. Die Elektrode sieht so aus. Sie können sie sich hier näher ansehen.
2: Wird sie implantiert?
3: Sie wird am Nerv implantiert. Hier können Sie sehen, wie die Elektrode implantiert wird. Sie wird neben dem Nerv implantiert. Indem wir an allen 3 Hauptnerven Elektroden implantierten, konnten wir Impulse zur Hemmung von Phantomschmerzen senden. Danach führten wir eine Kartierung durch. Dabei werden kleine elektrische Impulse abgegeben, die an den Nerv weitergeleitet werden. Der Patient fühlt das dann und kann uns mitteilen, an welchem Teil der Hand er ein Kribbeln, Vibrieren oder irgendein anderes Gefühl wahrnimmt. Bei so einer Stimulation sagt der Patient irgendwann, dass sich seine Phantomhand in seinem Kopf zur Faust geballt hat und je stärker das Signal gesendet wird, desto stärker er seine Hand zur Faust ballt.
1: Um eine bionische Prothese zu erhalten, muss man eine Elektromyographie machen. Dabei werden Sensoren vom Computer an die Armmuskeln angeheftet, um festzustellen, ob die Muskeln noch funktionieren oder schon atrophiert sind.
3: Mit diesem Gerät führen wir die Kartierung durch. Wer will zuerst?
2: Margot.
3: Hier verläuft der Nerv, den wir untersuchen wollen. Das ist eine Kochsalzlösung.
2: Darf ich daran drehen?
3: Nein, aufdrehen muss das der Nutzer selbst.
2: Schade.
3: Man muss das hier aufdrehen. Die Impulse werden von hier gesteuert. Es funktioniert ähnlich wie bei einer Elektrophorese.
2: Wie eine Massage?
3: So ähnlich.
2: Zum Abnehmen?
3: Ja, jetzt aber vorsichtig.
0: Ich fühle nichts.
3: Und jetzt?
0: Yes, ja.
3: Fühlen Sie jetzt den Impuls? Spüren Sie, wie der Nerv hier stimuliert wird?
0: Nicht anfassen.
2: Keine Angst, Margot.
0: Nimm deine Hand weg. Ilja. Ich fühle es hier.
3: Ja, der Impuls wird dorthin geleitet. Das ist der Nerv, der für die Übermittlung des Signals zuständig ist. Die Patienten fühlen das Gleiche, wenn wir bei ihnen die Armnerven stimulieren.
2: Margot, da ist noch etwas Flüssigkeit.
3: Die ist hier.
0: Nein, lass das jetzt.
2: Tut's etwa weh?
0: Ja.
2: Das sind also heilende Stromladungen, oder?
3: Ja, drehen Sie jetzt auf.
2: Ah, Margot, gib das her.
3: Sie amüsieren sich aber prächtig. Fühlen Sie, wie der Strom geleitet wird?
2: Ja, natürlich.
3: Hier, in diese Finger.
2: Diese drei Finger, ja?
3: Das ist genau das, was ich Ihnen hier erklärt habe.
2: Ja.
3: Wir haben gerade ein Experiment durchgeführt, bei dem dieser Nerv mit der Elektrode durch die Haut hindurch stimuliert wurde. Das haben Sie gerade gefühlt. Hier spricht man von Kartierung. Und wenn wir den Nerv hier stimulieren, fühlt es sich für den Patienten so an, als wären diese Empfindungen in seiner Phantomhand. Er fühlt dann hier ein Kribbeln oder Vibrieren, obwohl die Hand nicht existiert. Er fühlt das alles in seinem Kopf.
1: Wenn die Muskeln noch funktionieren, kann man eine bionische Prothese bekommen. Wenn die Muskeln atrophiert sind, hat der Benutzer das Recht, eine Eigenkraftprothese zu erhalten.
2: Wenn man keine bionische Prothese bekommen kann?
1: Ja.
2: Habe ich das richtig verstanden? Diese kleinen Kabel werden implantiert und verlaufen dann im Arm, richtig?
0: Hier sieht man das doch.
2: Ja, das ist deine Hand. Werden die Kabel so implantiert, dass sie aus der Haut herausragen?
3: Ja, sie werden hier implantiert. Dieser Teil wird in der Nähe des Brustmuskels implantiert, unter den Muskel. Fühlen Sie, wie der Strom geleitet wird?
2: Dieses runde Ding?
3: Ja, dieses runde Ding hier.
2: Muss es nicht aufgeladen werden?
3: Es wird kabellos aufgeladen. Man hält das Ladegerät einfach daran.
2: Man hält es zum Aufladen an die Brust?
3: Ja, man hält es daran, um es so aufzuladen. Von dort werden die Signale an die Prothese und zurückgeleitet.
2: Nichts Kompliziertes. Man lädt sich einfach selbst auf.
3: Alle wissen ja, was ein Herzschrittmacher ist. Es überrascht niemanden, dass Menschen mit einem elektrischen Kabel leben, das direkt im Herzen implantiert ist. Und mit dem Herzschrittmacher selbst, der genauso aussieht wie das hier. Dieser Neurostimulator gibt beim Ein- und Ausschalten die Impulse ab, die man vorher einprogrammiert hat. Der Benutzer kann ihn selbst ein- und ausschalten. Er fühlt Schmerzen, also kann er ihn einschalten. Fühlt er keine, kann er ihn ausschalten.
2: Musst du ein Hähnchen aus dem Bratofen holen? Schaltest du einfach die Schmerzen ab und holst es raus?
3: Man kann die Funktion einschalten, um zu sehen, ob der Ofen heiß ist oder nicht.
0: Praktisch.
3: Ja, so funktioniert das.
2: Oder man schaltet es vor einer Schlägerei aus und prügelt drauf los.
3: Um keinen Druck auf der Faust zu spüren, ja.
2: Da steht heiß-kalt.
3: Ja, das ist der heiß-kalt-Test.
2: Das steht nicht unter Strom, oder?
3: Nein, hier gibt es keine Stromschläge. Das nennt man Thermostimulation. Man hält den Finger einfach die ganze Zeit darauf. Die ganze Sitzung dauert 1,5 Minuten. Sie müssen spüren, was mit Ihrem Finger passiert. Sie müssen fühlen, wann die Platte erhitzt wird und wann sie abkühlt. Die beiden Zustände wechseln sich langsam ab und Sie müssen den Temperaturan- und Abstieg spüren.
2: Ich fühle etwas.
0: Was fühlst du?
2: Muss ich sagen, was ich fühle?
3: Ja.
2: Jetzt wird es heiß.
3: Es ist nicht so heiß, wie es einem vorkommt.
0: Kommt dir nur so vor.
2: Jetzt ist es immer noch warm.
3: Die Temperatur normalisiert sich jetzt, aber nicht hinschauen.
2: Jetzt wird es kalt.
3: Das ist gut.
2: Das Ding hat jetzt Raumtemperatur.
3: Raumtemperatur?
2: Ja.
3: Nehmen Sie jetzt einfach mal einen anderen Finger.
2: Okay.
0: Was fühlst du jetzt?
2: Jetzt ist es heiß, wird heißer.
3: Sie können den Finger jetzt herunternehmen. Wir konnten jetzt Folgendes beobachten. Ihre subjektive Realität hat sich verändert. Zu einem gewissen Zeitpunkt haben Sie gesagt, dass das Ding Raumtemperatur hat. Aber da war es bereits heiß.
2: Echt?
3: Ja, dieser Moment war bereits vorbei. Aber man kann das nur erkennen, wenn man alles zurücksetzt, indem man den Finger wegnimmt und dann nochmal drauflegt. Oder wenn man einen anderen Finger nimmt. Die Psyche beeinflusst die Wahrnehmung. Die Rezeptoren im Finger, die diese Signale weiterleiten, können versagen. Das heißt, dass in Wirklichkeit die Platte noch heiß ist, sie es aber so wahrnehmen, als hätte sie nur Raumtemperatur. Wenn Sie noch im gleichen Moment einen anderen Finger drauflegen,
2: dann merkt man das.
3: Dann fühlt man die Hitze, die man mit dem anderen Finger ganz anders wahrgenommen hat. Dieses Gerät zeigt uns, wie schwer das mit der eigenen Hand ist und wie schwierig es daher für uns ist, die Impulse auszuwählen, mit denen man heiß oder kalt fühlen kann.
1: Natürlich fühle ich damit keine Hitze oder Kälte. Das hat aber auch Vorteile, zum Beispiel bei einem heißen Kochtopf. Da brauche ich keine Ofenhandschuhe.
3: Man kann eine Person trainieren, damit umzugehen. Wenn sie zum Beispiel bei einem Stimulus ein Kribbeln im Arm fühlt, kann man den Stimulus so einstellen, dass er dieses Kribbeln auslöst. Dann kann man mit der Installation einfacher Temperatursensoren Stimuli aussenden, die ein Kribbeln im Arm auslösen. Die Person fühlt dann nicht heiß oder kalt, sondern ein Kribbeln. Und je höher die Temperatur ist, desto stärker ist das Kribbeln. Dabei entstehen keine Schmerzen. Man kann kochendes Wasser anfassen, ohne sich dabei zu verbrennen. In Zukunft wird das den Menschen ermöglichen, diese Technologien in vielerlei Hinsicht zu nutzen. Menschen werden sich verschiedene Geräte implantieren können, die es ihnen ermöglichen werden, zahlreiche Tätigkeiten auszuüben.
0: Wann haben Sie angefangen, damit zu trainieren? Wann haben Sie Ihre erste bionische Prothese bekommen?
1: Meine erste bionische Prothese habe ich vor 3 Jahren bekommen, als ich 26 war. Ich habe zum ersten Mal so eine Technik gesehen. Die Prothesen werden alle individuell angepasst, wie Sie sehen.
0: Ja.
1: Jeder Mensch ist ja einzigartig.
4: Ja, sehr bescheiden.
1: Bescheiden, ja.
4: Alles möglichst bescheiden.
1: 6000 Kristalle sind wohl alles andere als bescheiden.
4: Hier gibt es ja noch etwas Platz für noch mehr Kristalle.
1: In der Disco kann ich für die Disco-Kugel einspringen.
0: Wie kam das alles zustande? Sie gingen zum Motoriker und sagten, ich möchte eine Prothese in rosa? Oder hat man Ihnen Designs angeboten?
1: Bei Motorica arbeitet ein hervorragender Künstler. Und zusammen haben wir die Designs für die Prothesen erstellt. Die Prothese ist hier perlmuttfarben und funkelt. Sie ist mit Glitter verziert. Er hat die Farbe für mich ausgewählt. Bei der zweiten Prothese hat er mir gesagt, Nika, ich kann mehr machen. Ich bin zu mehr fähig. Lass uns daraus ein Accessoire machen. Und so ist diese Prothese entstanden.
4: Sind das echte Swarovski-Kristalle?
1: Ja.
4: Hat Motorica auch ihre Pumps designt?
1: Die Pumps und die Tasche.
4: Ist das eine Tasche? Ich dachte, das ist ein Drahtseil und Sie wollen uns damit etwas vorführen.
0: Und das Handy passt auch dazu. Alles aufeinander abgestimmt.
1: Ja, das gehört alles zum Outfit.
0: Es wäre wirklich schön, so etwas öfter zu sehen. Motorica macht sehr viele verschiedene Designs. Nicht nur solche, sondern auch Designs für Kinder.
1: Ja, sie machen alles, was das Herz begehrt.
0: Ruslan, fangen wir einmal beim hartnäckigsten Klischee an, das vielleicht auch gar keins ist. Wir werden es gleich herausfinden. Viele glauben, dass es in Russland keine Hochtechnologie gibt. Motorica beschäftigt sich aber genau damit, wenn ich das richtig verstehe.
5: Was Motorica angeht, würde ich sagen, dass die Verfügbarkeit von Hochtechnologien heute global gegeben ist. Sie wird nicht von geografischen Grenzen bestimmt. Wir versuchen, jene Hochtechnologien zu nutzen und einzusetzen, zu denen wir Zugang haben. Zusätzlich haben wir eine eigene Abteilung für Forschung und Entwicklung, in der wir die Suche nach neuen Methoden, Materialien und Ideen vorantreiben, um auf dem Markt verfügbare Technologien für unsere Zwecke zu adaptieren und innovative Elemente hinzuzufügen.
4: Das alles befindet sich noch in der Entwicklung.
3: Ja.
4: In der Entwicklungsphase?
3: Ja, nur eine Handvoll Teams auf der ganzen Welt beschäftigt sich mit dieser Forschungsrichtung. Meistens liegt der Fokus auf der Handhabung von Prothesen. Das ist ein sehr kompliziertes Fachgebiet, weil es sehr schwer ist, Nervensignale auszulesen. Das ist einfach eine Ansammlung an Signalen, die irgendwie systematisiert werden müssen. Damit beschäftigen wir uns auch. Wir arbeiten mit den Parametern der Neurographie, um zu verstehen, wie diese Signale aussehen und was man damit machen kann. Aber bislang arbeiten wir

0: vor allem im Bereich der Sensibilisierung. Roboter müssen nichts fühlen, das braucht nur der Mensch.
1: Sie haben 26 Jahre ohne einen funktionierenden linken Arm gelebt. Und dann haben Sie zum ersten Mal diese Hand bewegen können. Wie fühlt sich das an?
2: Das kann ich Ihnen sogar zeigen. Den Moment hat man sogar auf Video festgehalten. Da kann man alle meine Emotionen sehen, als ich diese Prothesen zum ersten Mal gesehen und getestet habe. Das war einfach unbeschreiblich. Sie geben dir die Möglichkeit, die Hand bewegen zu können und sich vollständig zu fühlen.
1: Wir befinden uns hier an der Schnittstelle zwischen Wissenschaft, Medizin, Ingenieurwesen, Psychologie und vielem anderen. Wer beschäftigt sich damit? Und was muss man studiert haben, um so etwas machen zu können?
0: Wir stehen wirklich am Schnittpunkt verschiedener Wissenschaften. Einerseits wäre da der medizinische Teil, wie die Implantation der Elektroden oder die Bestimmung der richtigen Potenziale. Andererseits wäre da der Ingenieursteil und die Entwicklung der Elektronik, für die die Elektrotechniker zuständig sind. Mit der Entwicklung der Prothesen beschäftigen sich auch die Ingenieure. Das findet alles an der Schnittstelle der Wissenschaften statt, zwischen Biologie, Medizin und Ingenieurswissenschaft. Das alles ergibt zusammen dieses Produkt. Ingenieursgedanken, Physiologie, Anatomie und Medizin gehen hier Hand in Hand.
1: Bekommen Sie Fördergelder vom Staat? Gibt es sowas?
3: Ja, was das angeht, kann ich ohne falsche Bescheidenheit sagen, dass wir stolz auf die Möglichkeiten sind, die unserem Land geboten werden. Wir befinden uns gerade auf dem Gelände von Skolkovo, wo Startups die Möglichkeit haben, sich zu entwickeln. Was unsere Klientel angeht, so ist das Marktsegment, in dem wir tätig sind, auf Menschen mit Behinderungen ausgerichtet, die in Russland vom Staat mit den technischen Mitteln zur Rehabilitation versorgt werden. Das heißt, dass jeder russische Bürger, dem ein Arzt eine Prothese verschreibt, diese vom Staat finanziert bekommt.
4: Wenn wir jetzt von einer einzigen Prothese sprechen, zum Beispiel einer bionischen Handprothese, wie unterscheidet sie sich im Preis bei etablierten Unternehmen im Vergleich zur russischen Branche, die sich noch entwickelt? Was ist da der Unterschied?
3: In Zahlen ausgedrückt kostet das teuerste Produkt dieser Art, quasi der Mercedes der Handprothesen, mehrere Millionen Rubel. Ein importiertes Produkt, also das komplizierteste, leichteste, wendigste, schnellste und teuerste, kann 5, 6 oder 7 Millionen Rubel kosten.
4: Für eine Hand?
3: Was technische und benutzerdefinierte Parameter angeht, sind wir ungefähr auf demselben Niveau wie ausländische Prothesen. Aber wir bewegen uns im mittleren Preissegment. Für den Preis einer deutschen Prothese können wir also zwei herstellen.
4: Für den halben Preis?
3: Ja, oder sogar drei, aber das hängt vom Modell und von der Produktreihe ab. Im unteren Preissegment sind wir preistechnisch ungefähr auf demselben Niveau. Aber bei den teureren Modellen sieht das anders aus.
1: Die Qualität der beiden Hände, also der deutschen und der russischen Prothesen, ist aber ungefähr gleich?
3: Sie ist vergleichbar, ja. Der Staat zahlt auch für solche Aufträge. Es werden also auch solche Produkte finanziert.
4: Die Kosten werden also vollständig vom Staat übernommen?
3: Ja.
0: Wir beschäftigen uns persönlich mit der Entwicklung dieser Technik. Das hier ist ein gemeinsames Projekt mit Skoltech und der DWFU.
4: Sie sagten, es gäbe mehrere Teams, die sich damit beschäftigen. Sind die anderen in Russland oder im Ausland?
0: Nein, es gibt nur ein paar Teams auf der Welt, die sich damit beschäftigen.
1: In welchen Ländern?
4: In den USA?
0: Kanada, USA und in Europa. Vor langer Zeit, im Jahr 1959, haben Wissenschaftler in der Sowjetunion myografische Sensoren entwickelt, mit denen man Potenziale ablesen kann. Erinnern Sie sich noch an die Signale bei der Auf- und Abwärtsbewegung des Handgelenks? Das haben unsere Wissenschaftler entwickelt. Das Patent für die Steuerung von Prothesen haben Kanada und Großbritannien von uns gekauft, obwohl der Kalte Krieg gerade in vollem Gange war.
1: Ich denke, solche Sachen stehen über der Politik.
0: Ja, die Wissenschaft steht immer über der Politik. Manche Dinge sind mit politischen Vorgängen einfach unvereinbar. Die Wissenschaft existiert außerhalb der Politik. Die Wissenschaft treibt die Menschheit voran.
2: Ich bin das erste Cybermodel auf dem Cover eines westlichen Modemagazins. Das spricht davon, dass Einzigartigkeit immer gefragt ist. Man hat mich nach Dubai eingeladen, damit ich dort an einer Modewoche teilnehmen konnte. Dubai ist so eine neutrale Zone, deswegen geht das dort.
4: 50% der Leute dort sind Russen.
2: Eben, in Europa ist das alles leider gerade etwas schwierig. Wir haben herausgefunden, dass man nur durch Modelagenturen an Modeschauen teilnehmen kann. Leider werde ich von diesen Modelagenturen nicht angenommen. Das ist meine persönliche Erfahrung. Ich weiß nicht, wie das bei anderen aussieht. Aber ich weiß, dass es da Schwierigkeiten gibt. Man könnte meinen, alles ist perfekt, das Portfolio und das Modeling. Aber aufgrund meiner Besonderheiten wissen weder die Model Scouts noch die Fotografen, wie ihre Kunden auf mich reagieren werden und ob sie ihre Brands kaufen würden.
4: Sprechen Sie von der russischen Modebranche?
2: Ja, genau.
4: Im Westen gibt es ja sogar 200 Kilo schwere Models, die da herumlaufen.
2: Ja, aber das ist jetzt schon etwas anderes.
4: Heißt das, wir müssen uns auch in diese Richtung entwickeln?
1: Ich denke, wir sollten das hier weiterentwickeln. Das ist für Russland gerade

0: Sehr aktuell.
1: Wenn jemand so eine Hand sieht, versteht er, dass der Person ein Arm fehlt. Und dass sie das nicht etwa versteckt, sondern damit ihre Individualität unterstreicht. Es ist einfach toll, man selbst zu sein. Sich nicht für sich selbst zu schämen und sich nicht zu verstecken oder zu verstellen. Wir leben in einer Welt der modernen Technologien. Warum sollten wir das nicht nutzen? Ich habe mir nicht ausgesucht, ohne arm geboren zu werden. Genauso wenig, wie ich mir meine Eltern und meinen Geburtsort ausgesucht habe. Aber wenn das schon einmal passiert ist, sollte das mein Markenzeichen sein.
0: Was hat sich in den letzten Jahren verändert? Zeigen die Sanktionen irgendeine Wirkung?
2: Einiges hat sich verändert. Es gab einige Überraschungen, aber heute kann ich sagen, dass wir alle Herausforderungen gemeistert haben.
0: Was für Überraschungen?
3: Unangenehme Überraschungen, nehme ich an.
2: Einige dieser Überraschungen haben uns Zeit und Geld gekostet.
3: Was genau war das?
0: Material- oder Lieferschwierigkeiten?
2: Die wichtigsten Veränderungen betrafen hauptsächlich Import und Export, weil es Dinge gibt, die in Russland leider immer noch nicht hergestellt werden oder erst in Zukunft hergestellt werden und jetzt noch nicht verfügbar sind. Das betrifft die Elektronik, die ganzen elektronischen Komponenten. Das ist ein globaler Markt. Diese Komponenten werden leider in Russland nicht hergestellt, wenn man von einigen Ausnahmen einmal absieht. Ein weiteres Beispiel wären Mikromotoren, die wir in Prothesen einsetzen. Wir brauchen Mikromotoren mit einem sehr kleinen Formfaktor, sodass sie in die Fingerglieder passen.
3: Wer stellt die her?
2: Vorher nutzten wir nur Produkte europäischer Hersteller, also zum Beispiel aus Deutschland und der Schweiz. Partner aus unserem großen Nachbarland im Osten haben uns ein Angebot gemacht und uns Modellmuster gezeigt. Das ging alles ziemlich schnell. Wir waren alles in allem zufrieden, was die Geschwindigkeit, Reaktionsfähigkeit und Qualität angeht, die sie uns angeboten haben. Als wir nach neuen Partnern und Lieferketten suchten, hat sich herausgestellt, dass einige europäische Hersteller gewisse Produkte ebenfalls in China bauen lassen.
0: Welche Pläne haben Sie für die Zukunft?
1: Für die Zukunft?
0: Also beruflich.
1: Ich engagiere mich im sozialen Bereich. Ich habe sehr viel Freude daran. Ich trete als Botschafterin für Motorika auf und als Repräsentantin der Allrussischen Gesellschaft für Menschen mit Behinderungen. Wir stellen verschiedene Projekte auf die Beine, um unsere Besonderheiten zu zeigen und das Thema Behinderungen in den Vordergrund zu rücken. Wir wollen dafür sorgen, dass man einfach offen darüber reden kann und dass es nicht das Ende der Welt ist. Denn letztendlich ist das doch alles nur eine Kleinigkeit.

0: In Moskau hielt uns nichts mehr. Die Taschen waren gepackt, das Benzin aufgefüllt und die Straße lockte mit Abenteuern. Es fehlte nur noch die finale Kontrolle vor der Reise.
1: Der Kofferraum des Niva lässt sich echt super einfach öffnen.
0: Wow.
1: Schau mal, eine Schaufel. Die hatten wir vorher nicht.
0: Das ist doch mal was. Das hätten wir im kalmückischen Salzboden gut gebrauchen können.
1: Das Wichtigste ist die Winde, damit wir uns selbst da herausziehen können.
0: Das ist ja mal ein Ding.
1: Versuch mal, es zu halten.
0: Nimm es. Endlich. Die Winde und die Schaufel sind am wichtigsten, denke ich.
1: Nein, das sind sie nicht.
0: Und was ist dann am wichtigsten? Oh.
1: So was hatten wir vorher nicht.
0: Es ist noch original verpackt.
1: Unsere Aufgabe ist es, dafür zu sorgen, dass es auch so bleibt.
0: Ja.
1: Außer wir müssen unterwegs jemandem helfen. Dann machen wir das auf.
0: Aber nicht für uns.
1: Nicht für uns. Alles Wesentliche haben wir.
0: Alles fertig.
1: Wollen wir losfahren?
0: Ich fühle mich jetzt absolut sicher.
1: Deine Zuversicht hätte ich gerne.

0: Margot, schau mal her. 0 Kilometer. Ich habe die Anzeige auf der Tankstelle zurückgesetzt. Genau das ist der Beginn unserer Reise.
1: Wir haben eine Menge Tiere hier. Wohin fahren wir?
0: Nach Nischni Nowgorod. Da ist das Schild.

0: Unser Behandlungsplan hatte nur eine Option, eine Transplantation. Ich fing an, ihr zu versichern, dass man auf jeden Fall einen Spender für uns finden würde.
1: Ich wusste nicht einmal, was es war. Ich saß da und dachte etwa 10 Minuten lang nach. Natürlich hatte ich anfangs Angst. Ich dachte sogar daran, abzulehnen.
2: Wenn wir uns die Zahl der Patienten ansehen, die sterben, weil es keinen kompatiblen Spender gab, sind das in Russland etwa 3.000 bis 4.000 pro Jahr. Das ist die Realität.

0: Heckbrücke bereit?
1: Dieses Forschungsschiff wurde speziell für die Arktis und Antarktis gebaut und ist jetzt auf einer sehr ungewöhnlichen Mission. Es ist auf dem Weg zum 82. Grad nördlicher Breite, um eine dicke Eisscholle zu finden, sich festzumachen und ein Lager zu errichten. Es soll sich dann einen Monat lang mit dem Eis treiben lassen. Ziel der Expedition ist es, die Forschung fortzusetzen, die von driftenden Polarstationen vor der Eisschmelze durchgeführt wurde.
2: Akademik Treschnik auf Information bitte.
3: Schiff des Arktisch-Antarktischen Forschungsinstituts. 108 Personen an Bord.
2: Ziel?
3: Arktischer Ozean, Franz-Josef-Land.
2: Verstanden, gute Überfahrt.

0: Die Arktis. Jahrhundertelang blieb sie unentdeckt. Massiv, geheimnisvoll und still. Seit Jahrhunderten hat die Menschheit nach Norden, zum Pol und der Erdachse geschaut, wo das Weltwetter entsteht.
1: Severny Polyus, kurz SP, hießen die Polarstationen. Im Herbst wurde ein Expeditionstrupp auf einer alten, dicken Eisscholle ausgesetzt. Die Menschen lebten und arbeiteten dort ein ganzes Jahr und drifteten langsam über den arktischen Ozean.
2: Die erste Driftstation wurde für Flugzeuglandungen und die Erfassung von Wetterdaten gebaut.
0: Durchschnittstemperatur minus 42 Grad Celsius, Windgeschwindigkeit 7,4 Meter pro Sekunde.
1: Ohne Daten aus diesen Breitengraden können Wettermodelle nicht richtig funktionieren. Viele Forscher arbeiten gern in der Arktis. Die Datenerfassung im Bereich der Ozeanologie, Hydrochemie, Hydrophysik, Bodenforschung und Meeresbiologie durch die Driftstation dauerte viele Jahre. Bis das arktische Eis zu schmelzen begann.
3: In der Regel werden alle SP-Stationen im Oktober aufgebaut, wenn das aktive Einfrieren beginnt. Sie versuchen, altes Eis zu finden, das bereits ziemlich dick ist, nicht erst kürzlich gebildetes Eis. Früher überlebte diese Eisscholle normalerweise mindestens ein Jahr. Aber auch diese Art von Eis hat in den letzten Jahren begonnen, sich rapide zu verschlechtern.
4: Eine Rettung, noch eine Rettung und eine dritte. Wir haben immer gerettet.
1: Unterwegs erforscht die Expedition die Geologie des Meeresbodens und die Ozeanhydrologie. Es werden Boden- und Wasserproben entnommen. Nikolai Fomichow war der Leiter der SP-40, der letzten Station auf einer driftenden Eisscholle.
5: Eigentlich bin ich schon Rentner. Aber meine Seele hat mich gerufen und so kam ich hierher. Es ist ein interessantes Experiment und eine Art Nostalgie für die driftenden SP-Stationen auf dem Eis. Es ist kurzfristig, aber...
1: Heute sind mehrere Polarforscher an Bord, die früher auf der SP-40 gearbeitet haben.
3: Ich habe Fotos, die sehen furchterregend aus. Direkt unter dem Zelt bildete sich ein Riss und dann brach die Kantine ein, einfach zusammengeknickt. Stell dir vor, plötzlich ist da eine Eiswand, höher als die Station. Du nimmst schnell alles raus, denn die Eiswand stößt gleich ans Haus.
6: Ich hatte keine Angst, weil ich nicht wusste, wovor. Gleichzeitig fühlte ich eine jugendliche Erregung. Ich sagte, warum können wir hier nicht bleiben? Es gibt hier noch drei Eisblöcke.
3: Auf der einen Seite waren Häuser und auf der anderen Seite die Pavillons. Wir forderten sofort einen atomgetriebenen Eisbrecher an und holten sie darunter. Das war wahrscheinlich der Hauptgrund, warum beschlossen wurde, keine Menschenleben mehr zu riskieren.

0: Es ist interessanter, auf dem Eis zu arbeiten. Wir versuchen, durch Eisöffnungen zu fahren, von einer zur anderen. Unser Schiff ist robust, aber wir wollen nicht unnötig am Eis anstoßen.
1: Die Akademik Troschnikow kann meterdickes Eis brechen. Wenn das Schiff an eine Eisbarriere stößt, fährt es eine halbe Länge zurück und rammt sie mit vollem Gewicht.
0: Na komm, Liebling.
1: Die Besatzung muss die richtige Balance finden. Einerseits braucht sie eine feste Eisscholle für die Station, damit sie nicht einer hohen Welle zum Opfer fällt. Andererseits soll das Schiff nicht zu fest im Eis stecken, dass es nicht mehr allein herauskommt.
2: So viele Eishügel. Hier herrscht starker Druck. Wenn sich das Eis schließt, dann bleiben wir stecken.
1: Eisgefangenschaft ist, wenn ein Schiff so fest im Eis gefangen ist, dass es nicht entkommen kann.
0: 14 Monate von zu Hause weg. Mit Sergei. Er war erster Offizier und ich Wachoffizier. Wir beendeten unsere Arbeit, nahmen die Leute mit, wendeten, waren dabei rauszukommen. Und dann kam ein Zyklon und füllte die Bucht mit Eis. Wir kamen nur 4 bis 5 Meter pro Schicht voran. Dann rief der Kapitän ein Flugzeug. Eine 276 kam und holte die Leute. Wir blieben aber.
3: Die Somo-Crew wusste, dass sie sich auf eine lange Drift vorbereiten musste.
0: An dem Tag, als wir freikamen, hatten wir eine Geburtstagsparty. Wir prosteten uns gerade zu, als der Matrose rief, dass Risse auftauchten. Zuerst sah ich nur einen Riss, doch riss das Eis bis zum Horizont auf. Ich rief, volle Kraft

0: 82. Grad nördlicher Breite. Das Schiff stößt in eine 1,5 Meter dicke Eisscholle. Sie suchen hier nach einem geeigneten Standort für die Eisstation. Weiter nördlich könnte das Eis zu dick sein.
1: Es dauerte nachts lange, durch die Eisscholle zu kommen. Ich ging um 5 Uhr morgens raus und sah, dass das Eis sehr gut war. Aber wir brachen durch. Heute haben wir eine wichtige Aufgabe. Wir müssen eine Eisscholle finden, auf der die Leute arbeiten können.
0: Die Eisscholle wird per Satellitenbild ausgewählt und dann live von einem Hubschrauber untersucht.
1: Hauptsache ist, dass sie hält. Das hängt von vielen Faktoren ab. Sie sollte rund sein. Das bedeutet, dass sie Kollisionen überstanden hat und ziemlich solide ist. Sie sollte 1 Meter dick sein. Nicht mehr. Es gibt riesige Eisfelder, bis zu 70 Kilometern. Aber die brechen bald auseinander. Wir brauchen eine mit 3 bis 5 Kilometern Länge, mit wenigen Eishügeln, sodass man gut arbeiten kann.

0: Wir haben noch keine runden Eisschollen gefunden. Wir versuchen es hier. Unsere Forschung auf dem Eis. Wir haben Ozeanologen, Biologen, Geophysiker, Eisforscher und ein technisches Team.
1: Und die Ranger?
0: Nein, die Ranger sind Sicherheitsleute.
1: Habt ihr eigene Jäger?
2: Ja, wir mit Jagdschein.
0: Und, habt ihr ein Gewehr?
2: Nein.
0: Zeigt ihr den Bären euren Jagdschein?
3: Hier gibt es nichts. Keine Spur von Eisbären oder Polarfüchsen. Keine Vögel. Nichts. Niemand hier. Ich bleibe auf dem Schiff und mein Kollege vermisst mit den Deutschen das Eis.
4: Das Messen der Eistiefe ist immer ungenau. Nur manuelle Messungen sind korrekt. Deshalb gehen die Eisexperten zuerst auf die Eisscholle. Zwei Gruppen arbeiten parallel, ein russisches und ein deutsches Team. Insgesamt 15 verschiedene Institute haben Spezialisten bei dieser Expedition. 3 aus Europa.
3: Ich mache mir Sorgen um meinen Partner. Er fährt schon seit einer Stunde mit dieser Wanne rum. Er ist bestimmt schon steif gefroren.

0: его и вторую.
1: Wir freuen uns, Sie in unserem improvisierten Kino zu begrüßen. Wir sind im ganzen Donbass unterwegs, um Dokumentarfilme zu zeigen, die hier aufgenommen wurden.

0: lautes Spielen. Der Balalaika ist ein offizieller Bestandteil der russischen Militärdoktrin.
1: Ans Absurde grenzt auch die Aussage Angela Merkels, dass hybride Kriegsführung offiziell Teil der russischen Militärdoktrin sei, was ebenfalls viele Leute wütend machte. Die Doktrin wird im Internet veröffentlicht und es findet sich kein Wort davon im Netz. Lassen Sie sich von Fakten leiten, nicht von Emotionen.
2: RT.de. Kritisch bleiben.
3: Erst wenn der Plan für die Eisscholle erstellt ist, kann man sie bewohnbar machen.
4: Wir arbeiten im Grunde an einer neuen Art von Station. Schiff und Eis als kombiniertes Objekt. Es wird das erste schwimmende Labor der Welt, das ins Eis eingefroren wird, um solche Stationen einzurichten.
3: In einigen Jahren gibt es eine Plattform, die mit komfortablen Kabinen ausgestattet ist und man nicht mehr bei einem Eisbruch mit seinem Bett ins Meer fällt. Nur die Ausrüstung bleibt auf dem Eis. Diese Expedition ist eine Art Probelauf, um zu ermitteln, was künftige Plattformen brauchen. Traditionell gilt eine Polarstation als offen, sobald ihr erster Wetterbericht gesendet wird.
4: Trommelwirbel. Wer sendet die ersten Daten?
5: Vassili als Teamleiter? Ich schaue einfach zu.
4: Radio Meteo, komm.
6: Ich höre Teschnikow.
4: Notiert euch die Daten.
6: Bereit.
4: 49°-945-57°-005-73°-830.

0: Das ist alles. Bis zum nächsten Mal.
1: Wer sagt es?
0: Hurra!
1: Hurra!
2: Hurra!

Wir eröffnen eine neue Art von Station. Ein Schiff in einer Eisscholle. Unsere Drift ist ein Versuch. Bald kommt aus St. Petersburg ein neues Schiff, das zum Driften konzipiert ist. Eine Eisplattform mit Selbstantrieb. Wir entwickeln neue Techniken für die Arbeit als Team auf dieser neuen Art von Station. Das ist unser Zuhause für die nächsten Tage, vielleicht Monate. Also macht euch bereit für die Drift.

0: Die Routine-Datenerfassung wird täglich durchgeführt. Dies ist jedoch eine einzigartige Situation, da die Eisscholle driftet, sich Wasser, Meeresboden und die umgebende Atmosphäre ständig ändern und im Frühjahr keine Daten aus dieser Region gesammelt werden können. Die Wissenschaftler versuchen, auf diesem Breitengrad so viele Frühlingsbeobachtungen wie möglich zu machen.
1: Meeresexpeditionen werden normalerweise nicht durchgeführt, wenn alles mit Eis bedeckt ist. Die SP-Stationen waren weiter östlich, damit sie dort länger arbeiten konnten. Daher gibt es fast keine Beobachtungsdaten aus dieser Region.
2: Wozu brauchen Sie so viel Schnee?
1: Um Cäsium 134 zu erfassen, braucht man viel Wasser. Wir sammeln 500 Liter.
3: Für Isotope brauchen wir nur 10 Gramm oder weniger.
4: Wir registrierten Temperatur, Salzgehalt, Druck, die Strömungsgeschwindigkeit und Richtung sowie hydrophysikalische Eigenschaften. Während wir driften, zeichnet das Gerät diese Parameter alle 10 Sekunden auf.
1: In Bezug auf den Breitengrad ist dies die höchste atmosphärische Station. Es fühlt sich so an, als wäre man wieder auf einer SP-Station, obwohl das Schiff in der Nähe ist. Mit Komfort, Wärme und gutem Essen. Wenn man so schnell die Stationen baut, ist das eine wahre Freude.
5: Unsere Station ist einzigartig, weil wir uns auf dem nördlichsten Breitengrad befinden und ständig ununterbrochen Daten aufzeichnen. Das erste Mal auf einer Eisscholle.
4: Das nördliche Magnetfeld ist ungewöhnlich. Es wird interessant, es zu messen. Kein anderes Magnetometer operiert auf diesem Breitengrad. Deshalb sind unsere Daten sehr wertvoll.
5: Ein Bär kommt vom Magnetologie-Pavillon hinter mir auf uns zu. Jetzt kehren wir alle ganz ruhig zurück an Bord.
3: Wo ist der Bösewicht, der uns nicht arbeiten lässt?
6: Die holen die Leiter ein, damit der Bär nicht raufklettert.

0: Нет, только не растяжка. Эй, эй, эй, Миша, иди мимо.
1: Er schnüffelte herum und kaute am Seil, aber es schmeckte ihm nicht. Dann lehnte er sich an meine Antenne und brach sie ab. Er zerkaute außerdem etwas von meinem Kollegen.

0: Ich sah vom Heck aus, wie er da drüben lief.
1: Hier hatte er ins Kabel gebissen.
2: Das Schiff stand hier 3 Tage lang. Gerüche breiteten sich aus und ein Bär tauchte auf.
1: Nicht viel, nur etwas durchgebissen. Das scheint alles zu sein. So ein Glück. Er kratzte sich daran, hat aber nichts beschädigt.
3: Die Eisgruppe installiert seismische Sensoren, die eine Art Eisschollenkardiogramm auf die Brücke der Akademik Troschnikow senden.
0: Wir können Prognosen über gefährliche Eisphänomene wie Eispressung oder Risse machen.
4: Ist das Ihre Erfindung?
0: Ja.
4: Die Ihre Abteilung?
0: Unseres Labors.
5: Heute kann man vieles messen, aber nichts ersetzt Felddaten. Satelliten sehen nämlich nicht alles. In den letzten 5 Jahren hat man damit begonnen, die Eisdicke von Satelliten aus zu messen. Doch die Daten müssen verifiziert werden. Atmosphärentests der Erdoberflächenschicht, der Grenzschicht und die Ionosphäre unterscheiden sich stark in polaren und gemäßigten Breitengraden.

0: Täglich sammelt der Hubschrauber Wasserproben von verschiedenen Orten. Diesmal bemerkte die Besatzung einen Eisriss mehrere Kilometer vom Schiff entfernt. Vor 3 Tagen sagte Sergei Kowaljow, der Leiter der Eisgruppe, mit seinen seismischen Sensoren vorher, dass die Eisscholle sehr wahrscheinlich brechen würde.
1: Da ist er. Ich sehe ihn. Am liebsten würde ich herumlaufen und schreien. Das Eis ist gebrochen. Die Vorhersage, dass die Eisscholle einen Riss bekommt, das ist eindrucksvoll.
2: Kann ich hier vorbei?
1: Seitwärts. Roll rüber.
2: Verstanden.
1: Ich zeige es dir. So etwa.
2: Ich weiß, wie man rollt. Gut. Verstanden.
1: Mensch, du machst Sachen.
2: Es blubbert ein bisschen. Cool.
0: Die Station arbeitet noch eine Woche wie gewohnt. Dann erscheint ein neuer Riss.
1: Schaut aus dem Fenster. Man kann ihn gut sehen.
2: Da vor dem Haus? Wunderschön.
0: Der Riss verläuft direkt durch die Station und schneidet die Beobachtungsstelle vom Schiff ab.
3: Wir brauchen einen neuen Standort für die Wetterstation.
1: Warum die Panik? Es ist doch stabil hier. Ist es dort wirklich fester?
4: Auf einem Schiff muss man sich keine Sorgen machen, dass nachts Risse erscheinen.

0: Auf den SPs musste man sein Haus retten. Aber hier nur die Ausrüstung.
1: Die Wetterwarte wurde an einem Tag umgebaut und sendete noch am selben Abend einen routinemäßigen Wetterbericht. Der Riss weitete sich am nächsten Morgen weiter aus, doch der Driftversuch ging weiter. Die schiffsbasierte Eisstation überlebte mehr als einen Monat. In dieser Zeit wurden einzigartige Daten gesammelt und Empfehlungen für den Bau einer neuen Art von Eisplattform ausgearbeitet, die voraussichtlich 2021 ausläuft.

0: Ich bin hier, um zu versuchen, 70 Meter tief zu tauchen. Meine Freunde haben lange versucht, mich zum Tauchen unter dem Eis zu überreden. Ich mochte die Kälte nie. Ich beschloss, es auszuprobieren, nur um zu sehen, wie es sich anfühlt, im kalten Wasser zu tauchen, unter Eis. Ich will einen Meter tiefer tauchen als der Rekordhalter.
1: 3, 2, 1. Los!
2: Der Tag des Sieges ist Russlands wichtigster und heiligster Nationalfeiertag. Vor 80 Jahren, nach dem Sieg über Nazi-Deutschland, marschierten die Helden, die diesen historischen Sieg in 4 langen und brutalen Jahren errungen hatten, triumphierend über dieses Kopfsteinpflaster.
3: Kameraden der Roten Armee und der Roten Marine, Waffenbrüder, ich grüße euch und beglückwünsche euch zu eurem großen Sieg über den deutschen Imperialismus.
4: An der Parade nahmen die Soldaten von den 10 Fronten teil, an denen der große Vaterländische Krieg gewonnen wurde.
5: Mehr als 35.000 Soldaten wurden ausgewählt.
4: In der Roten Armee kämpften Angehörige aller Ethnien. Es war wichtig, die Einheit und den multinationalen Charakter des Landes hervorzuheben.
5: Diesen großartigen Menschen, diesen Helden, gedenken wir heute.

0: Das war hier. Am ersten Tag, als wir hier ankamen, wurden wir hier beschossen. Man hat uns ziemlich hart in die Mangel genommen. Das war genau in dieser Straße.
1: Ich sagte, ich erschieße dich, wenn du weiter so langsam herumläufst.
2: Nein, ich kann einfach nicht.
1: Warum glaubst du, bist du hier? Um auf dem Boulevard spazieren zu gehen? Du hast nicht mal irgendwelche Ausrüstung mitgebracht. Machst einfach eine Leerfahrt, was?
0: Ein Scharfschütze hat hierhin geschossen.
1: Ja, genau hierhin.
0: Wir saßen zusammen dort.
1: Siaba saß da am Rand und der Scharfschütze hat auf ihn geschossen.
0: Die Kugel hat ihn um Haaresbreite verfehlt.
1: Und ausgeruht.
2: Ja.
1: Gehen wir. Wärst du am 19. bei uns gewesen, wärst du wahrscheinlich nicht mehr hier.
2: Danke, Chef.

0: Wir haben Terek und Kuban-Kosaken hier. Unsere Brüder kommen und kämpfen. Ja, viele kommen.
1: Es gab vorher das Kosaken-Sturmbataillon Taurien, das sich aus Krim-Kosaken rekrutierte. Dann kamen immer mehr Kosaken aus ganz Russland.

0: Einer kam aus Kanitschin. Einer aus Gelenschik. Jetzt haben sie ein weiteres Bataillon geschaffen, das auf Taurien basiert. Das Bataillon Krim.
1: Krim-Kosaken bilden den Kern des Bataillons. Es gibt noch Terek-Kosaken aus der Region Stavropol und aus dem Kuban-Gebiet der Region Krasnodar. Es gibt auch Kosaken aus Wolgograd. Sie alle kämpfen tapfer.
0: Der Krim-Frühling ist zu Ende. Wird es ernst im Donbass? Wir sind dort. Gibt es Probleme in Syrien? Wir sind zur Stelle. Braucht man uns hier, sind wir hier. Das ist es, was einen Kosaken ausmacht.
2: Ja, ich sehe, wie er losrennt. Ja. Ich sehe ihn. Jep. Nimm. Ja. Ich habe die Ohrstöpsel vergessen.

0: Gehen wir. Los, los, los. Weg vom Fenster, weg vom Fenster. Das war schon ihre Antwort für uns. Gefällt mir. Die Jungs haben es mit angesehen. Gleich sagen sie uns, was wir getroffen haben. Na, hast du das gesehen? So geht das. So kämpfen wir. Mal feuern sie auf uns, mal wir auf sie. Ich bin ein Kosake. Mein Deckname ist Taigan. Ich habe ein halbes Jahr in diesem Bataillon gedient, nur dass es da noch Taurien hieß. Ein Sturmbataillon. Jetzt habe ich meinen zweiten Vertrag unterzeichnet und schon die Hälfte davon abgedient. Vorher war ich nie im Kriegseinsatz. Ich war Fallschirmspringer. Ich brauche keine Ukraine oder die NATO auf der Krim. Damals, 2005, habe ich den NATO-Truppen nicht erlaubt, den Stari-Krim-Schießplatz zu nutzen. Wir haben ihnen das nicht gestattet und sie konnte nichts dagegen machen. Wir haben sie aus Feodosia vertrieben. Ich brauche keinen anderen Staat dort. Deshalb bin ich hier.
1: Warum werden aus Kosaken so gute Krieger? Weil sie schon mit 4 Jahren lernen, auf Pferden zu reiten. Sie werden ab 4 Jahren zu Kosaken erzogen. Und mit 17 sind sie dann schon ausgebildete Krieger. Deshalb tragen Kosaken im Kampf immer den Sieg davon.

Bei ihnen kannst du Kosake werden, so Gott es will. Unsere Jungs arbeiten gerade. Der Glaube an Gott, das ist das Wichtigste. Auch die Aufnahme findet in der Kirche statt.

0: Ein Kosake ohne Glauben ist kein Kosake. Du kannst den Kubanka-Hut, das Schaschka-Schwert und einen Dolch haben. Aber ohne den Glauben siehst du nur aus wie ein Kosake. Aber ist dein Glaube stark, dann bist du ein Kosake. Doch ohne Glauben ist man kein echter Kosake. Mit dem Glauben an Gott fürchtet man weder Tod noch Teufel.
1: Vieles hat sich jetzt verändert. Tut mir leid, aber das Kosakentum ist nicht mehr das, was es mal war. Früher lebten die Kosaken auf dem Land, das ihnen gehörte. Sie lebten in ihren eigenen Siedlungen und Farmen. Man musste sie nicht extra mobilisieren. Wenn Gefahr drohte, waren sie die Ersten, die sich erhoben, um ihrem Vaterland zu dienen.
0: Die Kosaken haben schon immer Russlands Grenzen bewacht. Deswegen sind wir jetzt hier. Unser Vaterland hat uns gerufen und jetzt sind wir hier, um es zu beschützen.
2: Wir haben letzte Nacht einen Panzer entdeckt.
3: Schick mir alles rüber.
2: Ich habe dir die Koordinaten geschickt.
3: Okay, verstanden.
2: Ich schick dir gleich alles.
1: Weißt du, ich bin letzte Nacht rausgegangen und da schoss einfach so ein Scharfschütze um sich. Und ich musste auf die andere Straßenseite. Ich ging also raus und wollte warten, bis sich meine Augen an die Dunkelheit gewöhnt hatten. Tja, das konnte ich vergessen. Ich konnte nicht mal meine Füße sehen oder wo ich hin sollte. Ich wusste, da war ein Krater, wo ein Geschoss drin lag. Ich dachte also, jetzt krieche ich da rein, mit der Nase voraus.

0: Ich habe sie gestern mit dem Utyos-Maschinengewehr verdammt hart erwischt. Ich habe die ganze Zielvorrichtung neu justiert, aber die verdammten Kugeln hatten immer noch einen Linksdrall. Gestern habe ich das alles noch einmal gecheckt und nochmal neu justiert. Und dann mit dem ersten Schuss aus 800 Metern, rums, mit einer API, habe ich dann die Haustür getroffen und ihnen eingeheizt. Die Wände sind eingestürzt. Da war überall Staub. Man sah also überhaupt nichts, nicht mal die Hand vor Augen. Ich musste warten, bis der Staub sich legt. Die Jungs haben gestern Abend eine Granate auf das Scharfschützennest abgefeuert. Seit heute Morgen schießt ein Panzer zurück.
1: Echt?
0: Müssten schon 10 Schüsse oder so gewesen sein. Ja.
2: So, Brei. Buchweizenbrei-Konserven. Nimm die hier, 1. Und 2. Das ist humanitäre Hilfe. So schicken sie uns die Konserven. Das
3: von einer Schule.
2: Ist, so wie ich das sehe, von der Moskauer Schule Nummer 2037. Oder 2073?
3: 2073.
2: 2073, genau. Weiter geht's. Fischkonserven.

Ein Soldat muss seine Waffe immer griffbereit haben. Deswegen ist mein Waffenbruder immer direkt bei mir. Leute sagen, du bist Koch, warum die Schutzweste? Warum? Es herrscht Krieg. Deswegen trage ich die Schutzweste und halte meine Waffe immer griffbereit. Hier sind die Magazine mit den Patronen. Hier muss man auf alles vorbereitet sein. Vielleicht müssen wir angreifen oder wir müssen einen Angriff abwehren und in die Offensive gehen. Tja, es finden eben Kampfhandlungen statt. Was gibt's da noch zu sagen? Granaten? Wir haben Granaten. So Gott will, werde ich sie nie benutzen müssen, aber ein paar habe ich. Eine habe ich extra für mich aufgehoben. Die bewahre ich hier auf. Wenn die Möglichkeit besteht, einer Gefangennahme zu entgehen, dann sollte man sie ergreifen. Deswegen habe ich euch dieses Geschenk gezeigt. Ein Kamerad hat es mir geschenkt.

Es war quasi ein Geschenk zum 45. Geburtstag. Ich spare es für mich auf. Es ist ein kostbares Geschenk, um nicht gefangen genommen zu werden. Ich habe keine Angst vor der Gefangenschaft. Das ist es nicht. Ein Gefangener zu sein, ist Schwäche. Das hier ist Stärke. Es ist für mich, damit ich der Gefangennahme entgehen kann,

Wir sind Papa und Mama für sie. Sie sehen uns als Rudel. Meine Schöne. Soho sieht Sergej als Mutter an. Er spuckte sie heulend aus. Er wollte nur Mama. Marussia, hier, nimm das. Was ist das für ein Schwarm? Igor, verschwinde von hier.

0: da in Russland angestellt haben und wie die Russen sich hier aufgeführt haben. Also völlig konträr. Und der Russe kam dann praktisch, der hat als erstes Gulaschkanonen aufgestellt und hat an die Bevölkerung Essen verteilt.
1: Wir haben uns nicht verständigen in dem Sinn, aber sie hatten uns eingeladen zu Suppe und Brot. Und da braucht man keine Worte.
2: Wir haben gesehen, das waren ganz andere Menschen, als wie die da auf dem Plakat da gewesen sind. Weißt du, das ist das.
3: Kann das heute nicht nachverfolgen, wenn man wieder zur Kriegstüchtigkeit aufruft.
4: Ich wollte einfach der russischen Bevölkerung sagen, wir haben es nicht vergessen und wir möchten eigentlich in Frieden leben. Und Frieden ist das Einzige, was zählt, ist Frieden. Да. Спасибо вам большое.

0: Jet. 3000. Auf die Aufräumarbeiten. Oh. Step by step.
1: We went to the North Korean.
0: In
2: Zirkus.
0: Oh, ich habe sehr gut. Ja, gut. Bro.
3: API B32. Okay, gebt mir die Panzerbrechenden.
4: Wie viele?
3: Eine Box reicht das mal.

0: Er ist ein Krim-Kosake vom Schwarzmeer. Kosakenheer.
1: Ich habe den Ataman-Posten in der Siedlung abgegeben und wurde erster Stellvertreter. In der Position bin ich auch hierher gekommen.
0: Und dein Rang?
1: Unter Jesaul.
2: Taigan war der Ataman, unsere Vorhut aus Novorossiysk, aus Myshako. Als alles vorbei war, sind wir auf seine Bitte hinhergekommen und haben ihm geholfen, die Krim-Kosakenarmee aufzustellen.
1: Okay, fahren wir weiter. Wir holen Sjewa ab und fahren dann weiter. Wir tun, was wir tun müssen und fahren zu unseren Stellungen, um zu kämpfen. Wohin wir fahren? In den Krieg. Sjewa und ich haben zurückgeschossen. Die haben Granaten auf uns abgefeuert und wir haben mit unserem Granatwerfer zurückgeschossen. Ich habe gefeuert und Sjewa gab mir Rückendeckung. Ein Splitter flog an meinem Kopf vorbei und hat ihn an der Seite getroffen. Dieses Auto wird immer wieder getroffen. Es wurde schon von allem getroffen, was es nur gibt. Sogar eine Explosion einer Mine hat es schon überlebt. Es wurde mit Granatwerfern und allen möglichen Geschossen getroffen. Kann man alles gar nicht aufzählen, wie viele Reifen wir da wechseln mussten. Diesen Cheburashka hat mir unser gefallener Kamerad geschenkt. Buchstäblich 3 Stunden, bevor er starb. Er saß genau da, wo jetzt Sergei sitzt. Er sagte, Taigan, lass Cheburashka nicht zurück. Und ich sagte, Tourist, was soll das denn nun wieder? Und 3 Stunden später war er tot. Wie er gestorben ist? Eine Kugel im Kopf. Und jetzt fährt Cheburashka immer bei mir mit. Wie immer sind die Tode irgendwie ziemlich absurd. Tourist starb Anfang September. Das war 3 oder 4 Wochen, bevor wir weggingen.
3: Weniger?
1: Ja, sogar noch weniger.
3: 1,5 Wochen? Vielleicht auch 2?
1: Ja, es war schon September, bevor wir weggingen, als Vanya starb. Vanya, der Tourist. Tja, jetzt ist er nicht mehr. Was gibt's da noch zu sagen? Er war ein guter Kerl, fröhlich, lebensfroh. Angst ist natürlich immer ein Faktor. Nur ein Idiot hat nie Angst. Aber wenn man seine Angst bezwingt, wird daraus nur kalte Berechnung. Wenn du verstehst, was um dich herum geschieht, handelst du einfach aus kalter Berechnung heraus. Ein Geschoss fliegt heran, also kann man noch laufen, solange man sein Pfeifen hört. Feuert ein Maschinengewehr auf dich, fragst du deinen Kameraden um Hilfe, der nicht in der Schusslinie ist, damit er in Richtung des MGs schießt. Ist das Maschinengewehr verstummt, läufst du los. Alles wird nur noch eine Sache von kalter Berechnung.
3: Die Sicht war schlecht, also versuchten wir es über den Feldweg.
1: Wir haben uns hinter einem Haus versteckt und die Garagentür aufgemacht. Dann schlüpften wir rein und zerstreuten uns von der Garage aus. Hätte man uns entdeckt, wie wir in die Garage reinfuhren, dann wäre es das gewesen. Für das Auto und für alle, die sich noch nicht versteckt hatten.
3: Ich frage mich immer noch, wie ich es rechtzeitig aus dem Zimmer rausgeschafft habe.
4: Eine Panzerabwehrlenkwaffe ist schon ein mächtiges Teil.
1: Es hat eine Wand durchbrochen und die Wand dahinter auch. Das war eine tragende Wand und ist dann auf der anderen Seite aus dem Fenster wieder rausgeflogen. Die Sache ist also, da war ein großes Loch in einer Wand, ein kleineres dort und ein Loch von der Größe einer Kaffeetasse beim Ausgang. Und das Geschoss flog raus. Ich habe gestern die Wand eingerissen, durch die das Geschoss geflogen ist. Habe dort ein Utyos-Maschinengewehr aufgestellt und damit aus dem Fenster geschossen. Da war so viel Staub, dass man kaum etwas sehen konnte. Wir mussten Wasser auf den Staub gießen, um überhaupt schießen zu können. Wir schossen 5 bis 10 Mal und mussten dann erst einmal warten, bis sich der Staub legt. Andernfalls konnte man überhaupt nichts sehen.
3: Was meinst du, sollten wir Ahorn bitten, mit den Bossen zu reden? Sie könnten zumindest ein paar Geschosse abfeuern, während wir unterwegs sind.
4: Damit die Ruhe geben.
1: Wir können es versuchen, aber du weißt ja, gestern saß ich mit unseren AGS-Jungs zusammen. Es war so dunkel, dass man die Hand vor Augen nicht sehen konnte, aber ich musste auf die andere Straßenseite rennen. Und das unter Scharfschützenfeuer. Ich habe hinter dem Haus gewartet und es mal so versucht, während sie weiter ihren AGS aufgebaut haben. Das Wichtigste haben wir, um den Rest kümmern wir uns, wenn es soweit ist. Wir gehen los, dort stehen schon die MTWs und was nicht alles. Anziehen, ausrüsten und dann geht's los, direkt an die vorderste Front. Kurz gesagt, keine rosigen Aussichten.

0: Его мало.
1: Das war's. Das sollte gehen. Perfekt.
2: Hast du das Öl?
1: Ja, ich habe es.
2: Du hast es.
1: Hier ist das Öl.
2: Aha.
3: Und jetzt? Schutzwesten anziehen und losfahren?
1: Die kriechen gleich da raus, klopfen sich den Staub ab und feuern irgend so ein f***tes Geschoss auf uns ab. Aber wir kommen gleich an und dann, so Gott will, heizen wir den F*** nochmal ein, aber so richtig. Stimmt doch. Sergej?
3: Aber klar doch.
2: Er hat sogar eine Kamera angeschnallt.
1: Wir haben ein geladenes Utyos. Das nehmen wir gleich und sorgen für etwas böses Blut. Wenn wir nur den verdammten Scharfschützen ausschalten könnten.

0: Das war's, Jungs.
1: Die Zeit der Witze ist vorbei.
0: Hast du das gesehen? Jemand ist auf eine Mine draufgefahren. Jemand hat echt Glück gehabt.

0: Ich verwische unsere Spuren. Hier hat uns ein Hubschrauber beschossen. Genau hier war das. Von hier auf dem Sand habe ich mit dem Utyos und dem AGS geschossen. Der Hubschrauber hat das Feld hier erwischt, hat uns um Haaresbreite verfehlt.
1: Oha, da vorne ist es. Da ist was eingeschlagen.
2: Splitter.
0: Sollten wir aussteigen?
3: Von wo schießt der RPG?
4: Jetzt raus?
2: Hier anhalten.
0: Alle aussteigen, los.
2: Das war ein RPG.
0: Aha.
1: Beim ersten Rascheln sofort runter.
0: Es ist genau da reingeflogen und hat die verdammte Tür erwischt. Na ganz toll. Der Hurensohn wartet da auf uns. Wartet, bis wir im Stacheldraht feststecken.
4: Wer wartet auf uns?
2: Ein Scharfschütze.
0: Taigan an Bagdad. Da müssen wir hin.
1: Aha.
0: Boah, heilige Scheiße. Bagdad, siehst du diesen verdammten Schützen?
5: Nein.
0: Kannst du mir Deckung geben, damit ich da rein kann? Denn ich kann da verdammt nochmal nicht reinfahren. Kannst du mit dem AGS draufhalten?
5: Wir haben keine Munition mehr.
0: Verstanden. Geht nicht. Siehste. Und er schießt genau dorthin, wo wir hin müssen.

0: Hast du den Splitter gesehen?
1: Ja, da liegt er.
0: Hörst du, wie er loslegt? Genau da. Sicher, dass das ein RPG ist, Sergei. Der knallt irgendwie echt laut.

0: Genau hier.
1: Hörst du das Geklapper hinter uns?
0: Yep.
1: Splitter.
2: Die haben dort Schützengräben im Wald.
0: Verstehe.
2: Die versuchen sie zu treffen.

0: Ich heiße Ilya Kasakov. Ich bin Teilnehmer der speziellen Militäroperation. Mein Buch heißt genauso wie mein Blog, Der eiserne Mann. Weil ich Beine aus Stahl habe. Das Schicksal, das Universum hat mir eine zweite Chance gegeben.
1: Er ist ein Kämpfer. Er war immer bereit zu kämpfen und sein Ergebnis ist hervorragend.
0: Die Medizin hat für mich alles getan, was sie konnte. Es liegt nun an meiner Willenskraft.
2: Es sind Militärangehörige. Der Befehl wird angenommen und erfüllt.
0: Ich will mit meinem Buch zeigen, dass es darin nicht nur um den Krieg geht, sondern auch um die Rehabilitation und die Liebe zum Leben.
3: Wow. 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
4: Wirklich.
5: Leider löste diese falsche Meldung der Bild-Zeitung zwar Emotionen, aber keinen gesunden Menschenverstand aus. Doch es war Professor Bob Arnett, der gesagt hat, Sie können sich den ganzen Tag lang die Hände waschen, doch Sie werden trotzdem das Coronavirus bekommen, wenn jemand in Ihrer Nähe hustet. Lassen Sie sich von Fakten leiten, nicht von Emotionen.
4: 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Kritisch bleiben.
0: Schauen wir uns beim Tor um.
6: Ich kann es auch von hier sehen.
0: Das war schon für uns bestimmt.
7: Ja, da lichtet sich der Rauch. Da fliegen auch schon die Splitter.
6: Lass zurückgehen und Deckung suchen.
8: Wohin?
6: Ins Auto und hinter den Hügel. Lauf hier nicht rum.
0: Ja.
6: Los, hinter den Hügel.
9: Transportplan, Drehung.

0: Alle zur Garage.
1: Wohin jetzt, Taigan?
2: Er kommt.
1: Geh weiter, tiefer rein.
0: Ja, wir gehen rein. Hier ist kein Loch, aber im Prinzip brauchen wir das jetzt auch nicht. Und, Misha, zufrieden?
2: Du wolltest echt hier rein, was?
1: Ich habe doch gesagt, dass das nicht unsere Drohne war. Die haben uns entdeckt.
0: Hast du gesehen, wie die auf uns geschossen haben? Wir sind da gerade noch rechtzeitig rausgekommen. Jetzt raus. Was ein Hundesohn.
1: Los, hier rein. Das hört sich nicht an wie ein RPG.
0: Ja, es ist zu laut. Vielleicht ein Panzer. Der Wichser will unseren Wagen f***en.
2: Hurensohn. Der zieht genau hierher.
1: Er weiß, wo wir sind.
0: Laufen wir zu dem Haus da. Ja, warten wir, aber bis ihm langweilig wird. Es ist 2 Uhr. Bis er keinen Bock hat, dauert es. Das war aber ein echt guter Schuss. Das ist bestimmt kein RPG. Nicht mal annähernd. Schau mal.
2: Siehst du die Wand?
0: Ich habe doch gesagt, ihr sollt weiter hinabsteigen. Hast du das Loch da gesehen? Glatter Durchschuss. Das, meine Freunde, ist, ich weiß nicht, vielleicht ein Panzer. Hat einen echt großen Krater, 15 Meter von hier hinterlassen. Direkt im Asphalt.
1: Das war einer von uns.
0: Hat uns trotzdem aufgeschreckt.
1: Mein Arsch ist ja nicht aus Stahl.
0: Die haben uns aber gut erwischt. Haben sich Zeit genommen. 10 Schüsse, mehr sollte er nicht abfeuern können.
1: 3, 4, 5, 6, 7. Das waren schon 8.
0: Ich sagte doch, er ist schon fast am Limit. Bald muss er einpacken oder er riskiert, selbst erwischt zu werden. Verdammt nochmal, das ist absolut. So, vorwärts.
1: Gehen wir.
0: Mir nach. Der hat den Keller getroffen, wo wir hinlaufen wollten.
3: Gehen wir zurück?
2: Scheiße.
0: Rückzug.
1: Passt auf die Zweige auf. Dreckiger

0: Hört mich jemand? Hier ist Taigan. Sieht irgendjemand, von wo dieser Bastard auf uns feuert? Er hat uns hier festgesetzt und macht Kleinholz aus uns. Der ging daneben. Der will echt nicht aufhören.
1: Ja.
0: Der könnte uns hier festsetzen, bis es dunkel wird.
2: Diese Kammer hält das nicht lange durch.
0: Vielleicht sollten wir gehen.
1: Gehen wir, schnell.
2: Los, los, los.
0: Siehst du, was er hier getroffen hat? Gehen wir, schnell.
1: Vorwärts.

0: Bleib nicht im Gang stehen. Was für ein Bastard, was?
1: Warten wir auf den nächsten Schuss.
0: Und dann?
1: Dann gehen wir hinter das Haus da. Hier. Wir rennen hinter das Haus, dann links an der Straße entlang. Dort wird uns niemand mehr sehen können. Wie viele Schüsse hat er abgegeben?
0: Bestimmt schon 15. Mindestens 3, 4, 5, 6, 7. 4 waren für uns bestimmt. Das sind dann schon 11. Das waren gerade noch 2. Waren also etwa 15. Das hier ist Nummer 16.
1: Siehst du, hier hört es sich sogar anders an.
2: Er lädt schnell nach.
1: Wenn das ein Panzer ist, lädt er sogar langsam nach. So oder so, er hat uns entdeckt und weiß, wo wir sind. Also schießt er auf uns. Soweit keine große Überraschung. Er weiß, dass wir von hier nirgendwo hin können. Also hält er weiter auf uns drauf. Aber in diesem Keller kriegt er uns nicht.
0: Genau.
1: Ich sag ja, hier hört sich das ganz anders an.
0: Hier fällt nicht mal der Verputz von der Decke.
1: Ja, dieser Keller wird nicht mal durchgeschüttelt.
0: Brauchte nicht lange, um seine Schusslinie zu ändern, was?
1: Hörst du das? Er schießt immer weiter.
0: Da stimmt was nicht.

0: Hör mal, die werden all unsere Unterkünfte da auseinandernehmen. Ich bezweifle echt, ob wir überhaupt mit unserem Wagen dorthin fahren sollten.
1: Wir sollten die Leute dort rausholen.
0: Wir müssten versuchen, die Menschen zu beschützen. Deswegen bemühen wir uns, unser Bestes zu tun.
2: Ich habe an der Universität Tjumen studiert. Erdölfakultät. Danach habe ich natürlich als Erdölarbeiter gearbeitet.
1: Ich habe mich freiwillig gemeldet und bin gleich hierher gekommen, weil ich wusste, dass meine Kameraden schon hier sind.
0: Alle haben sich gemeldet, genauso wie ich. Und jetzt bin ich hier.
2: Ich habe mich auch gemeldet. Ich will nicht, dass dieser Abschaum auf die Krim gelangt.
0: So sieht's aus, Leute. Da haben wir uns was eingebrockt, was?
2: Verzieh's.
0: Ich bin ein echter Narr. Was zum Teufel mache ich überhaupt?
2: Du bist 55?
0: Nun, ich werde am 19. Februar 55.

Gott steht uns im Krieg bei. Ein Gebet, ob nun vor, während oder nach dem Kampf, wann auch immer, nur so überlebt man. Bete, wie du kannst, so wie es für dich am besten ist.

0: Siehst du, dieses kleine Loch? Womit hat er das gemacht? Es war nicht da, bevor wir rübergelaufen sind. Oder doch? Wir haben nicht darauf geachtet.
1: Er schießt jetzt da drüben.
2: Du trägst Kopfhörer. Damit hast du ein besseres Ohr für die ganzen Geräusche. Versuch zu hören, ob eine Drohne im Anflug ist, damit sie nicht über uns kreist.
3: Verstanden.
1: Ja, wenn die was auf uns abwirft, wird's echt unangenehm.
0: Ja.
2: Und wir stehen hier alle dicht beisammen. Still. Luftalarm.
0: Leute, es ist ein Flugzeug.
2: Eines von unseren? Von der Seite.
0: Es kommt von dort.
1: Da sind sie.
2: Da kommen sie.
3: Sind das unsere?
2: Ja.
1: Sie drehen um.

0: Die sind fertig.
1: Hauptsache, die schießen nicht auf uns.
2: Nee, nee.
0: Nein. Sie haben's getroffen. Na, also.
3: Na, geht doch, ein Treffer.
0: Ihr habt darum gebeten, hier habt ihr's.
3: Ja, das ist ein Granatwerfer.
2: Das ist gut.
0: Gehen wir lieber in den Keller.
3: In den Keller.
0: Ich kenne Taigan noch nicht sehr lange. Aber er weiß, was er tut. Er passt immer auf seine Männer auf. Das ist schon sein zweiter Vertrag. Also sein zweiter Einsatz. Er war einer der Ersten, die sich gemeldet haben. Er ist von Anfang an hier. Wenn es also irgendwo Schwierigkeiten gibt, kümmern sich Taigan und unsere Gruppe darum. Er ist ein großartiger Mann. Der Führungsstab bräuchte Leute wie ihn, um die Strategie auszuarbeiten und sie mit den anderen Einheiten zu koordinieren. Er ist jeder Aufgabe gewachsen und dem Feind immer einen Schritt voraus.
4: Ich bin Gabriel Doroshin, geboren in Frankreich, aber ein russischer Freiwilliger. Jeder Russe sorgt sich um Russlands Schicksal. Und als mir klar wurde, dass der Westen angefangen hat, Russland zu bedrohen, habe ich mich entschieden, hierher zu kommen, weil es keine andere Wahl gab. Diese Frage war für mich schnell geklärt. Ich habe nicht darüber nachgedacht, was Krieg bedeutet und was mich erwarten würde. Man geht einfach, weil man gehen muss, komme was wolle. Das ist einfach Schicksal. Ich habe Paris gegen Malaya Schischowka eingetauscht. Wir haben dort auch einen Turm. Also ist es nicht so schlimm. Er erinnert an den Eiffelturm. Aber er ist noch cooler, weil über dem Eiffelturm keine russische Flagge weht. Noch nicht.

0: Sieh dir das Teil mal an. Womit schießen die auf uns? Von hier aus können wir nirgendwo hin, Sergej.
1: Ich hab dir doch gleich gesagt, dass der Hang hier zu steil ist.
0: Ja. Der Graben ist zu steil. Ihr müsst jetzt da raus.
2: Da raus?
0: Ja, dort, wo wir reingefahren sind. Tirem, hier Taigan.
3: Fahr rein.
0: Verstanden, warte. Da fliegt irgendwo eine Drohne über uns, über euch, über uns, hier, irgendwo.
3: Ich weiß, ich höre sie.
0: Ich fahr los, sobald sie weg ist.
3: Verstanden.

0: hörst du, wie die Granate fliegt. Und bumm, vor uns ist jetzt nur noch der Feind, sonst niemand mehr. Einen Granatwurf oder Gewehrschuss entfernt gibt es niemanden mehr. Nur noch den Feind. Sonst ist keine Menschenseele hier.
1: Und er sagt noch, ich mag keine Tiere.
2: Der Panzer hat sein Feuer zuerst hier konzentriert. Er hat diese Garage hier getroffen, die eingestürzt ist. Die Jungs hatten dort Feuerholz, Brot, alles war da drin. Ist jetzt alles unter den Trümmern begraben. Dann hat der Panzer uns in Visier genommen, als wir zur Tankstelle fuhren. Wie viele Schüsse hat er abgegeben? Über 15? Es waren mindestens 15. Dieser kleine, was war das? Spitzt die Ohren. Verdammt.
0: Also, wer kommt mit mir?
2: Ich bin dabei.
0: Damit ich später nicht alleine zurück muss.
2: Okay, fahr du.
0: Los geht's.
2: Geh du.
0: Aber bist du zu lahmarschig? Erschieße ich dich.
2: Gehen wir.
0: Zivilisten haben gestern versucht rauszufahren. Siehst du, was von dem Auto übrig ist? Die Vorderseite ist komplett weg. Das ist Petrovic, das, was von ihm übrig ist. Und da liegt Tante Ljuba. Sie sind rausgefahren, als es dunkel war, und sind auf eine Mine gefahren.
2: Er fuhr im Dunkeln natürlich ohne Scheinwerfer. Entweder hat er sie nicht gesehen oder es einfach vergessen.
0: Da siehst du, keine Beine, keine Arme, kein Kopf, gar nichts mehr. Einfach in Stücke gerissen. Los, fahren wir. Er war ein guter Mann. Er half uns, wo er nur konnte. Es hat sich so ergeben, dass wir ihn evakuieren mussten. Er fuhr vorzeitig los. Im Dunkeln fuhr über eine Mine und wurde in die Luft gejagt. Ich habe gestern gehört, wie die Soldaten sagten, dass wir keine Verluste hätten, weil er und Tante Ljuba unser ganzes Unglück auf sich genommen haben. Auf Petrovic hat auch schon ein Scharfschütze geschossen. Sein Haus geriet auch unter Beschuss. Er ist nur knapp davongekommen. Aber es war wohl sein Schicksal, durch eine Mine zu sterben. So kam es dann auch.

0: Hallo, ist Prapo hier?
1: Er ruht sich aus. Ist noch nicht aufgestanden.
2: Hi.
1: Hallo.
0: Ist Shamil hierher gefahren? Er fuhr in diese Richtung. War er hier?
1: Hier ist er nicht.
0: Nicht? Er war nicht hier? Hallo.
3: Was?
1: Los, bring ihn her.
3: Er ist noch nicht auf. Er war sehr müde.
0: Kurz gesagt, ein Panzer hat uns auseinandergenommen. Ein einziger Panzer.
4: Vollständig?
0: Hat das Dorf auch auseinandergenommen.
5: Das Haus, wo wir waren, gibt es nicht mehr.
0: Es ist ein Wunder, dass niemand getötet wurde. Keine Ahnung, wie die Jungs es heil aus der Garage geschafft haben. Die Garage wurde getroffen und zerstört.
4: Habt ihr ihn gesehen?
0: Hat meinen Utyos zerstört. Wir haben ihn nicht gesehen, aber sieht uns. Ich schieße auf ihn aus dem Utyos. Die schießen auf mich mit einem Utyos und einer PALR. Haben uns nicht einmal erlaubt, einen Blick aus dem Keller zu werfen.
5: Ja.
0: Der Panzer hat das ganze Dorf zerstört. Ein Panzer hat das ganze Dorf auseinandergenommen.
4: Wir haben Fotos, die zwei Panzer zeigen.
0: Okay, dann eben zwei Panzer. Einer hat gestern Geschosse direkt über meinem Kopf abgeschossen, der andere weniger. Aber die Geschosse haben uns von der Seite getroffen. Die Geschosse flogen direkt über mir. Ich habe gehört, wie es Wumms machte. Eins flog direkt in den Hinterhof. Keine Ahnung, wie es kam, dass niemand getötet oder verwundet wurde.
5: Das kannst du laut sagen.
0: Wir befinden uns in einer ziemlich ungünstigen Lage.
5: Die haben uns direkt von der Seite beschossen.
0: Genosse Oberst, wir müssen diese Panzer eliminieren.
4: Wie, wenn wir sie nicht sehen können? Mit Artilleriefeuer?
5: Sie beschießen uns weder abends noch früh am Morgen, damit es kein Aufblitzen gibt.
0: Ja, sie schießen nur tagsüber.
5: Nur tagsüber, damit wir sie nicht lokalisieren können. Wir haben ihre MGs entdeckt. Auch schießen sie mit ihren Utyos MGs auf uns, direkt auf dieses Haus. Mit dem Utyos und mit Granatwerfern.
0: Ja, ich schieße mit einem Utyos auf sie. Sie antworten mit einem Utyos und einer PALR. Ich feuere auf sie mit dem AGS. Sie erwidern das Feuer mit Utyos und PALR. Tagsüber kommt der Panzer dazu. Wir hören ihn, wie er morgens rausfährt, wie er brummt und dröhnt. Und dann fängt er auch schon an zu feuern.

0: Ich habe mein Gesicht schon lange nicht mehr gewaschen.
1: Wen kümmert's? Filmt das nicht. Ich wusste es nicht.
0: Ha, jetzt gibt's kein Zurück mehr.
1: Was kann man schon machen? So ist unser Leben nun mal.
0: Was?
1: Ich freue mich, Sie zu sehen, weil, Genosse, ich mache mir wirklich große Sorgen wegen Ihnen. Sie sind da draußen und ich bin hier.
0: Die Kugel mit meinem Namen drauf wurde noch nicht gegossen.
1: Das ist das Allerwichtigste. Das Militärkommissariat Simferopol hat angerufen. Sie beschweren sich, weil Sie die Dokumente nicht bekommen haben.
0: Haben Sie sich über mich beschwert?
1: Nein.
0: Nein?
1: Sollten Sie?
0: Ja, Sie werden bald damit anfangen.
1: Warum haben Sie die Dokumente nicht im Original bekommen? Die haben mich deswegen angerufen.
2: Das weiß ich nicht.
0: Okay. Wo ist Tjeba?
3: Er geht gerade Botex holen.
0: Alles klar. Wir haben also 10 Stunden. War er schon da? Prost.
3: Noch nicht.
0: Sobald er kommt, gibt's Brot. Ach ja, wir müssen etwas Brot und etwas zu essen besorgen. Unsere Vorräte gehen zur Neige. Geht's dir besser? Dein Gesicht ist immer noch irgendwie...
3: Es tut weh.
0: Mist, ich hab's ganz vergessen. Hör mal, was war es? Ach ja, haben Sie dir das Wärmepflaster mitgebracht? Sie hätten es gestern bringen sollen.
3: Das Wärmepflaster?
0: Ja.
3: Oder das Schmerzpflaster?
0: Entweder das eine oder das andere.
3: Ich brauche kein Wärmepflaster.
0: Brauchst du nicht?
3: Aber ein Schmerzpflaster wäre nicht schlecht.
0: Frag Botex, denn ich habe keins.
3: Er hat auch keins.
0: Nicht?
3: Die wissen nicht einmal, was das ist. Ich habe im Krankenhaus gefragt und hier auch. Die haben sowas nicht.
0: Das war's. Wir können aufbrechen. Wir müssen nur noch Sieva finden.
4: Wo ist er?
0: Sie haben ihn ins Krankenhaus gebracht.
3: Wie sieht's mit den Rationen für die Jungs aus?
4: Krabben? Ich werde fürs Mittagessen warmes Essen mitbringen.
0: Los geht's.

0: Ein Kosake ist ein willensstarker Krieger Christi. Er ist ein Bruder, ein Helfer, ein Kamerad. Er ist ein treuer Ehemann, ein liebender Vater und ein liebevoller Sohn. Er verteidigt sein Land und seine Familie. Das ist Kosake.
1: Manche sind natürlich besser als andere, aber ich kann meinen Teil beitragen als Schütze.
2: Was bedeutet Vaterland für Sie?
1: Das Vaterland ist alles. Es ist die Nation, die Menschen, die Kinder und die Alten. Das Vaterland ist das Land unserer Vorväter. Es zu verteidigen, halte ich für meine oberste Pflicht. Das ist mein Vaterland, meine Heimat. Sie ist mein Ein und Alles.
0: Ruhm den Kosaken! Ruhm!
3: Stellen Sie sich vor, dass es hier so viele Menschen wie Bäume gibt und alle zur gleichen Zeit fallen. Plötzlich alles weg.
4: Es ist ein Schock, dass so viele Soldaten hier liegen, in den Wäldern und nicht zu Hause bei ihren Familien.
5: Ich war ein kleiner Junge, als meine Mutter mir sagte, dass wir einen Verwandten haben. Jewgeni Jakowlewitsch Osipov, der mit seinem Boot verschollen ist.
6: Dann kam eine Todesnachricht, im Einsatz vermisst. Zunächst warteten wir ab.
7: Wir glauben, es könnte ein sowjetischer Soldat sein, seinen Stiefeln nachzuurteilen.
3: Und ich fühle mich verpflichtet, diesen Soldaten zu identifizieren oder irgendein Artefakt zu finden, eine Identifikationskapsel, eine Medaille oder etwas anderes.

0: Ich habe bestimmt eine Woche gebraucht, um mich an das Leben zu gewöhnen, das hier als normal gilt. Ich glaube, viele werden das erst verstehen, nachdem sie selbst dort waren. Alles ist anders. Die Luft, das Wasser, die Menschen sind anders. Alles ist anders. Man fühlt sich unwohl. Es war schwer, in die normale Realität zurückzukehren. Ich war nur 2 Wochen dort und konnte dann zurück ins friedliche Leben. Aber unsere Jungs sind ständig dort.
1: Warum weinst du? Weine nicht. Es ist Krieg.
0: Wir müssen der Helden der Vergangenheit gedenken und die Helden der Gegenwart ehren.
2: Sie sind gerade aus dem Donbass zurückgekommen. Erzählen Sie uns Ihre Eindrücke.
0: Welche genau?
2: Von Donetsk.
0: Das ist schwer.
2: Wie war es für Sie, Filmvorführungen an der Front zu veranstalten? Das muss doch sicherlich bleibende Eindrücke hinterlassen haben, oder nicht?
0: Einen Moment. Super, großartig. Ich liebe es.
3: Es passiert nicht jeden Tag, dass eine Frau hier aufräumt, Katja.
0: Stimmt. Das hast du gut bemerkt.
3: Die Direktorin eines Dokumentarfilmkanals ist an die Front gekommen und kümmert sich um die Soldaten.
0: Ja, so ist das eben.
3: Eine echte russische Frau.
4: Sehr gut.
5: Thank you.

0: mit Training erreichen. Man kann im Fitnessstudio trainieren, man kann boxen. Da steckt ein sehr gutes Schloss, das dich im Falle einer Aktivität hält. Es lässt einen nicht fallen. Unser Unternehmen ist im Bereich Bioengineering tätig. Wir haben IT-Spezialisten gefunden, die dem Knie beigebracht haben, wie man richtig läuft, also die Topologie der Bewegung. Sie haben den Quellcode geschrieben. Er ist gewissermaßen das Gehirn dieses Knies. Es waren unsere eigenen Programmierer. Um die Anwendung benutzerfreundlich zu gestalten, haben sie auch die mobile App entwickelt.
1: Was zeigt mir die App? Ich sehe den Akkustand, also wie lange ich noch laufen kann. Und ich sehe die aktuelle Steifigkeit des Zylinders. Sie bestimmt, wie schnell ich mich bewegen kann.
0: Das ist eine durch und durch russische Entwicklung mit unserem eigenen Metall.

Mein Auto ersetzt mir meine Beine. Ich fahre mit Handsteuerung, das ist extrem praktisch. Ich setze mich einfach rein und kann sofort losfahren. Lenken, bremsen, beschleunigen, das geht im Grunde mit einem Finger. Wir fahren in meine Heimatstadt Alushta. Ich betrachte die Krim eigentlich als meine Heimat, aber Alushta ist für mich noch mehr Heimat. Wenn man die Nachrichten aus dem Ausland hört, in denen die Krim als vorübergehend besetztes Gebiet bezeichnet wird, in denen von Menschenrechtsverletzungen die Rede ist und davor gewarnt wird, hierher zu reisen, und dann kommt man selbst hierher und sieht, wie das Leben pulsiert, wie viel hier gebaut wird, dann entsteht ein innerer Widerspruch. Ich bin ein eingefleischter Russe. Meine Verwandten leben überall, von Kaliningrad bis Wladiwostok, viele in Moskau und St. Petersburg. Dieses Land ist meine Heimat. Deshalb bin ich an die Front gegangen, um mein Land zu verteidigen. Ich hatte ja einen Eid geleistet. Nach meinem Magisterabschluss an der Universität habe ich meinen Wehrdienst in Sewastopol beim Marinekorps absolviert. Als dann die Krimbrücke in die Luft gesprengt wurde, was ich für einen Terroranschlag halte, wurde mir klar, dass meine Zeit gekommen ist.

wenn ich nicht in meinem jetzigen Zustand wäre, wenn ich keine Einschränkungen hätte, hätte ich mich bestimmt nie an ein Buch gesetzt. Und nicht, weil ich keine Lust oder keine Idee hatte, sondern einfach, weil ich ständig irgendwo hinlaufen würde.

Es wird dunkel. Im Winter wird es schon früh dunkel. Im Krankenzimmer brennt ein helles Licht. Das sollte nicht sein. Wir befinden uns ja praktisch an der Frontlinie. Der Feind könnte uns sehen und wir würden eine Überraschung erleben. Ich versuche, das Personal zu alarmieren, aber es kommt niemand zu mir. Sie trinken in aller Ruhe Tee, 10 Meter von mir entfernt, und sehe nicht einmal, dass ich meine noch schwache Hand hebe. Na gut, dann mache ich es eben selbst. Als ich diese Bilder sah, war es mir bewusst, dass ich mich nicht mehr im Kampf befand, sondern in einer medizinischen Einrichtung. Aber ich war dennoch völlig losgelöst von der Realität. Es war ein anderes Krankenzimmer. Das medizinische Personal flog auf Drohnen herum. Ich habe verstanden, dass ich nach meiner Verwundung im Krankenhaus liege, aber ich war mir noch nicht ganz bewusst, dass ich in Moskau bin. Ich war geistig noch an der Frontlinie. Ich dachte, dass der Feind uns immer noch beobachtet. Es war ein Grenzzustand. Als meine Verwandten, meine Frau, meine Schwester und meine Mutter zu mir kamen und sagten, Ilja, du bist in Moskau, konnte ich es nicht fassen. Wie konnte ich bloß in Moskau sein?

Ich bedankte mich. Eine Art Dekoration. Schaut gut aus. Die Leute zeigen Interesse, wenn sie vorbeigehen. Auch Kinder. Ich mag die Reaktion der Kinder. Mama, Mama, schau, ein Roboter kommt. Dieser Mann ist ein Roboter. Ich mag solche Momente. Wenn ich Beine hätte, würde ich jetzt losschwimmen.

Ich liebe die Musikband Carol y Shoot. Als ich die Prothesen bekommen habe, schenkte mir ein Freund diese Sticker. Er sagte, ich solle sie aufkleben.

0: Ich vergleiche unsere erwachsenen Schüler oft mit Kindern. Wenn wir zum ersten Mal gemeinsam unter Wasser tauchen und wieder auftauchen, spürt man diese kindliche Begeisterung, dieses Leuchten in den Augen, manchmal sogar Tränen. Die meisten Jungs, die hier rehabilitiert werden, kommen fast alle aus derselben Ortschaft. Dort gab es einige ziemlich harte Kämpfe.
1: Ich heiße Fedorowitsch Daniil Michailowitsch. Ich bin Teilnehmer der speziellen Militäroperation. Mein Rufzeichen ist Phoenix. Ich bin 45 Jahre alt, bin verheiratet, habe 3 Kinder. Nun, der erste Tauchgang war beängstigend. Wir bestehen zwar zu 80% aus Wasser, aber das ist kein gewöhnlicher Lebensraum für Menschen.

0: Nimm dein Bein weg. Er trinkt nur, lass ihn.
1: In der Ecke liegt noch was. Da, schau, alles Müll. Du trägst kein Stroh?
2: Ich warte auf den Dünger.
1: Als ich erfuhr, dass meine Mutter gestorben war, sagte ich gleich, dass ich die Kinder nicht weggeben wollte.
2: Unter einem Dach mit Brüdern und Schwestern sind wir besser aufgehoben als in einem Waisenhaus.
3: Jenja nennt sie manchmal Mama. Manchmal rutscht es ihm raus und er nennt sie Mama.
1: Sie wissen, dass ich nicht ihre Mama bin, sondern ihre Schwester. Ein Kindermädchen.

0: Nach dem dritten Tauchgang fühlt man sich ruhiger. Das ist spürbar. Man merkt es sogar an den Luftblasen.
1: Er hat diese, wie man so schön sagt, Schwerelosigkeit gespürt. Er hat die Handlungsfreiheit gespürt. Sein Gehirn hat genau die Information verarbeitet. Im Wasser kann er alles tun, auch trotz fehlender Gliedmaßen.
0: Ich brauche niemandem etwas zu beweisen. Ich habe es schon bewiesen. Und ich habe meine Pflicht gegenüber meiner Heimat erfüllt. Ich lebe einfach das Leben, das ich früher gelebt habe, ohne dass es mir peinlich ist.
2: Hier bitte. Klicke einfach hier drauf. So.

0: Ich gehe jetzt zu den Jungs. Aber ich kann nicht schwimmen. Ich bin eine glückliche Oma. Super. Danke, Jungs. Ich war mal hier und da war auch ein Bischof dabei. Das ruft Respekt und Bewunderung hervor. Ich bin sehr... Danke euch.
1: Es sind Militärangehörige. Es sind ganz andere Menschen. Es gibt keinerlei Schwierigkeiten mit den Jungs. Im Sinne von, der Befehl wird angenommen und erfüllt. Mit ihnen zu arbeiten macht richtig Spaß.
2: Man sagt ja nicht umsonst, Bewegung ist Leben. Wissen Sie, mit den Behinderungen kommt auch die Erkenntnis, dass das Leben vergänglich ist und enden kann. Und man muss jede Sekunde davon nutzen.
1: Natürlich geht nicht jeder tauchen. Aber viele fangen an, Sport zu treiben. Der eine schießt, der andere klettert. Wieder ein anderer fährt Ski oder geht joggen.
2: Sie stellten ein Team von Amputierten zusammen, um den Elbrus zu besteigen und fragten, wer mitgehen will. Natürlich habe ich mich gemeldet. Unsere Gedanken wirken sich auf unser Leben aus und alle Probleme sind nur in unseren Köpfen verankert. Wenn ein Mensch ein Ziel vor den Augen hat, sieht er keine Hindernisse.

Von der Foruskirche aus kann man den Weg nach oben nehmen. Aber ich bin noch nicht so weit. Es wird einige Zeit dauern, bis ich meine Prothesen beherrsche. Übrigens könnte ich ja auch klettern gehen. Warum nicht? Ich bin immer in die Berge gegangen. Ich habe gejoggt, bin in den Bergen gelaufen. Ich habe einen aktiven Lebensstil geführt. Also hatte ich nicht wirklich eine Wahl. Ich wusste, dass meine Prothesen gut sein werden.

0: Ich habe Ilja vor einem Jahr kennengelernt. Er hat Prothesen mit externer Stromquelle bekommen, die mikroprozessorgesteuert sind. Es wurde eine sehr umfangreiche Arbeit geleistet, da er eine beidseitige Amputation im mittleren Oberschenkelbereich hat. Alles beginnt mit dem Abdruck. Hier ist er. Danach wird ausgegossen, bearbeitet und fixiert. Das ist die Anprobehülse. Die kommt zuerst auf die Füße, in niedriger Höhe, damit der Patient überhaupt aufstehen kann. Bei beidseitiger Amputation ist es immer schwieriger, die Prothesen anzupassen. Es treten Kopfschmerzen, Schwindel auf. Um das zu vermeiden, setzen wir die Prothesen zuerst in niedriger Position ein und heben sie dann schrittweise an. Es gibt eine Regel: Die Prothesen sollen zuerst 10 cm niedriger sein als die ursprüngliche Körpergröße.
1: Das Gehen auf Prothesen ist sehr arbeitsintensiv. Ich habe einmal überlegt, womit man das vergleichen kann. 1,5 Kilometer fühlen sich für mich jetzt wie 15 Kilometer an.
0: Er ist ein Kämpfer. Er hat sich nie entmutigen lassen. Er war immer bereit zu kämpfen. Und sein Ergebnis ist dementsprechend hervorragend.
1: Wenn ich Knie hätte, würde ich jetzt schon ohne Stöcke laufen. Aber leider ist das nun mal so. Ich muss damit leben und meine neuen Stahlbeine meistern.
2: Haben Sie gewusst, dass er ein Buch schreibt?
0: Nein. Hoffentlich nicht über mich.
1: Die Medizin hat für mich alles getan, was sie konnte. Es liegt nun an meiner Willenskraft, an meiner Beharrlichkeit.

an der Liebe zu meinen Verwandten, zu meiner Heimat, zum Meer, zum Himmel. Jeden Tag sollte man hinausgehen, in den Himmel schauen und sagen, ach Gott, wie sehr ich diese Welt liebe. Aber gleichzeitig sollte man nicht vergessen, sich zu verbessern, sich weiterzuentwickeln. In meinem Fall ist es das Gehen.

0: Ja.
1: Ich bin auf eine Mine geraten, als ich meine Einheit unter Beschuss evakuiert habe. Keine Ahnung, warum die Mine dort war. Es liefen eine Menge Leute herum und ihnen ist nichts passiert. Aber ich hatte Unglück. Ich habe es geschafft, zwei Personen zu evakuieren. Dann bin ich auf diese Mine geraten. Den ersten Monat stand ich unter Schock. Später stellte ich nicht mehr die Frage, wie soll ich nur damit umgehen, sondern was soll ich nun tun?

0: Wenn man von russischen Innovationen in der Prothetik spricht, dann sind wir gemeint. Wir stellen Arm- und Beinprothesen für Menschen her, die Prothesen brauchen. Unter anderem für jene Jungs, die bei der speziellen Militäroperation verletzt wurden.
1: Die Möglichkeiten sind da. Die Tatsache, dass du einen Teil deines Körpers verloren hast, bedeutet nicht dein Ende. Ich habe Leute gesehen, die wahnsinnige Dinge ohne Arme und Beine machen. Und sie leben ein so erfülltes Leben, dass ich daneben fast unsicher wirke. Sie sind einfach großartig, da fehlen einem echt die Worte.
0: Die Osteointegration wird es ermöglichen, eine Prothese direkt in den Knochen eines Menschen zu implantieren. Diese Arbeit ist in unseren medizinischen Instituten in vollem Gange. Sobald es uns gelingt, das Problem zu lösen, dass Bakterien nicht durch diese externe Vorrichtung in den Menschen eindringen, wird diese Methode überall eingesetzt werden. Vielleicht nicht nur in Russland, sondern auch im Ausland. Wenn man geht, ändern sich die Schritte, sehen Sie das? Das System erkennt dabei genau den Beugungswinkel im Knie sowie den Winkel zwischen Unterschenkel und Oberschenkel. Zusätzlich erfassen wir, wie sich die Schultern und der Rücken der Person bewegen. All diese Infos helfen uns dabei, unsere mathematischen Algorithmen weiterzuentwickeln und das bionische Knie so intelligent wie möglich zu gestalten.

0: Es ist schön, dass es wieder zwei sind. Ich habe das Gefühl, ich habe wieder ein Bein. Und allgemein, naja, ich spüre zwar etwas Druck auf mein Knie, aber sonst ist es toll. Es macht alles von alleine. Das Wichtigste ist, sich nicht entmutigen zu lassen und geduldig zu sein. Wenn man sich Zeit nimmt, wenn man es vernünftig angeht, wird alles gut.
1: Eines Tages hat sich das Bild wie ein Puzzle in meinem Kopf zusammengesetzt und ich konnte mich ganz klar erinnern. Sein Rufzeichen war Malisch. Er war ein guter Kerl und wurde bei der Mobilmachung eingezogen. Er war kameradschaftlich. Er ging schweigend mit, stellte nicht einmal Fragen und ich stellte auch keine. Er ging einfach mit. Nach einer Weile hörte ich, wie Malisch nach mir rief. Da wusste ich, dass er am Leben ist und dass alles in Ordnung ist. Wie mir die Jungs später erzählten, versuchte er, etwa 10 Minuten lang per Funk Hilfe zu holen. Der Baradar, ein Vertragssoldat, der von Anfang an bei der speziellen Militäroperation dabei ist, war der Einzige, der zu uns rannte, um zu helfen. Er geriet ebenfalls auf eine Mine, genau wie wir. Ich erinnere mich nicht an das Feldlazarett, aber der Kommandant erzählte mir später, dass man bei Malisch auf dem OP-Tisch die Tourniquets entfernt habe. Leider konnten sie ihn nicht mehr retten. Anfangs habe ich mir lange Zeit die Schuld an ihrem Tod gegeben, vor allem an dem Tod von Malisch. Ich denke, das Schicksal, das Universum hat mir eine zweite Chance gegeben.

Manchmal habe ich keine Inspiration. Ich klappe meinen Laptop auf und schließe ihn wieder. Dann rühre ich ihn 2 Tage lang nicht an. Und manchmal ist es ganz anders. Ich setze mich hin und schreibe Kapitel für Kapitel. Es ist wie ein Strom, der durch mich fließt. Es war ein warmer Herbsttag, der 14. Oktober. Für die orthodoxen Bürger unseres großen Landes ist das ein großer Feiertag, der Schutz der allerheiligsten Gottesmutter. Damals wusste ich es noch nicht, aber dieser Tag wurde auch für mich bedeutsam. An diesem Tag haben meine Frau und ich geheiratet. Und obwohl die Ehe in einer staatlichen Einrichtung eingetragen wurde, habe ich das Gefühl, dass diese Ehe im Himmel geschlossen wurde. Hallo, meine Liebe. Bist du jetzt frei geworden? Okay, wir sind gleich da. Gut. Okay, wir sind gleich da. Das Standesamt, in dem wir geheiratet haben, ist für mich ein ganz besonderer Ort. Unsere Entscheidung zu heiraten war sehr spontan. Wir haben sie noch am selben Tag getroffen. Wahrscheinlich war sie die treibende Kraft dahinter. Eigentlich hatte ich mir einen klassischen Antrag vorgestellt, mit Blumenstrauß, einem Ring, all dem. Doch sie sagte nur, lass uns heiraten, damit du in den Krieg ziehst und weißt, dass eine Frau auf dich wartet. Das Kind kam dann während unserer Ehe zur Welt. Dieses Buch wird meine Autobiografie sein, eine Geschichte, aus der jeder, der sie liest, etwas lernen kann. Sie erzählt, was ich durchgemacht habe und wohin mich mein Weg geführt hat, ohne dass ich je meine Menschlichkeit, meine Lebensfreude verloren habe. Ich bin ein sehr glücklicher Mensch, denn mein Leben ist erfüllt, weil ich liebe und geliebt werde.

0: Vor dem Reichstag stehen sowjetische Kriegsberichterstatter. Und hier steht mein Vater. Dass mein Vater der bedingungslosen Kapitulation beiwohnen konnte und dann Teil der Berichterstattung über die Nürnberger Prozesse war, ist der ganze Stolz unserer Familie.
1: Es waren die westlichen Mächte, die eine politische Verurteilung der Nazi-Kriegsverbrecher anstrebten. Sie wollten Erhängungen und Erschießungen hierfür und dafür beschließen und das ohne jeden Gerichtsprozess.
2: Stalin sagte, dass wenn wir sie nicht vor Gericht stellen, man uns das als Schwäche auslegen würde.
3: Am 20. November 1945 begann der Nürnberger Prozess. Noch nie hatte es in der Geschichte etwas dergleichen gegeben. Auf der Anklagebank saß die Spitze des NS-Staats.
2: Zum ersten Mal in der Menschheitsgeschichte mussten sich Verbrecher, die sich eines ganzen Staates bemächtigt und diesen als Instrument für ihre monströsen Verbrechen missbraucht hatten, vor Gericht verantworten.
4: Das war eine Verurteilung des Nationalsozialismus, die weit über den Rahmen eines einzelnen Staates hinausging.
1: Hier wurden die Kriegsverbrecher erstmals vor Gericht gestellt. Das war ein Prozess von fundamentalem Charakter.
5: Die Völker der Erde klagten den Faschismus an.

0: Onkel Kolja, hallo. Wie geht es Ihnen?
1: Ah, geht schon.
0: Sind Sie auch für die Aufnahmen hier?
1: Hm?
0: Sind Sie für die Aufnahmen gekommen? Sie müssen nicht. Okay, Max. Ich bin bereit auf dein Signal. Fertig? Damen und Herren, ich begrüße Sie und bienvenue à Shishovka. Ich bin Gavril Doroshin, geboren in Frankreich, aber ein russischer Freiwilliger. Ich bin in Marseille geboren. Ich wurde dort gefragt, hast du lange darüber nachgedacht, ob du gehen willst? Aber ich habe überhaupt nicht nachgedacht. Für mich war das absolut logisch. Es ist Krieg. Ein Mann muss sein Vaterland verteidigen.

0: Wenn ich gefragt werde, was ich mehr bin, Franzose oder Russe, dann sage ich, in erster Linie bin ich orthodoxer Christ. Alles andere kommt danach. Ich glaube, da fliegt irgendwo eine Drohne. Das ist eine merkwürdige Drohne, kein Mavic. Mavics sind nicht so, sie quietschen nicht so. Lass uns auf alle Fälle in Deckung gehen. Wir brauchen keine unnötigen Risiken. Das erinnert mich an meine Kindheit bei meinen Großeltern. Sie lebten in Cannes an der Côte d'Azur. Wir sind jeden Sonntag, also mein Opa war ein Protodiakon in der Kirche, und wir sind jeden Sonntag mit ihm und dem Priester. Wir hatten da, wir sind zusammen mit dem Priester immer ganz nach oben auf den Glockenturm gegangen. Wir hatten dort eine sehr schöne große Kirche und wir sind jeden Sonntag hochgeklettert und waren für die Glocke zuständig. 12 Glockenschläge am Anfang der Liturgie und dann am Ende starke, schwache und mittlere. Das ergab zusammen so eine schöne Melodie. Sie waren in der ganzen Stadt zu hören und als Kind hat mich das begeistert. Ich dachte mir, die ganze Stadt hört mich. Ich sehe von hier aus ganz Cannes. Und ich schwang sie hin und her. Bum, bum, bum. Und die Kleinen, ting, ting, ting. Ich weiß noch, wie schön das war und diese Kirche erinnert mich daran.
1: Der russische Freiwillige Gavriil Duroshin aus Frankreich ist zu Besuch in seiner Heimat. Er ist im Dorf Male Shishovka in der Nähe von Donetsk. Hier ist jetzt sein neues Zuhause.
0: Top, hier haben wir das sauberste und leckerste Wasser. Wunderbar.
1: Seine Nachbarn in Shishovka haben nicht den leisesten Verdacht, dass der russische Franzose, der sich hier niedergelassen hatte, ein Nachfahre gleich zweier Zarenfamilien ist.
0: Wir waren 6 Brüder und Schwestern und einmal in der Woche haben wir den Russischunterricht besucht, wo wir Schreiben gelernt haben. Und einmal die Woche kam uns eine Freundin unserer Mutter besuchen, die auch Lehrerin war. Sie hat uns auch beigebracht, richtig zu schreiben und zu sprechen. Ansonsten habe ich mit meinem Vater meistens Russisch gesprochen, mit meiner Mutter Französisch. Unsere Eltern haben sich immer bemüht, unsere russische Kultur zu erhalten, damit sie in unserer Familie nicht verloren geht.
1: Gavrils französische Linie geht auf Josephine de Beauharnais zurück, die Gattin von Napoleon Bonaparte.
2: Wir haben ein paar Briefe im Original, die von Napoleon selbst geschrieben wurden. Sie betrafen nicht die Familie, das waren nur irgendwelche Weisungen. Außerdem haben wir noch ein paar sehr schöne Porträts. Und wir haben eine Schriftrolle, die gut 3 Meter lang ist. Das ist der Stammbaum von Josephine de Beauharnais, der auf Jeanne d'Arc zurückgeht.
1: Und die russische Linie geht auf Zar Nikolaus I. zurück. Sie fängt bei Maria Nikolajewna, der Tochter des russischen Monarchen, an.
3: Das ist die Linie der Tochter von Nikolaus I. Sie hat den Enkel von Napoleon I., Herzog von Leuchtenberg, geheiratet, welcher schon damals als Offizier im Dienst des russischen Reiches stand. Diese Linie ist als die Leuchtenberger Linie bekannt, auch wenn sie offiziell als Linie der Romanowski-Fürsten bezeichnet wird. Sie haben diesen Titel erhalten und wurden Teil des Romanow-Herrscherhauses. Und seine Oma, also die Urenkelin von Nikolaus I., hat bereits in der Emigration einen Marinekadett geheiratet, Konstantin Karanfilow.
1: Tamara von Leuchtenberg, die Urenkelin von Nikolaus I., wird in der Ehe zu Tamara Karanfilowa. Aus dieser Ehe wird Tatjana Karanfilowa geboren.
3: Ihre Tochter heiratete einen Vertreter des alten Vsevolozhsky-Adelsgeschlechts.
1: Tatjana Vsevolozhskaya ist Gavriil Doroschins Großmutter, was bedeutet, dass die Mutter dieses russischen Freiwilligen die Tochter der Ururenkelin von Nikolaus I. ist. Und es bedeutet, dass ein direkter Nachfahre der Romanow-Familie, die mehr als 300 Jahre lang über das russische Reich herrschte, an der Befreiung des russischen Donbass teilnimmt.
4: Das Palastkammermuseum der Romanow-Bojarin, das ist die Geburtsstätte der Romanows. Hier nahm die Romanow-Dynastie ihren Anfang. Hier wurde 1596 der erste Zar Michail Fjodorowitsch Romanow geboren. Sogar das Datum ist bekannt, am 12. Juli. Hier befanden sich ein großes Anwesen der Vorfahren der Romanows und einige weitere Gebäude.
0: Wir waren im Palastkammermuseum der Romanow-Bojaren. Galina Konstantinowna persönlich hat für uns eine großartige Führung organisiert. Wenn man diese Gänge, Zimmer und Keller entlang geht, spürt man überall den Geist unseres alten, schönen, starken und mächtigen Russlands, das wir auch heute anstreben müssen. Wir dürfen nicht vergessen, dass als unsere Urgroßeltern geflohen sind, manche nach Frankreich, manche nach Afrika oder in verschiedene Länder Europas, sie fühlten sich in Europa wie Vertriebene. Aber dennoch hat keiner von ihnen Russland deswegen gehasst. Der Staat verändert sich, aber Russland ist das, was immer bleibt. Sie liebten Russland allein dafür, dass es existiert.
1: In Gavriils Adern fließt das Blut gleich zweier großer Dynastien. Er hätte sich problemlos für Frankreich und seine Ordnung entscheiden können. Aber selbst nach mehreren Generationen in der Emigration ist dieser Nachfahre der Romanows ein russischer Krieger geblieben.
0: Jeder Russe sorgt sich um Russlands Schicksal. Und als mir klar wurde, dass der Westen angefangen hat, Russland zu bedrohen, habe ich mich entschieden, hierher zu kommen, weil es keine andere Wahl gab.

0: Meine Waffe ist eigentlich immer sauber. Ich schmiere und reinige sie mindestens einmal pro Woche, für alle Fälle. Es ist besser, sie immer gepflegt zu halten. Sehen Sie, da ist trotzdem ein wenig Schmutz. Einsatzbereit.
1: Der Keller im roten Gebäude wird vom Feind kontrolliert.

0: Siehst du, selbst in der Innenstadt hört man im Hintergrund den Beschuss. Irgendwo am Stadtrand wird gerade geschossen. Hodjanoje und Avdiivka sind unter schwerem Beschuss. Marinka ist auch in dieser Richtung. Es ist weiter weg, aber manchmal hört man die Schüsse trotzdem. Wir befinden uns hier im Zentrum von Donetsk, auf dem Leninplatz. Die nahesten Positionen der Ukrainer sind nur etwa 10 oder 10,5 Kilometer von hier entfernt. Ich glaube, an dieser Ampel ist erst vor kurzem ein Kleintransporter ausgebrannt. Sogar hier gab es Einschläge. Das ist unser typisches Donetsk. Hier ist der Einschlagkrater. Die Splitter haben den ganzen Laden durchlöchert. Die Tür ist von Schrapnell durchsiebt. Die ganze Wand, die Fenster sind rausgeflogen. Aber der Laden arbeitet weiter. Leute gehen rein und raus und kaufen ein. Hier haben sich schon alle an das Leben im Krieg gewöhnt.
1: 2015 hat Gavriil Doroschin ein Ticket ohne Rückflug von Lyon nach Moskau gekauft, von wo aus sein Weg ihn in den Donbass führte. Der Nachfahre der russischen Zaren hat seinen Weg gewählt.
0: Ich bin ein Mann. Natürlich musste ich gehen und mein Vaterland verteidigen. Diese Frage war für mich schnell geklärt. Ich habe nicht darüber nachgedacht, was Krieg bedeutet und was mich erwarten würde. Wenn man ein klares Ziel hat und zu allem bereit ist, dann denkt man nicht darüber nach, welche Schwierigkeiten auf einen zukommen werden, was man sehen, erleben und lernen wird. Man geht einfach, weil man gehen muss, komme was wolle. Wir bereiten uns auf den Kampfeinsatz vor. Zuerst stellen wir sicher, dass wir im Rucksack alles haben, was wir brauchen. Am wichtigsten ist natürlich unser Vögelchen Drohne. Die Rotorblätter müssen festgezogen werden. Wir haben alles dafür in der Reparaturtasche. Antennen. Das sind die Antennen, die wir am Videohelm befestigen, den wir auf dem Kopf tragen. Über diesen Helm steuern wir die Drohne. Auf Englisch heißt das First Person View. Wir sehen, was die Drohne sieht. Hier bringen wir die Antenne an. Das ist unsere eigene Entwicklung. Okay, alle Propeller und Rotorblätter funktionieren, alles ist in Ordnung. Sobald wir alle Sachen gepackt haben, sind wir startklar. Wir alle haben unsere persönliche Ausrüstung, Waffen, Klamotten, Essen und Trinken dabei. Das ist alles. Das sind unsere Arbeitswerkzeuge. Ja, unser Kampfrucksack ist einsatzbereit.

0: Worüber denkst du in der Regel nach, wenn du an die Front gehst?
1: Wir beten meist leise vor uns hin. Wenn wir aufbrechen, machen wir alle noch Witze und so weiter. Aber je näher wir der Front kommen, umso ruhiger wird es. Und alle denken an ihre Frauen, Familien. Jeder hat seine eigenen Sorgen. Sobald wir am Ziel sind, wird es schon ernster. Aber selbst da versuchen wir, die Atmosphäre sozusagen weniger dramatisch zu machen. Und dann, wenn es richtig losgeht, konzentrieren wir uns auf unsere Arbeit. Das ist einfacher. Beten und arbeiten ist alles, was wir dann tun. Beten und arbeiten.

0: Der Zweite Weltkrieg hatte Auswirkungen auf Millionen von Menschen. Die Anführer dreier Nationen, Großbritanniens, der USA und der UdSSR, kontrollierten die größten Mächte, die diesen Konflikt prägten.
1: Churchill ist auf der Suche nach Macht in den Krieg gezogen. Das war ein kalkulierter Schritt auf seinem Weg zum Premierministerposten.
2: Franklin Delano Roosevelt wird von vielen in den historischen, akademischen und politischen Zirkeln der USA als einer der größten amerikanischen Präsidenten anerkannt. Er war tatsächlich der einzige US-Präsident, der 4 Amtszeiten innehatte.
3: Wenn man die Errungenschaften der Sowjetunion unter Stalin objektiv betrachtet, muss man sagen, dass sie enorm waren.
4: Es war auch erstmalig in der Geschichte der Menschheit, dass ein solches Bündnis im Krieg gegen Deutschland zwischen Staaten entstanden war, in denen verschiedene gesellschaftliche und politische Ordnungen herrschten. Erstmalig eigentlich. Also es waren neue Situationen. Es gab keine Rezepte.

0: Aha. Gib mir die Batterie.
1: Vor 8 Jahren, als Gavril zum ersten Mal an die Donbass-Front kam, fing er als MG-Schütze an. Heute ist der direkte Nachfahre der Zarenfamilie ein Pilot von Kamikaze-Drohnen.
0: Aktiviere sie.
2: Telemetrie установлена.

0: Jede Rückkehr der Gruppe ohne Verluste ist ein kleiner Sieg.
1: Abendessen bei Kerzenlicht.
2: Wie in der Gastwirtschaft.
1: Sie brauchen noch etwas. Bon Appetit.
2: Merci beaucoup. Das hier ist sehr lecker. Das war etwas ziemlich Großes, oder? Das muss eine schwere Granate gewesen sein. Minen fliegen nicht so, sie...
1: Ja, das muss eine Granate sein, vielleicht sogar eine Rakete.
2: Schau, was für eine romantische Atmosphäre. Kerzenlicht, Schmalz und Explosionen im Hintergrund. Wo kann man sonst so etwas erleben? Ist es nicht wundervoll? Als ich meine Frau kennenlernte, wir waren noch ein sehr frisches Paar, da saßen wir auch in Donetsk auf irgendeinem Hügel, umarmten uns und schauten zu, wie in der Ferne der Flughafen beschossen wird. Romantisch. Sowas gibt's nur in Donetsk. Umarmungen, Momente der Zärtlichkeit und im Hintergrund Explosionen.
0: Im Dorf wird Gavrils Frau Alina Aschenputtel genannt. Sie hat nämlich einen echten Prinzen abbekommen, wenn auch ohne Palast.
2: Das ist der Mobilfunkmast. Ich bin da im Oktober oder November hochgeklettert und habe die russische Flagge dort aufgehängt. Ich dachte mir, in Schischowka gibt es alles, Schönheit, Natur, aber eines fehlt, die russische Flagge. Deshalb bin ich hochgeklettert und habe sie aufgehängt. Jetzt weht sie über ganz Schischowka.

Das ist mein bescheidenes Fitnessgerät. Als Soldat muss man immer in guter Form und Bereitschaft sein. Deshalb mache ich selbst, wenn ich Urlaub, Freizeit und Erholung habe und nach Hause komme, immer Sport. Natürlich ist das etwas primitiv, aber es reicht, um sich in Form zu halten.

0: Hopp. Das ist für Sie. Unser ganzes Trinkwasser, das wir trinken, mit dem wir Borscht kochen, wir bekommen alles von hier. Es sind etwa 4 Minuten zu Fuß hierher. Meine morgendliche Aufwärmroutine ist es, mir 2 Eimer zu schnappen, einer für 10 Liter und der andere für 12 Liter, Wasser aufzufüllen und es nach Hause zu bringen. Das reicht für einen Tag. Das ist sauberes, leckeres Wasser. Wenn man einmal Borscht probiert hat, der damit gekocht wurde, will man hier nie wieder weg. Aber wir müssen es auch pflegen. Das Wasser muss ständig im Strom fließen, sonst wird es schlecht und schmutzig. Am Anfang des Frühlings muss man ihn mit einem Rechen auskehren und sauber machen. Blätter, Unkraut, irgendwelche Pflanzen, das muss alles beseitigt und ausgekehrt werden, damit das Wasser frei fließen kann. Aber sobald es normal fließt, hat man hier immer sauberes Wasser. Klasse. Mit sauberem Wasser lebt man lange.
1: Der freiwillige Duroschin ist seinen Verwandten dankbar dafür, dass sie selbst im weit entfernten Frankreich das Wichtigste bewahrt haben. Die Sprache, den Glauben und die Liebe zum russischen Vaterland, das heute im Kampf um sein Land, ebenso wie vor 150 Jahren während des Krimkriegs, der unter Duroschins berühmtem Vorfahren geführt wurde, den Armeen fast aller europäischer Staaten gegenübersteht.
0: Mein erster Eindruck, als ich in Scheremetjewo gelandet bin und ein Grenzpolizist fragte mich, bist du aus Frankreich? Ich sagte, ja. Und er, wohin wollen Sie? Ich sagte, naja, ich habe nicht gleich gesagt, dass ich in den Donbass fahre. Ich sagte, ich komme meine Oma besuchen. Und er, kommen Sie zum ersten Mal? Ja, sagte ich. Er fragte, und warum kommen Sie erst jetzt? Und ich, naja, ich wurde erst jetzt eingeladen. Früher hatte ich keinen Grund. Ich habe damals, um unnötige Fragen darüber zu vermeiden, was ein Franzose im Donbass zu suchen hat, niemandem gesagt, dass ich dorthin fahre. Ich sagte einfach, ich würde meine Oma besuchen. Meine Mutter machte sich natürlich Sorgen und wollte es mir ausreden. Sie wusste natürlich, weshalb ich das tue und warum das nötig ist. Sie wusste, dass es nicht anders geht, dass ich helfen musste und dass das richtig ist.
1: Jetzt kämpft der Nachfahre der Herrscherfamilie wie Hunderttausende anderer Russen um sein Zuhause. Ein Zuhause, das fast wöchentlich von der ukrainischen Armee beschossen wird.
0: Hier steckt eine Rakete fest. Das ist ein gewöhnliches Gradgeschoss. Hier ist es gelandet. Sie ist schon explodiert. Sie ist nicht mehr gefährlich. Sie ist nicht weit vom Haus gelandet. Über uns wurde auch eine Tochka-U abgeschossen. Ich zeige nachher die Splitter. Die russische Luftabwehr hat über uns eine Tochka-U abgeschossen und die Splitter waren im ganzen Dorf verstreut.
1: Ironischerweise wird das Dorf unter anderem auch aus Artilleriegeschützen beschossen, die Kiew von Frankreich erhalten hat, der ehemaligen Heimat des russischen Freiwilligen Gavril.

0: Ich weiß, ich bringe das auf Russisch immer durcheinander. Auf Französisch kenne ich den Namen. Der 14. Oktober ist doch Marie Schutz und Fürbitte, oder? Mein Geburtstag ist... Ich wurde am 14. Oktober am Marie Schutz und Fürbitte festgeboren. Ich stehe immer unter dem Schutz der Gottesmutter. Nach dem Krieg werden wir natürlich alles wieder aufbauen müssen. Das ist viel Arbeit. Immerhin steht die Ikonostase noch einigermaßen. Es ist interessant, dass die Ikonen entweder runtergefallen oder stehen geblieben sind. Aber keine einzige Ikone wurde von Splittern beschädigt, nicht eine. Sie sind entweder komplett zerstört worden oder ganz geblieben. Aber es gibt nicht eine, die durchlöchert oder zerfetzt worden wäre. Wir sind Freunde. Du siehst doch, kein blaues Armband. Also sind wir Freunde. Das ist übrigens nicht das einzige Beispiel eines Klosters im Donbass, das die ukrainischen Streitkräfte zerstört haben. Das Iversky-Kloster in der Nähe des Flughafens von Donetsk ist auch komplett zerstört. Und dieses hier haben sie bis auf die Grundmauern vernichtet, obwohl hier nichts war. Keine Soldaten, überhaupt niemand. Es ergab keinen Sinn, das zu tun. Aber wir wissen natürlich, mit wem wir hier kämpfen. Hier sieht man, dass sie unsere Welt zerstören. Deshalb sind wir hier, deshalb kämpfen wir. Und wir tun alles im Namen unseres Herrn Jesus Christus, also werden wir eindeutig siegen. Da steckt ein Gradgeschoss fest. Hier könnte man ja fast Walzer tanzen. Schau nur, was für ein schöner Saal.
1: In diesem Landpalast des russischen Zaren in Peterhof erklang der Walzer bis in das Jahr 1854, als die vereinte europäische Armee aus den Streitkräften Großbritanniens, Frankreichs, Sardiniens und des Osmanischen Reichs gegen Russland in den Krieg gezogen ist, den sogenannten Krimkrieg. Das war ein Versuch, Russland aus der Krim zu vertreiben und das russische Reich vom Meer abzuschneiden. Nikolaus I. leitete persönlich die Armee und Flotte und schickte seine Söhne in den Wehrdienst.
0: Mein erstes Gefecht, natürlich erinnere ich mich. Wir sind aus Dokuschajewsk aufgebrochen. Kaum waren wir aus dem Kamaz-LKW raus, explodierten um uns schon die Geschosse. 82mm-Minen und 120mm-Minen. Sie wollten natürlich unseren Kamaz treffen. Deshalb haben wir uns im Feld versteckt und sind dann in einen kleinen Waldstreifen gekrochen. Alles um uns herum brannte, ja. Das war für mich wirklich meine Feuertaufe. Mein erster Artilleriebeschuss. Natürlich hatte ich da Angst, was soll ich sagen?

0: Ja, hallo? Wir sind schon in der Nähe. Bleib, wo du bist. Wir sind gleich da. Sergej ist unterwegs. Wer sieht mehr wie ein Franzose aus, Sergej oder ich?
1: Gavriils Kamerad Sergej ist ebenfalls aus Frankreich nach Donetsk gekommen.
2: Wir haben uns im Sommer 2016 im Internet kennengelernt.
0: Ja, genau, auf Facebook. Wir dachten uns, wir als Franzosen sollten uns einfach mal treffen und kennenlernen.
2: Ich komme gebürtig aus Lugansk. Meine Mutter ist nach Frankreich gegangen, als ich 10 Jahre alt war. Und ich bin mit einem französischen Stiefvater aufgewachsen. Vor dem Krieg bin ich oft nach Donetsk, Lugansk und in andere Städte der Ukraine gereist. Und es hat mir immer gefallen. Deshalb war Donetsk wie eine Heimatstadt für mich. Als 2014 der Krieg anfing, spürte ich einfach, dass das mein Land ist und dass ich es verteidigen muss. Das ist alles.
1: Sowohl Gavriil als auch Sergej wussten genau, dass das, was in den französischen Nachrichten über den Donbass erzählt wird, zu weit von der Wahrheit entfernt ist.
3: Noch ein zerstörter Kleinbus. Menschen sind gestorben. Das ist ein reiner Albtraum. Ukrainische Bastarde.
0: Wir kämpfen, leben und leiden hier, damit es dort im Rest des Landes keinen Krieg gibt. Wir müssen uns ihm hier stellen und dürfen ihn nicht in unser Hinterland lassen. Ich erinnere mich übrigens noch an so einen Moment. Einmal überquerte ich die Grenze und da war so eine junge Grenzpolizistin, die meinen Pass der VR Donetsk durchblätterte. Und da war natürlich auch mein Geburtsort. Sie schaute mich an und sagte, Geburtsort Marseille, Frankreich. Oh wow, interessant. Dann blätterte sie weiter und sah meine Wohnadresse. Dorf Malaya Shishovka. Und sie fragte, was ist passiert? Und ich sagte, auch sowas kommt vor. Sie war verwundert und fragte mich, aber was ist passiert? Und ich sagte, das ist einfach Schicksal. Ich habe Paris gegen Malaya Shishovka eingetauscht. Wir haben dort auch einen Turm. Also ist es nicht so schlimm. Er erinnert an den Eiffelturm. Aber er ist noch cooler, weil über dem Eiffelturm keine russische Flagge weht. Noch nicht.
1: Zu Hause in Male Shishovka warten auf ihn seine Frau, Tochter und ein weiterer auf Donetsker Land geborener Nachfahre der russischen Herrscherfamilie namens Matfei.
0: Onkel Kolja, macht es Ihnen was aus, wenn Sie in die Aufnahme kommen?
3: Ah, besser nicht.
0: Sie wollen nicht.
3: Nein.

0: Als ich in Libyen ankam, sperrte mich ein Vermittler in ein Zimmer, während ich zu Hause anrief. Mir wurde gesagt, er würde mich nicht freilassen, wenn ich kein Geld beschaffe.
1: Mitglieder der afrikanischen Mafia versprechen ihnen eine sichere und schnelle Überfahrt nach Europa. Aber sobald sie in Libyen ankommen, werden sie versklavt. Sie erreichen also nicht Europa.
0: Da es in Libyen keinen Schutz gibt, wollen wir nach Italien. Nur Italien kann uns schützen. Denn es ging um 5 Milliarden Euro öffentliche Gelder. Die Wirtschaftselite der Welt sorgt absichtlich dafür, dass diese Menschen importiert werden. Und sie werden zu Sklaven des neuen Jahrtausends.
2: Step by step. We went to the North Korean. Sehr groß. Ich dachte, sehr gut.

0: Ich bin die Einzige, die aufs Navi schaut, oder?
1: Ich schaue auf die Straße.
0: Aufmerksam?
1: Ja.
0: Das reicht, Gepär.
1: Sind wir schon in Nischni Nowgorod? Okay. Also, wir sind jetzt 403 Kilometer nach Nischni Nowgorod gefahren. Die Straße war ehrlich gesagt nicht so gut.
0: Ja, die Straße ist schrecklich.
1: Im Süden ist es viel besser. Für den Niva waren die ganzen Schlaglöcher aber kein Problem. Andererseits ist sein Benzinverbrauch aber schockierend. Ich schaffe es kaum, ihn ständig nachzutanken.
0: Aber alles in allem ist alles okay.
1: Ja, das Auto ist cool. Schlaglöcher sind kein Hindernis. Und die Sitze sind recht bequem.
0: Du sitzt bequem?
1: Ja, ein gutes Auto.

0: Uns wurde verboten zu fliegen.
1: Ja, deshalb wird es keine schönen Aufnahmen geben.
0: Doch, wird es. Aber halt keine Drohnenaufnahmen. Aber niemand hat uns verboten, Suchari zu essen. Also fühlen wir uns frei.

0: Das ist der beste Shawarma-Imbiss
1: angeblich
0: in ganz Nischni Nowgorod. Margo, hier ist deine mit Huhn.
1: Ich will deine probieren.
0: Nein, ist deine eigene. Zeig mal dein Papier. Auf meinem ist ein glückliches Schweinchen.
1: Oh, schlimm.
0: Wie schmeckt deine mit Huhn?
1: Lecker. Gute Shawarma.
0: Das soll die beste in der Stadt sein.
1: Zumindest ist es sonnig.
0: Erzähl doch mal, wo wir hinfahren.
1: Wir fahren zu einer Fabrik, die interessante Fahrzeuge, Geländefahrzeuge herstellt.
2: Margot.
0: Margot, was ist das für eine schwarze Tüte da hinten?
1: Das ist eine Überraschung.
0: Was für eine?
1: Wer weiß. Wer weiß.
0: Warum liegt das auf dem Rücksitz? Erklär's mir.
1: Weil du, Ilja, in einer Woche Geburtstag hast.
0: Ah, das ist also mein Geschenk. Also kann ich es auch aufmachen.
1: Hey, nein, hör auf! Hör auf! Wir wollten in Nischni Nowgorod aber nicht nur lecker essen, sondern auch eine Geländefahrzeugfabrik besuchen.
0: Ich würde sagen, andersherum. Erst die Geländewagenfabrik besuchen, dann lecker essen. Wir haben falsch angefangen.
1: Ja, Geländewagen gehen immer vor.
3: Ich begrüße Sie ganz herzlich als Gäste in der Forschungs- und Produktionsanlage des Unternehmens Transport. Hinter mir sehen Sie eine der Modifikationen unserer Fahrzeuge, die für das Notfallministerium der Russischen Föderation bestimmt ist. Eines dieser Fahrzeuge geht nach Chabarowsk, das andere nach Krasnojarsk. Alles in allem produziert unser Unternehmen aber etwa 40 verschiedene Modifikationen von Kettenfahrzeugen, Schnee- und Sumpfmobilen. Und all unsere Fahrzeuge sind schwimmtauglich und dienen
1: als Fahrzeuge für Rettungskräfte?
3: Nicht nur als Fahrzeuge für Rettungskräfte, sie werden auch zur Wartung von Öl- und Gaspipelines eingesetzt. Wir haben verschiedene Kunden, aber vorwiegend sind das natürlich staatliche Strukturen, die diese Fahrzeuge für unterschiedliche Arten von Arbeit benötigen.
0: Und wie sieht es mit Privatkunden aus?
3: Ja, natürlich haben wir auch Kunden aus dem privaten Sektor. Das sind vor allem Jäger und Fischer, die bei uns Einzelbestellungen aufgeben.

0: Haben die Sanktionen sich irgendwie auf Ihr Unternehmen ausgewirkt? Gab es irgendwelche Beeinträchtigungen?
1: Ah, wissen Sie, ja, es gab anfangs ein paar Schwierigkeiten, aber inzwischen haben wir sie schon größtenteils

0: zwischen den Großteilen unserer Komponenten von russischen Lieferanten. Fast alle Komponenten für unsere Fahrzeuge.
1: Das wurde also bereits ersetzt?
0: Ja, fast.
2: Können Sie sagen, welche Komponenten genau das sind? Fahrwerk, Motor?
0: Das Fahrwerk ist eine rein russische Entwicklung und alle Ketten sind ebenfalls aus russischer Produktion.
2: Und der Motor?
0: Die Walzen, ja, das gesamte Fahrwerk ist aus russischer Produktion. Hier auf diesen Fahrzeugen sehen Sie Kabinen, die wir von null auf komplett selbst herstellen. Das Fahrzeug wird von null auf hier in unserer Anlage geschweißt und zusammengesetzt.
1: Und was kann es?
0: Es kann Schlamm durchqueren, Schnee, Wasser.
2: Kann es schwimmen?
0: Ja, natürlich.
2: Es wiegt doch wie ein Flugzeug.
1: Fliegen kann es bestimmt auch.
0: Es kann tatsächlich fliegen. Von der Größe her passt es in ein IL-76-Transportflugzeug und kann daher leicht an jeden beliebigen Punkt gebracht werden.
1: Haben Sie irgendwelche besonders erfolgreichen Bestseller?
0: Wissen Sie, wie gesagt, haben wir über 40 verschiedene Modifikationen mit verschiedener Ausstattung. Manipulatoren, Schweißgeräte, spezielle Apparate, zweiachsige Fahrzeuge. Unsere Modellpalette ist sehr groß. Die Tragfähigkeit der verschiedenen Fahrzeuge unterscheidet sich ebenfalls.
1: Du willst doch bestimmt sagen, dass ich keine Ahnung habe. Warum nickst du? Weißt du selbst, was ein zweiachsiges Fahrzeug ist?
2: Ich habe nicht genickt.
0: Ich kann Ihnen draußen eins zeigen.
2: Uns wurde übrigens gesagt, dass dieses Exemplar da, wie heißt das?
0: Das ist eine TTM-59, eine Transport- und Technologiemaschine, TT-5908.
2: TT-5908. Damit werden wir auf dem Testgelände fahren, richtig?
0: Ja, genau. Ich verspreche Ihnen, das wird ein wahres Erlebnis. Sie werden fühlen, was es heißt, in so einer Maschine zu sitzen.
2: Oh, dürfen wir auch lenken?
0: Nein, lenken nicht.
2: Nicht lenken?
0: Nein, dafür braucht man eine spezielle Fahrerlaubnis.
2: Ah, genau, die Leute, die damit fahren dürfen, werden doch Testfahrer oder Testpiloten genannt.
0: Ja, richtig. Die Testfahrer unseres Unternehmens sind...
2: Führen Sie mit jedem der Fahrzeuge Testfahrten durch?
0: Natürlich, so lauten die Vorschriften.
2: Dieses Fahrzeug hier war also schon auf dem Testgelände?
0: Ja, richtig.
1: Ich habe es sogar schon schwimmen gesehen. Dieses hier war es doch, oder?
0: Ja, es war schon im Wasser. Das ist die finale Etappe der Erprobung. Dieses Fahrzeug da hat bereits die Qualifikationsprüfungen abgeschlossen.
2: Können wir später in der Kabine sitzen?
0: Ja, für zwei Leute absolut kein Problem.
2: Ich glaube, da passen noch viel mehr rein.
0: Im Inneren, ja. Dort befinden sich weitere Passagiersitze.
1: Ich frage mich trotzdem, wie so ein riesiges Teil überhaupt entwickelt wird. Wie lange dauert das, wer entwirft es und wie viele Leute sind daran beteiligt?
0: Also in unserem Konstruktionsbüro arbeiten 14 Menschen. Das sind der Hauptkonstrukteur, die Produktionsmitarbeiter, die Mechanikabteilung. Diese besteht aus zwei Bereichen, dem mechanischen Vorformbereich und dem Schweiß- und Montagebereich. Dorthin werden die fertigen Teile geliefert, die dann praktisch von null auf zusammengesetzt werden. So entsteht jedes unserer Modelle.
1: Wie lange wurde konkret dieses Fahrzeug entwickelt?
0: Dieses Fahrzeug haben wir in etwa einem halben Jahr produziert.
1: In einem halben Jahr?
0: Ja, das umfasst alle Konstruktionsarbeiten, die Produktion und Fertigung und natürlich die Tests und Prüfungen. Das alles hat etwa 6 Monate gedauert.
1: Einschließlich des Entwurfs. Und wie lange dauert das, so ein Fahrzeug zu produzieren?
0: Nicht lange. Zum Schweißen der Teile wird etwa 1 Monat benötigt.
1: In nur einem Monat wird also...
0: Die Montage dauert nochmal 1 Monat, aber den Großteil der Zeit nehmen die Konstruktionsarbeiten in Anspruch.
2: Ja, Margot, es ist sehr groß.
1: Ja, es ist sehr groß und sieht recht außergewöhnlich aus. Wie viel Stück werden davon produziert werden?
0: Aufs Jahr gerechnet liegt der Produktionsumfang bei etwa 7 solcher Fahrzeuge.
1: 7 Stück?
0: Ja.
1: Unser Vorhaben, eine Runde mit dem Geländefahrzeug zu drehen, wurde von einem Kunden vereitelt, der genau zur falschen Zeit aufgetaucht ist. Er hat das Fahrzeug zur Probefahrt mitgenommen, also haben wir es nicht an Bord geschafft.

0: Aber die Mitarbeiter der Fabrik haben uns ein kleines Testgelände in der Nähe gezeigt. Wir werden mit dem Niva natürlich nicht durch Sümpfe fahren. Aber ein paar Runden auf der Schlammstrecke des Geländefahrzeugtestgeländes wollten wir dann doch drehen.
1: Ilja?
0: Vertrau mir einfach. Halt dich fest.
1: Oh, wow. Du hast es geschafft.

0: Ich kann dich natürlich auch fahren lassen. Mein Gott, Margot. Oh, wow, das hast du gut gemacht.
1: Klasse.
0: Jetzt hast du das Auto aber genug gequält.
1: Du hast es gequält. Ich und Aniva sind jetzt so. Wir sind Freunde.
0: Komm, wir sollten ihn waschen.

0: Wow, wie schön sauber er jetzt ist. Mit der ersten Stadt sind wir fertig. Und jetzt?
1: Jetzt geht es nach Cheboksari.
0: Tschuwaschien erblühe an der Wolga wie ein Frühlingsgarten. Und möge Lenins Banner auch weiter stolz hier wehen in meinem lieben Land.
1: Bravo. Wäre ich nicht am Steuer, würde ich applaudieren. Wir sind schon fast in Cheboksari.
0: Tschuwaschien ist eine kleine Region, deren Hauptstadt die Stadt Cheboksari ist. Uns steht hier heute ein wichtiges Treffen mit dem Oberhaupt der Republik bevor, zu dem wir uns ohne Stopps und Umwege begeben haben. Zu so etwas kann man nicht zu spät kommen.
1: Wir fahren durch ganz Russland, um uns anzusehen, wie es mit dem Importersatz vorangeht. Wir besuchen verschiedene Regionen, Fabriken und Unternehmen. Deshalb würden wir auch Sie gerne fragen, wie die Lage hier ist. Wir sind übrigens zum ersten Mal in Cheboksari.
2: Wie Sie bestimmt gemerkt haben, ist unsere Republik von Moskau aus schnell mit der Autobahn zu erreichen.
1: 600 Kilometer?
2: Ja, etwa 630 Kilometer auf der M7. Unsere Region ist für die Maßstäbe der Russischen Föderation nicht sehr groß, gerade einmal 18.147 Quadratkilometer. Aber dafür ist sie relativ dicht besiedelt. Wir sind auf Platz 6 der Gebiete mit der höchsten Bevölkerungsdichte. Was unsere Industrie angeht, ist bei uns vor allem die elektrotechnische Produktion sehr gut entwickelt. Sie hilft uns dabei, eine stabile Energieversorgung zu gewährleisten. Außerdem sind wir auch auf unseren Maschinenbau sehr stolz, insbesondere auf die Traktorproduktion. Wir reden hier von großen Traktoren der Klassen 35 und 40 plus. Kompetenzen wie diese sind in der ganzen Welt sehr selten.
1: Was ist das genau?
2: Also, das sind große Traktoren.
1: Bergbautraktoren?
2: Ja, das sind entweder Bergbautraktoren oder sehr große Fahrzeuge, die als Zugmaschinen für Planierraupen oder andere Zwecke verwendet werden. Auch zum Verlegen von Rohren. Jetzt wollen wir in derselben Anlage im Rahmen des BIC 2.0 Investitionsprogramms auch kleine und mittlere Traktoren produzieren.
0: BIC 2.0 ist, soweit ich weiß, auch ein wichtiges staatliches Investitionsprogramm und Tschuwaschien hat 2 der 30 Zuschüsse gewonnen, richtig?
2: Ja, wir haben 2 Jahre in Folge 2 der 10 Sonderinvestitionsverträge gewonnen. Wir haben das große Privileg erhalten, unseren Beitrag zum Importersatz zu leisten. Auf Anweisung des Präsidenten wurde in Russland bereits 2020 ein Programm zur Lokalisierung von Kompetenzen verabschiedet, das zuvor in der Russischen Föderation nicht vorhanden war. Genau zu diesem Zweck wurden die Sonderinvestitionsverträge 2.0 eingeführt. Ein weiterer industrieller Bereich, in dem die Republik Tschuwaschien ebenfalls sehr stark ist, ist die chemische Industrie. Bei uns ist das Unternehmen Chimprom ansässig, das über eine eigene Chlorproduktion und die damit zusammenhängende Produktion von chlorbasierter Kleinchemie verfügt. Außerdem haben wir eine eigene Produktion von Wasserstoffperoxid, die allerdings noch mit veralteten Technologien stattfindet. Doch im Rahmen des BIC 2.0 möchten wir schon dieses Jahr die erste Produktion von Wasserstoffperoxid mit dem Anthrachinon-Verfahren starten, die mehr Anwendungsbereiche in verschiedenen Sphären eröffnet. Das ist genau das, worum es beim Importersatz geht. Da mit dem Anthrachinon-Verfahren hergestelltes Wasserstoffperoxid zuvor aus dem Ausland bezogen wurde.
0: Sie haben sich also schon vor 2022 mit Importersatz beschäftigt?
2: Ja, ganz

0: Genau, 2022 hat uns aber einen neuen Impuls und eine größere Dynamik bei der Umsetzung all dieser Aufgaben gegeben. Der Importersatz bildet jetzt die Grundlage unseres nationalen Bestrebens, eine, ich würde nicht sagen komplett unabhängige, aber eine souveräne Position einzunehmen. Unsere Industriepolitik und die Umsetzung unserer Entwicklungsziele ebnen uns den Weg zur technologischen Souveränität unseres Landes.
1: Arbeiten Sie an einem vollständigen Ersatz importierter Produkte oder nur bestimmter Komponenten?
0: Nun, bei den Sonderinvestitionsverträgen 2.0 geht es um den kompletten Ersatz verschiedener Produkte aus unterschiedlichen Bereichen.
1: Sind Traktoren ein Beispiel für kompletten Importersatz? Zuvor wurden sie in Russland ja nicht produziert oder die Produktion gehörte ausländischen Unternehmen. Haben Sie diese Produktion komplett ersetzt?
0: Ja, wir kümmern uns um Ihren Ersatz. Im Rahmen des BIC 2.0 beteiligt sich die Regierung.
1: Wofür steht eigentlich die Abkürzung BIC?
0: Sie steht für Sonderinvestitionsvertrag. Die ersten Sonderinvestitionsverträge, die es gab, also die, die etwa 2017 und 2018 unterzeichnet wurden, sollten einfach nur Produktionsstätten erschaffen. In den meisten Fällen waren das am Ende Fabriken, in denen Baugruppenmontage betrieben wurde. Die Sonderinvestitionsverträge 2.0 verlangen hingegen eine vollständige Lokalisierung aller Prozesse, die zur Herstellung des Endprodukts benötigt werden. Unser Ausgangspunkt bei der Traktorenproduktion war zunächst auch die Baugruppenmontage, doch wir verpflichten uns zusammen mit dem Initiator des Projekts, im Laufe von 6 Jahren ein Lokalisierungsniveau von 80% zu erreichen. Das heißt, dass 80% aller Aggregate und Komponenten auf dem Gebiet der Russischen Föderation hergestellt werden sollen. Wir müssen uns dabei nicht auf die Republik Tschuwaschien beschränken, sondern können mit allen Produktionsstandorten in der Russischen Föderation arbeiten. Wir müssen uns aber darauf konzentrieren, die wichtigsten Komponenten herzustellen, ohne die der weitere Produktionsprozess unmöglich ist. Sobald wir in der Lage sind, diese wesentlichen Komponenten herzustellen, werden wir auch den Rest in kurzer Zeit erschließen und alle weiteren Schwierigkeiten überwinden. Genau das tun wir jetzt eigentlich auch. Was den Importersatz also solchen angeht, ist das natürlich noch immer eine akute Aufgabe, an der wir durchgehend arbeiten. Sie ist umso akuter geworden, weil unsere traditionellen Logistikketten zerstört worden sind. Die Republik Tschuwaschien hat viel Erfahrung daran gesammelt, diese Probleme auf verschiedene Weise zu lösen. Aber wir müssen auch definieren, was Importersatz überhaupt ist. Wir müssen Dinge, die wir früher aus dem Ausland bezogen haben, nun entweder durch eigene Alternativen oder durch Produkte aus freundschaftlichen Ländern ersetzen. Und diese ganze Situation war insofern recht interessant, als dass sie uns dazu gebracht hat, mehr über uns selbst und übereinander zu erfahren.
2: Ich glaube, das war alles an offiziellen Informationen, die wir über den Importersatz hören wollten, oder?
1: Ja, wir wollten auch noch ein paar einfachere Fragen stellen. Wir sind den ganzen Tag mit dem Auto gefahren und wollten wissen, wo man hier gut essen gehen kann. Wir haben übrigens im Internet nachgesehen und in Moskau scheint es keine tschuwaschischen Restaurants zu geben. Woran liegt das?
2: Das gibt sie gar nicht.
0: Oh, wir arbeiten daran, das zu ändern und erkennbare Marken zu etablieren, die wir dann im Rahmen unseres Entwicklungsprogramms für Tourismus und Gastronomie unterstützen können. Wir möchten spezialisierte Plattformen erschaffen.
2: Ja, das wäre großartig. Wir leben ja ganz in der Nähe und haben noch nie tschuwaschisch gegessen.
0: Kommen Sie uns einfach im August besuchen. Da findet das 2. Grünes Gold Russlands Festival statt, zu dem auch ein Bierfestival gehört.
1: Grünes Gold, hat das was mit dem Sommer zu tun?
0: Nein, mit Hopfen. Tschuwaschien ist der größte Hopfenproduzent in der Russischen Föderation.
1: Oh ja, tschuwaschisches Bier ist klasse.
0: Ja, Hopfen ist eines der landwirtschaftlichen Produkte, die momentan fast nur in Tschuwaschien hergestellt werden. Aber wir helfen unseren Kollegen aus anderen Regionen aktiv dabei, es auch dort zu kultivieren. Die Republik Tschuwaschien produziert zwar nämlich etwa 93% oder 94% des Hopfens in ganz Russland, aber unsere Produktion deckt nur 2% unseres nationalen Bedarfs. Das ist auch ein Feld, in dem wir uns um Importersatz kümmern müssen.
2: Ja, wir waren in einer Biofabrik in Rязани und Sie haben sich dort darüber beschwert, dass der deutsche und tschechische Hopfen zusehends verschwinden.
1: Wir können nur auf Ihren Hopfen hoffen.
0: Auf unseren Hopfen zu hoffen ist natürlich gut, aber wir allein werden diese Aufgabe nicht bewältigen. Ich denke, dass das etwas ist, wozu noch viele andere Regionen beitragen können.
1: Wir haben auch noch gelesen, dass in Tschuwaschien die schönsten Frauen leben.
0: Ja, das ist wahr.
1: Ich hatte keinen Zweifel.
2: Das war die wichtigste Frage von allen.
0: Ja, was Sie sagen, stimmt. Das liegt daran, dass wir hier eine gute Ökologie haben. Hervorragendes ökologisch reines Essen, die Wolga. Und überhaupt sind sie nicht nur schön, sondern auch tapfer. Wenn Sie sich die nationalen Trachten der Tschuwaschen ansehen, werden Sie feststellen, dass die Tuchja, die Kopfbedeckung der Frauen, wie ein Kriegerhelm aussieht. Unsere Legenden erzählen davon, dass die Tschuwaschinnen sowas wie Amazoninnen waren. Sehr kriegerisch und nobel, Verteidigerinnen ihres Landes. Außerdem...
1: Mit ihnen sollte man besser nicht streiten.
0: Ja, mit ihnen zu streiten ist eine schlechte Idee. Es ist besser, sie zu lieben und zu schätzen.
1: Vielen Dank.
2: Vielen Dank.
1: Wir haben heute noch eine wichtige, aber etwas einfachere Aufgabe. Unser Niva braucht seine erste technische Wartung. Den Termin hier in Cheboksari habe ich vereinbart, als wir noch in Moskau waren. Deshalb müssen wir uns keine Sorgen darüber machen, ob in der Werkstatt noch Plätze frei sind. Wir haben unser Auto in gute Hände gegeben. Sergej hat freundlich zugestimmt, uns ein Interview zu geben. Sergej, Sie sind ein Spezialist für Nivas, richtig?
3: Ja, genau.
1: Was muss an unserem Auto heute gemacht werden?
3: Bei Ihrem aktuellen Kilometerstand muss, wie Sie schon gesagt haben, eine technische Wartung Nummer 0 durchgeführt werden. Dabei werden die Fahrwerksaufhängung und alle Verbindungen kontrolliert. Danach führen wir einen Ölwechsel im ganzen Getriebe durch, also für die Vorderachse, das Verteilergetriebe und die Hinterachse. Danach wird noch eine Postdiagnose am Auto durchgeführt, bei der die Funktionsfähigkeit seiner elektrischen Geräte überprüft wird.
1: Das ist der letzte Schritt. Danach können wir wieder fahren.
4: Der Niva ist ein sehr beliebtes Auto. Wir fahren damit oft zu Wintertestfahrten auf offene Geländestrecken und bauen auch spezielle Teststrecken für den Sommer. Es gab da eine coole Geschichte, als wir auf einer dieser Testfahrten waren. Der Niva ist da gegen 5 oder 6 chinesische Autos angetreten, die auf unserem Markt gerade beliebt sind. Eines der chinesischen Autos ist stecken geblieben und die anderen konnten es nicht rausholen. Aber alle haben den Niva angefeuert, der die ganze Strecke in 5 oder 6 Minuten geschafft hat.
1: Der Niva hat gewonnen?
2: Er hat nicht nur gewonnen, er hat am Ende auch das chinesische Auto rausgeholt.
4: Sie haben also ein sehr zuverlässiges Auto.
2: Nicht nur zuverlässig, wir sind mit dem Niva jetzt so. Ich war mit ihm auf dem Testgelände.
4: Hier sind ein paar Souvenirs für Sie.
1: Oh, wie cool.
2: Oh, wie cool.
4: Eine Thermoflasche, ein cooler Halter fürs Handy. Und eine blaue Baseballmütze.
1: Das war eine nette Frau.
2: Ja, super nett.
1: Und da fährt unser Niva. Sergej, danke für alles.
2: Schön sauber. Und da ist meine Robbe. Selbst sie hat jetzt gute Laune.
1: Sie haben sogar die Matten gewaschen.
2: Fahren wir los?
1: Ja, lass uns fahren.
2: Auf zur Farm, mit guter Laune und Geschenken.
1: Schau, da steht, gute Fahrt. Das ist viel besser als der schwarze Sack. Ich spüre feierlich, heute nicht daran rumzufummeln.
2: Kein Rumfummeln bis zum 19.
1: Ich werde nicht das hier mit meinen Fingern machen. Nicht bis zum 19.
2: Gedulde dich. Der Tag neigt sich ebenso wie unsere Kräfte dem Ende zu. Wir müssen uns erholen gehen, weil auf uns morgen wieder neue Aufgaben und neue Begegnungen warten. Gastronomischer und anderer Natur.

Ich heiße Ilya Kasakov. Ich bin Teilnehmer der speziellen Militäroperation. Mein Buch heißt genauso wie mein Blog, Der eiserne Mann, weil ich Beine aus Stahl habe.

0: Das Schicksal, das Universum hat mir eine zweite Chance gegeben.
1: Er ist ein Kämpfer. Er war immer bereit zu kämpfen und sein Ergebnis ist hervorragend.
0: Die Medizin hat für mich alles getan, was sie konnte. Es liegt nun an meiner Willenskraft.
2: Es sind Militärangehörige. Der Befehl wird angenommen und erfüllt.
0: Ich will mit meinem Buch zeigen, dass es darin nicht nur um den Krieg geht, sondern auch um die Rehabilitation und die Liebe zum Leben.
3: Lautes Spielen. Der Balalaika ist ein offizieller Bestandteil der russischen Militärdoktrin.

0: das absurd? Ans Absurde grenzt auch die Aussage Angela Merkels, dass hybride Kriegsführung offiziell Teil der russischen Militärdoktrin sei, was ebenfalls viele Leute wütend machte. Die Doktrin wird im Internet veröffentlicht und es findet sich kein Wort davon im Netz. Lassen Sie sich von Fakten leiten, nicht von Emotionen.
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2: Ich bin seit 10 Jahren Freitaucher. Mein Tiefenrekord ist 108 Meter. Ich tauche meistens in warmen Meeren, wo das Wasser klar, sauber und warm ist. Meine Freunde haben lange versucht, mich zum Tauchen unter dem Eis zu überreden.
3: Seine erste Reaktion war: Warum sollte ich das tun?
2: Ich lebte 20 Jahre in Kamtschatka und mochte die Kälte nie.
3: 2 Jahre habe ich versucht, ihn zu überreden. Und bis ich die Idee hatte, einen Rekord aufzustellen, war sein Interesse, glaube ich, gleich null.
2: Ich beschloss, es auszuprobieren, um zu sehen, warum sie die Kälte so sehr mögen. Jetzt bin ich dran.

0: Prognose.
1: Hast du den Wetterbericht gesehen? Wie wird das Wetter?
2: Nein, ich habe nicht nachgeschaut. Kostja meinte, das Eis ist noch nicht bedeckt und sehr dick, etwa 50 Zentimeter.
1: Ich hoffe, es gibt keinen Schneesturm, wenn wir tauchen.
2: Richtig. Was ist dein Plan?
1: Einfach. Ich will einen Meter tiefer tauchen als der Rekordhalter.
3: So viel Selbstvertrauen. Woher kommt das?
1: Schön.

0: коротенький брифинг. Очень короткий.
1: Привет.
0: Здорово. Смотрите, мы сейчас едем.
2: Ganz kurz, wir fahren jetzt mit Motorschlitten. Bitte setzt euch in den Schlitten, steht nicht auf, außer wenn ich es erlaube oder wenn ich den Motor abschalte. Das war's schon. Versucht euch nicht zu verletzen und auch keine Probleme zu machen. Die Fahrt dauert etwa 15 Minuten. Es ist vielleicht das größte Zentrum, das auf Eistauchen in verschiedenen Tiefen spezialisiert ist. Eistauchen ist nicht schwierig in Seen von Nordeuropa oder in Bergseen, weil sie einfrieren. Aber ein zugefrorenes Meer? Da gibt es nicht viele Orte.
3: Als ich meinen Freunden Kostja und Tanja erzählte, dass ich hier tauche, haben sie gelacht.
4: Andrei stellt einen Rekord unter Eis auf? Das ist witzig. Er hat total dünnes Blut.
2: Ich habe nicht gelacht. Tanja schrieb, wir wollen einen Rekord aufstellen. Wir helfen? Du hast einen Grund zu kommen, ein gutes Ziel.
3: Ich bin hier, um zu versuchen, 70 Meter tief zu tauchen. Vielleicht sogar 71 oder 72, nur um zu sehen, wie es sich anfühlt, im kalten Wasser zu tauchen, unter Eis.
2: Noch etwas kaltes Wasser, es ist zu heiß. Nimm etwas aus dem Eisloch. Oder auch nicht, wie du willst. Wenn du heißes Wasser lieber magst.
3: Ich habe immer schon Leistungssport gemacht. Skilanglauf, Schach oder Kampfsport. Als ich mit dem Tauchen anfing, merkte ich, dass ich es wirklich mochte. Ich kündigte meinen Bürojob und wurde Ausbilder. Ich war Wirtschaftswissenschaftler, stellvertretender Leiter eines Planungsbüros und merkte dann, worauf es wirklich ankam. Seit Ende 2014 bin ich nun hauptberuflich Freitaucher. Was für ein großartiger Moment. Du gehst raus und alle starren dich an. Du denkst, verdammt, ich hoffe, ich mache es nicht falsch.
2: Wir gehen gleich, keine Sorge.
3: Das ist der Moment, auf den ich so lange gewartet habe. Darf ich etwas Unanständiges sagen?
2: Klar.
3: Das ist geil.
2: Alles in Ordnung.
4: Du gewöhnst dich dran, Andrei.

0: Wir haben leider unsere Monoflosse in St. Petersburg vergessen. Jetzt haben Kostja und ich nur noch eine Monoflosse. Leider habe ich 3 Schuhgrößen mehr als er, sodass ich mit Socke nicht mehr hineinpasse. Ich hoffe, ich kann sie anziehen und am nackten Fuß behalten. Ich habe viel Seife reingeschüttet.
1: Wirklich?
0: Wir haben die Socken zugeschnitten und an der Monoflosse befestigt. Ich tauche damit. Ich habe große Zweifel, dass das funktioniert.

0: Bereit?
1: Ja. Wie tief willst du gehen?
0: 30, 40 Meter, wahrscheinlich 30.

0: погружаемся вниз.
1: Wenn wir tief tauchen, wird die Luft in uns unter dem Druck zusammengepresst. Die Lunge soll bei 80 Metern oder tiefer auf die Größe einer Orange zusammenschrumpfen. Unsere Gefäße sind voller Blut und wenn der Druck die Gefäßwände beschädigt, entweicht das Blut in die Pleurahöhle, die Luftröhre oder irgendwann in den Rachenraum. Mir geht es gut.
2: Gut gemacht.
1: Wie tief?
2: 40.
1: Ich dachte, ich wäre schon an dunklen Orten getaucht. Ich dachte immer, das sei echtes Freitauchen, echte Angst. Ich war immer so darauf fixiert. Ich träumte sogar davon, in diese Schwärze abzutauchen. Hier ist es einfacher. Keine Schwärze,

0: Man kann nur nicht sehen. Das Seil war etwa 10 cm von mir weg. Mit der Sicherheitsleine fand ich es durch Tasten. Ich hielt es, konnte aber nicht sehen, weder meine Hände noch das Seil.
1: Wir müssen die Wege regelmäßig kontrollieren, denn ein Schneemobil könnte durch das Eis brechen. Ein Schlitten könnte einbrechen. Hier ist er, der Riss. Er verläuft über die gesamte Bucht. Mit der Zeit weicht er auf. Nur 20 cm. Wir können hier noch fahren. Aber nach 2 oder 3 Tagen könnte es... Es können 15 cm sein und wir könnten die Motorschlitten nicht benutzen. Das Weiße Meer hat Ebbe und Flut. Zweimal am Tag kommt das Wasser aus dem Ozean und in manchen Gebieten ist die Strömung viel stärker. Dann weicht die Strömung das Eis schneller auf. Deshalb ist es wichtig, dass wir das Eis dort prüfen. Versucht, ein Gleichgewicht zu finden. Man muss zwischen Frieren und Wohlfühlen wählen.
0: Als du in der Arktis 65 Meter erreicht hast, war das sauber? Keine Verletzungen?
1: Keine Verletzungen. Die Arktis war erstaunlich einfach.
0: Weil du so gefroren hast?
2: Ich habe später gefroren.
1: 2015 tauchte ich am Nordpol 65 Meter unter dem Eis. Niemand ist dort tiefer getaucht. In der Tiefe von 15 bis 20 Metern gab es Eisbrocken. Es war klares Wasser, kristallklar. Auf 65 Metern konnte ich alles sehen. Eisklumpen um das Loch herum, das Seil. Es war dunkel, aber das Weiße Meer ist dunkler. Hier ist es härter als am Nordpol. Meine Ohren haben sich bei 50 Metern verschlossen.
0: Was hast du getan?
1: Nichts. Ich dachte, ich gehe nicht zurück. Und ging tiefer.
0: Dann gingen sie wieder auf?
1: Ja.
0: Du tauchst und?
2: Wo ist die Luft?
0: Die Luft ist egal. Das Gesicht tut mir weh und das war's.
1: Thermische Schmerzrezeptoren sind sehr anpassungsfähig. Die Thermorezeptoren reagieren also. Der Schmerz wird durch Schmerzrezeptoren verursacht. Normalerweise ist es nach 1 oder 2 Tagen dann wieder in Ordnung. Ich weiß nicht.
0: Sie sterben ab.
1: Sie sterben nicht ab, werden nur weniger empfindlich. Sie sagen, wenn er uns so behandelt, empfinden wir den Schmerz anders. Ja? Ja?

Ich bin Gabriel Doroshin, geboren in Frankreich, aber ein russischer Freiwilliger. Jeder Russe sorgt sich um Russlands Schicksal. Und als mir klar wurde, dass der Westen angefangen hat, Russland zu bedrohen, habe ich mich entschieden, hierher zu kommen, weil es keine andere Wahl gab. Diese Frage war für mich schnell geklärt. Ich habe nicht darüber nachgedacht, was Krieg bedeutet und was mich erwarten würde. Man geht einfach, weil man gehen muss, komme was wolle. Das ist einfach Schicksal. Ich habe Paris gegen Malaya Shishovka eingetauscht. Wir haben dort auch einen Turm, also ist es nicht so schlimm. Er erinnert an den Eiffelturm, aber er ist noch cooler, weil über dem Eiffelturm keine russische Flagge weht, noch nicht.

0: Jo, Massage grudnik.
1: Ich praktiziere Selbstmassage. Ich massiere meinen Brustkorb unter den Rippen und etwas von der anderen Seite, um das Zwerchfell zu entspannen. Um die Rippen mehr zu biegen, strecke ich sie ein wenig zur Seite. Es ist nicht mystisch oder Schamanismus, nichts Esoterisches.
2: Deine Hand.
1: Tanja.
2: Hand.
1: Moment, wie kann ich das alles an der Sicherheitsleine tragen?
2: Es geht schon.
1: Tanja, das Schwierigste am Tauchen im Norden ist, sich anzuziehen.
2: Richtig.
1: Ich kann so nicht arbeiten. Es ist Druck von allen Seiten. Druck vom Wasser, von dir. Ich bin nicht bereit. Ich brauche noch ein Jahr zur Vorbereitung.
2: Andrei und ich arbeiten seit 2014 zusammen.
1: Wir unterrichten und üben zusammen, weil beim Freitauchen kann man nichts alleine machen. Als Sportler sind wir aufeinander angewiesen. Einer sichert, der andere taucht und umgekehrt.
2: Andrei ist ruhiger, ausgeglichener. Ich bin eher ein Hitzkopf. Wir passen gut zusammen.
1: Tanja mag nach außen hin streng wirken, aber sie ist eine sehr loyale und gute Freundin, zuverlässig. Ich brauche heißes Wasser in meinen Ohren. Mehr, ja, gut. Ich muss ihr vertrauen, denn wenn ich in extrem Tiefen tauche, muss ich mir über die Person an meinem Seil zu 100% sicher sein.
2: Wir vertrauen uns. Wir trainieren nicht nur zusammen, wir sind ein Sportsteam. Wir nehmen an allen möglichen Turnieren teil. 5, 4, 3, 2, 1. Start. Los! Plus 10.

0: Во время моего разворота.
1: Während ich mich drehe, muss ich kräftig ziehen, damit meine Kollegin oben die Nachricht bekommt.
0: Коллега наверху услышала это движение.
1: Dann taucht sie so, dass wir uns in einer Tiefe von etwa 20 Metern treffen.
2: Er dreht ein bisschen zu früh. Was machst du? Dann tauche ich etwas früher.

0: может возникнуть.
1: Ein Taucher kann das Bewusstsein verlieren, wenn er seine Fähigkeiten überschätzt. Die letzten Meter sind am gefährlichsten. Da geht uns der Sauerstoff aus. Das Hochkommen ist gefährlich. Ich habe meine Kollegin bei mir und wenn ich ohnmächtig werde, kann sie mich hochziehen. Ich weiß nicht mehr, wie oft mich Tanja schon gerettet hat und ich bin mir zu 100% sicher, dass sie es wieder tut. Sie hat es schon ein paar Mal getan. Das Seil ist kaputt.
2: Was hast du getan?
1: Im Dunkeln einen Anhänger geschnappt.
2: Du hast weitergezogen. 70 Meter.

0: Was ist es?
1: 70 Meter.
0: Das Seil war auf 71 Meter eingestellt. Ich tauchte und da wir ein altes, statisches Seil benutzten, betrug unsere Fehlertoleranz etwa 1,5 Meter. Also tauchte ich statt auf 71 Meter auf 69,5.
2: Wenn man unter das Eis taucht, müssen viele Leute zusammenarbeiten. Man kann nichts alleine machen. Es gibt kein Eisloch, keinen warmen Ruheplatz, keine Sicherheitsleine. Man kann nichts tun. Naja, man kann ertrinken.

0: Härter, schneller.
1: Okay.
0: Schneller. Halt es gerade.
2: Benutzt die linke Seite mehr.
0: Werde wütend. Leg los. Gut gemacht. Weiter so. Achte auf den Winkel. Immer gerade halten.
2: Und das Tempo halten.

0: Смотрите, мы приехали в место.
1: Dieser Ort heißt Biofilterbucht. Alle coolen Sachen hier passieren an dieser Wand. Sie reicht bis zu einer Tiefe von etwa 5, 6, 7 Metern. Daran ist die Haupteisplatte befestigt. Jeden Tag bei Ebbe und Flut bricht sich das Eis an der Wand. Druckkämme bauen sich auf. Sie sind rund wie Kugeln. Dann gibt es noch eine Wand, bedeckt mit Braunalgen, Steinkraut und Seegras. Es ist auch ein Lebensraum für ufernahe Organismen. An der Wand und im Seegras sind Seeschnecken. Um einen Meeresengel zu treffen, muss man sich anstrengen, herumschwimmen und sich im Wasser bewegen. Meeresengel sind planktonische Organismen, Mollusken. Sie sehen fantastisch aus. Für mich sind sie eher wie Kobolde, wegen ihrer Hörner.

0: Liebling, hallo.
1: Hallo Schatz, hörst du mich?
0: Ja, gut. Wie geht es dir?
1: Ich habe heute 70 Meter erreicht.
0: Okay, war es dunkel?
1: Man gewöhnt sich dran. Ich habe eine Lampe. Normalerweise erzähle ich ihr nicht von den schlimmen Dingen, damit sie sich keine Sorgen macht. Wenn ich mich erholt habe, erzähle ich es ihr. Und sie sagt dann, großartig, toller Sport, du gehst nirgendwo mehr hin.
0: Maxim kommt. Maxim, sag Hallo zu Papa.
1: Max, hallo. Sag mal was. Hallo.
0: Er ist plötzlich schüchtern geworden.
1: Auch eine Ehe kann zur Routine werden, aber seit ich Freitauchen mache, sehen wir uns weniger und unsere Beziehung ist viel inniger. Ich freue mich immer drauf, nach Hause zu gehen und meine Frau freut sich, mich zu sehen.
0: Wann kommst du nach Hause?
1: Lass uns den Abend nicht mit einem Streit beginnen. Ich bin am 12. zu Hause.
0: Ich schreibe später.
1: Das ist gut.
0: Maxim, was ist das?
1: Der Mann, der den Weltrekord von 71 Metern brach, hat jetzt 75 Meter erreicht. Heute Morgen haben wir unseren Plan geändert. Statt auf 72 oder 73 Meter muss ich auf 76 Meter tauchen. Ich verstehe das nicht. Die Fehlertoleranz des Seils beträgt 1,5 Meter. Wir stellen die Tiefe auf 76 Meter ein. 1,5 Meter mehr. 76 plus 1,5 sind ungefähr 78. Warum 80?
0: Ich habe Kostja gebeten zu sichern. Ein Rekord ist ein Rekord. Wir sichern ihn wahrscheinlich beide, für den Fall der Fälle.
2: Wie soll ich schwimmen? Gesicht zu dir?
1: Egal, ich höre vielleicht bei 10 Metern auf zu schwimmen. Ich denke vielleicht noch drüber nach, ob ich anhalte oder ausatme, bevor ich an die Oberfläche komme. Also hab keine Angst.
2: André ist ein starker Freitaucher und er hat sich ein Ziel gesetzt, das ich für realistisch halte. Wenn er sich ein Ziel von, sagen wir, 100 Metern gesetzt hätte, hätte ich meine Zweifel. Nicht nur an Andres Urteilsvermögen, sondern ob das überhaupt möglich ist.
0: Zwei Minuten.
1: Ich hatte keine Lust zu tauchen, dann muss man sich zwingen. Ich beende den inneren Dialog und konzentriere mich auf meine Sinne, was mein Körper fühlt und was um mich herum ist. Und dann lässt es allmählich nach. Es gibt niemanden, mit dem man reden kann, nur Stille.
0: Fünf, vier, drei, zwei, eins, los!

Eine Minute zehn. Da ist die Kurve. Er ist ein bisschen traurig. 1,40.

0: Atmen, atmen, atmen. Atme mehr.
1: Ich bin okay.
0: Mehr atmen.
1: Danke.
0: 78, fast 78. Gut gemacht. 78 Meter.
1: Danke.
2: Андрей, получается, заверил.
3: Таня сказала 78.
1: Таня sagte 78. Der Typ, der den Weltrekord mit 71 aufstellte, tauchte auf 75. Jetzt soll er leiden.
3: Он 75, честно. Пусть учишься.
1: Es war interessant zu sehen, wie ich auf das reagiere, was ich am meisten hasse. Kälte. Seit zwei Jahren sage ich Tanja, dass ich Kälte nicht mehr mag. Ich will nicht mehr. Ich brauche sie nicht. Aber man kann damit arbeiten. Man kann nach guten Seiten suchen und sie sogar genießen. Vielleicht komme ich zurück. So seltsam das klingt, ich werde versuchen, noch tiefer zu tauchen. Oh Mama. Wenn man es mag, ist alles möglich. Wenn man daran interessiert ist, nimmt es die ganze Zeit in Anspruch. Man kann hunderte von Gründen finden, es nicht zu tun, oder nach hunderten von Möglichkeiten suchen, es zu tun.

0: Ich bin hier, um zu versuchen, 70 Meter tief zu tauchen. Meine Freunde haben lange versucht, mich zum Tauchen unter dem Eis zu überreden. Ich mochte die Kälte nie. Ich beschloss, es auszuprobieren, nur um zu sehen, wie es sich anfühlt, im kalten Wasser zu tauchen, unter Eis. Ich will einen Meter tiefer tauchen als der Rekordhalter.
1: 3, 2, 1, los!

0: Wow.
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2: Wirklich.
3: Leider löste diese falsche Meldung der Bild-Zeitung zwar Emotionen, aber keinen gesunden Menschenverstand aus. Doch es war Professor Bob Arnett, der gesagt hat, Sie können sich den ganzen Tag lang die Hände waschen, doch Sie werden trotzdem das Coronavirus bekommen, wenn jemand in Ihrer Nähe hustet. Lassen Sie sich von Fakten leiten, nicht von Emotionen.
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4: Mein Kampfgefährte und ich hörten eine Explosion. Eine gewaltige Explosion. Sein Rufzeichen war malisch. Er wollte mit mir mitgehen. Ich sah eine Vertiefung und bin draufgetreten. Es war ein gewaltiger Schlag. Ich erinnere mich an den rauchgeschwärzten Himmel. Ich schrie, Malish, Malish. Er war etwa 5 Meter hinter mir. Er sagte kein einziges Wort. Und das war's. Ich lag da.

Mein Buch heißt genauso wie mein Blog, Der eiserne Mann. Wahrscheinlich ist es eine Anspielung auf eines meiner Lieblingswerke von Boris Polevoy, Der wahre Mensch über Maresjew. Dort geht es um einen echten Mann und bei mir um einen eisernen Mann, weil ich Beine aus Stahl habe.

0: Wo soll ich nur anfangen?
1: Junger Mann, entschuldigen Sie bitte. Ich würde Sie gern umarmen und Danke sagen. Ach, dass Sie ihr Leben. Danke Ihnen.

Ich heiße Ilya Kasakov. Ich bin 31 Jahre alt. Ich wurde verletzt, als ich 30 war, und jetzt lebe ich noch immer damit. Ich bin Teilnehmer der speziellen Militäroperation, ein Schwerbehinderter. Ich finde, ich bin ein sehr fröhlicher Mensch und Vater einer wunderschönen Tochter. Auch das Märchen geht nun schlafen, um im Traum dich zu treffen. Wünsch ihm eine gute Nacht. Ich habe 2 Monate lang gedient, doch in meinem Buch nehmen diese flüchtigen Ereignisse rund 100 Seiten ein. An der Front herrscht ein anderer Alltag, ein anderer Rhythmus. Entsprechend geschehen dort viel mehr Dinge. An einem einzigen Tag erlebt man so viel wie sonst in einem ganzen Leben. Jeder Tag kann der letzte sein. Es kann jederzeit vorbei sein.

Bald werden viele Verletzte heimkehren. Einige werden ihre Angehörigen verlieren. Einige werden in ihrer Familie jemanden mit einer Behinderung haben, ohne Gliedmaßen. Ich will mit meinem Buch zeigen, dass es darin nicht nur um den Krieg geht, sondern auch um die Rehabilitation und die Liebe zum Leben.

Heute bin ich um 6 Uhr morgens aufgewacht. Ich wurde vom fröhlichen Zwitschern der Vögel geweckt und ertappte mich bei dem Gedanken, welch ein Glück, das hören zu dürfen. Vielen Menschen bleibt dieses kleine Wunder verwehrt. Ich bin mir sicher, hätte ich nicht meine Beine, sondern mein Gehör und noch schlimmer mein Augenlicht verloren, dann wäre mein Leben heute ein völlig anderes. Dunkler, härter, angstvoller. Manchmal stelle ich mir vor, ich hätte meine Arme verloren. Arme sind keine Beine, aber wie sollte ich dann meine Frau umarmen? Meine geliebte Tochter. Wäre das noch ein Leben? Ich glaube nicht, dass mich meine Beine noch glücklich machen würden.

0: Ich habe eine Menge unterschiedlicher Knieprothesen getestet. Aus den USA, aus England, aus Deutschland. Wir testen gerade eine in Russland hergestellte Knieprothese, die Kines 1. Das ist eine pneumatische Einheit mit elektronischer Steuerung.
1: Die Prothese reagiert auf Veränderungen im Gehtempo, in der Art des Gehens, passt die Steifigkeit an, indem sie eine große Anzahl von Signalen an die intelligente Komponente der Prothese, den Mikroprozessor, weiterleitet. Man kann den Mikroprozessor mit einer Servolenkung vergleichen. Wir alle fahren lieber ein Auto, bei dem sich das Lenkrad leicht und mühelos drehen lässt. Aus medizinischer Sicht, und das sage ich als Arzt, ist das Schwierigste überhaupt die Bewegung des eigenen Körpers durch Raum und Zeit. Gehen ist eine der komplexesten Leistungen unseres Körpers. Alles andere lässt sich mit Training erreichen.
0: Man kann im Fitnessstudio trainieren, man kann boxen. Da steckt ein sehr gutes Schloss, das dich im Falle einer Aktivität hält. Es lässt einen nicht fallen.
1: Unser Unternehmen ist im Bereich Bioengineering tätig. Wir haben IT-Spezialisten gefunden, die dem Knie beigebracht haben, wie man richtig läuft, also die Topologie der Bewegung. Sie haben den Quellcode geschrieben. Er ist gewissermaßen das Gehirn dieses Knies. Es waren unsere eigenen Programmierer. Um die Anwendung benutzerfreundlich zu gestalten, haben sie auch die mobile App entwickelt.
0: Was zeigt mir die App? Ich sehe den Akkustand, also wie lange ich noch laufen kann. Und ich sehe die aktuelle Steifigkeit des Zylinders. Sie bestimmt, wie schnell ich mich bewegen kann.
1: Das ist eine durch und durch russische Entwicklung mit unserem eigenen Metall.

Mein Auto ersetzt mir meine Beine. Ich fahre mit Handsteuerung, das ist extrem praktisch. Ich setze mich einfach rein und kann sofort losfahren. Lenken, bremsen, beschleunigen, das geht im Grunde mit einem Finger. Wir fahren in meine Heimatstadt Alushta. Ich betrachte die Krim eigentlich als meine Heimat, aber Alushta ist für mich noch mehr Heimat. Wenn man die Nachrichten aus dem Ausland hört, in denen die Krim als vorübergehend besetztes Gebiet bezeichnet wird, in denen von Menschenrechtsverletzungen die Rede ist und davor gewarnt wird, hierher zu reisen, und dann kommt man selbst hierher und sieht, wie das Leben pulsiert, wie viel hier gebaut wird, dann entsteht ein innerer Widerspruch. Ich bin ein eingefleischter Russe. Meine Verwandten leben überall, von Kaliningrad bis Wladiwostok, viele in Moskau und St. Petersburg. Dieses Land ist meine Heimat. Deshalb bin ich an die Front gegangen, um mein Land zu verteidigen. Ich hatte ja einen Eid geleistet. Nach meinem Magisterabschluss an der Universität habe ich meinen Wehrdienst in Sewastopol beim Marinekorps absolviert. Als dann die Krimbrücke in die Luft gesprengt wurde, was ich für einen Terroranschlag halte, wurde mir klar, dass meine Zeit

0: dunkel.
1: Es wird dunkel. Im Winter wird es schon früh dunkel. Im Krankenzimmer brennt ein helles Licht. Das sollte nicht sein. Wir befinden uns ja praktisch an der Frontlinie. Der Feind könnte uns sehen und wir würden eine Überraschung erleben. Ich versuche, das Personal zu alarmieren, aber es kommt niemand zu mir. Sie trinken in aller Ruhe Tee, 10 Meter von mir entfernt, und sehe nicht einmal, dass ich meine noch schwache Hand hebe. Na gut, dann mache ich es eben selbst. Als ich diese Bilder sah, war es mir bewusst, dass ich mich nicht mehr im Kampf befand, sondern in einer medizinischen Einrichtung. Aber ich war dennoch völlig losgelöst von der Realität. Es war ein anderes Krankenzimmer. Das medizinische Personal flog auf Drohnen herum. Ich habe verstanden, dass ich nach meiner Verwundung im Krankenhaus liege, aber ich war mir noch nicht ganz bewusst, dass ich in Moskau bin. Ich war geistig noch an der Frontlinie. Ich dachte, dass der Feind uns immer noch beobachtet. Es war ein Grenzzustand. Als meine Verwandten, meine Frau, meine Schwester und meine Mutter zu mir kamen und sagten, Ilja, du bist in Moskau, konnte ich es nicht fassen. Wie konnte ich bloß in Moskau sein?

Ich liebe die Musikband Carol y Shoot. Als ich die Prothesen bekommen habe, schenkte mir ein Freund diese Sticker. Er sagte, ich solle sie aufkleben. Ich bedankte mich. Eine Art Dekoration. Schaut gut aus. Die Leute zeigen Interesse, wenn sie vorbeigehen. Auch Kinder. Ich mag die Reaktion der Kinder. Mama, Mama, schau, ein Roboter kommt. Dieser Mann ist ein Roboter. Ich mag solche Momente. Wenn ich Beine hätte, würde ich jetzt losschwimmen.

0: Ich vergleiche unsere erwachsenen Schüler oft mit Kindern. Wenn wir zum ersten Mal gemeinsam unter Wasser tauchen und wieder auftauchen, spürt man diese kindliche Begeisterung, dieses Leuchten in den Augen, manchmal sogar Tränen. Die meisten Jungs, die hier rehabilitiert werden, kommen fast alle aus derselben Ortschaft. Dort gab es einige ziemlich harte Kämpfe.
1: Ich heiße Fedorowitsch Daniil Michailowitsch. Ich bin Teilnehmer der speziellen Militäroperation. Mein Rufzeichen ist Phoenix. Ich bin 45 Jahre alt, bin verheiratet, habe 3 Kinder. Nun, der erste Tauchgang war beängstigend. Wir bestehen zwar zu 80% aus Wasser, aber das ist kein gewöhnlicher Lebensraum für Menschen.
2: Der bedeutendste Gerichtsprozess der Weltgeschichte. Die Strafverfolgung der Kriegsverbrecher des Dritten Reiches.
3: Die sowjetische Anklage verfügt über umfangreiches Beweismaterial, das dem Gericht vorgelegt wird.
2: Innerhalb von 10 Monaten wurden genügend Beweise gesammelt, sodass heute, 80 Jahre später, niemand mehr daran zweifeln kann, dass Faschismus und Nationalsozialismus das größte Übel sind, das der menschliche Geist hervorbringen konnte. Die Hauptanklagepunkte lauteten Verbrechen gegen den Frieden, Verbrechen gegen die Menschlichkeit und Kriegsverbrechen.
4: Der Begriff Völkermord wurde nicht in das Urteil des Nürnberger Tribunals aufgenommen.
5: Im Rechtsspruch der Nürnberger Prozesse wird jedoch anerkannt, dass es einen Plan gab, die besetzten Gebiete der Sowjetunion von ihrer ursprünglichen Bevölkerung zu säubern, um sie anschließend durch Deutsche zu kolonisieren.
6: Der große Vaterländische Krieg war in der Tat ein Krieg, in dem die physische Vernichtung der Völker der UdSSR auf dem Spiel stand.

0: Nach dem dritten Tauchgang fühlt man sich ruhiger. Das ist spürbar. Man merkt es sogar an den Luftblasen.
1: Er hat diese, wie man so schön sagt, Schwerelosigkeit gespürt. Er hat die Handlungsfreiheit gespürt. Sein Gehirn hat genau die Information verarbeitet. Im Wasser kann er alles tun, auch trotz fehlender Gliedmaßen.
0: Ich brauche niemandem etwas zu beweisen. Ich habe es schon bewiesen. Und ich habe meine Pflicht gegenüber meiner Heimat erfüllt. Ich lebe einfach das Leben, das ich früher gelebt habe, ohne dass es mir peinlich ist.
2: Hier bitte. Klicke einfach hier drauf. So, ich gehe jetzt zu den Jungs. Aber ich kann nicht schwimmen. Ich bin eine glückliche Oma. Super. Danke, Jungs. Ich war mal hier und da war auch ein Bischof dabei. Das ruft Respekt und Bewunderung hervor. Ich bin sehr... Danke euch.
1: Es sind Militärangehörige. Es sind ganz andere Menschen. Es gibt keinerlei Schwierigkeiten mit den Jungs. Im Sinne von, der Befehl wird angenommen und erfüllt. Mit ihnen zu arbeiten macht richtig Spaß.
0: Man sagt ja nicht umsonst, Bewegung ist Leben. Wissen Sie, mit den Behinderungen kommt auch die Erkenntnis, dass das Leben vergänglich ist und enden kann. Und man muss jede Sekunde davon nutzen.
1: Natürlich geht nicht jeder tauchen. Aber viele fangen an, Sport zu treiben. Der eine schießt, der andere klettert. Wieder ein anderer fährt Ski oder geht joggen.
0: Sie stellten ein Team von Amputierten zusammen, um den Elbrus zu besteigen und fragten, wer mitgehen will. Natürlich habe ich mich gemeldet. Unsere Gedanken wirken sich auf unser Leben aus und alle Probleme sind nur in unseren Köpfen verankert. Wenn ein Mensch ein Ziel vor den Augen hat, sieht er keine Hindernisse.

Von der Forestkirche aus kann man den Weg nach oben nehmen. Aber ich bin noch nicht so weit. Es wird einige Zeit dauern, bis ich meine Prothesen beherrsche. Übrigens könnte ich ja auch klettern gehen. Warum nicht? Ich bin immer in die Berge gegangen. Ich habe gejoggt, bin in den Bergen gelaufen. Ich habe einen aktiven Lebensstil geführt. Also hatte ich nicht wirklich eine Wahl. Ich wusste, dass meine Prothesen gut sein werden.

0: Ich habe Ilja vor einem Jahr kennengelernt. Er hat Prothesen mit externer Stromquelle bekommen, die Mikroprozessor gesteuert sind. Es wurde eine sehr umfangreiche Arbeit geleistet, da er eine beidseitige Amputation im mittleren Oberschenkelbereich hat. Alles beginnt mit dem Abdruck. Hier ist er. Danach wird ausgegossen, bearbeitet und fixiert. Das ist die Anprobehülse. Die kommt zuerst auf die Füße, in niedriger Höhe, damit der Patient überhaupt aufstehen kann. Bei beidseitiger Amputation ist es immer schwieriger, die Prothesen anzupassen. Es treten Kopfschmerzen, Schwindel auf. Um das zu vermeiden, setzen wir die Prothesen zuerst in niedriger Position ein und heben sie dann schrittweise an. Es gibt eine Regel: Die Prothesen sollen zuerst 10 cm niedriger sein als die ursprüngliche Körpergröße.
1: Das Gehen auf Prothesen ist sehr arbeitsintensiv. Ich habe einmal überlegt, womit man das vergleichen kann. 1,5 Kilometer fühlen sich für mich jetzt wie 15 Kilometer an.
0: Er ist ein Kämpfer. Er hat sich nie entmutigen lassen. Er war immer bereit zu kämpfen. Und sein Ergebnis ist dementsprechend hervorragend.
1: Wenn ich Knie hätte, würde ich jetzt schon ohne Stöcke laufen. Aber leider ist das nun mal so. Ich muss damit leben und meine neuen Stahlbeine meistern.
2: Haben Sie gewusst, dass er ein Buch schreibt?
0: Nein. Hoffentlich nicht über mich.
1: Die Medizin hat für mich alles getan, was sie konnte. Es liegt nun an meiner Willenskraft, an meiner Beharrlichkeit. An der Liebe zu meinen Verwandten, zu meiner Heimat, zum Meer, zum Himmel. Jeden Tag sollte man hinausgehen, in den Himmel schauen und sagen, ach Gott, wie sehr ich diese Welt liebe. Aber gleichzeitig sollte man nicht vergessen, sich zu verbessern, sich weiterzuentwickeln. In meinem Fall ist es das Gehen.

0: Ja.
1: Ich bin auf eine Mine geraten, als ich meine Einheit unter Beschuss evakuiert habe. Keine Ahnung, warum die Mine dort war. Es liefen eine Menge Leute herum und ihnen ist nichts passiert. Aber ich hatte Unglück. Ich habe es geschafft, zwei Personen zu evakuieren. Dann bin ich auf diese Mine geraten. Den ersten Monat stand ich unter Schock. Später stellte ich nicht mehr die Frage, wie soll ich nur damit umgehen, sondern was soll ich nun tun?

0: Wenn man von russischen Innovationen in der Prothetik spricht, dann sind wir gemeint. Wir stellen Arm- und Beinprothesen für Menschen her, die Prothesen brauchen. Unter anderem für jene Jungs, die bei der speziellen Militäroperation verletzt wurden.
1: Die Möglichkeiten sind da. Die Tatsache, dass du einen Teil deines Körpers verloren hast, bedeutet nicht dein Ende. Ich habe Leute gesehen, die wahnsinnige Dinge ohne Arme und Beine machen. Und sie leben ein so erfülltes Leben, dass ich daneben fast unsicher wirke. Sie sind einfach großartig, da fehlen einem echt die Worte.
0: Die Osteointegration wird es ermöglichen, eine Prothese direkt in den Knochen eines Menschen zu implantieren. Diese Arbeit ist in unseren medizinischen Instituten in vollem Gange. Sobald es uns gelingt, das Problem zu lösen, dass Bakterien nicht durch diese externe Vorrichtung in den Menschen eindringen, wird diese Methode überall eingesetzt werden. Vielleicht nicht nur in Russland, sondern auch im Ausland. Wenn man geht, ändern sich die Schritte, sehen Sie das? Das System erkennt dabei genau den Beugungswinkel im Knie sowie den Winkel zwischen Unterschenkel und Oberschenkel. Zusätzlich erfassen wir, wie sich die Schultern und der Rücken der Person bewegen. All diese Infos helfen uns dabei, unsere mathematischen Algorithmen weiterzuentwickeln und das bionische Knie so intelligent wie möglich zu gestalten.

0: Es ist schön, dass es wieder zwei sind. Ich habe das Gefühl, ich habe wieder ein Bein. Und allgemein, naja, ich spüre zwar etwas Druck auf mein Knie, aber sonst ist es toll. Es macht alles von alleine. Das Wichtigste ist, sich nicht entmutigen zu lassen und geduldig zu sein. Wenn man sich Zeit nimmt, wenn man es vernünftig angeht, wird alles gut.
1: Eines Tages hat sich das Bild wie ein Puzzle in meinem Kopf zusammengesetzt und ich konnte mich ganz klar erinnern. Sein Rufzeichen war Malisch. Er war ein guter Kerl und wurde bei der Mobilmachung eingezogen. Er war kameradschaftlich. Er ging schweigend mit, stellte nicht einmal Fragen und ich stellte auch keine. Er ging einfach mit. Nach einer Weile hörte ich, wie Malisch nach mir rief. Da wusste ich, dass er am Leben ist und dass alles in Ordnung ist. Wie mir die Jungs später erzählten, versuchte er, etwa 10 Minuten lang per Funk Hilfe zu holen. Der Baradar, ein Vertragssoldat, der von Anfang an bei der speziellen Militäroperation dabei ist, war der Einzige, der zu uns rannte, um zu helfen. Er geriet ebenfalls auf eine Mine, genau wie wir. Ich erinnere mich nicht an das Feldlazarett, aber der Kommandant erzählte mir später, dass man bei Malisch auf dem OP-Tisch die Tourniquets entfernt habe. Leider konnten sie ihn nicht mehr retten. Anfangs habe ich mir lange Zeit die Schuld an ihrem Tod gegeben, vor allem an dem Tod von Malisch. Ich denke, das Schicksal, das Universum hat mir eine zweite Chance gegeben.

0: Manchmal habe ich keine Inspiration. Ich klappe meinen Laptop auf und schließe ihn wieder. Dann rühre ich ihn 2 Tage lang nicht an. Und manchmal ist es ganz anders. Ich setze mich hin und schreibe Kapitel für Kapitel. Es ist wie ein Strom, der durch mich fließt. Es war ein warmer Herbsttag, der 14. Oktober. Für die orthodoxen Bürger unseres großen Landes ist das ein großer Feiertag, der Schutz der allerheiligsten Gottesmutter. Damals wusste ich es noch nicht, aber dieser Tag wurde auch für mich bedeutsam. An diesem Tag haben meine Frau und ich geheiratet. Und obwohl die Ehe in einer staatlichen Einrichtung eingetragen wurde, habe ich das Gefühl, dass diese Ehe im Himmel geschlossen wurde. Hallo, meine Liebe.
1: Ja.
0: Bist du jetzt frei geworden? Okay, wir sind gleich da. Gut. Okay, wir sind gleich da. Das Standesamt, in dem wir geheiratet haben, ist für mich ein ganz besonderer Ort. Unsere Entscheidung zu heiraten war sehr spontan. Wir haben sie noch am selben Tag getroffen. Wahrscheinlich war sie die treibende Kraft dahinter. Eigentlich hatte ich mir einen klassischen Antrag vorgestellt, mit Blumenstrauß, einem Ring, all dem. Doch sie sagte nur, lass uns heiraten, damit du in den Krieg ziehst und weißt, dass eine Frau auf dich wartet. Das Kind kam dann während unserer Ehe zur Welt. Dieses Buch wird meine Autobiografie sein, eine Geschichte, aus der jeder, der sie liest, etwas lernen kann. Sie erzählt, was ich durchgemacht habe und wohin mich mein Weg geführt hat, ohne dass ich je meine Menschlichkeit, meine Lebensfreude verloren habe. Ich bin ein sehr glücklicher Mensch, denn mein Leben ist erfüllt, weil ich liebe und geliebt werde.

0: Margo und Ilja machen sich wieder auf den Weg.
1: Du hast doch bestimmt irgendwas vor.
2: Ich schlage vor, wir fahren irgendwo hin. Wir waren im Sommer unterwegs, dann sollten wir auch im Winter reisen.
0: 5500 Kilometer mit dem Auto, von Moskau bis zum Baikalsee.
2: Augen zu, 2, 3.
0: Auf dem Weg dorthin erwarten sie neue Bekanntschaften, überraschende Erkenntnisse und Abenteuer.
3: Prima, ich mache euch heute zu Knödelfeen.
1: Oh, du bist heute eine Knödelfee.
0: Das ist das wahre Russland, wie sie es mit eigenen Augen sehen sollten.
1: Hier fängt Sibirien an.
2: Hurra!
4: Ich wurde 2008 in Lugansk geboren. Damals war es noch eine ukrainische Stadt.
5: Was ist für dich das größte Böse?
4: Wahrscheinlich Kriege.
5: Weißt du noch, wie dieser Krieg angefangen hat?
4: Ja.
5: Wie alt warst du?
4: Ich war 5.
6: Faina ist auf der Mirotvorets-Abschussliste. Dort wurden ursprünglich Kopfgelder auf Leute ausgesetzt. Ich habe vorausgesagt, dass diese Seite gegen Journalisten eingesetzt werden würde. Jetzt befinden sich darauf sogar Kinder und Jugendliche.
4: Ich schreibe über Menschen, über Tiere, über das Gute und Böse.
7: Ein normaler Mensch würde nicht schreiben, dass Faina eliminiert werden muss, dass sie beseitigt werden muss. Faina ist in erster Linie ein Kind.
5: Dieses Kind und seine Eltern müssen also wirklich um ihr Leben fürchten?
8: In der Tat. Denn, soweit ich weiß, gab es bereits einen Versuch, Faina zu töten.
9: Sie sagen, dass sie ein Feind der Ukraine sei und dass sie Propaganda gegen die Ukraine betreibt. Sie hat nur gesagt, die Ukraine bombardiert Zivilisten. Sie hat einfach die Wahrheit gesagt.
4: Ich möchte, dass die Vereinten Nationen nicht vergessen, dass auch wir, die Kinder des Donbass, das Recht auf eine Kindheit und ein friedliches Leben haben.

0: Onkel Kolja, hallo. Wie geht es Ihnen?
1: Ah, geht schon.
0: Sind Sie auch für die Aufnahmen hier?
1: Hm?
0: Sind Sie für die Aufnahmen gekommen? Sie müssen nicht. Okay, Max. Ich bin bereit auf dein Signal. Fertig? Damen und Herren, ich begrüße Sie und bienvenue à Shishovka. Ich bin Gavril Doroshin, geboren in Frankreich, aber ein russischer Freiwilliger. Ich bin in Marseille geboren. Ich wurde dort gefragt, hast du lange darüber nachgedacht, ob du gehen willst? Aber ich habe überhaupt nicht nachgedacht. Für mich war das absolut logisch. Es ist Krieg. Ein Mann muss sein Vaterland verteidigen.

Wenn ich gefragt werde, was ich mehr bin, Franzose oder Russe, dann sage ich, in erster Linie bin ich orthodoxer Christ. Alles andere kommt danach.

0: Ich glaube, da fliegt irgendwo eine Drohne. Das ist eine merkwürdige Drohne, kein Mavic. Mavics sind nicht so, sie quietschen nicht so. Lass uns auf alle Fälle in Deckung gehen. Wir brauchen keine unnötigen Risiken. Das erinnert mich an meine Kindheit bei meinen Großeltern. Sie lebten in Cannes an der Côte d'Azur. Wir sind jeden Sonntag, also mein Opa war ein Protodiakon in der Kirche, und wir sind jeden Sonntag mit ihm und dem Priester. Wir hatten da, wir sind zusammen mit dem Priester immer ganz nach oben auf den Glockenturm gegangen. Wir hatten dort eine sehr schöne große Kirche und wir sind jeden Sonntag hochgeklettert und waren für die Glocke zuständig. 12 Glockenschläge am Anfang der Liturgie und dann am Ende starke, schwache und mittlere. Das ergab zusammen so eine schöne Melodie. Sie waren in der ganzen Stadt zu hören und als Kind hat mich das begeistert. Ich dachte mir, die ganze Stadt hört mich. Ich sehe von hier aus ganz Cannes. Und ich schwang sie hin und her. Bum, bum, bum. Und die Kleinen, ting, ting, ting. Ich weiß noch, wie schön das war und diese Kirche erinnert mich daran.
1: Der russische Freiwillige Gavriil Duroschin aus Frankreich ist zu Besuch in seiner Heimat. Er ist im Dorf Male Shishovka in der Nähe von Donetsk. Hier ist jetzt sein neues Zuhause.
0: Top, hier haben wir das sauberste und leckerste Wasser. Wunderbar.
1: Seine Nachbarn in Shishovka haben nicht den leisesten Verdacht, dass der russische Franzose, der sich hier niedergelassen hat, ein Nachfahre gleich zweier Zarenfamilien ist.
0: Wir waren 6 Brüder und Schwestern und einmal in der Woche haben wir den Russischunterricht besucht, wo wir Schreiben gelernt haben. Und einmal die Woche kam uns eine Freundin unserer Mutter besuchen, die auch Lehrerin war. Sie hat uns auch beigebracht, richtig zu schreiben und zu sprechen. Ansonsten habe ich mit meinem Vater meistens Russisch gesprochen, mit meiner Mutter Französisch. Unsere Eltern haben sich immer bemüht, unsere russische Kultur zu erhalten, damit sie in unserer Familie nicht verloren geht.
1: Gavrils französische Linie geht auf Josephine de Beauharnais zurück, die Gattin von Napoleon Bonaparte.
2: Wir haben ein paar Briefe im Original, die von Napoleon selbst geschrieben wurden. Sie betrafen nicht die Familie, das waren nur irgendwelche Weisungen. Außerdem haben wir noch ein paar sehr schöne Porträts. Und wir haben eine Schriftrolle, die gut 3 Meter lang ist. Das ist der Stammbaum von Josephine de Beauharnais, der auf Jeanne d'Arc zurückgeht.
1: Und die russische Linie geht auf Zar Nikolaus I. zurück. Sie fängt bei Maria Nikolajewna, der Tochter des russischen Monarchen, an.
3: Das ist die Linie der Tochter von Nikolaus I. Sie hat den Enkel von Napoleon I., Herzog von Leuchtenberg, geheiratet, welcher schon damals als Offizier im Dienst des russischen Reiches stand. Diese Linie ist als die Leuchtenberger Linie bekannt, auch wenn sie offiziell als Linie der Romanowski-Fürsten bezeichnet wird. Sie haben diesen Titel erhalten und wurden Teil des Romanow-Herrscherhauses. Und seine Oma, also die Urenkelin von Nikolaus I., hat bereits in der Emigration einen Marinekadett geheiratet, Konstantin Karanfilow.
1: Tamara von Leuchtenberg, die Urenkelin von Nikolaus I., wird in der Ehe zu Tamara Karanfilowa. Aus dieser Ehe wird Tatjana Karanfilowa geboren.
3: Ihre Tochter heiratete einen Vertreter des alten Vsevolozhsky-Adelsgeschlechts.
1: Tatjana Vsevolozhskaya ist Gavriil Doroschins Großmutter, was bedeutet, dass die Mutter dieses russischen Freiwilligen die Tochter der Ururenkelin von Nikolaus I. ist. Und es bedeutet, dass ein direkter Nachfahre der Romanow-Familie, die mehr als 300 Jahre lang über das russische Reich herrschte, an der Befreiung des russischen Donbass teilnimmt.
4: Das Palastkammermuseum der Romanow-Bojarin, das ist die Geburtsstätte der Romanows. Hier nahm die Romanow-Dynastie ihren Anfang. Hier wurde 1596 der erste Zar Michail Fjodorowitsch Romanow geboren. Sogar das Datum ist bekannt, am 12. Juli. Hier befanden sich ein großes Anwesen der Vorfahren der Romanows und einige weitere Gebäude.
0: Wir waren im Palastkammermuseum der Romanow-Bojaren. Galina Konstantinowna persönlich hat für uns eine großartige Führung organisiert. Wenn man diese Gänge, Zimmer und Keller entlang geht, spürt man überall den Geist unseres alten, schönen, starken und mächtigen Russlands, das wir auch heute anstreben müssen. Wir dürfen nicht vergessen, dass als unsere Urgroßeltern geflohen sind, manche nach Frankreich, manche nach Afrika oder in verschiedene Länder Europas, sie fühlten sich in Europa wie Vertriebene. Aber dennoch hat keiner von ihnen Russland deswegen gehasst. Der Staat verändert sich, aber Russland ist das, was immer bleibt. Sie liebten Russland allein dafür, dass es existiert.
1: In Gavriils Adern fließt das Blut gleich zweier großer Dynastien. Er hätte sich problemlos für Frankreich und seine Ordnung entscheiden können. Aber selbst nach mehreren Generationen in der Emigration ist dieser Nachfahre der Romanows ein russischer Krieger geblieben.
0: Jeder Russe sorgt sich um Russlands Schicksal. Und als mir klar wurde, dass der Westen angefangen hat, Russland zu bedrohen, habe ich mich entschieden, hierher zu kommen, weil es keine andere Wahl gab.

0: Meine Waffe ist eigentlich immer sauber. Ich schmiere und reinige sie mindestens einmal pro Woche, für alle Fälle. Es ist besser, sie immer gepflegt zu halten. Sehen Sie, da ist trotzdem ein wenig Schmutz. Einsatzbereit.
1: Der Keller im roten Gebäude wird vom Feind kontrolliert.

0: Siehst du, selbst in der Innenstadt hört man im Hintergrund den Beschuss. Irgendwo am Stadtrand wird gerade geschossen. Hodjanoje und Avdijevka sind unter schwerem Beschuss. Marinka ist auch in dieser Richtung. Es ist weiter weg, aber manchmal hört man die Schüsse trotzdem. Wir befinden uns hier im Zentrum von Donetsk, auf dem Leninplatz. Die nahesten Positionen der Ukrainer sind nur etwa 10 oder 10,5 Kilometer von hier entfernt. Ich glaube, an dieser Ampel ist erst vor kurzem ein Kleintransporter ausgebrannt. Sogar hier gab es Einschläge. Das ist unser typisches Donetsk. Hier ist der Einschlagkrater. Die Splitter haben den ganzen Laden durchlöchert. Die Tür ist von Schrapnell durchsiebt. Die ganze Wand, die Fenster sind rausgeflogen. Aber der Laden arbeitet weiter. Leute gehen rein und raus und kaufen ein. Hier haben sich schon alle an das Leben im Krieg gewöhnt.
1: "2015 hat Gavriil Doroschin ein Ticket ohne Rückflug von Lyon nach Moskau gekauft, von wo aus sein Weg ihn in den Donbass führte. Der Nachfahre der russischen Zaren hat seinen Weg gewählt.
0: Ich bin ein Mann. Natürlich musste ich gehen und mein Vaterland verteidigen. Diese Frage war für mich schnell geklärt. Ich habe nicht darüber nachgedacht, was Krieg bedeutet und was mich erwarten würde. Wenn man ein klares Ziel hat und zu allem bereit ist, dann denkt man nicht darüber nach, welche Schwierigkeiten auf einen zukommen werden, was man sehen, erleben und lernen wird. Man geht einfach, weil man gehen muss, komme was wolle. Wir bereiten uns auf den Kampfeinsatz vor. Zuerst stellen wir sicher, dass wir im Rucksack alles haben, was wir brauchen. Am wichtigsten ist natürlich unser Vögelchen Drohne. Die Rotorblätter müssen festgezogen werden. Wir haben alles dafür in der Reparaturtasche. Antennen. Das sind die Antennen, die wir am Videohelm befestigen, den wir auf dem Kopf tragen. Über diesen Helm steuern wir die Drohne. Auf Englisch heißt das First Person View. Wir sehen, was die Drohne sieht. Hier bringen wir die Antenne an. Das ist unsere eigene Entwicklung. Okay, alle Propeller und Rotorblätter funktionieren, alles ist in Ordnung. Sobald wir alle Sachen gepackt haben, sind wir startklar. Wir alle haben unsere persönliche Ausrüstung, Waffen, Klamotten, Essen und Trinken dabei. Das ist alles. Das sind unsere Arbeitswerkzeuge. Ja, unser Kampfrucksack ist einsatzbereit.

Wir beten meist leise vor uns hin. Wenn wir aufbrechen, machen wir alle noch Witze und so weiter. Aber je näher wir der Front kommen, umso ruhiger wird es. Und alle denken an ihre Frauen, Familien. Jeder hat seine eigenen Sorgen. Sobald wir am Ziel sind, wird es schon ernster. Aber selbst da versuchen wir, die Atmosphäre sozusagen weniger dramatisch zu machen. Und dann, wenn es richtig losgeht, konzentrieren wir uns auf unsere Arbeit. Das ist einfacher. Beten und arbeiten ist alles, was wir dann tun. Beten und arbeiten.

0: Unser Behandlungsplan hatte nur eine Option, eine Transplantation. Ich fing an, ihr zu versichern, dass man auf jeden Fall einen Spender für uns finden würde.
1: Ich wusste nicht einmal, was es war. Ich saß da und dachte etwa 10 Minuten lang nach. Natürlich hatte ich anfangs Angst. Ich dachte sogar daran, abzulehnen.
2: Wenn wir uns die Zahl der Patienten ansehen, die sterben, weil es keinen kompatiblen Spender gab, sind das in Russland etwa 3.000 bis 4.000 pro Jahr. Das ist die Realität.

0: Aha. Gib mir die Batterie.
1: Vor 8 Jahren, als Gavril zum ersten Mal an die Donbass-Front kam, fing er als MG-Schütze an. Heute ist der direkte Nachfahre der Zarenfamilie ein Pilot von Kamikaze-Drohnen.
0: Aktiviere sie.
2: Telemetrie установлена.

0: Jede Rückkehr der Gruppe ohne Verluste ist ein kleiner Sieg.
1: Abendessen bei Kerzenlicht.
2: Wie in der Gastwirtschaft.
1: Sie brauchen noch etwas. Bon Appetit.
2: Merci beaucoup. Das hier ist sehr lecker. Das war etwas ziemlich Großes, oder? Das muss eine schwere Granate gewesen sein. Minen fliegen nicht so, sie...
1: Ja, das muss eine Granate sein, vielleicht sogar eine Rakete.
2: Schau, was für eine romantische Atmosphäre. Kerzenlicht, Schmalz und Explosionen im Hintergrund. Wo kann man sonst so etwas erleben? Ist es nicht wundervoll? Als ich meine Frau kennenlernte, wir waren noch ein sehr frisches Paar, da saßen wir auch in Donetsk auf irgendeinem Hügel, umarmten uns und schauten zu, wie in der Ferne der Flughafen beschossen wird. Romantisch. Sowas gibt's nur in Donetsk. Umarmungen, Momente der Zärtlichkeit und im Hintergrund Explosionen.
0: Im Dorf wird Gavrils Frau Alina Aschenputtel genannt. Sie hat nämlich einen echten Prinzen abbekommen, wenn auch ohne Palast.
2: Das ist der Mobilfunkmast. Ich bin da im Oktober oder November hochgeklettert und habe die russische Flagge dort aufgehängt. Ich dachte mir, in Chischowka gibt es alles, Schönheit, Natur, aber eines fehlt, die russische Flagge. Deshalb bin ich

Das ist mein bescheidenes Fitnessgerät. Als Soldat muss man immer in guter Form und Bereitschaft sein. Deshalb mache ich selbst, wenn ich Urlaub, Freizeit und Erholung habe und nach Hause komme, immer Sport. Natürlich ist das etwas primitiv, aber es reicht, um sich in Form zu halten.

0: Hopp. Das ist für Sie. Unser ganzes Trinkwasser, das wir trinken, mit dem wir Borscht kochen, wir bekommen alles von hier. Es sind etwa 4 Minuten zu Fuß hierher. Meine morgendliche Aufwärmroutine ist es, mir 2 Eimer zu schnappen, einer für 10 Liter und der andere für 12 Liter, Wasser aufzufüllen und es nach Hause zu bringen. Das reicht für einen Tag. Das ist sauberes, leckeres Wasser. Wenn man einmal Borscht probiert hat, der damit gekocht wurde, will man hier nie wieder weg. Aber wir müssen es auch pflegen. Das Wasser muss ständig im Strom fließen, sonst wird es schlecht und schmutzig. Am Anfang des Frühlings muss man ihn mit einem Rechen auskehren und sauber machen. Blätter, Unkraut, irgendwelche Pflanzen, das muss alles beseitigt und ausgekehrt werden, damit das Wasser frei fließen kann. Aber sobald es normal fließt, hat man hier immer sauberes Wasser. Klasse! Mit sauberem Wasser lebt man lange.
1: Der freiwillige Duroshin ist seinen Verwandten dankbar dafür, dass sie selbst im weit entfernten Frankreich das Wichtigste bewahrt haben. Die Sprache, den Glauben und die Liebe zum russischen Vaterland, das heute im Kampf um sein Land, ebenso wie vor 150 Jahren während des Krimkriegs, der unter Duroshins berühmtem Vorfahren geführt wurde, den Armeen fast aller europäischer Staaten gegenübersteht.
0: Mein erster Eindruck, als ich in Scheremetjewo gelandet bin und ein Grenzpolizist fragte, mich, bist du aus Frankreich? Ich sagte, ja. Und er, wohin wollen Sie? Ich sagte, naja, ich habe nicht gleich gesagt, dass ich in den Donbass fahre. Ich sagte, ich komme meine Oma besuchen. Und er, kommen Sie zum ersten Mal? Ja, sagte ich. Er fragte, und warum kommen Sie erst jetzt? Und ich, naja, ich wurde erst jetzt eingeladen. Früher hatte ich keinen Grund. Ich habe damals, um unnötige Fragen darüber zu vermeiden, was ein Franzose im Donbass zu suchen hat, niemandem gesagt, dass ich dorthin fahre. Ich sagte einfach, ich würde meine Oma besuchen. Meine Mutter machte sich natürlich Sorgen und wollte es mir ausreden. Sie wusste natürlich, weshalb ich das tue und warum das nötig ist. Sie wusste, dass es nicht anders geht, dass ich helfen musste und dass das richtig ist.
1: Jetzt kämpft der Nachfahre der Herrscherfamilie wie Hunderttausende anderer Russen um sein Zuhause. Ein Zuhause, das fast wöchentlich von der ukrainischen Armee beschossen wird.
0: Hier steckt eine Rakete fest. Das ist ein gewöhnliches Gradgeschoss. Hier ist es gelandet. Sie ist schon explodiert. Sie ist nicht mehr gefährlich. Sie ist nicht weit vom Haus gelandet. Über uns wurde auch eine Tochka-U abgeschossen. Ich zeige nachher die Splitter. Die russische Luftabwehr hat über uns eine Tochka-U abgeschossen und die Splitter waren im ganzen Dorf verstreut.
1: Ironischerweise wird das Dorf unter anderem auch aus Artilleriegeschützen beschossen, die Kiew von Frankreich erhalten hat, der ehemaligen Heimat des russischen Freiwilligen Gavril.

0: Ich weiß, ich bringe das auf Russisch immer durcheinander. Auf Französisch kenne ich den Namen. Der 14. Oktober ist doch Marie Schutz und Fürbitte, oder? Mein Geburtstag ist... Ich wurde am 14. Oktober am Marie-Schutz- und Fürbitte-Fest geboren. Ich stehe immer unter dem Schutz der Gottesmutter. Nach dem Krieg werden wir natürlich alles wieder aufbauen müssen. Das ist viel Arbeit. Immerhin steht die Ikonostase noch einigermaßen. Es ist interessant, dass die Ikonen entweder runtergefallen oder stehen geblieben sind. Aber keine einzige Ikone wurde von Splittern beschädigt, nicht eine. Sie sind entweder komplett zerstört worden oder ganz geblieben. Aber es gibt nicht eine, die durchlöchert oder zerfetzt worden wäre. Wir sind Freunde. Du siehst doch, kein blaues Armband. Also sind wir Freunde. Das ist übrigens nicht das einzige Beispiel eines Klosters im Donbass, das die ukrainischen Streitkräfte zerstört haben. Das Iversky-Kloster in der Nähe des Flughafens von Donetsk ist auch komplett zerstört. Und dieses hier haben sie bis auf die Grundmauern vernichtet, obwohl hier nichts war. Keine Soldaten, überhaupt niemand. Es ergab keinen Sinn, das zu tun. Aber wir wissen natürlich, mit wem wir hier kämpfen. Hier sieht man, dass sie unsere Welt zerstören. Deshalb sind wir hier, deshalb kämpfen wir. Und wir tun alles im Namen unseres Herrn Jesus Christus, also werden wir eindeutig siegen. Da steckt ein Gradgeschoss fest. Hier könnte man ja fast Walzer tanzen. Schau nur, was für ein schöner Saal.
1: In diesem Landpalast des russischen Zaren in Peterhof erklang der Walzer bis in das Jahr 1854, als die vereinte europäische Armee aus den Streitkräften Großbritanniens, Frankreichs, Sardiniens und des Osmanischen Reichs gegen Russland in den Krieg gezogen ist, den sogenannten Krimkrieg. Das war ein Versuch, Russland aus der Krim zu vertreiben und das russische Reich vom Meer abzuschneiden. Nikolaus I. leitete persönlich die Armee und Flotte und schickte seine Söhne in den Wehrdienst.
0: Mein erstes Gefecht. Natürlich erinnere ich mich. Wir sind aus Dokuschajewsk aufgebrochen. Kaum waren wir aus dem Kamaz-LKW raus, explodierten um uns schon die Geschosse. 82mm Minen und 120mm Minen. Sie wollten natürlich unseren Kamaz treffen. Deshalb haben wir uns im Feld versteckt und sind dann in einen kleinen Waldstreifen gekrochen. Alles um uns herum brannte, ja. Das war für mich wirklich meine Feuertaufe. Mein erster Artilleriebeschuss. Natürlich hatte ich da Angst. Was soll ich sagen? Ja, hallo. Wir sind schon in der Nähe. Bleib, wo du bist. Wir sind gleich da. Sergej ist unterwegs. Wer sieht mehr wie ein Franzose aus? Sergej oder ich?
1: Gavriils Kamerad Sergej ist ebenfalls aus Frankreich nach Donetsk gekommen.
2: Wir haben uns im Sommer 2016 im Internet kennengelernt.
0: Ja, genau, auf Facebook. Wir dachten uns, wir als Franzosen sollten uns einfach mal treffen und kennenlernen.
2: Ich komme gebürtig aus Lugansk. Meine Mutter ist nach Frankreich gegangen, als ich 10 Jahre alt war. Und ich bin mit einem französischen Stiefvater aufgewachsen. Vor dem Krieg bin ich oft nach Donetsk, Lugansk und in andere Städte der Ukraine gereist. Und es hat mir immer gefallen. Deshalb war Donetsk wie eine Heimatstadt für mich. Als 2014 der Krieg anfing, spürte ich einfach, dass das mein Land ist und dass ich es verteidigen muss. Das ist alles.
1: Sowohl Gavril als auch Sergej wussten genau, dass das, was in den französischen Nachrichten über den Donbass erzählt wird, zu weit von der Wahrheit entfernt ist.
3: Noch ein zerstörter Kleinbus. Menschen sind gestorben. Das ist ein reiner Albtraum. Ukrainische Bastarde.
0: Wir kämpfen, leben und leiden hier, damit es dort im Rest des Landes keinen Krieg gibt. Wir müssen uns ihm hier stellen und dürfen ihn nicht in unser Hinterland lassen. Ich erinnere mich übrigens noch an so einen Moment. Einmal überquerte ich die Grenze und da war so eine junge Grenzpolizistin, die meinen Pass der VR Donetsk durchblätterte. Und da war natürlich auch mein Geburtsort. Sie schaute mich an und sagte, Geburtsort Marseille, Frankreich. Oh wow, interessant. Dann blätterte sie weiter und sah meine Wohnadresse. Dorf Malaya Shishovka. Und sie fragte, was ist passiert? Und ich sagte, auch sowas kommt vor. Sie war verwundert und fragte mich, aber was ist passiert? Und ich sagte, das ist einfach Schicksal. Ich habe Paris gegen Malaya Shishovka eingetauscht. Wir haben dort auch einen Turm. Also ist es nicht so schlimm. Er erinnert an den Eiffelturm. Aber er ist noch cooler, weil über dem Eiffelturm keine russische Flagge weht. Noch nicht.
1: Zu Hause in Male Shishovka warten auf ihn seine Frau, Tochter und ein weiterer auf Donetsker Land geborener Nachfahre der russischen Herrscherfamilie namens Matfei.
0: Onkel Kolja, macht es Ihnen was aus, wenn Sie in die Aufnahme kommen?
3: Ah, besser nicht.
0: Sie wollen nicht.
3: Nein.

0: Der Tag des Sieges ist Russlands wichtigster und heiligster Nationalfeiertag. Vor 80 Jahren, nach dem Sieg über Nazi-Deutschland, marschierten die Helden, die diesen historischen Sieg in 4 langen und brutalen Jahren errungen hatten, triumphierend über dieses Kopfsteinpflaster.
1: Kameraden der Roten Armee und der Roten Marine, Waffenbrüder, ich grüße euch und beglückwünsche euch zu eurem großen Sieg über den deutschen Imperialismus.
2: An der Parade nahmen die Soldaten von den 10 Fronten teil, an denen der große Vaterländische Krieg gewonnen wurde.
3: Mehr als 35.000 Soldaten wurden ausgewählt.
2: In der Roten Armee kämpften Angehörige aller Ethnien. Es war wichtig, die Einheit und den multinationalen Charakter des Landes hervorzuheben.
3: Diesen großartigen Menschen, diesen Helden, gedenken wir heute.
4: Lautes Spielen. Der Balalaika ist ein offizieller Bestandteil der russischen Militärdoktrin.
5: Absurd? Ans Absurde grenzt auch die Aussage Angela Merkels, dass hybride Kriegsführung offiziell Teil der russischen Militärdoktrin sei, was ebenfalls viele Leute wütend machte. Die Doktrin wird im Internet veröffentlicht und es findet sich kein Wort davon im Netz. Lassen Sie sich von Fakten leiten, nicht von Emotionen.
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7: Ich bin seit 10 Jahren Freitaucher. Mein Tiefenrekord ist 108 Meter. Ich tauche meistens in warmen Meeren, wo das Wasser klar, sauber und warm ist. Meine Freunde haben lange versucht, mich zum Tauchen unter dem Eis zu überreden.
8: Seine erste Reaktion war: Warum sollte ich das tun?
7: Ich lebte 20 Jahre in Kamtschatka und mochte die Kälte nie.
8: Zwei Jahre habe ich versucht, ihn zu überreden. Und bis ich die Idee hatte, einen Rekord aufzustellen, war sein Interesse, glaube ich, gleich null.
7: Ich beschloss, es auszuprobieren, um zu sehen, warum sie die Kälte so sehr mögen. Jetzt bin ich dran.

0: Prognose.
1: Hast du den Wetterbericht gesehen? Wie wird das Wetter?
2: Nein, ich habe nicht nachgeschaut. Kostja meinte, das Eis ist noch nicht bedeckt und sehr dick, etwa 50 Zentimeter.
1: Ich hoffe, es gibt keinen Schneesturm, wenn wir tauchen.
2: Richtig. Was ist dein Plan?
1: Einfach. Ich will einen Meter tiefer tauchen als der Rekordhalter.
3: So viel Selbstvertrauen. Woher kommt das?
1: Schön.

0: коротенький брифинг. Очень короткий.
1: Привет.
0: Здорово. Смотрите, мы сейчас едем.
2: Ganz kurz, wir fahren jetzt mit Motorschlitten. Bitte setzt euch in den Schlitten, steht nicht auf, außer wenn ich es erlaube oder wenn ich den Motor abschalte. Das war's schon. Versucht euch nicht zu verletzen und auch keine Probleme zu machen. Die Fahrt dauert etwa 15 Minuten. Es ist vielleicht das größte Zentrum, das auf Eistauchen in verschiedenen Tiefen spezialisiert ist. Eistauchen ist nicht schwierig in Seen von Nordeuropa oder in Bergseen, weil sie einfrieren. Aber ein zugefrorenes Meer? Da gibt es nicht viele Orte.
3: Als ich meinen Freunden Kostja und Tanja erzählte, dass ich hier tauche, haben sie gelacht.
4: Andrei stellt einen Rekord unter Eis auf? Das ist witzig. Er hat total dünnes Blut.
2: Ich habe nicht gelacht. Tanja schrieb, wir wollen einen Rekord aufstellen. Wir helfen? Du hast einen Grund zu kommen, ein gutes Ziel.
3: Ich bin hier, um zu versuchen, 70 Meter tief zu tauchen. Vielleicht sogar 71 oder 72, nur um zu sehen, wie es sich anfühlt, im kalten Wasser zu tauchen, unter Eis.
2: Noch etwas kaltes Wasser, es ist zu heiß. Nimm etwas aus dem Eisloch. Oder auch nicht, wie du willst. Wenn du heißes Wasser lieber magst.
3: Ich habe immer schon Leistungssport gemacht. Skilanglauf, Schach oder Kampfsport. Als ich mit dem Tauchen anfing, merkte ich, dass ich es wirklich mochte. Ich kündigte meinen Bürojob und wurde Ausbilder. Ich war Wirtschaftswissenschaftler, stellvertretender Leiter eines Planungsbüros und merkte dann, worauf es wirklich ankam. Seit Ende 2014 bin ich nun hauptberuflich Freitaucher. Was für ein großartiger Moment. Du gehst raus und alle starren dich an. Du denkst, verdammt, ich hoffe, ich mache es nicht falsch.
2: Wir gehen gleich, keine Sorge.
3: Das ist der Moment, auf den ich so lange gewartet habe. Darf ich etwas Unanständiges sagen?
2: Klar.
3: Das ist geil.
2: Alles in Ordnung.
4: Du gewöhnst dich dran, Andrei.

0: Wir haben leider unsere Monoflosse in St. Petersburg vergessen. Jetzt haben Kostja und ich nur noch eine Monoflosse. Leider habe ich 3 Schuhgrößen mehr als er, sodass ich mit Socke nicht mehr hineinpasse. Ich hoffe, ich kann sie anziehen und am nackten Fuß behalten. Ich habe viel Seife reingeschüttet.
1: Wirklich?
0: Wir haben die Socken zugeschnitten und an der Monoflosse befestigt. Ich tauche damit. Ich habe große Zweifel, dass das funktioniert.

0: Bereit?
1: Ja. Wie tief willst du gehen?
0: 30, 40 Meter, wahrscheinlich 30.

0: Когда мы погружаемся вниз,
1: wenn wir tief tauchen, wird die Luft in uns unter dem Druck zusammengepresst. Die Lunge soll bei 80 Metern oder tiefer

0: Drachenraum. Mir geht es gut.
1: Gut gemacht.
0: Wie tief?
1: 40.
0: Ich dachte, ich wäre schon an dunklen Orten getaucht. Ich dachte immer, das sei echtes Freitauchen, echte Angst. Ich war immer so darauf fixiert. Ich träumte sogar davon, in diese Schwärze abzutauchen. Hier ist es einfacher. Keine Schwärze. Man kann nur nicht sehen. Das Seil war etwa 10 cm von mir weg. Mit der Sicherheitsleine fand ich es durch Tasten. Ich hielt es, konnte aber nicht sehen, weder meine Hände noch das Seil.
2: Wir müssen die Wege regelmäßig kontrollieren, denn ein Schneemobil könnte durch das Eis brechen, ein Schlitten könnte einbrechen. Hier ist er, der Riss. Er verläuft über die gesamte Bucht. Mit der Zeit weicht er auf. Nur 20 cm. Wir können hier noch fahren. Aber nach 2 oder 3 Tagen könnte es... Es können 15 cm sein und wir könnten die Motorschlitten nicht benutzen. Das Weiße Meer hat Ebbe und Flut. Zweimal am Tag kommt das Wasser aus dem Ozean und in manchen Gebieten ist die Strömung viel stärker. Dann weicht die Strömung das Eis schneller auf. Deshalb ist es wichtig, dass wir das Eis dort prüfen. Versucht, ein Gleichgewicht zu finden. Man muss zwischen Frieren und Wohlfühlen wählen.
0: Als du in der Arktis 65 Meter erreicht hast, war das sauber? Keine Verletzungen?
2: Keine Verletzungen. Die Arktis war erstaunlich einfach.
0: Weil du so gefroren hast?
1: Ich habe später gefroren.
2: 2015 tauchte ich am Nordpol 65 Meter unter dem Eis. Niemand ist dort tiefer getaucht. In der Tiefe von 15 bis 20 Metern gab es Eisbrocken. Es war klares Wasser, kristallklar. Auf 65 Metern konnte ich alles sehen. Eisklumpen um das Loch herum, das Seil. Es war dunkel, aber das Weiße Meer ist dunkler. Hier ist es härter als am Nordpol. Meine Ohren haben sich bei 50 Metern verschlossen.
0: Was hast du getan?
2: Nichts. Ich dachte, ich gehe nicht zurück. Und ging tiefer.
0: Dann gingen sie wieder auf?
2: Ja.
0: Du tauchst und?
1: Wo ist die Luft?
0: Die Luft ist egal. Das Gesicht tut mir weh. Und das war's.
2: Thermische Schmerzrezeptoren sind sehr anpassungsfähig. Die Thermorezeptoren reagieren also. Der Schmerz wird durch Schmerzrezeptoren verursacht. Normalerweise ist es nach 1 oder 2 Tagen dann wieder in Ordnung. Ich weiß nicht.
0: Sie sterben ab.
2: Sie sterben nicht ab, werden nur weniger empfindlich. Sie sagen, wenn er uns so behandelt, empfinden wir den Schmerz anders. Was?

0: da in Russland angestellt haben und wie die Russen sich hier aufgeführt haben. Also völlig konträr. Und der Russe kam denn praktisch, der hat als erstes Gulaschkanonen aufgestellt und hat an die Bevölkerung Essen verteilt.
1: Wir haben uns nie verständigen in dem Sinn, aber sie hatten uns eingeladen zu Suppe und Brot.

0: Und da braucht man keine Worte.
1: Wir haben gesehen, das waren ganz andere Menschen, als wie die da auf dem Plakat da gewesen sind. Weißt du, das ist das.
2: Kann das heute nicht nachverfolgen, wenn man wieder zur Kriegstüchtigkeit aufruft.
3: Ich wollte einfach der russischen Bevölkerung sagen, wir haben es nicht vergessen und wir möchten eigentlich in Frieden leben. Und Frieden ist das Einzige, was zählt, ist Frieden. Да. Спасибо вам большое.

0: Jo, Massage grudnik.
1: Ich praktiziere Selbstmassage. Ich massiere meinen Brustkorb unter den Rippen und etwas von der anderen Seite, um das Zwerchfell zu entspannen. Um die Rippen mehr zu biegen, strecke ich sie ein wenig zur Seite. Es ist nicht mystisch oder Schamanismus, nichts Esoterisches.
2: Deine Hand.
1: Tanja.
2: Hand.
1: Moment, wie kann ich das alles an der Sicherheitsleine tragen?
2: Es geht schon.
1: Tanja, das Schwierigste am Tauchen im Norden ist, sich anzuziehen.
2: Richtig.
1: Ich kann so nicht arbeiten. Es ist Druck von allen Seiten. Druck vom Wasser, von dir. Ich bin nicht bereit. Ich brauche noch ein Jahr zur Vorbereitung.
2: Andrei und ich arbeiten seit 2014 zusammen.
1: Wir unterrichten und üben zusammen, weil beim Freitauchen kann man nichts alleine machen. Als Sportler sind wir aufeinander angewiesen. Einer sichert, der andere taucht und umgekehrt.
2: Andrei ist ruhiger, ausgeglichener. Ich bin eher ein Hitzkopf. Wir passen gut zusammen.
1: Tanja mag nach außen hin streng wirken, aber sie ist eine sehr loyale und gute Freundin, zuverlässig. Ich brauche heißes Wasser in meinen Ohren. Mehr, ja, gut. Ich muss ihr vertrauen, denn wenn ich in extrem Tiefen tauche, muss ich mir über die Person an meinem Seil zu 100% sicher sein.
2: Wir vertrauen uns. Wir trainieren nicht nur zusammen, wir sind ein Sportteam. Wir nehmen an allen möglichen Turnieren teil. 5, 4, 3, 2, 1. Start. Los! Plus 10.

0: Во время моего разворота.
1: Während ich mich drehe, muss ich kräftig ziehen, damit meine Kollegin oben die Nachricht bekommt.
0: Коллега наверху услышала это движение.
1: Dann taucht sie so, dass wir uns in einer Tiefe von etwa 20 Metern treffen.
2: Er dreht ein bisschen zu früh. Was machst du? Dann tauche ich etwas früher.

0: Ein Taucher kann das Bewusstsein verlieren, wenn er seine Fähigkeiten überschätzt.
1: Die letzten Meter sind am gefährlichsten, da geht uns der Sauerstoff aus. Das Hochkommen ist gefährlich. Ich habe meine Kollegin bei mir und wenn ich ohnmächtig werde, kann sie mich hochziehen. Ich weiß nicht mehr, wie oft mich Tanja schon gerettet hat und ich bin mir zu 100% sicher, dass sie es wieder tut. Sie hat es schon ein paar Mal getan. Das Seil ist kaputt.
0: Was hast du getan?
1: Im Dunkeln einen Anhänger geschnappt.
0: Du hast weitergezogen. 70 Meter.
1: Was ist es?
2: 70 Meter.
1: Das Seil war auf 71 Meter eingestellt. Ich tauchte und da wir ein altes, statisches Seil benutzten, betrug unsere Fehlertoleranz etwa 1,5 Meter. Also tauchte ich statt auf 71 Meter auf 69,5.
3: Wenn man unter das Eis taucht, müssen viele Leute zusammenarbeiten. Man kann nichts alleine machen. Es gibt kein Eisloch, keinen warmen Ruheplatz, keine Sicherheitsleine. Man kann nichts tun. Naja, man kann ertrinken.

0: Härter, schneller.
1: Okay.
0: Schneller. Halt es gerade.
2: Benutzt die linke Seite mehr.
0: Werde wütend. Leg los. Gut gemacht. Weiter so. Achte auf den Winkel. Immer gerade halten.
2: Und das Tempo halten.

0: Смотрите, мы приехали в место.
1: Dieser Ort heißt Biofilterbucht. Alle coolen Sachen hier passieren an dieser Wand. Sie reicht bis zu einer Tiefe von etwa 5, 6, 7 Metern. Daran ist die Haupteisplatte befestigt. Jeden Tag bei Ebbe und Flut bricht sich das Eis an der Wand. Druckkämme bauen sich auf. Sie sind rund wie Kugeln. Dann gibt es noch eine Wand, bedeckt mit Braunalgen, Steinkraut und Seegras. Es ist auch ein Lebensraum für ufernahe Organismen. An der Wand und im Seegras sind Seeschnecken. Um einen Meeresengel zu treffen, muss man sich anstrengen, herumschwimmen und sich im Wasser bewegen. Meeresengel sind planktonische Organismen, Mollusken. Sie sehen fantastisch aus. Für mich sind sie eher wie Kobolde, wegen ihrer Hörner.

0: Liebling, hallo.
1: Hallo Schatz, hörst du mich?
0: Ja, gut. Wie geht es dir?
1: Ich habe heute 70 Meter erreicht.
0: Okay, war es dunkel?
1: Man gewöhnt sich dran. Ich habe eine Lampe. Normalerweise erzähle ich ihr nicht von den schlimmen Dingen, damit sie sich keine Sorgen macht. Wenn ich mich erholt habe, erzähle ich es ihr. Und sie sagt dann, großartig, toller Sport, du gehst nirgendwo mehr hin.
0: Maxim kommt. Maxim, sag Hallo zu Papa.
1: Max, hallo. Sag mal was, hallo.
0: Er ist plötzlich schüchtern geworden.
1: Auch eine Ehe kann zur Routine werden, aber seit ich Freitauchen mache, sehen wir uns weniger und unsere Beziehung ist viel inniger. Ich freue mich immer drauf, nach Hause zu gehen und meine Frau freut sich, mich zu sehen.
0: Wann kommst du nach Hause?
1: Lass uns den Abend nicht mit einem Streit beginnen. Ich bin am 12. zu Hause.
0: Ich schreibe später.
1: Das ist gut.
0: Maxim, was ist das?
1: Der Mann, der den Weltrekord von 71 Metern brach, hat jetzt 75 Meter erreicht. Heute Morgen haben wir unseren Plan geändert. Statt auf 72 oder 73 Meter muss ich auf 76 Meter tauchen. Ich verstehe das nicht. Die Fehlertoleranz des Seils beträgt 1,5 Meter. Wir stellen die Tiefe auf 76 Meter ein. 1,5 Meter mehr. 76 plus 1,5 sind ungefähr 78. Warum 80?
0: Ich habe Kostja gebeten zu sichern. Ein Rekord ist ein Rekord. Wir sichern ihn wahrscheinlich beide, für den Fall der Fälle.
2: Wie soll ich schwimmen? Gesicht zu dir?
1: Egal, ich höre vielleicht bei 10 Metern auf zu schwimmen. Ich denke vielleicht noch drüber nach, ob ich anhalte oder ausatme, bevor ich an die Oberfläche komme. Also hab keine Angst.
2: André ist ein starker Freitaucher und er hat sich ein Ziel gesetzt, das ich für realistisch halte. Wenn er sich ein Ziel von, sagen wir, 100 Metern gesetzt hätte, hätte ich meine Zweifel. Nicht nur an Andres Urteilsvermögen, sondern ob das überhaupt möglich ist.
0: Zwei Minuten.
1: Ich hatte keine Lust zu tauchen, dann muss man sich zwingen. Ich beende den inneren Dialog und konzentriere mich auf meine Sinne, was mein Körper fühlt und was um mich herum ist. Und dann lässt es allmählich nach. Es gibt niemanden, mit dem man reden kann, nur Stille.
0: Fünf, vier, drei, zwei, eins, los!

Eine Minute zehn. Da ist die Kurve. Er ist ein bisschen traurig. 1,40.

0: Atmen, atmen, atmen. Atme mehr.
1: Ich bin okay.
0: Mehr atmen.
1: Danke.
0: 78, fast 78. Gut gemacht. 78 Meter.
1: Danke.
2: Андрей, получается, заявил.
3: Таня сказал 78.
1: Таня сагте 78. Der Typ, der den Weltrekord mit 71 aufstellte, tauchte auf 75. Jetzt soll er leiden.
3: Он 75 сейчас нравится. Пусть учишь. Очень было интересно.
1: Es war interessant zu sehen, wie ich auf das reagiere, was ich am meisten hasse. Kälte.
3: Я два года Тане говорю.
1: Seit zwei Jahren sage ich Tanja, dass ich Kälte nicht mehr mag. Ich will nicht mehr. Ich brauche sie nicht.
3: С этим можно работать.
1: Aber man kann damit arbeiten. Man kann nach guten Seiten suchen und sie sogar genießen. Vielleicht komme ich zurück. So seltsam das klingt, ich werde versuchen, noch tiefer zu tauchen. Oh Mama.
3: Если тебе это нравится,
1: wenn man es mag, ist alles möglich. Wenn man daran interessiert ist, nimmt es die ganze Zeit in Anspruch. Man kann hunderte von Gründen finden, es nicht zu tun, oder nach hunderten von Möglichkeiten suchen, es zu tun.

0: Stellen Sie sich vor, dass es hier so viele Menschen wie Bäume gibt und alle zur gleichen Zeit fallen. Plötzlich alles weg.
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2: 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Jewgeni Jakowlewitsch Osipov, der mit seinem Boot verschollen ist.
3: Dann kam eine Todesnachricht, im Einsatz vermisst. Zunächst warteten wir ab.
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0: Wow.
1: RT behaupten, Händewaschen sei wenig hilfreich gegen Covid-19.
2: Wirklich.
3: Leider löste diese falsche Meldung der Bild-Zeitung zwar Emotionen, aber keinen gesunden Menschenverstand aus. Doch es war Professor Bob Arnett, der gesagt hat, Sie können sich den ganzen Tag lang die Hände waschen, doch Sie werden trotzdem das Coronavirus bekommen, wenn jemand in Ihrer Nähe hustet. Lassen Sie sich von Fakten leiten, nicht von Emotionen.
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0: Ich bin die Einzige, die aufs Navi schaut, oder?
1: Ich schaue auf die Straße.
0: Aufmerksam?
1: Ja.
0: Das reicht, Gepär.
1: Sind wir schon in Nischni Nowgorod? Okay. Also, wir sind jetzt 403 Kilometer nach Nischni Nowgorod gefahren. Die Straße war ehrlich gesagt nicht so gut.
0: Ja, die Straße ist schrecklich.
1: Im Süden ist es viel besser. Für den Niva waren die ganzen Schlaglöcher aber kein Problem. Andererseits ist sein Benzinverbrauch aber schockierend. Ich schaffe es kaum, ihn ständig nachzutanken.
0: Aber alles in allem ist alles okay.
1: Ja, das Auto ist cool. Schlaglöcher sind kein Hindernis. Und die Sitze sind recht bequem.
0: Du sitzt bequem?
1: Ja, ein gutes Auto.

0: Uns wurde verboten zu fliegen.
1: Ja, deshalb wird es keine schönen Aufnahmen geben.
0: Doch, doch, wird es. Aber halt keine Drohnenaufnahmen. Aber niemand hat uns verboten, Suchari zu essen. Also fühlen wir uns frei.

0: Das ist der beste Shawarma-Imbiss
1: angeblich
0: in ganz Nischni Nowgorod. Margo, hier ist deine mit Huhn.
1: Ich will deine probieren.
0: Nein, ist deine eigene. Zeig mal dein Papier. Auf meinem ist ein glückliches Schweinchen.
1: Oh, schlimm.
0: Wie schmeckt deine mit Huhn?
1: Lecker. Gute Shawarma.
0: Das soll die beste in der Stadt sein.
1: Zumindest ist es sonnig.
0: Erzähl doch mal, wo wir hinfahren.
1: Wir fahren zu einer Fabrik, die interessante Fahrzeuge, Geländefahrzeuge herstellt.
0: Margo, was ist das für eine schwarze Tüte da hinten?
1: Das ist eine Überraschung.
0: Was für eine?
1: Wer weiß. Wer weiß.
0: Warum liegt das auf dem Rücksitz? Erklär's mir.
1: Weil du, Ilja, in einer Woche Geburtstag hast.
0: Ah, das ist also mein Geschenk. Also kann ich es auch aufmachen.
1: Hey, nein, hör auf! Hör auf! Wir wollten in Nischni Nowgorod aber nicht nur lecker essen, sondern auch eine Geländefahrzeugfabrik besuchen.
0: Ich würde sagen, andersherum. Erst die Geländewagenfabrik besuchen, dann lecker essen. Wir haben falsch angefangen.
1: Ja, Geländewagen gehen immer vor.
2: Ich begrüße Sie ganz herzlich als Gäste in der Forschungs- und Produktionsanlage des Unternehmens Transport. Hinter mir sehen Sie eine der Modifikationen unserer Fahrzeuge, die für das Notfallministerium der Russischen Föderation bestimmt ist. Eines dieser Fahrzeuge geht nach Chabarowsk, das andere nach Krasnojarsk. Alles in allem produziert unser Unternehmen aber etwa 40 verschiedene Modifikationen von Kettenfahrzeugen, Schnee- und Sumpfmobilen. Und all unsere Fahrzeuge sind schwimmtauglich und dienen als
1: Fahrzeuge für Rettungskräfte?
2: Nicht nur als Fahrzeuge für Rettungskräfte. Sie werden auch zur Wartung von Öl- und Gaspipelines eingesetzt. Wir haben verschiedene Kunden, aber vorwiegend sind das natürlich staatliche Strukturen, die diese Fahrzeuge für unterschiedliche Arten von Arbeit benötigen.
0: Und wie sieht es mit Privatkunden aus?
2: Ja, natürlich haben wir auch Kunden aus dem privaten Sektor. Das sind vor allem Jäger und Fischer, die bei uns Einzelbestellungen aufgeben.
1: Haben die Sanktionen sich irgendwie auf Ihr Unternehmen ausgewirkt? Gab es irgendwelche Beeinträchtigungen?
2: Ah, wissen Sie, ja, es gab anfangs ein paar Schwierigkeiten, aber inzwischen haben wir sie schon größtenteils überwunden. Wir haben dieselben Probleme wie alle anderen Unternehmen.
1: Was sind das für Probleme?
0: Mit Komponenten?
2: Ja, mit einigen Komponenten. Wir reden hier vor allen Dingen von bestimmten Verzögerungen. Allerdings ist die Lokalisierung der Produktion in Russland schon fast abgeschlossen und wir bekommen inzwischen den Großteil unserer Komponenten von russischen Lieferanten. Fast alle Komponenten für unsere Fahrzeuge.
1: Das wurde also bereits ersetzt?
2: Ja, fast.
0: Können Sie sagen, welche Komponenten genau das sind? Fahrwerk, Motor?
2: Das Fahrwerk ist eine rein russische Entwicklung und alle Ketten sind ebenfalls aus russischer Produktion.
0: Und der Motor?
2: Die Walzen, ja, das gesamte Fahrwerk ist aus russischer Produktion. Hier auf diesen Fahrzeugen sehen Sie Kabinen, die wir von null auf komplett selbst herstellen. Das Fahrzeug wird von null auf hier in unserer Anlage geschweißt und zusammengesetzt.
1: Und was kann es?
2: Es kann Schlamm durchqueren, Schnee, Wasser.
0: Kann es schwimmen?
2: Ja, natürlich.
0: Es wiegt doch wie ein Flugzeug.
1: Fliegen kann es bestimmt auch.
2: Es kann tatsächlich fliegen. Von der Größe her passt es in ein Il-76-Transportflugzeug und kann daher leicht an jeden beliebigen Punkt gebracht werden.
1: Haben Sie irgendwelche besonders erfolgreichen Bestseller?
2: Wissen Sie, wie gesagt, haben wir über 40 verschiedene Modifikationen mit verschiedener Ausstattung. Manipulatoren, Schweißgeräte, spezielle Apparate, zweiachsige Fahrzeuge. Unsere Modellpalette ist sehr groß. Die Tragfähigkeit der verschiedenen Fahrzeuge unterscheidet sich ebenfalls.
1: Du willst doch bestimmt sagen, dass ich keine Ahnung habe. Warum nickst du? Weißt du selbst, was ein zweiachsiges Fahrzeug ist?
0: Ich habe nicht genickt.
2: Ich kann Ihnen draußen eins zeigen.
0: Uns wurde übrigens gesagt, dass dieses Exemplar da, wie heißt das?
2: Das ist eine TTM 59, eine Transport- und Technologiemaschine, TT5908.
0: TT5908, damit werden wir auf dem Testgelände fahren, richtig?
2: Ja, genau. Ich verspreche Ihnen, das wird ein wahres Erlebnis. Sie werden fühlen, was es heißt, in so einer Maschine zu sitzen.
0: Oh, dürfen wir auch lenken?
2: Nein, lenken nicht.
0: Nicht lenken?
2: Nein, dafür braucht man eine spezielle Fahrerlaubnis.
0: Ah, genau, die Leute, die damit fahren dürfen, werden doch Testfahrer.
2: Sind.
0: Führen Sie mit jedem der Fahrzeuge Testfahrten durch?
2: Natürlich, so lauten die Vorschriften.
0: Dieses Fahrzeug hier war also schon auf dem Testgelände?
2: Ja, richtig.
1: Ich habe es sogar schon schwimmen gesehen. Dieses hier war es doch, oder?
2: Ja, es war schon im Wasser. Das ist die finale Etappe der Erprobung. Dieses Fahrzeug da hat bereits die Qualifikationsprüfungen abgeschlossen.
0: Können wir später in der Kabine sitzen?
2: Ja, für zwei Leute absolut kein Problem.
0: Ich glaube, da passen noch viel mehr rein.
2: Im Inneren, ja. Dort befinden sich weitere Passagiersitze.
1: Ich frage mich trotzdem, wie so ein riesiges Teil überhaupt entwickelt wird. Wie lange dauert das, wer entwirft es und wie viele Leute sind daran beteiligt?
2: Also in unserem Konstruktionsbüro arbeiten 14 Menschen. Das sind der Hauptkonstrukteur, die Produktionsmitarbeiter, die Mechanikabteilung. Diese besteht aus zwei Bereichen, dem mechanischen Vorformbereich und dem Schweiß- und Montagebereich. Dorthin werden die fertigen Teile geliefert, die dann praktisch von Null auf zusammengesetzt werden. So entsteht jedes unserer Modelle.
1: Wie lange wurde konkret dieses Fahrzeug entwickelt?
2: Dieses Fahrzeug haben wir in etwa einem halben Jahr produziert.
1: In einem halben Jahr?
2: Ja, das umfasst alle Konstruktionsarbeiten, die Produktion und Fertigung und natürlich die Tests und Prüfungen. Das alles hat etwa 6 Monate gedauert.
1: Einschließlich des Entwurfs. Und wie lange dauert das, so ein Fahrzeug zu produzieren?
2: Nicht lange. Zum Schweißen der Teile wird etwa 1 Monat benötigt.
1: In nur einem Monat wird also...
2: Die Montage dauert nochmal 1 Monat, aber den Großteil der Zeit nehmen die Konstruktionsarbeiten in Anspruch.
0: Ja, Margot, es ist sehr groß.
1: Ja, es ist sehr groß und sieht recht außergewöhnlich aus. Wie viele Stück werden davon produziert werden?
2: Aufs Jahr gerechnet liegt der Produktionsumfang bei etwa 7 solcher Fahrzeuge.
1: 7 Stück?
2: Ja.
1: Unser Vorhaben, eine Runde mit dem Geländefahrzeug zu drehen, wurde von einem Kunden vereitelt, der genau zur falschen Zeit aufgetaucht ist. Er hat das Fahrzeug zur Probefahrt mitgenommen, also haben wir es nicht an Bord geschafft.

0: Aber die Mitarbeiter der Fabrik haben uns ein kleines Testgelände in der Nähe gezeigt. Wir werden mit dem Niva natürlich nicht durch Sümpfe fahren. Aber ein paar Runden auf der Schlammstrecke des Geländefahrzeugtestgeländes wollten wir dann doch drehen.
1: Ilja?
0: Vertrau mir einfach. Halt dich fest.
1: Oh, wow. Du hast es geschafft. Und jetzt?

0: Ich kann dich natürlich auch fahren lassen. Mein Gott, Margot. Oh, wow, das hast du gut gemacht.
1: Klasse.
0: Jetzt hast du das Auto aber genug gequält.
1: Du hast es gequält. Ich und Aniva sind jetzt so. Wir sind Freunde.
0: Komm, wir sollten ihn waschen.

0: Wow, wie schön sauber er jetzt ist. Mit der ersten Stadt sind wir fertig. Und jetzt?
1: Jetzt geht es nach Cheboksari.
0: Tschuwaschien erblühe an der Wolge wie ein Frühlingsgarten. Und möge Lenins Banner auch weiter stolz hier wehen in meinem lieben Land.
1: Bravo. Wäre ich nicht am Steuer, würde ich applaudieren. Wir sind schon fast in Cheboksari.
0: Tschuwaschien ist eine kleine Region, deren Hauptstadt die Stadt Cheboksari ist. Uns steht hier heute ein wichtiges Treffen mit dem Oberhaupt der Republik bevor, zu dem wir uns ohne Stopps und Umwege begeben haben. Zu so etwas kann man nicht zu spät kommen.

0: Wir fahren durch ganz Russland, um uns anzusehen, wie es mit dem Importersatz vorangeht. Wir besuchen verschiedene Regionen, Fabriken und Unternehmen. Deshalb würden wir auch Sie gerne fragen, wie die Lage hier ist. Wir sind übrigens zum ersten Mal in Chebuksari.
1: Wie Sie bestimmt gemerkt haben, ist unsere Republik von Moskau aus schnell mit der Autobahn zu erreichen.
0: 600 Kilometer?
1: Ja, etwa 630 Kilometer auf der M7. Unsere Region ist für die Maßstäbe der Russischen Föderation nicht sehr groß, gerade einmal 18.147 Quadratkilometer. Aber dafür ist sie relativ dicht besiedelt. Wir sind auf Platz 6 der Gebiete mit der höchsten Bevölkerungsdichte. Was unsere Industrie angeht, ist bei uns vor allem die elektrotechnische Produktion sehr gut entwickelt. Sie hilft uns dabei, eine stabile Energieversorgung zu gewährleisten. Außerdem sind wir auch auf unseren Maschinenbau sehr stolz, insbesondere auf die Traktorproduktion. Wir reden hier von großen Traktoren der Klassen 35 und 40 plus. Kompetenzen wie diese sind in der ganzen Welt sehr selten.
0: Was ist das genau?
1: Also, das sind große Traktoren.
0: Bergbautraktoren?
1: Ja, das sind entweder Bergbautraktoren oder sehr große Fahrzeuge, die als Zugmaschinen für Planierraupen oder andere Zwecke verwendet werden. Auch zum Verlegen von Rohren. Jetzt wollen wir in derselben Anlage im Rahmen des BIC 2.0 Investitionsprogramms auch kleine und mittlere Traktoren produzieren.
2: BIC 2.0 ist, soweit ich weiß, doch ein wichtiges staatliches Investitionsprogramm und Tschuwaschien hat 2 der 30 Zuschüsse gewonnen, richtig?
1: Ja, wir haben 2 Jahre in Folge 2 der 10 Sonderinvestitionsverträge gewonnen. Wir haben das große Privileg erhalten, unseren Beitrag zum Importersatz zu leisten. Auf Anweisung des Präsidenten wurde in Russland bereits 2020 ein Programm zur Lokalisierung von Kompetenzen verabschiedet, das zuvor in der Russischen Föderation nicht vorhanden war. Genau zu diesem Zweck wurden die Sonderinvestitionsverträge 2.0 eingeführt. Ein weiterer industrieller Bereich, in dem die Republik Tschuwaschien ebenfalls sehr stark ist, ist die chemische Industrie. Bei uns ist das Unternehmen Chimprom ansässig, das über eine eigene Chlorproduktion und die damit zusammenhängende Produktion von chlorbasierter Kleinchemie verfügt. Außerdem haben wir eine eigene Produktion von Wasserstoffperoxid, die allerdings noch mit veralteten Technologien stattfindet. Doch im Rahmen des BIC 2.0 möchten wir schon dieses Jahr die erste Produktion von Wasserstoffperoxid mit dem Anthrachinon-Verfahren starten, die mehr Anwendungsbereiche in verschiedenen Sphären eröffnet. Das ist genau das, worum es beim Importersatz geht. Da mit dem Anthrachinon-Verfahren hergestelltes Wasserstoffperoxid zuvor aus dem Ausland bezogen wurde.
2: Sie haben sich also schon vor 2022 mit Importersatz beschäftigt?
1: Ja, ganz genau. 2022 hat uns aber einen neuen Impuls und eine größere Dynamik bei der Umsetzung all dieser Aufgaben gegeben. Der Importersatz bildet jetzt die Grundlage unseres nationalen Bestrebens, eine, ich würde nicht sagen komplett unabhängige, aber eine souveräne Position einzunehmen. Unsere Industriepolitik und die Umsetzung unserer Entwicklungsziele ebnen uns den Weg zur technologischen Souveränität unseres Landes.
0: Arbeiten Sie an einem vollständigen Ersatz importierter Produkte oder nur bestimmter Komponenten?
1: Nun, bei den Sonderinvestitionsverträgen 2.0 geht es um den kompletten Ersatz verschiedener Produkte aus unterschiedlichen Bereichen.
0: Sind Traktoren ein Beispiel für kompletten Importersatz? Zuvor wurden sie in Russland ja nicht produziert oder die Produktion gehörte ausländischen Unternehmen. Haben Sie diese Produktion komplett ersetzt?
1: Ja, wir kümmern uns um ihren Ersatz. Im Rahmen des BIC 2.0 beteiligt sich die Regierung.
0: Wofür steht eigentlich die Abkürzung BIC?
1: Sie steht für Sonderinvestitionsvertrag. Die ersten Sonderinvestitionsverträge, die es gab, also die, die etwa 2017 und 2018 unterzeichnet wurden, sollten einfach nur Produktionsstätten erschaffen. In den meisten Fällen waren das am Ende Fabriken, in denen Baugruppenmontage betrieben wurde. Die Sonderinvestitionsverträge 2.0 verlangen hingegen eine vollständige Lokalisierung aller Prozesse, die zur Herstellung des Endprodukts benötigt werden. Unser Ausgangspunkt bei der Traktorenproduktion war zunächst auch die Baugruppenmontage. Doch wir verpflichten uns zusammen mit dem Initiator des Projekts, im Laufe von 6 Jahren ein Lokalisierungsniveau von 80% zu erreichen. Das heißt, dass 80% aller Aggregate und Komponenten auf dem Gebiet der Russischen Föderation hergestellt werden sollen. Wir müssen uns dabei nicht auf die Republik Tschuwaschien beschränken, sondern können mit allen Produktionsstandorten in der Russischen Föderation arbeiten. Wir müssen uns aber darauf konzentrieren, die wichtigsten Komponenten herzustellen, ohne die der weitere Produktionsprozess unmöglich ist. Sobald wir in der Lage sind, diese wesentlichen Komponenten herzustellen, werden wir auch den Rest in kurzer Zeit erschließen und alle weiteren Schwierigkeiten überwinden. Genau das tun wir jetzt eigentlich auch. Was den Importersatz also solchen angeht, ist das natürlich noch immer eine akute Aufgabe, an der wir durchgehend arbeiten. Sie ist umso akuter geworden, weil unsere traditionellen Logistikketten zerstört worden sind. Die Republik Tschuwaschien hat viel Erfahrung daran gesammelt, diese Probleme auf verschiedene Weise zu lösen. Aber wir müssen auch definieren, was Importersatz überhaupt ist. Wir müssen Dinge, die wir früher aus dem Ausland bezogen haben, nun entweder durch eigene Alternativen oder durch Produkte aus freundschaftlichen Ländern ersetzen. Und diese ganze Situation war insofern...
2: Ich glaube, das war alles an offiziellen Informationen, die wir über den Importersatz hören wollten, oder?
0: Ja, wir wollten auch noch ein paar einfachere Fragen stellen. Wir sind den ganzen Tag mit dem Auto gefahren und wollten wissen, wo man hier gut essen gehen kann. Wir haben übrigens im Internet nachgesehen und in Moskau scheint es keine tschuwaschischen Restaurants zu geben. Woran liegt das?
2: Das gibt sie gar nicht.
1: Oh, wir arbeiten daran, das zu ändern und erkennbare Marken zu etablieren, die wir dann im Rahmen unseres Entwicklungsprogramms für Tourismus und Gastronomie unterstützen können. Wir möchten spezialisierte Plattformen erschaffen.
2: Ja, das wäre großartig. Wir leben ja ganz in der Nähe und haben noch nie tschuwaschisch gegessen.
1: Kommen Sie uns einfach im August besuchen. Da findet das zweite Grünes Gold Russlands Festival statt, zu dem auch ein Bierfestival gehört.
0: Grünes Gold, hat das was mit dem Sommer zu tun?
1: Nein, mit Hopfen. Tschuwaschien ist der größte Hopfenproduzent in der Russischen Föderation.
0: Oh ja, tschuwaschisches Bier ist klasse.
1: Ja, Hopfen ist eines der landwirtschaftlichen Produkte, die momentan fast nur in Tschuwaschien hergestellt werden. Aber wir helfen unseren Kollegen aus anderen Regionen aktiv dabei, es auch dort zu kultivieren. Die Republik Tschuwaschien produziert zwar nämlich etwa 93% oder 94% des Hopfens in ganz Russland, aber unsere Produktion deckt nur 2% unseres nationalen Bedarfs. Das ist auch ein Feld, in dem wir uns um Importersatz kümmern müssen.
2: Ja, wir waren in einer Biofabrik in Rязани und Sie haben sich dort darüber beschwert, dass der deutsche und tschechische Hopfen zusehends verschwinden.
0: Wir können nur auf Ihren Hopfen hoffen.
1: Auf unseren Hopfen zu hoffen ist natürlich gut, aber wir allein werden diese Aufgabe nicht bewältigen. Ich denke, dass das etwas ist, wozu noch viele andere Regionen beitragen können.
0: Wir haben auch noch gelesen, dass in Tschuwaschien die schönsten Frauen leben.
1: Ja, das ist wahr.
0: Ich hatte keinen Zweifel.
2: Das war die wichtigste Frage von allen.
1: Ja, was Sie sagen, stimmt. Das liegt daran, dass wir hier eine gute Ökologie haben. Hervorragendes ökologisch reines Essen, die Wolga. Und überhaupt sind sie nicht nur schön, sondern auch tapfer. Wenn Sie sich die nationalen Trachten der Tschuwaschen ansehen, werden Sie feststellen, dass die Tuchja, die Kopfbedeckung der Frauen, wie ein Kriegerhelm aussieht. Unsere Legenden erzählen davon, dass die Tschuwaschinnen sowas wie Amazoninnen waren. Sehr kriegerisch und nobel, Verteidigerinnen ihres Landes. Außerdem...
0: Mit ihnen sollte man besser nicht streiten.
1: Ja, mit ihnen zu streiten ist eine schlechte Idee. Es ist besser, sie zu lieben und zu schätzen.
0: Vielen Dank.
2: Vielen Dank.
0: Wir haben heute noch eine wichtige, aber etwas einfachere Aufgabe. Unser Niva braucht seine erste technische Wartung. Den Termin hier in Cheboksari habe ich vereinbart, als wir noch in Moskau waren. Deshalb müssen wir uns keine Sorgen darüber machen, ob in der Werkstatt noch Plätze frei sind. Wir haben unser Auto in gute Hände gegeben. Sergej hat freundlich zugestimmt, uns ein Interview zu geben. Sergej, Sie sind ein Spezialist für Nivas, richtig?
3: Ja, genau.
0: Was muss an unserem Auto heute gemacht werden?
3: Bei Ihrem aktuellen Kilometerstand muss, wie Sie schon gesagt haben, eine technische Wartung Nummer 0 durchgeführt werden. Dabei werden die Fahrwerksaufhängung und alle Verbindungen kontrolliert. Danach führen wir einen Ölwechsel im ganzen Getriebe durch, also für die Vorderachse, das Verteilergetriebe und die Hinterachse. Danach wird noch eine Postdiagnose am Auto durchgeführt, bei der die Funktionsfähigkeit seiner elektrischen Geräte überprüft wird.
0: Das ist der letzte Schritt. Danach können wir wieder fahren.

0: Der Niva ist ein sehr beliebtes Auto. Wir fahren damit oft zu Wintertestfahrten auf offene Geländestrecken und bauen auch spezielle Teststrecken für den Sommer. Es gab da eine coole Geschichte, als wir auf einer dieser Testfahrten waren. Der Niva ist dagegen 5 oder 6 chinesische Autos angetreten, die auf unserem Markt gerade beliebt sind. Eines der chinesischen Autos ist stecken geblieben und die anderen konnten es nicht rausholen. Aber alle haben den Niva angefeuert, der die ganze Strecke in 5 oder 6 Minuten geschafft hat.
1: Der Niva hat gewonnen?
2: Er hat nicht nur gewonnen, er hat am Ende auch das chinesische Auto rausgeholt.
0: Sie haben also ein sehr zuverlässiges Auto.
2: Nicht nur zuverlässig, wir sind mit dem Niva jetzt so. Ich war mit ihm auf dem Testgelände.
0: Hier sind ein paar Souvenirs für Sie.
1: Oh, wie cool.
2: Oh, wie cool.
0: Eine Thermoflasche, ein cooler Halter fürs Handy. Und eine blaue Baseballmütze.
1: Das war eine nette Frau.
2: Ja, super nett.
1: Und da fährt unser Niva. Sergej, danke für alles.
2: Schön sauber. Und da ist meine Robbe. Selbst sie hat jetzt gute Laune.
1: Sie haben sogar die Matten gewaschen.
2: Fahren wir los?
1: Ja, lass uns fahren.
2: Auf zur Farm, mit guter Laune und Geschenken.
1: Schau, da steht, gute Fahrt. Das ist viel besser als der schwarze Sack. Ich spüre feierlich, heute nicht daran rumzufummeln.
2: Kein Rumfummeln bis zum 19.
1: Ich werde nicht das hier mit meinen Fingern machen. Nicht bis zum 19.
2: Gedulde dich. Der Tag neigt sich ebenso wie unsere Kräfte dem Ende zu. Wir müssen uns erholen gehen, weil auf uns morgen wieder neue Aufgaben und neue Begegnungen warten. Gastronomischer und anderer Natur.

0: Heute Morgen um 4 Uhr attackierten die deutschen Streitkräfte die Grenzen der Sowjetunion.
1: Der Krieg brach aus. Alle Jungs meldeten sich zum Dienst.
2: Ich sagte, ich muss an die Front. Ich habe 3 Brüder dort. Sie waren aber bereits ums Leben gekommen.
3: Wir versorgten nicht sehr viele Wunden, hauptsächlich Frostbeulen. Sie amputierten Arme und Beine.
1: Ich erreichte das andere Ufer. Plötzlich riefen sie, runter, runter, du bist in ein Minenfeld geraten.
2: Der Funker wurde getötet, der Ladekanonier wurde ebenfalls getötet. Und dann, bumm, das war's, ich wurde bewusstlos.
3: Sie sagten Dinge wie, Schwester, geben Sie mir eine Spritze, damit ich sterben kann. Man versuchte, sie zu beruhigen. Deine Familie wartet auf dich.
2: Kolja, aber du wurdest doch getötet. Du wurdest an der Front getötet. Ich sagte, Mutter, ich bin's, Kolja, dein Sohn, ich lebe.
4: Step by step. We went to the North Korean. I'm sehr groß. Ich habe sehr viel.

Mein Kampfgefährte und ich hörten eine Explosion. Eine gewaltige Explosion. Sein Rufzeichen war Malisch. Er wollte mit mir mitgehen.

Ich sah eine Vertiefung und bin draufgetreten. Es war ein gewaltiger Schlag. Ich erinnere mich an den rauchgeschwärzten Himmel. Ich schrie, Malish, Malish. Er war etwa 5 Meter hinter mir. Er sagte kein einziges Wort. Und das war's. Ich lag da.

Mein Buch heißt genauso wie mein Blog, Der eiserne Mann. Wahrscheinlich ist es eine Anspielung auf eines meiner Lieblingswerke von Boris Polevoy, Der wahre Mensch über Maresjew. Dort geht es um einen echten Mann und bei mir um einen eisernen Mann, weil ich Beine aus Stahl habe.

0: Wo soll ich nur anfangen?
1: Junger Mann, entschuldigen Sie bitte. Ich würde Sie gern umarmen und Danke sagen. Ach, dass Sie ihr Leben. Danke Ihnen.

Ich heiße Ilya Kasakov. Ich bin 31 Jahre alt. Ich wurde verletzt, als ich 30 war, und jetzt lebe ich noch immer damit. Ich bin Teilnehmer der speziellen Militäroperation, ein Schwerbehinderter. Ich finde, ich bin ein sehr fröhlicher Mensch und Vater einer wunderschönen Tochter. Auch das Märchen geht nun schlafen, um im Traum dich zu treffen. Wünsch ihm eine gute Nacht. Ich habe 2 Monate lang gedient, doch in meinem Buch nehmen diese flüchtigen Ereignisse rund 100 Seiten ein. An der Front herrscht ein anderer Alltag, ein anderer Rhythmus. Entsprechend geschehen dort viel mehr Dinge. An einem einzigen Tag erlebt man so viel wie sonst in einem ganzen Leben. Jeder Tag kann der letzte sein. Es kann jederzeit vorbei sein.

Bald werden viele Verletzte heimkehren. Einige werden ihre Angehörigen verlieren. Einige werden in ihrer Familie jemanden mit einer Behinderung haben, ohne Gliedmaßen. Ich will mit meinem Buch zeigen, dass es darin nicht nur um den Krieg geht, sondern auch um die Rehabilitation und die Liebe zum Leben.

Heute bin ich um 6 Uhr morgens aufgewacht. Ich wurde vom fröhlichen Zwitschern der Vögel geweckt und ertappte mich bei dem Gedanken, welch ein Glück, das hören zu dürfen. Vielen Menschen bleibt dieses kleine Wunder verwehrt. Ich bin mir sicher, hätte ich nicht meine Beine, sondern mein Gehör und noch schlimmer mein Augenlicht verloren, dann wäre mein Leben heute ein völlig anderes. Dunkler, härter, angstvoller. Manchmal stelle ich mir vor, ich hätte meine Arme verloren. Arme sind keine Beine, aber wie sollte ich dann meine Frau umarmen? Meine geliebte Tochter. Wäre das noch ein Leben? Ich glaube nicht, dass mich meine Beine noch glücklich machen würden.

0: Ich habe eine Menge unterschiedlicher Knieprothesen getestet. Aus den USA, aus England, aus Deutschland. Wir testen gerade eine in Russland hergestellte Knieprothese, die Kines 1. Das ist eine pneumatische Einheit mit elektronischer Steuerung.
1: Die Prothese reagiert auf Veränderungen im Gehtempo, in der Art des Gehens, passt die Steifigkeit an, indem sie eine große Anzahl von Signalen an die intelligente Komponente der Prothese, den Mikroprozessor, weiterleitet. Man kann den Mikroprozessor mit einer Servolenkung vergleichen. Wir alle fahren lieber ein Auto, bei dem sich das Lenkrad leicht und mühelos drehen lässt. Aus medizinischer Sicht, und das sage ich als Arzt, ist das Schwierigste überhaupt die Bewegung des eigenen Körpers durch Raum und Zeit. Gehen ist eine der komplexesten Leistungen unseres Körpers. Alles andere lässt sich mit Training erreichen.
0: Man kann im Fitnessstudio trainieren, man kann boxen. Da steckt ein sehr gutes Schloss, das dich im Falle einer Aktivität hält. Es lässt einen nicht fallen.
1: Unser Unternehmen ist im Bereich Bioengineering tätig. Wir haben IT-Spezialisten gefunden, die dem Knie beigebracht haben, wie man richtig läuft, also die Topologie der Bewegung. Sie haben den Quellcode geschrieben. Er ist gewissermaßen das Gehirn dieses Knies. Es waren unsere eigenen Programmierer. Um die Anwendung benutzerfreundlich zu gestalten, haben sie auch die mobile App entwickelt.
0: Was zeigt mir die App? Ich sehe den Akkustand, also wie lange ich noch laufen kann. Und ich sehe die aktuelle Steifigkeit des Zylinders. Sie bestimmt, wie schnell ich mich bewegen kann.
1: Das ist eine durch und durch russische Entwicklung mit unserem eigenen Metall.

Mein Auto ersetzt mir meine Beine. Ich fahre mit Handsteuerung, das ist extrem praktisch. Ich setze mich einfach rein und kann sofort losfahren. Lenken, bremsen, beschleunigen, das geht im Grunde mit einem Finger. Wir fahren in meine Heimatstadt Alushta. Ich betrachte die Krim eigentlich als meine Heimat, aber Alushta ist für mich noch mehr Heimat. Wenn man die Nachrichten aus dem Ausland hört, in denen die Krim als vorübergehend besetztes Gebiet bezeichnet wird, in denen von Menschenrechtsverletzungen die Rede ist und davor gewarnt wird, hierher zu reisen, und dann kommt man selbst hierher und sieht, wie das Leben pulsiert, wie viel hier gebaut wird, dann entsteht ein innerer Widerspruch. Ich bin ein eingefleischter Russe. Meine Verwandten leben überall, von Kaliningrad bis Wladiwostok, viele in Moskau und St. Petersburg. Dieses Land ist meine Heimat. Deshalb bin ich an die Front gegangen, um mein Land zu verteidigen. Ich hatte ja einen Eid geleistet. Nach meinem Magisterabschluss an der Universität habe ich meinen Wehrdienst in Sewastopol beim Marinekorps absolviert. Als dann die Krimbrücke in die Luft gesprengt wurde, was ich für einen Terroranschlag halte, wurde mir klar, dass meine Zeit gekommen ist.

wenn ich nicht in meinem jetzigen Zustand wäre, wenn ich keine Einschränkungen hätte, hätte ich mich bestimmt nie an ein Buch gesetzt. Und nicht, weil ich keine Lust oder keine Idee hatte, sondern einfach, weil ich ständig irgendwo hinlaufen würde.

0: dunkel.
1: Es wird dunkel. Im Winter wird es schon früh dunkel. Im Krankenzimmer brennt ein helles Licht. Das sollte nicht sein. Wir befinden uns ja praktisch an der Frontlinie. Der Feind könnte uns sehen und wir würden eine Überraschung erleben. Ich versuche, das Personal zu alarmieren, aber es kommt niemand zu mir. Sie trinken in aller Ruhe Tee, 10 Meter von mir entfernt, und sehe nicht einmal, dass ich meine noch schwache Hand hebe. Na gut, dann mache ich es eben selbst. Als ich diese Bilder sah, war es mir bewusst, dass

Zustand. Als meine Verwandten, meine Frau, meine Schwester und meine Mutter zu mir kamen und sagten, Ilja, du bist in Moskau, konnte ich es nicht fassen. Wie konnte ich bloß in Moskau sein?

Ich liebe die Musikband Carol y Shoot. Als ich die Prothesen bekommen habe, schenkte mir ein Freund diese Sticker. Er sagte, ich solle sie aufkleben. Ich bedankte mich. Eine Art Dekoration. Schaut gut aus. Die Leute zeigen Interesse, wenn sie vorbeigehen. Auch Kinder. Ich mag die Reaktion der Kinder. Mama, Mama, schau, ein Roboter kommt. Dieser Mann ist ein Roboter. Ich mag solche Momente. Wenn ich Beine hätte, würde ich jetzt losschwimmen.

0: Ich vergleiche unsere erwachsenen Schüler oft mit Kindern. Wenn wir zum ersten Mal gemeinsam unter Wasser tauchen und wieder auftauchen, spürt man diese kindliche Begeisterung, dieses Leuchten in den Augen, manchmal sogar Tränen. Die meisten Jungs, die hier rehabilitiert werden, kommen fast alle aus derselben Ortschaft. Dort gab es einige ziemlich harte Kämpfe.
1: Ich heiße Fedorowitsch Daniil Michailowitsch. Ich bin Teilnehmer der speziellen Militäroperation. Mein Rufzeichen ist Phoenix. Ich bin 45 Jahre alt, bin verheiratet, habe 3 Kinder. Nun, der erste Tauchgang war beängstigend. Wir bestehen zwar zu 80% aus Wasser, aber das ist kein gewöhnlicher Lebensraum für Menschen.
2: Das erste staatliche Blasorchester der Sowjetunion, abgekürzt das Gosduch. Nur die besten Musiker durften dort spielen.
3: Die bloße Menge der Musik, die sie gespielt haben, ist selbst heute noch erstaunlich. Alle Traditionen unseres heutigen Blasorchesters haben ihre Wurzeln genau dort.
2: Juli 1941. Die Wehrmacht rückt unaufhaltsam auf Moskau vor. Als Reaktion darauf beginnen sich in der Stadt Volksmilizdivisionen zu bilden.
4: Ihnen war bewusst, dass das ganze Land in Lebensgefahr schwebte. Und ich glaube, das hat sie motiviert, sich freiwillig zu melden.
2: Das staatliche Blasorchester des Kremls bereitet sich auf einen ganz besonderen Auftritt vor. Ein Konzert ohne Publikum, zu Ehren der Gefallenen. Hier, nahe Wjasma, sind die meisten der Musiker ums Leben gekommen.
5: Es ist eine große Ehre für uns, nicht nur aufzutreten, sondern auch den Musikern Tribut zu zollen, die hier ihr Leben gaben, damit wir leben und ihre Arbeit fortsetzen können.

0: Nach dem dritten Tauchgang fühlt man sich ruhiger. Das ist spürbar. Man merkt es sogar an den Luftblasen.
1: Er hat diese, wie man so schön sagt, Schwerelosigkeit gespürt. Er hat die Handlungsfreiheit gespürt.

0: Sein Gehirn hat genau die Information verarbeitet. Im Wasser kann er alles tun, auch trotz fehlender Gliedmaßen.
1: Ich brauche niemandem etwas zu beweisen. Ich habe es schon bewiesen. Und ich habe meine Pflicht gegenüber meiner Heimat erfüllt. Ich lebe einfach das Leben, das ich früher gelebt habe, ohne dass es mir peinlich ist.
2: Hier bitte. Klicke einfach hier drauf. So, ich gehe jetzt zu den Jungs. Aber ich kann nicht schwimmen. Ich bin eine glückliche Oma. Super. Danke, Jungs. Ich war mal hier und da war auch ein Bischof dabei. Das ruft Respekt und Bewunderung hervor. Ich bin sehr... Danke euch.
0: Es sind Militärangehörige. Es sind ganz andere Menschen. Es gibt keinerlei Schwierigkeiten mit den Jungs. Im Sinne von, der Befehl wird angenommen und erfüllt. Mit ihnen zu arbeiten macht richtig Spaß.
1: Man sagt ja nicht umsonst, Bewegung ist Leben. Wissen Sie, mit den Behinderungen kommt auch die Erkenntnis, dass das Leben vergänglich ist und enden kann. Und man muss jede Sekunde davon nutzen.
0: Natürlich geht nicht jeder tauchen. Aber viele fangen an, Sport zu treiben. Der eine schießt, der andere klettert. Wieder ein anderer fährt Ski oder geht joggen.
1: Sie stellten ein Team von Amputierten zusammen, um den Elbrus zu besteigen und fragten, wer mitgehen will. Natürlich habe ich mich gemeldet. Unsere Gedanken wirken sich auf unser Leben aus und alle Probleme sind nur in unseren Köpfen verankert. Wenn ein Mensch ein Ziel vor den Augen hat, sieht er keine Hindernisse.

Von der Voruskirche aus kann man den Weg nach oben nehmen. Aber ich bin noch nicht so weit. Es wird einige Zeit dauern, bis ich meine Prothesen beherrsche. Übrigens könnte ich ja auch klettern gehen. Warum nicht? Ich bin immer in die Berge gegangen. Ich habe gejoggt, bin in den Bergen gelaufen. Ich habe einen aktiven Lebensstil geführt. Also hatte ich nicht wirklich eine Wahl. Ich wusste, dass meine Prothesen gut sein werden.

0: Ich habe Ilja vor einem Jahr kennengelernt. Er hat Prothesen mit externer Stromquelle bekommen, die Mikroprozessor gesteuert sind. Es wurde eine sehr umfangreiche Arbeit geleistet, da er eine beidseitige Amputation im mittleren Oberschenkelbereich hat. Alles beginnt mit dem Abdruck. Hier ist er. Danach wird ausgegossen, bearbeitet und fixiert. Das ist die Anprobehülse. Die kommt zuerst auf die Füße, in niedriger Höhe, damit der Patient überhaupt aufstehen kann. Bei beidseitiger Amputation ist es immer schwieriger, die Prothesen anzupassen. Es treten Kopfschmerzen, Schwindel auf. Um das zu vermeiden, setzen wir die Prothesen zuerst in niedriger Position ein und heben sie dann schrittweise an. Es gibt eine Regel: Die Prothesen sollen zuerst 10 cm niedriger sein als die ursprüngliche Körpergröße.
1: Das Gehen auf Prothesen ist sehr arbeitsintensiv. Ich habe einmal überlegt, womit man das vergleichen kann. 1,5 Kilometer fühlen sich für mich jetzt wie 15 Kilometer an.
0: Er ist ein Kämpfer. Er hat sich nie entmutigen lassen. Er war immer bereit zu kämpfen. Und sein Ergebnis ist dementsprechend hervorragend.
1: Wenn ich Knie hätte, würde ich jetzt schon ohne Stöcke laufen. Aber leider ist das nun mal so. Ich muss damit leben und meine neuen Stahlbeine meistern.
2: Haben Sie gewusst, dass er ein Buch schreibt?
0: Nein. Hoffentlich nicht über mich.
1: Die Medizin hat für mich alles getan, was sie konnte. Es liegt nun an meiner Willenskraft, an meiner Beharrlichkeit. An der Liebe zu meinen Verwandten, zu meiner Heimat, zum Meer, zum Himmel. Jeden Tag sollte man hinausgehen, in den Himmel schauen und sagen, ach Gott, wie sehr ich diese Welt liebe. Aber gleichzeitig sollte man nicht vergessen, sich zu verbessern, sich weiterzuentwickeln. In meinem Fall ist es das Gehen.

Ich bin auf eine Mine geraten, als ich meine Einheit unter Beschuss evakuiert habe. Keine Ahnung, warum die Mine dort war. Es liefen eine Menge Leute herum und ihnen ist nichts passiert. Aber ich hatte Unglück. Ich habe es geschafft, zwei Personen zu evakuieren. Dann bin ich auf diese Mine geraten. Den ersten Monat stand ich unter Schock. Später stellte ich nicht mehr die Frage, wie soll ich nur damit umgehen, sondern was soll ich nun tun?

0: Wenn man von russischen Innovationen in der Prothetik spricht, dann sind wir gemeint. Wir stellen Arm- und Beinprothesen für Menschen her, die Prothesen brauchen. Unter anderem für jene Jungs, die bei der speziellen Militäroperation verletzt wurden.
1: Die Möglichkeiten sind da. Die Tatsache, dass du einen Teil deines Körpers verloren hast, bedeutet nicht dein Ende. Ich habe Leute gesehen, die wahnsinnige Dinge ohne Arme und Beine machen. Und sie leben ein so erfülltes Leben, dass ich daneben fast unsicher wirke. Sie sind einfach großartig, da fehlen einem echt die Worte.
0: Die Osteointegration wird es ermöglichen, eine Prothese direkt in den Knochen eines Menschen zu implantieren. Diese Arbeit ist in unseren medizinischen Instituten in vollem Gange. Sobald es uns gelingt, das Problem zu lösen, dass Bakterien nicht durch diese externe Vorrichtung in den Menschen eindringen, wird diese Methode überall eingesetzt werden. Vielleicht nicht nur in Russland, sondern auch im Ausland. Wenn man geht, ändern sich die Schritte, sehen Sie das? Das System erkennt dabei genau den Beugungswinkel im Knie sowie den Winkel zwischen Unterschenkel und Oberschenkel. Zusätzlich erfassen wir, wie sich die Schultern und der Rücken der Person bewegen. All diese Infos helfen uns dabei, unsere mathematischen Algorithmen weiterzuentwickeln und das bionische Knie so intelligent wie möglich zu gestalten.

0: Es ist schön, dass es wieder zwei sind. Ich habe das Gefühl, ich habe wieder ein Bein. Und allgemein, naja, ich spüre zwar etwas Druck auf mein Knie, aber sonst ist es toll. Es macht alles von alleine. Das Wichtigste ist, sich nicht entmutigen zu lassen und geduldig zu sein. Wenn man sich Zeit nimmt, wenn man es vernünftig angeht, wird alles gut.
1: Eines Tages hat sich das Bild wie ein Puzzle in meinem Kopf zusammengesetzt und ich konnte mich ganz klar erinnern. Sein Rufzeichen war Malisch. Er war ein guter Kerl und wurde bei der Mobilmachung eingezogen. Er war kameradschaftlich. Er ging schweigend mit, stellte nicht einmal Fragen und ich stellte auch keine. Er ging einfach mit. Nach einer Weile hörte ich, wie Malisch nach mir rief. Da wusste ich, dass er am Leben ist und dass alles in Ordnung ist. Wie mir die Jungs später erzählten, versuchte er, etwa 10 Minuten lang per Funk Hilfe zu holen. Der Baradar, ein Vertragssoldat, der von Anfang an bei der speziellen Militäroperation dabei ist, war der Einzige, der zu uns rannte, um zu helfen. Er geriet ebenfalls auf eine Mine, genau wie wir. Ich erinnere mich nicht an das Feldlazarett, aber der Kommandant erzählte mir später, dass man bei Malisch auf dem OP-Tisch die Tourniquets entfernt habe. Leider konnten sie ihn nicht mehr retten.

Anfangs habe ich mir lange Zeit die Schuld an ihrem Tod gegeben, vor allem an dem Tod von Malisch. Ich denke, das Schicksal, das Universum hat mir eine zweite Chance gegeben.

0: Manchmal habe ich keine Inspiration. Ich klappe meinen Laptop auf und schließe ihn wieder. Dann rühre ich ihn 2 Tage lang nicht an. Und manchmal ist es ganz anders. Ich setze mich hin und schreibe Kapitel für Kapitel. Es ist wie ein Strom, der durch mich fließt. Es war ein warmer Herbsttag, der 14. Oktober. Für die orthodoxen Bürger unseres großen Landes ist das ein großer Feiertag, der Schutz der allerheiligsten Gottesmutter. Damals wusste ich es noch nicht, aber dieser Tag wurde auch für mich bedeutsam. An diesem Tag haben meine Frau und ich geheiratet. Und obwohl die Ehe in einer staatlichen Einrichtung eingetragen wurde, habe ich das Gefühl, dass diese Ehe im Himmel geschlossen wurde. Hallo, meine Liebe.
1: Ja.
0: Bist du jetzt frei geworden? Okay, wir sind gleich da. Gut. Okay, wir sind gleich da. Das Standesamt, in dem wir geheiratet haben, ist für mich ein ganz besonderer Ort. Unsere Entscheidung zu heiraten war sehr spontan. Wir haben sie noch am selben Tag getroffen. Wahrscheinlich war sie die treibende Kraft dahinter. Eigentlich hatte ich mir einen klassischen Antrag vorgestellt, mit Blumenstrauß, einem Ring, all dem. Doch sie sagte nur, lass uns heiraten, damit du in den Krieg ziehst und weißt, dass eine Frau auf dich wartet. Das Kind kam dann während unserer Ehe zur Welt. Dieses Buch wird meine Autobiografie sein, eine Geschichte, aus der jeder, der sie liest, etwas lernen kann. Sie erzählt, was ich durchgemacht habe und wohin mich mein Weg geführt hat, ohne dass ich je meine Menschlichkeit, meine Lebensfreude verloren habe. Ich bin ein sehr glücklicher Mensch, denn mein Leben ist erfüllt, weil ich liebe und geliebt werde.

0: Als wir in einen Laden gingen, sahen wir plötzlich direkt über unseren Köpfen eine riesige, schillernde Krone aus Nordlichtern. Da dachte ich mir, es wäre toll, Gleichgesinnte und Freunde zu finden, um mit ihnen gemeinsam auf die Jagd zu gehen.
1: Die Chinesen glauben, dass man ein Jahr lang glücklich sein wird, wenn man das Nordlicht sieht. Das ist natürlich sehr schön. Es müssen viele Faktoren zusammenkommen, damit alles passt. Und auch das Ergebnis.
2: Ich bin ein Jäger. Ich verfolge die Vorhersagen. Ich jage das Nordlicht. Ich muss es einfangen. Für uns ist es ganz normal, 200 bis 300 Kilometer aus der Stadt herauszufahren.
0: Die Gemeinschaft der Nordlichtjäger existiert, um das Glück beim Schopfe zu packen. Es ist eine Art Glücksspiel.

0: Onkel Kolja, hallo. Wie geht es Ihnen?
1: Ah, geht schon.
0: Sind Sie auch für die Aufnahmen hier?
1: Hm?
0: Sind Sie für die Aufnahmen gekommen? Sie müssen nicht. Okay, Max. Ich bin bereit auf dein Signal. Fertig? Damen und Herren, ich begrüße Sie und bienvenue à Chichovka. Ich bin Gavril Doroshin, geboren in Frankreich, aber ein russischer Freiwilliger. Ich bin in Marseille geboren. Ich wurde dort gefragt, hast du lange darüber nachgedacht, ob du gehen willst? Aber ich habe überhaupt nicht nachgedacht. Für mich war das absolut logisch. Es ist Krieg. Ein Mann muss sein Vaterland verteidigen.

0: Wenn ich gefragt werde, was ich mehr bin, Franzose oder Russe, dann sage ich, in erster Linie bin ich orthodoxer Christ. Alles andere kommt danach. Ich glaube, da fliegt irgendwo eine Drohne. Das ist eine merkwürdige Drohne, kein Mavic. Mavics sind nicht so, sie quietschen nicht so. Lass uns auf alle Fälle in Deckung gehen. Wir brauchen keine unnötigen Risiken. Das erinnert mich an meine Kindheit bei meinen Großeltern. Sie lebten in Cannes an der Côte d'Azur. Wir sind jeden Sonntag, also mein Opa war ein Protodiakon in der Kirche, und wir sind jeden Sonntag mit ihm und dem Priester. Wir hatten da, wir sind zusammen mit dem Priester immer ganz nach oben auf den Glockenturm gegangen. Wir hatten dort eine sehr schöne große Kirche und wir sind jeden Sonntag hochgeklettert und waren für die Glocke zuständig. 12 Glockenschläge am Anfang der Liturgie und dann am Ende starke, schwache und mittlere. Das ergab zusammen so eine schöne Melodie. Sie waren in der ganzen Stadt zu hören und als Kind hat mich das begeistert. Ich dachte mir, die ganze Stadt hört mich. Ich sehe von hier aus ganz Cannes. Und ich schwang sie hin und her. Bum, bum, bum. Und die Kleinen, ting, ting, ting. Ich weiß noch, wie schön das war und diese Kirche erinnert mich daran.
1: Der russische Freiwillige Gavriil Doroschin aus Frankreich ist zu Besuch in seiner Heimat. Er ist im Dorf Male Schischowka in der Nähe von Donetsk. Hier ist jetzt sein neues Zuhause.
0: Top, hier haben wir das sauberste und leckerste Wasser. Wunderbar.
1: Seine Nachbarn in Schischowka haben nicht den leisesten Verdacht, dass der russische Franzose, der sich hier niedergelassen hat, ein Nachfahre gleich zweier Zarenfamilien ist.
0: Wir waren 6 Brüder und Schwestern und einmal in der Woche haben wir den Russischunterricht besucht, wo wir schreiben gelernt haben. Und einmal die Woche kam uns eine Freundin unserer Mutter besuchen, die auch Lehrerin war. Sie hat uns auch beigebracht, richtig zu schreiben und zu sprechen. Ansonsten habe ich mit meinem Vater meistens Russisch gesprochen, mit meiner Mutter Französisch. Unsere Eltern haben sich immer bemüht, unsere russische Kultur zu erhalten, damit sie in unserer Familie nicht verloren geht.
1: Gavriels französische Linie geht auf Josephine de Beauharnais zurück, die Gattin von Napoleon Bonaparte.
2: Wir haben ein paar Briefe im Original, die von Napoleon selbst geschrieben wurden. Sie betrafen nicht die Familie, das waren nur irgendwelche Weisungen. Außerdem haben wir noch ein paar sehr schöne Porträts. Und wir haben eine Schriftrolle, die gut 3 Meter lang ist. Das ist der Stammbaum von Josephine de Beauharnais, der auf Jeanne d'Arc zurückgeht.
1: Und die russische Linie geht auf Zar Nikolaus I. zurück. Sie fängt bei Maria Nikolajewna, der Tochter des russischen Monarchen, an.
3: Das ist die Linie der Tochter von Nikolaus I. Sie hat den Enkel von Napoleon I., Herzog von Leuchtenberg, geheiratet, welcher schon damals als Offizier im Dienst des russischen Reiches stand. Diese Linie ist als die Leuchtenberger Linie bekannt, auch wenn sie offiziell als Linie der Romanowski-Fürsten bezeichnet wird. Sie haben diesen Titel erhalten und wurden Teil des Romanow-Herrscherhauses. Und seine Oma, also die Urenkelin von Nikolaus I., hat bereits in der Emigration einen Marinekadett geheiratet, Konstantin Karanfilow.
1: Tamara von Leuchtenberg, die Urenkelin von Nikolaus I., wird in der Ehe zu Tamara Karanfilowa. Aus dieser Ehe wird Tatjana Karanfilowa geboren.
3: Ihre Tochter heiratete einen Vertreter des alten Vsevolozhsky-Adelsgeschlechts.
1: Tatjana Vsevolozhskaya ist Gavriil Doroschins Großmutter, was bedeutet, dass die Mutter dieses russischen Freiwilligen die Tochter der Ururenkelin von Nikolaus I. ist. Und es bedeutet, dass ein direkter Nachfahre der Romanow-Familie, die mehr als 300 Jahre lang über das russische Reich herrschte, an der Befreiung des russischen Donbass teilnimmt.
4: Das Palastkammermuseum der Romanow-Bojarin. Das ist die Geburtsstätte der Romanows. Hier nahm die Romanow-Dynastie ihren Anfang. Hier wurde 1596 der erste Zar Michail Fjodorowitsch Romanow geboren. Sogar das Datum ist bekannt, am 12. Juli. Hier befanden sich ein großes Anwesen der Vorfahren der Romanows und einige weitere Gebäude.
0: Wir waren im Palastkammermuseum der Romanow-Bojaren. Galina Konstantinowna persönlich hat für uns eine großartige Führung organisiert. Wenn man diese Gänge, Zimmer und Keller entlang geht, spürt man überall den Geist unseres alten, schönen, starken und mächtigen Russlands, das wir auch heute anstreben müssen. Wir dürfen nicht vergessen, dass als unsere Urgroßeltern geflohen sind, manche nach Frankreich, manche nach Afrika oder in verschiedene Länder Europas, sie fühlten sich in Europa wie Vertriebene. Aber dennoch hat keiner von ihnen Russland deswegen gehasst. Der Staat verändert sich, aber Russland ist das, was immer bleibt. Sie liebten Russland allein dafür, dass es existiert.
1: In Gavriils Adern fließt das Blut gleich zweier großer Dynastien. Er hätte sich problemlos für Frankreich und seine Ordnung entscheiden können. Aber selbst nach mehreren Generationen in der Emigration ist dieser Nachfahre der Romanows ein russischer Krieger geblieben.
0: Jeder Russe sorgt sich um Russlands Schicksal. Und als mir klar wurde, dass der Westen angefangen hat, Russland zu bedrohen, habe ich mich entschieden, hierher zu kommen, weil es keine andere Wahl gab.

0: Meine Waffe ist eigentlich immer sauber. Ich schmiere und reinige sie mindestens einmal pro Woche, für alle Fälle. Es ist besser, sie immer gepflegt zu halten. Sehen Sie, da ist trotzdem ein wenig Schmutz. Einsatzbereit.
1: Der Keller im roten Gebäude wird vom Feind kontrolliert.

0: Siehst du, selbst in der Innenstadt hört man im Hintergrund den Beschuss. Irgendwo am Stadtrand wird gerade geschossen. Budjanoje und Avdijevka sind unter schwerem Beschuss. Marinka ist auch in dieser Richtung. Es ist weiter weg, aber manchmal hört man die Schüsse trotzdem. Wir befinden uns hier im Zentrum von Donetsk, auf dem Leninplatz. Die nahesten Positionen der Ukrainer sind nur etwa 10 oder 10,5 Kilometer von hier entfernt. Ich glaube, an dieser Ampel ist erst vor kurzem ein Kleintransporter ausgebrannt. Sogar hier gab es Einschläge. Das ist unser typisches Donetsk. Hier ist der Einschlagkrater. Die Splitter haben den ganzen Laden durchlöchert. Die Tür ist von Schrapnell durchsiebt. Die ganze Wand, die Fenster sind rausgeflogen. Aber der Laden arbeitet weiter. Leute gehen rein und raus und kaufen ein. Hier haben sich schon alle an das Leben im Krieg gewöhnt.
1: 2015 hat Gavriil Doroschin ein Ticket ohne Rückflug von Lyon nach Moskau gekauft, von wo aus sein Weg ihn in den Donbass führte. Der Nachfahre der russischen Zaren hat seinen Weg gewählt.
0: Ich bin ein Mann. Natürlich musste ich gehen und mein Vaterland verteidigen. Diese Frage war für mich schnell geklärt. Ich habe nicht darüber nachgedacht, was Krieg bedeutet und was mich erwarten würde. Wenn man ein klares Ziel hat und zu allem bereit ist, dann denkt man nicht darüber nach, welche Schwierigkeiten auf einen zukommen werden, was man sehen, erleben und lernen wird. Man geht einfach, weil man gehen muss, komme was wolle. Wir bereiten uns auf den Kampfeinsatz vor. Zuerst stellen wir sicher, dass wir im Rucksack alles haben, was wir brauchen. Am wichtigsten ist natürlich unser Vögelchen Drohne. Die Rotorblätter müssen festgezogen werden. Wir haben alles dafür in der Reparaturtasche. Antennen. Das sind die Antennen, die wir am Videohelm befestigen, den wir auf dem Kopf tragen. Über diesen Helm steuern wir die Drohne. Auf Englisch heißt das First Person View. Wir sehen, was die Drohne sieht. Hier bringen wir die Antenne an. Das ist unsere eigene Entwicklung. Okay, alle Propeller und Rotorblätter funktionieren, alles ist in Ordnung. Sobald wir alle Sachen gepackt haben, sind wir startklar. Wir alle haben unsere persönliche Ausrüstung, Waffen, Klamotten, Essen und Trinken dabei. Das ist alles. Das sind unsere Arbeitswerkzeuge. Ja, unser Kampfrucksack ist einsatzbereit.

0: Worüber denkst du in der Regel nach, wenn du an die Front gehst?
1: Wir beten meist leise vor uns hin. Wenn wir aufbrechen, machen wir alle noch Witze und so weiter. Aber je näher wir der Front kommen, umso ruhiger wird es. Und alle denken an ihre Frauen, Familien. Jeder hat seine eigenen Sorgen. Sobald wir am Ziel sind, wird es schon ernster. Aber selbst da versuchen wir, die Atmosphäre sozusagen weniger dramatisch zu machen. Und dann, wenn es richtig losgeht, konzentrieren wir uns auf unsere Arbeit. Das ist einfacher. Beten und arbeiten ist alles, was wir dann tun. Beten und arbeiten.

0: In späten 1990er Jahren träumten Alexander Bogatyrov und Galina Kravchenko, beide Tänzer am Bolschoi-Theater in Moskau, von einem Projekt, welches die Kunst der russischen Ballettschule im Ausland populär machen sollte.
1: Das Ziel der Bolschoi-Theaterschule war neben der Verbreitung der russischen Ballettkunst vor allem die Heranbildung von Bürgern und die Ausbildung von Fachleuten.
0: Alexander Bogatyrov und Galina Kravchenkes Traum von einer Ballettschule im Ausland erfüllte sich in der brasilianischen Stadt Joinville.
2: Ich möchte eine Tänzerin sein, die auch jene bezaubert, die von Ballett nichts verstehen.
3: Ich denke, dass das Ballett mir eine großartige und aufregende Zukunft bieten wird.
4: Ich möchte ins Ausland gehen und berühmt werden. Russland war mein größter Traum. Nach dem Schulabschluss ging ich zum Bolschoi-Theater in Moskau. Als ich den Ort betrat, dachte ich, das ist es, was ich machen will.
5: Ballett ist Liebe. Hier gehöre ich hin. Ich sehne mich nach dem Applaus. Ich sehne mich nach der Bühne.

0: Aha. Gib mir die Batterie.
1: Vor 8 Jahren, als Gavril zum ersten Mal an die Donbass-Front kam, fing er als MG-Schütze an. Heute ist der direkte Nachfahre der Zarenfamilie ein Pilot von Kamikaze-Drohnen.
0: Aktiviere sie.
2: Telemetrie установлена.

0: Jede Rückkehr der Gruppe ohne Verluste ist ein kleiner Sieg.
1: Abendessen bei Kerzenlicht.
2: Wie in der Gastwirtschaft.
1: Sie brauchen noch etwas. Bon Appetit.
2: Merci beaucoup. Das hier ist sehr lecker. Das war etwas ziemlich Großes, oder? Das muss eine schwere Granate gewesen sein. Minen fliegen nicht so, sie...
1: Ja, das muss eine Granate sein, vielleicht sogar eine Rakete.
2: Schau, was für eine romantische Atmosphäre. Kerzenlicht, Schmalz und Explosionen im Hintergrund. Wo kann man sonst so etwas erleben? Ist es nicht wundervoll? Als ich meine Frau kennenlernte, wir waren noch ein sehr frisches Paar, da saßen wir auch in Donetsk auf irgendeinem Hügel, umarmten uns und schauten zu, wie in der Ferne der Flughafen beschossen wird. Romantisch. Sowas gibt's nur in Donetsk. Umarmungen, Momente der Zärtlichkeit und im Hintergrund Explosionen.
0: Im Dorf wird Gavrils Frau Alina Aschenputtel genannt. Sie hat nämlich einen echten Prinzen abbekommen, wenn auch ohne Palast.
2: Das ist der Mobilfunkmast. Ich bin da im Oktober oder November hochgeklettert und habe die russische Flagge dort aufgehängt. Ich dachte mir, in Chischowka gibt es alles, Schönheit, Natur, aber eines fehlt, die russische Flagge. Deshalb bin ich hochgeklettert und habe sie aufgehängt. Jetzt weht sie über ganz Chischowka.

Das ist mein bescheidenes Fitnessgerät. Als Soldat muss man immer in guter Form und Bereitschaft sein. Deshalb mache ich selbst, wenn ich Urlaub, Freizeit und Erholung habe und nach Hause komme, immer Sport. Natürlich ist das etwas primitiv, aber es reicht, um sich in Form zu halten.

0: Hopp. Das ist für Sie. Unser ganzes Trinkwasser, das wir trinken, mit dem wir Borscht kochen, wir bekommen alles von hier. Es sind etwa 4 Minuten zu Fuß hierher. Meine morgendliche Aufwärmroutine ist es, mir 2 Eimer zu schnappen, einer für 10 Liter und der andere für 12 Liter, Wasser aufzufüllen und es nach Hause zu bringen. Das reicht für einen Tag. Das ist sauberes, leckeres Wasser. Wenn man einmal Borscht probiert hat, der damit gekocht wurde, will man hier nie wieder weg. Aber wir müssen es auch pflegen. Das Wasser muss ständig im Strom fließen, sonst wird es schlecht und schmutzig. Am Anfang des Frühlings muss man ihn mit einem Rechen auskehren und sauber machen. Blätter, Unkraut, irgendwelche Pflanzen, das muss alles beseitigt und ausgekehrt werden, damit das Wasser frei fließen kann. Aber sobald es normal fließt, hat man hier immer sauberes Wasser. Klasse. Mit sauberem Wasser lebt man lange.
1: Der freiwillige Doroschin ist seinen Verwandten dankbar dafür, dass sie selbst im weit entfernten Frankreich das Wichtigste bewahrt haben. Die Sprache, den Glauben und die Liebe zum russischen Vaterland, das heute im Kampf um sein Land, ebenso wie vor 150 Jahren während des Krimkriegs, der unter Doroschins berühmtem Vorfahren geführt wurde, den Armeen fast aller europäischer Staaten gegenübersteht.
0: Mein erster Eindruck, als ich in Scheremetjewo gelandet bin und ein Grenzpolizist fragte, mich, bist du aus Frankreich? Ich sagte, ja. Und er, wohin wollen Sie? Ich sagte, naja, ich habe nicht gleich gesagt, dass ich in den Donbass fahre. Ich sagte, ich komme meine Oma besuchen. Und er, kommen Sie zum ersten Mal? Ja, sagte ich. Er fragte, und warum kommen Sie erst jetzt? Und ich, naja, ich wurde erst jetzt eingeladen. Früher hatte ich keinen Grund. Ich habe damals, um unnötige Fragen darüber zu vermeiden, was ein Franzose im Donbass zu suchen hat, niemandem gesagt, dass ich dorthin fahre. Ich sagte einfach, ich würde meine Oma besuchen. Meine Mutter machte sich natürlich Sorgen und wollte es mir ausreden. Sie wusste natürlich, weshalb ich das tue und warum das nötig ist. Sie wusste, dass es nicht anders geht, dass ich helfen musste und dass das richtig ist.
1: Jetzt kämpft der Nachfahre der Herrscherfamilie wie Hunderttausende anderer Russen um sein Zuhause. Ein Zuhause, das fast wöchentlich von der ukrainischen Armee beschossen wird.
0: Hier steckt eine Rakete fest. Das ist ein gewöhnliches Gradgeschoss. Hier ist es gelandet. Sie ist schon explodiert. Sie ist nicht mehr gefährlich. Sie ist nicht weit vom Haus gelandet. Über uns wurde auch eine Tochka-U abgeschossen. Ich zeige nachher die Splitter. Die russische Luftabwehr hat über uns eine Tochka-U abgeschossen und die Splitter waren im ganzen Dorf verstreut.
1: Ironischerweise wird das Dorf unter anderem auch aus Artilleriegeschützen beschossen, die Kiew von Frankreich erhalten hat, der ehemaligen Heimat des russischen Freiwilligen Gavril.

0: Ich weiß, ich bringe das auf Russisch immer durcheinander. Auf Französisch kenne ich den Namen. Der 14. Oktober ist doch Marie, Schutz und Fürbitte, oder? Mein Geburtstag ist... Ich wurde am 14. Oktober am Marie Schutz und Fürbitte Fest geboren. Ich stehe immer unter dem Schutz der Gottesmutter. Nach dem Krieg werden wir natürlich alles wieder aufbauen müssen. Das ist viel Arbeit. Immerhin steht die Ikonostase noch einigermaßen. Es ist interessant, dass die Ikonen entweder runtergefallen oder stehen geblieben sind. Aber keine einzige Ikone wurde von Splittern beschädigt, nicht eine. Sie sind entweder komplett zerstört worden oder ganz geblieben. Aber es gibt nicht eine, die durchlöchert oder zerfetzt worden wäre. Wir sind Freunde. Du siehst doch, kein blaues Armband. Also sind wir Freunde. Das ist übrigens nicht das einzige Beispiel eines Klosters im Donbass, das die ukrainischen Streitkräfte zerstört haben. Das Iversky-Kloster in der Nähe des Flughafens von Donetsk ist auch komplett zerstört. Und dieses hier haben sie bis auf die Grundmauern vernichtet, obwohl hier nichts war. Keine Soldaten, überhaupt niemand. Es ergab keinen Sinn, das zu tun. Aber wir wissen natürlich, mit wem wir hier kämpfen. Hier sieht man, dass sie unsere Welt zerstören. Deshalb sind wir hier, deshalb kämpfen wir. Und wir tun alles im Namen unseres Herrn Jesus Christus, also werden wir eindeutig siegen. Da steckt ein Gradgeschoss fest. Hier könnte man ja fast Walzer tanzen. Schau nur, was für ein schöner Saal.
1: In diesem Landpalast des russischen Zaren in Peterhof erklang der Walzer bis in das Jahr 1854, als die vereinte Europäische

0: Die britische Armee aus den Streitkräften Großbritanniens, Frankreichs, Sardiniens und des Osmanischen Reichs gegen Russland in den Krieg gezogen ist, den sogenannten Krimkrieg. Das war ein Versuch, Russland aus der Krim zu vertreiben und das Russische Reich vom Meer abzuschneiden. Nikolaus I. leitete persönlich die Armee und Flotte und schickte seine Söhne in den Wehrdienst.
1: Mein erstes Gefecht. Natürlich erinnere ich mich. Wir sind aus Dokuschajewsk aufgebrochen. Kaum waren wir aus dem Kamaz-LKW raus, explodierten um uns schon die Geschosse. 82mm Minen und 120mm Minen. Sie wollten natürlich unseren Kamaz treffen. Deshalb haben wir uns im Feld versteckt und sind dann in einen kleinen Waldstreifen gekrochen. Alles um uns herum brannte, ja. Das war für mich wirklich meine Feuertaufe. Mein erster Artilleriebeschuss. Natürlich hatte ich da Angst. Was soll ich sagen? Ja, hallo. Wir sind schon in der Nähe. Bleib, wo du bist. Wir sind gleich da. Sergej ist unterwegs. Wer sieht mehr wie ein Franzose aus? Sergej oder ich?
0: Gavriils Kamerad Sergej ist ebenfalls aus Frankreich nach Donetsk gekommen.
2: Wir haben uns im Sommer 2016 im Internet kennengelernt.
1: Ja, genau, auf Facebook. Wir dachten uns, wir als Franzosen sollten uns einfach mal treffen und kennenlernen.
2: Ich komme gebürtig aus Lugansk. Meine Mutter ist nach Frankreich gegangen, als ich 10 Jahre alt war. Und ich bin mit einem französischen Stiefvater aufgewachsen. Vor dem Krieg bin ich oft nach Donetsk, Lugansk und in andere Städte der Ukraine gereist. Und es hat mir immer gefallen. Deshalb war Donetsk wie eine Heimatstadt für mich. Als 2014 der Krieg anfing, spürte ich einfach, dass das mein Land ist und dass ich es verteidigen muss. Das ist alles.
0: Sowohl Gavriil als auch Sergej wussten genau, dass das, was in den französischen Nachrichten über den Donbass erzählt wird, zu weit von der Wahrheit entfernt ist.
3: Noch ein zerstörter Kleinbus. Menschen sind gestorben. Das ist ein reiner Albtraum. Ukrainische Bastarde.
1: Wir kämpfen, leben und leiden hier, damit es dort im Rest des Landes keinen Krieg gibt. Wir müssen uns ihm hier stellen und dürfen ihn nicht in unser Hinterland lassen. Ich erinnere mich übrigens noch an so einen Moment. Einmal überquerte ich die Grenze und da war so eine junge Grenzpolizistin, die meinen Pass der VR Donetsk durchblätterte. Und da war natürlich auch mein Geburtsort. Sie schaute mich an und sagte, Geburtsort Marseille, Frankreich. Oh wow, interessant. Dann blätterte sie weiter und sah meine Wohnadresse. Dorf Malaya Shishovka. Und sie fragte, was ist passiert? Und ich sagte, auch sowas kommt vor. Sie war verwundert und fragte mich, aber was ist passiert? Und ich sagte, das ist einfach Schicksal. Ich habe Paris gegen Malaya Shishovka eingetauscht. Wir haben dort auch einen Turm. Also ist es nicht so schlimm. Er erinnert an den Eiffelturm. Aber er ist noch cooler, weil über dem Eiffelturm keine russische Flagge weht. Noch nicht.
0: Zu Hause in Male-Schischowka warten auf ihn seine Frau, Tochter und ein weiterer auf Donetsker Land geborener Nachfahre der russischen Herrscherfamilie namens Matfei.
1: Onkel Kolja, macht es Ihnen was aus, wenn Sie in die Aufnahme kommen?
3: Ah, besser nicht.
1: Sie wollen nicht.
3: Nein,

0: Hier ist meine kleine Enkelin. Hallo, meine Süße. Ich bin am Kruschewnikow, dem Hügel, zu den Eisbären. Um sie zu zählen, um zu sehen, welche Bären es dort gibt.
1: Also, besuchen wir die Bären?
0: Ich habe 21 Bären gezählt. Volles Haus.
2: Schau, ein Bär.
1: Nachdem das Mädchen getötet wurde, flog ein Hubschrauber darüber und sah 50 hungrige Bären in Richtung Bankarem laufen. Sie versuchten, Wege zu finden, um die Bären daran zu hindern, in das Dorf zu gelangen.
2: Schau!
0: Sieh es dir an, es eilt jetzt. Bitte hab keine Angst vor uns.
3: Lautes Spielen. Der Balalaika ist ein offizieller Bestandteil der russischen Militärdoktrin.

0: absurd? Ans Absurde grenzt auch die Aussage Angela Merkels, dass hybride Kriegsführung offiziell Teil der russischen Militärdoktrin sei, was ebenfalls viele Leute wütend machte. Die Doktrin wird im Internet veröffentlicht und es findet sich kein Wort davon im Netz. Lassen Sie sich von Fakten leiten, nicht von Emotionen.
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2: Ich bin seit 10 Jahren Freitaucher. Mein Tiefenrekord ist 108 Meter. Ich tauche meistens in warmen Meeren, wo das Wasser klar, sauber und warm ist. Meine Freunde haben lange versucht, mich zum Tauchen unter dem Eis zu überreden.
3: Seine erste Reaktion war: Warum sollte ich das tun?
2: Ich lebte 20 Jahre in Kamtschatka und mochte die Kälte nie.
3: Zwei Jahre habe ich versucht, ihn zu überreden. Und bis ich die Idee hatte, einen Rekord aufzustellen, war sein Interesse, glaube ich, gleich null.
2: Ich beschloss, es auszuprobieren, um zu sehen, warum sie die Kälte so sehr mögen. Jetzt bin ich dran.

0: Prognose.
1: Hast du den Wetterbericht gesehen? Wie wird das Wetter?
2: Nein, ich habe nicht nachgeschaut. Kostja meinte, das Eis ist noch nicht bedeckt und sehr dick, etwa 50 Zentimeter.
1: Ich hoffe, es gibt keinen Schneesturm, wenn wir tauchen.
2: Richtig. Was ist dein Plan?
1: Einfach. Ich will einen Meter tiefer tauchen als der Rekordhalter.
3: So viel Selbstvertrauen. Woher kommt das?
1: Schön.

0: коротенький брифинг. Очень короткий. Привет. Здорово. Смотрите, мы сейчас едем.
1: Ganz kurz, wir fahren jetzt mit Motorschlitten. Bitte setzt euch in den Schlitten, steht nicht auf, außer wenn ich es erlaube oder wenn ich den Motor abschalte. Das war's schon. Versucht euch nicht zu verletzen und auch keine Probleme zu machen. Die Fahrt dauert etwa 15 Minuten. Es ist vielleicht das größte Zentrum, das auf Eistauchen in verschiedenen Tiefen spezialisiert ist. Eistauchen ist nicht schwierig in Seen von Nordeuropa oder in Bergseen, weil sie einfrieren. Aber ein zugefrorenes Meer? Da gibt es nicht viele Orte.
2: Als ich meinen Freunden Kostja und Tanja erzählte, dass ich hier tauche, haben sie gelacht.
3: Andrei stellt einen Rekord unter Eis auf? Das ist witzig.

0: viel Seife reingeschüttet.
1: Wirklich?
0: Wir haben die Socken zugeschnitten und an der Monoflosse befestigt. Ich tauche damit. Ich habe große Zweifel, dass das funktioniert.
2: Есть вообще куча сомнений, что вот это вот все будет работать.

0: Digga.
1: Bereit?
2: Ja. Wie tief willst du gehen?
1: 30, 40 Meter, wahrscheinlich 30.

0: погружаемся вниз.
1: Wenn wir tief tauchen, wird die Luft in uns unter dem Druck zusammengepresst. Die Lunge soll bei 80 Metern oder tiefer auf die Größe einer Orange zusammenschrumpfen. Unsere Gefäße sind voller Blut und wenn der Druck die Gefäßwände beschädigt, entweicht das Blut in die Pleurahöhle, die Luftröhre oder irgendwann in den Rachenraum. Mir geht es gut.
2: Gut gemacht.
1: Wie tief?
2: 40.
1: Ich dachte, ich wäre schon an dunklen Orten getaucht. Ich dachte immer, das sei echtes Freitauchen, echte Angst. Ich war immer so darauf fixiert. Ich träumte sogar davon, in diese Schwärze abzutauchen. Hier ist es einfacher. Keine Schwärze. Man kann nur nicht sehen. Das Seil war etwa 10 cm von mir weg. Mit der Sicherheitsleine fand ich es durch Tasten. Ich hielt es, konnte aber nicht sehen, weder meine Hände noch das Seil.
3: Wir müssen die Wege regelmäßig kontrollieren, denn ein Schneemobil könnte durch das Eis brechen, ein Schlitten könnte einbrechen. Hier ist er, der Riss. Er verläuft über die gesamte Burg.

0: 15 cm sein und wir könnten die Motorschlitten nicht benutzen. Das Weiße Meer hat Ebbe und Flut. Zweimal am Tag kommt das Wasser aus dem Ozean und in manchen Gebieten ist die Strömung viel stärker. Dann weicht die Strömung das Eis schneller auf. Deshalb ist es wichtig, dass wir das Eis dort prüfen. Versucht, ein Gleichgewicht zu finden. Man muss zwischen Frieren und Wohlfühlen wählen.
1: Als du in der Arktis 65 Meter erreicht hast, war das sauber? Keine Verletzungen?
0: Keine Verletzungen. Die Arktis war erstaunlich einfach.
1: Weil du so gefroren hast?
2: Ich habe später gefroren.
0: 2015 tauchte ich am Nordpol 65 Meter unter dem Eis. Niemand ist dort tiefer getaucht. In der Tiefe von 15 bis 20 Metern gab es Eisbrocken. Es war klares Wasser, kristallklar. Auf 65 Metern konnte ich alles sehen. Eisklumpen um das Loch herum, das Seil. Es war dunkel, aber das Weiße Meer ist dunkler. Hier ist es härter als am Nordpol. Meine Ohren haben sich bei 50 Metern verschlossen.
1: Was hast du getan?
0: Nichts. Ich dachte, ich gehe nicht zurück. Und ging tiefer.
1: Dann gingen sie wieder auf?
0: Ja.
1: Du tauchst und?
2: Wo ist die Luft?
1: Die Luft ist egal. Das Gesicht tut mir weh. Und das war's.
0: Thermische Schmerzrezeptoren sind sehr anpassungsfähig. Die Thermorezeptoren reagieren also. Der Schmerz wird durch Schmerzrezeptoren verursacht. Normalerweise ist es nach ein oder zwei Tagen dann wieder in Ordnung. Ich weiß nicht.
1: Sie sterben ab.
0: Sie sterben nicht ab, werden nur weniger empfindlich. Sie sagen, wenn er uns so behandelt, empfinden wir den Schmerz anders. Was?

0: Ich heiße Ilya Kasakov. Ich bin Teilnehmer der speziellen Militäroperation. Mein Buch heißt genauso wie mein Blog Der eiserne Mann, weil ich Beine aus Stahl habe. Das Schicksal, das Universum hat mir eine zweite Chance gegeben.
1: Er ist ein Kämpfer. Er war immer bereit zu kämpfen und sein Ergebnis ist hervorragend.
0: Die Medizin hat für mich alles getan, was sie konnte. Es liegt nun an meiner Willenskraft.
2: Es sind Militärangehörige. Der Befehl wird angenommen und erfüllt.
0: Ich will mit meinem Buch zeigen, dass es darin nicht nur um den Krieg geht, sondern auch um die Rehabilitation und die Liebe zum Leben.

0: Brustkorb unter den Rippen und etwas von der anderen Seite, um das Zwerchfell zu entspannen. Um die Rippen mehr zu biegen, strecke ich sie ein wenig zur Seite. Es ist nicht mystisch oder Schamanismus, nichts Esoterisches.
1: Ruf deine Hand.
0: Tanja.
1: Hand.
0: Moment, wie kann ich das alles an der Sicherheitsleine tragen?
1: Es geht schon.
0: Tanja, das Schwierigste am Tauchen im Norden ist, sich anzuziehen.
1: Richtig.
0: Ich kann so nicht arbeiten. Es ist Druck von allen Seiten. Druck vom Wasser, von dir. Ich bin nicht bereit. Ich brauche noch ein Jahr zur Vorbereitung.
1: Andrei und ich arbeiten seit 2014 zusammen.
0: Wir unterrichten und üben zusammen, weil beim Freitauchen kann man nichts alleine machen. Als Sportler sind wir aufeinander angewiesen. Einer sichert, der andere taucht und umgekehrt.
1: Andrei ist ruhiger, ausgeglichener. Ich bin eher ein Hitzkopf. Wir passen gut zusammen.
0: Tanja mag nach außen hin streng wirken, aber sie ist eine sehr loyale und gute Freundin, zuverlässig. Ich brauche heißes Wasser in meinen Ohren. Mehr, ja, gut. Ich muss ihr vertrauen, denn wenn ich in extrem Tiefen tauche, muss ich mir über die Person an meinem Seil zu 100% sicher sein.
1: Wir vertrauen uns. Wir trainieren nicht nur zusammen, wir sind ein Sportteam. Wir nehmen an allen möglichen Turnieren teil. 5, 4, 3, 2, 1. Start. Los!
2: Plus 10.

0: Во время моего разворота.
1: Während ich mich drehe, muss ich kräftig ziehen, damit meine Kollegin oben die Nachricht bekommt.
0: Коллега наверху услышала это движение.
1: Dann taucht sie so, dass wir uns in einer Tiefe von etwa 20 Metern treffen.
2: Er dreht ein bisschen zu früh. Was machst du? Dann tauche ich etwas früher.

0: может возникнуть.
1: Ein Taucher kann das Bewusstsein verlieren, wenn er seine Fähigkeiten überschätzt. Die letzten Meter sind am gefährlichsten, da geht uns der Sauerstoff aus. Das Hochkommen ist gefährlich. Ich habe meine Kollegin bei mir und wenn ich ohnmächtig werde, kann sie mich hochziehen. Ich weiß nicht mehr, wie oft mich Tanja schon gerettet hat und ich bin mir zu 100% sicher, dass sie es wieder tut. Sie hat es schon ein paar Mal getan. Das Seil ist kaputt.
2: Was hast du getan?
1: Im Dunkeln einen Anhänger geschnappt.
2: Du hast weitergezogen. 70 Meter.
1: Was ist es?
3: 70 Meter.
1: Das Seil war auf 71 Meter eingestellt. Ich tauchte und da wir ein altes, statisches Seil benutzten, betrug unsere Fehlertoleranz etwa 1,5 Meter. Also tauchte ich statt auf 71 Meter auf 69,5.
4: Wenn man unter das Eis taucht, müssen viele Leute zusammenarbeiten. Man kann nichts alleine machen.

Es gibt kein Eisloch, keinen warmen Ruheplatz, keine Sicherheitsleine. Man kann nichts tun. Naja, man kann ertrinken.

0: Härter, schneller.
1: Okay.
0: Schneller. Halt es gerade.
2: Benutzt die linke Seite mehr.
0: Werde wütend. Leg los. Gut gemacht. Weiter so. Achte auf den Winkel. Immer gerade halten.
2: Und das Tempo halten.

0: Смотрите, мы приехали в место.
1: Dieser Ort heißt Biofilterbucht. Alle coolen Sachen hier passieren an dieser Wand. Sie reicht bis zu einer Tiefe von etwa 5, 6, 7 Metern. Daran ist die Haupteisplatte befestigt. Jeden Tag bei Ebbe und Flut bricht sich das Eis an der Wand. Druckkämme bauen sich auf. Sie sind rund wie Kugeln. Dann gibt es noch eine Wand, bedeckt mit Braunalgen, Steinkraut und Seegras. Es ist auch ein Lebensraum für ufernahe Organismen. An der Wand und im Seegras sind Seeschnecken. Um einen Meeresengel zu treffen, muss man sich anstrengen, herumschwimmen und sich im Wasser bewegen. Meeresengel sind planktonische Organismen, Mollusken. Sie sehen fantastisch aus. Für mich sind sie eher wie Kobolde, wegen ihrer Hörner.

0: Liebling, hallo.
1: Hallo Schatz, hörst du mich?
0: Ja, gut. Wie geht es dir?
1: Ich habe heute 70 Meter erreicht.
0: Okay, war es dunkel?
1: Man gewöhnt sich dran. Ich habe eine Lampe. Normalerweise erzähle ich ihr nicht von den schlimmen Dingen, damit sie sich keine Sorgen macht. Wenn ich mich erholt habe, erzähle ich es ihr. Und sie sagt dann, großartig, toller Sport, du gehst nirgendwo mehr hin.
0: Maxim kommt. Maxim, sag Hallo zu Papa.
1: Max, hallo. Sag mal was. Hallo.
0: Er ist plötzlich schüchtern geworden.
1: Auch eine Ehe kann zur Routine werden, aber seit ich Freitauchen mache, sehen wir uns weniger und unsere Beziehung ist viel inniger. Ich freue mich immer drauf, nach Hause zu gehen und meine Frau freut sich, mich zu sehen.
0: Wann kommst du nach Hause?
1: Lass uns den Abend nicht mit einem Streit beginnen. Ich bin am 12. zu Hause.
0: Ich schreibe später.
1: Das ist gut.
0: Maxim, was ist das?
1: Der Mann, der den Weltrekord von 71 Metern brach, hat jetzt 75 Meter erreicht. Heute Morgen haben wir unseren Plan geändert. Statt auf 72 oder 73 Meter muss ich auf 76 Meter tauchen. Ich verstehe das nicht. Die Fehlertoleranz des Seils beträgt 1,5 Meter. Wir stellen die Tiefe auf 76 Meter ein. 1,5 Meter mehr. 76 plus 1,5 sind ungefähr 78. Warum 80?
0: Ich habe Kostja gebeten zu sichern. Ein Rekord ist ein Rekord. Wir sichern ihn wahrscheinlich beide, für den Fall der Fälle.
2: Wie soll ich schwimmen? Gesicht zu dir?
1: Egal, ich höre vielleicht bei 10 Metern auf zu schwimmen. Ich denke vielleicht noch drüber nach, ob ich anhalte oder ausatme, bevor ich an die Oberfläche komme. Also hab keine Angst.
3: Andrei ist ein sehr starker Freediver.

0: который ныряет глубоко.
1: Андрей ist ein starker Freitaucher und hat sich ein Ziel gesetzt, das ich für realistisch halte.
0: То есть, если бы он поставил задачу, скажем так.
1: Wenn sich ein Ziel von, sagen wir, 100 Metern gesetzt hätte, hätte ich meine Zweifel. Nicht nur an Andrés Urteilsvermögen, sondern ob das überhaupt möglich ist.
2: Zwei Minuten.
3: Ich hatte keine Lust zu tauchen, dann muss man sich zwingen. Ich beende den inneren Dialog und konzentriere mich auf meine Sinne, was mein Körper fühlt und was um mich herum ist. Und dann lässt es allmählich nach. Es gibt niemanden, mit dem man reden kann, nur Stille.
2: Fünf,
4: vier, drei, zwei, eins, los!

Eine Minute zehn. Da ist die Kurve. Er ist ein bisschen traurig. 1,40.

0: Atmen, atmen, atmen. Atme mehr.
1: Ich bin okay.
0: Mehr atmen.
1: Danke.
0: 78, fast 78. Gut gemacht. 78 Meter.
1: Danke.
2: Андрей, получается, заведешь.
3: Таня сказала 78.
1: Таня сagte 78. Der Typ, der den Weltrekord mit 71 aufstellte, tauchte auf 75. Jetzt soll er leiden.
3: Он 75, честно.
1: Es war interessant zu sehen, wie ich auf das reagiere, was ich am meisten hasse: Kälte. Seit zwei Jahren sage ich Tanja, dass ich Kälte nicht mehr mag. Ich will nicht mehr, ich brauche sie nicht. Aber man kann damit arbeiten. Man kann nach guten Seiten suchen und sie sogar genießen. Vielleicht komme ich zurück, so seltsam das klingt. Ich werde versuchen, noch tiefer zu tauchen. Oh Mama. Wenn man es mag, ist alles möglich. Wenn man daran interessiert ist, nimmt es die ganze Zeit in Anspruch. Man kann hunderte von Gründen finden, es nicht zu tun, oder nach hunderten von Möglichkeiten suchen, es zu tun.

0: Nimm dein Bein weg. Er trinkt nur, lass ihn.
1: In der Ecke liegt noch was. Da, schau, alles Müll. Du trägst kein Stroh?
2: Ich warte auf den Dünger.
1: Als ich erfuhr, dass meine Mutter gestorben war, sagte ich gleich, dass ich die Kinder nicht weggeben wollte.
2: Unter einem Dach mit Brüdern und Schwestern sind wir besser aufgehoben als in einem Waisenhaus.
3: Jenja nennt sie manchmal Mama. Manchmal rutscht es ihm raus und er nennt sie Mama.
1: Sie wissen, dass ich nicht ihre Mama bin, sondern ihre Schwester. Ein Kindermädchen.

0: RT behaupten, Händewaschen sei wenig hilfreich gegen Covid-19.
1: Wirklich.
2: Leider löste diese falsche Meldung der Bild-Zeitung zwar Emotionen, aber keinen gesunden Menschenverstand aus. Doch es war Professor Bob Arnott, der gesagt hat, Sie können sich den ganzen Tag lang die Hände waschen, doch Sie werden trotzdem das Coronavirus bekommen, wenn jemand in Ihrer Nähe hustet. Lassen Sie sich von Fakten leiten, nicht von Emotionen.
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0: Ich bin die Einzige, die aufs Navi schaut, oder?
1: Ich schaue auf die Straße.
0: Aufmerksam?
1: Ja.
0: Das reicht, gib her.
1: Sind wir schon in Nischni Nowgorod? Okay. Also, wir sind jetzt 403 Kilometer nach Nischni Nowgorod gefahren. Die Straße war ehrlich gesagt nicht so gut.
0: Ja, die Straße ist schrecklich.
1: Im Süden ist es viel besser. Für den Niva waren die ganzen Schlaglöcher aber kein Problem. Andererseits ist sein Benzinverbrauch aber schockierend. Ich schaffe es kaum, ihn ständig nachzutanken.
0: Aber alles in allem ist alles okay.
1: Ja, das Auto ist cool. Schlaglöcher sind kein Hindernis. Und die Sitze sind recht bequem.
0: Du sitzt bequem?
1: Ja, ein gutes Auto.

0: Uns wurde verboten zu fliegen.
1: Ja, deshalb wird es keine schönen Aufnahmen geben.
0: Doch, doch, wird es. Aber halt keine Drohnenaufnahmen. Aber niemand hat uns verboten, Suchari zu essen. Also fühlen wir uns frei.

0: Das ist der beste Shawarma-Imbiss
1: angeblich
0: in ganz Nischni Nowgorod. Margo, hier ist deine mit Huhn.
1: Ich will deine probieren.
0: Nein, ist deine eigene. Zeig mal dein Papier. Auf meinem ist ein glückliches Schweinchen.
1: Oh, schlimm.
0: Wie schmeckt deine mit Huhn?
1: Lecker. Gute Shawarma.
0: Das soll die beste in der Stadt sein.
1: Zumindest ist es sonnig.
0: Erzähl doch mal, wo wir hinfahren.
1: Wir fahren zu einer Fabrik, die interessante Fahrzeuge, Geländefahrzeuge herstellt.
0: Margo, was ist das für eine schwarze Tüte da hinten?
1: Das ist eine Überraschung.
0: Was für eine?
1: Wer weiß. Wer weiß.
0: Warum liegt das auf dem Rücksitz? Erklär's mir.
1: Weil du, Ilja, in einer Woche Geburtstag hast.
0: Ah, das ist also mein Geschenk. Also kann ich es auch aufmachen.
1: Hey, nein, hör auf! Hör auf! Wir wollten in Nischni Nowgorod aber nicht nur lecker essen, sondern auch eine Geländefahrzeugfabrik besuchen.
0: Ich würde sagen, andersherum. Erst die Geländewagenfabrik besuchen, dann lecker essen. Wir haben falsch angefangen.
1: Ja, Geländewagen gehen immer vor.
2: Ich begrüße Sie ganz herzlich als Gäste in der Forschungs- und Produktionsanlage des Unternehmens Transport. Hinter mir sehen Sie eine der Modifikationen unserer Fahrzeuge, die für das Notfallministerium der Russischen Föderation bestimmt ist. Eines dieser Fahrzeuge geht nach Chabarowsk, das andere nach Krasnojarsk. Alles in allem produziert unser Unternehmen aber etwa 40 verschiedene Modifikationen von Kettenfahrzeugen, Schnee- und Sumpfmobilen. Und all unsere Fahrzeuge sind schwimmtauglich und dienen
1: als Fahrzeuge für Rettungskräfte?
2: Nicht nur als Fahrzeuge für Rettungskräfte. Sie werden auch zur Wartung von Öl- und Gaspipelines eingesetzt. Wir haben verschiedene Kunden, aber vorwiegend sind das natürlich staatliche Strukturen, die diese Fahrzeuge für unterschiedliche Arten von Arbeit benötigen.
0: Und wie sieht das mit Privatkunden aus?
2: Ja, natürlich haben wir auch Kunden aus dem privaten Sektor. Das sind vor allem Jäger und Fischer, die bei uns Einzelbestellungen aufgeben.
1: Haben die Sanktionen sich irgendwie auf Ihr Unternehmen ausgewirkt? Gab es irgendwelche Beeinträchtigungen?
2: Ah, wissen Sie, ja, es gab anfangs ein paar Schwierigkeiten, aber inzwischen haben wir sie schon größtenteils überwunden. Wir haben dieselben Probleme wie alle anderen Unternehmen.
1: Was sind das für Probleme?
0: Mit Komponenten?
2: Ja, mit einigen Komponenten. Wir reden hier vor allen Dingen von bestimmten Verzögerungen. Allerdings ist die Lokalisierung der Produktion in Russland schon fast abgeschlossen und wir bekommen inzwischen den Großteil unserer Komponenten von russischen Lieferanten. Fast alle Komponenten für unsere Fahrzeuge.
1: Das wurde also bereits ersetzt?
2: Ja, fast.
0: Können Sie sagen, welche Komponenten genau das sind? Fahrwerk, Motor?
2: Das Fahrwerk ist eine rein russische Entwicklung und alle Ketten sind ebenfalls aus russischer Produktion.
0: Und der Motor?
2: Die Walzen, ja, das gesamte Fahrwerk ist aus russischer Produktion. Hier auf diesen Fahrzeugen sehen Sie Kabinen, die wir von null auf komplett selbst herstellen. Das Fahrzeug wird von null auf hier in unserer Anlage geschweißt und zusammengesetzt.
1: Und was kann es?
2: Es kann Schlamm durchqueren, Schnee, Wasser.
0: Kann es schwimmen?
2: Ja, natürlich.
0: Es wiegt doch wie ein Flugzeug.
1: Fliegen kann es bestimmt auch.
2: Es kann tatsächlich fliegen. Von der Größe her passt es in ein IL-76 Transportflugzeug und kann daher leicht an jeden beliebigen Punkt gebracht werden.
1: Haben Sie irgendwelche besonders erfolgreichen Bestseller?
2: Wissen Sie, wie gesagt, haben wir über 40 verschiedene Modifikationen mit verschiedener Ausstattung. Manipulatoren, Schweißgeräte, spezielle Apparate, zweiachsige Fahrzeuge. Unsere Modellpalette ist sehr groß. Die Tragfähigkeit der verschiedenen Fahrzeuge unterscheidet sich ebenfalls.
1: Du willst doch bestimmt sagen, dass ich keine Ahnung habe. Warum nickst du? Weißt du selbst, was ein zweiachsiges Fahrzeug ist?
0: Ich habe nicht genickt.
2: Ich kann Ihnen draußen eins zeigen.
0: Uns wurde übrigens gesagt, dass dieses Exemplar da, wie heißt es?
2: Das ist eine TTM 59, eine Transport- und Technologiemaschine, TT 5908.
0: TT 5908. Damit werden wir auf dem Testgelände fahren, richtig?
2: Ja, genau. Ich verspreche Ihnen, das wird ein wahres Erlebnis. Sie werden fühlen, was es heißt, in so einer Maschine zu sitzen.
0: Oh, dürfen wir auch lenken?
2: Nein, lenken nicht.
0: Nicht lenken?
2: Nein, dafür braucht man eine spezielle Fahrerlaubnis.
0: Ah, genau, die Leute, die damit fahren dürfen, werden doch Testfahrer oder Testpiloten genannt.
2: Ja, richtig. Die Testfahrer unseres Unternehmens sind...
0: Führen Sie mit jedem der Fahrzeuge Testfahrten durch?
2: Natürlich, so lauten die Vorschriften.
0: Dieses Fahrzeug hier war also schon auf dem Testgelände?
2: Ja, richtig.
1: Ich habe es sogar schon schwimmen gesehen. Dieses hier war es doch, oder?
2: Ja, es war schon im Wasser. Das ist die finale Etappe der Erprobung. Dieses Fahrzeug da hat bereits die Qualifikationsprüfungen abgeschlossen.
0: Können wir später in der Kabine sitzen?
2: Ja, für zwei Leute absolut kein Problem.
0: Ich glaube, da passen noch viel mehr rein.
2: Im Inneren, ja. Dort befinden sich weitere Passagiersitze.
1: Ich frage mich trotzdem, wie so ein riesiges Teil überhaupt entwickelt wird. Wie lange dauert das, wer entwirft es und wie viele Leute sind daran beteiligt?
2: Also in unserem Konstruktionsbüro arbeiten 14 Menschen. Das sind der Hauptkonstrukteur, die Produktionsmitarbeiter, die Mechanikabteilung. Diese besteht aus zwei Bereichen, dem mechanischen Vorformbereich und dem Schweiß- und Montagebereich. Dorthin werden die fertigen Teile geliefert, die dann praktisch von Null auf zusammengesetzt werden. So entsteht jedes unserer Modelle.
1: Wie lange wurde konkret dieses Fahrzeug entwickelt?
2: Dieses Fahrzeug haben wir in etwa einem halben Jahr produziert.
1: In einem halben Jahr?
2: Ja, das umfasst alle Konstruktionsarbeiten, die Produktion und Fertigung und natürlich die Tests und Prüfungen. Das alles hat etwa 6 Monate gedauert.
1: Einschließlich des Entwurfs. Und wie lange dauert das, so ein Fahrzeug zu produzieren?
2: Nicht lange. Zum Schweißen der Teile wird etwa 1 Monat benötigt.
1: In nur einem Monat wird also...
2: Die Montage dauert nochmal 1 Monat, aber den Großteil der Zeit nehmen die Konstruktionsarbeiten in Anspruch.
0: Ja, Margot, es ist sehr groß.
1: Ja, es ist sehr groß und sieht recht außergewöhnlich aus. Wie viel Stück werden davon produziert werden?
2: Aufs Jahr gerechnet liegt der Produktionsumfang bei etwa 7 solcher Fahrzeuge.
1: 7 Stück?
2: Ja.
1: Unser Vorhaben, eine Runde mit dem Geländefahrzeug zu drehen, wurde von einem Kunden vereitelt, der genau zur falschen Zeit aufgetaucht ist. Er hat das Fahrzeug zur Probefahrt mitgenommen, also haben wir es nicht an Bord geschafft.

0: Aber die Mitarbeiter der Fabrik haben uns ein kleines Testgelände in der Nähe gezeigt. Wir werden mit dem Niva natürlich nicht durch Sümpfe fahren. Aber ein paar Runden auf der Schlammstrecke des Geländefahrzeugtestgeländes wollten wir dann doch drehen.
1: Ilja?
0: Vertrau mir einfach. Halt dich fest.
1: Oh, wow. Du hast es geschafft. Und jetzt?

0: Ich kann dich natürlich auch fahren lassen. Mein Gott, Margot. Oh, wow, das hast du gut gemacht.
1: Klasse.
0: Jetzt hast du das Auto aber genug gequält.
1: Du hast es gequält. Ich und Aniva sind jetzt so. Wir sind Freunde.
0: Komm, wir sollten ihn waschen.

0: Wow, wie schön sauber er jetzt ist. Mit der ersten Stadt sind wir fertig. Und jetzt?
1: Jetzt geht es nach Cheboksari.
0: Tschuwaschien erblühe an der Wolga wie ein Frühlingsgarten. Und möge Lenins Banner auch weiter stolz hier wehen in meinem lieben Land.
1: Bravo. Wäre ich nicht am Steuer, würde ich applaudieren. Wir sind schon fast in Cheboksari.
0: Tschuwaschien ist eine kleine Region, deren Hauptstadt die Stadt Cheboksari ist. Uns steht hier heute ein wichtiges Treffen mit dem Oberhaupt der Republik bevor, zu dem wir uns ohne Stopps und Umwege begeben haben. Zu so etwas kann man nicht zu spät kommen.
1: Wir fahren durch ganz Russland, um uns anzusehen, wie es mit dem Importersatz vorangeht. Wir besuchen verschiedene Regionen, Fabriken und Unternehmen. Deshalb würden wir auch Sie gerne fragen, wie die Lage hier ist. Wir sind übrigens zum ersten Mal in Cheboksari.
2: Wie Sie bestimmt gemerkt haben, ist unsere Republik von Moskau aus schnell mit der Autobahn zu erreichen.
1: 600 Kilometer?
2: Ja, etwa 630 Kilometer auf der M7. Unsere Region ist für die Maßstäbe der Russischen Föderation nicht sehr groß, gerade einmal 18.147 Quadratkilometer. Aber dafür ist sie relativ dicht besiedelt. Wir sind auf Platz 6 der Gebiete mit der höchsten Bevölkerungsdichte. Was unsere Industrie angeht, ist bei uns vor allem die elektrotechnische Produktion sehr gut entwickelt. Sie hilft uns dabei, eine stabile Energieversorgung zu gewährleisten. Außerdem sind wir auch auf unseren Maschinenbau sehr stolz, insbesondere auf die Traktorproduktion. Wir reden hier von großen Traktoren der Klassen 35 und 40 plus. Kompetenzen wie diese sind in der ganzen Welt sehr selten.
1: Was ist das genau?
2: Also, das sind große Traktoren.
1: Bergbautraktoren?
2: Ja, das sind entweder Bergbautraktoren oder sehr große Fahrzeuge, die als Zugmaschinen für Planierraupen oder andere Zwecke verwendet werden. Auch zum Verlegen von Rohren. Jetzt wollen wir in derselben Anlage im Rahmen des BIC 2.0 Investitionsprogramms auch kleine und mittlere Traktoren produzieren.
0: BIC 2.0 ist, soweit ich weiß, doch ein wichtiges staatliches Investitionsprogramm und Tschuwaschien hat 2 der 30 Zuschüsse gewonnen, richtig?
2: Ja, wir haben 2 Jahre in Folge 2 der 10 Sonderinvestitionsverträge gewonnen. Wir haben das große Privileg erhalten, unseren Beitrag zum Importersatz zu leisten. Auf Anweisung des Präsidenten wurde in Russland bereits 2020 ein Programm zur Lokalisierung von Kompetenzen verabschiedet, das zuvor in der Russischen Föderation nicht vorhanden war. Genau zu diesem Zweck wurden die Sonderinvestitionsverträge 2.0 eingeführt. Ein weiterer industrieller Bereich, in dem die Republik Tschuwaschien ebenfalls sehr stark ist, ist die chemische Industrie. Bei uns ist das Unternehmen Chimprom ansässig, das über eine eigene Chlorproduktion und die damit zusammenhängende Produktion von chlorbasierter Kleinchemie verfügt. Außerdem haben wir eine eigene Produktion von Wasserstoffperoxid, die allerdings noch mit veralteten Technologien stattfindet. Doch im Rahmen des BIC 2.0 möchten wir schon dieses Jahr die erste Produktion von Wasserstoffperoxid mit dem Anthrachinon-Verfahren starten, die mehr Anwendungsbereiche in verschiedenen Sphären eröffnet. Das ist genau das, worum es beim Importersatz geht. Da mit dem Anthrachinon-Verfahren hergestelltes Wasserstoffperoxid zuvor aus dem Ausland bezogen wurde.
0: Sie haben sich also schon vor 2022 mit Importersatz beschäftigt?
2: Ja, ganz genau. 2022 hat uns aber einen neuen Impuls und eine größere Dynamik bei der Umsetzung all dieser Aufgaben gegeben. Der Importersatz bildet jetzt die Grundlage unseres nationalen Bestrebens, eine, ich würde nicht sagen komplett unabhängige, aber eine souveräne Position einzunehmen. Unsere Industriepolitik und die Umsetzung unserer Entwicklungsziele ebnen uns den Weg zur technologischen Souveränität unseres Landes.
1: Arbeiten Sie an einem vollständigen Ersatz importierter Produkte oder nur bestimmter Komponenten?
2: Nun, bei den Sonderinvestitionsverträgen 2.0 geht es um den kompletten Ersatz verschiedener Produkte aus unterschiedlichen Bereichen.
1: Sind Traktoren ein Beispiel für kompletten Importersatz? Zuvor wurden sie in Russland ja nicht produziert oder die Produktion gehörte ausländischen Unternehmen. Haben Sie diese Produktion komplett ersetzt?
2: Ja, wir kümmern uns um Ihren Ersatz. Im Rahmen des BIC 2.0 beteiligt sich die Regierung.
1: Wofür steht eigentlich die Abkürzung BIC?
2: Sie steht für Sonderinvestitionsvertrag. Die ersten Sonderinvestitionsverträge, die es gab, also die, die etwa 2017 und 2018 unterzeichnet wurden, sollten einfach nur Produktionsstätten erschaffen. In den meisten Fällen waren das am Ende Fabriken, in denen Baugruppenmontage betrieben wurde. Die Sonderinvestitionsverträge 2.0 verlangen hingegen eine vollständige Lokalisierung aller Prozesse, die zur Herstellung des Endprodukts benötigt werden. Unser Ausgangspunkt bei der Traktorenproduktion war zunächst auch die Baugruppenmontage, doch wir verpflichten uns zusammen mit dem Initiator des Projekts, im Laufe von 6 Jahren ein Lokalisierungsniveau von 80% zu erreichen. Das heißt, dass 80% aller Aggregate und Komponenten auf dem Gebiet der Russischen Föderation hergestellt werden sollen. Wir müssen uns dabei nicht auf die Republik Tschuwaschien beschränken, sondern können mit allen Produktionsstandorten in der Russischen Föderation arbeiten. Wir müssen uns aber darauf konzentrieren, die wichtigsten Komponenten herzustellen, ohne die der weitere Produktionsprozess unmöglich ist. Sobald wir in der Lage sind, diese wesentlichen Komponenten herzustellen, werden wir auch den Rest in kurzer Zeit erschließen und alle weiteren Schwierigkeiten überwinden. Genau das tun wir jetzt eigentlich auch. Was den Importersatz also solchen angeht, ist das natürlich noch immer eine akute Aufgabe, an der wir durchgehend arbeiten. Sie ist umso akuter geworden, weil unsere traditionellen Logistikketten zerstört worden sind. Die Republik Tschuwaschien hat viel Erfahrung daran gesammelt, diese Probleme auf verschiedene Weise zu lösen. Aber wir müssen auch definieren, was Importersatz überhaupt ist. Wir müssen Dinge, die wir früher aus dem Ausland bezogen haben, nun entweder durch eigene Alternativen oder durch Produkte aus freundschaftlichen Ländern ersetzen. Und diese ganze Situation war insofern recht interessant, als dass sie uns dazu gebracht hat, mehr über uns selbst und übereinander zu erfahren.
0: Ich glaube, das war alles an offiziellen Informationen, die wir über den Importersatz hören wollten, oder?
1: Ja, wir wollten auch noch ein paar einfachere Fragen stellen. Wir sind den ganzen Tag mit dem Auto gefahren und wollten wissen, wo man hier gut essen gehen kann. Wir haben übrigens im Internet nachgesehen und in Moskau scheint es keine tschuwaschischen Restaurants zu geben. Woran liegt das?
0: Das gibt sie gar nicht.
2: Oh, wir arbeiten daran, das zu ändern und erkennbare Marken zu etablieren, die wir dann im Rahmen unseres Entwicklungsprogramms für Tourismus und Gastronomie unterstützen können. Wir möchten spezialisierte Plattformen erschaffen.
0: Ja, das wäre großartig. Wir leben ja ganz in der Nähe und haben noch nie tschuwaschisch gegessen.
2: Kommen Sie uns einfach im August besuchen. Da findet das 2. Grünes Gold Russlands Festival statt, zu dem auch ein Bierfestival gehört.
1: Grünes Gold, hat das was mit dem Sommer zu tun?
2: Nein, mit Hopfen. Tschuwaschien ist der größte Hopfenproduzent in der Russischen Föderation.
1: Oh ja, tschuwaschisches Bier ist klasse.
2: Ja, Hopfen ist eines der landwirtschaftlichen Produkte, die momentan fast nur in Tschuwaschien hergestellt werden. Aber wir helfen unseren Kollegen aus anderen Regionen aktiv dabei, es auch dort zu kultivieren. Die Republik Tschuwaschien produziert zwar nämlich etwa 93% oder 94% des Hopfens in ganz Russland, aber unsere Produktion deckt nur 2% unseres nationalen Bedarfs. Das ist auch ein Feld, in dem wir uns um Importersatz kümmern müssen.
0: Ja, wir waren in einer Biofabrik in Rязань und Sie haben sich dort darüber beschwert, dass der deutsche und tschechische Hopfen zusehends verschwinden.
1: Wir können nur auf Ihren Hopfen hoffen.
2: Auf unseren Hopfen zu hoffen ist natürlich gut, aber wir allein werden diese Aufgabe nicht bewältigen. Ich denke, dass das etwas ist, wozu noch viele andere Regionen beitragen können.
1: Wir haben auch noch gelesen, dass in Tschuwaschien die schönsten Frauen leben.
2: Ja, das ist wahr.
1: Ich hatte keinen Zweifel.
0: Das war die wichtigste Frage von allen.
2: Ja, was Sie sagen, stimmt. Das liegt daran, dass wir hier eine gute Ökologie haben. Hervorragendes ökologisch reines Essen, die Wolga. Und überhaupt sind sie nicht nur schön, sondern auch tapfer. Wenn Sie sich die nationalen Trachten der Tschuwaschen ansehen, werden Sie feststellen, dass die Tuchia, die Kopfbedeckung der Frauen, wie ein Kriegerhelm aussieht. Unsere Legenden erzählen davon, dass die Tschuwaschinnen sowas wie Amazoninnen waren. Sehr kriegerisch und nobel, Verteidigerinnen ihres Landes. Außerdem...
1: Mit ihnen sollte man besser nicht streiten.
2: Ja, mit ihnen zu streiten ist eine schlechte Idee. Es ist besser, sie zu lieben und zu schätzen.
1: Vielen Dank.
0: Vielen Dank.
1: Wir haben heute noch eine wichtige, aber etwas einfachere Aufgabe. Unser Niva braucht seine erste technische Wartung. Den Termin hier in Cheboksari habe ich vereinbart, als wir noch in Moskau waren. Deshalb müssen wir uns keine Sorgen darüber machen, ob in der Werkstatt noch Plätze frei sind. Wir haben unser Auto in gute Hände gegeben. Sergej hat freundlich zugestimmt, uns ein Interview zu geben. Sergej, Sie sind ein Spezialist für Nivas, richtig?
3: Ja, genau.
1: Was muss an unserem Auto heute gemacht werden?
3: Bei Ihrem aktuellen Kilometerstand muss, wie Sie schon gesagt haben, eine technische Wartung Nummer 0 durchgeführt werden. Dabei werden die Fahrwerksaufhängung und alle Verbindungen kontrolliert. Danach führen wir einen Ölwechsel im ganzen Getriebe durch, also für die Vorderachse, das Verteilergetriebe und die Hinterachse. Danach wird noch eine Postdiagnose am Auto durchgeführt, bei der die Funktionsfähigkeit seiner elektrischen Geräte überprüft wird.
1: Das ist der letzte Schritt. Danach können wir wieder fahren.
4: Der Niva ist ein sehr beliebtes Auto. Wir fahren damit oft zu Wintertestfahrten auf offene Geländestrecken und bauen auch spezielle Teststrecken für den Sommer. Es gab da eine coole Geschichte, als wir auf einer dieser Testfahrten waren. Der Niva ist dagegen 5 oder 6 chinesische Autos angetreten, die auf unserem Markt gerade beliebt sind. Eines der chinesischen Autos ist stecken geblieben und die anderen konnten es nicht rausholen. Aber alle haben den Niva angefeuert, der die ganze Strecke in 5 oder 6 Minuten geschafft hat.
1: Der Niva hat gewonnen?
0: Er hat nicht nur gewonnen, er hat am Ende auch das chinesische Auto rausgeholt.
4: Sie haben also ein sehr zuverlässiges Auto.
0: Nicht nur zuverlässig, wir sind mit dem Niva jetzt so. Ich war mit ihm auf dem Testgelände.
4: Hier sind ein paar Souvenirs für Sie.
1: Oh, wie cool.
0: Oh, wie cool.
4: Eine Thermoflasche, ein cooler Halter fürs Handy. Und eine blaue Baseballmütze.
1: Das war eine nette Frau.
0: Ja, super nett.
1: Und da fährt unser Niva. Sergej, danke für alles.
0: Schön sauber. Und da ist meine Robbe. Selbst sie hat jetzt gute Laune.
1: Sie haben sogar die Matten gewaschen.
0: Fahren wir los?
1: Ja, lass uns fahren.
0: Auf zur Farm, mit guter Laune und Geschenken.

0: Schau, da steht Gute Fahrt. Das ist viel besser als der schwarze Sack. Ich spüre feierlich, heute nicht daran rumzufummeln.
1: Kein Rumfummel bis zum 19.
0: Ich werde nicht das hier mit meinen Fingern machen. Nicht bis zum 19.
1: Gedulde dich. Der Tag neigt sich ebenso wie unsere Kräfte dem Ende zu. Wir müssen uns erholen gehen, weil auf uns morgen wieder neue Aufgaben und neue Begegnungen warten. Gastronomischer und anderer Natur.

0: Ich bin Gabriel Doroshin, geboren in Frankreich, aber ein russischer Freiwilliger. Jeder Russe sorgt sich um Russlands Schicksal. Und als mir klar wurde, dass der Westen angefangen hat, Russland zu bedrohen, habe ich mich entschieden, hierher zu kommen, weil es keine andere Wahl gab. Diese Frage war für mich schnell geklärt. Ich habe nicht darüber nachgedacht, was Krieg bedeutet und was mich erwarten würde. Man geht einfach, weil man gehen muss, komme was wolle. Das ist einfach Schicksal. Ich habe Paris gegen Malaya Schischowka eingetauscht. Wir haben dort auch einen Turm, also ist es nicht so schlimm. Er erinnert an den Eiffelturm, aber er ist noch cooler, weil über dem Eiffelturm keine russische Flagge weht, noch nicht.
1: Vor dem Reichstag stehen sowjetische Kriegsberichterstatter. Und hier steht mein Vater. Dass mein Vater der bedingungslosen Kapitulation beiwohnen konnte und dann Teil der Berichterstattung über die Nürnberger Prozesse war, ist der ganze Stolz unserer Familie.
2: Es waren die westlichen Mächte, die eine politische Verurteilung der Nazi-Kriegsverbrecher anstrebten. Sie wollten Erhängungen und Erschießungen hierfür und dafür beschließen und das ohne jeden Gerichtsprozess.
3: Stalin sagte, dass wenn wir sie nicht vor Gericht stellen, man uns das als Schwäche auslegen würde.
4: Am 20. November 1945 begann der Nürnberger Prozess. Noch nie hatte es in der Geschichte etwas dergleichen gegeben. Auf der Anklagebank saß die Spitze des NS-Staats.
3: Zum ersten Mal in der Menschheitsgeschichte mussten sich Verbrecher, die sich eines ganzen Staates bemächtigt und diesen als Instrument für ihre monströsen Verbrechen missbraucht hatten, vor Gericht verantworten.
5: Das war eine Verurteilung des Nationalsozialismus, die weit über den Rahmen eines einzelnen Staates hinausging.
2: Hier wurden die Kriegsverbrecher erstmals vor Gericht gestellt. Das war ein Prozess von fundamentalem Charakter.
6: Die Völker der Erde klagten den Faschismus an.

Mein Kampfgefährte und ich hörten eine Explosion. Eine gewaltige Explosion. Sein Rufzeichen war Malisch. Er wollte mit mir mitgehen. Ich sah eine Vertiefung und bin draufgetreten. Es war ein gewaltiger Schlag. Ich erinnere mich an den rauchgeschwärzten Himmel. Ich schrie, Malisch, Malisch. Er war etwa 5 Meter hinter mir. Er sagte kein einziges Wort. Und das war's. Ich lag da.

Mein Buch heißt genauso wie mein Blog, Der eiserne Mann. Wahrscheinlich ist es eine Anspielung auf eines meiner Lieblingswerke von Boris Polevoy, Der wahre Mensch über Maresjew. Dort geht es um einen echten Mann und bei mir um einen eisernen Mann, weil ich Beine aus Stahl habe.

0: Wo soll ich nur anfangen?
1: Junger Mann, entschuldigen Sie bitte. Ich würde Sie gern umarmen und Danke sagen. Ach, dass Sie ihr Leben. Danke Ihnen.

Ich heiße Ilya Kasakov. Ich bin 31 Jahre alt. Ich wurde verletzt, als ich 30 war, und jetzt lebe ich noch immer damit. Ich bin Teilnehmer der speziellen Militäroperation, ein Schwerbehinderter. Ich finde, ich bin ein sehr fröhlicher Mensch und Vater einer wunderschönen Tochter. Auch das Märchen geht nun schlafen, um im Traum dich zu treffen. Wünsch ihm eine gute Nacht. Ich habe 2 Monate lang gedient, doch in meinem Buch nehmen diese flüchtigen Ereignisse rund 100 Seiten ein. An der Front herrscht ein anderer Alltag, ein anderer Rhythmus. Entsprechend geschehen dort viel mehr Dinge. An einem einzigen Tag erlebt man so viel wie sonst in einem ganzen Leben. Jeder Tag kann der letzte sein. Es kann jederzeit vorbei sein.

Bald werden viele Verletzte heimkehren. Einige werden ihre Angehörigen verlieren. Einige werden in ihrer Familie jemanden mit einer Behinderung haben, ohne Gliedmaßen. Ich will mit meinem Buch zeigen, dass es darin nicht nur um den Krieg geht, sondern auch um die Rehabilitation und die Liebe zum Leben.

Heute bin ich um 6 Uhr morgens aufgewacht. Ich wurde vom fröhlichen Zwitschern der Vögel geweckt und ertappte mich bei dem Gedanken, welch ein Glück, das hören zu dürfen. Vielen Menschen bleibt dieses kleine Wunder verwehrt. Ich bin mir sicher, hätte ich nicht meine Beine, sondern mein Gehör und noch schlimmer mein Augenlicht verloren, dann wäre mein Leben heute ein völlig anderes. Dunkler, härter, angstvoller. Manchmal stelle ich mir vor, ich hätte meine Arme verloren. Arme sind keine Beine, aber wie sollte ich dann meine Frau umarmen? Meine geliebte Tochter. Wäre das noch ein Leben? Ich glaube nicht, dass mich meine Beine noch glücklich machen würden.

0: Ich habe eine Menge unterschiedlicher Knieprothesen getestet. Aus den USA, aus England, aus Deutschland. Wir testen gerade eine in Russland hergestellte Knieprothese, die Kines 1. Das ist eine pneumatische Einheit mit elektronischer Steuerung.
1: Die Prothese reagiert auf Veränderungen im Gehtempo, in der Art des Gehens, passt die Steifigkeit an, indem sie eine große Anzahl von Signalen an die intelligente Komponente der Prothese, den Mikroprozessor, weiterleitet. Man kann den Mikroprozessor mit einer Servolenkung vergleichen. Wir alle fahren lieber ein Auto, bei dem sich das Lenkrad leicht und mühelos drehen lässt. Aus medizinischer Sicht, und das sage ich als Arzt, ist das Schwierigste überhaupt die Bewegung des eigenen Körpers durch Raum und Zeit. Gehen ist eine der komplexesten Leistungen unseres Körpers. Alles andere lässt sich mit Training erreichen.
0: Man kann im Fitnessstudio trainieren, man kann boxen. Da steckt ein sehr gutes Schloss, das dich im Falle einer Aktivität hält. Es lässt einen nicht fallen.
1: Unser Unternehmen ist im Bereich Bioengineering tätig. Wir haben IT-Spezialisten gefunden, die dem Knie beigebracht haben, wie man richtig läuft, also die Topologie der Bewegung. Sie haben den Quellcode geschrieben. Er ist gewissermaßen das Gehirn dieses Knies. Es waren unsere eigenen Programmierer. Um die Anwendung benutzerfreundlich zu gestalten, haben sie auch die mobile App entwickelt.
0: Was zeigt mir die App? Ich sehe den Akkustand, also wie lange ich noch laufen kann. Und ich sehe die aktuelle Steifigkeit des Zylinders. Sie bestimmt, wie schnell ich mich bewegen kann.
1: Das ist eine durch und durch russische Entwicklung mit unserem eigenen Metall.

Mein Auto ersetzt mir meine Beine. Ich fahre mit Handsteuerung, das ist extrem praktisch. Ich setze mich einfach rein und kann sofort losfahren. Lenken, bremsen, beschleunigen, das geht im Grunde mit einem Finger. Wir fahren in meine Heimatstadt Alushta. Ich betrachte die Krim eigentlich als meine Heimat, aber Alushta ist für mich noch mehr Heimat. Wenn man die Nachrichten aus dem Ausland hört, in denen die Krim als vorübergehend besetztes Gebiet bezeichnet wird, in denen von Menschenrechtsverletzungen die Rede ist und davor gewarnt wird, hierher zu reisen, und dann kommt man selbst hierher und sieht, wie das Leben pulsiert, wie viel hier gebaut wird, dann entsteht ein innerer Widerspruch. Ich bin ein eingefleischter Russe. Meine Verwandten leben überall, von Kaliningrad bis Wladiwostok, viele in Moskau und St. Petersburg. Dieses Land ist meine Heimat. Deshalb bin ich an die Front gegangen, um mein Land zu verteidigen. Ich hatte ja einen Eid geleistet. Nach meinem Magisterabschluss an der Universität habe ich meinen Wehrdienst in Sewastopol beim Marinekorps absolviert. Als dann die Krimbrücke in die Luft gesprengt wurde, was ich für einen Terroranschlag halte, wurde mir klar, dass meine Zeit gekommen ist.

wenn ich nicht in meinem jetzigen Zustand wäre, wenn ich keine Einschränkungen hätte, hätte ich mich bestimmt nie an ein Buch gesetzt. Und nicht, weil ich keine Lust oder keine Idee hatte, sondern einfach, weil ich ständig irgendwo hinlaufen würde.

0: dunkel.
1: Es wird dunkel. Im Winter wird es schon früh dunkel. Im Krankenzimmer brennt ein helles Licht. Das sollte nicht sein. Wir befinden uns ja praktisch an der Frontlinie. Der Feind könnte uns sehen und wir würden eine Überraschung erleben. Ich versuche, das Personal zu alarmieren, aber es kommt niemand zu mir. Sie trinken in aller Ruhe Tee, 10 Meter von mir entfernt, und sehe nicht einmal, dass ich meine noch schwache Hand hebe. Na gut, dann mache ich es eben selbst. Als ich diese Bilder sah, war es mir bewusst, dass ich mich nicht mehr im Kampf befand, sondern in einer medizinischen Einrichtung. Aber ich war dennoch völlig losgelöst von der Realität. Es war ein anderes Krankenzimmer. Das medizinische Personal flog auf Drohnen herum. Ich habe verstanden, dass ich nach meiner Verwundung im Krankenhaus liege, aber ich war mir noch nicht ganz bewusst, dass ich in Moskau bin. Ich war geistig noch an der Frontlinie. Ich dachte, dass der Feind uns immer noch beobachtet. Es war ein Grenzzustand. Als meine

Auch Kinder, ich mag die Reaktion der Kinder. Mama, Mama, schau, ein Roboter kommt. Dieser Mann ist ein Roboter. Ich mag solche Momente. Wenn ich Beine hätte, würde ich jetzt losschwimmen.

0: Ich vergleiche unsere erwachsenen Schüler oft mit Kindern. Wenn wir zum ersten Mal gemeinsam unter Wasser tauchen und wieder auftauchen, spürt man diese kindliche Begeisterung, dieses Leuchten in den Augen, manchmal sogar Tränen. Die meisten Jungs, die hier rehabilitiert werden, kommen fast alle aus derselben Ortschaft. Dort gab es einige ziemlich harte Kämpfe.
1: Ich heiße Fedorovic Daniil Mikhailovic. Ich bin Teilnehmer der speziellen Militäroperation. Mein Rufzeichen ist Phoenix. Ich bin 45 Jahre alt, bin verheiratet, habe 3 Kinder. Nun, der erste Tauchgang war beängstigend. Wir bestehen zwar zu 80% aus Wasser, aber das ist kein gewöhnlicher Lebensraum für Menschen.

0: Der Zweite Weltkrieg hatte Auswirkungen auf Millionen von Menschen. Die Anführer dreier Nationen, Großbritanniens, der USA und der UdSSR, kontrollierten die größten Mächte, die diesen Konflikt prägten.
1: Churchill ist auf der Suche nach Macht in den Krieg gezogen. Das war ein kalkulierter Schritt auf seinem Weg zum Premierministerposten.
2: Franklin Delano Roosevelt wird von vielen in den historischen, akademischen und politischen Zirkeln der USA als einer der größten amerikanischen Präsidenten anerkannt. Er war tatsächlich der einzige US-Präsident, der 4 Amtszeiten innehatte.
3: Wenn man die Errungenschaften der Sowjetunion unter Stalin objektiv betrachtet, muss man sagen, dass sie enorm waren.
4: Es war auch erstmalig in der Geschichte der Menschheit, dass ein solches Bündnis im Krieg gegen Deutschland zwischen Staaten entstanden war, in denen verschiedene gesellschaftliche und politische Ordnungen herrschten. Erstmalig eigentlich. Also es waren neue Situationen. Es gab keine Rezepte.

0: Aber ich kann nicht schwimmen. Ich bin eine glückliche Oma. Super. Danke, Jungs. Ich war mal hier und da war auch ein Bischof dabei. Das ruft Respekt und Bewunderung hervor. Ich bin sehr... Danke euch.
1: Es sind Militärangehörige. Es sind ganz andere Menschen. Es gibt keinerlei Schwierigkeiten mit den Jungs. Im Sinne von, der Befehl wird angenommen und erfüllt. Mit ihnen zu arbeiten macht richtig Spaß.
2: Man sagt ja nicht umsonst, Bewegung ist Leben. Wissen Sie, mit den Behinderungen kommt auch die Erkenntnis, dass das Leben vergänglich ist und enden kann. Und man muss jede Sekunde davon nutzen.
1: Natürlich geht nicht jeder tauchen, aber viele fangen an, Sport zu treiben. Der eine schießt, der andere klettert. Wieder ein anderer fährt Ski oder geht joggen.
2: Sie stellten ein Team von Amputierten zusammen, um den Elbrus zu besteigen und fragten, wer mitgehen will. Natürlich habe ich mich gemeldet. Unsere Gedanken wirken sich auf unser Leben aus und alle Probleme sind nur in unseren Köpfen verankert. Wenn ein Mensch ein Ziel vor den Augen hat, sieht er keine Hindernisse.

0: Nach dem dritten Tauchgang fühlt man sich ruhiger. Das ist spürbar. Man merkt es sogar an den Luftblasen.
1: Er hat diese, wie man so schön sagt, Schwerelosigkeit gespürt. Er hat die Handlungsfreiheit gespürt. Sein Gehirn hat genau die Information verarbeitet. Im Wasser kann er alles tun, auch trotz fehlender Gliedmaßen.
0: Ich brauche niemandem etwas zu beweisen. Ich habe es schon bewiesen. Und ich habe meine Pflicht gegenüber meiner Heimat erfüllt. Ich lebe einfach das Leben, das ich früher gelebt habe, ohne dass es mir peinlich ist.
2: Hier bitte. Klicke einfach hier drauf. So, ich gehe jetzt zu den Jungs.

Von der Forestkirche aus kann man den Weg nach oben nehmen. Aber ich bin noch nicht so weit. Es wird einige Zeit dauern, bis ich meine Prothesen beherrsche. Übrigens könnte ich ja auch klettern gehen. Warum nicht? Ich bin immer in die Berge gegangen. Ich habe gejoggt, bin in den Bergen gelaufen. Ich habe einen aktiven Lebensstil geführt. Also hatte ich nicht wirklich eine Wahl. Ich wusste, dass meine Prothesen gut sein werden.

0: Ich habe Ilja vor einem Jahr kennengelernt. Er hat Prothesen mit externer Stromquelle bekommen, die Mikroprozessor gesteuert sind. Es wurde eine sehr umfangreiche Arbeit geleistet, da er eine beidseitige Amputation im mittleren Oberschenkelbereich hat. Alles beginnt mit dem Abdruck. Hier ist er. Danach wird ausgegossen, bearbeitet und fixiert. Das ist die Anprobehülse. Die kommt zuerst auf die Füße, in niedriger Höhe, damit der Patient überhaupt aufstehen kann. Bei beidseitiger Amputation ist es immer schwieriger, die Prothesen anzupassen. Es treten Kopfschmerzen, Schwindel auf. Um das zu vermeiden, setzen wir die Prothesen zuerst in niedriger Position ein und heben sie dann schrittweise an. Es gibt eine Regel: Die Prothesen sollen zuerst 10 cm niedriger sein als die ursprüngliche Körpergröße.
1: Das Gehen auf Prothesen ist sehr arbeitsintensiv. Ich habe einmal überlegt, womit man das vergleichen kann. 1,5 Kilometer fühlen sich für mich jetzt wie 15 Kilometer an.
0: Er ist ein Kämpfer. Er hat sich nie entmutigen lassen. Er war immer bereit zu kämpfen. Und sein Ergebnis ist dementsprechend hervorragend.
1: Wenn ich Knie hätte, würde ich jetzt schon ohne Stöcke laufen. Aber leider ist das nun mal so. Ich muss damit leben und meine neuen Stahlbeine meistern.
2: Haben Sie gewusst, dass er ein Buch schreibt?
0: Nein. Hoffentlich nicht über mich.
1: Die Medizin hat für mich alles getan, was sie konnte. Es liegt nun an meiner Willenskraft, an meiner Beharrlichkeit. An der Liebe zu meinen Verwandten, zu meiner Heimat, zum Meer, zum Himmel. Jeden Tag sollte man hinausgehen, in den Himmel schauen und sagen, ach Gott, wie sehr ich diese Welt liebe. Aber gleichzeitig sollte man nicht vergessen, sich zu verbessern, sich weiterzuentwickeln. In meinem Fall ist es das Gehen.

Ich bin auf eine Mine geraten, als ich meine Einheit unter Beschuss evakuiert habe. Keine Ahnung, warum die Mine dort war. Es liefen eine Menge Leute herum und ihnen ist nichts passiert. Aber ich hatte Unglück. Ich habe es geschafft, zwei Personen zu evakuieren. Dann bin ich auf diese Mine geraten. Den ersten Monat stand ich unter Schock. Später stellte ich nicht mehr die Frage, wie soll ich nur damit umgehen, sondern was soll ich nun tun?

0: Wenn man von russischen Innovationen in der Prothetik spricht, dann sind wir gemeint. Wir stellen Arm- und Beinprothesen für Menschen her, die Prothesen brauchen. Unter anderem für jene Jungs, die bei der speziellen Militäroperation verletzt wurden.
1: Die Möglichkeiten sind da. Die Tatsache, dass du einen Teil deines Körpers verloren hast, bedeutet nicht dein Ende. Ich habe Leute gesehen, die wahnsinnige Dinge ohne Arme und Beine machen. Und sie leben ein so erfülltes Leben, dass ich daneben fast unsicher wirke. Sie sind einfach großartig, da fehlen einem echt die Worte.
0: Die Osteointegration wird es ermöglichen, eine Prothese direkt in den Knochen eines Menschen zu implantieren. Diese Arbeit ist in unseren medizinischen Instituten in vollem Gange. Sobald es uns gelingt, das Problem zu lösen, dass Bakterien nicht durch diese externe Vorrichtung in den Menschen eindringen, wird diese Methode überall eingesetzt werden. Vielleicht nicht nur in Russland, sondern auch im Ausland. Wenn man geht, ändern sich die Schritte, sehen Sie das? Das System erkennt dabei genau den Beugungswinkel im Knie sowie den Winkel zwischen Unterschenkel und Oberschenkel. Zusätzlich erfassen wir, wie sich die Schultern und der Rücken der Person bewegen. All diese Infos helfen uns dabei, unsere mathematischen Algorithmen weiterzuentwickeln und das bionische Knie so intelligent wie möglich zu gestalten.

0: Es ist schön, dass es wieder zwei sind. Ich habe das Gefühl, ich habe wieder ein Bein. Und allgemein, naja, ich spüre zwar etwas Druck auf mein Knie, aber sonst ist es toll. Es macht alles von alleine. Das Wichtigste ist, sich nicht entmutigen zu lassen und geduldig zu sein. Wenn man sich Zeit nimmt, wenn man es vernünftig angeht, wird alles gut.
1: Eines Tages hat sich das Bild wie ein Puzzle in meinem Kopf zusammengesetzt und ich konnte mich ganz klar erinnern. Sein Rufzeichen war Malisch. Er war ein guter Kerl und wurde bei der Mobilmachung eingezogen. Er war kameradschaftlich. Er ging schweigend mit, stellte nicht einmal Fragen und ich stellte auch keine. Er ging einfach mit. Nach einer Weile hörte ich, wie Malisch nach mir rief. Da wusste ich, dass er am Leben ist und dass alles in Ordnung ist. Wie mir die Jungs später erzählten, versuchte er etwa 10 Minuten lang per Funk Hilfe zu holen. Der Baradar, ein Vertragssoldat, der von Anfang an bei der speziellen Militäroperation dabei ist, war der Einzige, der zu uns rannte, um zu helfen. Er geriet ebenfalls auf eine Mine, genau wie wir. Ich erinnere mich nicht an das Feldlazarett, aber der Kommandant erzählte mir später, dass man bei Malisch auf dem OP-Tisch die Tourniquets entfernt habe. Leider konnten sie ihn nicht mehr retten. Anfangs habe ich mir lange Zeit die Schuld an ihrem Tod gegeben, vor allem an dem Tod von Malisch. Ich denke, das Schicksal, das Universum hat mir eine zweite Chance gegeben.

0: Manchmal habe ich keine Inspiration. Ich klappe meinen Laptop auf und schließe ihn wieder. Dann rühre ich ihn 2 Tage lang nicht an. Und manchmal ist es ganz anders. Ich setze mich hin und schreibe Kapitel für Kapitel. Es ist wie ein Strom, der durch mich fließt. Es war ein warmer Herbsttag, der 14. Oktober. Für die orthodoxen Bürger unseres großen Landes ist das ein großer Feiertag, der Schutz der allerheiligsten Gottesmutter. Damals wusste ich es noch nicht, aber dieser Tag wurde auch für mich bedeutsam. An diesem Tag haben meine Frau und ich geheiratet. Und obwohl die Ehe in einer staatlichen Einrichtung eingetragen wurde, habe ich das Gefühl, dass diese Ehe im Himmel geschlossen wurde. Hallo, meine Liebe.
1: Ja.
0: Bist du jetzt frei geworden? Okay, wir sind gleich da. Gut. Okay, wir sind gleich da. Das Standesamt, in dem wir geheiratet haben, ist für mich ein ganz besonderer Ort. Unsere Entscheidung zu heiraten war sehr spontan. Wir haben sie noch am selben Tag getroffen. Wahrscheinlich war sie die treibende Kraft dahinter. Eigentlich hatte ich mir einen klassischen Antrag vorgestellt, mit Blumenstrauß, einem Ring, all dem. Doch sie sagte nur, lass uns heiraten, damit du in den Krieg ziehst und weißt, dass eine Frau auf dich wartet. Das Kind kam dann während unserer Ehe zur Welt. Dieses Buch wird meine Autobiografie sein, eine Geschichte, aus der jeder, der sie liest, etwas lernen kann. Sie erzählt, was ich durchgemacht habe und wohin mich mein Weg geführt hat, ohne dass ich je meine Menschlichkeit, meine Lebensfreude verloren habe. Ich bin ein sehr glücklicher Mensch, denn mein Leben ist erfüllt, weil ich liebe und geliebt werde.

0: Ich bin hier, um zu versuchen, 70 Meter tief zu tauchen. Meine Freunde haben lange versucht, mich zum Tauchen unter dem Eis zu überreden. Ich mochte die Kälte nie. Ich beschloss, es auszuprobieren, nur um zu sehen, wie es sich anfühlt, im kalten Wasser zu tauchen, unter Eis. Ich will einen Meter tiefer tauchen als der Rekordhalter.
1: 3, 2, 1, los!

0: Onkel Kolja, hallo. Wie geht es Ihnen?
1: Ah, geht schon.
0: Sind Sie auch für die Aufnahmen hier?
1: Hm?
0: Sind Sie für die Aufnahmen gekommen? Sie müssen nicht. Okay, Max. Ich bin bereit auf dein Signal. Fertig? Damen und Herren, ich begrüße Sie und bienvenue à Chichovka. Ich bin Gavril Doroshin, geboren in Frankreich, aber ein russischer Freiwilliger. Ich bin in Marseille geboren. Ich wurde dort gefragt, hast du lange darüber nachgedacht, ob du gehen willst? Aber ich habe überhaupt nicht nachgedacht. Für mich war das absolut logisch. Es ist Krieg. Ein Mann muss sein Vaterland verteidigen.

0: Wenn ich gefragt werde, was ich mehr bin, Franzose oder Russe, dann sage ich, in erster Linie bin ich orthodoxer Christ. Alles andere kommt danach. Ich glaube, da fliegt irgendwo eine Drohne. Das ist eine merkwürdige Drohne, kein Mavic. Mavics sind nicht so, sie quietschen nicht so. Lass uns auf alle Fälle in Deckung gehen. Wir brauchen keine unnötigen Risiken. Das erinnert mich an meine Kindheit bei meinen Großeltern. Sie lebten in Cannes an der Côte d'Azur. Wir sind jeden Sonntag, also mein Opa war ein Protodiakon in der Kirche, und wir sind jeden Sonntag mit ihm und dem Priester. Wir hatten da, wir sind zusammen mit dem Priester immer ganz nach oben auf den Glockenturm gegangen. Wir hatten dort eine sehr schöne große Kirche und wir sind jeden Sonntag hochgeklettert und waren für die Glocke zuständig. 12 Glockenschläge am Anfang der Liturgie und dann am Ende starke, schwache und mittlere. Das ergab zusammen so eine schöne Melodie. Sie waren in der ganzen Stadt zu hören und als Kind hat mich das begeistert. Ich dachte mir, die ganze Stadt hört mich. Ich sehe von hier aus ganz Cannes. Und ich schwang sie hin und her. Bum, bum, bum. Und die Kleinen, ting, ting, ting. Ich weiß noch, wie schön das war und diese Kirche erinnert mich daran.
1: Der russische Freiwillige Gavriil Duroshin aus Frankreich ist zu Besuch in seiner Heimat. Er ist im Dorf Male Shishovka in der Nähe von Donetsk. Hier ist jetzt sein neues Zuhause.
0: Top, hier haben wir das sauberste und leckerste Wasser. Wunderbar.
1: Seine Nachbarn in Shishovka haben nicht den leisesten Verdacht, dass der russische Franzose, der sich hier niedergelassen hat, ein Nachfahre gleich zweier Zarenfamilien ist.
0: Wir waren 6 Brüder und Schwestern und einmal in der Woche haben wir den Russischunterricht besucht, wo wir Schreiben gelernt haben. Und einmal die Woche kam uns eine Freundin unserer Mutter besuchen, die auch Lehrerin war. Sie hat uns auch beigebracht, richtig zu schreiben und zu sprechen. Ansonsten habe ich mit meinem Vater meistens Russisch gesprochen, mit meiner Mutter Französisch. Unsere Eltern haben sich immer bemüht, unsere russische Kultur zu erhalten, damit sie in unserer Familie nicht verloren geht.
1: Gavrils französische Linie geht auf Josephine de Beauharnais zurück, die Gattin von Napoleon Bonaparte.
2: Wir haben ein paar Briefe im Original, die von Napoleon selbst geschrieben wurden. Sie betrafen nicht die Familie, das waren nur irgendwelche Weisungen. Außerdem haben wir noch ein paar sehr schöne Porträts. Und wir haben eine Schriftrolle, die gut 3 Meter lang ist. Das ist der Stammbaum von Josephine de Beauharnais, der auf Jeanne d'Arc zurückgeht.
1: Und die russische Linie geht auf Zar Nikolaus I. zurück. Sie fängt bei Maria Nikolajewna, der Tochter des russischen Monarchen, an.
3: Das ist die Linie der Tochter von Nikolaus I. Sie hat den Enkel von Napoleon I., Herzog von Leuchtenberg, geheiratet, welcher schon damals als Offizier im Dienst des russischen Reiches stand. Diese Linie ist als die Leuchtenberger Linie bekannt, auch wenn sie offiziell als Linie der Romanowski-Fürsten bezeichnet wird. Sie haben diesen Titel erhalten und wurden Teil des Romanow-Herrscherhauses. Und seine Oma, also die Urenkelin von Nikolaus I., hat bereits in der Emigration einen Marinekadett geheiratet, Konstantin Karanfilow.
1: Tamara von Leuchtenberg, die Urenkelin von Nikolaus I., wird in der Ehe zu Tamara Karanfilowa. Aus dieser Ehe wird Tatjana Karanfilowa geboren.
3: Ihre Tochter heiratete einen Vertreter des alten Vsevolozhsky-Adelsgeschlechts.
1: Tatjana Vsevolozhskaja ist Gavriil Doroschins Großmutter, was bedeutet, dass die Mutter dieses russischen Freiwilligen die Tochter der Ururenkelin von Nikolaus I. ist. Und es bedeutet, dass ein direkter Nachfahre der Romanow-Familie, die mehr als 300 Jahre lang über das russische Reich herrschte, an der Befreiung des russischen Donbass teilnimmt.
4: Das Palastkammermuseum der Romanow-Bojarin, das ist die Geburtsstätte der Romanows. Hier nahm die Romanow-Dynastie ihren Anfang. Hier wurde 1596 der erste Zar Michail Fjodorowitsch Romanow geboren. Sogar das Datum ist bekannt, am 12. Juli. Hier befanden sich ein großes Anwesen der Vorfahren der Romanows und einige weitere Gebäude.
0: Wir waren im Palastkammermuseum der Romanow-Bojaren. Galina Konstantinowna persönlich hat für uns eine großartige Führung organisiert. Wenn man diese Gänge, Zimmer und Keller entlang geht, spürt man überall den Geist unseres alten, schönen, starken und mächtigen Russlands, das wir auch heute anstreben müssen. Wir dürfen nicht vergessen, dass als unsere Urgroßeltern geflohen sind, manche nach Frankreich, manche nach Afrika oder in verschiedene Länder Europas, sie fühlten sich in Europa wie Vertriebene. Aber dennoch hat keiner von ihnen Russland deswegen gehasst. Der Staat verändert sich, aber Russland ist das, was immer bleibt. Sie liebten Russland allein dafür, dass es existiert.
1: In Gavriils Adern fließt das Blut gleich zweier großer Dynastien. Er hätte sich problemlos für Frankreich und seine Ordnung entscheiden können. Aber selbst nach mehreren Generationen in der Emigration ist dieser Nachfahre der Romanows ein russischer Krieger geblieben.
0: Jeder Russe sorgt sich um Russlands Schicksal. Und als mir klar wurde, dass der Westen angefangen hat, Russland zu bedrohen, habe ich mich entschieden, hierher zu kommen, weil es keine andere Wahl gab.

0: Meine Waffe ist eigentlich immer sauber. Ich schmiere und reinige sie mindestens einmal pro Woche, für alle Fälle. Es ist besser, sie immer gepflegt zu halten. Sehen Sie, da ist trotzdem ein wenig Schmutz. Einsatzbereit.
1: Der Keller im roten Gebäude wird vom Feind kontrolliert.

0: Siehst du, selbst in der Innenstadt hört man im Hintergrund den Beschuss. Irgendwo am Stadtrand wird gerade geschossen. Putjanoje und Avdiivka sind unter schwerem Beschuss. Marinka ist auch in dieser Richtung. Es ist weiter weg, aber manchmal hört man die Schüsse trotzdem. Wir befinden uns hier im Zentrum von Donetsk, auf dem Leninplatz. Die nahesten Positionen der Ukrainer sind nur etwa 10 oder 10,5 Kilometer von hier entfernt. Ich glaube, an dieser Ampel ist erst vor kurzem ein Kleintransporter ausgebrannt. Sogar hier gab es Einschläge. Das ist unser typisches Donetsk. Hier ist der Einschlagkrater. Die Splitter haben den ganzen Laden durchlöchert. Die Tür ist von Schrapnell durchsiebt. Die ganze Wand, die Fenster sind rausgeflogen. Aber der Laden arbeitet weiter. Leute gehen rein und raus und kaufen ein. Hier haben sich schon alle an das Leben im Krieg gewöhnt.
1: 2015 hat Gavriil Doroschin ein Ticket ohne Rückflug von Lyon nach Moskau gekauft, von wo aus sein Weg ihn in den Donbass führte. Der Nachfahre der russischen Zaren hat seinen Weg gewählt.
0: Ich bin ein Mann. Natürlich musste ich

gehen und mein Vaterland verteidigen. Diese Frage war für mich schnell geklärt. Ich habe nicht darüber nachgedacht, was Krieg bedeutet und was mich erwarten würde. Wenn man ein klares Ziel hat und zu allem bereit ist, dann denkt man nicht darüber nach, welche Schwierigkeiten auf einen zukommen werden, was man sehen, erleben und lernen wird. Man geht einfach, weil man gehen muss, komme was wolle. Wir bereiten uns auf den Kampfeinsatz vor. Zuerst stellen wir sicher, dass wir im Rucksack alles haben, was wir brauchen. Am wichtigsten ist natürlich unser Vögelchen Drohne. Die Rotorblätter müssen festgezogen werden. Wir haben alles dafür in der Reparaturtasche. Antennen. Das sind die Antennen, die wir am Videohelm befestigen, den wir auf dem Kopf tragen. Über diesen Helm steuern wir die Drohne. Auf Englisch heißt das First Person View. Wir sehen, was die Drohne sieht. Hier bringen wir die Antenne an. Das ist unsere eigene Entwicklung. Okay, alle Propeller und Rotorblätter funktionieren, alles ist in Ordnung. Sobald wir alle Sachen gepackt haben, sind wir startklar. Wir alle haben unsere persönliche Ausrüstung, Waffen, Klamotten, Essen und Trinken dabei. Das ist alles. Das sind unsere Arbeitswerkzeuge. Ja, unser Kampfrucksack ist einsatzbereit.

0: Worüber denkst du in der Regel nach, wenn du an die Front gehst?
1: Wir beten meist leise vor uns hin. Wenn wir aufbrechen, machen wir alle noch Witze und so weiter. Aber je näher wir der Front kommen, umso ruhiger wird es. Und alle denken an ihre Frauen, Familien. Jeder hat seine eigenen Sorgen. Sobald wir am Ziel sind, wird es schon ernster. Aber selbst da versuchen wir, die Atmosphäre sozusagen weniger dramatisch zu machen. Und dann, wenn es richtig losgeht, konzentrieren wir uns auf unsere Arbeit. Das ist einfacher. Beten und arbeiten ist alles, was wir dann tun. Beten und arbeiten.

0: Margo und Ilja machen sich wieder auf den Weg.
1: Du hast doch bestimmt irgendwas vor.
2: Ich schlage vor, wir fahren irgendwo hin. Wir waren im Sommer unterwegs, dann sollten wir auch im Winter reisen.
0: 5500 Kilometer mit dem Auto, von Moskau bis zum Baikalsee.
2: Augen zu, 2, 3.
0: Auf dem Weg dorthin erwarten sie neue Bekanntschaften, überraschende Erkenntnisse und Abenteuer.
3: Prima, ich mache euch heute zu Knödelfeen.
1: Oh, du bist heute eine Knödelfee.
0: Das ist das wahre Russland, wie sie es mit eigenen Augen sehen sollten.
1: Hier fängt Sibirien an.
2: Hurra!
4: Wow. RT behaupten, Händewaschen sei wenig hilfreich gegen Covid-19.
5: Wirklich.
6: Leider löste diese falsche Meldung der Bild-Zeitung zwar Emotionen, aber keinen gesunden Menschenverstand aus. Doch es war Professor Bob Arnett, der gesagt hat, Sie können sich den ganzen Tag lang die Hände waschen, doch Sie werden trotzdem das Coronavirus bekommen, wenn jemand in Ihrer Nähe hustet. Lassen Sie sich von Fakten leiten, nicht von Emotionen.
5: RT.de. Kritisch bleiben.
7: Aha. Gib mir die Batterie.
8: Vor 8 Jahren, als Gavril zum ersten Mal an die Donbass-Front kam, fing er als MG-Schütze an. Heute ist der direkte Nachfahre der Zarenfamilie ein Pilot von Kamikaze-Drohnen.
7: Aktiviere sie.
9: Telemetrie установлена.

0: Abendessen bei Kerzenlicht.
1: Wie in der Gastwirtschaft.
0: Sie brauchen noch etwas. Bon Appetit.
1: Merci beaucoup. Das hier ist sehr lecker. Das war etwas ziemlich Großes, oder? Das muss eine schwere Granate gewesen sein. Minen fliegen nicht so, sie...
0: Ja, das muss eine Granate sein, vielleicht sogar eine Rakete.
1: Schau, was für eine romantische Atmosphäre. Kerzenlicht, Schmalz und Explosionen im Hintergrund. Wo kann man sonst so etwas erleben? Ist es nicht wundervoll? Als ich meine Frau kennenlernte, wir waren noch ein sehr frisches Paar, da saßen wir auch in Donetsk auf irgendeinem Hügel, umarmten uns und schauten zu, wie in der Ferne der Flughafen beschossen wird. Romantisch. Sowas gibt's nur in Donetsk. Umarmungen, Momente der Zärtlichkeit und im Hintergrund Explosionen.
2: Im Dorf wird Gavrils Frau Alina Aschenputtel genannt. Sie hat nämlich einen echten Prinzen abbekommen, wenn auch ohne Palast.
1: Das ist der Mobilfunkmast. Ich bin da im Oktober oder November hochgeklettert und habe die russische Flagge dort aufgehängt. Ich dachte mir, in Chischowka gibt es alles, Schönheit, Natur, aber eines fehlt, die russische Flagge. Deshalb bin ich hochgeklettert und habe sie aufgehängt. Jetzt weht sie über ganz Chischowka.

Das ist mein bescheidenes Fitnessgerät. Als Soldat muss man immer in guter Form und Bereitschaft sein. Deshalb mache ich selbst, wenn ich Urlaub, Freizeit und Erholung habe und nach Hause komme, immer Sport. Natürlich ist das etwas primitiv, aber es reicht, um sich in Form zu halten.

0: Hopp. Das ist für Sie. Unser ganzes Trinkwasser, das wir trinken, mit dem wir Borscht kochen, wir bekommen alles von hier. Es sind etwa 4 Minuten zu Fuß hierher. Meine morgendliche Aufwärmroutine ist es, mir 2 Eimer zu schnappen, einer für 10 Liter und der andere für 12 Liter, Wasser aufzufüllen und es nach Hause zu bringen. Das reicht für einen Tag. Das ist sauberes, leckeres Wasser. Wenn man einmal Borscht probiert hat, der damit gekocht wurde, will man hier nie wieder weg. Aber wir müssen es auch pflegen. Das Wasser muss ständig im Strom fließen, sonst wird es schlecht und schmutzig. Am Anfang des Frühlings muss man ihn mit einem Rechen auskehren und sauber machen. Blätter, Unkraut, irgendwelche Pflanzen, das muss alles beseitigt und ausgekehrt werden, damit das Wasser frei fließen kann. Aber sobald es normal fließt, hat man hier immer sauberes Wasser. Klasse! Mit sauberem Wasser lebt man lange.
1: Der freiwillige Doroschin ist seinen Verwandten dankbar dafür, dass sie selbst im weit entfernten Frankreich das Wichtigste bewahrt haben. Die Sprache, den Glauben und die Liebe zum russischen Vaterland, das heute im Kampf um sein Land, ebenso wie vor 150 Jahren während des Krimkriegs, der unter Doroschins berühmtem Vorfahren geführt wurde, den Armeen fast aller europäischer Staaten gegenübersteht.
0: Mein erster Eindruck, als ich in Scheremetjewo gelandet bin und ein Grenzpolizist fragte, fragte mich, bist du aus Frankreich? Ich sagte, ja. Und er, wohin wollen Sie? Ich sagte, naja, ich habe nicht gleich gesagt, dass ich in den Donbass fahre. Ich sagte, ich komme meine Oma besuchen. Und er, kommen Sie zum ersten Mal? Ja, sagte ich. Er fragte, und warum kommen Sie erst jetzt? Und ich, naja, ich wurde erst jetzt eingeladen. Früher hatte ich keinen Grund. Ich habe damals, um unnötige Fragen darüber zu vermeiden, was ein Franzose im Donbass zu suchen hat, niemandem gesagt, dass ich dorthin fahre. Ich sagte einfach, ich würde meine Oma besuchen. Meine Mutter machte sich natürlich Sorgen und wollte es mir ausreden. Sie wusste natürlich, weshalb ich das tue und warum das nötig ist. Sie wusste, dass es nicht anders geht, dass ich helfen musste und dass das richtig ist.
1: Jetzt kämpft der Nachfahre der Herrscherfamilie wie Hunderttausende anderer Russen um sein Zuhause. Ein Zuhause, das fast wöchentlich von der ukrainischen Armee beschossen wird.
0: Hier steckt eine Rakete fest. Das ist ein gewöhnliches Gradgeschoss. Hier ist es gelandet. Sie ist schon explodiert. Sie ist nicht mehr gefährlich. Sie ist nicht weit vom Haus gelandet. Über uns wurde auch eine Tochka-U abgeschossen. Ich zeige nachher die Splitter. Die russische Luftabwehr hat über uns eine Tochka-U abgeschossen und die Splitter waren im ganzen Dorf verstreut.
1: Ironischerweise wird das Dorf unter anderem auch aus Artilleriegeschützen beschossen, die Kiew von Frankreich erhalten hat, der ehemaligen Heimat des russischen Freiwilligen Gavril.

0: Ich weiß, ich bringe das auf Russisch immer durcheinander. Auf Französisch kenne ich den Namen. Der 14. Oktober ist doch Marie, Schutz und Fürbitte, oder? Mein Geburtstag ist... Ich wurde am 14. Oktober am Marie-Schutz und Fürbittefest geboren. Ich stehe immer unter dem Schutz der Gottesmutter. Nach dem Krieg werden wir natürlich alles wieder aufbauen müssen. Das ist viel Arbeit. Immerhin steht die Ikonostase noch einigermaßen. Es ist interessant, dass die Ikonen entweder runtergefallen oder stehen geblieben sind. Aber keine einzige Ikone wurde von Splittern beschädigt, nicht eine. Sie sind entweder komplett zerstört worden oder ganz geblieben. Aber es gibt nicht eine, die durchlöchert oder zerfetzt worden wäre. Wir sind Freunde. Du siehst doch, kein blaues Armband. Also sind wir Freunde. Das ist übrigens nicht das einzige Beispiel eines Klosters im Donbass, das die ukrainischen Streitkräfte zerstört haben. Das Iverski-Kloster in der Nähe des Flughafens von Donetsk ist auch komplett zerstört. Und dieses hier haben sie bis auf die Grundmauern vernichtet, obwohl hier nichts war. Keine Soldaten, überhaupt niemand. Es ergab keinen Sinn, das zu tun. Aber wir wissen natürlich, mit wem wir hier kämpfen. Hier sieht man, dass sie unsere Welt zerstören. Deshalb sind wir hier, deshalb kämpfen wir. Und wir tun alles im Namen unseres Herrn Jesus Christus, also werden wir eindeutig siegen. Da steckt ein Gradgeschoss fest. Hier könnte man ja fast Walzer tanzen. Schau nur, was für ein schöner Saal.
1: In diesem Landpalast des russischen Zaren in Peterhof erklang der Walzer bis in das Jahr 1854, als die vereinte europäische Armee aus den Streitkräften Großbritanniens, Frankreichs, Sardiniens und des Osmanischen Reichs gegen Russland in den Krieg gezogen ist, den sogenannten Krimkrieg. Das war ein Versuch, Russland aus der Krim zu vertreiben und das russische Reich vom Meer abzuschneiden. Nikolaus I. leitete persönlich die Armee und Flotte und schickte seine Söhne in den Wehrdienst.
0: Mein erstes Gefecht, natürlich erinnere ich mich. Wir sind aus Dokuschajewsk aufgebrochen. Kaum waren wir aus dem Kamaz-LKW raus, explodierten um uns schon die Geschosse. 82mm Minen und 120mm Minen. Sie wollten natürlich unseren Kamaz treffen. Deshalb haben wir uns im Feld versteckt und sind dann in einen kleinen Waldstreifen gekrochen. Alles um uns herum brannte, ja. Das war für mich wirklich meine Feuertaufe. Mein erster Artilleriebeschuss. Natürlich hatte ich da Angst, was soll ich sagen? Ja, hallo? Wir sind schon in der Nähe. Bleib, wo du bist. Wir sind gleich da. Sergej ist unterwegs. Wer sieht mehr wie ein Franzose aus? Sergej oder ich?
1: Gavriils Kamerad Sergej ist ebenfalls aus Frankreich nach Donetsk gekommen.
2: Wir haben uns im Sommer 2016 im Internet kennengelernt.
0: Ja, genau, auf Facebook. Wir dachten uns, wir als Franzosen sollten uns einfach mal treffen und kennenlernen.
2: Ich komme gebürtig aus Lugansk. Meine Mutter ist nach Frankreich gegangen, als ich 10 Jahre alt war. Und ich bin mit einem französischen Stiefvater aufgewachsen. Vor dem Krieg bin ich oft nach Donetsk, Lugansk und in andere Städte der Ukraine gereist. Und es hat mir immer gefallen. Deshalb war Donetsk wie eine Heimatstadt für mich. Als 2014 der Krieg anfing, spürte ich einfach, dass das mein Land ist und dass ich es verteidigen muss. Das ist alles.
1: Sowohl Gavril als auch Sergej wussten genau, dass das, was in den französischen Nachrichten über den Donbass erzählt wird, zu weit von der Wahrheit entfernt ist.
3: Noch ein zerstörter Kleinbus. Menschen sind gestorben. Das ist ein reiner Albtraum. Ukrainische Bastarde.
0: Wir kämpfen, leben und leiden hier, damit es dort im Rest des Landes keinen Krieg gibt. Wir müssen uns ihm hier stellen und dürfen ihn nicht in unser Hinterland lassen. Ich erinnere mich übrigens noch an so einen Moment. Einmal überquerte ich die Grenze und da war so eine junge Grenzpolizistin, die meinen Pass der VR Donetsk durchblätterte. Und da war natürlich auch mein Geburtsort. Sie schaute mich an und sagte, Geburtsort Marseille, Frankreich. Oh wow, interessant. Dann blätterte sie weiter und sah meine Wohnadresse. Dorf Malaya Shishovka. Und sie fragte, was ist passiert? Und ich sagte, auch sowas kommt vor. Sie war verwundert und fragte mich, aber was ist passiert? Und ich sagte, das ist einfach Schicksal. Ich habe Paris gegen Malaya Shishovka eingetauscht. Wir haben dort auch einen Turm. Also ist es nicht so schlimm. Er erinnert an den Eiffelturm. Aber er ist noch cooler, weil über dem Eiffelturm keine russische Flagge weht. Noch nicht.
1: Zu Hause in Malaya Shishovka warten auf ihn seine Frau, Tochter und ein weiterer auf Donetsker Land geborener Nachfahre der russischen Herrscherfamilie namens Matfei.
0: Onkel Kolja, macht es Ihnen was aus, wenn Sie in die Aufnahme kommen?
3: Ah, besser nicht.
0: Sie wollen nicht.
3: Nein.

0: Family wird er sehen.
1: Als ich in Libyen ankam, sperrte mich ein Vermittler in ein Zimmer, während ich zu Hause anrief. Mir wurde gesagt, er würde mich nicht freilassen, wenn ich kein Geld beschaffe.
2: Mitglieder der afrikanischen Mafia versprechen ihnen eine sichere und schnelle Überfahrt nach Europa. Aber sobald sie in Libyen ankommen, werden sie versklavt. Sie erreichen also nicht Europa.
1: Da es in Libyen keinen Schutz gibt, wollen wir nach Italien. Nur Italien kann uns schützen. Denn es ging um 5 Milliarden Euro öffentliche Gelder. Die Wirtschaftselite der Welt sorgt absichtlich dafür, dass diese Menschen importiert werden. Sie werden zu Sklaven des neuen Jahrtausends.
3: Step by step. We went to the North Korean. Sehr groß. Oh, ich dachte, sehr gut.

0: Ich bin seit 10 Jahren Freitaucher. Mein Tiefenrekord ist 108 Meter. Ich tauche meistens in warmen Meeren, wo das Wasser klar, sauber und warm ist. Meine Freunde haben lange versucht, mich zum Tauchen unter dem Eis zu überreden.
1: Seine erste Reaktion war: Warum sollte ich das tun?
0: Ich lebte 20 Jahre in Kamtschatka und mochte die Kälte nie.
1: 2 Jahre habe ich versucht, ihn zu überreden. Und bis ich die Idee hatte, einen Rekord aufzustellen, war sein Interesse, glaube ich, gleich null.
0: Ich beschloss, es auszuprobieren, um zu sehen, warum sie die Kälte so sehr mögen. Jetzt bin ich dran.

0: Hast du den Wetterbericht gesehen? Wie wird das Wetter?
1: Nein, ich habe nicht nachgeschaut. Kostja meinte, das Eis ist noch nicht bedeckt und sehr dick, etwa 50 Zentimeter.
0: Ich hoffe, es gibt keinen Schneesturm, wenn wir tauchen.
1: Richtig. Was ist dein Plan?
0: Einfach. Ich will einen Meter tiefer tauchen als der Rekordhalter.
2: So viel Selbstvertrauen. Woher kommt das?
0: Schön.

0: коротенький брифинг. Очень короткий.
1: Привет. Здорово.
0: Смотрите, мы сейчас едем.
2: Ganz kurz, wir fahren jetzt mit Motorschlitten. Bitte setzt euch in den Schlitten, steht nicht auf, außer wenn ich es erlaube oder wenn ich den Motor abschalte. Das war's schon. Versucht euch nicht zu verletzen und auch keine Probleme zu machen. Die Fahrt dauert etwa 15 Minuten. Es ist vielleicht das größte Zentrum, das auf Eistauchen in verschiedenen Tiefen spezialisiert ist. Eistauchen ist nicht schwierig in Seen von Nordeuropa oder in Bergseen, weil sie einfrieren. Aber ein zugefrorenes Meer? Da gibt es nicht viele Orte.
3: Als ich meinen Freunden Kostja und Tanja erzählte, dass ich hier tauche, haben sie gelacht.
4: Andrei stellt einen Rekord unter Eis auf? Das ist witzig. Er hat total dünnes Blut.
2: Ich habe nicht gelacht. Tanja schrieb, wir wollen einen Rekord aufstellen. Wir helfen? Du hast einen Grund zu kommen, ein gutes Ziel.
3: Ich bin hier, um zu versuchen, 70 Meter tief zu tauchen. Vielleicht sogar 71 oder 72, nur um zu sehen, wie es sich anfühlt, im kalten Wasser zu tauchen, unter Eis.
2: Noch etwas kaltes Wasser, es ist zu heiß. Nimm etwas aus dem Eisloch. Oder auch nicht, wie du willst. Wenn du heißes Wasser lieber magst.
3: Ich habe immer schon Leistungssport gemacht. Skilanglauf, Schach oder Kampfsport. Als ich mit dem Tauchen anfing, merkte ich, dass ich es wirklich mochte. Ich kündigte meinen Bürojob und wurde Ausbilder. Ich war Wirtschaftswissenschaftler, stellvertretender Leiter eines Planungsbüros und merkte dann, worauf es wirklich ankam. Seit Ende 2014 bin ich nun hauptberuflich Freitaucher. Was für ein großartiger Moment. Du gehst raus und alle starren dich an. Du denkst, verdammt, ich hoffe, ich mache es nicht falsch.
2: Wir gehen gleich, keine Sorge.
3: Das ist der Moment, auf den ich so lange gewartet habe. Darf ich etwas Unanständiges sagen?
2: Klar.
3: Das ist geil.
2: Alles in Ordnung.
4: Du gewöhnst dich dran, Andrei.

0: Wir haben leider unsere Monoflosse in St. Petersburg vergessen. Jetzt haben Kostja und ich nur noch eine Monoflosse. Leider habe ich 3 Schuhgrößen mehr als er, sodass ich mit Socke nicht mehr hineinpasse. Ich hoffe, ich kann sie anziehen und am nackten Fuß behalten. Ich habe viel Seife reingeschüttet.
1: Wirklich?
0: Wir haben die Socken zugeschnitten und an der Monoflosse befestigt. Ich tauche damit. Ich habe große Zweifel, dass das funktioniert.
2: Есть вообще куча сомнений, что вот это вот все будет работать.

0: Bereit?
1: Ja. Wie tief wirst du gehen?
0: 30, 40 Meter, wahrscheinlich 30.

0: мы погружаемся вниз.
1: Wenn wir tief tauchen, wird die Luft in uns unter dem Druck zusammengepresst. Die Lunge soll bei 80 Metern oder tiefer auf die Größe einer Orange zusammenschrumpfen. Unsere Gefäße sind voller Blut und wenn der Druck die Gefäßwände beschädigt, entweicht das Blut in die Pleurahöhle, die Luftröhre oder irgendwann in den Rachenraum. Mir geht es gut.
2: Gut gemacht.
1: Wie tief?
2: 40.
1: Ich dachte, ich wäre schon an dunklen Orten getaucht. Ich dachte immer, das sei echtes Freitauchen, echte Angst. Ich war immer so darauf fixiert. Ich träumte sogar davon, in diese Schwärze abzutauchen. Hier ist es einfacher. Keine Schwärze. Man kann nur nicht sehen. Das Seil war etwa 10 cm von mir weg. Mit der Sicherheitsleine fand ich es durch Tasten. Ich hielt es, konnte aber nicht sehen, weder meine Hände noch das Seil.
3: Wir müssen die Wege regelmäßig kontrollieren, denn ein Schneemobil könnte durch das Eis brechen, ein Schlitten könnte einbrechen. Hier ist er, der Riss. Er verläuft über die gesamte Bucht. Mit der Zeit weicht er auf. Nur 20 Zentimeter. Wir können hier noch fahren. Aber nach 2 oder 3 Tagen könnte es... Es können 15 Zentimeter sein und wir könnten die Motorschlitten nicht benutzen. Das Weiße Meer hat Ebbe und Flut. Zweimal am Tag kommt das Wasser aus dem Ozean und in manchen Gebieten ist die Strömung viel stärker. Dann weicht die Strömung das Eis schneller auf. Deshalb ist es wichtig, dass wir das Eis dort prüfen. Man versucht, ein Gleichgewicht zu finden. Man muss zwischen Frieren und Wohlfühlen wählen.
1: Als du in der Arktis 65 Meter erreicht hast, war das sauber? Keine Verletzungen?
3: Keine Verletzungen. Die Arktis war erstaunlich einfach.
1: Weil du so gefroren hast?
2: Ich habe später gefroren.
3: 2015 tauchte ich am Nordpol 65 Meter unter dem Eis. Niemand ist dort tiefer getaucht. In der Tiefe von 15 bis 20 Metern gab es Eisbrocken. Es war klares Wasser, kristallklar. Auf 65 Metern konnte ich alles sehen. Eisklumpen um das Loch herum, das Seil. Es war dunkel, aber das Weiße Meer ist dunkler. Hier ist es härter als am Nordpol.

0: Die Luft ist egal, das Gesicht tut mir weh und das war's.
1: Thermische Schmerzrezeptoren sind sehr anpassungsfähig. Die Thermorezeptoren reagieren also. Der Schmerz wird durch Schmerzrezeptoren verursacht. Normalerweise ist es nach ein oder zwei Tagen dann wieder in Ordnung. Ich weiß nicht.
0: Sie sterben ab.
1: Sie sterben nicht ab, werden nur weniger empfindlich. Sie sagen, wenn er uns so behandelt, empfinden wir den Schmerz anders.

0: Der bedeutendste Gerichtsprozess der Weltgeschichte. Die Strafverfolgung der Kriegsverbrecher des Dritten Reiches.
1: Die sowjetische Anklage verfügt über umfangreiches Beweismaterial, das dem Gericht vorgelegt wird.
0: Innerhalb von 10 Monaten wurden genügend Beweise gesammelt, sodass heute, 80 Jahre später, niemand mehr daran zweifeln kann, dass Faschismus und Nationalsozialismus das größte Übel sind, das der menschliche Geist hervorbringen konnte. Die Hauptanklagepunkte lauteten Verbrechen gegen den Frieden, Verbrechen gegen die Menschlichkeit und Kriegsverbrechen.
2: Der Begriff Völkermord wurde nicht in das Urteil des Nürnberger Tribunals aufgenommen.
3: Im Rechtsspruch der Nürnberger Prozesse wird jedoch anerkannt, dass es einen Plan gab, die besetzten Gebiete der Sowjetunion von ihrer ursprünglichen Bevölkerung zu säubern, um sie anschließend durch Deutsche zu kolonisieren.
4: Der große Vaterländische Krieg war in der Tat ein Krieg, in dem die physische Vernichtung der Völker der UdSSR auf dem Spiel stand.

0: Jo, Massage grudnik.
1: Ich praktiziere Selbstmassage. Ich massiere meinen Brustkorb unter den Rippen und etwas von der anderen Seite, um das Zwerchfell zu entspannen. Um die Rippen mehr zu biegen, strecke ich sie ein wenig zur Seite. Es ist nicht mystisch oder Schamanismus, nichts Esoterisches.
2: Deine Hand.
1: Tanja.
2: Hand.
1: Moment, wie kann ich das alles an der Sicherheitsleine tragen?
2: Es geht schon.
1: Tanja, das Schwierigste am Tauchen im Norden ist, sich anzuziehen.
2: Richtig.
1: Ich kann so nicht arbeiten. Es ist Druck von allen Seiten. Druck vom Wasser, von dir. Ich bin nicht bereit. Ich brauche noch ein Jahr zur Vorbereitung.
2: Andrei und ich arbeiten seit 2014 zusammen.
1: Wir unterrichten und üben zusammen, weil beim Freitauchen kann man nichts alleine machen. Als Sportler sind wir aufeinander angewiesen. Einer sichert, der andere taucht und umgekehrt.
2: Andrei ist ruhiger, ausgeglichener. Ich bin eher ein Hitzkopf.

0: Wir passen gut zusammen.
1: Tanja
2: mag nach außen hin streng wirken, aber sie ist eine sehr loyale und gute Freundin, zuverlässig. Ich brauche heißes Wasser in meinen Ohren. Mehr, ja, gut. Ich muss ihr vertrauen, denn wenn ich in extrem Tiefen tauche, muss ich mir über die Person an meinem Seil zu 100% sicher sein.
0: Wir vertrauen uns. Wir trainieren nicht nur zusammen, wir sind ein Sportteam. Wir nehmen an allen möglichen Turnieren teil. 5, 4, 3, 2, 1.
3: Start.
0: Los!
3: Plus 10.

0: Во время моего разворота.
1: Während ich mich drehe, muss ich kräftig ziehen, damit meine Kollegin oben die Nachricht bekommt.
0: Коллега наверху услышала это движение.
1: Dann taucht sie so, dass wir uns in einer Tiefe von etwa 20 Metern treffen.
2: Er dreht ein bisschen zu früh. Was machst du? Dann tauche ich etwas früher.

0: Ein Taucher kann das Bewusstsein verlieren, wenn er seine Fähigkeiten überschätzt.
1: Die letzten Meter sind am gefährlichsten, da geht uns der Sauerstoff aus. Das Hochkommen ist gefährlich. Ich habe meine Kollegin bei mir und wenn ich ohnmächtig werde, kann sie mich hochziehen. Ich weiß nicht mehr, wie oft mich Tanja schon gerettet hat und ich bin mir zu 100% sicher, dass sie es wieder tut. Sie hat es schon ein paar Mal getan. Das Seil ist kaputt.
0: Was hast du getan?
1: Im Dunkeln einen Anhänger geschnappt.
0: Du hast weitergezogen. 70 Meter.
1: Was ist es?
2: 70 Meter.
1: Das Seil war auf 71 Meter eingestellt. Ich tauchte und da wir ein altes, statisches Seil benutzten, betrug unsere Fehlertoleranz etwa 1,5 Meter. Also tauchte ich statt auf 71 Meter auf 69,5.
3: Wenn man unter das Eis taucht, müssen viele Leute zusammenarbeiten. Man kann nichts alleine machen. Es gibt kein Eisloch, keinen warmen Ruheplatz, keine Sicherheitsleine. Man kann nichts tun. Naja, man kann ertrinken.

0: Härter, schneller.
1: Okay.
0: Schneller. Halt es gerade.
2: Benutzt die linke Seite mehr.
0: Werde wütend. Leg los. Gut gemacht. Weiter so. Achte auf den Winkel. Immer gerade halten.
2: Und das Tempo halten.

0: Смотрите, мы приехали в место...
1: Dieser Ort heißt Biofilterbucht. Alle coolen Sachen hier passieren an dieser Wand. Sie reicht bis zu einer Tiefe von etwa 5, 6, 7 Metern. Daran ist die Haupteisplatte befestigt. Jeden Tag bei Ebbe und Flut bricht sich das Eis an der Wand. Druckkämme bauen sich auf. Sie sind rund wie Kugeln. Dann gibt es noch eine Wand, bedeckt mit Braunalgen, Steinkraut und Seegras. Es ist auch ein Lebensraum für ufernahe Organismen. An der Wand und im Seegras sind Seeschnecken. Um einen Meeresengel zu treffen, muss man sich anstrengen, herumschwimmen und sich im Wasser bewegen. Meeresengel sind planktonische Organismen, Mollusken. Sie sehen fantastisch aus. Für mich sind sie eher wie Kobolde, wegen ihrer Hörner.

0: Liebling, hallo.
1: Hallo Schatz, hörst du mich?
0: Ja, gut. Wie geht es dir?
1: Ich habe heute 70 Meter erreicht.
0: Okay, war es dunkel?
1: Man gewöhnt sich dran. Ich habe eine Lampe. Normalerweise erzähle ich ihr nicht von den schlimmen Dingen, damit sie sich keine Sorgen macht. Wenn ich mich erholt habe, erzähle ich sie ihr. Und sie sagt dann, großartig, toller Sport, du gehst nirgendwo mehr hin.
0: Maxim kommt. Maxim, sag Hallo zu Papa.
1: Max, hallo. Sag mal was, hallo.
0: Er ist plötzlich schüchtern geworden.
1: Auch eine Ehe kann zur Routine werden, aber seit ich Freitauchen mache, sehen wir uns weniger und unsere Beziehung ist viel inniger. Ich freue mich immer drauf, nach Hause zu gehen und meine Frau freut sich, mich zu sehen.
0: Wann kommst du nach Hause?
1: Lass uns den Abend nicht mit einem Streit beginnen. Ich bin am 12. zu Hause.
0: Ich schreibe später.
1: Das ist gut.
0: Maxim, was ist das?
1: Der Mann, der den Weltrekord von 71 Metern brach, hat jetzt 75 Meter erreicht. Heute Morgen haben wir unseren Plan geändert. Statt auf 72 oder 73 Meter muss ich auf 76 Meter tauchen. Ich verstehe das nicht. Die Fehlertoleranz des Seils beträgt 1,5 Meter. Wir stellen die Tiefe auf 76 Meter ein. 1,5 Meter mehr. 76 plus 1,5 sind ungefähr 78. Warum 80?
0: Ich habe Kostja gebeten zu sichern. Ein Rekord ist ein Rekord. Wir sichern ihn wahrscheinlich beide, für den Fall der Fälle.
2: Wie soll ich schwimmen? Gesicht zu dir?
1: Egal, ich höre vielleicht bei 10 Metern auf zu schwimmen. Ich denke vielleicht noch drüber nach, ob ich anhalte oder ausatme, bevor ich an die Oberfläche komme. Also hab keine Angst.
2: Andrei ist ein starker Freitaucher und er hat sich ein Ziel gesetzt, das ich für realistisch halte. Wenn er sich ein Ziel von, sagen wir, 100 Metern gesetzt hätte, hätte ich meine Zweifel. Nicht nur an Andres Urteilsvermögen, sondern ob das überhaupt möglich ist.
1: Ich hatte keine Lust zu tauchen, dann muss man sich zwingen. Ich beende den inneren Dialog und konzentriere mich auf meine Sinne, was mein Körper fühlt und was um mich herum ist. Und dann lässt es allmählich nach. Es gibt niemanden, mit dem man reden kann, nur Stille.
0: 5, 4, 3, 2, 1, los!

Eine Minute zehn. Da ist die Kurve. Er ist ein bisschen traurig. 1,40.

0: Atmen, atmen, atmen. Atme mehr.
1: Ich bin okay.
0: Mehr atmen.
1: Danke.
0: 78, fast 78. Gut gemacht. 78 Meter.
1: Danke.
2: Андрей, получается, заведешь?
3: Таня сказала 78.
1: Таня сagte 78. Der Typ, der den Weltrekord mit 71 aufstellte, tauchte auf 75. Jetzt soll er leiden.
3: Он 75, честно.
1: Es war interessant zu sehen, wie ich auf das reagiere, was ich am meisten hasse: Kälte. Seit zwei Jahren sage ich Tanja, dass ich Kälte nicht mehr mag. Ich will nicht mehr, ich brauche sie nicht. Aber man kann damit arbeiten. Man kann nach guten Seiten suchen und sie sogar genießen. Vielleicht komme ich zurück, so seltsam das klingt. Ich werde versuchen, noch tiefer zu tauchen. Oh Mama. Wenn man es mag, ist alles möglich. Wenn man daran interessiert ist, nimmt es die ganze Zeit in Anspruch. Man kann hunderte von Gründen finden, es nicht zu tun, oder nach hunderten von Möglichkeiten suchen, es zu tun.

0: Ich wurde 2008 in Lugansk geboren. Damals war es noch eine ukrainische Stadt.
1: Was ist für dich das größte Böse?
0: Wahrscheinlich Kriege.
1: Weißt du noch, wie dieser Krieg angefangen hat?
0: Ja.
1: Wie alt warst du?
0: Ich war 5.
2: Faina ist auf der Mirot-Voretz-Abschussliste. Dort wurden ursprünglich Kopfgelder auf Leute ausgesetzt. Ich habe vorausgesagt, dass diese Seite gegen Journalisten eingesetzt werden würde. Jetzt befinden sich darauf sogar Kinder und Jugendliche.
0: Ich schreibe über Menschen, über Tiere, über das Gute und Böse.
3: Ein normaler Mensch würde nicht schreiben, dass Faina eliminiert werden muss, dass sie beseitigt werden muss. Faina ist in erster Linie ein Kind.
1: Dieses Kind und seine Eltern müssen also wirklich um ihr Leben fürchten?
4: In der Tat. Denn, soweit ich weiß, gab es bereits einen Versuch, Faina zu töten.
5: Sie sagen, dass sie ein Feind der Ukraine sei und dass sie Propaganda gegen die Ukraine betreibt. Sie hat nur gesagt, die Ukraine bombardiert Zivilisten. Sie hat einfach die Wahrheit gesagt.
0: Ich möchte, dass die Vereinten Nationen nicht vergessen, dass auch wir, die Kinder des Donbass, das Recht auf eine Kindheit und ein friedliches Leben haben.

0: Ich bin die Einzige, die aufs Navi schaut, oder?
1: Ich schaue auf die Straße.
0: Aufmerksam?
1: Ja.
0: Das reicht, Gepär.
1: Sind wir schon in Nischni Nowgorod? Okay. Also, wir sind jetzt 403 Kilometer nach Nischni Nowgorod gefahren. Die Straße war ehrlich gesagt nicht so gut.
0: Ja, die Straße ist schrecklich.
1: Im Süden ist es viel besser. Für den Niva waren die ganzen Schlaglöcher aber kein Problem. Andererseits ist sein Benzinverbrauch aber schockierend. Ich schaffe es kaum, ihn ständig nachzutanken.
0: Aber alles in allem ist alles okay.
1: Ja, das Auto ist cool. Schlaglöcher sind kein Hindernis. Und die Sitze sind recht bequem.
0: Du sitzt bequem?
1: Ja, ein guter.

0: Uns wurde verboten zu fliegen.
1: Ja, deshalb wird es keine schönen Aufnahmen geben.
0: Doch, wird es. Aber halt keine Drohnenaufnahmen. Aber niemand hat uns verboten, Suchari zu essen. Also fühlen wir uns frei.

0: Das ist der beste Shawarma-Imbiss
1: angeblich
0: in ganz Nischni Nowgorod. Margo, hier ist deine mit Huhn.
1: Ich will deine probieren.
0: Nein, ist deine eigene. Zeig mal dein Papier. Auf meinem ist ein glückliches Schweinchen.
1: Oh, schlimm.
0: Wie schmeckt deine mit Huhn?
1: Lecker. Gute Shawarma.
0: Das soll die beste in der Stadt sein.
1: Zumindest ist es sonnig.
0: Erzähl doch mal, wo wir hinfahren.
1: Wir fahren zu einer Fabrik, die interessante Fahrzeuge, Geländefahrzeuge herstellt.
0: Margo, was ist das für eine schwarze Tüte da hinten?
1: Das ist eine Überraschung.
0: Was für eine?
1: Wer weiß. Wer weiß.
0: Warum liegt das auf dem Rücksitz? Erklär's mir.
1: Weil du, Ilja, in einer Woche Geburtstag hast.
0: Ah, das ist also mein Geschenk. Also kann ich es auch aufmachen.
1: Hey, nein, hör auf! Hör auf! Wir wollten in Nischni Nowgorod aber nicht nur lecker essen, sondern auch eine Geländefahrzeugfabrik besuchen.
0: Ich würde sagen, andersherum. Erst die Geländewagenfabrik besuchen, dann lecker essen. Wir haben falsch angefangen.
1: Ja, Geländewagen gehen immer vor.
2: Ich begrüße Sie ganz herzlich als Gäste in der Forschungs- und Produktionsanlage des Unternehmens Transport. Hinter mir sehen Sie eine der Modifikationen unserer Fahrzeuge, die für das Notfallministerium der Russischen Föderation bestimmt ist. Eines dieser Fahrzeuge geht nach Chabarowsk, das andere nach Krasnojarsk. Alles in allem produziert unser Unternehmen aber etwa 40 verschiedene Modifikationen von Kettenfahrzeugen, Schnee- und Sumpfmobilen. Und all unsere Fahrzeuge sind schwimmtauglich und dienen
1: als Fahrzeuge für Rettungskräfte?
2: Nicht nur als Fahrzeuge für Rettungskräfte. Sie werden auch zur Wartung von Öl- und Gaspipelines eingesetzt. Wir haben verschiedene Kunden, aber vorwiegend sind das natürlich staatliche Strukturen, die diese Fahrzeuge für unterschiedliche Arten von Arbeit benötigen.
0: Und wie sieht das mit Privatkunden aus?
2: Ja, natürlich haben wir auch Kunden aus dem privaten Sektor. Das sind vor allem Jäger und Fischer, die bei uns Einzelbestellungen aufgeben.
1: Haben die Sanktionen sich irgendwie auf Ihr Unternehmen ausgewirkt? Gab es irgendwelche Beeinträchtigungen?
2: Ah, wissen Sie, ja, es gab anfangs ein paar Schwierigkeiten, aber inzwischen haben wir sie schon größtenteils überwunden. Wir haben dieselben Probleme wie alle anderen Unternehmen.
1: Was sind das für Probleme?
0: Mit Komponenten?
2: Ja, mit einigen Komponenten. Wir reden hier vor allen Dingen von bestimmten Verzögerungen. Allerdings ist die Lokalisierung der Produktion in Russland schon fast abgeschlossen und wir bekommen inzwischen den Großteil unserer Komponenten von russischen Lieferanten. Fast alle Komponenten für unsere Fahrzeuge.
1: Das wurde also bereits ersetzt?
2: Ja, fast.
0: Können Sie sagen, welche Komponenten genau das sind? Fahrwerk, Motor?
2: Das Fahrwerk ist eine rein russische Entwicklung und alle Ketten sind ebenfalls aus russischer Produktion.
0: Und der Motor?
2: Die Walzen, ja, das gesamte Fahrwerk ist aus russischer Produktion. Hier auf diesen Fahrzeugen sehen Sie Kabinen, die wir von null auf komplett selbst herstellen. Das Fahrzeug wird von null auf hier in unserer Anlage geschweißt und zusammengesetzt.
1: Und was kann es?
2: Es kann Schlamm durchqueren, Schnee, Wasser.
0: Kann es schwimmen?
2: Ja, natürlich.
0: Es wiegt doch wie ein Flugzeug.
1: Fliegen kann es bestimmt auch.
2: Es kann tatsächlich fliegen. Von der Größe her passt es in ein IL-76 Transportflugzeug und kann daher leicht an jeden beliebigen Punkt gebracht werden.
1: Haben Sie irgendwelche besonders erfolgreichen Bestseller?
2: Wissen Sie, wie gesagt, haben wir über 40 verschiedene Modifikationen mit verschiedener Ausstattung. Manipulatoren, Schweißgeräte, spezielle Apparate, zweiachsige Fahrzeuge. Unsere Modellpalette ist sehr groß. Die Tragfähigkeit der verschiedenen Fahrzeuge unterscheidet sich ebenfalls.
1: Du willst doch bestimmt sagen, dass ich keine Ahnung habe. Warum nickst du? Weißt du selbst, was ein zweiachsiges Fahrzeug ist?
0: Ich habe nicht genickt.
2: Ich kann Ihnen draußen eins zeigen.
0: Uns wurde übrigens gesagt, dass dieses, Dieses Exemplar da, wie heißt es?
2: Das ist eine TTM-59, eine Transport- und Technologiemaschine, TT-5908.
0: TT-5908. Damit werden wir auf dem Testgelände fahren, richtig?
2: Ja, genau. Ich verspreche Ihnen, das wird ein wahres Erlebnis. Sie werden fühlen, was es heißt, in so einer Maschine zu sitzen.
0: Oh, dürfen wir auch lenken?
2: Nein, lenken nicht.
0: Nicht lenken?
2: Nein, dafür braucht man eine spezielle Fahrerlaubnis.
0: Ah, genau, die Leute, die damit fahren dürfen, werden doch Testfahrer oder Testpiloten genannt.
2: Ja, richtig. Die Testfahrer unseres Unternehmens sind...
0: Führen Sie mit jedem der Fahrzeuge Testfahrten durch?
2: Natürlich, so lauten die Vorschriften.
0: Dieses Fahrzeug hier war also schon auf dem Testgelände?
2: Ja, richtig.
1: Ich habe es sogar schon schwimmen gesehen. Dieses hier war es doch, oder?
2: Ja, es war schon im Wasser. Das ist die finale Etappe der Erprobung. Dieses Fahrzeug da hat bereits die Qualifikationsprüfungen abgeschlossen.
0: Können wir später in der Kabine sitzen?
2: Ja, für zwei Leute absolut kein Problem.
0: Ich glaube, da passen noch viel mehr rein.
2: Im Inneren, ja. Dort befinden sich weitere Passagiersitze.
1: Ich frage mich trotzdem, wie so ein riesiges Teil überhaupt entwickelt wird. Wie lange dauert das, wer entwirft es und wie viele Leute sind daran beteiligt?
2: Also in unserem Konstruktionsbüro arbeiten 14 Menschen. Das sind der Hauptkonstrukteur, die Produktionsmitarbeiter, die Mechanikabteilung. Diese besteht aus zwei Bereichen, dem mechanischen Vorformbereich und dem Schweiß- und Montagebereich. Dorthin werden die fertigen Teile geliefert, die dann praktisch von Null auf zusammengesetzt werden. So entsteht jedes unserer Modelle.
1: Wie lange wurde konkret dieses Fahrzeug entwickelt?
2: Dieses Fahrzeug haben wir in etwa einem halben Jahr produziert.
1: In einem halben Jahr?
2: Ja, das umfasst alle Konstruktionsarbeiten, die Produktion und Fertigung und natürlich die Tests und Prüfungen. Das alles hat etwa 6 Monate gedauert.
1: Einschließlich des Entwurfs. Und wie lange dauert das, so ein Fahrzeug zu produzieren?
2: Nicht lange. Zum Schweißen der Teile wird etwa 1 Monat benötigt.
1: In nur einem Monat wird also...
2: Die Montage dauert nochmal 1 Monat, aber den Großteil der Zeit nehmen die Konstruktionsarbeiten in Anspruch.
0: Ja, Margot, es ist sehr groß.
1: Ja, es ist sehr groß und sieht recht außergewöhnlich aus. Wie viel Stück werden davon produziert werden?
2: Aufs Jahr gerechnet liegt der Produktionsumfang bei etwa 7 solcher Fahrzeuge.
1: 7 Stück?
2: Ja.
1: Unser Vorhaben, eine Runde mit dem Geländefahrzeug zu drehen, wurde von einem Kunden vereitelt, der genau zur falschen Zeit aufgetaucht ist. Er hat das Fahrzeug zur Probefahrt mitgenommen, also haben wir es nicht an Bord geschafft.

0: Aber die Mitarbeiter der Fabrik haben uns ein kleines Testgelände in der Nähe gezeigt. Wir werden mit dem Niva natürlich nicht durch Sümpfe fahren. Aber ein paar Runden auf der Schlammstrecke des Geländefahrzeugtestgeländes wollten wir dann doch drehen.
1: Ilja?
0: Vertrau mir einfach. Halt dich fest.
1: Oh, wow. Du hast es geschafft. Und jetzt?

0: Ich kann dich natürlich auch fahren lassen. Mein Gott, Margot. Oh, wow, das hast du gut gemacht.
1: Klasse.
0: Jetzt hast du das Auto aber genug gequält.
1: Du hast es gequält. Ich und Aniva sind jetzt so. Wir sind Freunde.
0: Komm, wir sollten ihn waschen.

0: Wow, wie schön sauber er jetzt ist. Mit der ersten Stadt sind wir fertig. Und jetzt?
1: Jetzt geht es nach Cheboksari.
0: Tschuwaschien erblühe an der Wolga wie ein Frühlingsgarten. Und möge Lenins Banner auch weiter stolz hier wehen in meinem lieben Land.
1: Bravo. Wäre ich nicht am Steuer, würde ich applaudieren. Wir sind schon fast in Cheboksari.
0: Tschuwaschien ist eine kleine Region, deren Hauptstadt die Stadt Cheboksari ist. Uns steht hier heute ein wichtiges Treffen mit dem Oberhaupt der Republik bevor, zu dem wir uns ohne Stopps und Umwege begeben haben. Zu so etwas kann man nicht zu spät kommen.
1: Wir fahren durch ganz Russland, um uns anzusehen, wie es mit dem Importersatz vorangeht. Wir besuchen verschiedene Regionen, Fabriken und Unternehmen. Deshalb würden wir auch Sie gerne fragen, wie die Lage hier ist. Wir sind übrigens zum ersten Mal in Cheboksari.
2: Wie Sie bestimmt gemerkt haben, ist unsere Republik von Moskau aus schnell mit der Autobahn zu erreichen.
1: 600 Kilometer?
2: Ja, etwa 630 Kilometer auf der M7. Unsere Region ist für die Maßstäbe der Russischen Föderation nicht sehr groß, gerade einmal 18.147 Quadratkilometer. Aber dafür ist sie relativ dicht besiedelt. Wir sind auf Platz 6 der Gebiete mit der höchsten Bevölkerungsdichte. Was unsere Industrie angeht, ist bei uns vor allem die elektrotechnische Produktion sehr gut entwickelt. Sie hilft uns dabei, eine stabile Energieversorgung zu gewährleisten. Außerdem sind wir auch auf unseren Maschinenbau sehr stolz, insbesondere auf die Traktorproduktion. Wir reden hier von großen Traktoren der Klassen 35 und 40 plus. Kompetenzen wie diese sind in der ganzen Welt sehr selten.
1: Was ist das genau?
2: Also, das sind große Traktoren.
1: Bergbautraktoren?
2: Ja, das sind entweder Bergbautraktoren oder sehr große Fahrzeuge, die als Zugmaschinen für Planierraupen oder andere Zwecke verwendet werden. Auch zum Verlegen von Rohren. Jetzt wollen wir in derselben Anlage im Rahmen des BIC 2.0 Investitionsprogramms auch kleine und mittlere Traktoren produzieren.
0: BIC 2.0 ist, soweit ich weiß, doch ein wichtiges staatliches Investitionsprogramm und Tschuwaschien hat 2 der 30 Zuschüsse gewonnen, richtig?
2: Ja, wir haben 2 Jahre in Folge 2 der 10 Sonderinvestitionsverträge gewonnen. Wir haben das große Privileg erhalten, unseren Beitrag zum Importersatz zu leisten. Auf Anweisung des Präsidenten wurde in Russland bereits 2020 ein Programm zur Lokalisierung von Kompetenzen verabschiedet, das zuvor in der Russischen Föderation nicht vorhanden war. Genau zu diesem Zweck wurden die Sonderinvestitionsverträge 2.0 eingeführt. Ein weiterer industrieller Bereich, in dem die Republik Tschuwaschien ebenfalls sehr stark ist, ist die chemische Industrie. Bei uns ist das Unternehmen Chimprom ansässig, das über eine eigene Chlorproduktion und die damit zusammenhängende Produktion von chlorbasierter Kleinchemie verfügt. Außerdem haben wir eine eigene Produktion von Wasserstoffperoxid, die allerdings noch mit veralteten Technologien stattfindet. Doch im Rahmen des BIC 2.0 möchten wir schon dieses Jahr die erste Produktion von Wasserstoffperoxid mit dem Anthrachinon-Verfahren starten, die mehr Anwendungsbereiche in verschiedenen Sphären eröffnet. Das ist genau das, worum es beim Importersatz geht. Da mit dem Anthrachinon-Verfahren hergestelltes Wasserstoffperoxid zuvor aus dem Ausland bezogen wurde.
0: Sie haben sich also schon vor 2022 mit Importersatz beschäftigt?
2: Ja, ganz genau. 2022 hat uns aber einen neuen Impuls und eine größere Dynamik bei der Umsetzung all dieser Aufgaben gegeben. Der Importersatz bildet jetzt die Grundlage unseres nationalen Bestrebens, eine, ich würde nicht sagen komplett unabhängige, aber eine souveräne Position einzunehmen. Unsere Industriepolitik und die Umsetzung unserer Entwicklungsziele ebnen uns den Weg zur technologischen Souveränität unseres Landes.
1: Arbeiten Sie an einem vollständigen Ersatz importierter Produkte oder nur bestimmter Komponenten?
2: Nun, bei den Sonderinvestitionsverträgen 2.0 geht es um den kompletten Ersatz verschiedener Produkte aus unterschiedlichen Bereichen.
1: Sind Traktoren ein Beispiel für kompletten Importersatz? Zuvor wurden sie in Russland ja nicht produziert oder die Produktion gehörte ausländischen Unternehmen. Haben Sie diese Produktion komplett ersetzt?
2: Ja, wir kümmern uns um ihren Ersatz. Im Rahmen des PEAK 2.0 beteiligt sich die Regierung.
1: Wofür steht eigentlich die Abkürzung PEAK?
2: Sie steht für Sonderinvestitionsvertrag. Die ersten Sonderinvestitionsverträge, die es gab, also die, die etwa 2017 und 2018 unterzeichnet wurden, sollten einfach nur Produktionsstätten erschaffen. In den meisten Fällen waren das am Ende Fabriken, in denen Baugruppenmontage betrieben wurde. Die Sonderinvestitionsverträge 2.0 verlangen hingegen eine vollständige Lokalisierung aller Prozesse, die zur Herstellung des Endprodukts benötigt werden. Unser Ausgangspunkt bei der Traktorenproduktion war zunächst auch die Baugruppenmontage. Doch wir verpflichten uns zusammen mit dem Initiator des Projekts, im Laufe von 6 Jahren ein Lokalisierungsniveau von 80% zu erreichen. Das heißt, dass 80% aller Aggregate und Komponenten auf dem Gebiet der Russischen Föderation hergestellt werden sollen. Wir müssen uns dabei nicht auf die Republik Tschuwaschien beschränken, sondern können mit allen Produktionsstandorten in der Russischen Föderation arbeiten. Wir müssen uns aber darauf konzentrieren, die wichtigsten Komponenten herzustellen, ohne die der weitere Produktionsprozess unmöglich ist. Sobald wir in der Lage sind, diese wesentlichen Komponenten herzustellen, werden wir auch den Rest in kurzer Zeit erschließen und alle weiteren Schwierigkeiten überwinden. Genau das tun wir jetzt eigentlich auch. Was den Importersatz also solchen angeht, ist das natürlich noch immer eine akute Aufgabe, an der wir durchgehend arbeiten. Sie ist umso akuter geworden, weil unsere traditionellen Logistikketten zerstört worden sind. Die Republik Tschuwaschien hat viel Erfahrung daran gesammelt, diese Probleme auf verschiedene Weise zu lösen. Aber wir müssen auch definieren, was Importersatz überhaupt ist. Wir müssen Dinge, die wir früher aus dem Ausland bezogen haben, nun entweder durch eigene Alternativen oder durch Produkte aus freundschaftlichen Ländern ersetzen. Und diese ganze Situation war insofern recht interessant, als dass sie uns dazu gebracht hat, mehr über uns selbst und übereinander zu erfahren.
0: Ich glaube, das war alles an offiziellen Informationen, die wir über den Importersatz hören wollten, oder?
1: Ja, wir wollten auch noch ein paar einfachere Fragen stellen. Wir sind den ganzen Tag mit dem Auto gefahren und wollten wissen, wo man hier gut essen gehen kann. Wir haben übrigens im Internet nachgesehen und in Moskau scheint es keine tschuwaschischen Restaurants zu geben. Woran liegt das?
0: Das gibt sie gar nicht.
2: Oh, wir arbeiten daran, das zu ändern und erkennbare Marken zu etablieren, die wir dann im Rahmen unseres Entwicklungsprogramms für Tourismus und Gastronomie unterstützen können. Wir möchten spezialisierte Plattformen erschaffen.
0: Ja, das wäre großartig. Wir leben ja ganz in der Nähe und haben noch nie tschuwaschisch gegessen.
2: Kommen Sie uns einfach im August besuchen. Da findet das 2. Grünes Gold Russlands Festival statt, zu dem auch ein Bierfestival gehört.
1: Grünes Gold, hat das was mit dem Sommer zu tun?
2: Nein, mit Hopfen. Tschuwaschien ist der größte Hopfenproduzent in der Russischen Föderation.
1: Oh ja, tschuwaschisches Bier ist klasse.
2: Ja, Hopfen ist eines der landwirtschaftlichen Produkte, die momentan fast nur in Tschuwaschien hergestellt werden. Aber wir helfen unseren Kollegen aus anderen Regionen aktiv dabei, es auch dort zu kultivieren. Die Republik Tschuwaschien produziert zwar nämlich etwa 93% oder 94% des Hopfens in ganz Russland, aber unsere Produktion deckt nur 2% unseres nationalen Bedarfs. Das ist auch ein Feld, in dem wir uns um Importersatz kümmern müssen.
0: Ja, wir waren in einer Biofabrik in Rязань und Sie haben sich dort darüber beschwert, dass der deutsche und tschechische Hopfen zusehends verschwinden.
1: Wir können nur auf Ihren Hopfen hoffen.
2: Auf unseren Hopfen zu hoffen ist natürlich gut, aber wir allein werden diese Aufgabe nicht bewältigen. Ich denke, dass das etwas ist, wozu noch viele andere Regionen beitragen können.
1: Wir haben auch noch gelesen, dass in Tschuwaschien die schönsten Frauen leben.
2: Ja, das ist wahr.
1: Ich hatte keinen Zweifel.
0: Das war die wichtigste Frage von allen.
2: Ja, was Sie sagen, stimmt. Das liegt daran, dass wir hier eine gute Ökologie haben. Hervorragendes ökologisch reines Essen, die Wolga. Und überhaupt sind sie nicht nur schön, sondern auch tapfer. Wenn Sie sich die nationalen Trachten der Tschuwaschen ansehen, werden Sie feststellen, dass die Tuchia, die Kopfbedeckung der Frauen, wie ein Kriegerhelm aussieht. Unsere Legenden erzählen davon, dass die Tschuwaschinnen sowas wie Amazoninnen waren. Sehr kriegerisch und nobel, Verteidigerinnen ihres Landes. Außerdem...
1: Mit ihnen sollte man besser nicht streiten.
2: Ja, mit ihnen zu streiten ist eine schlechte Idee. Es ist besser, sie zu

0: lieben und zu schätzen.
1: Vielen Dank.
2: Vielen Dank.
3: Wir haben heute noch eine wichtige, aber etwas einfachere Aufgabe. Unser Niva braucht seine erste technische Wartung. Den Termin hier in Cheboksari habe ich vereinbart, als wir noch in Moskau waren. Deshalb müssen wir uns keine Sorgen darüber machen, ob in der Werkstatt noch Plätze frei sind. Wir haben unser Auto in gute Hände gegeben. Sergej hat freundlich zugestimmt, uns ein Interview zu geben. Sergej, Sie sind ein Spezialist für Nivas, richtig?
4: Ja, genau.
3: Was muss an unserem Auto heute gemacht werden?
4: Bei Ihrem aktuellen Kilometerstand muss, wie Sie schon gesagt haben, eine technische Wartung Nummer 0 durchgeführt werden. Dabei werden die Fahrwerksaufhängung und alle Verbindungen kontrolliert. Danach führen wir einen Ölwechsel im ganzen Getriebe durch, also für die Vorderachse, das Verteilergetriebe und die Hinterachse. Danach wird noch eine Postdiagnose am Auto durchgeführt, bei der die Funktionsfähigkeit seiner elektrischen Geräte überprüft wird.
3: Das ist der letzte Schritt. Danach können wir wieder fahren.
5: Der Niva ist ein sehr beliebtes Auto. Wir fahren damit oft zu Wintertestfahrten auf offene Geländestrecken und bauen auch spezielle Teststrecken für den Sommer. Es gab da eine coole Geschichte, als wir auf einer dieser Testfahrten waren. Der Niva ist da gegen 5 oder 6 chinesische Autos angetreten, die auf unserem Markt gerade beliebt sind. Eines der chinesischen Autos ist stecken geblieben und die anderen konnten es nicht rausholen. Aber alle haben den Niva angefeuert, der die ganze Strecke in 5 oder 6 Minuten geschafft hat.
3: Der Niva hat gewonnen?
2: Er hat nicht nur gewonnen, er hat am Ende auch das chinesische Auto rausgeholt.
5: Sie haben also ein sehr zuverlässiges Auto.
2: Nicht nur zuverlässig, wir sind mit dem Niva jetzt so. Ich war mit ihm auf dem Testgelände.
5: Hier sind ein paar Souvenirs für Sie.
3: Oh, wie cool.
2: Oh, wie cool.
5: Eine Thermoflasche, ein cooler Halter fürs Handy. Und eine blaue Baseballmütze.
3: Das war eine nette Frau.
2: Ja, super nett.
3: Und da fährt unser Niva. Sergej, danke für alles.
2: Schön sauber. Und da ist meine Robbe. Selbst sie hat jetzt gute Laune.
3: Sie haben sogar die Matten gewaschen.
2: Fahren wir los?
3: Ja, lass uns fahren.
2: Auf zur Farm, mit guter Laune und Geschenken.
3: Schau, da steht, gute Fahrt. Das ist viel besser als der schwarze Sack. Ich spüre feierlich heute nicht daran rumzufummeln.
2: Kein Rumfummeln bis zum 19.
3: Ich werde nicht das hier mit meinen Fingern machen. Nicht bis zum 19.
2: Gedulde dich. Der Tag neigt sich ebenso wie unsere Kräfte dem Ende zu. Wir müssen uns erholen gehen, weil auf uns morgen wieder neue Aufgaben und neue Begegnungen warten. Gastronomischer und anderer Natur.

0: Unser Behandlungsplan hatte nur eine Option, eine Transplantation. Ich fing an, ihr zu versichern, dass man auf jeden Fall einen Spender für uns finden würde.
1: Ich wusste nicht einmal, was es war. Ich saß da und dachte etwa 10 Minuten lang nach. Natürlich hatte ich anfangs Angst. Ich dachte sogar daran, abzulehnen.
2: Wenn wir uns die Zahl der Patienten ansehen, die sterben, weil es keinen kompatiblen Spender gab, sind das in Russland etwa 3.000 bis 4.000 pro Jahr. Das ist die Realität.
3: Der Tag des Sieges ist Russland.

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7: Mein Kampfgefährte und ich hörten eine Explosion. Eine gewaltige Explosion. Sein Rufzeichen war Malisch. Er wollte mit mir mitgehen. Ich sah eine Vertiefung und bin draufgetreten. Es war ein gewaltiger Schlag. Ich erinnere mich an den rauchgeschwärzten Himmel. Ich schrie, Malisch, Malisch. Er war etwa 5 Meter hinter mir. Er sagte kein einziges Wort. Und das war's. Ich lag da.

Mein Buch heißt genauso wie mein Blog, Der eiserne Mann. Wahrscheinlich ist es eine Anspielung auf eines meiner Lieblingswerke von Boris Polevoy, Der wahre Mensch über Maresjew. Dort geht es um einen echten Mann und bei mir um einen eisernen Mann, weil ich Beine aus Stahl habe.

0: Wo soll ich nur anfangen?
1: Junger Mann, entschuldigen Sie bitte. Ich würde Sie gern umarmen und Danke sagen. Ach, dass Sie ihr Leben. Danke Ihnen.

Ich heiße Ilya Kasakov. Ich bin 31 Jahre alt. Ich wurde verletzt, als ich 30 war. Und jetzt lebe ich noch immer damit.

Ich bin Teilnehmer der speziellen Militäroperation, ein Schwerbehinderter. Ich finde, ich bin ein sehr fröhlicher Mensch und Vater einer wunderschönen Tochter. Auch das Märchen geht nun schlafen, um im Traum dich zu treffen. Wünsch ihm eine gute Nacht. Ich habe 2 Monate lang gedient, doch in meinem Buch nehmen diese flüchtigen Ereignisse rund 100 Seiten ein. An der Front herrscht ein anderer Alltag, ein anderer Rhythmus. Entsprechend geschehen dort viel mehr Dinge. An einem einzigen Tag erlebt man so viel wie sonst in einem ganzen Leben. Jeder Tag kann der letzte sein. Es kann jederzeit vorbei sein.

Bald werden viele Verletzte heimkehren. Einige werden ihre Angehörigen verlieren. Einige werden in ihrer Familie jemanden mit einer Behinderung haben, ohne Gliedmaßen. Ich will mit meinem Buch zeigen, dass es darin nicht nur um den Krieg geht, sondern auch um die Rehabilitation und die Liebe zum Leben.

Heute bin ich um 6 Uhr morgens aufgewacht. Ich wurde vom fröhlichen Zwitschern der Vögel geweckt und ertappte mich bei dem Gedanken, welch ein Glück, das hören zu dürfen. Vielen Menschen bleibt dieses kleine Wunder verwehrt. Ich bin mir sicher, hätte ich nicht meine Beine, sondern mein Gehör und noch schlimmer mein Augenlicht verloren, dann wäre mein Leben heute ein völlig anderes. Dunkler, härter, angstvoller. Manchmal stelle ich mir vor, ich hätte meine Arme verloren. Arme sind keine Beine, aber wie sollte ich dann meine Frau umarmen? Meine geliebte Tochter. Wäre das noch ein Leben? Ich glaube nicht, dass mich meine Beine noch glücklich machen würden.

0: Ich habe eine Menge unterschiedlicher Knieprothesen getestet. Aus den USA, aus England, aus Deutschland. Wir testen gerade eine in Russland hergestellte Knieprothese, die Kines 1. Das ist eine pneumatische Einheit mit elektronischer Steuerung.
1: Die Prothese reagiert auf Veränderungen im Gehtempo, in der Art des Gehens, passt die Steifigkeit an, indem sie eine große Anzahl von Signalen an die intelligente Komponente der Prothese, den Mikroprozessor, weiterleitet. Man kann den Mikroprozessor mit einer Servolenkung vergleichen. Wir alle fahren lieber ein Auto, bei dem sich das Lenkrad leicht und mühelos drehen lässt. Aus medizinischer Sicht, und das sage ich als Arzt, ist das Schwierigste überhaupt die Bewegung des eigenen Körpers durch Raum und Zeit. Gehen ist eine der komplexesten Leistungen unseres Körpers. Alles andere lässt sich mit Training erreichen.
0: Man kann im Fitnessstudio trainieren, man kann boxen. Da steckt ein sehr gutes Schloss, das dich im Falle einer Aktivität hält. Es lässt einen nicht fallen.
1: Unser Unternehmen ist im Bereich Bioengineering tätig. Wir haben IT-Spezialisten gefunden, die dem Knie beigebracht haben, wie man richtig läuft, also die Topologie der Bewegung. Sie haben den Quellcode geschrieben. Er ist gewissermaßen das Gehirn dieses Knies. Es waren unsere eigenen Programmierer. Um die Anwendung benutzerfreundlich zu gestalten, haben sie auch die mobile App entwickelt.
0: Was zeigt mir die App? Ich sehe den Akkustand, also wie lange ich noch laufen kann. Und ich sehe die aktuelle Steifigkeit des Zylinders. Sie bestimmt, wie schnell ich mich bewegen kann.
1: Das ist eine durch und durch russische Entwicklung mit unserem eigenen Metall.

Mein Auto ersetzt mir meine Beine. Ich fahre mit Handsteuerung, das ist extrem praktisch. Ich setze mich einfach rein und kann sofort losfahren. Lenken, bremsen, beschleunigen, das geht im Grunde mit einem Finger. Wir fahren in meine Heimatstadt Alushta. Ich betrachte die Krim eigentlich als meine Heimat, aber Alushta ist für mich noch mehr Heimat. Wenn man die Nachrichten aus dem Ausland hört, in denen die Krim als vorübergehend besetztes Gebiet bezeichnet wird, in denen von Menschenrechtsverletzungen die Rede ist und davor gewarnt wird, hierher zu reisen, und dann kommt man selbst hierher und sieht, wie das Leben pulsiert, wie viel hier gebaut wird, dann entsteht ein innerer Widerspruch. Ich bin ein eingefleischter Russe. Meine Verwandten leben überall, von Kaliningrad bis Wladiwostok, viele in Moskau und St. Petersburg. Dieses Land ist meine Heimat. Deshalb bin ich an die Front gegangen, um mein Land zu verteidigen. Ich hatte ja einen Eid geleistet. Nach meinem Magisterabschluss an der Universität habe ich meinen Wehrdienst in Sewastopol beim Marinekorps absolviert. Als dann die Krimbrücke in die Luft gesprengt wurde, was ich für einen Terroranschlag halte, wurde mir klar, dass meine Zeit gekommen ist.

wenn ich nicht in meinem jetzigen Zustand wäre, wenn ich keine Einschränkungen hätte, hätte ich mich bestimmt nie an ein Buch gesetzt. Und nicht, weil ich keine Lust oder keine Idee hatte, sondern einfach, weil ich ständig irgendwo hinlaufen würde.

Es wird dunkel. Im Winter wird es schon früh dunkel. Im Krankenzimmer brennt ein helles Licht. Das sollte nicht sein. Wir befinden uns ja praktisch an der Frontlinie. Der Feind könnte uns sehen und wir würden eine Überraschung erleben. Ich versuche, das Personal zu alarmieren, aber es kommt niemand zu mir. Sie trinken in aller Ruhe Tee, 10 Meter von mir entfernt, und sehe nicht einmal, dass ich meine noch schwache Hand hebe. Na gut, dann mache ich es eben selbst. Als ich diese Bilder sah, war es mir bewusst, dass ich mich nicht mehr im Kampf befand, sondern in einer medizinischen Einrichtung. Aber ich war dennoch völlig losgelöst von der Realität. Es war ein anderes Krankenzimmer. Das medizinische Personal flog auf Drohnen herum. Ich habe verstanden, dass ich nach meiner Verwundung im Krankenhaus liege, aber ich war mir noch nicht ganz bewusst, dass ich in Moskau bin. Ich war geistig noch an der Frontlinie. Ich dachte, dass der Feind uns immer noch beobachtet. Es war ein Grenzzustand. Als meine Verwandten, meine Frau, meine Schwester und meine Mutter zu mir kamen und sagten, Ilja, du bist in Moskau, konnte ich es nicht fassen. Wie konnte ich bloß in Moskau sein?

Ich liebe die Musikband Carol y Shoot. Als ich die Prothesen bekommen habe, schenkte mir ein Freund diese Sticker. Er sagte, ich solle sie aufkleben. Ich bedankte mich. Eine Art Dekoration. Schaut gut aus. Die Leute zeigen Interesse, wenn sie vorbeigehen. Auch Kinder. Ich mag die Reaktion der Kinder. Mama, Mama, schau, ein Roboter kommt. Dieser Mann ist ein Roboter. Ich mag solche Momente. Wenn ich Beine hätte, würde ich jetzt losschwimmen.

0: Ich vergleiche unsere erwachsenen Schüler oft mit Kindern. Wenn wir zum ersten Mal gemeinsam unter Wasser tauchen und wieder auftauchen, spürt man diese kindliche Begeisterung, dieses Leuchten in den Augen, manchmal sogar Tränen. Die meisten Jungs, die hier rehabilitiert werden, kommen fast alle aus derselben Ortschaft. Dort gab es einige ziemlich harte Kämpfe.
1: Ich heiße Fedorowitsch,

Daniil Mihailovic. Ich bin Teilnehmer der speziellen Militäroperation. Mein Rufzeichen ist Phoenix. Ich bin 45 Jahre alt, bin verheiratet, habe drei Kinder. Nun der

0: Es ist Gulaschkanonen aufgestellt und hat an die Bevölkerung Essen verteilt.
1: Wir haben uns nie verständigen in dem Sinn, aber sie hatten uns eingeladen zu Suppe und Brot. Und da braucht man keine Worte.
2: Wir haben gesehen, das waren ganz andere Menschen, als wie die da auf dem Plakat da gewesen sind. Weißt du, das ist das.
3: Kann das heute nicht nachverfolgen, wenn dann wieder zur Kriegstüchtigkeit aufruft.
4: Ich wollte einfach der russischen Bevölkerung sagen, wir haben es nicht vergessen und wir möchten eigentlich in Frieden leben. Und Frieden ist das Einzige, was zählt, ist Frieden. Da. Спасибо вам большое.

0: Nach dem dritten Tauchgang fühlt man sich ruhiger. Das ist spürbar. Man merkt es sogar an den Luftblasen.
1: Er hat diese, wie man so schön sagt, Schwerelosigkeit gespürt. Er hat die Handlungsfreiheit gespürt. Sein Gehirn hat genau die Information verarbeitet. Im Wasser kann er alles tun, auch trotz fehlender Gliedmaßen.
0: Ich brauche niemandem etwas zu beweisen. Ich habe es schon bewiesen. Und ich habe meine Pflicht gegenüber meiner Heimat erfüllt. Ich lebe einfach das Leben, das ich früher gelebt habe, ohne dass es mir peinlich ist.
2: Hier bitte. Klicke einfach hier drauf. So, ich gehe jetzt zu den Jungs. Aber ich kann nicht schwimmen. Ich bin eine glückliche Oma. Super. Danke, Jungs. Ich war mal hier. Und da war auch ein Bischof dabei. Das ruft Respekt und Bewunderung hervor. Ich bin sehr... Danke euch.
1: Es sind Militärangehörige. Es sind ganz andere Menschen. Es gibt keinerlei Schwierigkeiten mit den Jungs. Im Sinne von, der Befehl wird angenommen und erfüllt. Mit ihnen zu arbeiten macht richtig Spaß.
0: Man sagt ja nicht umsonst, Bewegung ist Leben. Wissen Sie, mit den Behinderungen kommt auch die Erkenntnis, dass das Leben vergänglich ist und enden kann. Und man muss jede Sekunde davon nutzen.
1: Natürlich geht nicht jeder tauchen. Aber viele fangen an, Sport zu treiben. Der eine schießt, der andere klettert. Wieder ein anderer fährt Ski oder geht joggen.
0: Sie stellten ein Team von Amputierten zusammen, um den Elbrus zu besteigen und fragten, wer mitgehen will. Natürlich habe ich mich gemeldet. Unsere Gedanken wirken sich auf unser Leben aus und alle Probleme sind nur in unseren Köpfen verankert. Wenn ein Mensch ein Ziel vor den Augen hat, sieht er keine Hindernisse.

Von der Forestkirche aus kann man den Weg nach oben nehmen. Aber ich bin noch nicht so weit. Es wird einige Zeit dauern, bis ich meine Prothesen beherrsche. Übrigens könnte ich ja auch klettern gehen. Warum nicht? Ich bin immer in die Berge gegangen. Ich habe gejoggt, bin in den Bergen gelaufen. Ich habe einen aktiven Lebensstil geführt. Also hatte ich nicht wirklich eine Wahl. Ich wusste, dass meine Prothesen gut sein werden.

0: Ich habe Ilja vor einem Jahr kennengelernt. Er hat Prothesen mit externer Stromquelle bekommen, die Mikroprozessor gesteuert sind. Es wurde eine sehr umfangreiche Arbeit geleistet, da er eine beidseitige Amputation im mittleren Oberschenkelbereich hat. Alles beginnt mit dem Abdruck. Hier ist er. Danach wird ausgegossen, bearbeitet und fixiert. Das ist die Anprobehülse. Die kommt zuerst auf die Füße, in niedriger Höhe, damit der Patient überhaupt aufstehen kann. Bei beidseitiger Amputation ist es immer schwieriger, die Prothesen anzupassen. Es treten Kopfschmerzen, Schwindel auf. Um das zu vermeiden, setzen wir die Prothesen zuerst in niedriger Position ein und heben sie dann schrittweise an. Es gibt eine Regel: Die Prothesen sollen zuerst 10 cm niedriger sein als die ursprüngliche Körpergröße.
1: Das Gehen auf Prothesen ist sehr arbeitsintensiv. Ich habe einmal überlegt, womit man das vergleichen kann. 1,5 Kilometer fühlen sich für mich jetzt wie 15 Kilometer an.
0: Er ist ein Kämpfer. Er hat sich nie entmutigen lassen. Er war immer bereit zu kämpfen. Und sein Ergebnis ist dementsprechend hervorragend.
1: Wenn ich Knie hätte, würde ich jetzt schon ohne Stöcke laufen. Aber leider ist das nun mal so. Ich muss damit leben und meine neuen Stahlbeine meistern.
2: Haben Sie gewusst, dass er ein Buch schreibt?
0: Nein. Hoffentlich nicht über mich.
1: Die Medizin hat für mich alles getan, was sie konnte. Es liegt nun an meiner Willenskraft, an meiner Beharrlichkeit. An der Liebe zu meinen Verwandten, zu meiner Heimat, zum Meer, zum Himmel. Jeden Tag sollte man hinausgehen, in den Himmel schauen und sagen, ach Gott, wie sehr ich diese Welt liebe. Aber gleichzeitig sollte man nicht vergessen, sich zu verbessern, sich weiterzuentwickeln. In meinem Fall ist es das Gehen.

Ich bin auf eine Mine geraten, als ich meine Einheit unter Beschuss evakuiert habe. Keine Ahnung, warum die Mine dort war. Es liefen eine Menge Leute herum und ihnen ist nichts passiert. Aber ich hatte Unglück. Ich habe es geschafft, zwei Personen zu evakuieren. Dann bin ich auf diese Mine geraten. Den ersten Monat stand ich unter Schock. Später stellte ich nicht mehr die Frage, wie soll ich nur damit umgehen, sondern was soll ich nun tun?

0: Wenn man von russischen Innovationen in der Prothetik spricht, dann sind wir gemeint. Wir stellen Arm- und Beinprothesen für Menschen her, die Prothesen brauchen. Unter anderem für jene Jungs, die bei der speziellen Militäroperation verletzt wurden.
1: Die Möglichkeiten sind da. Die Tatsache, dass du einen Teil deines Körpers verloren hast, bedeutet nicht dein Ende. Ich habe Leute gesehen, die wahnsinnige Dinge ohne Arme und Beine machen. Und sie leben ein so erfülltes Leben, dass ich daneben fast unsicher wirke. Sie sind einfach großartig, da fehlen einem echt die Worte.
0: Die Osteointegration wird es ermöglichen, eine Prothese direkt in den Knochen eines Menschen zu implantieren. Diese Arbeit ist in unseren medizinischen Instituten in vollem Gange. Sobald es uns gelingt, das Problem zu lösen, dass Bakterien nicht durch diese externe Vorrichtung in den Menschen eindringen, wird diese Methode überall eingesetzt werden. Vielleicht nicht nur in Russland, sondern auch im Ausland. Wenn man geht, ändern sich die Schritte, sehen Sie das? Das System erkennt dabei genau den Beugungswinkel im Knie sowie den Winkel zwischen Unterschenkel und Oberschenkel. Zusätzlich erfassen wir, wie sich die Schultern und der Rücken der Person bewegen. All diese Infos helfen uns dabei, unsere mathematischen Algorithmen weiterzuentwickeln und das bionische Knie so intelligent wie möglich zu gestalten.

0: Es ist schön, dass es wieder zwei sind. Ich habe das Gefühl, ich habe wieder ein Bein. Und allgemein, naja, ich spüre zwar etwas Druck auf mein Knie, aber sonst ist es toll. Es macht alles von alleine. Das Wichtigste ist, sich nicht entmutigen zu lassen und geduldig zu sein. Wenn man sich Zeit nimmt, wenn man es vernünftig angeht, wird alles gut.
1: Eines Tages hat sich das Bild wie ein Puzzle in meinem Kopf zusammengesetzt und ich konnte mich ganz klar erinnern. Sein Rufzeichen war Malisch. Er war ein guter Kerl und wurde bei der Mobilmachung eingezogen. Er war kameradschaftlich. Er ging schweigend mit, stellte nicht einmal Fragen und ich stellte auch keine. Er ging einfach mit. Nach einer Weile hörte ich, wie Malisch nach mir rief. Da wusste ich, dass er am Leben ist und dass alles in Ordnung ist. Wie mir die Jungs später erzählten, versuchte er, etwa 10 Minuten lang per Funk Hilfe zu holen. Der Baradar, ein Vertragssoldat, der von Anfang an bei der speziellen Militäroperation dabei ist, war der Einzige, der zu uns rannte, um zu helfen. Er geriet ebenfalls auf eine Mine, genau wie wir. Ich erinnere mich nicht an das Feldlazarett, aber der Kommandant erzählte mir später, dass man bei Malisch auf dem OP-Tisch die Tourniquets entfernt habe. Leider konnten sie ihn nicht mehr retten. Anfangs habe ich mir lange Zeit die Schuld an ihrem Tod gegeben, vor allem an dem Tod von Malisch. Ich denke, das Schicksal, das Universum hat mir eine zweite Chance gegeben.

0: Manchmal habe ich keine Inspiration. Ich klappe meinen Laptop auf und schließe ihn wieder. Dann rühre ich ihn 2 Tage lang nicht an. Und manchmal ist es ganz anders. Ich setze mich hin und schreibe Kapitel für Kapitel. Es ist wie ein Strom, der durch mich fließt. Es war ein warmer Herbsttag, der 14. Oktober. Für die orthodoxen Bürger unseres großen Landes ist das ein großer Feiertag, der Schutz der allerheiligsten Gottesmutter. Damals wusste ich es noch nicht, aber dieser Tag wurde auch für mich bedeutsam. An diesem Tag haben meine Frau und ich geheiratet. Und obwohl die Ehe in einer staatlichen Einrichtung eingetragen wurde, habe ich das Gefühl, dass diese Ehe im Himmel geschlossen wurde. Hallo, meine Liebe.
1: Ja.
0: Bist du jetzt frei geworden? Okay, wir sind gleich da. Gut. Okay, wir sind gleich da. Das Standesamt, in dem wir geheiratet haben, ist für mich ein ganz besonderer Ort. Unsere Entscheidung zu heiraten war sehr spontan. Wir haben sie noch am selben Tag getroffen. Wahrscheinlich war sie die treibende Kraft dahinter. Eigentlich hatte ich mir einen klassischen Antrag vorgestellt, mit Blumenstrauß, einem Ring, all dem. Doch sie sagte nur, lass uns heiraten, damit du in den Krieg ziehst und weißt, dass eine Frau auf dich wartet. Das Kind kam dann während unserer Ehe zur Welt. Dieses Buch wird meine Autobiografie sein, eine Geschichte, aus der jeder, der sie liest, etwas lernen kann. Sie erzählt, was ich durchgemacht habe und wohin mich mein Weg geführt hat, ohne dass ich je meine Menschlichkeit, meine Lebensfreude verloren habe. Ich bin ein sehr glücklicher Mensch, denn mein Leben ist erfüllt, weil ich liebe und geliebt werde.

0: Stellen Sie sich vor, dass es hier so viele Menschen wie Bäume gibt und alle zur gleichen Zeit fallen. Plötzlich alles weg.
1: Es ist ein Schock, dass so viele Soldaten hier liegen, in den Wäldern und nicht zu Hause bei ihren Familien.
2: Ich war ein kleiner Junge, als meine Mutter mir sagte, dass wir einen Verwandten haben. Jewgeni Jakowlewitsch Osipov, der mit seinem Boot verschollen ist.
3: Dann kam eine Todesnachricht, im Einsatz vermisst. Zunächst warteten wir ab.
4: Wir glauben, es könnte ein sowjetischer Soldat sein, seinen Stiefeln nachzuurteilen.
0: Und ich fühle mich verpflichtet, diesen Soldaten zu identifizieren oder irgendein Artefakt zu finden, eine Identifikationskapsel, eine Medaille oder etwas anderes.

0: Onkel Kolja, hallo. Wie geht es Ihnen?
1: Ah, geht schon.
0: Sind Sie auch für die Aufnahmen hier?
1: Hm?
0: Sind Sie für die Aufnahmen gekommen? Sie müssen nicht. Okay, Max. Ich bin bereit auf dein Signal. Fertig? Damen und Herren, ich begrüße Sie und bienvenue à Shishovka. Ich bin Gavril Doroshin, geboren in Frankreich, aber ein russischer Freiwilliger. Ich bin in Marseille geboren. Ich wurde dort gefragt, hast du lange darüber nachgedacht, ob du gehen willst? Aber ich habe überhaupt nicht nachgedacht. Für mich war das absolut logisch. Es ist Krieg. Ein Mann muss sein Vaterland verteidigen.

0: Wenn ich gefragt werde, was ich mehr bin, Franzose oder Russe, dann sage ich, in erster Linie bin ich orthodoxer Christ. Alles andere kommt danach. Ich glaube, da fliegt irgendwo eine Drohne. Das ist eine merkwürdige Drohne, kein Mavic. Mavics sind nicht so, sie quietschen nicht so. Lass uns auf alle Fälle in Deckung gehen. Wir brauchen keine unnötigen Risiken. Das erinnert mich an meine Kindheit bei meinen Großeltern. Sie lebten in Cannes an der Côte d'Azur. Wir sind jeden Sonntag, also mein Opa war ein Protodiakon in der Kirche, und wir sind jeden Sonntag mit ihm und dem Priester. Wir hatten da, wir sind zusammen mit dem Priester immer ganz nach oben auf den Glockenturm gegangen. Wir hatten dort eine sehr schöne große Kirche und wir sind jeden Sonntag hochgeklettert und waren für die Glocke zuständig. 12 Glockenschläge am Anfang der Liturgie und dann am Ende starke, schwache und mittlere. Das ergab zusammen so eine schöne Melodie. Sie waren in der ganzen Stadt zu hören und als Kind hat mich das begeistert. Ich dachte mir, die ganze Stadt hört mich. Ich sehe von hier aus ganz Cannes. Und ich schwang sie hin und her. Bum, bum, bum. Und die Kleinen, ting, ting, ting. Ich weiß noch, wie schön das war und diese Kirche erinnert mich daran.
1: Der russische Freiwillige Gavriil Duroschin aus Frankreich ist zu Besuch in seiner Heimat. Er ist im Dorf Male Shishovka in der Nähe von Donetsk. Hier ist jetzt sein neues Zuhause.
0: Top, hier haben wir das sauberste und leckerste Wasser. Wunderbar.
1: Seine Nachbarn in Shishovka haben nicht den leisesten Verdacht, dass der russische Franzose, der sich hier niedergelassen hatte, ein Nachfahre gleich zweier Zarenfamilien ist.
0: Wir waren 6 Brüder und Schwestern und einmal in der Woche haben wir den Russischunterricht besucht, wo wir Schreiben gelernt haben. Und einmal die Woche kam uns eine Freundin unserer Mutter besuchen, die auch Lehrerin war. Sie hat uns auch beigebracht, richtig zu schreiben und zu sprechen. Ansonsten habe ich mit meinem Vater meistens Russisch gesprochen, mit meiner Mutter Französisch. Unsere Eltern haben sich immer bemüht, unsere russische Kultur zu erhalten, damit sie in unserer Familie nicht verloren geht.
1: Gavrils französische Linie geht auf Josephine de Beauharnais zurück, die Gattin von Napoleon Bonaparte.
2: Wir haben ein paar Briefe im Original, die von Napoleon selbst geschrieben wurden. Sie betrafen nicht die Familie, das waren nur irgendwelche Weisungen. Außerdem haben wir noch ein paar sehr schöne Porträts. Und wir haben eine Schriftrolle, die gut 3 Meter lang ist. Das ist der Stammbaum von Josephine de Beauharnais, der auf Jeanne d'Arc zurückgeht.
1: Und die russische Linie geht auf Zar Nikolaus I. zurück. Sie fängt bei Maria Nikolajewna, der Tochter des russischen Monarchen, an.
3: Das ist die Linie der Tochter von Nikolaus I. Sie hat den Enkel von Napoleon I., Herzog von Leuchtenberg, geheiratet, welcher schon damals als Offizier im Dienst des russischen Reiches stand. Diese Linie ist als die Leuchtenberger Linie bekannt, auch wenn sie offiziell als Linie der Romanowski-Fürsten bezeichnet wird. Sie haben diesen Titel erhalten und wurden Teil des Romanow-Herrscherhauses. Und seine Oma, also die Urenkelin von Nikolaus I., hat bereits in der Emigration einen Marinekadett geheiratet, Konstantin Karanfilow.
1: Tamara von Leuchtenberg, die Urenkelin von Nikolaus I., wird in der Ehe zu Tamara Karanfilowa. Aus dieser Ehe wird Tatjana Karanfilowa geboren.
3: Ihre Tochter heiratete einen Vertreter des alten Vsevolozhsky-Adelsgeschlechts.
1: Tatjana Vsevolozhskaya ist Gavriil Doroschins Großmutter, was bedeutet, dass die Mutter dieses russischen Freiwilligen die Tochter der Ururenkelin von Nikolaus I. ist. Und es bedeutet, dass ein direkter Nachfahre der Romanow-Familie, die mehr als 300 Jahre lang über das russische Reich herrschte, an der Befreiung des russischen Donbass teilnimmt.
4: Das Palastkammermuseum der Romanow-Bojarin. Das ist die Geburtsstätte der Romanows. Hier nahm die Romanow-Dynastie ihren Anfang. Hier wurde 1596 der erste Zar Michail Fjodorowitsch Romanow geboren. Sogar das Datum ist bekannt, am 12. Juli. Hier befanden sich ein großes Anwesen der Vorfahren der Romanows und einige weitere Gebäude.
0: Wir waren im Palastkammermuseum der Romanow-Bojaren. Galina Konstantinowna persönlich hat für uns eine großartige Führung organisiert. Wenn man diese Gänge, Zimmer und Keller entlang geht, spürt man überall den Geist unseres alten, schönen, starken und mächtigen Russlands, das wir auch heute anstreben müssen. Wir dürfen nicht vergessen, dass als unsere Urgroßeltern geflohen sind, manche nach Frankreich, manche nach Afrika oder in verschiedene Länder Europas. Sie fühlten sich in Europa wie Vertriebene. Aber dennoch hat keiner von ihnen Russland deswegen gehasst. Der Staat verändert sich, aber Russland ist das, was immer bleibt. Sie liebten Russland allein dafür, dass es existiert.
1: In Gavriils Adern fließt das Blut gleich zweier großer Dynastien. Er hätte sich problemlos für Frankreich und seine Ordnung entscheiden können. Aber selbst nach mehreren Generationen in der Emigration ist dieser Nachfahre der Romanows ein russischer Krieger geblieben.
0: Jeder Russe sorgt sich um Russlands Schicksal. Und als mir klar wurde, dass der Westen angefangen hat, Russland zu bedrohen, habe ich mich entschieden, hierher zu kommen, weil es keine andere Wahl gab.

0: Meine Waffe ist eigentlich immer sauber. Ich schmiere und reinige sie mindestens einmal pro Woche, für alle Fälle. Es ist besser, sie immer gepflegt zu halten. Sehen Sie, da ist trotzdem ein wenig Schmutz. Einsatzbereit.
1: Der Keller im roten Gebäude wird vom Feind kontrolliert.

0: Siehst du, selbst in der Innenstadt hört man im Hintergrund den Beschuss. Irgendwo am Stadtrand wird gerade geschossen. Budja Neue und Avdiivka sind unter schwerem Beschuss. Marinka ist auch in dieser Richtung. Es ist weiter weg, aber manchmal hört man die Schüsse trotzdem. Wir befinden uns hier im Zentrum von Donetsk, auf dem Leninplatz. Die nahesten Positionen der Ukrainer sind nur etwa 10 oder 10,5 Kilometer von hier entfernt. Ich glaube, an dieser Ampel ist erst vor kurzem ein Kleintransporter ausgebrannt. Sogar hier gab es Einschläge. Das ist unser typisches Donetsk. Hier ist der Einschlagkrater. Die Splitter haben den ganzen Laden durchlöchert. Die Tür ist von Schrapnell durchsiebt. Die ganze Wand, die Fenster sind rausgeflogen. Aber der Laden arbeitet weiter. Leute gehen rein und raus und kaufen ein. Hier haben sich schon alle an das Leben im Krieg gewöhnt.
1: 2015 hat Gavriil Doroschin ein Ticket ohne Rückflug von Lyon nach Moskau gekauft, von wo aus sein Weg ihn in den Donbass führte. Der Nachfahre der russischen Zaren hat seinen Weg gewählt.
0: Ich bin ein Mann. Natürlich musste ich gehen und mein Vaterland verteidigen. Diese Frage war für mich schnell geklärt. Ich habe nicht darüber nachgedacht, was Krieg bedeutet und was mich erwarten würde. Wenn man ein klares Ziel hat und zu allem bereit ist, dann denkt man nicht darüber nach, welche Schwierigkeiten auf einen zukommen werden, was man sehen, erleben und lernen wird. Man geht einfach, weil man gehen muss, komme was wolle. Wir bereiten uns auf den Kampfeinsatz vor. Zuerst stellen wir sicher, dass wir im Rucksack alles haben, was wir brauchen. Am wichtigsten ist natürlich unser Vögelchen Drohne. Die Rotorblätter müssen festgezogen werden. Wir haben alles dafür in der Reparaturtasche. Antennen. Das sind die Antennen, die wir am Videohelm befestigen, den wir auf dem Kopf tragen. Über diesen Helm steuern wir die Drohne. Auf Englisch heißt das First Person View. Wir sehen, was die Drohne sieht. Hier bringen wir die Antenne an. Das ist unsere eigene Entwicklung. Okay, alle Propeller und Rotorblätter funktionieren, alles ist in Ordnung. Sobald wir alle Sachen gepackt haben, sind wir startklar. Wir alle haben unsere persönliche Ausrüstung, Waffen, Klamotten, Essen und Trinken dabei. Das ist alles. Das sind unsere Arbeitswerkzeuge. Ja, unser Kampfrucksack ist einsatzbereit.

0: Wir beten meist leise vor uns hin. Wenn wir aufbrechen, machen wir alle noch Witze und so weiter. Aber je näher wir der Front kommen, umso ruhiger wird es. Und alle denken an ihre Frauen, Familien. Jeder hat seine eigenen Sorgen. Sobald wir am Ziel sind, wird es schon ernster. Aber selbst da versuchen wir, die Atmosphäre sozusagen weniger dramatisch zu machen. Und dann, wenn es richtig losgeht, konzentrieren wir uns auf unsere Arbeit. Das ist einfacher. Beten und arbeiten ist alles, was wir dann tun. Beten und arbeiten.
1: Margo und Ilja machen sich wieder auf den Weg.
2: Du hast doch bestimmt irgendwas vor.
3: Ich schlage vor, wir fahren irgendwo hin. Wir waren im Sommer unterwegs, dann sollten wir auch im Winter reisen.
1: 5500 Kilometer mit dem Auto, von Moskau bis zum Baikalsee.
3: Augen zu, zwei, drei.
1: Auf dem Weg dorthin erwarten Sie neue Bekanntschaften, überraschende Erkenntnisse und Abenteuer.
4: Prima, ich mache euch heute zu Knödelfeen.
2: Oh, du bist heute eine Knödelfee.
1: Das ist das wahre Russland, wie Sie es mit eigenen Augen sehen sollten.
2: Hier fängt Sibirien an.
3: Hurra!

0: Aha. Gib mir die Batterie.
1: Vor 8 Jahren, als Gavril zum ersten Mal an die Donbass-Front kam, fing er als MG-Schütze an. Heute ist der direkte Nachfahre der Zarenfamilie ein Pilot von Kamikaze-Drohnen.
0: Aktiviere sie.
2: Telemetrie установлена.

0: Jede Rückkehr der Gruppe ohne Verluste ist ein kleiner Sieg.
1: Abendessen bei Kerzenlicht.
2: Wie in der Gastwirtschaft.
1: Sie brauchen noch etwas. Bon Appetit.
2: Merci beaucoup. Das hier ist sehr lecker. Das war etwas ziemlich Großes, oder? Das muss eine schwere Granate gewesen sein. Minen fliegen nicht so, sie...
1: Ja, das muss eine Granate sein, vielleicht sogar eine Rakete.
2: Schau, was für eine romantische Atmosphäre. Kerzenlicht, Schmalz und Explosionen im Hintergrund. Wo kann man sonst so etwas erleben? Ist es nicht wundervoll? Als ich meine Frau kennenlernte, wir waren noch ein sehr frisches Paar, da saßen wir auch in Donetsk auf irgendeinem Hügel, umarmten uns und schauten zu, wie in der Ferne der Flughafen beschossen wird. Romantisch. Sowas gibt's nur in Donetsk. Umarmungen, Momente der Zärtlichkeit und im Hintergrund Explosionen.
0: Im Dorf wird Gavrils Frau Alina Aschenputtel genannt. Sie hat nämlich einen echten Prinzen abbekommen, wenn auch ohne Palast.
2: Das ist der Mobilfunkmast. Ich bin da im Oktober oder November hochgeklettert und habe die russische Flagge dort aufgehängt. Ich dachte mir, in Chischowka gibt es alles, Schönheit, Natur, aber eines fehlt, die russische Flagge. Deshalb bin ich hochgeklettert und habe sie aufgehängt. Jetzt weht sie über ganz Chischowka.

Das ist mein bescheidenes Fitnessgerät. Als Soldat muss man immer in guter Form und Bereitschaft sein. Deshalb mache ich selbst, wenn ich Urlaub, Freizeit und Erholung habe und nach Hause komme, immer Sport. Natürlich ist das etwas primitiv, aber es reicht, um sich in Form zu halten.

0: Hopp. Das ist für Sie. Unser ganzes Trinkwasser, das wir trinken, mit dem wir Borscht kochen, wir bekommen alles von hier. Es sind etwa 4 Minuten zu Fuß hierher. Meine morgendliche Aufwärmroutine ist es, mir 2 Eimer zu schnappen, einer für 10 Liter und der andere für 12 Liter, Wasser aufzufüllen und es nach Hause zu bringen. Das reicht für einen Tag. Das ist sauberes, leckeres Wasser. Wenn man einmal Borscht probiert hat, der damit gekocht wurde, will man hier nie wieder weg. Aber wir müssen es auch pflegen. Das Wasser muss ständig im Strom fließen, sonst wird es schlecht und schmutzig. Am Anfang des Frühlings muss man ihn mit einem Rechen auskehren und sauber machen. Blätter, Unkraut, irgendwelche Pflanzen, das muss alles beseitigt und ausgekehrt werden, damit das Wasser frei fließen kann. Aber sobald es normal fließt, hat man hier immer sauberes Wasser. Klasse! Mit sauberem Wasser lebt man lange.
1: Der freiwillige Doroschin ist seinen Verwandten dankbar dafür, dass sie selbst im weit entfernten Frankreich das Wichtigste bewahrt haben. Die Sprache, den Glauben und die Liebe zum russischen Vaterland, das heute im Kampf um sein Land, ebenso wie vor 150 Jahren während des Krimkriegs, der unter Doroschins berühmtem Vorfahren geführt wurde, den Armeen fast aller europäischer Staaten gegenübersteht.
0: Mein erster Eindruck, als ich in Scheremetjewo gelandet bin und ein Grenzpolizist fragte mich, bist du aus Frankreich? Ich sagte, ja. Und er, wohin wollen Sie? Ich sagte, naja, ich habe nicht gleich gesagt, dass ich in den Donbass fahre. Ich sagte, ich komme meine Oma besuchen. Und er, kommen Sie zum ersten Mal? Ja, sagte ich. Er fragte, und warum kommen Sie erst jetzt? Und ich, naja, ich wurde erst jetzt eingeladen. Früher hatte ich keinen Grund. Ich habe damals, um unnötige Fragen darüber zu vermeiden, was ein Franzose im Donbass zu suchen hat, niemandem gesagt, dass ich dorthin fahre. Ich sagte einfach, ich würde meine Oma besuchen. Meine Mutter machte sich natürlich Sorgen und wollte es mir ausreden. Sie wusste natürlich, weshalb ich das tue und warum das nötig ist. Sie wusste, dass es nicht anders geht, dass ich helfen musste und dass das richtig ist.
1: Jetzt kämpft der Nachfahre der Herrscherfamilie wie Hunderttausende anderer Russen um sein Zuhause. Ein Zuhause, das fast wöchentlich von der ukrainischen Armee beschossen wird.
0: Hier steckt eine Rakete fest. Das ist ein gewöhnliches Gradgeschoss. Hier ist es gelandet. Sie ist schon explodiert. Sie ist nicht mehr gefährlich. Sie ist nicht weit vom Haus gelandet. Über uns wurde auch eine Tochka-U abgeschossen. Ich zeige nachher die Splitter. Die russische Luftabwehr hat über uns eine Tochka-U abgeschossen und die Splitter waren im ganzen Dorf verstreut.
1: Ironischerweise wird das Dorf unter anderem auch aus Artilleriegeschützen beschossen, die Kiew von Frankreich erhalten hat, der ehemaligen Heimat des russischen Freiwilligen Gavril.

0: Ich weiß, ich bringe das auf Russisch immer durcheinander. Auf Französisch kenne ich den Namen. Der 14. Oktober ist doch Marie Schutz und Fürbitte, oder? Mein Geburtstag ist... Ich wurde am 14. Oktober am Marie Schutz und Fürbitte Fest geboren. Ich stehe immer unter dem Schutz der Gottesmutter. Nach dem Krieg werden wir natürlich alles wieder aufbauen müssen. Das ist viel Arbeit. Immerhin steht die Ikonostase noch einigermaßen. Es ist interessant, dass die Ikonen entweder runtergefallen oder stehen geblieben sind. Aber keine einzige Ikone wurde von Splittern beschädigt, nicht eine. Sie sind entweder komplett zerstört worden oder ganz geblieben. Aber es gibt nicht eine, die durchlöchert oder zerfetzt worden wäre. Wir sind Freunde. Du siehst doch, kein blaues Armband. Also sind wir Freunde. Das ist übrigens nicht das einzige Beispiel eines Klosters im Donbass, das die ukrainischen Streitkräfte zerstört haben. Das Iversky-Kloster in der Nähe des Flughafens von Donetsk ist auch komplett zerstört. Und dieses hier haben sie bis auf die Grundmauern vernichtet, obwohl hier nichts war. Keine Soldaten, überhaupt niemand. Es ergab keinen Sinn, das zu tun. Aber wir wissen natürlich, mit wem wir hier kämpfen. Hier sieht man, dass sie unsere Welt zerstören. Deshalb sind wir hier, deshalb kämpfen wir. Und wir tun alles im Namen unseres Herrn Jesus Christus, also werden wir eindeutig siegen. Da steckt ein Gradgeschoss fest. Hier könnte man ja fast Walzer tanzen. Schau nur, was für ein schöner Saal.
1: In diesem Landpalast des russischen Zaren in Peterhof erklang der Walzer bis in das Jahr 1854, als die vereinte europäische Armee aus den Streitkräften Großbritanniens, Frankreichs, Sardiniens und des Osmanischen Reichs gegen Russland in den Krieg gezogen ist, den sogenannten Krimkrieg. Das war ein Versuch, Russland aus der Krim zu vertreiben und das russische Reich vom Meer abzuschneiden. Nikolaus I. leitete persönlich die Armee und Flotte und schickte seine Söhne in den Wehrdienst.
0: Mein erstes Gefecht, natürlich erinnere ich mich. Wir sind aus Dokuschajewsk aufgebrochen. Kaum waren wir aus dem Kamaz-LKW raus, explodierten um uns schon die Geschosse. 82mm Minen und 120mm Minen. Sie wollten natürlich unseren Kamaz treffen. Deshalb haben wir uns im Feld versteckt und sind dann in einen kleinen Waldstreifen gekrochen. Alles um uns herum brannte, ja. Das war für mich wirklich meine Feuertaufe. Mein erster Artilleriebeschuss. Natürlich hatte ich da Angst, was soll ich sagen? Ja, hallo. Wir sind schon in der Nähe. Bleib, wo du bist. Wir sind gleich da. Sergej ist unterwegs. Wer sieht mehr wie ein Franzose aus? Sergej oder ich?
1: Gavriils Kamerad Sergej ist ebenfalls aus Frankreich nach Donetsk gekommen.
2: Wir haben uns im Sommer 2016 im Internet kennengelernt.
0: Ja, genau, auf Facebook. Wir dachten uns, wir als Franzosen sollten uns einfach mal treffen und kennenlernen.
2: Ich komme gebürtig aus Lugansk. Meine Mutter ist nach Frankreich gegangen, als ich 10 Jahre alt war. Und ich bin mit einem französischen Stiefvater aufgewachsen. Vor dem Krieg bin ich oft nach Donetsk, Lugansk und in andere Städte der Ukraine gereist. Und es hat mir immer gefallen. Deshalb war Donetsk wie eine Heimatstadt für mich. Als 2014 der Krieg anfing, spürte ich einfach, dass das mein Land ist und dass ich es verteidigen muss. Das ist alles.
1: Sowohl Gavriil als auch Sergej wussten genau, dass das, was in den französischen Nachrichten über den Donbass erzählt wird, zu weit von der Wahrheit entfernt ist.
3: Noch ein zerstörter Kleinbus. Menschen sind gestorben. Das ist ein reiner Albtraum. Ukrainische Bastarde.
0: Wir kämpfen, leben und leiden hier, damit es dort im Rest des Landes keinen Krieg gibt. Wir müssen uns ihm hier stellen und dürfen ihn nicht in unser Hinterland lassen. Ich erinnere mich übrigens noch an so einen Moment. Einmal überquerte ich die Grenze und da war so eine junge Grenzpolizistin, die meinen Pass der VR Donetsk durchblätterte. Und da war natürlich auch mein Geburtsort. Sie schaute mich an und sagte, Geburtsort Marseille, Frankreich. Oh wow, interessant. Dann blätterte sie weiter und sah meine Wohnadresse. Dorf Malaya Schischowka. Und sie fragte, was ist passiert? Und ich sagte, auch sowas kommt vor. Sie war verwundert und fragte mich, aber was ist passiert? Und ich sagte, das ist einfach Schicksal. Ich habe Paris gegen Malaya Schischowka eingetauscht. Wir haben dort auch einen Turm. Also ist es nicht so schlimm. Er erinnert an den Eiffelturm. Aber er ist noch cooler, weil über dem Eiffelturm keine russische Flagge weht. Noch nicht.
1: Zu Hause in Malaya Schischowka warten auf ihn seine Frau, Tochter und ein weiterer auf Donetsker Land geborener Nachfahre der russischen Herrscherfamilie namens Matfei.
0: Onkel Kolja, macht es Ihnen was aus, wenn Sie in die Aufnahme kommen?
3: Ah, besser nicht.
0: Sie wollen nicht.
3: Nein,

0: Heute Morgen um 4 Uhr attackierten die deutschen Streitkräfte die Grenzen der Sowjetunion.
1: Der Krieg brach aus. Alle Jungs meldeten sich zum Dienst.
2: Ich sagte, ich muss an die Front. Ich habe 3 Brüder dort. Sie waren aber bereits ums Leben gekommen.
3: Wir versorgten nicht sehr viele Wunden, hauptsächlich Frostbeulen. Sie amputierten Arme und Beine.
1: Ich erreichte das andere Ufer. Plötzlich riefen sie, runter, runter, du bist in ein Minenfeld geraten.
2: Der Funker wurde getötet, der Ladekanonier wurde ebenfalls getötet. Und dann, bumm, das war's, ich wurde bewusstlos.
3: Sie sagten Dinge wie, Schwester, geben Sie mir eine Spritze, damit ich sterben kann. Man versuchte, sie zu beruhigen. Deine Familie wartet auf dich.
2: Kolja, aber du wurdest doch getötet. Du wurdest an der Front getötet. Ich sagte, Mutter, ich bin's, Kolja, dein Sohn, ich lebe.
4: Wow. RT behaupten, Händewaschen sei wenig hilfreich gegen Covid-19.
5: Wirklich.
6: Leider löste diese falsche Meldung der Bild-Zeitung zwar Emotionen, aber keinen gesunden Menschenverstand aus. Doch es war Professor Bob Arnett, der gesagt hat, Sie können sich den ganzen Tag lang die Hände waschen, doch Sie werden trotzdem das Coronavirus bekommen, wenn jemand in Ihrer Nähe hustet. Lassen Sie sich von Fakten leiten, nicht von Emotionen.
5: RT.de. Kritisch bleiben.
7: Ich bin seit 10 Jahren Freitaucher. Mein Tiefenrekord ist 108 Meter. Ich tauche meistens in warmen Meeren, wo das Wasser klar, sauber und warm ist. Meine Freunde haben lange versucht, mich zum Tauchen unter dem Eis zu überreden.
8: Seine erste Reaktion war, warum sollte ich das tun?
7: Ich lebte 20 Jahre in Kamtschatka und mochte die Kälte nie.
8: Zwei Jahre habe ich versucht, ihn zu überreden. Und bis ich die Idee hatte, einen Rekord aufzustellen, war sein Interesse, glaube ich, gleich null.
7: Ich beschloss, es auszuprobieren, um zu sehen, warum sie die Kälte so sehr mögen. Jetzt bin ich dran.

0: Hast du den Wetterbericht gesehen? Wie wird das Wetter?
1: Nein, ich habe nicht nachgeschaut. Kostja meinte, das Eis ist noch nicht bedeckt und sehr dick, etwa 50 Zentimeter.
0: Ich hoffe, es gibt keinen Schneesturm, wenn wir tauchen.
1: Richtig. Was ist dein Plan?
0: Einfach. Ich will einen Meter tiefer tauchen als der Rekordhalter.
2: So viel Selbstvertrauen. Woher kommt das?
0: Schön.

0: коротенький брифинг. Очень короткий.
1: Привет.
0: Здорово. Смотрите, мы сейчас едем.
2: Ganz kurz, wir fahren jetzt mit Motorschlitten. Bitte setzt euch in den Schlitten, steht nicht auf, außer wenn ich es erlaube oder wenn ich den Motor

0: Motor abschalte.
1: Das war's schon. Versucht euch nicht zu verletzen und auch keine Probleme zu machen.
0: Die Fahrt dauert etwa 15 Minuten. Es ist vielleicht das größte Zentrum, das auf Eistauchen in verschiedenen Tiefen spezialisiert ist. Eistauchen ist nicht schwierig in Seen von Nordeuropa oder in Bergseen, weil sie einfrieren. Aber ein zugefrorenes Meer? Da gibt es nicht viele Orte.
2: Als ich meinen Freunden Kostja und Tanja erzählte, dass ich hier tauche, haben sie gelacht.
3: Andrei stellt einen Rekord unter Eis auf? Das ist witzig. Er hat total dünnes Blut.
0: Ich habe nicht gelacht. Tanja schrieb, wir wollen einen Rekord aufstellen. Wir helfen. Du hast einen Grund zu kommen, ein gutes Ziel.
2: Ich bin hier, um zu versuchen, 70 Meter tief zu tauchen. Vielleicht sogar 71 oder 72, nur um zu sehen, wie es sich anfühlt, im kalten Wasser zu tauchen. Unter Eis.
0: Noch etwas kaltes Wasser, es ist zu heiß. Nimm etwas aus dem Eisloch. Oder auch nicht. Wie du willst. Wenn du heißes Wasser lieber magst.
2: Ich habe immer schon Leistungssport gemacht. Skilanglauf, Schach oder Kampfsport. Als ich mit dem Tauchen anfing, merkte ich, dass ich es wirklich mochte. Ich kündigte meinen Bürojob und wurde Ausbilder. Ich war Wirtschaftswissenschaftler, stellvertretender Leiter eines Planungsbüros und merkte dann, worauf es wirklich ankam. Seit Ende 2014 bin ich nun hauptberuflich Freitaucher. Was für ein großartiger Moment. Du gehst raus und alle starren dich an. Du denkst, verdammt, ich hoffe, ich mache es nicht falsch.
0: Wir gehen gleich, keine Sorge.
2: Das ist der Moment, auf den ich so lange gewartet habe. Darf ich etwas Unanständiges sagen?
0: Klar.
2: Das ist geil.
0: Alles in Ordnung.
3: Du gewöhnst dich dran, Andrei.

0: Wir haben leider unsere Monoflosse in St. Petersburg vergessen. Jetzt haben Kostja und ich nur noch eine Monoflosse. Leider habe ich 3 Schuhgrößen mehr als er, sodass ich mit Socke nicht mehr hineinpasse. Ich hoffe, ich kann sie anziehen und am nackten Fuß behalten. Ich habe viel Seife reingeschüttet.
1: Wirklich?
0: Wir haben die Socken zugeschnitten und an der Monoflosse befestigt. Ich tauche damit. Ich habe große Zweifel, dass das funktioniert.
2: Есть вообще куча сомнений, что вот это вот все будет работать.

0: Sticker.
1: Bereit?
2: Ja. Wie tief wirst du gehen?
1: 30, 40 Meter, wahrscheinlich 30.

0: Когда мы погружаемся вниз,
1: wenn wir tief tauchen, wird die Luft in uns unter dem Druck zusammengepresst. Die Lunge soll bei 80 Metern oder tiefer auf die Größe einer Orange zusammenschrumpfen. Unsere Gefäße sind voller Blut und wenn der Druck die Gefäßwände beschädigt, entweicht das Blut in die Pleurahöhle, die Luftröhre oder irgendwann in den Rachenraum. Mir geht es gut.
2: Gut gemacht.
1: Wie tief?
2: 40.
1: Ich dachte, ich wäre schon an dunklen Orten getaucht. Ich dachte immer, das sei echtes Freitauchen, echte Angst. Ich war immer so darauf fixiert. Ich träumte sogar davon, in diese Schwärze abzutauchen. Hier ist es einfacher. Keine Schwärze. Man kann nur nicht sehen. Das Seil war etwa 10 cm von mir weg. Mit der Sicherheitsleine fand ich es durch Tasten. Ich hielt es, konnte aber nicht sehen, weder meine Hände noch das Seil.
3: Wir müssen die Wege regelmäßig kontrollieren, denn ein Schneemobil könnte durch das Eis brechen, ein Schlitten könnte einbrechen. Hier ist er, der Riss. Er verläuft über die gesamte Bucht. Mit der Zeit weicht er auf. Nur 20 Zentimeter. Wir können hier noch fahren. Aber nach 2 oder 3 Tagen könnte es... Es können 15 Zentimeter sein und wir könnten die Motorschlitten nicht benutzen. Das Weiße Meer hat Ebbe und Flut. 2-mal am Tag kommt das Wasser aus dem Ozean und in manchen Gebieten ist die Strömung viel stärker. Dann weicht die Strömung das Eis schneller auf. Deshalb ist es wichtig, dass wir das Eis dort prüfen. Versucht, ein Gleichgewicht zu finden. Man muss zwischen Frieren und Wohlfühlen wählen.
1: Als du in der Arktis 65 Meter erreicht hast, war das sauber? Keine Verletzungen?
3: Keine Verletzungen. Die Arktis war erstaunlich einfach.
1: Weil du so gefroren hast?
2: Ich habe später gefroren.
3: 2015 tauchte ich am Nordpol 65 Meter unter dem Eis. Niemand ist dort tiefer getaucht. In der Tiefe von 15 bis 20 Metern gab es Eisbrocken. Es war klares Wasser, kristallklar. Auf 65 Metern konnte ich alles sehen. Eisklumpen um das Loch herum, das Seil. Es war dunkel, aber das Weiße Meer ist dunkler. Hier ist es härter als am Nordpol. Meine Ohren haben sich bei 50 Metern verschlossen.
1: Was hast du getan?
3: Nichts. Ich dachte, ich gehe nicht zurück. Und ging tiefer.
1: Dann gingen sie wieder auf?
3: Ja.
1: Du tauchst und?
2: Wo ist die Luft?
1: Die Luft ist egal. Das Gesicht tut mir weh. Und das war's.
3: Thermische Schmerzrezeptoren sind sehr anpassungsfähig. Die Thermorezeptoren reagieren also. Der Schmerz wird durch Schmerzrezeptoren verursacht. Normalerweise ist es nach 1 oder 2 Tagen dann wieder in Ordnung. Ich weiß nicht.
1: Sie sterben ab.
3: Sie sterben nicht ab, werden nur weniger empfindlich. Sie sagen, wenn er uns so behandelt, empfinden wir den Schmerz anders. Ja? Ja? Das ist mal heute. Das ist mal heute.

0: das erste staatliche Blasorchester der Sowjetunion, abgekürzt das Gosduch. Nur die besten Musiker durften dort spielen.
1: Die bloße Menge der Musik, die sie gespielt haben, ist selbst heute noch erstaunlich. Alle Traditionen unseres heutigen

0: sich zu melden. Das staatliche Blasorchester des Kremls bereitet sich auf einen ganz besonderen Auftritt vor. Ein Konzert ohne Publikum, zu Ehren der Gefallenen. Hier, nahe Wjasma, sind die meisten der Musiker ums Leben gekommen.
1: Es ist eine große Ehre für uns, nicht nur aufzutreten, sondern auch den Musikern Tribut zu zollen, die hier ihr Leben gaben, damit wir leben und ihre Arbeit fortsetzen können.

0: Jo, Massage grudnik.
1: Ich praktiziere Selbstmassage. Ich massiere meinen Brustkorb unter den Rippen und etwas von der anderen Seite, um das Zwerchfell zu entspannen. Um die Rippen mehr zu biegen, strecke ich sie ein wenig zur Seite. Es ist nicht mystisch oder Schamanismus, nichts Esoterisches.
2: Deine Hand.
1: Tanja.
2: Hand.
1: Moment, wie kann ich das alles an der Sicherheitsleine tragen?
2: Es geht schon.
1: Tanja, das Schwierigste am Tauchen im Norden ist, sich anzuziehen.
2: Richtig.
1: Ich kann so nicht arbeiten. Es ist Druck von allen Seiten. Druck vom Wasser, von dir. Ich bin nicht bereit. Ich brauche noch ein Jahr zur Vorbereitung.
2: André und ich arbeiten seit 2014 zusammen.
1: Wir unterrichten und üben zusammen, weil beim Freitauchen kann man nichts alleine machen. Als Sportler sind wir aufeinander angewiesen. Einer sichert, der andere taucht und umgekehrt.
2: André ist ruhiger, ausgeglichener. Ich bin eher ein Hitzkopf. Wir passen gut zusammen.
1: Tanja mag nach außen hin streng wirken, aber sie ist eine sehr loyale und gute Freundin, zuverlässig. Ich brauche heißes Wasser in meinen Ohren. Mehr, ja, gut. Ich muss ihr vertrauen, denn wenn ich in extrem Tiefen tauche, muss ich mir über die Person an meinem Seil zu 100% sicher sein.
2: Wir vertrauen uns. Wir trainieren nicht nur zusammen, wir sind ein Sportteam. Wir nehmen an allen möglichen Turnieren teil. 5, 4, 3, 2, 1. Start. Los!
3: Plus 10.

0: Во время моего разворота.
1: Während ich mich drehe, muss ich kräftig ziehen, damit meine Kollegin oben die Nachricht bekommt.
0: Коллега наверху услышала это движение.
1: Dann taucht sie so, dass wir uns in einer Tiefe von etwa 20 Metern treffen.
2: Er dreht ein bisschen zu früh. Was machst du? Dann tauche ich etwas früher.

0: может возникнуть.
1: Ein Taucher kann das Bewusstsein verlieren, wenn er seine Fähigkeiten überschätzt.
2: Die letzten Meter sind am gefährlichsten. Da geht uns der Sauerstoff aus. Das Hochkommen ist gefährlich. Ich habe meine Kollegin bei mir und wenn ich ohnmächtig werde, kann sie mich hochziehen. Ich weiß nicht mehr, wie oft mich Tanja schon gerettet hat und ich bin mir zu 100% sicher, dass sie es wieder tut. Sie hat es schon ein paar Mal getan. Das Seil ist kaputt.
1: Was hast du getan?
2: Im Dunkeln einen Anhänger geschnappt.
1: Du hast weitergezogen. 70 Meter.
2: Was ist es?
3: 70 Meter.
2: Das Seil war auf 71 Meter eingestellt. Ich tauchte und da wir ein altes, statisches Seil benutzten, betrug unsere Fehlertoleranz etwa 1,5 Meter. Also tauchte ich statt auf 71 Meter auf 69,5.
4: Wenn man unter das Eis taucht, müssen viele Leute zusammenarbeiten. Man kann nichts alleine machen. Es gibt kein Eisloch, keinen warmen Ruheplatz, keine Sicherheitsleine. Man kann nichts tun. Naja, man kann ertrinken.

0: Härter, schneller.
1: Okay.
0: Schneller. Halt es gerade.
2: Benutzt die linke Seite mehr.
0: Werde wütend. Leg los. Gut gemacht. Weiter so. Achte auf den Winkel. Immer gerade halten.
2: Und das Tempo halten.
0: Dieser Ort heißt Biofilterbucht. Alle coolen Sachen hier passieren an dieser Wand. Sie reicht bis zu einer Tiefe von etwa 5, 6, 7 Metern. Daran ist die Haupteisplatte befestigt. Jeden Tag bei Ebbe und Flut bricht sich das Eis an der Wand. Druckkämme bauen sich auf. Sie sind rund wie Kugeln. Dann gibt es noch eine Wand, bedeckt mit Braunalgen, Steinkraut und Seegras.
3: Es ist auch ein Lebensraum für ufernahe Organismen. An der Wand und im Seegras sind Seeschnecken.
0: Um einen Meeresengel zu treffen, muss man sich anstrengen, herumschwimmen und sich im Wasser bewegen. Meeresengel sind planktonische Organismen, Mollusken. Sie sehen fantastisch aus. Für mich sind sie eher wie Kobolde, wegen ihrer Hörner.

0: Liebling, hallo.
1: Hallo Schatz, hörst du mich?
0: Ja, gut. Wie geht es dir?
1: Ich habe heute 70 Meter erreicht.
0: Okay, war es dunkel?
1: Man gewöhnt sich dran. Ich habe eine Lampe. Normalerweise erzähle ich ihr nicht von den schlimmen Dingen, damit sie sich keine Sorgen macht. Wenn ich mich erholt habe, erzähle ich es ihr. Und sie sagt dann, großartig, toller Sport, du gehst nirgendwo mehr hin.
0: Maxim kommt. Maxim, sag hallo zu Papa.
1: Max, hallo. Sag mal was, hallo.
0: Er ist plötzlich schüchtern geworden.
1: Auch eine Ehe kann zur Routine werden, aber seit ich Freitauchen mache, sehen wir uns weniger und unsere Beziehung ist viel inniger. Ich freue mich immer drauf, nach Hause zu gehen und meine Frau freut sich, mich zu sehen.
0: Wann kommst du nach Hause?
1: Lass uns den Abend nicht mit einem Streit beginnen. Ich bin am 12. zu Hause.
0: Ich schreibe später.
1: Das ist gut.
0: Maxim, was ist das?
1: Der Mann, der den Weltrekord von 71 Metern brach, hat jetzt 75 Meter erreicht. Heute Morgen haben wir unseren Plan geändert. Statt auf 72 oder 73 Meter muss ich auf 76 Meter tauchen. Ich verstehe das nicht. Die Fehlertoleranz des Seils beträgt 1,5 Meter. Wir stellen die Tiefe auf 76 Meter ein. 1,5 Meter mehr. 76 plus 1,5 sind ungefähr 78. Warum 80?
0: Ich habe Kostja gebeten zu sichern. Ein Rekord ist ein Rekord. Wir sichern ihn wahrscheinlich beide, für den Fall der Fälle.
2: Wie soll ich schwimmen? Gesicht zu dir?
1: Egal, ich höre vielleicht bei 10 Metern auf zu schwimmen. Ich denke vielleicht noch drüber nach, ob ich anhalte oder ausatme, bevor ich an die Oberfläche komme. Also hab keine Angst.
2: André ist ein starker Freitaucher und er hat sich ein Ziel gesetzt, das ich für realistisch halte. Wenn er sich ein Ziel von, sagen wir, 100 Metern gesetzt hätte, hätte ich meine Zweifel. Nicht nur an Andres Urteilsvermögen, sondern ob das überhaupt möglich ist.
1: Ich hatte keine Lust zu tauchen. Dann muss man sich zwingen. Ich beende den inneren Dialog und konzentriere mich auf meine Sinne, was mein Körper fühlt und was um mich herum ist. Und dann lässt es allmählich nach. Es gibt niemanden, mit dem man reden kann. Nur Stille.
0: 5, 4, 3, 2, 1. Los!

Eine Minute zehn. Da ist die Kurve. Er ist ein bisschen traurig. 1,40.

0: Atmen, atmen, atmen. Atme mehr.
1: Ich bin okay.
0: Mehr atmen.
1: Danke.
0: 78, fast 78. Gut gemacht. 78 Meter.
1: Danke.
2: Таня сказала 78.
1: Таня sagte 78. Der Typ, der den Weltrekord mit 71 aufstellte, tauchte auf 75. Jetzt soll er leiden.
2: Он 75, честно.
1: Es war interessant zu sehen, wie ich auf das reagiere, was ich am meisten hasse: Kälte. Seit zwei Jahren sage ich Tanja, dass ich Kälte nicht mehr mag. Ich will nicht mehr, ich brauche sie nicht. Aber man kann damit arbeiten. Man kann nach guten Seiten suchen und sie sogar genießen. Vielleicht komme ich zurück, so seltsam das klingt. Ich werde versuchen, noch tiefer zu tauchen. Oh Mama. Wenn man es mag, ist alles möglich. Wenn man daran interessiert ist, nimmt es die ganze Zeit in Anspruch. Man kann hunderte von Gründen finden, es nicht zu tun, oder nach hunderten von Möglichkeiten suchen, es zu tun.

0: Ich heiße Ilya Kasakov. Ich bin Teilnehmer der speziellen Militäroperation. Mein Buch heißt genauso wie mein Blog, Der Eiserne Mann. Weil ich Beine aus Stahl habe. Das Schicksal, das Universum hat mir eine zweite Chance gegeben.
1: Er ist ein Kämpfer. Er war immer bereit zu kämpfen und sein Ergebnis ist hervorragend.
0: Die Medizin hat für mich alles getan, was sie konnte. Es liegt nun an meiner Willenskraft.
2: Es sind Militärangehörige. Der Befehl wird angenommen und erfüllt.
0: Ich will mit meinem Buch zeigen, dass es darin nicht nur um den Krieg geht, sondern auch um die Rehabilitation und die Liebe zum Leben.
3: Als wir in einen Laden gingen, sahen wir plötzlich direkt über unseren Köpfen eine riesige, schillernde Krone aus Nordlichtern. Da dachte ich mir, es wäre toll, Gleichgesinnte und Freunde zu finden, um mit ihnen gemeinsam auf die Jagd zu gehen.
4: Die Chinesen glauben, dass man ein Jahr lang glücklich sein wird, wenn man das Nordlicht sieht. Das ist natürlich sehr schön. Es müssen viele Faktoren zusammenkommen, damit alles passt und auch das Ergebnis.
5: Ich bin ein Jäger. Ich verfolge die Vorhersagen. Ich jage das Nordlicht. Ich muss es einfangen. Für uns ist es ganz normal, 200 bis 300 Kilometer aus der Stadt herauszufahren.
3: Die Gemeinschaft der Nordlichtjäger existiert, um das Glück beim Schopfe zu packen. Es ist eine Art Glücksspiel.

0: Ich bin die Einzige, die aufs Navi schaut, oder?
1: Ich schaue auf die Straße.
0: Aufmerksam?
1: Ja.
0: Das reicht, Gepär.
1: Sind wir schon in Nischni Nowgorod? Okay. Also, wir sind jetzt 403 Kilometer nach Nischni Nowgorod gefahren. Die Straße war ehrlich gesagt nicht so gut.
0: Ja, die Straße ist schrecklich.
1: Im Süden ist es viel besser. Für den Niva waren die ganzen Schlaglöcher aber kein Problem. Andererseits ist sein Benzinverbrauch aber schockierend. Ich schaffe es kaum, ihn ständig nachzutanken.
0: Aber alles in allem ist alles okay.
1: Ja, das Auto ist cool. Schlaglöcher sind kein Hindernis. Und die Sitze sind recht bequem.
0: Du sitzt bequem?
1: Ja, ein gutes Auto.

0: Uns wurde verboten zu fliegen.
1: Ja, deshalb wird es keine schönen Aufnahmen geben.
0: Doch, doch, wird es. Aber halt keine Drohnenaufnahmen. Aber niemand hat uns verboten, Suchari zu essen. Also fühlen wir uns frei.

0: Das ist der beste Shawarma-Imbiss
1: angeblich
0: in ganz Nischni Nowgorod. Margo, hier ist deine mit Huhn.
1: Ich will deine probieren.
0: Nein, ist deine eigene. Zeig mal dein Papier. Auf meinem ist ein glückliches Schweinchen.
1: Oh, schlimm.
0: Wie schmeckt deine mit Huhn?
1: Lecker. Gute Shawarma.
0: Das soll die beste in der Stadt sein.
1: Zumindest ist es sonnig.
0: Erzähl doch mal, wo wir hinfahren.
1: Wir fahren zu einer Fabrik, die interessante Fahrzeuge, Geländefahrzeuge herstellt.
2: Margot.
0: Margot, was ist das für eine schwarze Tüte da hinten?
1: Das ist eine Überraschung.
0: Was für eine?
1: Wer weiß. Wer weiß.
0: Warum liegt das auf dem Rücksitz? Erklär's mir.
1: Weil du, Ilja, in einer Woche Geburtstag hast.
0: Ah, das ist also mein Geschenk. Also kann ich es auch aufmachen.
1: Hey, nein, hör auf! Hör auf! Wir wollten in Nischni Nowgorod aber nicht nur lecker essen, sondern auch eine Geländefahrzeugfabrik besuchen.
0: Ich würde sagen, andersherum. Erst die Geländewagenfabrik besuchen, dann lecker essen. Wir haben falsch angefangen.
1: Ja, Geländewagen gehen immer vor.
3: Ich begrüße Sie ganz herzlich als Gäste in der Forschungs- und Produktionsanlage des Unternehmens Transport. Hinter mir sehen Sie eine der Modifikationen unserer Fahrzeuge, die für das Notfallministerium der Russischen Föderation bestimmt ist. Eines dieser Fahrzeuge geht nach Chabarowsk, das andere nach Krasnojarsk. Alles in allem produziert unser Unternehmen aber etwa 40 verschiedene Modifikationen von Kettenfahrzeugen, Schnee- und Sumpfmobilen. Und all unsere Fahrzeuge sind schwimmtauglich und dienen als
1: Fahrzeuge für Rettungskräfte?
3: Nicht nur als Fahrzeuge für Rettungskräfte. Sie werden auch zur Wartung von Öl- und Gaspipelines eingesetzt. Wir haben verschiedene Kunden, aber vorwiegend sind das natürlich staatliche Strukturen, die diese Fahrzeuge für unterschiedliche Arten von Arbeit benötigen.
0: Und wie sieht das mit Privatkunden aus?
3: Ja, natürlich haben wir auch Kunden aus dem privaten Sektor. Das sind vor allem Jäger und Fischer, die bei uns Einzelbestellungen aufgeben.
1: Haben die Sanktionen sich irgendwie auf Ihr Unternehmen ausgewirkt? Gab es irgendwelche Beeinträchtigungen?
3: Ah, wissen Sie, ja, es gab anfangs ein paar Schwierigkeiten, aber inzwischen haben wir sie schon größtenteils überwunden. Wir haben dieselben Probleme wie alle anderen Unternehmen.
1: Was sind das für Probleme?
0: Mit Komponenten?
3: Ja, mit einigen Komponenten. Wir reden hier vor allen Dingen von bestimmten Verzögerungen. Allerdings ist die Lokalisierung der Produktion in Russland schon fast abgeschlossen und wir bekommen inzwischen den Großteil unserer Komponenten von russischen Lieferanten. Fast alle Komponenten für unsere Fahrzeuge.
1: Das wurde also bereits ersetzt?
3: Ja, fast.
0: Können Sie sagen, welche Komponenten genau das sind? Fahrwerk, Motor?
3: Das Fahrwerk ist eine rein russische Entwicklung und alle Ketten sind ebenfalls aus russischer Produktion.
0: Und der Motor?
3: Die Walzen, ja, das gesamte Fahrwerk ist aus russischer Produktion. Hier auf diesen Fahrzeugen sehen Sie Kabinen, die wir von null auf komplett selbst herstellen. Das Fahrzeug wird von null auf hier in unserer Anlage geschweißt und zusammengesetzt.
1: Und was kann es?
3: Es kann Schlamm durchqueren, Schnee, Wasser.
0: Kann es schwimmen?
3: Ja, natürlich.
0: Es wiegt doch wie ein Flugzeug.
1: Fliegen kann es bestimmt auch.
3: Es kann tatsächlich fliegen. Von der Größe her passt es in ein IL-76 Transportflugzeug und kann daher leicht an jeden beliebigen Punkt gebracht werden.
1: Haben Sie irgendwelche besonders erfolgreichen Bestseller?
3: Wissen Sie, wie gesagt, haben wir über 40 verschiedene Modifikationen mit verschiedener Ausstattung. Manipulatoren, Schweißgeräte.

0: Geräte, spezielle Apparate, zweiachsige Fahrzeuge. Unsere Modellpalette ist sehr groß. Die Tragfähigkeit der verschiedenen Fahrzeuge unterscheidet sich ebenfalls.
1: Du willst doch bestimmt sagen, dass ich keine Ahnung habe. Warum nickst du? Weißt du selbst, was ein zweiachsiges Fahrzeug ist?
2: Ich habe nicht genickt.
0: Ich kann Ihnen draußen eins zeigen.
2: Uns wurde übrigens gesagt, dass dieses Exemplar da, wie heißt es?
0: Das ist eine TTM 59, eine Transport- und Technologiemaschine, TT 5908.
2: TT 5908. Damit werden wir auf dem Testgelände fahren, richtig?
0: Ja, genau. Ich verspreche Ihnen, das wird ein wahres Erlebnis. Sie werden fühlen, was es heißt, in so einer Maschine zu sitzen.
2: Oh, dürfen wir auch lenken?
0: Nein, lenken nicht.
2: Nicht lenken?
0: Nein, dafür braucht man eine spezielle Fahrerlaubnis.
2: Ah, genau, die Leute, die damit fahren dürfen, werden doch Testfahrer oder Testpiloten genannt.
0: Ja, richtig. Die Testfahrer unseres Unternehmens sind...
2: Führen Sie mit jedem der Fahrzeuge Testfahrten durch?
0: Natürlich, so lauten die Vorschriften.
2: Dieses Fahrzeug hier war also schon auf dem Testgelände?
0: Ja, richtig.
1: Ich habe es sogar schon schwimmen gesehen. Dieses hier war es doch, oder?
0: Ja, es war schon im Wasser. Das ist die finale Etappe der Erprobung. Dieses Fahrzeug da hat bereits die Qualifikationsprüfungen abgeschlossen.
2: Können wir später in der Kabine sitzen?
0: Ja, für zwei Leute absolut kein Problem.
2: Ich glaube, da passen noch viel mehr rein.
0: Im Inneren, ja. Dort befinden sich weitere Passagiersitze.
1: Ich frage mich trotzdem, wie so ein riesiges Teil überhaupt entwickelt wird. Wie lange dauert das, wer entwirft es und wie viele Leute sind daran beteiligt?
0: Also in unserem Konstruktionsbüro arbeiten 14 Menschen. Das sind der Hauptkonstrukteur, die Produktionsmitarbeiter, die Mechanikabteilung. Diese besteht aus zwei Bereichen, dem mechanischen Vorformbereich und dem Schweiß- und Montagebereich. Dorthin werden die fertigen Teile geliefert, die dann praktisch von Null auf zusammengesetzt werden. So entsteht jedes unserer Modelle.
1: Wie lange wurde konkret dieses Fahrzeug entwickelt?
0: Dieses Fahrzeug haben wir in etwa einem halben Jahr produziert.
1: In einem halben Jahr?
0: Ja, das umfasst alle Konstruktionsarbeiten, die Produktion und Fertigung und natürlich die Tests und Prüfungen. Das alles hat etwa 6 Monate gedauert.
1: Einschließlich des Entwurfs. Und wie lange dauert das, so ein Fahrzeug zu produzieren?
0: Nicht lange. Zum Schweißen der Teile wird etwa 1 Monat benötigt.
1: In nur einem Monat wird also...
0: Die Montage dauert nochmal 1 Monat, aber den Großteil der Zeit nehmen die Konstruktionsarbeiten in Anspruch.
2: Ja, Margot, es ist sehr groß.
1: Ja, es ist sehr groß und sieht recht außergewöhnlich aus. Wie viel Stück werden davon produziert werden?
0: Aufs Jahr gerechnet liegt der Produktionsumfang bei etwa 7 solcher Fahrzeuge.
1: 7 Stück?
0: Ja.
1: Unser Vorhaben, eine Runde mit dem Geländefahrzeug zu drehen, wurde von einem Kunden vereitelt, der genau zur falschen Zeit aufgetaucht ist. Er hat das Fahrzeug zur Probefahrt mitgenommen, also haben wir es nicht an Bord geschafft.

0: Aber die Mitarbeiter der Fabrik haben uns ein kleines Testgelände in der Nähe gezeigt. Wir werden mit dem Niva natürlich nicht durch Sümpfe fahren. Aber ein paar Runden auf der Schlammstrecke des Geländefahrzeugtestgeländes wollten wir dann doch drehen.
1: Ilja?
0: Vertrau mir einfach. Halt dich fest.
1: Oh, wow. Du hast es geschafft. Und jetzt?

0: Ich kann dich natürlich auch fahren lassen. Mein Gott, Margot. Oh, wow, das hast du gut gemacht.
1: Klasse.
0: Jetzt hast du das Auto aber genug gequält.
1: Du hast es gequält. Ich und Aniva sind jetzt so. Wir sind Freunde.
0: Komm, wir sollten ihn waschen.

0: Ja.
1: Wow, wie schön sauber er jetzt ist. Mit der ersten Stadt sind wir fertig. Und jetzt?
2: Jetzt geht es nach Cheboksari.
1: Tschuwaschien erblühe an der Wolga wie ein Frühlingsgarten. Und möge Lenins Banner auch weiter stolz hier wehen in meinem lieben Land.
2: Bravo. Wäre ich nicht am Steuer, würde ich applaudieren. Wir sind schon fast in Cheboksari.
1: Tschuwaschien ist eine kleine Region, deren Hauptstadt die Stadt Cheboksari ist. Uns steht hier heute ein wichtiges Treffen mit dem Oberhaupt der Republik bevor, zu dem wir uns ohne Stopps und Umwege begeben haben. Zu so etwas kann man nicht zu spät kommen.
2: Wir fahren durch ganz Russland, um uns anzusehen, wie es mit dem Importersatz vorangeht. Wir besuchen verschiedene Regionen, Fabriken und Unternehmen. Deshalb würden wir auch Sie gerne fragen, wie die Lage hier ist. Wir sind übrigens zum ersten Mal in Cheboksari.
3: Wie Sie bestimmt gemerkt haben, ist unsere Republik von Moskau aus schnell mit der Autobahn zu erreichen.
2: 600 Kilometer?
3: Ja, etwa 630 Kilometer auf der M7. Unsere Region ist für die Maßstäbe der Russischen Föderation nicht sehr groß, gerade einmal 18.147 Quadratkilometer. Aber dafür ist sie relativ dicht besiedelt. Wir sind auf Platz 6 der Gebiete mit der höchsten Bevölkerungsdichte. Was unsere Industrie angeht, ist bei uns vor allem die elektrotechnische Produktion sehr gut entwickelt. Sie hilft uns dabei, eine stabile Energieversorgung zu gewährleisten. Außerdem sind wir auch auf unseren Maschinenbau sehr stolz, insbesondere auf die Traktorproduktion. Wir reden hier von großen Traktoren der Klassen 35 und 40 plus. Kompetenzen wie diese sind in der ganzen Welt sehr selten.
2: Was ist das genau?
3: Also, das sind große Traktoren.
2: Bergbautraktoren?
3: Ja, das sind entweder Bergbautraktoren oder sehr große Fahrzeuge, die als Zugmaschinen für Planierraupen oder andere Zwecke verwendet werden. Auch zum Verlegen von Rohren. Jetzt wollen wir in derselben Anlage im Rahmen des BIC 2.0 Investitionsprogramms auch kleine und mittlere Traktoren produzieren.
1: SPIC 2.0 ist, soweit ich weiß, doch ein wichtiges staatliches Investitionsprogramm und Tschuwaschien hat 2 der 30 Zuschüsse gewonnen, richtig?
3: Ja, wir haben 2 Jahre in Folge 2 der 10 Sonderinvestitionsverträge gewonnen. Wir haben das große Privileg erhalten, unseren Beitrag zum Importersatz zu leisten. Auf Anweisung des Präsidenten wurde in Russland bereits 2020 ein Programm zur Lokalisierung von Kompetenzen verabschiedet, das zuvor in der Russischen Föderation nicht vorhanden war. Genau zu diesem Zweck wurden die Sonderinvestitionsverträge 2.0 eingeführt. Ein weiterer industrieller Bereich, in dem die Republik Tschuwaschien ebenfalls sehr stark ist, ist die chemische Industrie. Bei uns ist das Unternehmen Chimprom ansässig, das über eine eigene Chlorproduktion und die damit zusammenhängende Produktion von chlorbasierter Kleinchemie verfügt. Außerdem haben wir eine eigene Produktion von Wasserstoffperoxid, die allerdings noch mit veralteten Technologien stattfindet. Doch im Rahmen des BIC 2.0 möchten wir schon dieses Jahr die erste Produktion von Wasserstoffperoxid mit dem Anthrachinon-Verfahren starten, die mehr Anwendungsbereiche in verschiedenen Sphären eröffnet. Das ist genau das, worum es beim Importersatz geht. Da mit dem Anthrachinon-Verfahren hergestelltes Wasserstoffperoxid zuvor aus dem Ausland bezogen wurde.
1: Sie haben sich also schon vor 2022 mit Importersatz beschäftigt?
3: Ja, ganz genau. 2022 hat uns aber einen neuen Impuls und eine größere Dynamik bei der Umsetzung all dieser Aufgaben gegeben. Der Importersatz bildet jetzt die Grundlage unseres nationalen Bestrebens, eine, ich würde nicht sagen komplett unabhängige, aber eine souveräne Position einzunehmen. Unsere Industriepolitik und die Umsetzung unserer Entwicklungsziele ebnen uns den Weg zur technologischen Souveränität unseres Landes.
2: Arbeiten Sie an einem vollständigen Ersatz importierter Produkte oder nur bestimmter Komponenten?
3: Nun, bei den Sonderinvestitionsverträgen 2.0 geht es um den kompletten Ersatz verschiedener Produkte aus unterschiedlichen Bereichen.
2: Sind Traktoren ein Beispiel für kompletten Importersatz? Zuvor wurden sie in Russland ja nicht produziert oder die Produktion gehörte ausländischen Unternehmen. Haben Sie diese Produktion komplett ersetzt?
3: Ja, wir kümmern uns um Ihren Ersatz. Im Rahmen des SPEAK 2.0 beteiligt sich die Regierung.
2: Wofür steht eigentlich die Abkürzung SPEAK?
3: Sie steht für Sonderinvestitionsvertrag. Die ersten Sonderinvestitionsverträge, die es gab, also die

0: die etwa 2017 und 2018 unterzeichnet wurden, sollten einfach nur Produktionsstätten erschaffen. In den meisten Fällen waren das am Ende Fabriken, in denen Baugruppenmontage betrieben wurde. Die Sonderinvestitionsverträge 2.0 verlangen hingegen eine vollständige Lokalisierung aller Prozesse, die zur Herstellung des Endprodukts benötigt werden. Unser Ausgangspunkt bei der Traktorenproduktion war zunächst auch die Baugruppenmontage, doch wir verpflichten uns zusammen mit dem Initiator des Projekts, im Laufe von 6 Jahren ein Lokalisierungsniveau von 80% zu erreichen. Das heißt, dass 80% aller Aggregate und Komponenten auf dem Gebiet der Russischen Föderation hergestellt werden sollen. Wir müssen uns dabei nicht auf die Republik Tschuwaschien beschränken, sondern können mit allen Produktionsstandorten in der Russischen Föderation arbeiten. Wir müssen uns aber darauf konzentrieren, die wichtigsten Komponenten herzustellen, ohne die der weitere Produktionsprozess unmöglich ist. Sobald wir in der Lage sind, diese wesentlichen Komponenten herzustellen, werden wir auch den Rest in kurzer Zeit erschließen und alle weiteren Schwierigkeiten überwinden. Genau das tun wir jetzt eigentlich auch. Was den Importersatz, also solchen, angeht, ist das natürlich noch immer eine akute Aufgabe, an der wir durchgehend arbeiten. Sie ist umso akuter geworden, weil unsere traditionellen Logistikketten zerstört worden sind. Die Republik Tschuwaschien hat viel Erfahrung daran gesammelt, diese Probleme auf verschiedene Weise zu lösen. Aber wir müssen auch definieren, was Importersatz überhaupt ist. Wir müssen Dinge, die wir früher aus dem Ausland bezogen haben, nun entweder durch eigene Alternativen oder durch Produkte aus freundschaftlichen Ländern ersetzen. Und diese ganze Situation war insofern recht interessant, als dass sie uns dazu gebracht hat, mehr über uns selbst und übereinander zu erfahren.
1: Ich glaube, das war alles an offiziellen Informationen, die wir über den Importersatz hören wollten, oder?
2: Ja, wir wollten auch noch ein paar einfachere Fragen stellen. Wir sind den ganzen Tag mit dem Auto gefahren und wollten wissen, wo man hier gut essen gehen kann. Wir haben übrigens im Internet nachgesehen und in Moskau scheint es keine tschuwaschischen Restaurants zu geben. Woran liegt das?
1: Das gibt sie gar nicht.
0: Oh, wir arbeiten daran, das zu ändern und erkennbare Marken zu etablieren, die wir dann im Rahmen unseres Entwicklungsprogramms für Tourismus und Gastronomie unterstützen können. Wir möchten spezialisierte Plattformen erschaffen.
1: Ja, das wäre großartig. Wir leben ja ganz in der Nähe und haben noch nie tschuwaschisch gegessen.
0: Kommen Sie uns einfach im August besuchen. Da findet das 2. Grünes Gold Russlands Festival statt, zu dem auch ein Bierfestival gehört.
2: Grünes Gold, hat das was mit dem Sommer zu tun?
0: Nein, mit Hopfen. Tschuwaschien ist der größte Hopfenproduzent in der Russischen Föderation.
2: Oh ja, tschuwaschisches Bier ist klasse.
0: Ja, Hopfen ist eines der landwirtschaftlichen Produkte, die momentan fast nur in Tschuwaschien hergestellt werden. Aber wir helfen unseren Kollegen aus anderen Regionen aktiv dabei, es auch dort zu kultivieren. Die Republik Tschuwaschien produziert zwar nämlich etwa 93% oder 94% des Hopfens in ganz Russland, aber unsere Produktion deckt nur 2% unseres nationalen Bedarfs. Das ist auch ein Feld, in dem wir uns um Importersatz kümmern müssen.
1: Ja, wir waren in einer Biofabrik in Rязань und Sie haben sich dort darüber beschwert, dass der deutsche und tschechische Hopfen zusehends verschwinden.
2: Wir können nur auf Ihren Hopfen hoffen.
0: Auf unseren Hopfen zu hoffen ist natürlich gut, aber wir allein werden diese Aufgabe nicht bewältigen. Ich denke, dass das etwas ist, wozu noch viele andere Regionen beitragen können.
2: Wir haben auch noch gelesen, dass in Tschuwaschien die schönsten Frauen leben.
0: Ja, das ist wahr.
2: Ich hatte keinen Zweifel.
1: Das war die wichtigste Frage von allen.
0: Ja, was Sie sagen, stimmt. Das liegt daran, dass wir hier eine gute Ökologie haben, hervorragendes ökologisch reines Essen, die Wolga. Und überhaupt sind sie nicht nur schön, sondern auch tapfer. Wenn Sie sich die nationalen Trachten der Tschuwaschen ansehen, werden Sie feststellen, dass die Tuchja, die Kopfbedeckung der Frauen, wie ein Kriegerhelm aussieht. Unsere Legenden erzählen davon, dass die Tschuwaschinnen sowas wie Amazoninnen waren. Sehr kriegerisch und nobel, Verteidigerinnen ihres Landes. Außerdem...
2: Mit ihnen sollte man besser nicht streiten.
0: Ja, mit ihnen zu streiten ist eine schlechte Idee. Es ist besser, sie zu lieben und zu schätzen.
2: Vielen Dank.
1: Vielen Dank.
2: Wir haben heute noch eine wichtige, aber etwas einfachere Aufgabe. Unser Niva braucht seine erste technische Wartung. Den Termin hier in Cheboksari habe ich vereinbart, als wir noch in Moskau waren. Deshalb müssen wir uns keine Sorgen darüber machen, ob in der Werkstatt noch Plätze frei sind. Wir haben unser Auto in gute Hände gegeben. Sergei hat freundlich

0: zugestimmt, uns ein Interview zu geben. Sergej, Sie sind ein Spezialist für Nivas, richtig?
1: Ja, genau.
0: Was muss an unserem Auto heute gemacht werden?
1: Bei Ihrem aktuellen Kilometerstand muss, wie Sie schon gesagt haben, eine technische Wartung Nummer 0 durchgeführt werden. Dabei werden die Fahrwerksaufhängung und alle Verbindungen kontrolliert. Danach führen wir einen Ölwechsel im ganzen Getriebe durch, also für die Vorderachse, das Verteilergetriebe und die Hinterachse. Danach wird noch eine Postdiagnose am Auto durchgeführt, bei der die Funktionsfähigkeit seiner elektrischen Geräte überprüft wird.
0: Das ist der letzte Schritt. Danach können wir wieder fahren.
2: Der Niva ist ein sehr beliebtes Auto. Wir fahren damit oft zu Wintertestfahrten auf offene Geländestrecken und bauen auch spezielle Teststrecken für den Sommer. Es gab da eine coole Geschichte, als wir auf einer dieser Testfahrten waren. Der Niva ist dagegen 5 oder 6 chinesische Autos angetreten, die auf unserem Markt gerade beliebt sind. Eines der chinesischen Autos ist stecken geblieben und die anderen konnten es nicht rausholen. Aber alle haben den Niva angefeuert, der die ganze Strecke in 5 oder 6 Minuten geschafft hat.
0: Der Niva hat gewonnen?
3: Er hat nicht nur gewonnen, er hat am Ende auch das chinesische Auto rausgeholt.
2: Sie haben also ein sehr zuverlässiges Auto.
3: Nicht nur zuverlässig, wir sind mit dem Niva jetzt so. Ich war mit ihm auf dem Testgelände.
2: Hier sind ein paar Souvenirs für Sie.
0: Oh, wie cool.
3: Oh, wie cool.
2: Eine Thermoflasche, ein cooler Halter fürs Handy. Und eine blaue Baseballmütze.
0: Das war eine nette Frau.
3: Ja, super nett.
0: Und da fährt unser Niva. Sergej, danke für alles.
3: Schön sauber. Und da ist meine Robbe. Selbst sie hat jetzt gute Laune.
0: Sie haben sogar die Matten gewaschen.
3: Fahren wir los?
0: Ja, lass uns fahren.
3: Auf zur Farm, mit guter Laune und Geschenken.
0: Schau, da steht, gute Fahrt. Das ist viel besser als der schwarze Sack. Ich spüre feierlich heute nicht daran rumzufummeln.
3: Kein Rumfummeln bis zum 19.
0: Ich werde nicht das hier mit meinen Fingern machen. Nicht bis zum 19.
3: Gedulde dich. Der Tag neigt sich ebenso wie unsere Kräfte dem Ende zu. Wir müssen uns erholen gehen, weil auf uns morgen wieder neue Aufgaben und neue Begegnungen warten. Gastronomischer und anderer Natur.

0: In späten 1990er Jahren träumten Alexander Bogatyrov und Galina Kravchenko, beide Tänzer am Bolschoi-Theater in Moskau, von einem Projekt, welches die Kunst der russischen Ballettschule im Ausland populär machen sollte.
1: Das Ziel der Bolschoi-Theaterschule war neben der Verbreitung der russischen Ballettkunst vor allem die Heranbildung von Bürgern und die Ausbildung von Fachleuten.
0: Alexander Bogatyrov und Galina Kravchenkes Traum von einer Ballettschule im Ausland erfüllte sich in der brasilianischen Stadt Joinville.
2: Ich möchte eine Tänzerin sein, die auch jene bezaubert, die von Ballett nichts verstehen.
3: Ich denke, dass das Ballett mir eine großartige und aufregende Zukunft bieten wird.
4: Ich möchte ins Ausland gehen und berühmt werden. Russland war mein größter Traum. Nach dem Schulabschluss ging ich zum Bolschoi-Theater in Moskau. Als ich den Ort betrat, dachte ich, das ist es, was ich machen will.
5: Ballett ist Liebe. Hier gehöre ich hin. Ich sehne mich nach dem Applaus. Ich sehne mich nach der Bühne.

0: Hier ist meine kleine Enkelin. Hallo, meine Süße. Ich bin am Koschevnikow, dem Hügel, zu den Eisbären. Um sie zu zählen, um zu sehen, welche Bären es dort gibt.
1: Also, besuchen wir die Bären?
0: Ich habe 21 Bären gezählt. Volles Haus.
2: Schau, ein Bär.
1: Nachdem das Mädchen getötet wurde, flog ein Hubschrauber darüber und sah 50 hungrige Bären in Richtung Bankarem laufen. Sie versuchten, Wege zu finden, um die Bären daran zu hindern, in das Dorf zu gelangen.
2: Schau!
0: Sieh es dir an, es eilt jetzt. Bitte hab keine Angst vor uns.
3: Lautes Spielen. Der Balalaika ist ein offizieller Bestandteil der russischen Militärdoktrin.

0: das absurd? Ans Absurde grenzt auch die Aussage Angela Merkels, dass hybride Kriegsführung offiziell Teil der russischen Militärdoktrin sei, was ebenfalls viele Leute wütend machte. Die Doktrin wird im Internet veröffentlicht und es findet sich kein Wort davon im Netz. Lassen Sie sich von Fakten leiten, nicht von Emotionen.
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2: Ukrainischer Terror. In Zentralrussland hat eine ukrainische Drohne ein ziviles Gebäude getroffen. Laut Behörden wurden dabei 2 Menschen getötet und 34 weitere verletzt. Der Angriff erfolgte vor dem Hintergrund der vom russischen Verteidigungsministerium angekündigten Waffenruhe am Tag des Sieges, dem 8. und 9. Mai. Rekordwert an Firmenpleiten. Westeuropa wird von Unternehmensinsolvenzen erschüttert, bereits das 4. Jahr in Folge. Die Zahl der Firmenpleiten hat im vergangenen Jahr mit über 197.000 einen neuen Rekord erreicht. Dabei entfällt jede 8. Insolvenz auf Deutschland. Ökonomen warnen, eine Verbesserung ist vorerst nicht in Sicht. Geschenk für die Ukraine. Das Kraftwerk in Lubmin soll der Ukraine geschenkt werden. Es steht genau an der Stelle, wo die im September 2022 gesprengte Pipeline Nord Stream 1 mit dem deutschen Gasnetz verbunden war. Guten Abend, hier ist der TDE mit den 17 Uhr Nachrichten. Mein Name ist Svetlana Scherbakova. Letzte Nacht zum Dienstag haben die ukrainischen Streitkräfte die russische Teilrepublik Tschuwaschien angegriffen, die am Oberlauf der Wolga liegt. Die Attacke hat Todesopfer verursacht. Die Ermittlungen sind noch am Laufen.
3: Das russische Ermittlungskomitee wird die Verbrechen ukrainischer bewaffneter Einheiten gegen Zivilisten in der Volksrepublik Donetsk, den Gebieten Bryansk und Belgorod sowie in der Republik Tschuwaschien untersuchen.
2: Nach Angaben des Oberhaupts von Tschuwaschien, Oleg Nikolajew, waren vom Angriff vor allem die Hauptstadt Cheboksary und deren Umgebung betroffen. 2 Menschen sind beim Drohnenangriff ums Leben gekommen. Weitere 34 Personen wurden verletzt, darunter ein Kind. Zum Einsatzort wurden Rettungskräfte entsandt und die örtlichen Behörden haben die Bevölkerung zur Ruhe aufgerufen. Die Angriffe der ukrainischen Streitkräfte erfolgten vor dem Hintergrund der vom russischen Verteidigungsministerium angekündigten Waffenruhe am Tag des Sieges am 8. und 9. Mai. Die Zahl der Firmeninsolvenzen in Westeuropa hat laut Ökonomen einen Rekordwert erreicht. Eine derartig hohe Zahl an Pleiten gab es in der Region seit 2002 nicht mehr. In Deutschland hat dieser Wert den höchsten Stand seit 2014 erreicht. Nach Angaben der Wirtschaftsauskunft Kreditreform wurden im Jahr 2025 in den westeuropäischen Ländern über 197.000 Unternehmensinsolvenzen verzeichnet. Der Anstieg gegenüber dem Vorjahr betrug 4,8% und war der 4. jährliche Anstieg in Folge. Besonders stark war die Insolvenzzunahme in der Schweiz. Sie lag bei über 35%. Jedes 8. Insolvenzverfahren entfiel jedoch auf Deutschland. In der Bundesrepublik wurden etwas mehr als 24.000 Insolvenzen gezählt. Ökonomen stellen fest, Unternehmen sind von der aktuellen weltpolitischen Lage betroffen. Doch neben geopolitischen Faktoren haben sie auch mit Schwierigkeiten durch die Energiekrise und Bürokratie zu kämpfen. Daher sei die Zahl der Insolvenzen in Westeuropa mittlerweile höher als nach der schweren Finanzkrise 2008 bis 2009, so die Wirtschaftswissenschaftler.
3: Ist strukturell. Ein schwacher Welthandel und geopolitische Risiken setzen Europas Unternehmen zu. Gleichzeitig lähmen hohe Energiepreise und Bürokratie die eigene Wettbewerbsfähigkeit. Diese doppelte Belastung frisst sich tief in die Substanz vieler Betriebe. Europa driftet auseinander. Große Industrieländer wie Deutschland, Frankreich und Italien litten 2025 unter einer Konjunkturschwäche.
4: In Westeuropa ist das Insolvenzniveau mittlerweile höher als nach der schweren Finanzkrise 2008-2009. Die schwache Konjunktur und anhaltende Preissteigerungen belasteten im vergangenen Jahr die Verbraucherstimmung. Entsprechend verzeichneten Unternehmen aus Bereichen wie Handel und Dienstleistungen eine schwierige Geschäftslage und die Insolvenzen nahmen dort erneut zu.
2: Die Prognosen sind wenig erfreulich. Eine Studie des Leibniz-Instituts für Wirtschaftsforschung in Halle zeigt, der Trend zu Insolvenzen hält auch in diesem Jahr an. Im April 2026 stieg die Pleitenzahl im Vergleich zum Vormonat um 3% und im Vergleich zum April 2025 um 10%. Verglichen mit dem Durchschnittswert für den April in den Jahren 2016 bis 2019 vor der Pandemie lag das aktuelle Niveau schon um 82% höher. Diese Entwicklung wirkt sich entsprechend negativ auf den Arbeitsmarkt aus, denn bereits im vergangenen Monat waren bei den 10% der größten insolventen Unternehmen fast 20.000 Arbeitsplätze betroffen. Im Vergleich zum Durchschnitt der Jahre 2016 bis 2019, also noch vor der Pandemie, hat sich die Zahl der betroffenen Arbeitsplätze mehr als verdoppelt. Leiter der IFO-Umfragen Klaus Wohlrabe ist der Ansicht, dass man angesichts aller Unsicherheiten vorerst nicht mit einer Verbesserung der Marktlage rechnen sollte.
3: Die geopolitische Unsicherheit greift auf die Personalplanungen der Unternehmen über. Es werden mehr Arbeitsplätze ab- als aufgebaut. Eine nachhaltige Entspannung am Arbeitsmarkt ist erst zu erwarten, wenn die Unsicherheiten deutlich nachlassen.
2: Um dich über Wasser zu halten, haben laut IFO-Institut immer mehr Unternehmen vor, die Preise zu erhöhen. Gleichzeitig geht aber die Kaufbereitschaft der Verbraucher zurück. Der Index der Konsumlaune ist im Mai auf 92,3 Punkte gesunken. Der Handelsverband Deutschland nennt das den niedrigsten Stand seit Februar 2023.
3: Vor allem die steigenden Preise und die Sorgen um eine schwache Konjunktur trüben die Verbraucherstimmung deutlich ein. Vor diesem Hintergrund ist auch in den kommenden Wochen und Monaten nicht mit einer Stärkung des privaten Konsums und des gesamtwirtschaftlichen Wachstums zu rechnen. Die Hoffnungen vom Beginn des Jahres auf eine konjunkturelle Erholung wurden durch den Iran-Krieg zunichte gemacht.
2: Das Gaskraftwerk in Lubmin soll an die Ukraine verschenkt werden. Dies teilte das Berliner Unternehmen SEFE, Securing Energy for Europe, mit. Die Anlage befindet sich genau an der Stelle, an der einst die Gaspipeline Nord Stream 1 an das deutsche Gasnetz angeschlossen war. Nachdem im September 2022 die Lieferungen von russischem Gas über die Ostsee eingestellt worden waren, wurde die Anlage wirtschaftlich unrentabel. Sie diente lediglich dazu, das Gas vorzuwärmen, bevor es in das deutsche Netz eingespeist wurde. Andere Wärmeabnehmer gab es in der Nähe nicht. Deshalb wurde die Anlage 2023 stillgelegt. Es gelang auch nicht, einen Käufer dafür zu finden. Einige deutsche Politiker kritisierten diese Entscheidung, die Anlage an die Ukraine zu verschenken. Darunter Sarah Wagenknecht und Alice Weidel.
5: Erst sprengt die Ukraine unsere Energieversorgung weg und jetzt verschenken wir auch noch Kraftwerke dorthin? Eiskalte Politik gegen das eigene Land. Man glaubt das alles nicht mehr. Jetzt verschenkt die Regierung nicht nur Geld und Waffen an die Ukraine, sondern ganze Kraftwerke, die wir dringend selbst benötigen. Die Interessen Deutschlands werden mit Füßen getreten. Wir werden das ändern.
2: In der Nacht zum 26. September 2022 wurden in der Ostsee die Nord Stream-Gasleitungen gesprengt, die für die Lieferung von russischem Gas nach Deutschland und in andere europäische Länder gebaut worden waren. Infolge mehrerer Explosionen in den ausschließlichen Wirtschaftszonen Dänemarks und Schwedens wurden beide Stränge von Nord Stream 1 und einer der beiden Stränge von Nord Stream 2 zerstört. Die Umstände des Vorfalls deuteten auf Sabotage hin. Später wurde die vorsätzliche Sprengung der Pipelines bei der Untersuchung der Unfallorte bestätigt. Ende 2025 beschloss der Bundesgerichtshof, dass die Sprengung der Pipelines mit hoher Wahrscheinlichkeit auf Befehl einer ausländischen Regierung erfolgt sei. Der Chefökonom des Instituts für konservative Wirtschaftspolitik, Christopher Kofner, ist der Meinung, dass die Bundesregierung die größte Gefahr für die deutsche Infrastruktur darstelle.
6: Ja, das Gaskraftwerk in Lubmin war aus technischer Sicht natürlich zweckgebunden an den Standort, nämlich an den Endpunkt von den geplanten Nord Stream Pipeline 2, Nord Stream Pipeline 1. Da aber die Nord Stream Pipeline gesprengt wurde im September 2022, war dieses Kraftwerk nicht in Betrieb und hatte dementsprechend auch keine Verwendung. Aber dass man deshalb sagt, es hätte generell keine Verwendung mehr hier in Deutschland, das ist natürlich meiner Meinung nach ein vorgeschobener Grund. Man könnte jetzt in erster Linie natürlich Verhandlungen mit Russland führen. Man könnte nämlich die Nord Stream 2 Pipeline, die dann nämlich auch in Greifswald rausgeht, an Deutschland, die könnte man im Prinzip in Betrieb nehmen, wenn der politische Wille da wäre. Das wären immer noch über 250 Terawattstunden, die man hier benutzen könnte für Deutschland und Europa. Und man könnte Verhandlungen mit Russland machen, wie ich gesagt habe, zu den Zeiten vor dem Krieg in der Ukraine. 2019 zum Beispiel war der durchschnittliche Gaspreis über diese Pipelines bei ca. 1,4 Cent pro Kilowattstunde. Jetzt ist der durchschnittliche Gaspreis, den Deutschland zahlt, bei 5,7 Cent pro Kilowattstunde. Das ist also ein Faktor viermal höher. Das wäre die erste Möglichkeit, wie man dieses Gaskraftwerk eigentlich wieder verwenden könnte, indem man einfach wieder russisches Gas über die Pipelines bringt und auch die Pipelines wieder repariert. Und man könnte natürlich auch das Gaskraftwerk irgendwo anders in Deutschland verwenden. Also das Narrativ ist hier auf jeden Fall schon mal falsch, das von den Politikern auf Bundesebene, eine Bundesregierung kolportiert wird. Russland wäre die größte Gefahr für die deutsche Infrastruktur. Und generell, wenn man sich die Politik der letzten Jahre ansieht, dann muss man auch schauen, dass an sich auch die Bundesregierung die größte Gefahr ist für die eigene deutsche Infrastruktur. Denn Gasnetze müssen zurückgebaut werden im Rahmen des Wärmeplanungsgesetzes. Die kommunalen Stadtwerke können es sich faktisch nicht leisten, gleichzeitig ein Gasnetzwerk und Fernwärme zum Beispiel zu betreiben. Das heißt, die Gasinfrastruktur, die milliardenschwer ist in Deutschland, wird einfach abgeschrieben, wird zurückgebaut. Funktionsfähige, hochmoderne deutsche Kernkraftwerke werden in die Luft gesprengt im Rahmen des Atomausstiegs. Und hochmoderne, paar Jahre alte oder paar Jahre junger, genauer gesagt, Kohlekraftwerke werden in die Luft gesprengt. Oder wie auch jetzt das letzte Beispiel, ein hochmodernes, funktionsfähiges Gaskraftwerk soll an die Ukraine verschenkt werden. Das zeigt uns, dass auch neben den Linksextremisten die wahre größte Gefahr für die eigene deutsche strategische Infrastruktur leider von der eigenen Bundesregierung kommt.
2: Ein neuer Tag, ein neuer Grund für Kritik an Friedrich Merz. Der Bundeskanzler hat wieder den Zorn der Bürger auf sich gezogen. Diesmal war eine verbale Entgleisung des deutschen Regierungschefs der Auslöser. In Salzwedel traf sich der Bundeskanzler mit Bürgern, die ihm Fragen stellen durften. Unter

0: bezeichnete.
1: Ich bin an Hautkrebs, oder leider an Hautkrebs im vierten Stadium und die Vorsorge wird uns genommen. Laut Ärzteverband, Krankenkassen und Experten wird es uns mehr Millionen kosten, wie eigentlich die Vorsorge kostet. Das ist nur ein Teil aus diesem Gesundheitssystem, was
2: aber
1: Sie
2: Ihre Frage bitte.
1: Ach so, Entschuldigung, ich wollte
2: überall. Ja, also wir haben wenig Zeit.
1: Ja,
2: bitte
1: ist
2: kurz fassen.
1: Also ich finde es einfach nur schade. Die Frage ist, warum diese Sparmaßnahmen bei uns so gewaltig angesetzt werden, bei uns Bürgern, während Sie versucht haben, sich zum Beispiel 64.000 Euro nochmal aufs Konto im Jahr geben wollten. Zusätzlich ist belegt. Ich könnte es Ihnen auch erzählen. Dann die Diätenerhöhung.
2: Ihre Frage bitte.
1: Ja, warum? Warum wird bei uns gespart, aber nicht bei der Politik?
2: Okay. Dankeschön. So.
3: Und in Niedersachsen. Ja. Vielleicht darf ich Ihnen mal zu dem letztgenannten Punkt etwas sagen. Zu keinem Zeitpunkt ist von irgendjemandem erwogen worden, die Bezüge der Mitglieder der Bundesregierung anzuheben. Zu keinem Zeitpunkt. Auch von mir nicht. Alles andere ist eine falsche Behauptung. Und ich wäre Ihnen einfach dankbar, wenn Sie das nicht einfach ungeprüft wiederholen. Zu keinem Zeitpunkt.
0: Die erwähnte Gehaltserhöhung war im Gesetz zur Anpassung der Gehälter und der Altersversorgung von Bundesbeamten vorgesehen. Die Bezüge der Staatssekretäre sollen um fast 20% bzw. um 39.000 Euro steigen und werden dann fast 238.000 Euro pro Jahr erreichen. Gemäß dem Bundesministergesetz sind die Gehälter der Mitglieder der Bundesregierung an das Grundgehalt der Staatssekretäre gekoppelt. Folglich werden der Bundeskanzler und seine Minister künftig besser vergütet werden. Für die Bundesminister bedeutet der Gesetzentwurf eine Gehaltserhöhung von mehr als 52.000 Euro pro Jahr oder etwa 4.500 Euro pro Monat. Der Bundeskanzler wird sogar mehr als 65.000 Euro pro Jahr zusätzlich verdienen. Dabei betont Friedrich Merz regelmäßig, dass aus allen wirtschaftlichen Schwierigkeiten es einen Ausweg gebe. Seiner Meinung nach müssten die Deutschen noch mehr arbeiten als bisher.
4: Meine Damen und Herren, die Deutschen, ich weiß, wie anfällig für Missverständnisse solche Formulierungen sind, deswegen sage ich es hier sehr klar. Es gibt Millionen von Arbeitnehmerinnen und Arbeitnehmern in ihren Betrieben, in den Krankenhäusern, bei der Polizei, bei der Bundeswehr, in den Pflegeeinrichtungen, in vielen Unternehmen, die sehr viel arbeiten und auch sehr viele Überstunden machen. Aber insgesamt ist die Arbeitsleistung unserer Volkswirtschaft nicht hoch genug. Um es noch deutlicher zu sagen, mit Work-Life-Balance und 4-Tage-Woche lässt sich der Wohlstand unseres Landes, den wir heute haben, in Zukunft nicht erhalten. Und deswegen müssen wir mehr arbeiten.
0: Die Vertreter der Opposition erklärten, Merz zeige mit seinen Äußerungen, wie weit er von den realen Problemen entfernt sei. Einige sehen darin eine direkte Verlagerung der Verantwortung von der Regierung auf die Bürger.
5: Friedrich Merz hat offenbar völlig den Bezug zur Realität verloren. Millionen Menschen arbeiten täglich am Limit. In Pflege, Handwerk, Industrie, Handel, Bildung und Verwaltung. Und sollen sich nun anhören, ihnen fehle die Arbeitsmoral. Das ist nicht nur arrogant, sondern auch politisch verantwortungslos. Arbeit bedeutet heute mehr als Stunden zählen. Produktivität, Gesundheit und gesellschaftlicher Zusammenhalt sind mindestens genauso wichtig. Wer nur mehr, länger, härter fordert, ohne Lösungen zu liefern, zeigt vor allem eines: Ideenlosigkeit. Deutschland braucht keine Moralpredigten, sondern einen Kanzler, der die Realität der arbeitenden Menschen ernst nimmt.
6: Bundeskanzler Friedrich Merz erklärt offen, dass die gesetzliche Rente künftig nicht mehr ausreichen wird, um den Lebensstandard zu sichern. Statt Lösungen zu präsentieren, fordert er mehr private und betriebliche Vorsorge. Das bedeutet im Klartext, die Verantwortung wird auf die Bürger abgewälzt. Wer genug verdient, kann vorsorgen. Wer nicht, schaut im Alter in die Röhre. Kritiker sehen darin kein Reformkonzept, sondern ein Eingeständnis politischen Versagens. Die gesetzliche Rente wird geschwächt, während das Risiko zunehmend beim Einzelnen landet.

0: Wir haben das fragwürdige Verhalten des Bundeskanzlers mit dem AfD-Bundestagsabgeordneten Christopher Drößler besprochen. Seiner Meinung nach seien Merz und sein Kabinett von vornherein nicht in der Lage, die Probleme der Bürger nachzuvollziehen, weil sie nicht täglich damit konfrontiert sind. Dies erkläre auch seine Reaktion auf die Fragen der Bürger. In diesem Zusammenhang erwartet der Abgeordnete ein trauriges Ende für die Koalitionsparteien bei den kommenden Wahlen.
1: Anstatt die Frau auszureden, anstatt empathisch auf sie zu reagieren, hat Friedrich Merz sofort eingehakt und hat sehr unterkühlt geantwortet, hat kein Verständnis für die Situation der Frau gezeigt. Alleine mal ihr entgegenzukommen und zu sagen, sehr geehrte Frau, ich kann Sie verstehen, ich kann verstehen, in welcher Lage ich Sie finde, alleine dafür war Friedrich Merz überhaupt nicht in der Lage, überhaupt nicht bereit, das mal zu äußern. Er ist sofort in die Gegenoffensive gegangen und hat sie letztlich wieder von oben herab belehrt. Und das ist bezeichnend für Friedrich Merz und die gesamte Bundesregierung, dass sie eben nicht mehr in der Lage sind, mit der Bevölkerung und den realen Problemen, die die Bevölkerung hat, da in den Austausch zu treten und das überhaupt wahrzunehmen. Und das Problem ist, dass die Politiker selber ja keine Bürger sind, die von den hohen Energiepreisen betroffen sind, von steigenden Beiträgen für die Krankenkasse, von steigenden Preisen, Inflation in den Supermärkten und so weiter, weil die Politiker ja hier in Deutschland, in der Bundesregierung finanziell so ausgestattet sind und sich ja durch Gehaltserhöhungen ja auch weiterhin so ausstatten können, dass sie von diesen Problemen gar nicht betroffen sind und gar nicht wissen, was es bedeutet, wenn jetzt irgendwo wieder die Preise steigen. Also sie sind da deswegen auch so empathielos und so gefühlslos gegenüber Bürgern, die viel, viel weniger Einkommen haben und für die teure Benzin- und Dieselpreise was ausmacht. Und das macht dann für einen reichen Politiker, der in den letzten Jahren auch viel Geld angespart hat, vielleicht auch durch Lobbyismus. Merz selber war ja bei BlackRock, der da vielleicht so viel Privatvermögen angehäuft hat, wo ihm irgendwelche Preissteigerungen völlig egal sein können. Der Eindruck ist natürlich, dass für alle möglichen Projekte, auch außenpolitische Projekte, Geld da ist. Für den Bürger ist kein Geld da. Der Bundeskanzler hat ja auch die Aufgabe, die Bürger zu repräsentieren. Also wenn Friedrich Merz das Land verlässt, dann soll er ja theoretisch 80 Millionen Deutsche vertreten und deren Stimme sprechen, soweit es überhaupt möglich ist. Wenn er nun aber etwas fordert, was wahrscheinlich die wenigsten Deutschen so sehen würden, also dass wir Millionen an Migranten geben, dass wir alleine seit Beginn des Ukraine-Konflikts schon 55 Milliarden Euro in die Ukraine gesteckt haben. In diesem Jahr sind ja weitere Milliarden geflossen bzw. in Planung. Und wenn das die Mehrheit der Bevölkerung nicht mehr verstehen kann, immerhin über 80%, die neueste Umfrage hat ergeben, dass Friedrich Merz hier nicht mehr die Rückendeckung der Bevölkerung hat. Die Umfragen zur Bundestagswahl, wenn sie denn am Sonntag wäre, sind ja da auch ganz klar. Meine Partei ist da weit vorne mit ca. 28% und die CDU und die SPD abgeschlagen weit dahinter. Und wenn da Friedrich Merz, die CDU und auch die SPD das nicht einsehen wollen, ich sehe da auch aktuell nicht, dass sie das irgendwie, dass sie da ihren Kurs ändern werden, dann werden sie da bei den nächsten Wahlen, das wird erstmal die Landtagswahlen in Sachsen-Anhalt und Mecklenburg-Vorpommern sein, die Quittung dafür bekommen und dann spätestens 2029, wenn wir hier die Bundestagswahl haben, wenn wir sie nicht sogar schon etwas früher haben.
0: Die Friedensaktivisten Werner Schwarz und Ralf Heber haben ihre 7. Freundschaftsreise nach Russland unternommen. Ihr Ziel ist es, die freundschaftlichen Beziehungen zwischen Deutschen und Russen zu festigen. Wir sprachen mit ihnen über ihre Initiative und über eine mögliche Wiederaufnahme des Dialogs mit Russland.
2: Als die Spezialoperation oder der Krieg mit der Ukraine begonnen hat, 2022, haben wir uns wieder mal die Frage gestellt, was können wir tun, was können wir machen, das ist nicht unser Ding, das wollen wir alles nicht. Und da habe ich rumtelefoniert, rumgefragt und dann sind wir zu der Idee gekommen, wir fahren jetzt nach Moskau und sagen den Leuten vor Ort ganz klar und deutlich, die Bevölkerung will Frieden, will Freundschaft und will mit Russland zusammenarbeiten. Und mittlerweile ist es diesmal die 7. Druschbar-Reise, die wir seitdem machen. Wir haben uns vorgenommen, so 2-3 Mal im Jahr hierher zu fahren, auch wenn das jetzt eine Menge Geld kostet. Aber wir wollen ein Zeichen setzen, wollen möglichst vielen Menschen, sowohl in Deutschland als natürlich auch in Russland, ein Signal setzen, dass die Bevölkerung selbst Frieden möchte, Zusammenarbeit. Deutschland und Russland gemeinsam schlagen sie den Teufel aus der Hölle, so hat es Bismarck mal sinngemäß gesagt. Und wir stehen dazu und das, was die Berliner Regierung mit Russland macht, ist definitiv nicht unser Ding.
3: Und es geht darum hier, dass viele Deutsche, die im Prinzip nicht Bescheid wissen, die haben eine falsche Vorstellung von dem Ganzen. Und da wollen wir dran arbeiten, hier, dass die Meinung hier also sich ändert. Dialog würde ja zur Entspannung führen. Und das ist nicht gewollt. Das ist der ganze Hintergrund. Mal mit ein paar Worten erklärt, ganz einfach. Also wenn Dialog stattfinden würde, auf allen Ebenen, das würde alles, zum Schluss würde entspannt werden. Da würde die Spannung rausgenommen werden und man würde zu einer vernünftigen Lösung finden.
2: Wir müssen einfach das durchziehen, weil sonst der Betrug, der die letzten Jahre gelaufen ist, ganz offensichtlich wird. In dem Augenblick, wo man mit Moskau richtig spricht und Klartext spricht, dann ist der Betrug, der an der Bevölkerung gemacht worden ist, an der Industrie gemacht worden ist, an der Wirtschaft gemacht worden ist, ja offensichtlich. Das beste Beispiel ist und bleibt erstmal, um das für jeden verständlich zu machen, die Gaslieferung. Wir hätten das billige Gas von Russland, was sowieso da ist, was wir sowieso bezahlen müssen, weil wir ja diese Verträge haben. Das heißt, ob wir es abnehmen oder nicht, wir müssen es bezahlen. Wir bezahlen es also, nehmen es nicht, kaufen das dreifach teurere Fracking-Gas aus den USA ein, haben also den vierfachen Gaspreis, den wir vorher hatten, für nichts und wieder nichts. Und wenn wir jetzt in den Dialog drehen oder wenn die Politiker in den Dialog drehen und in den ehrlichen Dialog, dann würde ja auch das aufliegen. Dann würde der gesamte Betrug der Sanktionen, dass das böse Russe ist und was auch immer, würde ja sofort aufliegen. Und damit wäre die Macht vorbei und das wollen die natürlich komplett verhindern. Und aus dieser Sicht wird da niemals von sich aus ein Dialog stattfinden. Deswegen versuchen wir das ja von unten heraus. Auf der politischen Ebene wird ja Deutschland und Russland immer weiter auseinandergetrieben. Das ist ja der Ziel der deutschen Regierung, dort richtig einen ganz bösen Keil reinzutreiben. Und wenn man die Karte sich betrachtet, wo welche Entscheidungen gefallen sind oder wo welche Fragen wie beantwortet werden, dann sieht man ganz Deutschland ganz deutlich, dass die ostdeutsche Bevölkerung unbedingt Frieden und Zusammenarbeit mit Moskau möchte, mit Russland im Allgemeinen. Der Westen sieht es immer ein bisschen schwärzer. Das ist so, Aber es wird immer deutlicher, dass auch dort immer mehr das Bewusstsein entsteht, wir müssen wieder mit Russland zusammenarbeiten. Allerdings wollen das die Politiker nicht. Aber ich bin der Meinung, dass die Politiker in Deutschland unbedingt diese Konfrontation mit Russland wollen, weil wenn die erfahren, wenn die Bevölkerung erfährt, was Russland, wie die zu Deutschland stehen, dann hätten die sofort alle ihre Posten verloren. Und deswegen braucht die Regierung die Konfrontation zu Russland und deswegen denke ich, ist meine ganz ehrliche Meinung, dass die Beziehung noch schlechter werden wird in der nächsten Zeit. Weil keiner von diesen Politikern an einer Beruhigung, an einer Zusammenarbeit interessiert ist, weil dann wären die weg vom Fenster. Salopp ausgedrückt. Wenn man sich mit der Industrie und mit der Landwirtschaft von Russland beschäftigt, es gab sehr viele Produkte, die mussten vorher eingeführt werden. Fisch, Fleisch war immer in der Unterdeckung. Es musste also eingeführt werden, um den Bedarf zu decken. Und momentan, nach dieser Zeit der Sanktionen, die für Russland aus meiner Sicht nur positiv sind, ist Russland jetzt so weit, dass es diese Produkte exportieren kann, weil sie mittlerweile mehr produzieren, als sie selber verarbeiten. Also ein wirtschaftlicher Aufschwung. Man sieht es in den ganzen Industriegebieten, in der Landwirtschaft. Russland steht jetzt allein da, steht besser da. Ich sehe es aus meiner Sicht auch jedes Jahr, wird es größer, wird es schöner, wenn ich sehe, was hier in der Zeit immer saniert worden ist, was gemacht worden ist. Die Läden sind voll, keiner muss irgendwelche Not leiden oder was auch immer. Und die Autoindustrie ist jetzt ausgetauscht worden. Es wird mehr heimische Produkte. Es wäre natürlich auch östliche Produkte weitergenommen, die sind weiter im Vormarsch. Statt eben BMW wird eben China-Auto hergestellt, beziehungsweise eben auch Russland.

0: Autos. Und das sehe ich als positiven Gewinn für Russland. Und für Deutschland bleibt nur noch Schrott übrig.
1: Also Russland war ja gezwungen, die Güter, die was jetzt aus dem Westen nicht mehr eingeführt wurden, also zu beschaffen oder herzustellen. Und das haben die, ich würde mal sagen, das haben die Russen einwandfrei gemeistert. Die haben sich damit unabhängig gemacht und vom Westen praktisch abgekoppelt. Und wenn das hätte später wieder alles zurückgeführt werden auf ein normales Level, dann wird dieser Handel, der wird in der Form, wie er früher war, nicht mehr stattfinden, weil Russland kann sich selber damit versorgen.
0: Und Deutschland könnte gar nicht mehr liefern, wenn es wollte. Deutschland, die Industrie ist fast komplett kaputt. Es geht immer weiter bergab. Egal, der Mittelstand ist so gut wie pleite. Es gibt noch ein paar große Firmen, die durchhalten, aber aus meiner Sicht auch nicht mehr so lange. Und dann könnten wir gar nicht mehr liefern, selbst wenn es gewollt wäre. Es geht so schnell gar nicht. Das dauert sehr, sehr lange, ehe das wieder aufgebaut werden kann.
1: Allein schon durch die deutsche Bürokratie.
2: Das waren die TDI-Nachrichten. Mein Name ist Svetlana Schirbakowa. Im Anschluss sehen Sie die Dokumentation Der eiserne Mann. Die nächsten Nachrichten folgen um 18 Uhr. Bis gleich.

Mein Kampfgefährte und ich hörten eine Explosion. Eine gewaltige Explosion. Sein Rufzeichen war Malisch. Er wollte mit mir mitgehen. Ich sah eine Vertiefung und bin draufgetreten. Es war ein gewaltiger Schlag. Ich erinnere mich an den rauchgeschwärzten Himmel. Ich schrie, Malisch, Malisch. Er war etwa 5 Meter hinter mir. Er sagte kein einziges Wort. Und das war's. Ich lag da.

Mein Buch heißt genauso wie mein Blog, Der eiserne Mann. Wahrscheinlich ist es eine Anspielung auf eines meiner Lieblingswerke von Boris Polevoy, Der wahre Mensch über Maresjew. Dort geht es um einen echten Mann und bei mir um einen eisernen Mann, weil ich Beine aus Stahl habe.

0: Wo soll ich nur anfangen?
1: Junger Mann, entschuldigen Sie bitte. Ich würde Sie gern umarmen und Danke sagen. Ach, dass Sie ihr Leben. Danke Ihnen.

Ich heiße Ilya Kasakov. Ich bin 31 Jahre alt. Ich wurde verletzt, als ich 30 war, und jetzt lebe ich noch immer damit. Ich bin Teilnehmer der speziellen Militäroperation, ein Schwerbehinderter. Ich finde, ich bin ein sehr fröhlicher Mensch und Vater einer wunderschönen Tochter. Auch das Märchen geht nun schlafen, um im Traum dich zu treffen. Wünsch ihm eine gute Nacht. Ich habe 2 Monate lang gedient, doch in meinem Buch nehmen diese flüchtigen Ereignisse rund 100 Seiten ein. An der Front herrscht ein anderer Alltag, ein anderer Rhythmus. Entsprechend geschehen dort viel mehr Dinge. An einem einzigen Tag erlebt man so viel wie sonst in einem ganzen Leben. Jeder Tag kann der letzte sein. Es kann jederzeit vorbei sein.

Bald werden viele Verletzte heimkehren. Einige werden ihre Angehörigen verlieren. Einige werden in ihrer Familie jemanden mit einer Behinderung haben, ohne Gliedmaßen. Ich will mit meinem Buch zeigen, dass es darin nicht nur um den Krieg geht, sondern auch um die Rehabilitation und die Liebe zum Leben.

Heute bin ich um 6 Uhr morgens aufgewacht. Ich wurde vom fröhlichen Zwitschern der Vögel geweckt und ertappte mich bei dem Gedanken, welch ein Glück, das hören zu dürfen. Vielen Menschen bleibt dieses kleine Wunder verwehrt. Ich bin mir sicher, hätte ich nicht meine Beine, sondern mein Gehör und noch schlimmer mein Augenlicht verloren, dann wäre mein Leben heute ein völlig anderes. Dunkler, härter, angstvoller. Manchmal stelle ich mir vor, ich hätte meine Arme verloren. Arme sind keine Beine, aber wie sollte ich dann meine Frau umarmen? Meine geliebte Tochter. Wäre das noch ein Leben? Ich glaube nicht, dass mich meine Beine noch glücklich machen würden.

0: Ich habe eine Menge unterschiedlicher Knieprothesen getestet. Aus den USA, aus England, aus Deutschland. Wir testen gerade eine in Russland hergestellte Knieprothese, die Kines 1. Das ist eine pneumatische Einheit mit elektronischer Steuerung.
1: Die Prothese reagiert auf Veränderungen im Gehtempo, in der Art des Gehens, passt die Steifigkeit an, indem sie eine große Anzahl von Signalen an die intelligente Komponente der Prothese, den Mikroprozessor, weiterleitet. Man kann den Mikroprozessor mit einer Servolenkung vergleichen. Wir alle fahren lieber ein Auto, bei dem sich das Lenkrad leicht und mühelos drehen lässt. Aus medizinischer Sicht, und das sage ich als Arzt, ist das Schwierigste überhaupt die Bewegung des eigenen Körpers durch Raum und Zeit. Gehen ist eine der komplexesten Leistungen unseres Körpers. Alles andere lässt sich mit Training erreichen.
0: Man kann im Fitnessstudio trainieren, man kann boxen. Da steckt ein sehr gutes Schloss, das dich im Falle einer Aktivität hält. Es lässt einen nicht fallen.
1: Unser Unternehmen ist im Bereich Bioengineering tätig. Wir haben IT-Spezialisten gefunden, die dem Knie beigebracht haben, wie man richtig läuft, also die Topologie der Bewegung. Sie haben den Quellcode geschrieben. Er ist gewissermaßen das Gehirn dieses Knies. Es waren unsere eigenen Programmierer. Um die Anwendung benutzerfreundlich zu gestalten, haben sie auch die mobile App entwickelt.
0: Was zeigt mir die App? Ich sehe den Akkustand, also wie lange ich noch laufen kann. Und ich sehe die aktuelle Steifigkeit des Zylinders. Sie bestimmt, wie schnell ich mich bewegen kann.
1: Das ist eine durch und durch russische Entwicklung mit unserem eigenen Metall.

Mein Auto ersetzt mir meine Beine. Ich fahre mit Handsteuerung, das ist extrem praktisch. Ich setze mich einfach rein und kann sofort losfahren. Lenken, bremsen, beschleunigen, das geht im Grunde mit einem Finger. Wir fahren in meine Heimatstadt Alushta. Ich betrachte die Krim eigentlich als meine Heimat, aber Alushta ist für mich noch mehr Heimat. Wenn man die Nachrichten aus dem Ausland hört, in denen die Krim als vorübergehend besetztes Gebiet bezeichnet wird, in denen von Menschenrechtsverletzungen die Rede ist und davor gewarnt wird, hierher zu reisen, und dann kommt man selbst hierher und sieht, wie das Leben pulsiert, wie viel hier gebaut wird, dann entsteht ein innerer Widerspruch. Ich bin ein eingefleischter Russe. Meine Verwandten leben überall, von Kaliningrad bis Wladiwostok, viele in Moskau und St. Petersburg. Dieses Land ist meine Heimat. Deshalb bin ich an die Front gegangen, um mein Land zu verteidigen. Ich hatte ja einen Eid geleistet. Nach meinem Magisterabschluss an der Universität habe ich meinen Wehrdienst in Sewastopol beim Marinekorps absolviert. Als dann die Krimbrücke in die Luft gesprengt wurde, was ich für einen Terroranschlag halte, wurde mir klar, dass meine Zeit gekommen ist.

Wenn ich nicht in meinem jetzigen Zustand wäre, wenn ich keine Einschränkungen hätte, hätte ich mich bestimmt nie an ein Buch gesetzt. Und nicht, weil ich keine Lust oder keine Idee hatte, sondern einfach, weil ich ständig irgendwo hinlaufen würde.

0: dunkel.
1: Es wird dunkel. Im Winter wird es schon früh dunkel. Im Krankenzimmer brennt ein helles Licht. Das sollte nicht sein. Wir befinden uns ja praktisch an der Frontlinie. Der Feind könnte uns sehen und wir würden eine Überraschung erleben. Ich versuche, das Personal zu alarmieren, aber es kommt niemand zu mir. Sie trinken in aller Ruhe Tee, 10 Meter von mir entfernt, und sehe nicht einmal, dass ich meine noch schwache Hand hebe. Na gut, dann mache ich es eben selbst. Als ich diese Bilder sah, war es mir bewusst, dass ich mich nicht mehr im Kampf befand, sondern in einer medizinischen Einrichtung. Aber ich war dennoch völlig losgelöst von der Realität. Es war ein anderes Krankenzimmer. Das medizinische Personal flog auf Drohnen herum. Ich habe verstanden, dass ich nach meiner Verwundung im Krankenhaus liege, aber ich war mir noch nicht ganz bewusst, dass ich in Moskau bin. Ich war geistig noch an der Frontlinie. Ich dachte, dass der Feind uns immer noch beobachtet. Es war ein Grenzzustand. Als meine Verwandten, meine Frau, meine Schwester und meine Mutter zu mir kamen und sagten, Ilja, du bist in Moskau, konnte ich es nicht fassen. Wie konnte ich bloß in Moskau sein?

Ich liebe die Musikband Carol y Chute. Als ich die Prothesen bekommen habe, schenkte mir ein Freund diese Sticker. Er sagte, ich solle sie aufkleben. Ich bedankte mich. Eine Art Dekoration. Schaut gut aus. Die Leute zeigen Interesse, wenn sie vorbeigehen. Auch Kinder. Ich mag die Reaktion der Kinder. Mama, Mama, schau, ein Roboter kommt. Dieser Mann ist ein Roboter. Ich mag solche Momente. Wenn ich Beine hätte, würde ich jetzt losschwimmen.

0: Ich vergleiche unsere erwachsenen Schüler oft mit Kindern. Wenn wir zum ersten Mal gemeinsam unter Wasser tauchen und wieder auftauchen, spürt man diese kindliche Begeisterung, dieses Leuchten in den Augen, manchmal sogar Tränen. Die meisten Jungs, die hier rehabilitiert werden, kommen fast alle aus derselben Ortschaft. Dort gab es einige ziemlich harte Kämpfe.
1: Ich heiße Fedorowitsch Daniil Michailowitsch. Ich bin Teilnehmer der speziellen Militäroperation. Mein Rufzeichen ist Phoenix. Ich bin 45 Jahre alt, bin verheiratet, habe 3 Kinder. Nun, der erste Tauchgang war beängstigend. Wir bestehen zwar zu 80% aus Wasser, aber das ist kein gewöhnlicher Lebensraum für Menschen.
2: Vor dem Reichstag stehen sowjetische Kriegsberichterstatter. Und hier steht mein Vater. Dass mein Vater der bedingungslosen Kapitulation beiwohnen konnte und dann Teil der Berichterstattung über die Nürnberger Prozesse war, ist der ganze Stolz unserer Familie.
3: Es waren die westlichen Mächte, die eine politische Verurteilung der Nazi-Kriegsverbrecher anstrebten. Sie wollten Erhängungen und Erschießungen hierfür und dafür beschließen und das ohne jeden Gerichtsprozess.
4: Stalin sagte, dass wenn wir sie nicht vor Gericht stellen, man uns das als Schwäche auslegen würde.
5: Am 20. November 1945 begann der Nürnberger Prozess. Noch nie hatte es in der Geschichte etwas dergleichen gegeben. Auf der Anklagebank saß die Spitze des NS-Staats.
6: Zum ersten Mal in der Menschheitsgeschichte mussten sich Verbrecher, die sich eines ganzen Staates bemächtigt und diesen als Instrument für ihre monströsen Verbrechen missbraucht hatten, vor Gericht verantworten.
7: Das war eine Verurteilung des Nationalsozialismus, die weit über den Rahmen eines einzelnen Staates hinausging.
3: Hier wurden die Kriegsverbrecher erstmals vor Gericht gestellt. Das war ein Prozess von fundamentalem Charakter.
8: Die Völker der Erde klagten den Faschismus an.

0: Nach dem dritten Tauchgang fühlt man sich ruhiger. Das ist spürbar. Man merkt es sogar an den Luftblasen.
1: Er hat diese, wie man so schön sagt, Schwerelosigkeit gespürt. Er hat die Handlungsfreiheit gespürt. Sein Gehirn hat genau die Information verarbeitet. Im Wasser kann er alles tun, auch trotz fehlender Gliedmaßen.
0: Ich brauche niemandem etwas zu beweisen. Ich habe es schon bewiesen. Und ich habe meine Pflicht gegenüber meiner Heimat erfüllt. Ich lebe einfach das Leben, das ich früher gelebt habe, ohne dass es mir peinlich ist.
2: Hier bitte. Klicke einfach hier drauf. So, ich gehe jetzt zu den Jungs. Aber ich kann nicht schwimmen. Ich bin eine glückliche Oma. Super. Danke, Jungs. Ich war mal hier und da war auch ein Bischof dabei. Das ruft Respekt und Bewunderung hervor. Ich bin sehr... Danke euch.
1: Es sind Militärangehörige. Es sind ganz andere Menschen. Es gibt keinerlei Schwierigkeiten mit den Jungs. Im Sinne von, der Befehl wird angenommen und erfüllt. Mit ihnen zu arbeiten macht richtig Spaß.
0: Man sagt ja nicht umsonst, Bewegung ist Leben. Wissen Sie, mit den Behinderungen kommt auch die Erkenntnis, dass das Leben vergänglich ist und enden kann. Und man muss jede Sekunde davon nutzen.
1: Natürlich geht nicht jeder tauchen. Aber viele fangen an, Sport zu treiben. Der eine schießt, der andere klettert. Wieder ein anderer fährt Ski oder geht joggen.
0: Sie stellten ein Team von Amputierten zusammen, um den Elbrus zu besteigen und fragten, wer mitgehen will. Natürlich habe ich mich gemeldet. Unsere Gedanken wirken sich auf unser Leben aus und alle Probleme sind nur in unseren Köpfen verankert. Wenn ein Mensch ein Ziel vor den Augen hat, sieht er keine Hindernisse.

Von der Forestkirche aus kann man den Weg nach oben nehmen. Aber ich bin noch nicht so weit. Es wird einige Zeit dauern, bis ich meine Prothesen beherrsche. Übrigens könnte ich ja auch klettern gehen. Warum nicht? Ich bin immer in die Berge gegangen. Ich habe gejoggt, bin in den Bergen gelaufen. Ich habe einen aktiven Lebensstil geführt. Also hatte ich nicht wirklich eine Wahl. Ich wusste, dass meine Prothesen gut sein werden.

0: Ich habe Ilja vor einem Jahr kennengelernt. Er hat Prothesen mit externer Stromquelle bekommen, die mikroprozessorgesteuert sind. Es wurde eine sehr umfangreiche Arbeit geleistet, da er eine beidseitige Amputation im mittleren Oberschenkelbereich hat. Alles beginnt mit dem Abdruck. Hier ist er. Danach wird ausgegossen, bearbeitet und fixiert. Das ist die Anprobehülse. Die kommt zuerst auf die Füße, in niedriger Höhe, damit der Patient überhaupt aufstehen kann. Bei beidseitiger Amputation ist es immer schwieriger, die Prothesen anzupassen. Es treten Kopfschmerzen, Schwindel auf. Um das zu vermeiden, setzen wir die Prothesen zuerst in niedriger Position ein und heben sie dann schrittweise an. Es gibt eine Regel: Die Prothesen sollen zuerst 10 cm niedriger sein als die ursprüngliche Körpergröße.
1: Das Gehen auf Prothesen ist sehr arbeitsintensiv. Ich habe einmal überlegt, womit man das vergleichen kann. 1,5 Kilometer fühlen sich für mich jetzt wie 15 Kilometer an.
0: Er ist ein Kämpfer. Er hat sich nie entmutigen lassen. Er war immer bereit zu kämpfen. Und sein Ergebnis ist dementsprechend hervorragend.
1: Wenn ich Knie hätte, würde ich jetzt schon ohne Stöcke laufen. Aber leider ist das nun mal so. Ich muss damit leben und meine neuen Stahlbeine meistern.
2: Haben Sie gewusst, dass er ein Buch schreibt?
0: Nein. Hoffentlich nicht über mich.
1: Die Medizin hat für mich alles getan, was sie konnte. Es liegt nun an meiner Willenskraft, an meiner Beharrlichkeit. An der Liebe zu meinen Verwandten, zu meiner Heimat, zum Meer, zum Himmel. Jeden Tag sollte man hinausgehen, in den Himmel schauen und sagen, ach Gott, wie sehr ich diese Welt liebe. Aber gleichzeitig sollte man nicht vergessen, sich zu verbessern, sich weiterzuentwickeln. In meinem Fall ist es das Gehen.

Ich bin auf eine Mine geraten, als ich meine Einheit unter Beschuss evakuiert habe. Keine Ahnung, warum die Mine dort war. Es liefen eine Menge Leute herum und ihnen ist nichts passiert. Aber ich hatte Unglück. Ich habe es geschafft, zwei Personen zu evakuieren. Dann bin ich auf diese Mine geraten. Den ersten Monat stand ich unter Schock. Später stellte ich nicht mehr die Frage, wie soll ich nur damit umgehen, sondern was soll ich nun tun?

0: Wenn man von russischen Innovationen in der Prothetik spricht, dann sind wir gemeint. Wir stellen Arm- und Beinprothesen für Menschen her, die Prothesen brauchen. Unter anderem für jene Jungs, die bei der speziellen Militäroperation verletzt wurden.
1: Die Möglichkeiten sind da. Die Tatsache, dass du einen Teil deines Körpers verloren hast, bedeutet nicht dein Ende. Ich habe Leute gesehen, die wahnsinnige Dinge ohne Arme und Beine machen. Und sie leben ein so erfülltes Leben, dass ich daneben fast unsicher wirke. Sie sind einfach großartig, da fehlen einem echt die Worte.
0: Die Osteointegration wird es ermöglichen, eine Prothese direkt in den Knochen eines Menschen zu implantieren. Diese Arbeit ist in unseren medizinischen Instituten in vollem Gange. Sobald es uns gelingt, das Problem zu lösen, dass Bakterien nicht durch diese externe Vorrichtung in den Menschen eindringen, wird diese Methode überall eingesetzt werden. Vielleicht nicht nur in Russland, sondern auch im Ausland. Wenn man geht, ändern sich die Schritte, sehen Sie das? Das System erkennt dabei genau den Beugungswinkel im Knie sowie den Winkel zwischen Unterschenkel und Oberschenkel. Zusätzlich erfassen wir, wie sich die Schultern und der Rücken der Person bewegen. All diese Infos helfen uns dabei, unsere mathematischen Algorithmen weiterzuentwickeln und das bionische Knie so intelligent wie möglich zu gestalten.

0: Es ist schön, dass es wieder zwei sind. Ich habe das Gefühl, ich habe wieder ein Bein. Und allgemein, naja, ich spüre zwar etwas Druck auf mein Knie, aber sonst ist es toll. Es macht alles von alleine. Das Wichtigste ist, sich nicht entmutigen zu lassen und geduldig zu sein. Wenn man sich Zeit nimmt, wenn man es vernünftig angeht, wird alles gut.
1: Eines Tages hat sich das Bild wie ein Puzzle in meinem Kopf zusammengesetzt und ich konnte mich ganz klar erinnern. Sein Rufzeichen war Malisch. Er war ein guter Kerl und wurde bei der Mobilmachung eingezogen. Er war kameradschaftlich. Er ging schweigend mit, stellte nicht einmal Fragen und ich stellte auch keine. Er ging einfach mit. Nach einer Weile hörte ich, wie Malisch nach mir rief. Da wusste ich, dass er am Leben ist und dass alles in Ordnung ist. Wie mir die Jungs später erzählten, versuchte er, etwa 10 Minuten lang per Funk Hilfe zu holen. Der Baradar, ein Vertragssoldat, der von Anfang an bei der speziellen Militäroperation dabei ist, war der Einzige, der zu uns rannte, um zu helfen. Er geriet ebenfalls auf eine Mine, genau wie wir. Ich erinnere mich nicht an das Feldlazarett, aber der Kommandant erzählte mir später, dass man bei Malisch auf dem OP-Tisch die Tourniquets entfernt habe. Leider konnten sie ihn nicht mehr retten. Anfangs habe ich mir lange Zeit die Schuld an ihrem Tod gegeben, vor allem an dem Tod von Malisch. Ich denke, das Schicksal, das Universum hat mir eine zweite Chance gegeben.

0: Manchmal habe ich keine Inspiration. Ich klappe meinen Laptop auf und schließe ihn wieder. Dann rühre ich ihn 2 Tage lang nicht an. Und manchmal ist es ganz anders. Ich setze mich hin und schreibe Kapitel für Kapitel. Es ist wie ein Strom, der durch mich fließt. Es war ein warmer Herbsttag, der 14. Oktober. Für die orthodoxen Bürger unseres großen Landes ist das ein großer Feiertag, der Schutz der allerheiligsten Gottesmutter. Damals wusste ich es noch nicht, aber dieser Tag wurde auch für mich bedeutsam. An diesem Tag haben meine Frau und ich geheiratet. Und obwohl die Ehe in einer staatlichen Einrichtung eingetragen wurde, habe ich das Gefühl, dass diese Ehe im Himmel geschlossen wurde. Hallo, meine Liebe.
1: Ja.
0: Bist du jetzt frei geworden? Okay, wir sind gleich da. Gut. Okay, wir sind gleich da. Das Standesamt, in dem wir geheiratet haben, ist für mich ein ganz besonderer Ort. Unsere Entscheidung zu heiraten war sehr spontan. Wir haben sie noch am selben Tag getroffen. Wahrscheinlich war sie die treibende Kraft dahinter. Eigentlich hatte ich mir einen klassischen Antrag vorgestellt, mit Blumenstrauß, einem Ring, all dem. Doch sie sagte nur, lass uns heiraten, damit du in den Krieg ziehst und weißt, dass eine Frau auf dich wartet. Das Kind kam dann während unserer Ehe zur Welt. Dieses Buch wird meine Autobiografie sein, eine Geschichte, aus der jeder, der sie liest, etwas lernen kann. Sie erzählt, was ich durchgemacht habe und wohin mich mein Weg geführt hat, ohne dass ich je meine Menschlichkeit, meine Lebensfreude verloren habe. Ich bin ein sehr glücklicher Mensch, denn mein Leben ist erfüllt, weil ich liebe und geliebt werde.

0: Wow. RT behaupten, Händewaschen sei wenig hilfreich gegen Covid-19.
1: Wirklich.
2: Leider löste diese falsche Meldung der Bild-Zeitung zwar Emotionen, aber keinen gesunden Menschenverstand aus. Doch es war Professor Bob Arnett, der gesagt hat, Sie können sich den ganzen Tag lang die Hände waschen, doch Sie werden trotzdem das Coronavirus bekommen, wenn jemand in Ihrer Nähe hustet. Lassen Sie sich von Fakten leiten, nicht von Emotionen.
1: 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Kritisch bleiben.
3: Ukrainischer Terror. In Zentralrussland hat eine ukrainische Drohne ein ziviles Gebäude getroffen. Laut Behörden wurden dabei 2 Menschen getötet und 34 weitere verletzt. Der Angriff erfolgte vor dem Hintergrund der vom russischen Verteidigungsministerium angekündigten Waffenruhe am Tag des Sieges, dem 8. und 9. Mai. Rekordwert an Firmenpleiten. Westeuropa wird von Unternehmensinsolvenzen erschüttert, bereits das 4. Jahr in Folge. Die Zahl der Firmenpleiten hat im vergangenen Jahr mit über 197.000 einen neuen Rekord erreicht. Dabei entfällt jede 8. Insolvenz auf Deutschland. Ökonomen warnen, eine Verbesserung ist vorerst nicht in Sicht. Geschenk für die Ukraine. Das Gaskraftwerk in Lubmin soll der Ukraine geschenkt werden. Es steht genau an der Stelle, wo die im September 2022 gesprengte Pipeline Nord Stream 1 mit dem deutschen Gasnetz verbunden war.

0: Guten Abend, hier ist der TDI mit den 18 Uhr Nachrichten. Mein Name ist Svetlana Scherbakova. Letzte Nacht zum Dienstag haben die ukrainischen Streitkräfte die russische Teilrepublik Tschuwaschien angegriffen, die am Oberlauf der Wolga liegt. Die Attacke hat Todesopfer verursacht. Die Ermittlungen sind noch am Laufen.
1: Das russische Ermittlungskomitee wird die Verbrechen ukrainischer bewaffneter Einheiten gegen Zivilisten in der Volksrepublik Donetsk, den Gebieten Bryansk und Belgorod sowie in der Republik Tschuwaschien untersuchen.
0: Nach Angaben des Oberhaupts von Tschuwaschien, Oleg Nikolajew, waren vom Angriff vor allem die Hauptstadt Cheboksare und deren Umgebung betroffen. Zwei Menschen sind beim Drohnenangriff ums Leben gekommen. Weitere 34 Personen wurden verletzt, darunter ein Kind. Zum Einsatzort wurden Rettungskräfte entsandt und die örtlichen Behörden haben die Bevölkerung zur Ruhe aufgerufen. Die Angriffe der ukrainischen Streitkräfte erfolgten vor dem Hintergrund der vom russischen Verteidigungsministerium angekündigten Waffenruhe am Tag des Sieges am 8. und 9. Mai. Die Zahl der Firmeninsolvenzen in Westeuropa hat laut Ökonomen einen Rekordwert erreicht. Eine derart hohe Zahl an Pleiten gab es in der Region seit 2002 nicht. In Deutschland hat dieser Wert den höchsten Stand seit 2014 erreicht. Nach Angaben der Wirtschaftsauskunft Kreditreform wurden im Jahr 2025 in den westeuropäischen Ländern über 197.000 Unternehmensinsolvenzen verzeichnet. Der Anstieg gegenüber dem Vorjahr betrug 4,8% und war der vierte jährliche Anstieg in Folge. Besonders stark war die Insolvenzzunahme in der Schweiz. Sie lag bei über 35%. Jedes achte Insolvenzverfahren entfiel jedoch auf Deutschland. In der Bundesrepublik wurden etwas mehr als 24.000 Insolvenzen gezählt. Ökonomen stellen fest, Unternehmen sind von der aktuellen weltpolitischen Lage betroffen. Doch neben geopolitischen Faktoren haben sie auch mit Schwierigkeiten durch die Energiekrise und Bürokratie zu kämpfen. Daher sei die Zahl der Insolvenzen in Westeuropa mittlerweile höher als nach der schweren Finanzkrise 2008 bis 2009, so die Wirtschaftswissenschaftler.
1: Die Krise ist nicht nur konjunkturell, sie ist strukturell. Ein schwacher Welthandel und geopolitische Risiken setzen Europas Unternehmen zu. Gleichzeitig lähmen hohe Energiepreise und Bürokratie die eigene Wettbewerbsfähigkeit. Diese doppelte Belastung frisst sich tief in die Substanz vieler Betriebe. Europa driftet auseinander. Große Industrieländer wie Deutschland, Frankreich und Italien litten 2025 unter einer Konjunkturschwäche.
2: In Westeuropa ist das Insolvenzniveau mittlerweile höher als nach der schweren Finanzkrise 2008-2009. Die schwache Konjunktur und anhaltende Preissteigerungen belasteten im vergangenen Jahr die Verbraucherstimmung. Entsprechend verzeichneten Unternehmen aus Bereichen wie Handel und Dienstleistungen eine schwierige Geschäftslage und die Insolvenzen nahmen dort erneut zu.
0: Die Prognosen sind wenig erfreulich. Eine Studie des Leibniz-Instituts für Wirtschaftsforschung in Halle zeigt, der Trend zu Insolvenzen hält auch in diesem Jahr an. Im April 2026 stieg die Pleitenzahl im Vergleich zum Vormonat um 3% und im Vergleich zum April 2025 um 10%. Verglichen mit dem Durchschnittswert für den April in den Jahren 2016 bis 2019 vor der Pandemie lag das aktuelle Niveau schon um 82% höher. Diese Entwicklung wirkt sich entsprechend negativ auf den Arbeitsmarkt aus, denn bereits im vergangenen Monat waren bei den 10% der größten insolventen Unternehmen fast 20.000 Arbeitsplätze betroffen. Im Vergleich zum Durchschnitt der Jahre 2016 bis 2019, also noch vor der Pandemie, hat sich die Zahl der betroffenen Arbeitsplätze mehr als verdoppelt. Leiter der IFO-Umfragen Klaus Wohlrabe ist der Ansicht, dass man angesichts aller Unsicherheiten vorerst nicht mit einer Verbesserung der Marktlage rechnen solle.
1: Die geopolitische Unsicherheit greift auf die Personalplanungen der Unternehmen über. Es werden mehr Arbeitsplätze ab als aufgebaut. Eine nachhaltige Entspannung am Arbeitsmarkt ist erst zu erwarten, wenn die Unsicherheiten deutlich nachlassen.
0: Um dich über Wasser zu halten, haben laut IFO-Institut immer mehr Unternehmen vor, die Preise zu erhöhen. Gleichzeitig geht aber die Kaufbereitschaft der Verbraucher zurück. Der Index der Konsumlaune ist im Mai auf 92,3 Punkte gesunken. Der Handelsverband Deutschland nennt das den niedrigsten Stand seit Februar 2023.
1: Vor allem die steigenden Preise und die Sorgen um eine schwache Konjunktur trüben die Verbraucherstimmung deutlich ein. Vor diesem Hintergrund ist auch in den kommenden Wochen und Monaten nicht mit einer Stärkung des privaten Konsums und des gesamtwirtschaftlichen Wachstums zu rechnen. Die Hoffnungen vom Beginn des Jahres auf eine konjunkturelle Erholung wurden durch den Iran-Krieg zunichte gemacht.
0: Das Gaskraftwerk in Lubmin soll an die Ukraine verschenkt werden. Dies teilte das Berliner Unternehmen SEFE, Securing Energy for Europe, mit. Die Anlage befindet sich genau an der Stelle, an der einst die Gaspipeline Nord Stream 1 an das deutsche Gasnetz angeschlossen war. Nachdem im September 2022 die Lieferungen von russischem Gas über die Ostsee eingestellt worden waren, wurde die Anlage wirtschaftlich unrentabel. Sie diente lediglich dazu, das Gas vorzuwärmen, bevor es in das deutsche Netz eingespeist wurde. Andere Wärmeabnehmer gab es in der Nähe nicht. Deshalb wurde die Anlage 2023 stillgelegt. Es gelang auch nicht, einen Käufer dafür zu finden. Einige deutsche Politiker kritisieren diese Entscheidung, die Anlage an die Ukraine zu verschenken, darunter Sarah Wagenknecht und Alice Weidel.
3: Erst sprengt die Ukraine unsere Energieversorgung weg und jetzt verschenken wir auch noch Kraftwerke dorthin. Eiskalte Politik gegen das eigene Land.
4: Man glaubt das alles nicht mehr. Jetzt verschenkt die Regierung nicht nur Geld und Waffen an die Ukraine, sondern ganze Kraftwerke, die wir dringend selbst benötigen. Die Interessen Deutschlands werden mit Füßen getreten. Wir werden das ändern.
0: In der Nacht zum 26. September 2022 wurden in der Ostsee die Nord Stream-Gasleitungen gesprengt, die für die Lieferung von russischem Gas nach Deutschland und in andere europäische Länder gebaut worden waren. Infolge mehrerer Explosionen in den ausschließlichen Wirtschaftszonen Dänemarks und Schwedens wurden beide Stränge von Nord Stream 1 und einer der beiden Stränge von Nord Stream 2 zerstört. Die Umstände des Vorfalls deuteten auf Sabotage hin. Später wurde die vorsätzliche Sprengung der Pipelines bei der Untersuchung der Unfallorte bestätigt. Ende 2025 beschloss der Bundesgerichtshof, dass die Sprengung der Pipelines mit hoher Wahrscheinlichkeit auf Befehl einer ausländischen Regierung erfolgt sei. Der Chefökonom des Instituts für konservative Wirtschaftspolitik, Christopher Koffner, ist der Meinung, dass die Bundesregierung die größte Gefahr für die deutsche Infrastruktur darstelle.
5: Ja, das Gaskraftwerk in Lubmin war aus technischer Sicht natürlich zweckgebunden an den Standort, nämlich an den Endpunkt von den geplanten Nord Stream Pipeline 2, Nord Stream Pipeline 1. Da aber die Nord Stream Pipeline gesprengt wurde im September 2022, war dieses Kraftwerk nicht in Betrieb und hatte dementsprechend auch keine Verwendung. Dass man deshalb sagt, es hätte generell keine Verwendung mehr hier in Deutschland, das ist natürlich meiner Meinung nach ein vorgeschobener Grund. Man könnte jetzt in erster Linie natürlich Verhandlungen mit Russland führen. Man könnte nämlich die Nord Stream 2 Pipeline, die dann nämlich auch an Greifswald rausgeht, an Deutschland, die könnte man im Prinzip in Betrieb nehmen, wenn der politische Wille da wäre. Das wären immer noch über 250 Terawattstunden, die man hier benutzen könnte für Deutschland und Europa. Und man könnte Verhandlungen mit Russland machen, wie ich gesagt habe, zu den Zeiten vor dem Krieg in der Ukraine. 2019 zum Beispiel war der durchschnittliche Gaspreis über diese Pipelines bei ca. 1,4 Cent pro Kilowattstunde. Jetzt ist der durchschnittliche Gaspreis, den Deutschland zahlt, bei 5,7 Cent pro Kilowattstunde. Das ist also ein Faktor viermal höher. Das wäre die erste Möglichkeit, wie man dieses Gaskraftwerk eigentlich wieder verwenden könnte, indem man einfach wieder russisches Gas über die Pipelines bringt und auch die Pipelines wieder repariert. Und man könnte natürlich auch das Gaskraftwerk irgendwo anders in Deutschland verwenden. Also das Narrativ ist hier auf jeden Fall schon mal falsch, das von den Politikern auf Bundesebene, eine Bundesregierung kolportiert wird. Russland wäre die größte Gefahr für die deutsche Infrastruktur. Und generell, wenn man sich die Politik der letzten Jahre ansieht, dann muss man auch schauen, dass an sich auch die Bundesregierung die größte Gefahr ist für die eigene deutsche Infrastruktur. Denn Gasnetze müssen zurückgebaut werden im Rahmen des Wärmeplanungsgesetzes. Die kommunalen Stadtwerke können es sich faktisch nicht leisten, gleichzeitig ein Gasnetzwerk und Fernwärme zum Beispiel zu betreiben. Das heißt, die Gasinfrastruktur, die milliardenschwer ist in Deutschland, wird einfach abgeschrieben, wird zurückgebaut. Funktionsfähige, hochmoderne deutsche Kernkraftwerke werden in die Luft gesprengt im Rahmen des Atomausstiegs. Und hochmoderne, paar Jahre alte oder paar Jahre junger, genauer gesagt, Kohlekraftwerke werden in die Luft gesprengt. Oder wie auch jetzt das letzte Beispiel, ein hochmodernes, funktionsfähiges Gaskraftwerk soll an die Ukraine verschenkt werden. Das zeigt uns, dass auch neben den Linksextremisten die wahre größte Gefahr für die eigene deutsche strategische Infrastruktur leider von der eigenen Bundesregierung kommt.
0: Ein neuer Tag, ein neuer Grund für Kritik an Friedrich Merz. Der Bundeskanzler hat wieder den Zorn der Bürger auf sich gezogen. Diesmal war eine verbale Entgleisung des deutschen Regierungschefs der Auslöser. In Salzwedel traf sich der Bundeskanzler mit Bürgern, die ihm Fragen stellen durften. Unter ihnen war auch eine unheilbar an Hautkrebs erkrankte Frau. Sie fragte, warum die Vorsorgeuntersuchungen auf Hautkrebs bald nicht mehr von den Krankenkassen bezahlt würden, während zum Beispiel die Mitglieder der Bundesregierung in Kürze mehr Geld erhalten sollen. Merz antwortete in ziemlich scharfem Ton und bat die Frau, keine Informationen zu zitieren, die er als falsch bezeichnete.
6: Ich bin an Hautkrebs, leider an Hautkrebs im vierten Stadium und die Vorsorge wird uns genommen. Laut

Ärzteverband, Krankenkassen und Experten wird es uns mehr Millionen kosten, wie eigentlich die Vorsorge kostet. Das ist nur ein Teil aus diesem

0: Euro noch mal aufs Konto im Jahr geben wollten. Zusätzlich ist belegt, ich könnte es Ihnen auch erzählen, dann die Diätenerhöhung.
1: Ihre Frage bitte.
0: Ja, warum? Warum wird bei uns gespart, aber nicht bei der Politik?
1: Okay. So. Dankeschön. Und in Niedersachsen, ja.
2: Vielleicht darf ich Ihnen mal zu dem letztgenannten Punkt etwas sagen. Zu keinem Zeitpunkt ist von irgendjemandem erwogen worden, die Bezüge der Mitglieder der Bundesregierung anzuheben. Zu keinem Zeitpunkt. Auch von mir nicht. Alles andere ist eine falsche Behauptung. Und ich wäre Ihnen einfach dankbar, wenn Sie das nicht einfach ungeprüft wiederholen. Zu keinem Zeitpunkt.
3: Die erwähnte Gehaltserhöhung war im Gesetz zur Anpassung der Gehälter und der Altersversorgung von Bundesbeamten vorgesehen. Die Bezüge der Staatssekretäre sollen um fast 20% bzw. um 39.000 Euro steigen und werden dann fast 238.000 Euro pro Jahr erreichen. Gemäß dem Bundesministergesetz sind die Gehälter der Mitglieder der Bundesregierung an das Grundgehalt der Staatssekretäre gekoppelt. Folglich werden der Bundeskanzler und seine Minister künftig besser vergütet werden. Für die Bundesminister bedeutet der Gesetzentwurf eine Gehaltserhöhung von mehr als 52.000 Euro pro Jahr oder etwa 4.500 Euro pro Monat. Der Bundeskanzler wird sogar mehr als 65.000 Euro pro Jahr zusätzlich verdienen. Vor dem Hintergrund dieser Zahlen löste die Tonlage des Kanzlers während der Fragerunde mit den Bürgern bei fast allen politischen Kräften Deutschlands eine Welle der Empörung aus. Manche bezweifeln sogar, ob der Kanzler für sein Amt geeignet sei.
4: Jeder normale Mensch würde Empathie zeigen, aber Merz macht Menschen lieber fertig, auch wenn sie Krebs im Endstadium haben. Der Mann ist der schlechteste Kanzler, den dieses Land jemals hatte.
5: Wer wie Friedrich Merz als Bundeskanzler der Bundesrepublik Deutschland eine unheilbar an Krebs erkrankte Bürgerin öffentlich abkanzelt, weil sie ihm eine kritische Frage zur Gesundheitspolitik stellt, dem fällt erkennbar die charakterliche Eignung zur Ausübung seines Amtes.
3: Dabei betont Friedrich Merz regelmäßig, dass es aus allen wirtschaftlichen Schwierigkeiten einen Ausweg gebe. Seiner Meinung nach müssten die Deutschen noch mehr arbeiten als bisher.
6: Meine Damen und Herren, die Deutschen, ich weiß, wie anfällig für Missverständnisse solche Formulierungen sind, deswegen sage ich es hier sehr klar. Es gibt Millionen von Arbeitnehmerinnen und Arbeitnehmern in ihren Betrieben, in den Krankenhäusern, bei der Polizei, bei der Bundeswehr, in den Pflegeeinrichtungen, in vielen Unternehmen, die sehr viel arbeiten und auch sehr viele Überstunden machen. Aber insgesamt ist die Arbeitsleistung unserer Volkswirtschaft nicht hoch genug. Um es noch deutlicher zu sagen, mit Work-Life-Balance und 4-Tage-Woche lässt sich der Wohlstand unseres Landes, den wir heute haben, in Zukunft nicht erhalten. Und deswegen müssen wir mehr arbeiten.
3: Die Vertreter der Opposition erklärten, Merz zeige mit seinen Äußerungen, wie weit er von den realen Problemen entfernt sei. Einige sehen darin eine direkte Verlagerung der Verantwortung von der Regierung auf die Bürger.
4: Friedrich Merz hat offenbar völlig den Bezug zur Realität verloren. Millionen Menschen arbeiten täglich am Limit. In Pflege, Handwerk, Industrie, Handel, Bildung und Verwaltung. Und sollen sich nun anhören, ihnen fehle die Arbeitsmoral. Das ist nicht nur arrogant, sondern auch politisch verantwortungslos. Arbeit bedeutet heute mehr als Stunden zählen. Produktivität, Gesundheit und gesellschaftlicher Zusammenhalt sind mindestens genauso wichtig. Wer nur mehr, länger, härter fordert, ohne Lösungen zu liefern, zeigt vor allem eines: Ideenlosigkeit. Deutschland braucht keine Moralpredigten, sondern einen Kanzler, der die Realität der arbeitenden Menschen ernst nimmt.
5: Bundeskanzler Friedrich Merz erklärt offen, dass die gesetzliche Rente künftig nicht mehr ausreichen wird, um den Lebensstandard zu sichern. Statt Lösungen zu präsentieren, fordert er mehr private und betriebliche Vorsorge. Das bedeutet im Klartext, die Verantwortung wird auf die Bürger abgewälzt. Wer genug verdient, kann vorsorgen. Wer nicht, schaut im Alter in die Röhre. Kritiker sehen darin kein Reformkonzept, sondern ein Eingeständnis politischen Versagens. Die gesetzliche Rente wird geschwächt, während das Risiko zunehmend beim Einzelnen

0: landet.
1: Wir haben das fragwürdige Verhalten des Bundeskanzlers mit dem AfD-Bundestagsabgeordneten Christopher Drößler besprochen. Seiner Meinung nach seien Merz und sein Kabinett von vornherein nicht in der Lage, die Probleme der Bürger nachzuvollziehen, weil sie nicht täglich damit konfrontiert sind. Dies erkläre auch seine Reaktion auf die Fragen der Bürger. In diesem Zusammenhang erwartet der Abgeordnete ein trauriges Ende für die Koalitionsparteien bei den kommenden Wahlen.
2: Anstatt die Frau auszureden, anstatt empathisch auf sie zu reagieren, hat Friedrich Merz sofort eingehakt und hat sehr unterkühlt geantwortet, hat kein Verständnis für die Situation der Frau gezeigt. Alleine mal ihr entgegenzukommen und zu sagen, sehr geehrte Frau, ich kann Sie verstehen, ich kann verstehen, in welcher Lage ich Sie finde, alleine dafür war Friedrich Merz überhaupt nicht in der Lage, überhaupt nicht bereit, das mal zu äußern. Er ist sofort in die Gegenoffensive gegangen und hat sie letztlich wieder von oben herab belehrt. Und das ist bezeichnend für Friedrich Merz und die gesamte Bundesregierung, dass sie eben nicht mehr in der Lage sind, mit der Bevölkerung und den realen Problemen, die die Bevölkerung hat, da in den Austausch zu treten und das überhaupt wahrzunehmen. Und das Problem ist, dass die Politiker selber ja keine Bürger sind, die von den hohen Energiepreisen betroffen sind, von steigenden Beiträgen für die Krankenkasse, von steigenden Preisen, Inflation in den Supermärkten und so weiter, weil die Politiker ja hier in Deutschland, in der Bundesregierung finanziell so ausgestattet sind und sich ja durch Gehaltserhöhungen ja auch weiterhin so ausstatten können, dass sie von diesen Problemen gar nicht betroffen sind und gar nicht wissen, was es bedeutet, wenn jetzt irgendwo wieder die Preise steigen. Also sie sind da deswegen auch so empathielos und so gefühlslos gegenüber Bürgern, die viel, viel weniger Einkommen haben und für die teure Benzin- und Dieselpreise was ausmacht. Und das macht dann für einen reichen Politiker, der in den letzten Jahren auch viel Geld angespart hat, vielleicht auch durch Lobbyismus. Merz selber war ja bei BlackRock, der da vielleicht so viel Privatvermögen angehäuft hat, wo ihm irgendwelche Preissteigerungen völlig egal sein können. Der Eindruck ist natürlich, dass für alle möglichen Projekte, auch außenpolitische Projekte, Geld da ist. Für den Bürger ist kein Geld da. Der Bundeskanzler hat ja auch die Aufgabe, die Bürger zu repräsentieren. Also wenn Friedrich Merz das Land verlässt, dann soll er ja theoretisch 80 Millionen Deutsche vertreten und deren Stimme sprechen, soweit es überhaupt möglich ist. Wenn er nun aber etwas fordert, was wahrscheinlich die wenigsten Deutschen so sehen würden, also dass wir Millionen an Migranten geben, dass wir alleine seit Beginn des Ukraine-Konflikts schon 55 Milliarden Euro in die Ukraine gesteckt haben. In diesem Jahr sind ja weitere Milliarden geflossen bzw. in Planung. Und wenn das die Mehrheit der Bevölkerung nicht mehr verstehen kann, immerhin über 80%, die neueste Umfrage hat ergeben, dass Friedrich Merz hier nicht mehr die Rückendeckung der Bevölkerung hat. Die Umfragen zur Bundestagswahl, wenn sie denn am Sonntag wäre, sind ja da auch ganz klar. Meine Partei ist da weit vorne mit ca. 28% und die CDU und die SPD abgeschlagen weit dahinter. Und wenn da Friedrich Merz, die CDU und auch die SPD das nicht einsehen wollen, ich sehe da auch aktuell nicht, dass sie das irgendwie, dass sie da ihren Kurs ändern werden, dann werden sie da bei den nächsten Wahlen, das wird erstmal die Landtagswahlen in Sachsen-Anhalt und Mecklenburg-Vorpommern sein, die Quittung dafür bekommen und dann spätestens 2029, wenn wir hier die Bundestagswahl haben, wenn wir sie nicht sogar schon etwas früher haben.
1: Die Friedensaktivisten Werner Schwarz und Ralf Heber haben ihre siebte Freundschaftsreise nach Russland unternommen. Ihr Ziel ist es, die freundschaftlichen Beziehungen zwischen Deutschen und Russen zu festigen. Wir sprachen mit ihnen über ihre Initiative und über eine mögliche Wiederaufnahme des Dialogs mit Russland.
3: Als die Spezialoperation oder der Krieg mit der Ukraine begonnen hat, 2022, haben wir uns wieder mal die Frage gestellt, was können wir tun, was können wir machen, das ist nicht unser Ding, das wollen wir alles nicht. Und da habe ich rumtelefoniert, rumgefragt und dann sind wir zu der Idee gekommen, wir fahren jetzt nach Moskau und sagen den Leuten vor Ort ganz

0: klar und deutlich, die Bevölkerung will Frieden, will Freundschaft und will mit Russland zusammenarbeiten. Und mittlerweile ist es diesmal die 7. Druschbarreise, die wir seitdem machen. Wir haben uns vorgenommen, so 2-3 Mal im Jahr hierher zu fahren, auch wenn das jetzt eine Menge Geld kostet. Aber wir wollen ein Zeichen setzen, wollen möglichst vielen Menschen, sowohl in Deutschland als natürlich auch in Russland, ein Signal setzen, dass die Bevölkerung selbst Frieden möchte, Zusammenarbeit. Deutschland und Russland gemeinsam schlagen sie den Teufel aus der Hölle, so hat es Bismarck mal sinngemäß gesagt. Und wir stehen dazu. Und das, was die Berliner Regierung mit Russland macht, ist definitiv nicht unser Ding.
1: Und es geht darum hier, dass viele Deutsche, die im Prinzip nicht Bescheid wissen, die haben eine falsche Vorstellung von dem Ganzen. Und da wollen wir dran arbeiten hier, dass die Meinung hier also sich ändert. Dialog würde ja zur Entspannung führen. Und das ist nicht gewollt. Das ist der ganze Hintergrund. Mal mit ein paar Worten erklärt, ganz einfach. Also wenn Dialog stattfinden würde auf allen Ebenen, das würde alles zum Schluss würde entspannt werden. Da würde die Spannung rausgenommen werden und man würde zu einer vernünftigen Lösung finden.
0: Wir müssen einfach das durchziehen, weil sonst der Betrug, der die letzten Jahre gelaufen ist, ganz offensichtlich wird. In dem Augenblick, wo man mit Moskau richtig spricht und Klartext spricht, dann ist der Betrug, der an der Bevölkerung gemacht worden ist, an der Industrie gemacht worden ist, an der Wirtschaft gemacht worden ist, ja offensichtlich. Das beste Beispiel ist und bleibt erstmal, um das für jeden verständlich zu machen, die Gaslieferung. Wir hätten das billige Gas von Russland, was sowieso da ist, was wir sowieso bezahlen müssen, weil wir ja diese Verträge haben. Das heißt, ob wir es abnehmen oder nicht, wir müssen es bezahlen. Wir bezahlen es also, nehmen es nicht, kaufen das dreifach teurere Fracking-Gas aus den USA ein, haben also den vierfachen Gaspreis, den wir vorher hatten, für nichts und wieder nichts. Und wenn wir jetzt in den Dialog drehen oder wenn die Politiker in den Dialog drehen und in den ehrlichen Dialog, dann würde ja auch das aufliegen. Dann würde der gesamte Betrug der Sanktionen, dass das böse Russe ist und was auch immer, würde ja sofort aufliegen. Und damit wäre die Macht vorbei und das wollen die natürlich komplett verhindern. Und aus dieser Sicht wird da niemals von sich aus ein Dialog stattfinden. Deswegen versuchen wir das ja von unten heraus. Auf der politischen Ebene wird ja Deutschland und Russland immer weiter auseinandergetrieben. Das ist ja der Ziel der deutschen Regierung, dort richtig einen ganz bösen Keil reinzutreiben. Und wenn man die Karte sich betrachtet, wo welche Entscheidungen gefallen sind oder wo welche Fragen wie beantwortet werden, dann sieht man ganz Deutschland ganz deutlich, dass die ostdeutsche Bevölkerung unbedingt Frieden und Zusammenarbeit mit Moskau möchte, mit Russland im Allgemeinen. Der Westen sieht es immer ein bisschen schwärzer. Das ist so, Aber es wird immer deutlicher, dass auch dort immer mehr das Bewusstsein entsteht, wir müssen wieder mit Russland zusammenarbeiten. Allerdings wollen das die Politiker nicht. Aber ich bin der Meinung, dass die Politiker in Deutschland unbedingt diese Konfrontation mit Russland wollen, weil wenn die erfahren, wenn die Bevölkerung erfährt, was Russland, wie die zu Deutschland stehen, dann hätten die sofort alle ihre Posten verloren. Und deswegen braucht die Regierung die Konfrontation zu Russland und deswegen denke ich, ist meine ganz ehrliche Meinung, dass die Beziehung noch schlechter werden wird in der nächsten Zeit. Weil keiner von diesen Politikern an einer Beruhigung, an einer Zusammenarbeit interessiert ist, weil dann wären die weg vom Fenster, salopp ausgedrückt. Wenn man sich mit der Industrie und mit der Landwirtschaft von Russland beschäftigt, es gab sehr viele Produkte, die mussten vorher eingeführt werden. Fisch, Fleisch war immer in der Unterdeckung. Es musste also eingeführt werden, um den Bedarf zu decken. Und momentan, nach dieser Zeit der Sanktionen, die für Russland aus meiner Sicht nur positiv sind, ist Russland jetzt so weit, dass es diese Produkte exportieren kann, weil sie mittlerweile mehr produzieren, als sie selber verarbeiten. Also ein wirtschaftlicher Aufschwung. Man sieht es in den ganzen Industriegebieten, in der Landwirtschaft. Russland steht jetzt allein da, steht besser da. Ich sehe es aus meiner Sicht auch jedes Jahr, wird es größer, wird es schöner, wenn ich sehe, was hier in der Zeit immer saniert worden ist, was gemacht worden ist, die Läden sind voll, keiner muss irgendwelche Not leiden oder was auch immer. Und die Autoindustrie ist jetzt ausgetauscht worden, es wird mehr heimische Produkte, es werden natürlich auch östliche Produkte weitergenommen, die sind weiter im Vormarsch, statt eben BMW wird eben China-Auto hergestellt. beziehungsweise eben auch russische Autos. Und das sehe ich als positiven Gewinn für Russland. Und für Deutschland bleibt nur noch Schrott übrig.
1: Also Russland war ja gezwungen, die Güter, die was jetzt aus dem Westen nicht mehr eingeführt wurden, selber zu beschaffen oder herzustellen. Und das haben die, ich würde mal sagen, das haben die Russen einwandfrei gemeistert. Die haben sich damit unabhängig gemacht und vom Westen praktisch abgekoppelt. Und wenn das hätte später wieder alles zurückgeführt werden auf ein normales Level, dann wird dieser Handel, der wird in der Form, wie er früher war, nicht mehr stattfinden, weil Russland kann sich selber damit versorgen.
0: Und Deutschland könnte gar nicht mehr liefern, wenn es wollte. Deutschland, die Industrie ist fast komplett kaputt. Es geht immer weiter bergab. Egal, der Mittelstand ist so gut wie pleite. Es gibt noch ein paar große Firmen, die durchhalten, aber aus meiner Sicht auch nicht mehr so lange. Und dann könnten wir gar nicht mehr liefern, selbst wenn es gewollt wäre. Es geht so schnell gar nicht. Das dauert sehr, sehr lange, ehe das wieder aufgebaut werden kann.
1: Allein schon durch die deutsche Bürokratie.
2: Das waren der TDI-Nachrichten. Mein Name ist Svetlana Schebakova. Im Anschluss sehen Sie die Dokumentation Rufzeichen Zar. Die nächsten Nachrichten folgen um 19 Uhr. Bis gleich.

0: Onkel Kolja, hallo. Wie geht es Ihnen?
1: Ah, geht schon.
0: Sind Sie auch für die Aufnahmen hier?
1: Hm?
0: Sind Sie für die Aufnahmen gekommen? Sie müssen nicht. Okay, Max. Ich bin bereit, auf dein Signal. Fertig? Damen und Herren, ich begrüße Sie und bienvenue à Shishovka. Ich bin Gavril Doroshin, geboren in Frankreich, aber ein russischer Freiwilliger. Ich bin in Marseille geboren. Ich wurde dort gefragt, hast du lange darüber nachgedacht, ob du gehen willst? Aber ich habe überhaupt nicht nachgedacht. Für mich war das absolut logisch. Es ist Krieg. Ein Mann muss sein Vaterland verteidigen.

0: Wenn ich gefragt werde, was ich mehr bin, Franzose oder Russe, dann sage ich, in erster Linie bin ich orthodoxer Christ. Alles andere kommt danach. Ich glaube, da fliegt irgendwo eine Drohne. Das ist eine merkwürdige Drohne, kein Mavic. Mavics sind nicht so, sie quietschen nicht so. Lass uns auf alle Fälle in Deckung gehen. Wir brauchen keine unnötigen Risiken. Das erinnert mich an meine Kindheit bei meinen Großeltern. Sie lebten in Cannes an der Côte d'Azur. Wir sind jeden Sonntag, also mein Opa war ein Protodiakon in der Kirche, und wir sind jeden Sonntag mit ihm und dem Priester. Wir hatten da, wir sind zusammen mit dem Priester immer ganz nach oben auf den Glockenturm gegangen. Wir hatten dort eine sehr schöne große Kirche und wir sind jeden Sonntag hochgeklettert und waren für die Glocke zuständig. 12 Glockenschläge am Anfang der Liturgie und dann am Ende starke, schwache und mittlere. Das ergab zusammen so eine schöne Melodie. Sie waren in der ganzen Stadt zu hören und als Kind hat mich das begeistert. Ich dachte mir, die ganze Stadt hört mich. Ich sehe von hier aus ganz Cannes. Und ich schwang sie hin und her. Bum, bum, bum. Und die Kleinen, ting, ting, ting. Ich weiß noch, wie schön das war und diese Kirche erinnert mich daran.
1: Der russische Freiwillige Gavriil Duroshin aus Frankreich ist zu Besuch in seiner Heimat. Er ist im Dorf Male Shishovka in der Nähe von Donetsk. Hier ist jetzt sein neues Zuhause.
0: Top, hier haben wir das sauberste und leckerste Wasser. Wunderbar.

0: Seine Nachbarn in Tschischowka haben nicht den leisesten Verdacht, dass der russische Franzose, der sich hier niedergelassen hatte, ein Nachfahre gleich zweier Zarenfamilien ist.
1: Wir waren 6 Brüder und Schwestern und einmal in der Woche haben wir den Russischunterricht besucht, wo wir Schreiben gelernt haben. Und einmal die Woche kam uns eine Freundin unserer Mutter besuchen, die auch Lehrerin war. Sie hat uns auch beigebracht, richtig zu schreiben und zu sprechen. Ansonsten habe ich mit meinem Vater meistens Russisch gesprochen, mit meiner Mutter Französisch. Unsere Eltern haben sich immer bemüht, unsere russische Kultur zu erhalten, damit sie in unserer Familie nicht verloren geht.
0: Gavrils französische Linie geht auf Josephine de Beauharnais zurück, die Gattin von Napoleon Bonaparte.
2: Wir haben ein paar Briefe im Original, die von Napoleon selbst geschrieben wurden. Sie betrafen nicht die Familie, das waren nur irgendwelche Weisungen. Außerdem haben wir noch ein paar sehr schöne Porträts. Und wir haben eine Schriftrolle, die gut 3 Meter lang ist. Das ist der Stammbaum von Josephine de Beauharnais, der auf Jeanne d'Arc zurückgeht.
0: Und die russische Linie geht auf Zar Nikolaus I. zurück. Sie fängt bei Maria Nikolajewna, der Tochter des russischen Monarchen, an.
3: Das ist die Linie der Tochter von Nikolaus I. Sie hat den Enkel von Napoleon I., Herzog von Leuchtenberg, geheiratet, welcher schon damals als Offizier im Dienst des russischen Reiches stand. Diese Linie ist als die Leuchtenberger Linie bekannt, auch wenn sie offiziell als Linie der Romanowski-Fürsten bezeichnet wird. Sie haben diesen Titel erhalten und wurden Teil des Romanow-Herrscherhauses. Und seine Oma, also die Urenkelin von Nikolaus I., hat bereits in der Emigration einen Marinekadett geheiratet, Konstantin Karanfilow.
0: Tamara von Leuchtenberg, die Urenkelin von Nikolaus I., wird in der Ehe zu Tamara Karanfilowa. Aus dieser Ehe wird Tatjana Karanfilowa geboren.
3: Ihre Tochter heiratete einen Vertreter des alten Vsevolozhsky-Adelsgeschlechts.
0: Tatjana Vsevolozhskaja ist Gavriil Doroschins Großmutter, was bedeutet, dass die Mutter dieses russischen Freiwilligen die Tochter der Ururenkelin von Nikolaus I. ist. Und es bedeutet, dass ein direkter Nachfahre der Romanow-Familie, die mehr als 300 Jahre lang über das russische Reich herrschte, an der Befreiung des russischen Donbass teilnimmt.
4: Das Palastkammermuseum der Romanow-Bojarin. Das ist die Geburtsstätte der Romanows. Hier nahm die Romanow-Dynastie ihren Anfang. Hier wurde 1596 der erste Zar Michail Fjodorowitsch Romanow geboren. Sogar das Datum ist bekannt, am 12. Juli. Hier befanden sich ein großes Anwesen der Vorfahren der Romanows und einige weitere Gebäude.
1: Wir waren im Palastkammermuseum der Romanow-Bojarin. Galina Konstantinowna persönlich hat für uns eine großartige Führung organisiert. Wenn man diese Gänge, Zimmer und Keller entlang geht, spürt man überall den Geist unseres alten, schönen, starken und mächtigen Russlands, das wir auch heute anstreben müssen. Wir dürfen nicht vergessen, dass als unsere Urgroßeltern geflohen sind, manche nach Frankreich, manche nach Afrika oder in verschiedene Länder Europas, sie fühlten sich in Europa wie Vertriebene. Aber dennoch hat keiner von ihnen Russland deswegen gehasst. Der Staat verändert sich, aber Russland ist das, was immer bleibt. Sie liebten Russland allein dafür, dass es existiert.
0: In Gavriils Adern fließt das Blut gleich zweier großer Dynastien. Er hätte sich problemlos für Frankreich und seine Ordnung entscheiden können. Aber selbst nach mehreren Generationen in der Emigration ist dieser Nachfahre der Romanows ein russischer Krieger geblieben.
1: Jeder Russe sorgt sich um Russlands Schicksal. Und als mir klar wurde, dass der Westen angefangen hat, Russland zu bedrohen, habe ich mich entschieden, hierher zu kommen, weil es keine andere Wahl gab.

0: Meine Waffe ist eigentlich immer sauber. Ich schmiere und reinige sie mindestens einmal pro Woche, für alle Fälle. Es ist besser, sie immer gepflegt zu halten. Sehen Sie, da ist trotzdem ein wenig Schmutz. Einsatzbereit.
1: Der Keller im roten Gebäude wird vom Feind kontrolliert.

0: Siehst du, selbst in der Innenstadt hört man im Hintergrund den Beschuss. Irgendwo am Stadtrand wird gerade geschossen. Budja Neue und Avdiivka sind unter schwerem Beschuss. Marinka ist auch in dieser Richtung. Es ist weiter weg, aber manchmal hört man die Schüsse trotzdem. Wir befinden uns hier im Zentrum von Donetsk, auf dem Leninplatz. Die nahesten Positionen der Ukrainer sind nur etwa 10 oder 10,5 Kilometer von hier entfernt. Ich glaube, an dieser Ampel ist erst vor kurzem ein Kleintransporter ausgebrannt. Sogar hier gab es Einschläge. Das ist unser typisches Donetsk. Hier ist der Einschlagkrater. Die Splitter haben den ganzen Laden durchlöchert. Die Tür ist von Schrapnell durchsiebt. Die ganze Wand, die Fenster sind rausgeflogen. Aber der Laden arbeitet weiter. Leute gehen rein und raus und kaufen ein. Hier haben sich schon alle an das Leben im Krieg gewöhnt.
1: 2015 hat Gavriil Doroschin ein Ticket ohne Rückflug von Lyon nach Moskau gekauft, von wo aus sein Weg ihn in den Donbass führte. Der Nachfahre der russischen Zaren hat seinen Weg gewählt.
0: Ich bin ein Mann. Natürlich musste ich gehen und mein Vaterland verteidigen. Diese Frage war für mich schnell geklärt. Ich habe nicht darüber nachgedacht, was Krieg bedeutet und was mich erwarten würde. Wenn man ein klares Ziel hat und zu allem bereit ist, dann denkt man nicht darüber nach, welche Schwierigkeiten auf einen zukommen werden, was man sehen, erleben und lernen wird. Man geht einfach, weil man gehen muss, komme was wolle. Wir bereiten uns auf den Kampfeinsatz vor. Zuerst stellen wir sicher, dass wir im Rucksack alles haben, was wir brauchen. Am wichtigsten ist natürlich unser Vögelchen Drohne. Die Rotorblätter müssen festgezogen werden. Wir haben alles dafür in der Reparaturtasche. Antennen. Das sind die Antennen, die wir am Videohelm befestigen, den wir auf dem Kopf tragen. Über diesen Helm steuern wir die Drohne. Auf Englisch heißt das First Person View. Wir sehen, was die Drohne sieht. Hier bringen wir die Antenne an. Das ist unsere eigene Entwicklung. Okay, alle Propeller und Rotorblätter funktionieren, alles ist in Ordnung. Sobald wir alle Sachen gepackt haben, sind wir startklar. Wir alle haben unsere persönliche Ausrüstung, Waffen, Klamotten, Essen und Trinken dabei. Das ist alles. Das sind unsere Arbeitswerkzeuge. Ja, unser Kampfrucksack ist einsatzbereit.

0: Worüber denkst du in der Regel nach, wenn du an die Front gehst?
1: Wir beten meist leise vor uns hin. Wenn wir aufbrechen, machen wir alle noch Witze und so weiter. Aber je näher wir der Front kommen, umso ruhiger wird es. Und alle denken an ihre Frauen, Familien. Jeder hat seine eigenen Sorgen. Sobald wir am Ziel sind, wird es schon ernster. Aber selbst da versuchen wir, die Atmosphäre sozusagen weniger dramatisch zu machen. Und dann, wenn es richtig losgeht, konzentrieren wir uns auf unsere Arbeit. Das ist einfacher. Beten und arbeiten ist alles, was wir dann tun. Beten und arbeiten.

0: Hier ist meine kleine Enkelin. Hallo, meine Süße. Ich bin am Koschevnikow, dem Hügel, zu den Eisbären. Um sie zu zählen, um zu sehen, welche Bären es dort gibt.
1: Also, besuchen wir die Bären?
0: Ich habe 21 Bären gezählt. Volles Haus.
2: Schau, ein Bär.
1: Nachdem das Mädchen getötet wurde, flog ein Hubschrauber darüber und sah 50 hungrige Bären in Richtung Bankarem laufen. Sie versuchten, Wege zu finden, um die Bären daran zu hindern, in das Dorf zu gelangen.
2: Schau!
0: Sieh es dir an, es eilt jetzt. Bitte hab keine Angst vor uns.

0: Aha. Gib mir die Batterie.
1: Vor 8 Jahren, als Gavril zum ersten Mal an die Donbass-Front kam, fing er als MG-Schütze an. Heute ist der direkte Nachfahre der Zarenfamilie ein Pilot von Kamikaze-Drohnen.
0: Aktiviere sie.
2: Telemetrie установлена.

0: Jede Rückkehr der Gruppe ohne Verluste ist ein kleiner Sieg.
1: Abendessen bei Kerzenlicht.
2: Wie in der Gastwirtschaft.
1: Sie brauchen noch etwas. Bon Appetit.
2: Merci beaucoup. Das hier ist sehr lecker. Das war etwas ziemlich Großes, oder? Das muss eine schwere Granate gewesen sein. Minen fliegen nicht so, sie...
1: Ja, das muss eine Granate sein, vielleicht sogar eine Rakete.
2: Schau, was für eine romantische Atmosphäre. Kerzenlicht, Schmalz und Explosionen im Hintergrund. Wo kann man sonst so etwas erleben? Ist es nicht wundervoll? Als ich meine Frau kennenlernte, wir waren noch ein sehr frisches Paar, da saßen wir auch in Donetsk auf irgendeinem Hügel, umarmten uns und schauten zu, wie in der Ferne der Flughafen beschossen wird. Romantisch. Sowas gibt's nur in Donetsk. Umarmungen, Momente der Zärtlichkeit und im Hintergrund Explosionen.
0: Im Dorf wird Gavrils Frau Alina Aschenputtel genannt. Sie hat nämlich einen echten Prinzen abbekommen, wenn auch ohne Palast.
2: Das ist der Mobilfunkmast. Ich bin da im Oktober oder November hochgeklettert und habe die russische Flagge dort aufgehängt. Ich dachte mir, in Chischowka gibt es alles, Schönheit, Natur, aber eines fehlt, die russische Flagge. Deshalb bin ich hochgeklettert und habe sie aufgehängt. Jetzt weht sie über ganz Chischowka.

Das ist mein bescheidenes Fitnessgerät. Als Soldat muss man immer in guter Form und Bereitschaft sein. Deshalb mache ich selbst, wenn ich Urlaub, Freizeit und Erholung habe und nach Hause komme, immer Sport. Natürlich ist das etwas primitiv, aber es reicht, um sich in Form zu halten.

0: Hopp. Das ist für Sie. Unser ganzes Trinkwasser, das wir trinken, mit dem wir Borscht kochen, wir bekommen alles von hier. Es sind etwa 4 Minuten zu Fuß hierher. Meine morgendliche Aufwärmroutine ist es, mir 2 Eimer zu schnappen, einer für 10 Liter und der andere für 12 Liter, Wasser aufzufüllen und es nach Hause zu bringen. Das reicht für einen Tag. Das ist sauberes, leckeres Wasser. Wenn man einmal Borscht probiert hat, der damit gekocht wurde, will man hier nie wieder weg. Aber wir müssen es auch pflegen. Das Wasser muss ständig im Strom fließen, sonst wird es schlecht und schmutzig. Am Anfang des Frühlings muss man ihn mit einem Rechen auskehren und sauber machen. Blätter, Unkraut, irgendwelche Pflanzen, das muss alles beseitigt und ausgekehrt werden, damit das Wasser frei fließen kann. Aber sobald es normal fließt, hat man hier immer sauberes Wasser. Klasse! Mit sauberem Wasser lebt man lange.
1: Der freiwillige Doroschin ist seinen Verwandten dankbar dafür, dass sie selbst im weit entfernten Frankreich das Wichtigste bewahrt haben. Die Sprache, den Glauben und die Liebe zum russischen Vaterland, das heute im Kampf um sein Land, ebenso wie vor 150 Jahren während des Krimkriegs, der unter Doroschins berühmtem Vorfahren geführt wurde, den Armeen fast aller europäischer Staaten gegenübersteht.
0: Mein erster Eindruck, als ich in Scheremetjewo gelandet bin und ein Grenzpolizist fragte, mich, bist du aus Frankreich? Ich sagte, ja. Und er, wohin wollen Sie? Ich sagte, naja, ich habe nicht gleich gesagt, dass ich in den Donbass fahre. Ich sagte, ich komme meine Oma besuchen. Und er, kommen Sie zum ersten Mal? Ja, sagte ich. Er fragte, und warum kommen Sie erst jetzt? Und ich, naja, ich wurde erst jetzt eingeladen. Früher hatte ich keinen Grund. Ich habe damals, um unnötige Fragen darüber zu vermeiden, was ein Franzose im Donbass zu suchen hat, niemandem gesagt, dass ich dorthin fahre. Ich sagte einfach, ich würde meine Oma besuchen. Meine Mutter machte sich natürlich Sorgen und wollte es mir ausreden. Sie wusste natürlich, weshalb ich das tue und warum das nötig ist. Sie wusste, dass es nicht anders geht, dass ich helfen musste und dass das richtig ist.
1: Jetzt kämpft der Nachfahre der Herrscherfamilie wie Hunderttausende anderer Russen um sein Zuhause. Ein Zuhause, das fast wöchentlich von der ukrainischen Armee beschossen wird.
0: Hier steckt eine Rakete fest. Das ist ein gewöhnliches Gradgeschoss. Hier ist es gelandet. Sie ist schon explodiert. Sie ist nicht mehr gefährlich. Sie ist nicht weit vom Haus gelandet. Über uns wurde auch eine Tochka-U abgeschossen. Ich zeige nachher die Splitter. Die russische Luftabwehr hat über uns eine Tochka-U abgeschossen und die Splitter waren im ganzen Dorf verstreut.
1: Ironischerweise wird das Dorf unter anderem auch aus Artilleriegeschützen beschossen, die Kiew von Frankreich erhalten hat, der ehemaligen Heimat des russischen Freiwilligen Gavril.

0: Ich weiß, ich bringe das auf Russisch immer durcheinander. Auf Französisch kenne ich den Namen. Der 14. Oktober ist doch Marie Schutz und Fürbitte, oder? Mein Geburtstag ist... Ich wurde am 14. Oktober am Marie Schutz und Fürbitte Fest geboren. Ich stehe immer unter dem Schutz der Gottesmutter. Nach dem Krieg werden wir natürlich alles wieder aufbauen müssen. Das ist viel Arbeit. Immerhin steht die Ikonostase noch einigermaßen. Es ist interessant, dass die Ikonen entweder runtergefallen oder stehen geblieben sind. Aber keine einzige Ikone wurde von Splittern beschädigt, nicht eine. Sie sind entweder komplett zerstört worden oder ganz geblieben. Aber es gibt nicht eine, die durchlöchert oder zerfetzt worden wäre. Wir sind Freunde. Du siehst doch, kein blaues Armband. Also sind wir Freunde. Das ist übrigens nicht das einzige Beispiel eines Klosters im Donbass, das die ukrainischen Streitkräfte zerstört haben. Das Iversky-Kloster in der Nähe des Flughafens von Donetsk ist auch komplett zerstört. Und dieses hier haben sie bis auf die Grundmauern vernichtet, obwohl hier nichts war. Keine Soldaten, überhaupt niemand. Es ergab keinen Sinn, das zu tun. Aber wir wissen natürlich, mit wem wir hier kämpfen. Hier sieht man, dass sie unsere Welt zerstören. Deshalb sind wir hier, deshalb kämpfen wir. Und wir tun alles im Namen unseres Herrn Jesus Christus, also werden wir eindeutig siegen. Da steckt ein Gradgeschoss fest. Hier könnte man ja fast Walzer tanzen. Schau nur, was für ein schöner Saal.
1: In diesem Landpalast des russischen Zaren in Peterhof erklang der Walzer bis in das Jahr 1854, als die vereinte europäische Armee aus den Streitkräften Großbritanniens, Frankreichs, Sardiniens und des Osmanischen Reichs gegen Russland in den Krieg gezogen ist, den sogenannten Krimkrieg. Das war ein Versuch, Russland aus der Krim zu vertreiben und das russische Reich vom Meer abzuschneiden. Nikolaus I. leitete persönlich die Armee und Flotte und schickte seine Söhne in den Wehrdienst.
0: Mein erstes Gefecht, natürlich erinnere ich mich. Wir sind aus Dokuschajewsk aufgebrochen. Kaum waren wir aus dem Kamaz-LKW raus, explodierten um uns schon die Geschosse. 82mm Minen und 120mm Minen. Sie wollten natürlich unseren Kamaz treffen, deshalb haben wir uns im Feld versteckt und sind dann in einen kleinen Waldstreifen gekrochen. Alles um uns herum brannte, ja. Das war für mich wirklich meine Feuertaufe. Mein erster Artilleriebeschuss. Natürlich hatte ich da Angst, was soll ich sagen? Ja, hallo. Wir sind schon in der Nähe. Bleib, wo du bist. Wir sind gleich da. Sergej ist unterwegs. Wer sieht mehr wie ein Franzose aus? Sergej oder ich?
1: Gavriils Kamerad Sergej ist ebenfalls aus Frankreich nach Donetsk gekommen.
2: Wir haben uns im Sommer 2016 im Internet kennengelernt.
0: Ja, genau, auf Facebook. Wir dachten uns, wir als Franzosen sollten uns einfach mal treffen und kennenlernen.
2: Ich komme gebürtig aus Lugansk. Meine Mutter ist nach Frankreich gegangen, als ich 10 Jahre alt war. Und ich bin mit einem französischen Stiefvater aufgewachsen. Vor dem Krieg bin ich oft nach Donetsk, Lugansk und in andere Städte der Ukraine gereist. Und es hat mir immer gefallen. Deshalb war Donetsk wie eine Heimatstadt für mich. Als 2014 der Krieg anfing, spürte ich einfach, dass das mein Land ist und dass ich es verteidigen muss. Das ist alles.
1: Sowohl Gavril als auch Sergej wussten genau, dass das, was in den französischen Nachrichten über den Donbass erzählt wird, zu weit von der Wahrheit entfernt ist.
3: Noch ein zerstörter Kleinbus. Menschen sind gestorben. Das ist ein reiner Albtraum. Ukrainische Bastarde.
0: Wir kämpfen, leben und leiden hier, damit es dort im Rest des Landes keinen Krieg gibt. Wir müssen uns ihm hier stellen und dürfen ihn nicht in unser Hinterland lassen. Ich erinnere mich übrigens noch an so einen Moment. Einmal überquerte ich die Grenze und da war so eine junge Grenzpolizistin, die meinen Pass der VR Donetsk durchblätterte. Und da war natürlich auch mein Geburtsort. Sie schaute mich an und sagte, Geburtsort Marseille, Frankreich. Oh wow, interessant. Dann blätterte sie weiter und sah meine Wohnadresse. Dorf Malaya Shishovka. Und sie fragte, was ist passiert? Und ich sagte, auch sowas kommt vor. Sie war verwundert und fragte mich, aber was ist passiert? Und ich sagte, das ist einfach Schicksal. Ich habe Paris gegen Malaya Shishovka eingetauscht. Wir haben dort auch einen Turm. Also ist es nicht so schlimm. Er erinnert an den Eiffelturm. Aber er ist noch cooler, weil über dem Eiffelturm keine russische Flagge weht. Noch nicht.
1: Zu Hause in Malaya Shishovka warten auf ihn seine Frau, Tochter und ein weiterer auf Donetsker Land geborener Nachfahre der russischen Herrscherfamilie namens Matfei.
0: Onkel Kolja, macht es Ihnen was aus, wenn Sie in die Aufnahme kommen?
3: Ah, besser nicht.
0: Sie wollen nicht.
3: Nein.

0: Der Zweite Weltkrieg hatte Auswirkungen auf Millionen von Menschen. Die Anführer dreier Nationen, Großbritanniens, der USA und der UdSSR, kontrollierten die größten Mächte, die diesen Konflikt prägten.
1: Churchill ist auf der Suche nach Macht in den Krieg gezogen. Das war ein kalkulierter Schritt auf seinem Weg zum Premierministerposten.
2: Franklin Delano Roosevelt wird von vielen in den historischen, akademischen und politischen Zirkeln der USA als einer der größten amerikanischen Präsidenten anerkannt. Er war tatsächlich der einzige US-Präsident, der 4 Amtszeiten innehatte.
3: Wenn man die Errungenschaften der Sowjetunion unter Stalin objektiv betrachtet, muss man sagen, dass sie enorm waren.
4: Es war auch erstmalig in der Geschichte der Menschheit, dass ein solches Bündnis im Krieg gegen Deutschland zwischen Staaten entstanden war, in denen verschiedene gesellschaftliche und politische Ordnungen herrschten. Erstmalig eigentlich. Also es waren neue Situationen. Es gab keine Rezepte.

0: Unser Behandlungsplan hatte nur eine Option, eine Transplantation. Ich fing an, ihr zu versichern, dass man auf jeden Fall einen Spender für uns finden würde.
1: Ich wusste nicht einmal, was es war. Ich saß da und dachte etwa 10 Minuten lang nach. Natürlich hatte ich anfangs Angst. Ich dachte sogar daran, abzulehnen.
2: Wenn wir uns die Zahl der Patienten ansehen, die sterben, weil es keinen kompatiblen Spender gab, sind das in Russland etwa 3.000 bis 4.000 pro Jahr. Das ist die Realität.

0: Ukrainischer Terror. In Zentralrussland hat eine ukrainische Drohne ein ziviles Gebäude getroffen. Laut Behörden wurden dabei 2 Menschen getötet und 34 weitere verletzt. Der Angriff erfolgte vor dem Hintergrund der vom russischen Verteidigungsministerium angekündigten Waffenruhe am Tag des Sieges, dem 8. und 9. Mai. Rekordwert an Firmenpleiten. Westeuropa wird von Unternehmensinsolvenzen erschüttert, bereits das 4. Jahr in Folge. Die Zahl der Firmenpleiten hat im vergangenen Jahr mit über 197.000 einen neuen Rekord erreicht. Dabei entfällt jede 8. Insolvenz auf Deutschland. Ökonomen warnen, eine Verbesserung ist vorerst nicht in Sicht. Geschenk für die Ukraine. Das Gaskraftwerk in Lubmin soll der Ukraine geschenkt werden. Es steht genau an der Stelle, wo die im September 2022 gesprengte Pipeline Nord Stream 1 mit dem deutschen Gasnetz verbunden war. Guten Abend, hier ist der TDE mit den 19 Uhr Nachrichten. Mein Name ist Svetlana Schirbakova. Letzte Nacht zum Dienstag haben die ukrainischen Streitkräfte die russische Teilrepublik Tschuwaschien angegriffen, die am Oberlauf der Wolga liegt. Die Attacke hat Todesopfer verursacht. Die Ermittlungen sind noch am Laufen.
1: Das russische Ermittlungskomitee wird die Verbrechen ukrainischer bewaffneter Einheiten gegen Zivilisten in der Volksrepublik Donetsk, den Gebieten Bryansk und Belgorod sowie in der Republik Tschuwaschien untersuchen.
0: Nach Angaben des Oberhaupts von Tschuwaschien, Oleg Nikolajew, waren am Angriff vor allem die Hauptstadt Cheboksare und deren Umgebung betroffen. 2 Menschen sind beim Drohnenangriff ums Leben gekommen. Weitere 34 Personen wurden verletzt, darunter ein Kind. Zum Einsatzort wurden Rettungskräfte entsandt und die örtlichen Behörden haben die Bevölkerung zur Ruhe aufgerufen. Die Angriffe der ukrainischen Streitkräfte erfolgten vor dem Hintergrund der vom russischen Verteidigungsministerium angekündigten Waffenruhe am Tag des Sieges am 8. und 9. Mai. Die Zahl der Firmeninsolvenzen in Westeuropa hat laut Ökonomen einen Rekordwert erreicht. Eine derart hohe Zahl an Pleiten gab es in der Region seit 2002 nicht mehr. In Deutschland hat dieser Wert den höchsten Stand seit 2014 erreicht. Nach Angaben der Wirtschaftsauskunft Kreditreform wurden im Jahr 2025 in den westeuropäischen Ländern über 197.000 Unternehmensinsolvenzen verzeichnet. Der Anstieg gegenüber dem Vorjahr betrug 4,8% und war der 4. jährliche Anstieg in Folge. Besonders stark war die Insolvenzzunahme in der Schweiz. Sie lag bei über 35%. Jedes 8. Insolvenzverfahren entfiel jedoch auf Deutschland. In der Bundesrepublik wurden etwas mehr als 24.000 Insolvenzen gezählt. Ökonomen stellen fest,

0: Fest, Unternehmen sind von der aktuellen weltpolitischen Lage betroffen. Doch neben geopolitischen Faktoren haben sie auch mit Schwierigkeiten durch die Energiekrise und Bürokratie zu kämpfen. Daher sei die Zahl der Insolvenzen in Westeuropa mittlerweile höher als nach der schweren Finanzkrise 2008 bis 2009, so die Wirtschaftswissenschaftler.
1: Die Krise ist nicht nur konjunkturell, sie ist strukturell. Ein schwacher Welthandel und geopolitische Risiken setzen Europas Unternehmen zu. Gleichzeitig lähmen hohe Energiepreise und Bürokratie die eigene Wettbewerbsfähigkeit. Diese doppelte Belastung frisst sich tief in die Substanz vieler Betriebe. Europa driftet auseinander. Große Industrieländer wie Deutschland, Frankreich und Italien litten 2025 unter einer Konjunkturschwäche.
2: In Westeuropa ist das Insolvenzniveau mittlerweile höher als nach der schweren Finanzkrise 2008-2009. Die schwache Konjunktur und anhaltende Preissteigerungen belasteten im vergangenen Jahr die Verbraucherstimmung. Entsprechend verzeichneten Unternehmen aus Bereichen wie Handel und Dienstleistungen eine schwierige Geschäftslage und die Insolvenzen nahmen dort erneut zu.
0: Die Prognosen sind wenig erfreulich. Eine Studie des Leibniz-Instituts für Wirtschaftsforschung in Halle zeigt, der Trend zu Insolvenzen hält auch in diesem Jahr an. Im April 2026 stieg die Pleitenzahl im Vergleich zum Vormonat um 3% und im Vergleich zum April 2025 um 10%. Verglichen mit dem Durchschnittswert für den April in den Jahren 2016 bis 2019 vor der Pandemie lag das aktuelle Niveau schon um 82% höher. Diese Entwicklung wirkt sich entsprechend negativ auf den Arbeitsmarkt aus, denn bereits im vergangenen Monat waren bei den 10% der größten insolventen Unternehmen fast 20.000 Arbeitsplätze betroffen. Im Vergleich zum Durchschnitt der Jahre 2016 bis 2019, also noch vor der Pandemie, hat sich die Zahl der betroffenen Arbeitsplätze mehr als verdoppelt. Leiter der IFO-Umfragen Klaus Wohlrabe ist der Ansicht, dass man angesichts aller Unsicherheiten vorerst nicht mit einer Verbesserung der Marktlage rechnen sollte.
1: Die geopolitische Unsicherheit greift auf die Personalplanungen der Unternehmen über. Es werden mehr Arbeitsplätze ab- als aufgebaut. Eine nachhaltige Entspannung am Arbeitsmarkt ist erst zu erwarten, wenn die Unsicherheiten deutlich nachlassen.
0: Um sich über Wasser zu halten, haben laut IFO-Institut immer mehr Unternehmen vor, die Preise zu erhöhen. Gleichzeitig geht aber die Kaufbereitschaft der Verbraucher zurück. Der Index der Konsumlaune ist im Mai auf 92,3 Punkte gesunken. Der Handelsverband Deutschland nennt das den niedrigsten Stand seit Februar 2023.
1: Vor allem die steigenden Preise und die Sorgen um eine schwache Konjunktur trüben die Verbraucherstimmung deutlich ein. Vor diesem Hintergrund ist auch in den kommenden Wochen und Monaten nicht mit einer Stärkung des privaten Konsums und des gesamtwirtschaftlichen Wachstums zu rechnen. Die Hoffnungen vom Beginn des Jahres auf eine konjunkturelle Erholung wurden durch den Iran-Krieg zunichte gemacht.
0: Es handele sich um eine tiefgreifende Systemkrise, meint der Bundestagsabgeordnete Jan Wenzel Schmidt. Der Politiker wies darauf hin, dass eine Lösung für die derzeitige schwere Lage nur durch schnelle und entschlossene politische Maßnahmen erreicht werden könne.
3: Ja, leider ist das eine politische Fehlentwicklung, die hier in Europa stattfindet. Die Europäische Union stellt sich sehr naiv an auf dem weltweiten Umfeld. Die sinnlosen Sanktionen sorgen natürlich für Probleme, die Außenpolitik insgesamt, unnötige Bürokratie. Ja, denken wir allein nur daran, dass in Deutschland und der EU vorgeschrieben ist, dass die Plastikdeckel am Getränk festgemacht werden, sodass sie nicht mehr abgehen. Oder das Verbot von Plastikstrohhalm, das zeigt eben, wohin die Entwicklung geht. Und das ist eine tiefgreifende Krise, die systematisch ist und nicht einfach nur von Wirtschaftsfaktoren abhängt, sondern tatsächlich von einem Systemproblem. Das ist der große Unterschied zur Finanzkrise. Da war es eine rein wirtschaftlich bezogene Krise. Finanzkrise sagt es ja schon aus, durch Spekulation etc., Immobilienblase in den USA und so weiter. Das war überbrückbar. Das, was jetzt passiert, ist eine nachhaltige Krise, die tatsächlich langfristig Europa niederringt und vor allem die Industrienation Deutschland. Und das ist ein großes Problem. Wenn man dem entgegenwirken möchte, dann muss man das sehr schnell tun und sehr intensiv. Man hört immer 10, 20.000 Arbeitsplätze hier und dort, die gestrichen werden sollen, gerade im Auto.

0: Automobilsektor. Da haben wir ja das Problem, das sind nicht einfach nur diese Arbeitsplätze bei VW, BMW, Audi etc., sondern da hängen ja auch viele weitere Arbeitsplätze dran. Wir reden über Zulieferer für die Automobilindustrie. Wir reden dann schlussendlich aber eben auch darüber, dass dadurch Kapital abwandert und schlussendlich die ganze Region einen Niedergang erleben wird, gerade Wolfsburg und andere Regionen in Deutschland, wodurch eben auch dort Geschäfte, Einnahmen und so weiter reduziert werden und weitere Arbeitsplätze fallen gelassen werden. Auf der anderen Seite haben wir das große Problem, dass der Staat immer mehr anstellt, immer mehr Stellen schafft und dadurch auch natürlich logischerweise, wenn man mehr Stellen schafft, höhere Kosten verursacht und die müssen bezahlt werden. Die werden durch Steuergelder bezahlt. Jetzt ruft der Beamte, ja, er zahlt auch Steuern. Das mag sein, aber er empfängt ja auch Steuergeld. Das, was eigentlich den Staat am Laufen hält, das ist die Industrie. Diejenigen, die tatsächlich in der freien Wirtschaft am Arbeiten sind und Steuern zahlen und die ganzen Unternehmen, die Steuern abführen an den Staat. Ja, das ist eine Teufelsspirale, also ein Teufelskreis. Im Endeffekt, Sie haben das Problem, dass immer mehr Arbeitsplätze gestrichen werden, weil eben das für die Industrie in Deutschland zu produzieren nicht mehr attraktiv ist. Die Preise müssen erhöht werden aufgrund der weiteren Faktoren, einerseits eben wie gesagt Klimapolitik, Steuern etc. und eben die erhöhten Rohstoffpreise. Das führt dazu, dass die Preise erhöht werden. Es gibt weniger Kaufkraft, weil natürlich die Menschen weniger Geld in der Tasche haben. Parallel hat man das große Problem, dass der Staat umso mehr Geld auch ziehen muss. Die brauchen immer mehr Steuergelder, um eben ihren immer weiter aufgeblähten Staatsapparat durchzufinanzieren. Also am Ende des Tages ist das zum Scheitern verurteilt. Das wird nicht auf Dauer funktionieren und wir sind eigentlich quasi schon in einer Systemkrise. Deshalb steht ja die große Koalition auf dem Spiel.
1: Das Gaskraftwerk in Lubmin soll an die Ukraine verschenkt werden. Dies teilte das Berliner Unternehmen Sefe, Securing Energy for Europe, mit. Die Anlage befindet sich genau an der Stelle, an der einst die Gaspipeline Nord Stream 1 an das deutsche Gasnetz angeschlossen war. Nachdem im September 2022 die Lieferungen von russischem Gas über die Ostsee eingestellt worden waren, wurde die Anlage wirtschaftlich unrentabel. Sie diente lediglich dazu, das Gas vorzuwärmen, bevor es an das deutsche Netz eingespeist wurde. Andere Wärmeabnehmer gab es in der Nähe nicht. Deshalb wurde die Anlage 2023 stillgelegt. Es gelang auch nicht, einen Käufer dafür zu finden. Einige deutsche Politiker kritisierten diese Entscheidung, die Anlage an die Ukraine zu verschenken, darunter Sarah Wagenknecht und Alice Weidel.
2: Erst sprengt die Ukraine unsere Energieversorgung weg und jetzt verschenken wir auch noch Kraftwerke dorthin. Eiskalte Politik gegen das eigene Land.
3: Man glaubt das alles nicht mehr. Jetzt verschenkt die Regierung nicht nur Geld und Waffen an die Ukraine, sondern ganze Kraftwerke, die wir dringend selbst benötigen. Die Interessen Deutschlands werden mit Füßen getreten. Wir werden das ändern.
1: In der Nacht zum 26. September 2022 wurden in der Ostsee die Nord Stream Gasleitungen gesprengt, die für die Lieferung von russischem Gas nach Deutschland und in andere europäische Länder gebaut worden war. Infolge mehrerer Explosionen in den ausschließlichen Wirtschaftszonen Dänemarks und Schwedens wurden beide Stränge von Nord Stream 1 und einer der beiden Stränge von Nord Stream 2 zerstört. Die Umstände des Vorfalls deuteten auf Sabotage hin. Später wurde die vorsätzliche Sprengung der Pipelines bei der Untersuchung der Unfallorte bestätigt. Ende 2025 beschloss der Bundesgerichtshof, dass die Sprengung der Pipelines mit hoher Wahrscheinlichkeit auf Befehl einer ausländischen Regierung erfolgt sei. Der Chefökonom des Instituts für konservative Wirtschaftspolitik, Christopher Kofner, ist der Meinung, dass die Bundesregierung die größte Gefahr für die deutsche Infrastruktur darstelle.
4: Ja, das Gaskraftwerk in Lubmin war aus technischer Sicht natürlich zweckgebunden an den Standort, nämlich an den Endpunkt von den geplanten Nord Stream Pipeline 2, nein, Entschuldigung, Nord Stream Pipeline 1. Da aber die Nord Stream Pipeline gesprengt wurde im September 2022, war dieses Kraftwerk nicht in Betrieb und hatte dementsprechend auch keine Verwendung. Aber dass man deshalb sagt, es hätte generell keine Verwendung mehr hier in Deutschland, das ist natürlich meiner Meinung nach ein vorgeschobener Grund. Man könnte jetzt in erster Linie natürlich Verhandlungen mit Russland führen. Man könnte nämlich erstens der Nord Stream 2 Pipeline, die dann nämlich auch an Greifswald rausgeht, an Deutschland, die könnte man im Prinzip in Betrieb nehmen.

wenn der politische Wille da wäre. Das wären immer noch über 250 Terawattstunden, die man hier benutzen könnte für Deutschland und Europa. Und man könnte Verhandlungen mit Russland machen, wie ich gesagt habe.

0: Eine erste Möglichkeit, wie man dieses Gaskraftwerk eigentlich wieder verwenden könnte, indem man einfach wieder russisches Gas über die Pipelines bringt und auch die Pipelines wieder repariert. Und man könnte natürlich auch das Gaskraftwerk irgendwo anders in Deutschland verwenden. Also das Narrativ ist hier auf jeden Fall schon mal falsch, dass von den Politikern auf Bundesebene eine Bundesregierung kolportiert wird. Russland wäre die größte Gefahr für die deutsche Infrastruktur. Und generell, wenn man sich die Politik der letzten Jahre ansieht, dann muss man auch schauen, dass an sich auch die Bundesregierung die größte Gefahr ist für die eigene deutsche Infrastruktur. Denn Gasnetze müssen zurückgebaut werden im Rahmen des Wärmeplanungsgesetzes. Die kommunalen Stadtwerke können es sich faktisch nicht leisten, gleichzeitig ein Gasnetzwerk und Fernwärme zum Beispiel zu betreiben. Das heißt, die Gasinfrastruktur, die milliardenschwer ist in Deutschland, wird einfach abgeschrieben, wird zurückgebaut. Funktionsfähige, hochmoderne deutsche Kernkraftwerke werden in die Luft gesprengt im Rahmen des Atomausstiegs. Und hochmoderne, paar Jahre alte oder paar Jahre junge, genauer gesagt, Kohlekraftwerke werden in die Luft gesprengt. Oder wie auch jetzt das letzte Beispiel, ein hochmodernes, funktionsfähiges Gaskraftwerk soll an die Ukraine verschenkt werden. Das zeigt uns, dass auch neben den Linksextremisten die wahre größte Gefahr für die eigene deutsche strategische Infrastruktur leider von der eigenen Bundesregierung kommt.
1: Ein neuer Tag, ein neuer Grund für Kritik an Friedrich Merz. Der Bundeskanzler hat wieder den Zorn der Bürger auf sich gezogen. Diesmal war eine verbale Entgleisung des deutschen Regierungschefs der Auslöser. In Salzwedel traf sich der Bundeskanzler mit Bürgern, die ihm Fragen stellen durften. Unter ihnen war auch eine unheilbar an Hautkrebs erkrankte Frau. Sie fragte, warum die Vorsorgeuntersuchungen auf Hautkrebs bald nicht mehr von den Krankenkassen bezahlt würden, während zum Beispiel die Mitglieder der Bundesregierung in Kürze mehr Geld erhalten sollen. Merz antwortete in ziemlich scharfem Ton und bat die Frau, keine Informationen zu zitieren, die er als falsch bezeichnete.
2: Ich bin an Hautkrebs, Hautkrebs oder leider an Hautkrebs im vierten Stadium und die Vorsorge wird uns genommen. Laut Ärzteverband, Krankenkassen und Experten wird es uns mehr Millionen kosten, wie eigentlich die Vorsorge kostet. Das ist nur ein Teil aus diesem Gesundheitssystem, was
3: Aber
2: Sie uns...
3: Ihre Frage bitte.
2: Ach so, Entschuldigung, ich wollte
3: Ja, also ja, wir okay. haben wenig Zeit.
2: Ja,
3: bitte
2: ist in
3: kurz
2: Ordnung.
3: Fassen.
2: Also ich finde es einfach nur schade. Die Frage ist, warum diese Sparmaßnahmen bei uns so gewaltig angesetzt werden, bei uns Bürgern, während Sie versucht haben, sich zum Beispiel 64.000 Euro nochmal aufs Konto im Jahr geben wollten. Zusätzlich ist belegt, ich könnte es Ihnen auch erzählen, dann die Diätenerhöhung.
3: Ihre Frage bitte.
2: Ja, warum? Warum wird bei uns gespart, aber nicht bei der Politik?
3: Okay. So. Dankeschön.
2: Und in Niedersachsen. Ja.
4: Vielleicht darf ich Ihnen mal zu dem letztgenannten Punkt etwas sagen. Zu keinem Zeitpunkt ist von irgendjemandem erwogen worden, die Bezüge der Mitglieder der Bundesregierung anzuheben. Zu keinem Zeitpunkt. Auch von mir nicht. Alles andere ist eine falsche Behauptung. Und ich wäre Ihnen einfach dankbar, wenn Sie das nicht einfach ungeprüft wiederholen. Zu keinem Zeitpunkt.
1: Die erwähnte Gehaltserhöhung war im Gesetz zur Anpassung der Gehälter und der Altersversorgung von Bundesbeamten vorgesehen. Die Bezüge der Staatssekretäre sollen um fast 20% bzw. um 39.000 Euro steigen und werden dann fast 238.000 Euro pro Jahr erreichen. Gemäß dem Bundesministergesetz sind die Gehälter der Mitglieder der Bundesregierung an das Grundgehalt der Staatssekretäre gekoppelt. Folglich werden der Bundeskanzler und seine Minister künftig besser vergütet werden. Für die Bundesminister bedeutet der Gesetzentwurf eine Gehaltserhöhung von mehr als 52.000 Euro pro Jahr oder etwa 4.500 Euro pro Monat. Der Bundeskanzler wird sogar mehr als 65.000 Euro pro Jahr zusätzlich verdienen. Vor dem Hintergrund dieser Zahlen löste die Tonlage des Kanzlers während der Fragerunde mit den Bürgern bei fast allen politischen Kräften Deutschlands eine Welle der Empörung aus. Manche bezweifeln sogar, ob der Kanzler für sein Amt geeignet sei.
5: Jeder normale Mensch würde Empathie zeigen, aber Merz macht Menschen lieber fertig.

0: auch wenn sie Krebs im Endstadium haben. Der Mann ist der schlechteste Kanzler, den dieses Land jemals hatte.
1: Wer wie Friedrich Merz als Bundeskanzler der Bundesrepublik Deutschland eine unheilbar an Krebs erkrankte Bürgerin öffentlich abkanzelt, weil sie ihm eine kritische Frage zur Gesundheitspolitik stellt, dem fehlt erkennbar die charakterliche Eignung zur Ausübung seines Amtes.
2: Dabei betont Friedrich Merz regelmäßig, dass es aus allen wirtschaftlichen Schwierigkeiten einen Ausweg gebe. Seiner Meinung nach müssten die Deutschen noch mehr arbeiten als bisher.
3: Meine Damen und Herren, die Deutschen, ich weiß, wie anfällig für Missverständnisse solche Formulierungen sind, deswegen sage ich es hier sehr klar. Es gibt Millionen von Arbeitnehmerinnen und Arbeitnehmern in ihren Betrieben, in den Krankenhäusern, bei der Polizei, bei der Bundeswehr, in den Pflegeeinrichtungen, in vielen Unternehmen, die sehr viel arbeiten und auch sehr viele Überstunden machen. Aber insgesamt ist die Arbeitsleistung unserer Volkswirtschaft nicht hoch genug. Um es noch deutlicher zu sagen, mit Work-Life-Balance und 4-Tage-Woche lässt sich der Wohlstand unseres Landes, den wir heute haben, in Zukunft nicht erhalten. Und deswegen müssen wir mehr arbeiten.
2: Die Vertreter der Opposition erklärten, Merz zeige mit seinen Äußerungen, wie weit er von den realen Problemen entfernt sei. Einige sehen darin eine direkte Verlagerung der Verantwortung von der Regierung auf die Bürger.
0: Friedrich Merz hat offenbar völlig den Bezug zur Realität verloren. Millionen Menschen arbeiten täglich am Limit. In Pflege, Handwerk, Industrie, Handel, Bildung und Verwaltung. Und sollen sich nun anhören, ihnen fehle die Arbeitsmoral. Das ist nicht nur arrogant, sondern auch politisch verantwortungslos. Arbeit bedeutet heute mehr als Stunden zählen. Produktivität, Gesundheit und gesellschaftlicher Zusammenhalt sind mindestens genauso wichtig. Wer nur mehr, länger, härter fordert, ohne Lösungen zu liefern, zeigt vor allem eines: Ideenlosigkeit. Deutschland braucht keine Moralpredigten, sondern einen Kanzler, der die Realität der arbeitenden Menschen ernst nimmt.
1: Bundeskanzler Friedrich Merz erklärt offen, dass die gesetzliche Rente künftig nicht mehr ausreichen wird, um den Lebensstandard zu sichern. Statt Lösungen zu präsentieren, fordert er mehr private und betriebliche Vorsorge. Das bedeutet im Klartext, die Verantwortung wird auf die Bürger abgewälzt. Wer genug verdient, kann vorsorgen. Wer nicht, schaut im Alter in die Röhre. Kritiker sehen darin kein Reformkonzept, sondern ein Eingeständnis politischen Versagens. Die gesetzliche Rente wird geschwächt, während das Risiko zunehmend beim Einzelnen landet.
2: Wir haben das fragwürdige Verhalten des Bundeskanzlers mit dem AfD-Bundestagsabgeordneten Christopher Drößler besprochen. Seiner Meinung nach seien Merz und sein Kabinett von vornherein nicht in der Lage, die Probleme der Bürger nachzuvollziehen, weil sie nicht täglich damit konfrontiert sind. Dies erkläre auch seine Reaktion auf die Fragen der Bürger. In diesem Zusammenhang erwartet der Abgeordnete ein trauriges Ende für die Koalitionsparteien bei den kommenden Wahlen.
4: Anstatt die Frau auszureden, anstatt empathisch auf sie zu reagieren, hat Friedrich Merz sofort eingehakt und hat sehr unterkühlt geantwortet, hat kein Verständnis für die Situation der Frau gezeigt. Alleine mal ihr entgegenzukommen und zu sagen, sehr geehrte Frau, ich kann Sie verstehen, ich kann verstehen, in welcher Lage ich Sie finde, alleine dafür war Friedrich Merz überhaupt nicht in der Lage, überhaupt nicht bereit, das mal zu äußern. Er ist sofort in die Gegenoffensive gegangen und hat sie letztlich wieder von oben herab belehrt. Und das ist bezeichnend für Friedrich Merz und die gesamte Bundesregierung, dass sie eben nicht mehr in der Lage sind, mit der Bevölkerung und den realen Problemen, die die Bevölkerung hat, da in den Austausch zu treten und das überhaupt wahrzunehmen. Und das Problem ist, dass die Politiker selber ja keine Bürger sind, die von den hohen Energiepreisen betroffen sind, von steigenden Beiträgen für die Krankenkasse, von steigenden Preisen, Inflation in den Supermärkten und so weiter, weil die Politiker ja hier in Deutschland, in der Bundesregierung finanziell so ausgestattet sind und sich ja durch Gehaltserhöhungen ja auch weiterhin so ausstatten können, dass sie von diesen Problemen gar nicht betroffen sind und gar nicht wissen, was es bedeutet, wenn jetzt irgendwo wieder die Preise steigen. Also sie sind da deswegen auch so empathielos und so gefühlslos gegenüber Bürgern, die viel, viel weniger Einkommen haben und für die teure Benzin- und Dieselpreise was ausmacht. Und das macht dann für einen reichen Politiker, der in den letzten Jahren auch viel Geld angespart hat, vielleicht auch durch Lobbyismus. Merz selber war ja bei BlackRock, der da vielleicht so viel Privatvermögen angehäuft hat, wo ihm irgendwelche Preissteigerungen völlig egal sein können. Der Eindruck ist natürlich, dass für alle möglichen Projekte, auch außenpolitische Projekte, Geld da ist. Für den Bürger ist kein Geld da. Der Bundeskanzler hat ja auch die Aufgabe, die Bürger zu repräsentieren. Also wenn Friedrich Merz das Land verlässt, dann soll er ja theoretisch 80 Millionen Deutsche vertreten und deren Stimme sprechen, soweit es überhaupt möglich ist. Wenn er nun aber etwas fordert, was wahrscheinlich die wenigsten Deutschen so sehen würden, also dass wir Millionen an Migranten geben, dass wir alleine seit Beginn des Ukraine-Konflikts schon 55 Milliarden Euro in die Ukraine gesteckt haben. In diesem Jahr sind ja weitere Milliarden geflossen bzw. in Planung. Und wenn das die Mehrheit der Bevölkerung nicht mehr verstehen kann, immerhin über 80%, die neueste Umfrage hat ergeben, dass Friedrich Merz hier nicht mehr die Rückendeckung der Bevölkerung hat. Die Umfragen zur Bundestagswahl, wenn sie denn am Sonntag wäre, sind ja da auch ganz klar. Meine Partei ist da weit vorne mit ca. 28% und die CDU und die SPD abgeschlagen weit dahinter. Und wenn da Friedrich Merz, die CDU und auch die SPD das nicht einsehen wollen, ich sehe da auch aktuell nicht, dass sie das irgendwie, dass sie da ihren Kurs ändern werden, dann werden sie da bei den nächsten Wahlen, das wird erstmal die Landtagswahlen in Sachsen-Anhalt und Mecklenburg-Vorpommern sein, die Quittung dafür bekommen und dann spätestens 2029, wenn wir hier die Bundestagswahl haben, wenn wir sie nicht sogar schon etwas früher haben.
2: Das waren die RTDI-Nachrichten. Mein Name ist Svetlana Scherbakowa. Im Anschluss sehen Sie die Dokumentation Freitaucher im Eismeer. Die nächsten Nachrichten folgen um 20 Uhr. Bis gleich.
5: Ich wurde 2008 in Lugansk geboren. Damals war es noch eine ukrainische Stadt.
6: Was ist für dich das größte Böse?
5: Wahrscheinlich Kriege.
6: Weißt du noch, wie dieser Krieg angefangen hat?
5: Ja.
6: Wie alt warst du?
5: Ich war 5.
7: Faina ist auf der Mirot-Voretz-Abschussliste. Dort wurden ursprünglich Kopfgelder auf Leute ausgesetzt. Ich habe vorausgesagt, dass diese Seite gegen Journalisten eingesetzt werden würde. Jetzt befinden sich darauf sogar Kinder und Jugendliche.
5: Ich schreibe über Menschen, über Tiere, über das Gute und Böse.
8: Ein normaler Mensch würde nicht schreiben, dass Faina eliminiert werden muss, dass sie beseitigt werden muss. Faina ist in erster Linie ein Kind.
6: Dieses Kind und seine Eltern müssen also wirklich um ihr Leben fürchten?
9: In der Tat. Denn, soweit ich weiß, gab es bereits einen Versuch, Faina zu töten.
10: Sie sagen, dass sie ein Feind der Ukraine sei und dass sie Propaganda gegen die Ukraine betreibt. Sie hat nur gesagt, die Ukraine bombardiert Zivilisten. Sie hat einfach die Wahrheit gesagt.
5: Ich möchte, dass die Vereinten Nationen nicht vergessen, dass auch wir, die Kinder des Donbass, das Recht auf eine Kindheit und ein friedliches Leben haben.
11: Ich bin seit 10 Jahren Freitaucher. Mein Tiefenrekord ist 108 Meter. Ich tauche meistens in warmen Meeren, wo das Wasser klar, sauber und warm ist. Meine Freunde haben lange versucht, mich zum Tauchen unter dem Eis zu überreden.
12: Seine erste Reaktion war: Warum sollte ich das tun?
11: Ich lebte 20 Jahre in Kamtschatka und mochte die Kälte nie.
12: Zwei Jahre habe ich versucht, ihn zu überreden. Und bis ich die Idee hatte, einen Rekord aufzustellen, war sein Interesse, glaube ich, gleich null.
11: Ich beschloss, es auszuprobieren, um zu sehen, warum sie die Kälte so sehr mögen. Jetzt bin ich dran.

0: drücken.
1: Hast du den Wetterbericht gesehen? Wie wird das Wetter?
2: Nein, ich habe nicht nachgeschaut. Kostja meinte, das Eis ist noch nicht bedeckt und sehr dick, etwa 50 Zentimeter.
1: Ich hoffe, es gibt keinen Schneesturm, wenn wir tauchen.
2: Richtig. Was ist dein Plan?
1: Einfach. Ich will einen Meter tiefer tauchen als der Rekordhalter.
3: So viel Selbstvertrauen. Woher kommt das?
1: Schön.

0: коротенький брифинг. Очень короткий.
1: Привет. Здорово.
0: Смотрите, мы сейчас едем.
2: Ganz kurz, wir fahren jetzt mit Motorschlitten. Bitte setzt euch in den Schlitten, steht nicht auf, außer wenn ich es erlaube oder wenn ich den Motor abschalte. Das war's schon. Versucht euch nicht zu verletzen und auch keine Probleme zu machen. Die Fahrt dauert etwa 15 Minuten. Es ist vielleicht das größte Zentrum, das auf Eistauchen in verschiedenen Tiefen spezialisiert ist. Eistauchen ist nicht schwierig in Seen von Nordeuropa oder in Bergseen, weil sie einfrieren. Aber ein zugefrorenes Meer? Da gibt es nicht viele Orte.
3: Als ich meinen Freunden Kostja und Tanja erzählte, dass ich hier tauche, haben sie gelacht.
4: Andrei stellt einen Rekord unter Eis auf? Das ist witzig. Er hat total dünnes Blut.
2: Ich habe nicht gelacht. Tanja schrieb, wir wollen einen Rekord aufstellen. Wir helfen? Du hast einen Grund zu kommen, ein gutes Ziel.
3: Ich bin hier, um zu versuchen, 70 Meter tief zu tauchen. Vielleicht sogar 71 oder 72, nur um zu sehen, wie es sich anfühlt, im kalten Wasser zu tauchen, unter Eis.
2: Noch etwas kaltes Wasser, es ist zu heiß. Nimm etwas aus dem Eisloch. Oder auch nicht, wie du willst. Wenn du heißes Wasser lieber magst.
3: Ich habe immer schon Leistungssport gemacht. Skilanglauf, Schach oder Kampfsport. Als ich mit dem Tauchen anfing, merkte ich, dass ich es wirklich mochte. Ich kündigte meinen Bürojob und wurde Ausbilder. Ich war Wirtschaftswissenschaftler, stellvertretender Leiter eines Planungsbüros und merkte dann, worauf es wirklich ankam. Seit Ende 2014 bin ich nun hauptberuflich Freitaucher. Was für ein großartiger Moment. Du gehst raus und alle starren dich an. Du denkst, verdammt, ich hoffe, ich mache es nicht falsch.
2: Wir gehen gleich, keine Sorge.
3: Das ist der Moment, auf den ich so lange gewartet habe. Darf ich etwas Unanständiges sagen?
2: Klar.
3: Das ist geil.
2: Alles in Ordnung.
4: Du gewöhnst dich dran, Andrei.

0: Wir haben leider unsere Monoflosse in St. Petersburg vergessen. Jetzt haben Kostja und ich nur noch eine Monoflosse. Leider habe ich 3 Schuhgrößen mehr als er, sodass ich mit Socke nicht mehr hineinpasse. Ich hoffe, ich kann sie anziehen und am nackten Fuß behalten. Ich habe viel Seife reingeschüttet.
1: Wirklich?
0: Wir haben die Socken zugeschnitten und an der Monoflosse befestigt. Ich tauche damit. Ich habe große Zweifel, dass das funktioniert.

0: Bereit?
1: Ja. Wie tief willst du gehen?
0: 30, 40 Meter, wahrscheinlich 30.

0: Когда мы погружаемся вниз,
1: wenn wir tief tauchen, wird die Luft in uns unter dem Druck zusammengepresst. Die Lunge soll bei 80 Metern oder tiefer auf die Größe einer Orange zusammenschrumpfen. Unsere Gefäße sind voller Blut und wenn der Druck die Gefäßwände beschädigt, entweicht das Blut in die Pleurahöhle, die Luftröhre oder irgendwann in den Rachenraum. Mir geht es gut.
2: Gut gemacht.
1: Wie tief?
2: 40.
1: Ich dachte, ich wäre schon an dunklen Orten getaucht. Ich dachte immer, das sei echtes Freitauchen, echte Angst. Ich war immer so darauf fixiert. Ich träumte sogar davon, in diese Schwärze abzutauchen. Hier ist es einfacher. Keine Schwärze. Man kann nur nicht sehen. Das Seil war etwa 10 cm von mir weg. Mit der Sicherheitsleine fand ich es durch Tasten. Ich hielt es, konnte aber nicht sehen, weder meine Hände noch das Seil.
3: Wir müssen die Wege regelmäßig kontrollieren, denn ein Schneemobil könnte durch das Eis brechen, ein Schlitten könnte einbrechen. Hier ist er, der Riss. Er verläuft über die gesamte Bucht. Mit der Zeit weicht er auf. Nur 20 Zentimeter. Wir können hier noch fahren. Aber nach 2 oder 3 Tagen könnte es... Es können 15 Zentimeter sein und wir könnten die Motorschlitten nicht benutzen. Das Weiße Meer hat Ebbe und Flut. 2-mal am Tag kommt das Wasser aus dem Ozean und in manchen Gebieten ist die Strömung viel stärker. Dann weicht die Strömung das Eis schneller auf. Deshalb ist es wichtig, dass wir das Eis dort prüfen. Versucht, ein Gleichgewicht zu finden. Man muss zwischen Frieren und Wohlfühlen wählen.
1: Als du in der Arktis 65 Meter erreicht hast, war das sauber? Keine Verletzungen?
3: Keine Verletzungen. Die Arktis war erstaunlich einfach.
1: Weil du so gefroren hast?
2: Ich habe später gefroren.
3: 2015 tauchte ich am Nordpol 65 Meter unter dem Eis. Niemand ist dort tiefer getaucht. In der Tiefe von 15 bis 20 Metern gab es Eisbrocken. Es war klares Wasser, kristallklar. Auf 65 Metern konnte ich alles sehen. Eisklumpen um das Loch herum, das Seil. Es war dunkel, aber das Weiße Meer ist dunkler. Hier ist es härter als am Nordpol. Meine Ohren haben sich bei 50 Metern verschlossen.
1: Was hast du getan?
3: Nichts. Ich dachte, ich gehe nicht zurück. Und ging tiefer.
1: Dann gingen sie wieder auf?
3: Ja.
1: Du tauchst und?
2: Wo ist die Luft?
1: Die Luft ist egal. Das Gesicht tut mir weh und das war's.
3: Thermische Schmerzrezeptoren sind sehr anpassungsfähig. Die Thermorezeptoren reagieren also. Der Schmerz wird durch Schmerzrezeptoren verursacht. Normalerweise ist es nach 1 oder 2 Tagen dann wieder in Ordnung. Ich weiß nicht.
1: Sie sterben ab.
3: Sie sterben nicht ab, werden nur weniger empfindlich. Sie sagen, wenn er uns so behandelt, empfinden wir den Schmerz anders.
4: Was? Was? 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

0: Der Tag des Sieges ist Russlands wichtigster und heiligster Nationalfeiertag. Vor 80 Jahren, nach dem Sieg über Nazi-Deutschland, marschierten die Helden, die diesen historischen Sieg in 4 langen und brutalen Jahren errungen hatten, triumphierend über dieses Kopfsteinpflaster.
1: Kameraden der Roten Armee und der Roten Marine, Waffenbrüder, ich grüße euch und beglückwünsche euch zu eurem großen Sieg über den deutschen Imperialismus.
2: An der Parade nahmen die Soldaten von den 10 Fronten teil, an denen der große Vaterländische Krieg gewonnen wurde.
3: Mehr als 35.000 Soldaten wurden ausgewählt.
2: In der Roten Armee kämpften Angehörige aller Ethnien. Es war wichtig, die Einheit und den multinationalen Charakter des Landes hervorzuheben.
3: Diesen großartigen Menschen, diesen Helden, gedenken wir heute.
4: Auf die Aufräumarbeiten. Oh.

0: массаж грудной клетки.
1: Ich praktiziere Selbstmassage. Ich massiere meinen Brustkorb unter den Rippen und etwas von der anderen Seite, um das Zwerchfell zu entspannen. Um die Rippen mehr zu biegen, strecke ich sie ein wenig zur Seite. Es ist nicht mystisch oder Schamanismus, nichts Esoterisches.
2: Deine Hand.
1: Tanja.
2: Hand.
1: Moment, wie kann ich das alles an der Sicherheitsleine tragen?
2: Es geht schon.
1: Tanja, das Schwierigste am Tauchen im Norden ist, sich anzuziehen.
2: Richtig.
1: Ich kann so nicht arbeiten. Es ist Druck von allen Seiten. Druck vom Wasser, von dir. Ich bin nicht bereit. Ich brauche noch ein Jahr zur Vorbereitung.
2: Andrei und ich arbeiten seit 2014 zusammen.
1: Wir unterrichten und üben zusammen, weil beim Freitauchen kann man nichts alleine machen. Als Sportler sind wir aufeinander angewiesen. Einer sichert, der andere taucht und umgekehrt.
2: Andrei ist ruhiger, ausgeglichener. Ich bin eher ein Hitzkopf. Wir passen gut zusammen.
1: Tanja mag nach außen hin streng wirken, aber sie ist eine sehr loyale und gute Freundin, zuverlässig. Ich brauche heißes Wasser in meinen Ohren. Mehr, ja, gut. Ich muss ihr vertrauen, denn wenn ich in extrem Tiefen tauche, muss ich mir über die Person an meinem Seil zu 100% sicher sein.
2: Wir vertrauen uns. Wir trainieren nicht nur zusammen, wir sind ein Sportteam. Wir nehmen an allen möglichen Turnieren teil. 5, 4, 3, 2, 1. Start. Los! Plus 10.

0: Во время моего разворота.
1: Während ich mich drehe, muss ich kräftig ziehen, damit meine Kollegin oben die Nachricht bekommt.
0: Коллега наверху услышала это движение.
1: Dann taucht sie so, dass wir uns in einer Tiefe von etwa 20 Metern treffen.
2: Er dreht ein bisschen zu früh. Was machst du? Dann tauche ich etwas früher.

0: Ein Taucher kann das Bewusstsein verlieren, wenn er seine Fähigkeiten überschätzt.
1: Die letzten Meter sind am gefährlichsten, da geht uns der Sauerstoff aus. Das Hochkommen ist gefährlich. Ich habe meine Kollegin bei mir und wenn ich ohnmächtig werde, kann sie mich hochziehen. Ich weiß nicht mehr, wie oft mich Tanja schon gerettet hat und ich bin mir zu 100% sicher, dass sie es wieder tut. Sie hat es schon ein paar Mal getan. Das Seil ist kaputt.
0: Was hast du getan?
1: Im Dunkeln einen Anhänger geschnappt.
0: Du hast weitergezogen. 70 Meter.
1: Was ist es?
2: 70 Meter.
1: Das Seil war auf 71 Meter eingestellt. Ich tauchte und da wir ein altes, statisches Seil benutzten, betrug unsere Fehlertoleranz etwa 1,5 Meter. Also tauchte ich statt auf 71 Meter auf 69,5.
3: Wenn man unter das Eis taucht, müssen viele Leute zusammenarbeiten. Man kann nichts alleine machen. Es gibt kein Eisloch, keinen warmen Ruheplatz, keine Sicherheitsleine. Man kann nichts tun. Naja, man kann ertrinken.

0: Härter, schneller.
1: Okay.
0: Schneller. Halt es gerade.
2: Benutzt die linke Seite mehr.
0: Werde wütend. Leg los. Gut gemacht. Weiter so. Achte auf den Winkel. Immer gerade halten.
2: Und das Tempo halten.

0: Смотрите, мы приехали в место...
1: Dieser Ort heißt Biofilterbucht. Alle coolen Sachen hier passieren an dieser Wand. Sie reicht bis zu einer Tiefe von etwa 5, 6, 7 Metern. Daran ist die Haupteisplatte befestigt. Jeden Tag bei Ebbe und Flut bricht sich das Eis an der Wand. Druckkämme bauen sich auf. Sie sind rund wie Kugeln. Dann gibt es noch eine Wand, bedeckt mit Braunalgen, Steinkraut und Seegras.
0: Es
1: ist auch ein Lebensraum für ufernahe Organismen. An der Wand und im Seegras sind Seeschnecken. Um einen Meeresengel zu treffen, muss man sich anstrengen, herumschwimmen und sich im Wasser bewegen. Meeresengel sind planktonische Organismen, Mollusken. Sie sehen fantastisch aus. Für mich sind sie eher wie Kobolde, wegen ihrer Hörner.

0: Liebling, hallo.
1: Hallo Schatz, hörst du mich?
0: Ja, gut. Wie geht es dir?
1: Ich habe heute 70 Meter erreicht.
0: Okay, war es dunkel?
1: Man gewöhnt sich dran. Ich habe eine Lampe. Normalerweise erzähle ich ihr nicht von den schlimmen Dingen, damit sie sich keine Sorgen macht. Wenn ich mich erholt habe, erzähle ich es ihr. Und sie sagt dann, großartig, toller Sport, du gehst nirgendwo mehr hin.
0: Maxim kommt. Maxim, sag Hallo zu Papa.
1: Max, hallo. Sag mal was. Hallo.
0: Er ist plötzlich schüchtern geworden.
1: Auch eine Ehe kann zur Routine werden. Aber seit ich Freitauchen mache, sehen wir uns weniger und unsere Beziehung ist viel inniger. Ich freue mich immer drauf, nach Hause zu gehen und meine Frau freut sich, mich zu sehen.
0: Wann kommst du nach Hause?
1: Lass uns den Abend nicht mit einem Streit beginnen. Ich bin am 12. zu Hause.
0: Ich schreibe später.
1: Das ist gut.
0: Maxim, was ist das?
1: Der Mann, der den Weltrekord von 71 Metern brach, hat jetzt 75 Meter erreicht. Heute Morgen haben wir unseren Plan geändert. Statt auf 72 oder 73 Meter muss ich auf 76 Meter tauchen. Ich verstehe das nicht. Die Fehlertoleranz des Seils beträgt 1,5 Meter. Wir stellen die Tiefe auf 76 Meter ein. 1,5 Meter mehr. 76 plus 1,5 sind ungefähr 78. Warum 80?
0: Ich habe Kostja gebeten zu sichern. Ein Rekord ist ein Rekord. Wir sichern ihn wahrscheinlich beide. Für den Fall der Fälle.
2: Wie soll ich schwimmen? Gesicht zu dir?
1: Egal, ich höre vielleicht bei 10 Metern auf zu schwimmen. Ich denke vielleicht noch drüber nach, ob ich anhalte oder ausatme, bevor ich an die Oberfläche komme. Also hab keine Angst.
2: André ist ein starker Freitaucher und er hat sich ein Ziel gesetzt, das ich für realistisch halte. Wenn er sich ein Ziel von, sagen wir, 100 Metern gesetzt hätte, hätte ich meine Zweifel. Nicht nur an Andres Urteilsvermögen, sondern ob das überhaupt möglich ist.
0: Zwei Minuten.
1: Ich hatte keine Lust zu tauchen, dann muss man sich zwingen. Ich beende den inneren Dialog und konzentriere mich auf meine Sinne, was mein Körper fühlt und was um mich herum ist. Und dann lässt es allmählich nach. Es gibt niemanden, mit dem man reden kann, nur Stille.
0: 5, 4, 3, 2, 1, los!

Eine Minute zehn. Da ist die Kurve. Er ist ein bisschen traurig. 1,40.

0: Atmen, atmen, atmen. Atme mehr.
1: Ich bin okay.
0: Mehr atmen.
1: Danke.
0: 78, fast 78. Gut gemacht. 78 Meter.
1: Danke.
2: Андрей, получается, заберешь.
3: Таня сказала 78.
1: Таня сагte 78. Der Typ, der den Weltrekord mit 71 aufstellte, tauchte auf 75. Jetzt soll er leiden.
3: Он 75, честно.
1: Es war interessant zu sehen, wie ich auf das reagiere, was ich am meisten hasse: Kälte. Seit zwei Jahren sage ich Tanja, dass ich Kälte nicht mehr mag. Ich will nicht mehr, ich brauche sie nicht. Aber man kann damit arbeiten. Man kann nach guten Seiten suchen und sie sogar genießen. Vielleicht komme ich zurück, so seltsam das klingt. Ich werde versuchen, noch tiefer zu tauchen. Oh Mama. Wenn man es mag, ist alles möglich. Wenn man daran interessiert ist, nimmt es die ganze Zeit in Anspruch. Man kann hunderte von Gründen finden, es nicht zu tun, oder nach hunderten von Möglichkeiten suchen, es zu tun.

0: da in Russland angestellt haben und wie die Russen sich hier aufgeführt haben. Also völlig konträr. Und der Russe kam denn praktisch, der hat als erstes Gulaschkanonen aufgestellt und hat an die Bevölkerung Essen verteilt.
1: Wir haben uns nie verständigen in dem Sinn, aber sie hatten uns eingeladen zu Suppe und Brot. Und da braucht man keine Worte.
2: Wir haben gesehen, das waren ganz andere Menschen, als wie die da auf dem Plakat da gewesen sind. Weißt du, das ist das.
3: Ich kann das heute nicht nachverfolgen, wenn man wieder zur Kriegstüchtigkeit aufruft.
4: Ich wollte einfach der russischen Bevölkerung sagen, wir haben es nicht vergessen und wir möchten eigentlich in Frieden leben. Und Frieden ist das Einzige, was zählt, ist Frieden. Да. Спасибо вам большое.

0: ногу.
1: Nimm dein Bein weg.
2: Ногу. Er trinkt nur, lass ihn.
3: In der Ecke liegt noch was. Da, schau, alles Müll. Du trägst kein Stroh?
4: Ich warte auf den Dünger.
3: Als ich erfuhr, dass meine Mutter gestorben war, sagte ich gleich, dass ich die Kinder nicht weggeben wollte.
4: Unter einem Dach mit Brüdern und Schwestern sind wir besser aufgehoben als in einem Waisenhaus.
5: Jenja nennt sie manchmal Mama. Manchmal rutscht es ihm raus und er nennt sie Mama.
3: Sie wissen, dass ich nicht ihre Mama bin, sondern ihre Schwester. Ein Kindermädchen,

0: ukrainische Terror. In Zentralrussland hat eine ukrainische Drohne ein ziviles Gebäude getroffen. Laut Behörden wurden dabei 2 Menschen getötet und 34 weitere verletzt. Der Angriff erfolgte vor dem Hintergrund der vom russischen Verteidigungsministerium angekündigten Waffenruhe am Tag des Sieges, dem 8. und 9. Mai. Rekordwert an Firmenpleiten. Westeuropa wird von Unternehmensinsolvenzen erschüttert, bereits das 4. Jahr in Folge. Die Zahl der Firmenpleiten hat im vergangenen Jahr mit über 197.000 einen neuen Rekord erreicht. Dabei entfällt jede 8. Insolvenz auf Deutschland. Ökonomen warnen, eine Verbesserung ist vorerst nicht in Sicht. Geschenk für die Ukraine. Das Gaskraftwerk in Lubmin soll der Ukraine geschenkt werden. Es steht genau an der Stelle, wo die im September 2022 gesprengte Pipeline Nord Stream 1 mit dem deutschen Gasnetz verbunden war. Guten Abend und herzlich willkommen bei TDE. Mein Name ist Wladimir Iwanow und wir starten in dieser Stunde mit unseren Nachrichten. Letzte Nacht zum Dienstag haben die ukrainischen Streitkräfte die russische Teilrepublik Tschuwaschien angegriffen, die am Oberlauf der Wolga liegt. Die Attacke hat Todesopfer verursacht. Die Ermittlungen sind noch am Laufen.
1: Das russische Ermittlungskomitee wird die Verbrechen ukrainischer bewaffneter Einheiten gegen Zivilisten in der Volksrepublik Donetsk, den Gebieten Bryansk und Belgorod sowie in der Republik Tschuwaschien untersuchen.
0: Nach Angaben des Oberhaupts von Tschuwaschien, Oleg Nikolaev, waren vom Angriff vor allem die Hauptstadt Cheboksare und deren Umgebung betroffen. 2 Menschen sind beim Drohnenangriff ums Leben gekommen. Weitere 34 Menschen wurden verletzt, darunter ein Kind. Zum Einsatzort wurden Rettungskräfte entsandt und die örtlichen Behörden haben die Bevölkerung zur Ruhe aufgerufen. Die Angriffe der ukrainischen Streitkräfte erfolgten vor dem Hintergrund der vom russischen Verteidigungsministerium angekündigten Waffenruhe am Tag des Sieges am 8. und 9. Mai. Die Zahl der Firmeninsolvenzen in Westeuropa hat laut Ökonomen einen Rekordwert erreicht. Eine derart hohe Zahl an Pleiten gab es in der Region seit 2002 nicht mehr. In Deutschland hat dieser Wert den Höchststand seit 2014 erreicht. Laut Angaben der Wirtschaftsauskunftei Kreditreformen wurden im Jahr 2025 in den westeuropäischen Ländern über 197.000 Unternehmensinsolvenzen verzeichnet. Der Anstieg gegenüber dem Vorjahr betrug 4,8% und war der 4. jährliche Anstieg in Folge. Besonders stark war die Insolvenzzunahme in der Schweiz, sie lag bei über 35%. Jedes 8. Insolvenzverfahren entfiel jedoch auf Deutschland. In der Bundesrepublik wurden etwas mehr als 24.000 Insolvenzen gezählt. Ökonomen stellen fest, Unternehmen sind von der aktuellen weltpolitischen Lage betroffen. Doch neben geopolitischen Faktoren haben sie auch mit Schwierigkeiten durch die Energiekrise und Bürokratie zu kämpfen. Daher sei die Zahl der Insolvenzen in Westeuropa mittlerweile höher als nach der schweren Finanzkrise 2008 bis 2009. So die Wirtschaftswissenschaftler.
1: Die Krise ist nicht nur konjunkturell, sie ist strukturell. Ein schwacher Welthandel und geopolitische Risiken setzen Europas Unternehmen zu. Gleichzeitig lähmen hohe Energiepreise und Bürokratie die eigene Wettbewerbsfähigkeit. Diese doppelte Belastung frisst sich tief in die Substanz vieler Betriebe. Europa driftet auseinander. Große Industrieländer wie Deutschland, Frankreich und Italien litten 2025 unter einer Konjunkturschwäche.
2: In Westeuropa ist das Insolvenzniveau mittlerweile höher als

0: als nach der schweren Finanzkrise 2008-2009. Die schwache Konjunktur und anhaltende Preissteigerungen belasteten im vergangenen Jahr die Verbraucherstimmung. Entsprechend verzeichneten Unternehmen aus Bereichen wie Handel und Dienstleistungen eine schwierige Geschäftslage und die Insolvenzen nahmen dort erneut zu.
1: Die Prognosen sind wenig erfreulich. Eine Studie des Leibniz-Instituts für Wirtschaftsforschung in Halle zeigt, der Trend zu Insolvenzen hält auch in diesem Jahr an. Im April stieg die Pleitenzahl im Vergleich zum Vormonat um 3% und im Vergleich zum April 2025 um 10%. Verglichen mit dem Durchschnittswert für den April in den Jahren 2016 bis 2019 vor der Pandemie lag das aktuelle Niveau schon um 82% höher. Die Entwicklung wirkt sich entsprechend negativ auf den Arbeitsmarkt aus, denn bereits im vergangenen Monat waren bei den 10% der größten insolventen Unternehmen fast 20.000 Arbeitsplätze betroffen. Im Vergleich zum Durchschnitt der Jahre 2016 bis 2019, also noch vor der Pandemie, hat sich die Zahl der betroffenen Arbeitsplätze mehr als verdoppelt. Der Leiter der IFO-Umfragen, Klaus Wohlrabe, ist der Ansicht, dass man angesichts seiner Unsicherheiten vorerst nicht mit einer Verbesserung der Marktlage rechnen sollte.
2: Die geopolitische Unsicherheit greift auf die Personalplanungen der Unternehmen über. Es werden mehr Arbeitsplätze ab- als aufgebaut. Eine nachhaltige Entspannung am Arbeitsmarkt ist erst zu erwarten, wenn die Unsicherheiten deutlich nachlassen.
1: Um sich über Wasser zu halten, haben laut IFO-Institut immer mehr Unternehmen vor, die Preise zu erhöhen. Gleichzeitig geht aber die Kaufbereitschaft der Verbraucher zurück. Der Index der Konsumlaune ist im Mai auf 92,3 Punkte gesunken. Der Handelsverband Deutschland nennt das den niedrigsten Stand seit Februar 2023.
2: Vor allem die steigenden Preise und die Sorgen um eine schwache Konjunktur trüben die Verbraucherstimmung deutlich ein. Vor diesem Hintergrund ist auch in den kommenden Wochen und Monaten nicht mit einer Stärkung des privaten Konsums und des gesamtwirtschaftlichen Wachstums zu rechnen. Die Hoffnungen vom Beginn des Jahres auf eine konjunkturelle Erholung wurden durch den Iran-Krieg zunichte gemacht.
1: Es handelt sich um eine tiefgreifende Systemkrise, meint der Bundestagsabgeordnete Jan Wenzel Schmidt. Der Politiker wies darauf hin, dass eine Lösung für die derzeitige schwere Lage nur durch schnelle und entschlossene politische Maßnahmen erreicht werden könne.
3: Ja, leider ist das eine politische Fehlentwicklung, die hier in Europa stattfindet. Die Europäische Union stellt sich sehr naiv an auf dem weltweiten Umfeld. Die sinnlosen Sanktionen sorgen natürlich für Probleme, die Außenpolitik insgesamt, unnötige Bürokratie. Ja, denken wir allein nur daran, dass in Deutschland und der EU vorgeschrieben ist, dass die Plastikdeckel am Getränk festgemacht werden, sodass sie nicht mehr abgehen. Oder das Verbot von Plastikstrohhalm, das zeigt eben, wohin die Entwicklung geht. Und das ist eine tiefgreifende Krise, die systematisch ist und nicht einfach nur von Wirtschaftsfaktoren abhängt, sondern tatsächlich von einem Systemproblem. Das ist der große Unterschied zur Finanzkrise. Da war es eine rein wirtschaftlich bezogene Krise. Finanzkrise sagt es ja schon aus, durch Spekulation etc., Immobilienblase in den USA und so weiter. Das war überbrückbar. Das, was jetzt passiert, ist eine nachhaltige Krise, die tatsächlich langfristig Europa niederringt und vor allem die Industrienation Deutschland. Und das ist ein großes Problem. Wenn man dem entgegenwirken möchte, dann muss man das sehr schnell tun und sehr intensiv. Man hört immer 10.000, 20.000 Arbeitsplätze hier und dort, die gestrichen werden sollen, gerade im Automobilsektor. Da haben wir ja das Problem, das sind nicht einfach nur diese Arbeitsplätze bei VW, BMW, Audi etc., sondern da hängen ja auch viele weitere Arbeitsplätze dran. Wir reden über Zulieferer für die Automobilindustrie. Wir reden dann schlussendlich aber eben auch darüber, dass dadurch Kapital abwandert und schlussendlich die ganze Region einen Niedergang erleben wird, gerade Wolfsburg und andere Regionen in Deutschland, wodurch eben auch dort Geschäfte, Einnahmen und so weiter reduziert werden und weitere Arbeitsplätze fallen gelassen werden. Auf der anderen Seite haben wir das große Problem, dass der Staat immer mehr anstellt, immer mehr Stellen schafft und dadurch auch natürlich logischerweise, wenn man mehr Stellen schafft, höhere Kosten verursacht und die müssen bezahlt werden. Die werden durch Steuergelder bezahlt. Jetzt ruft der Beamte, ja, er zahlt auch Steuern. Das mag sein, aber er empfängt ja auch Steuergeld. Das, was eigentlich den Staat am Laufen hält, das ist die Industrie. Diejenigen, die tatsächlich in der freien Wirtschaft am Arbeiten sind und Steuern zahlen und die ganzen Unternehmen, die Steuern abführen an den Staat. Ja, das ist eine Teufelsspirale, also ein Teufelskreis. Im Endeffekt, Sie haben das Problem, dass immer mehr Arbeitsplätze gestrichen werden, weil eben das für die Industrie in Deutschland zu produzieren nicht mehr attraktiv ist. Die Preise müssen erhöht werden aufgrund der weiteren Faktoren. Einerseits eben, wie gesagt, Klimapolitik, Steuern etc. und eben die erhöhten Rohstoffpreise. Das führt dazu, dass die Preise erhöht werden. Es gibt weniger Kaufkraft, weil natürlich die Menschen weniger Geld in der Tasche haben. Parallel hat man das große Problem, dass der Staat umso mehr Geld auch ziehen muss. Die brauchen immer mehr Steuergelder, um eben ihren immer weiter aufgeblähten Staatsapparat durchzufinanzieren. Also am Ende des Tages ist das zum Scheitern verurteilt. Das wird nicht auf Dauer funktionieren. Und wir sind eigentlich quasi schon in einer Systemkrise. Deshalb steht ja die Große Koalition auf dem Spiel.
4: Das Gaskraftwerk in Lubmin soll an die Ukraine verschenkt werden. Dies teilte das Berliner Unternehmen SEFE, Securing Energy for Europe, mit. Die Anlage befindet sich genau an der Stelle, an der einst die Gaspipeline Nord Stream 1 an das deutsche Gasnetz angeschlossen war. Nachdem im September 2022 die Lieferungen von russischem Gas über die Ostsee eingestellt worden waren, wurde die Anlage wirtschaftlich unrentabel. Sie diente lediglich dazu, das Gas vorzuwärmen, bevor es in das deutsche Netz eingespeist wurde. Andere Wärmeabnehmer gab es in der Nähe nicht. Deshalb wurde die Anlage 2023 stillgelegt. Es gelang auch nicht, einen Käufer dafür zu finden. Einige deutsche Politiker kritisierten diese Entscheidung, die Anlage an die Ukraine zu verschenken, darunter Sarah Wagenknecht und Alice Weidel.
5: Erst sprengt die Ukraine unsere Energieversorgung weg und jetzt verschenken wir auch noch Kraftwerke dorthin. Eiskalte Politik gegen das eigene Land.
6: Man glaubt das alles nicht mehr. Jetzt verschenkt die Regierung nicht nur Geld und Waffen an die Ukraine, sondern ganze Kraftwerke, die wir dringend selbst benötigen. Die Interessen Deutschlands werden mit Füßen getreten. Wir werden das ändern.
4: In der Nacht zum 26. September 2022 wurden in der Ostsee die Nord Stream-Gasleitungen gesprengt, die für die Lieferung von russischem Gas nach Deutschland und in andere europäische Länder gebaut worden waren. Infolge mehrerer Explosionen in den ausschließlichen Wirtschaftszonen Dänemarks und Schwedens wurden beide Stränge von Nord Stream 1 und eine der beiden Stränge von Nord Stream 2 zerstört. Die Umstände des Vorfalls deuteten auf Sabotage hin. Später wurde die vorsätzliche Sprengung der Pipelines bei der Untersuchung der Unfallorte bestätigt. Ende 2025 beschloss der Bundesgerichtshof, dass die Sprengung der Pipelines mit hoher Wahrscheinlichkeit auf Befehl einer ausländischen Regierung erfolgt sei. Der Chefökonom des Instituts für konservative Wirtschaftspolitik, Christopher Kofner, ist der Meinung, dass die Bundesregierung die größte Gefahr für die deutsche Infrastruktur darstelle.
7: Ja, das Gaskraftwerk in Lubmin war aus technischer Sicht natürlich zweckgebunden an den Standort, nämlich an den Endpunkt von den geplanten Nord Stream Pipeline 2, Nord Stream Pipeline 1. Da aber die Nord Stream Pipeline gesprengt wurde im September 2022, war dieses Kraftwerk nicht in Betrieb und hatte dementsprechend auch keine Verwendung. Dass man deshalb sagt, es hätte generell keine Verwendung mehr hier in Deutschland, das ist natürlich meiner Meinung nach ein vorgeschobener Grund. Man könnte jetzt in erster Linie natürlich Verhandlungen mit Russland führen. Man könnte nämlich der Nord Stream 2 Pipeline, die dann nämlich auch an Greifswald rausgeht, an Deutschland, die könnte man im Prinzip in Betrieb nehmen, wenn der politische Wille da wäre. Das wären immer noch über 250 Terawattstunden, die man hier benutzen könnte für Deutschland und Europa. Und man könnte Verhandlungen mit Russland machen, wie ich gesagt habe, zu den Zeiten vor dem Krieg in der Ukraine. 2019 zum Beispiel war der durchschnittliche Gaspreis über diese Pipelines bei ca. 1,4 Cent pro Kilowattstunde. Jetzt ist der durchschnittliche Gaspreis, den Deutschland zahlt, bei 5,7 Cent pro Kilowattstunde. Das ist also ein Faktor viermal höher. Das wäre die erste Möglichkeit, wie man dieses Gaskraftwerk eigentlich wieder verwenden könnte, indem man einfach wieder russisches Gas über die Pipelines bringt und auch die Pipelines wieder repariert. Und Man könnte natürlich auch das Gaskraftwerk irgendwo anders in Deutschland verwenden. Also das Narrativ ist hier auf jeden Fall schon mal falsch, das von den Politikern auf Bundesebene, Bundesregierung kolportiert wird. Russland wäre die größte Gefahr für die deutsche Infrastruktur. Und generell, wenn man sich die Politik der letzten Jahre ansieht, dann muss man auch schauen, dass an sich auch die Bundesregierung die größte Gefahr ist für die eigene deutsche Infrastruktur. Denn Gasnetze müssen zurückgebaut werden im Rahmen des Wärmeplanungsgesetzes. Die kommunalen Stadtwerke können es sich faktisch nicht leisten, gleichzeitig ein Gasnetz

0: Junger, genauer gesagt, Kohlekraftwerke werden in die Luft gesprengt. Oder wie auch jetzt das letzte Beispiel, ein hochmodernes, funktionsfähiges Gaskraftwerk soll an die Ukraine verschenkt werden. Das zeigt uns, dass auch neben den Linksextremisten die wahre größte Gefahr für die eigene deutsche strategische Infrastruktur leider von der eigenen Bundesregierung kommt.
1: Ein neuer Tag, ein neuer Grund für Kritik an Friedrich Merz. Der Bundeskanzler hat wieder den Zorn der Bürger auf sich gezogen. Diesmal war eine verbale Entgleisung des deutschen Regierungschefs der Auslöser. In Salzwedel traf sich der Bundeskanzler mit Bürgern, die ihm Fragen stellen durften. Unter ihnen war auch eine unheilbar an Hautkrebs erkrankte Frau. Sie fragte, warum die Vorsorgeuntersuchungen auf Hautkrebs bald nicht mehr von den Krankenkassen bezahlt würden, während zum Beispiel die Mitglieder der Bundesregierung in Kürze mehr Geld erhalten sollen. Merz antwortete in ziemlich scharfen Ton und bat die Frau, keine Informationen zu zitieren, die er als falsch bezeichnete.
2: Und die Vorsorge wird uns. Ich bin an Hautkrebs, leider an Hautkrebs im vierten Stadium und die Vorsorge wird uns genommen. Laut Ärzteverband, Krankenkassen und Experten wird es uns mehr Millionen kosten, wie eigentlich die Vorsorge kostet. Das ist nur ein Teil aus diesem Gesundheitssystem, was
3: Aber
2: Sie uns...
3: Ihre Frage bitte.
2: Ach so, Entschuldigung, ich wollte
3: überlegen. Ja, also wir haben wenig Zeit.
2: Ja, bitte ist in kurz Ordnung. Fassen. Also ich finde es einfach nur schade. Die Frage ist, warum diese Sparmaßnahmen bei uns so gewaltig angesetzt werden, bei uns Bürgern, während Sie versucht haben, sich zum Beispiel 64.000 Euro nochmal aufs Konto im Jahr geben wollten. Zusätzlich ist belegt, ich könnte es Ihnen auch erzählen, dann die Diätenerhöhung.
3: Ihre Frage bitte.
2: Ja, warum? Warum wird bei uns gespart, aber nicht bei der Politik?
3: Okay. So. Dankeschön.
2: Und in Niedersachsen, ja.
4: Vielleicht darf ich Ihnen mal zu dem letztgenannten Punkt etwas sagen. Zu keinem Zeitpunkt ist von irgendjemandem erwogen worden, die Bezüge der Mitglieder der Bundesregierung anzuheben. Zu keinem Zeitpunkt. Auch von mir nicht. Alles andere ist eine falsche Behauptung. Und ich wäre Ihnen einfach dankbar, wenn Sie das nicht einfach ungeprüft wiederholen. Zu keinem Zeitpunkt.
1: Die erwähnte Gehaltserhöhung war im Gesetz zur Anpassung der Gehälter und der Altersversorgung von Bundesbeamten vorgesehen. Die Bezüge der Staatssekretäre sollen um fast 20% bzw. um 39.000 Euro steigen und werden dann fast 238.000 Euro pro Jahr erreichen. Gemäß dem Bundesministergesetz sind die Gehälter der Mitglieder der Bundesregierung an das Grundgehalt der Staatssekretäre gekoppelt. Folglich werden der Bundeskanzler und seine Minister künftig besser vergütet werden. Für die Bundesminister bedeutet der Gesetzentwurf eine Gehaltserhöhung von mehr als 52.000 Euro pro Jahr oder etwa 4.500 Euro im Monat. Der Bundeskanzler wird sogar mehr als 65.000 Euro pro Jahr zusätzlich verdienen.
5: NATO und Europäische Union eine exzellente.
1: Angesichts dieser Zahlen löste die Tonlage des Kanzlers während der Fragerunde mit den Bürgern bei fast allen politischen Kräften Deutschlands eine Welle der Empörung aus. Manche bezweifeln sogar, ob der Kanzler für sein Amt überhaupt geeignet sei.
6: Jeder normale Mensch würde Empathie zeigen, aber Merz macht Menschen lieber fertig, auch wenn sie Krebs im Endstadium haben. Der Mann ist der schlechteste Kanzler, den dieses Land jemals hatte.
7: Wer wie Friedrich Merz als Bundeskanzler der Bundesrepublik Deutschland eine unheilbar an Krebs erkrankte Bürgerin öffentlich abkanzelt, weil sie ihm eine kritische Frage zur Gesundheitspolitik stellt, dem fehlt erkennbar die charakterliche Eignung zur Ausübung seines Amtes.
1: Dabei betont Friedrich Merz regelmäßig, dass es aus allen wirtschaftlichen Schwierigkeiten einen Ausweg gebe. Seiner Meinung nach müssten die Deutschen noch mehr arbeiten als bisher.
8: Meine Damen und Herren, die Deutschen... Ich weiß, wie anfällig für Missverständnisse solche Formulierungen sind. Deswegen sage ich es hier sehr klar. Es gibt Millionen von Arbeitnehmerinnen und Arbeitnehmern in ihren Betrieben, in den Krankenhäusern, bei der Polizei, bei der Bundeswehr, in den Pflegeeinrichtungen, in vielen Unternehmen, die sehr viel arbeiten und auch sehr viele Überstunden machen. Aber insgesamt ist die Arbeitsleistung unserer Volkswirtschaft nicht hoch genug. Um es noch deutlicher zu sagen, mit Work-Life-Balance und 4 Tage.

0: Tagewoche lässt sich der Wohlstand unseres Landes, den wir heute haben, in Zukunft nicht erhalten. Und deswegen müssen wir mehr arbeiten.
1: Die Vertreter der Opposition erklärten, Merz zeige mit seinen Äußerungen, wie weit er von den realen Problemen entfernt sei. Einige sehen darin eine direkte Verlagerung der Verantwortung von der Regierung auf die Bürger.
2: Friedrich Merz hat offenbar völlig den Bezug zur Realität verloren. Millionen Menschen arbeiten täglich am Limit. In Pflege, Handwerk, Industrie, Handel, Bildung und Verwaltung. Und sollen sich nun anhören, ihnen fehle die Arbeitsmoral. Das ist nicht nur arrogant, sondern auch politisch verantwortungslos. Arbeit bedeutet heute mehr als Stunden zählen. Produktivität, Gesundheit und gesellschaftlicher Zusammenhalt sind mindestens genauso wichtig. Wer nur mehr, länger, härter fordert, ohne Lösungen zu liefern, zeigt vor allem eines: Ideenlosigkeit. Deutschland braucht keine Moralpredigten, sondern einen Kanzler, der die Realität der arbeitenden Menschen ernst nimmt.
3: Bundeskanzler Friedrich Merz erklärt offen, dass die gesetzliche Rente künftig nicht mehr ausreichen wird, um den Lebensstandard zu sichern. Statt Lösungen zu präsentieren, fordert er mehr private und betriebliche Vorsorge. Das bedeutet im Klartext, die Verantwortung wird auf die Bürger abgewälzt. Wer genug verdient, kann vorsorgen. Wer nicht, schaut im Alter in die Röhre. Kritiker sehen darin kein Reformkonzept, sondern ein Eingeständnis politischen Versagens. Die gesetzliche Rente wird geschwächt, während das Risiko zunehmend beim Einzelnen landet.
1: Wir haben das fragwürdige Verhalten des Bundeskanzlers mit dem AfD-Bundestagsabgeordneten Christopher Drößler besprochen. Seiner Meinung nach sind Merz und sein Kabinett von vornherein nicht in der Lage, die Probleme der Bürger nachzuvollziehen, weil sie nicht täglich damit konfrontiert sind. Dies erklärt auch seine Redaktion Reaktionen auf die Fragen der Bürger. In diesem Zusammenhang erwartet der Abgeordnete ein trauriges Ende für die Koalitionsparteien bei den kommenden Wahlen.
4: Anstatt die Frau auszureden, anstatt empathisch auf sie zu reagieren, hat Friedrich Merz sofort eingehakt und hat sehr unterkühlt geantwortet, hat kein Verständnis für die Situation der Frau gezeigt. Alleine mal ihr entgegenzukommen und zu sagen, sehr geehrte Frau, ich kann Sie verstehen. Ich kann verstehen, in welcher Lage ich Sie finde. Alleine dafür war Friedrich Merz überhaupt nicht in der Lage, überhaupt nicht bereit, das mal zu äußern. Er ist sofort in die Gegenoffensive gegangen und hat sie letztlich wieder von oben herab belehrt. Und das ist bezeichnend für Friedrich Merz und die gesamte Bundesregierung, dass sie eben nicht mehr in der Lage sind, mit der Bevölkerung und den realen Problemen, die Bevölkerung hat, da in den Austausch zu treten und das überhaupt wahrzunehmen. Und das Problem ist, dass die Politiker selber ja keine Bürger sind, die von den hohen Energiepreisen betroffen sind, von steigenden Beiträgen für die Krankenkasse, von steigenden Preisen, Inflation in den Supermärkten und so weiter, weil die Politiker ja hier in Deutschland, in der Bundesregierung, finanziell so ausgestattet sind und sich ja durch Gehaltserhöhungen ja auch weiterhin so ausstatten können, dass sie von diesen Problemen gar nicht betroffen sind und gar nicht wissen, was es bedeutet, wenn jetzt irgendwo wieder die Preise steigen. Also sie sind da deswegen auch so empathielos und so gefühlslos gegenüber Bürgern, die viel, viel weniger Einkommen haben und für die teure Benzin- und Dieselpreise was ausmacht. Und das macht dann für einen reichen Politiker, der in den letzten Jahren auch viel Geld angespart hat, vielleicht auch durch Lobbyismus. Merz selber war ja bei BlackRock, der da vielleicht so viel Privatvermögen angehäuft hat, wo ihm irgendwelche Preissteigerungen völlig egal sein können. Der Eindruck ist natürlich, dass für alle möglichen Projekte, auch außenpolitische Projekte, Geld da ist. Für den Bürger ist kein Geld da. Der Bundeskanzler hat ja auch die Aufgabe, die Bürger zu repräsentieren. Also wenn Friedrich Merz das Land verlässt, dann soll er ja theoretisch 80 Millionen Deutsche vertreten und deren Stimme sprechen, soweit es überhaupt möglich ist. Wenn er nun aber etwas fordert, was wahrscheinlich die wenigsten Deutschen zu sehen würden, also dass wir Millionen an Migranten geben, dass wir alleine seit Beginn des Ukraine-Konflikts schon 55 Milliarden Euro in die Ukraine gesteckt haben. In diesem Jahr sind ja weitere Milliarden geflossen bzw. in Planung. Und wenn das die Mehrheit der Bevölkerung nicht mehr verstehen kann, immerhin über 80%, die neueste Umfrage hat ergeben, dass Friedrich Merz hier nicht mehr die Rückendeckung der Bevölkerung hat. Die Umfragen zur Bundestagswahl, wenn sie denn am Sonntag wäre, sind ja da auch ganz klar. Meine Partei ist da weit vorne mit ca. 28% und die CDU und die SPD abgeschlagen weit dahinter. Und wenn da Friedrich Merz, die CDU und auch die SPD das nicht einsehen wollen, ich sehe da auch aktuell nicht, dass sie das irgendwie, dass sie da ihren Kurs ändern werden, dann werden sie da bei den nächsten Wahlen, das wird erstmal die Landtagswahlen in Sachsen-Anhalt und Mecklenburg-Vorpommern sein, die Quittung dafür bekommen und dann spätestens 2029, wenn wir hier die Bundestagswahl haben, wenn wir sie nicht sogar schon etwas früher haben.
1: Die Friedensaktivisten Werner Schwarz und Ralf Herr Heber haben ihre siebte Freundschaftsreise nach Russland unternommen. Ihr Ziel ist es, die freundschaftlichen Beziehungen zwischen Deutschen und Russen zu festigen. Wir sprachen mit ihnen über ihre Initiative und über eine mögliche Wiederaufnahme des Dialogs mit Russland.
5: Als die Spezialoperation oder der Krieg mit der Ukraine begonnen hat, 2022, haben wir uns wieder mal die Frage gestellt, was können wir tun, was können wir machen, das ist nicht unser Ding, das wollen wir alles nicht. Und da habe ich rumtelefoniert, rumgefragt und dann sind wir zu der Idee gekommen, wir fahren jetzt nach Moskau und sagen den Leuten vor Ort ganz klar und deutlich, die Bevölkerung will Frieden, will Freundschaft und will mit Russland zusammenarbeiten. Und mittlerweile ist es diesmal die siebte Druschbarreise, die wir seitdem machen. Wir haben uns vorgenommen, so 2-3 Mal im Jahr hierher zu fahren, auch wenn das jetzt eine Menge Geld kostet, aber wir wollen ein Zeichen setzen, wollen möglichst vielen Menschen, sowohl in Deutschland als natürlich auch in Russland, ein Signal setzen, dass die Bevölkerung selbst Frieden möchte, Zusammenarbeit. Deutschland und Russland gemeinsam schlagen sich den Teufel aus der Hölle, so hat es Bismarck mal sinngemäß gesagt, und wir stehen dazu. Und das, was die Berliner Regierung mit Russland macht, ist definitiv nicht unser Ding.
6: Und es geht darum hier, dass viele Deutsche, die im Prinzip nicht Bescheid wissen, die haben eine falsche Vorstellung von dem Ganzen. Und da wollen wir dran arbeiten, hier, dass die Meinung hier also sich ändert. Dialog würde ja zur Entspannung führen. Und das ist nicht gewollt. Das ist der ganze Hintergrund. Mal mit ein paar Worten erklärt, ganz einfach. Also wenn Dialog stattfinden würde, auf allen Ebenen, Das würde alles, zum Schluss würde es entspannt werden. Da würde die Spannung rausgenommen werden und man würde zu einer vernünftigen Lösung finden.
5: Wir müssen einfach das durchziehen, weil sonst der Betrug, der die letzten Jahre gelaufen ist, ganz offensichtlich wird. In dem Augenblick, wo man mit Moskau richtig spricht und Klartext spricht, dann ist der Betrug, der an der Bevölkerung gemacht worden ist, an der Industrie gemacht worden ist, an der Wirtschaft gemacht worden ist, ja offensichtlich. Das beste Beispiel ist und bleibt erstmal, um das für jeden verständlich zu machen, die Gaslieferung. Wir hätten das billige Gas von Russland, was sowieso da ist, was wir sowieso bezahlen müssen, weil wir ja diese Verträge haben. Das heißt, ob wir es abnehmen oder nicht, wir müssen es bezahlen. Wir bezahlen es also, nehmen es nicht, kaufen das dreifach teurere Fracking-Gas aus den USA ein, haben also den vierfachen Gaspreis, den wir vorher hatten, für nichts und wieder nichts. Und wenn wir jetzt in den Dialog drehen oder wenn die Politiker in den Dialog drehen und in den ehrlichen Dialog, dann würde ja auch das aufliegen. Dann würde der gesamte Betrug der Sanktionen, dass das der böse Russe ist und was auch immer, würde ja sofort aufliegen. Und damit wäre die Macht vorbei und das wollen die natürlich komplett verhindern. Und aus dieser Sicht wird da niemals von sich aus ein Dialog stattfinden. Deswegen versuchen wir das ja von unten heraus. Auf der politischen Ebene wird ja Deutschland und Russland immer weiter auseinandergetrieben. Das ist ja der Ziel der deutschen Regierung, dort richtig einen ganz bösen Keil reinzutreiben. Und wenn man die Karte sich betrachtet, wo welche Entscheidungen gefallen sind oder wo welche Fragen wie beantwortet werden, dann sieht man ganz Deutschland ganz deutlich, dass die ostdeutsche Bevölkerung unbedingt Frieden und Zusammenarbeit mit Moskau möchte, mit Russland im Allgemeinen. Der Westen sieht es immer ein bisschen schwärzer. Das ist so... Aber es wird immer deutlicher, dass auch dort immer mehr die Das Bewusstsein entsteht, wir müssen wieder mit Russland zusammenarbeiten. Allerdings wollen das die Politiker nicht. Aber ich bin der Meinung, dass die Politiker in Deutschland unbedingt diese Konfrontation mit Russland wollen, weil wenn die erfahren, wenn die Bevölkerung erfährt, was Russland, wie die zu Deutschland stehen, dann hätten die sofort alle ihre Posten verloren. Und deswegen braucht die Regierung die Konfrontation zu Russland und deswegen denke ich, ist meine ganz ehrliche Meinung, dass die Beziehung noch schlechter werden wird in der nächsten Zeit. Weil keiner von diesen Politikern an einer Beruhigung, an einer Zusammenarbeit interessiert ist, weil dann wären die weg vom Fenster. Salopp ausgedrückt. Wenn man sich mit der Industrie und mit der Landwirtschaft von Russland beschäftigt, es gab sehr viele Produkte, die mussten vorher eingeführt werden. Fisch, Fleisch war immer in der Unterdeckung. Es musste also eingeführt werden, um den Bedarf zu decken. Und momentan, nach dieser Zeit der Sanktionen, die für Russland aus meiner Sicht nur positiv sind, ist Russland jetzt so weit, dass es diese Produkte exportieren kann, weil sie mittlerweile mehr produzieren, als sie selber verarbeiten. Also ein wirtschaftlicher Aufschwung. Man sieht es in den ganzen Industriegebieten, in der Landwirtschaft. Russland steht jetzt allein da, steht besser da. Ich sehe es aus meiner Sicht auch jedes Jahr, wird es größer, wird es schöner, wenn ich sehe, was hier in der Zeit immer saniert worden ist, was gemacht worden ist. Die Läden sind voll, keiner muss irgendwelche Not leiden oder was auch immer. Und die Autoindustrie ist jetzt ausgetauscht worden. Es wird mehr heimische Produkte, es werden natürlich auch östliche Produkte weitergenommen, die sind weiter im Vormarsch. Statt eben BMW wird eben China-Auto hergestellt, beziehungsweise eben auch russische Autos. Und das sehe ich als positiven Gewinn für Russland. Und für Deutschland bleibt nur noch Schrott übrig.
6: Also Russland war ja gezwungen, die Güter, die was jetzt aus dem Westen nicht mehr eingeführt wurden, selber zu beschaffen oder herzustellen. Und das haben die, ich würde mal sagen, das haben die Russen einwandfrei gemeistert. Die haben sich damit unabhängig gemacht und vom Westen praktisch abgekoppelt. Und wenn das hätte später wieder alles zurückgeführt werden auf ein normales Level, dann wird dieser Handel, der wird in der Form, wie er früher war, nicht mehr stattfinden, weil Russland kann sich selber damit versorgen.
5: Und Deutschland könnte gar nicht mehr liefern, wenn es wollte. Deutschland, die Industrie ist fast komplett kaputt. Es geht immer weiter bergab. Egal, der Mittelstand ist so gut wie pleite. Es gibt noch ein paar große Firmen, die durchhalten, aber aus meiner Sicht auch nicht mehr so lange. Und dann könnten wir gar nicht mehr liefern, selbst wenn es gewollt wäre. Es geht so schnell gar nicht. Das dauert sehr, sehr lange, dass wieder abgebaut werden kann.
6: Allein schon durch die deutsche Bürokratie.
1: Das waren die TD-Nachrichten. Anschließend kommt hier die Sendung Russland danach. Ich bin Vadim Ivanov und um 21 Uhr wieder für Sie da. Bis dann.

0: Ich bin die Einzige, die aufs Navi schaut, oder?
1: Ich schaue auf die Straße.
0: Aufmerksam?
1: Ja.
0: Das reicht, Gepär.
1: Sind wir schon in Nischni Nowgorod? Okay. Also, wir sind jetzt 403 Kilometer nach Nischni Nowgorod gefahren. Die Straße war ehrlich gesagt nicht so gut.
0: Ja, die Straße ist schrecklich.
1: Im Süden ist es viel besser. Für den Niva waren die ganzen Schlaglöcher aber kein Problem. Andererseits ist sein Benzinverbrauch aber schockierend. Ich schaffe es kaum, ihn ständig nachzutanken.
0: Aber alles in allem ist alles okay.
1: Ja, das Auto ist cool. Schlaglöcher sind kein Hindernis. Und die Sitze sind recht bequem.
0: Du sitzt bequem?
1: Ja, ein gutes Auto.

0: Uns wurde verboten zu fliegen.
1: Ja, deshalb wird es keine schönen Aufnahmen geben.
0: Doch, wird es. Aber halt keine Drohnenaufnahmen. Aber niemand hat uns verboten, Suchari zu essen. Also fühlen wir uns frei.

0: Das ist der beste Shawarma-Imbiss
1: angeblich
0: in ganz Nischni Nowgorod. Margo, hier ist deine mit Huhn.
1: Ich will deine probieren.
0: Nein, ist deine eigene. Zeig mal dein Papier. Auf meinem ist ein glückliches Schweinchen.
1: Oh, schlimm.
0: Wie schmeckt deine mit Huhn?
1: Lecker. Gute Shawarma.
0: Das soll die beste in der Stadt sein.
1: Zumindest ist es sonnig.
0: Erzähl doch mal, wo wir hinfahren.
1: Wir fahren zu einer Fabrik, die interessante Fahrzeuge, Geländefahrzeuge herstellt.
0: Margo, was ist das für eine schwarze Tüte da hinten?
1: Das ist eine Überraschung.
0: Was für eine?
1: Wer weiß.
0: Warum liegt das auf dem Rücksitz? Erklär's mir.
1: Weil du, Ilja, in einer Woche Geburtstag hast.
0: Ah, das ist also mein Geschenk. Also kann ich es auch aufmachen.
1: Hey, nein, hör auf! Hör auf! Wir wollten in Nischni Nowgorod aber nicht nur lecker essen, sondern auch eine Geländefahrzeugfabrik besuchen.
0: Ich würde sagen, andersherum. Erst die Geländewagenfabrik besuchen, dann lecker essen. Wir haben falsch angefangen.
1: Ja, Geländewagen gehen immer vor.
2: Ich begrüße Sie ganz herzlich als Gäste in der Forschungs- und Produktionsanlage des Unternehmens Transport. Hinter mir sehen Sie eine der Modifikationen unserer Fahrzeuge, die für das Notfallministerium der Russischen Föderation bestimmt ist. Eines dieser Fahrzeuge geht nach Chabarowsk, das andere nach Krasnojarsk. Alles in allem produziert unser Unternehmen aber etwa 40 verschiedene Modifikationen von Kettenfahrzeugen, Schnee- und Sumpfmobilen. Und all unsere Fahrzeuge sind schwimmtauglich und dienen
1: als Fahrzeuge für Rettungskräfte?
2: Nicht nur als Fahrzeuge für Rettungskräfte, sie werden auch zur Wartung von Öl- und Gaspipelines eingesetzt. Wir haben verschiedene Kunden, aber vorwiegend sind das natürlich staatliche Strukturen, die diese Fahrzeuge für unterschiedliche Arten von Arbeit benötigen.
0: Und wie sieht das mit Privatkunden aus?
2: Ja, natürlich haben wir auch Kunden aus dem privaten Sektor. Das sind vor allem Jäger und Fischer, die bei uns Einzelbestellungen aufgeben.
1: Haben die Sanktionen sich irgendwie auf Ihr Unternehmen ausgewirkt? Gab es irgendwelche Beeinträchtigungen?
2: Ah, wissen Sie, ja, es gab anfangs ein paar Schwierigkeiten, aber inzwischen haben wir sie schon größtenteils überwunden. Wir haben dieselben Probleme wie alle anderen Unternehmen.
1: Was sind das für Probleme?
0: Mit Komponenten?
2: Ja, mit einigen Komponenten. Wir reden hier vor allen Dingen von bestimmten Verzögerungen. Allerdings ist die Lokalisierung der Produktion in Russland schon fast abgeschlossen und wir bekommen inzwischen den Großteil unserer Komponenten von russischen Lieferanten. Fast alle Komponenten für unsere Fahrzeuge.
1: Das wurde also bereits ersetzt?
2: Ja, fast.
0: Können Sie sagen, welche Komponenten genau das sind? Fahrwerk, Motor?
2: Das Fahrwerk ist eine rein russische Entwicklung und alle Ketten sind ebenfalls aus russischer Produktion.
0: Und der Motor?
2: Die Walzen, ja, das gesamte Fahrwerk ist aus russischer Produktion. Hier auf diesen Fahrzeugen sehen Sie Kabinen, die wir von null auf komplett selbst herstellen. Das Fahrzeug wird von null auf hier in unserer Anlage geschweißt und zusammengesetzt.
1: Und was kann es?
2: Es kann Schlamm durchqueren, Schnee, Wasser.
0: Kann es schwimmen?
2: Ja, natürlich.
0: Es wiegt doch wie ein Flugzeug.
1: Fliegen kann es bestimmt auch.
2: Es kann tatsächlich fliegen. Von der Größe her passt es in ein IL-76 Transportflugzeug und kann daher leicht an jeden beliebigen Punkt gebracht werden.
1: Haben Sie irgendwelche besonders erfolgreichen Bestseller?
2: Wissen Sie, wie gesagt, haben wir über 40 verschiedene Modifikationen mit verschiedener Ausstattung. Manipulatoren, Schweißgeräte, spezielle Apparate, zweiachsige Fahrzeuge. Unsere Modellpalette ist sehr groß. Die Tragfähigkeit der verschiedenen Fahrzeuge unterscheidet sich ebenfalls.
1: Du willst doch bestimmt sagen, dass ich keine Ahnung habe. Warum nickst du? Weißt du selbst, was ein zweiachsiges Fahrzeug ist?
0: Ich habe nicht genickt.
2: Ich kann Ihnen draußen eins zeigen.
0: Uns wurde übrigens gesagt, dass dieses, Dieses Exemplar da, wie heißt das?
2: Das ist eine TTM-59, eine Transport- und Technologiemaschine, TT-5908.
0: TT-5908. Damit werden wir auf dem Testgelände fahren, richtig?
2: Ja, genau. Ich verspreche Ihnen, das wird ein wahres Erlebnis. Sie werden fühlen, was es heißt, in so einer Maschine zu sitzen.
0: Oh, dürfen wir auch lenken?
2: Nein, lenken nicht.
0: Nicht lenken?
2: Nein, dafür braucht man eine spezielle Fahrerlaubnis.
0: Ah, genau, die Leute, die damit fahren dürfen, werden doch Testfahrer oder Testpiloten genannt.
2: Ja, richtig. Die Testfahrer unseres Unternehmens sind...
0: Führen Sie mit jedem der Fahrzeuge Testfahrten durch?
2: Natürlich, so lauten die Vorschriften.
0: Dieses Fahrzeug hier war also schon auf dem Testgelände?
2: Ja, richtig.
1: Ich habe es sogar schon schwimmen gesehen. Dieses hier war es doch, oder?
2: Ja, es war schon im Wasser. Das ist die finale Etappe der Erprobung. Dieses Fahrzeug da hat bereits die Qualifikationsprüfungen abgeschlossen.
0: Können wir später in der Kabine sitzen?
2: Ja, für zwei Leute absolut kein Problem.
0: Ich glaube, da passen noch viel mehr rein.
2: Im Inneren, ja. Dort befinden sich weitere Passagiersitze.
1: Ich frage mich trotzdem, wie so ein riesiges Teil überhaupt entwickelt wird. Wie lange dauert das, wer entwirft es und wie viele Leute sind daran beteiligt?
2: Also in unserem Konstruktionsbüro arbeiten 14 Menschen. Das sind der Hauptkonstrukteur, die Produktionsmitarbeiter, die Mechanikabteilung. Diese besteht aus zwei Bereichen, dem mechanischen Vorformbereich und dem Schweiß- und Montagebereich. Dorthin werden die fertigen Teile geliefert, die dann praktisch von Null auf zusammengesetzt werden. So entsteht jedes unserer Modelle.
1: Wie lange wurde konkret dieses Fahrzeug entwickelt?
2: Dieses Fahrzeug haben wir in etwa einem halben Jahr produziert.
1: In einem halben Jahr?
2: Ja, das umfasst alle Konstruktionsarbeiten, die Produktion und Fertigung und natürlich die Tests und Prüfungen. Das alles hat etwa 6 Monate gedauert.
1: Einschließlich des Entwurfs. Und wie lange dauert das, so ein Fahrzeug zu produzieren?
2: Nicht lange. Zum Schweißen der Teile wird etwa 1 Monat benötigt.
1: In nur einem Monat wird also...
2: Die Montage dauert nochmal 1 Monat, aber den Großteil der Zeit nehmen die Konstruktionsarbeiten in Anspruch.
0: Ja, Margot, es ist sehr groß.
1: Ja, es ist sehr groß und sieht recht außergewöhnlich aus. Wie viel Stück werden davon produziert werden?
2: Aufs Jahr gerechnet liegt der Produktionsumfang bei etwa 7 solcher Fahrzeuge.
1: 7 Stück?
2: Ja.
1: Unser Vorhaben, eine Runde mit dem Geländefahrzeug zu drehen, wurde von einem Kunden vereitelt, der genau zur falschen Zeit aufgetaucht ist. Er hat das Fahrzeug zur Probefahrt mitgenommen, also haben wir es nicht an Bord geschafft.

0: Aber die Mitarbeiter der Fabrik haben uns ein kleines Testgelände in der Nähe gezeigt. Wir werden mit dem Niva natürlich nicht durch Sümpfe fahren, aber ein paar Runden auf der Schlammstrecke des Geländefahrzeugtestgeländes wollten wir dann doch drehen.
1: Ilja?
0: Vertrau mir einfach. Halt dich fest.
1: Oh, wow. Du hast es geschafft. Und jetzt?

0: Ich kann dich natürlich auch fahren lassen. Mein Gott, Margot. Oh, wow, das hast du gut gemacht.
1: Klasse.
0: Jetzt hast du das Auto aber genug gequält.
1: Du hast es gequält. Ich und Aniva sind jetzt so. Wir sind Freunde.
0: Komm, wir sollten ihn waschen.

0: Wow, wie schön sauber er jetzt ist. Mit der ersten Stadt sind wir fertig. Und jetzt?
1: Jetzt geht es nach Cheboksari.
0: Tschuwaschien erblühe an der Wolge wie ein Frühlingsgarten. Und möge Lenins Banner auch weiter stolz hier wehen in meinem lieben Land.
1: Bravo. Wäre ich nicht am Steuer, würde ich applaudieren. Wir sind schon fast in Cheboksari.
0: Tschuwaschien ist eine kleine Region, deren Hauptstadt die Stadt Cheboksari ist. Uns steht hier heute ein wichtiges Treffen mit dem Oberhaupt der Republik bevor, zu dem wir uns ohne Stopps und Umwege begeben haben. Zu so etwas kann man nicht zu spät kommen.
1: Wir fahren durch ganz Russland, um uns anzusehen, wie es mit dem Importersatz vorangeht. Wir besuchen verschiedene Regionen, Fabriken und Unternehmen. Deshalb würden wir auch Sie gerne fragen, wie die Lage hier ist. Wir sind übrigens zum ersten Mal in Cheboksari.
2: Wie Sie bestimmt gemerkt haben, ist unsere Republik von Moskau aus schnell mit der Autobahn zu erreichen.
1: 600 Kilometer?
2: Ja, etwa 630 Kilometer auf der M7. Unsere Region ist für die Maßstäbe der Russischen Föderation nicht sehr groß, gerade einmal 18.147 Quadratkilometer. Aber dafür ist sie relativ dicht besiedelt. Wir sind auf Platz 6 der Gebiete mit der höchsten Bevölkerungsdichte. Was unsere Industrie angeht, ist bei uns vor allem die elektrotechnische Produktion sehr gut entwickelt. Sie hilft uns dabei, eine stabile Energieversorgung zu gewährleisten. Außerdem sind wir auch auf unseren Maschinenbau sehr stolz, insbesondere auf die Traktorproduktion. Wir reden hier von großen Traktoren der Klassen 35 und 40 plus. Kompetenzen wie diese sind in der ganzen Welt sehr selten.
1: Was ist das genau?
2: Also, das sind große Traktoren.
1: Bergbautraktoren?
2: Ja, das sind entweder Bergbautraktoren oder sehr große Fahrzeuge, die als Zugmaschinen für Planierraupen oder andere Zwecke verwendet werden. Auch zum Verlegen von Rohren. Jetzt wollen wir in derselben Anlage im Rahmen des BIC 2.0 Investitionsprogramms auch kleine und mittlere Traktoren produzieren.
0: BIC 2.0 ist, soweit ich weiß, auch ein wichtiges staatliches Investitionsprogramm und Tschuwaschien hat 2 der 30 Zuschüsse gewonnen, richtig?
2: Ja, wir haben 2 Jahre in Folge 2 der 10 Sonderinvestitionsverträge gewonnen. Wir haben das große Privileg erhalten, unseren Beitrag zum Importersatz zu leisten. Auf Anweisung des Präsidenten wurde in Russland bereits 2020 ein Programm zur Lokalisierung von Kompetenzen verabschiedet, das zuvor in der Russischen Föderation nicht vorhanden war. Genau zu diesem Zweck wurden die Sonderinvestitionsverträge 2.0 eingeführt. Ein weiterer industrieller Bereich, in dem die Republik Tschuwaschien ebenfalls sehr stark ist, ist die chemische Industrie. Bei uns ist das Unternehmen Chimprom ansässig, das über eine eigene Chlorproduktion und die damit zusammenhängende Produktion von chlorbasierter Kleinchemie verfügt. Außerdem haben wir eine eigene Produktion von Wasserstoffperoxid, die allerdings noch mit veralteten Technologien stattfindet. Doch im Rahmen des BIC 2.0 möchten wir schon dieses Jahr die erste Produktion von Wasserstoffperoxid mit dem Anthrachinon-Verfahren starten, die mehr Anwendungsbereiche in verschiedenen Sphären eröffnet. Das ist genau das, worum es beim Importersatz geht. Da mit dem Anthrachinon-Verfahren hergestelltes Wasserstoffperoxid zuvor aus dem Ausland bezogen wurde.
0: Sie haben sich also schon vor 2022 mit Importersatz beschäftigt?
2: Ja, ganz genau. 2022 hat uns aber einen neuen Impuls und eine größere Dynamik bei der Umsetzung all dieser Aufgaben gegeben. Der Importersatz bildet jetzt die Grundlage unseres nationalen Bestrebens, eine, ich würde nicht sagen komplett unabhängige, aber eine souveräne Position einzunehmen. Unsere Industriepolitik und die Umsetzung unserer Entwicklungsziele ebnen uns den Weg zur technologischen Souveränität unseres Landes.
1: Arbeiten Sie an einem vollständigen Ersatz importierter Produkte oder nur bestimmter Komponenten?
2: Nun, bei den Sonderinvestitionsverträgen 2.0 geht es um den kompletten Ersatz verschiedener Produkte aus unterschiedlichen Bereichen.
1: Sind Traktoren ein Beispiel für kompletten Importersatz? Zuvor wurden sie in Russland ja nicht produziert oder die Produktion gehörte ausländischen Unternehmen. Haben Sie diese Produktion komplett ersetzt?
2: Ja, wir kümmern uns um Ihren Ersatz. Im Rahmen des SPEAK 2.0 beteiligt sich die Regierung.
1: Wofür steht eigentlich die Abkürzung SPEAK?
2: Sie steht für Sonderinvestitionsvertrag. Die ersten Sonderinvestitionsverträge, die es gab, also die etwa 2017 und 2018 unterzeichnet wurden, sollten einfach nur Produktionsstätten erschaffen. In den meisten Fällen waren das am Ende Fabriken, in denen Baugruppenmontage betrieben wurde. Die Sonderinvestitionsverträge 2.0 verlangen hingegen eine vollständige Lokalisierung aller Prozesse, die zur Herstellung des Endprodukts benötigt werden. Unser Ausgangspunkt bei der Traktorenproduktion war zunächst auch die Baugruppenmontage. Doch wir verpflichten uns zusammen mit dem Initiator des Projekts, im Laufe von 6 Jahren ein Lokalisierungsniveau von 80% zu erreichen. Das heißt, dass 80% aller Aggregate und Komponenten auf dem Gebiet der Russischen Föderation hergestellt werden sollen. Wir müssen uns dabei nicht auf die Republik Tschuwaschien beschränken, sondern können mit allen Produktionsstandorten in der Russischen Föderation arbeiten. Wir müssen uns aber darauf konzentrieren, die wichtigsten Komponenten herzustellen, ohne die der weitere Produktionsprozess unmöglich ist. Sobald wir in der Lage sind, diese wesentlichen Komponenten herzustellen, werden wir auch den Rest in kurzer Zeit erschließen und alle weiteren Schwierigkeiten überwinden. Genau das tun wir jetzt eigentlich auch. Was den Importersatz also solchen angeht, ist das natürlich noch immer eine akute Aufgabe, an der wir durchgehend arbeiten. Sie ist umso akuter geworden, weil unsere traditionellen Logistikketten zerstört worden sind. Die Republik Tschuwaschien hat viel Erfahrung daran gesammelt, diese Probleme auf verschiedene Weise zu lösen. Aber wir müssen auch definieren, was Importersatz überhaupt ist. Wir müssen Dinge, die wir früher aus dem Ausland bezogen haben, nun entweder durch eigene Alternativen oder durch Produkte aus freundschaftlichen Ländern ersetzen. Und diese ganze Situation war insofern recht interessant, als dass sie uns dazu gebracht hat, mehr über uns selbst und übereinander zu erfahren.
0: Ich glaube, das war alles an offiziellen Informationen, die wir über den Importersatz hören wollten, oder?
1: Ja, wir wollten auch noch ein paar einfachere Fragen stellen. Wir sind den ganzen Tag mit dem Auto gefahren und wollten wissen, wo man hier gut essen gehen kann. Wir haben übrigens im Internet nachgesehen und in Moskau scheint es keine tschuwaschischen Restaurants zu geben. Woran liegt das?
0: Das gibt sie gar nicht.
2: Oh, wir arbeiten daran, das zu ändern und erkennbare Marken zu etablieren, die wir dann im Rahmen unseres Entwicklungsprogramms für Tourismus und Gastronomie unterstützen können. Wir möchten spezialisierte Plattformen erschaffen.
0: Ja, das wäre großartig. Wir leben ja ganz in der Nähe und haben noch nie tschuwaschisch gegessen.
2: Kommen Sie uns einfach im August besuchen. Da findet das 2. Grünes Gold Russlands Festival statt, zu dem auch ein Bierfestival gehört.
1: Grünes Gold, hat das was mit dem Sommer zu tun?
2: Nein, mit Hopfen. Tschuwaschien ist der größte Hopfenproduzent in der Russischen Föderation.
1: Oh ja, tschuwaschisches Bier ist klasse.
2: Ja, Hopfen ist eines der landwirtschaftlichen Produkte, die momentan fast nur in Tschuwaschien hergestellt werden. Aber wir helfen unseren Kollegen aus anderen Regionen aktiv dabei, es auch dort zu kultivieren. Die Republik Tschuwaschien produziert zwar nämlich etwa 93% oder 94% des Hopfens in ganz Russland, aber unsere Produktion deckt nur 2% unseres nationalen Bedarfs. Das ist auch ein Feld, in dem wir uns um Importersatz kümmern müssen.
0: Ja, wir waren in einer Biofabrik in Rязань und Sie haben sich dort darüber beschwert, dass der deutsche und tschechische Hopfen zusehends verschwinden.
1: Wir können nur auf Ihren Hopfen hoffen.
2: Auf unseren Hopfen zu hoffen ist natürlich gut, aber wir allein werden diese Aufgabe nicht bewältigen. Ich denke, dass das etwas ist, wozu noch viele andere Regionen beitragen können.
1: Wir haben auch noch gelesen, dass in Tschuwaschien die schönsten Frauen leben.
2: Ja, das ist wahr.
1: Ich hatte keinen Zweifel.
0: Das war die wichtigste Frage von allen.
2: Ja, was Sie sagen, stimmt. Das liegt daran, dass wir hier eine gute Ökologie haben. Hervorragendes ökologisch reines Essen, die Wolga. Und überhaupt sind sie nicht nur schön, sondern auch tapfer. Wenn Sie sich die nationalen Trachten der Tschuwaschen ansehen, werden Sie feststellen, dass die Tuchja, die Kopfbedeckung der Frauen, wie ein Kriegerhelm aussieht. Unsere Legenden erzählen davon, dass die Tschuwaschinnen sowas wie Amazoninnen waren. Sehr kriegerisch und nobel, Verteidigerinnen ihres Landes. Außerdem.
1: Mit ihnen sollte man besser nicht streiten.
2: Ja, mit ihnen zu streiten ist eine schlechte Idee. Es ist besser, sie zu lieben und zu schätzen.
1: Vielen Dank.
0: Vielen Dank.
1: Wir haben heute noch eine wichtige, aber etwas einfachere Aufgabe. Unser Niva braucht seine erste technische Wartung. Den Termin hier in Cheboksari habe ich vereinbart, als wir noch in Moskau waren. Deshalb müssen wir uns keine Sorgen darüber machen, ob in der Werkstatt noch Plätze frei sind. Wir haben unser Auto in gute Hände gegeben. Sergej hat freundlich zugestimmt, uns ein Interview zu geben. Sergej, Sie sind ein Spezialist für Nivas, richtig?

0: Ja, genau.
1: Was muss an unserem Auto heute gemacht werden?
0: Bei Ihrem aktuellen Kilometerstand muss, wie Sie schon gesagt haben, eine technische Wartung Nummer 0 durchgeführt werden. Dabei werden die Fahrwerksaufhängung und alle Verbindungen kontrolliert. Danach führen wir einen Ölwechsel im ganzen Getriebe durch, also für die Vorderachse, das Verteilergetriebe und die Hinterachse. Danach wird noch eine Postdiagnose am Auto durchgeführt, bei der die Funktionsfähigkeit seiner elektrischen Geräte überprüft wird.
1: Das ist der letzte Schritt. Danach können wir wieder fahren.
2: Der Niva ist ein sehr beliebtes Auto. Wir fahren damit oft zu Wintertestfahrten auf offene Geländestrecken und bauen auch spezielle Teststrecken für den Sommer. Es gab da eine coole Geschichte, als wir auf einer dieser Testfahrten waren. Der Niva ist dagegen 5 oder 6 chinesische Autos angetreten, die auf unserem Markt gerade beliebt sind. Eines der chinesischen Autos ist stecken geblieben und die anderen konnten es nicht rausholen. Aber alle haben den Niva angefeuert, der die ganze Strecke in 5 oder 6 Minuten geschafft hat.
1: Der Niva hat gewonnen?
3: Er hat nicht nur gewonnen, er hat am Ende auch das chinesische Auto rausgeholt.
2: Sie haben also ein sehr zuverlässiges Auto.
3: Nicht nur zuverlässig, wir sind mit dem Niva jetzt so. Ich war mit ihm auf dem Testgelände.
2: Hier sind ein paar Souvenirs für Sie.
1: Oh, wie cool.
3: Oh, wie cool.
2: Eine Thermoflasche, ein cooler Halter fürs Handy. Und eine blaue Baseballmütze.
1: Das war eine nette Frau.
3: Ja, super nett.
1: Und da fährt unser Niva. Sergej, danke für alles.
3: Schön sauber. Und da ist meine Robbe. Selbst sie hat jetzt gute Laune.
1: Sie haben sogar die Matten gewaschen.
3: Fahren wir los?
1: Ja, lass uns fahren.
3: Auf zur Farm, mit guter Laune und Geschenken.
1: Schau, da steht, gute Fahrt. Das ist viel besser als der schwarze Sack. Ich spüre feierlich heute nicht daran rumzufummeln.
3: Kein Rumfummeln bis zum 19.
1: Ich werde nicht das hier mit meinen Fingern machen. Nicht bis zum 19.
3: Gedulde dich. Der Tag neigt sich ebenso wie unsere Kräfte dem Ende zu. Wir müssen uns erholen gehen, weil auf uns morgen wieder neue Aufgaben und neue Begegnungen warten. Gastronomischer und anderer Natur.

0: Der Zweite Weltkrieg hatte Auswirkungen auf Millionen von Menschen. Die Anführer dreier Nationen, Großbritanniens, der USA und der UdSSR, kontrollierten die größten Mächte, die diesen Konflikt prägten.
1: Churchill ist auf der Suche nach Macht in den Krieg gezogen. Das war ein kalkulierter Schritt auf seinem Weg zum Premierministerposten.
2: Franklin Delano Roosevelt wird von vielen in den historischen, akademischen und politischen Zirkeln der USA als einer der größten amerikanischen Präsidenten anerkannt. Er war tatsächlich der einzige US-Präsident, der 4 Amtszeiten innehatte.
3: Wenn man die Errungenschaften der Sowjetunion unter Stalin objektiv betrachtet, muss man sagen, dass sie enorm waren.
4: Es war auch erstmalig in der Geschichte der Menschheit, dass ein solches Bündnis im Krieg gegen Deutschland zwischen Staaten entstanden war, in denen verschiedene gesellschaftliche und politische Ordnungen herrschten. Erstmalig eigentlich. Also es waren neue Situationen.

0: Ukrainischer Terror. In Zentralrussland hat eine ukrainische Drohne ein ziviles Gebäude getroffen. Laut Behörden wurden dabei 2 Menschen getötet und 34 weitere verletzt. Der Angriff erfolgte vor dem Hintergrund der vom russischen Verteidigungsministerium angekündigten Waffenruhe am Tag des Sieges, dem 8. und 9. Mai. Rekordwert an Firmenpleiten. Westeuropa wird von Unternehmensinsolvenzen erschüttert, bereits das 4. Jahr in Folge. Die Zahl der Firmenpleiten hat im vergangenen Jahr mit über 197.000 einen neuen Rekord erreicht. Dabei entfällt jede 8. Insolvenz auf Deutschland. Ökonomen warnen, eine Verbesserung ist vorerst nicht in Sicht. Geschenk für die Ukraine. Das Gaskraftwerk in Lubmin soll der Ukraine geschenkt werden. Es steht genau an der Stelle, wo die im September 2022 gesprengte Pipeline Nord Stream 1 mit dem deutschen Gasnetz verbunden war. Schönen guten Abend und herzlich willkommen bei TDE. Mein Name ist Vadim Ivanov und es geht wieder los. Letzte Nacht haben die ukrainischen Streitkräfte die russische Teilrepublik Tschuwaschien angegriffen, die am Oberlauf der Wolga liegt. Die Attacke hat Todesopfer verursacht. Die Ermittlungen sind noch am Laufen.
1: Das russische Ermittlungskomitee wird die Verbrechen ukrainischer bewaffneter Einheiten gegen Zivilisten in der Volksrepublik Donetsk, den Gebieten Bryansk und Belgorod sowie in der Republik Tschuwaschien untersuchen.
0: Nach Angaben des Oberhaupts von Tschuwaschien, Oleg Nikolajew, waren vom Angriff vor allem die Hauptstadt Cheboksare und deren Umgebung betroffen. 2 Menschen sind beim Drohnenangriff ums Leben gekommen. Weitere 34 wurden verletzt, darunter ein Kind. Zum Einsatzort wurden Rettungskräfte entsandt und die örtlichen Behörden haben die Bevölkerung zur Ruhe aufgerufen. Die Angriffe der ukrainischen Streitkräfte erfolgten vor dem Hintergrund der vom russischen Verteidigungsministerium angekündigten Waffenruhe am Tag des Sieges am 8. und 9. Mai. Die Zahl der Firmeninsolvenzen in Westeuropa hat laut Ökonomen einen Rekordwert erreicht. Eine derart hohe Zahl an Pleiten gab es in der Region seit 2002 nicht mehr. In Deutschland hat dieser Wert den höchsten Stand seit 2014 erreicht. Laut Angaben der Wirtschaftsauskunftei Kreditreform wurden im Jahr 2025 in den westeuropäischen Ländern über 197.000 Unternehmensinsolvenzen verzeichnet. Der Anstieg gegenüber dem Vorjahr betrug 4,8% und war der 4. jährliche Anstieg in Folge. Besonders stark war die Insolvenzzunahme in der Schweiz, sie lag bei über 35%. Jedes 8. Insolvenzverfahren entfiel jedoch auf Deutschland. In der Bundesrepublik wurden etwas mehr als 24.000 Insolvenzen gezählt. Ökonomen stellen fest, Unternehmen sind von der aktuellen weltpolitischen Lage betroffen. Doch neben geopolitischen Faktoren haben sie auch mit Schwierigkeiten durch die Energiekrise und Bürokratie zu kämpfen. Daher sei die Zahl der Insolvenzen in Westeuropa mittlerweile höher als nach der schweren Finanzkrise 2008 und 2009, so die Wirtschaftswissenschaftler.
1: Die Krise ist nicht nur konjunkturell, sie ist strukturell. Ein schwacher Welthandel und geopolitische Risiken setzen Europas Unternehmen zu. Gleichzeitig lähmen hohe Energiepreise und Bürokratie die eigene Wettbewerbsfähigkeit. Diese doppelte Belastung frisst sich tief in die Substanz vieler Betriebe. Europa driftet auseinander. Große Industrieländer wie Deutschland, Frankreich und Italien litten 2025 unter einer Konjunkturschwäche.
2: In Westeuropa ist das Insolvenzniveau mittlerweile höher als nach der schweren Finanzkrise 2008-2009. Die schwache Konjunktur und anhaltende Preissteigerungen belasteten im vergangenen Jahr die Verbraucherstimmung. Entsprechend verzeichneten Unternehmen aus Bereichen wie Handel und Dienstleistungen eine schwierige Geschäftslage und die Insolvenzen nahmen dort erneut zu.
0: Die Prognosen sind wenig erfreulich. Eine Studie des Leibniz-Instituts für Wirtschaftsforschung in Halle zeigt, der Trend zu Insolvenzen hält auch in diesem Jahr an. Im April stieg die Pleitenzahl im Vergleich zum Vormonat um 3% und im Vergleich zum April 2025 um 10%. Verglichen mit dem Durchschnittswert für den April in den Jahren 2016 bis 2019 vor der Pandemie lag das aktuelle Niveau schon um 82% höher. Die Entwicklung wirkt sich entsprechend negativ auf den Arbeitsmarkt aus, denn bereits im vergangenen Monat waren bei den 10% der größten insolventen Unternehmen fast 20.000 Arbeitsplätze betroffen. Im Vergleich zum Durchschnitt der Jahre 2016 bis 2019, also noch vor Corona, hat sich die Zahl der betroffenen Arbeitsplätze mehr als verdoppelt. Der Leiter der IFO-Umfragen, Klaus Wohlrabe, ist der Ansicht, dass man angesichts aller Unsicherheiten vorerst nicht mit einer Verbesserung der Marktlage rechnen sollte.
1: Die geopolitische Unsicherheit greift auf die Personalplanungen der Unternehmen über. Es werden mehr Arbeitsplätze ab- als aufgebaut. Eine nachhaltige Entspannung am Arbeitsmarkt ist erst zu erwarten, wenn die Unsicherheiten deutlich nachlassen.
0: Um sich über Wasser zu halten, haben laut IFO-Institut immer mehr Unternehmen vor, die Preise zu erhöhen. Gleichzeitig geht aber die Kaufbereitschaft der Verbraucher zurück. Der Index der Konsumlaune ist im Mai auf 92,3 Punkte gesunken. Der Handelsverband Deutschland nennt das den niedrigsten Stand seit Februar 2023.
1: Vor allem die steigenden Preise und die Sorgen um eine schwache Konjunktur trüben die Verbraucherstimmung deutlich ein. Vor diesem Hintergrund ist auch in den kommenden Wochen und Monaten nicht mit einer Stärkung des privaten Konsums und des gesamtwirtschaftlichen Wachstums zu rechnen. Die Hoffnungen vom Beginn des Jahres auf eine konjunkturelle Erholung wurden durch den Iran-Krieg zunichte gemacht.
0: Es handelt sich um eine tiefgreifende Systemkrise, meint der Bundestagsabgeordnete Jan Menzel-Schmidt. Der Politiker wies darauf hin, dass eine Lösung für die derzeitige schwere Lage nur durch schnelle und entschlossene politische Maßnahmen erreicht werden könne.
3: Ja, leider ist das eine politische Fehlentwicklung, die hier in Europa stattfindet. Die Europäische Union stellt sich sehr naiv an auf dem weltweiten Umfeld. Die sinnlosen Sanktionen sorgen natürlich für Probleme, die Außenpolitik insgesamt, unnötige Bürokratie. Ja, denken wir allein nur daran, dass in Deutschland und der EU vorgeschrieben ist, dass die Plastikdeckel am Getränk festgemacht werden, sodass sie nicht mehr abgehen, oder das Verbot von Plastikstrohhalm. Das zeigt eben, wohin die Entwicklung geht. Und das ist eine tiefgreifende Krise, die systematisch ist und nicht einfach nur von Wirtschaftsfaktoren abhängt, sondern tatsächlich von einem Systemproblem. Das ist der große Unterschied zur Finanzkrise. Da war es eine rein wirtschaftlich bezogene Krise. Finanzkrise sagt es ja schon aus, durch Spekulation etc., Immobilienblase in den USA und so weiter. Das war überbrückbar. Das, was jetzt passiert, ist eine nachhaltige Krise, die tatsächlich langfristig Europa niederringt und vor allem die Industrienation Deutschland. Und das ist ein großes Problem. Wenn man dem entgegenwirken möchte, dann muss man das sehr schnell tun und sehr intensiv. Man hört immer 10.000, 20.000 Arbeitsplätze hier und dort, die gestrichen werden sollen, gerade im Automobilsektor. Da haben wir ja das Problem, das sind nicht einfach nur diese Arbeitsplätze bei VW, BMW, Audi etc., sondern da hängen ja auch viele weitere Arbeitsplätze dran. Wir reden über Zulieferer für die Automobilindustrie. Wir reden dann schlussendlich aber eben auch darüber, dass dadurch Kapital abwandert und schlussendlich die ganze Region einen Niedergang erleben wird, gerade Wolfsburg und andere Regionen in Deutschland, wodurch eben auch dort Geschäfte, Einnahmen und so weiter reduziert werden und weitere Arbeitsplätze fallen gelassen werden. Auf der anderen Seite haben wir das große Problem, dass der Staat immer mehr anstellt, immer mehr Stellen schafft und dadurch auch natürlich logischerweise, wenn man mehr Stellen schafft, höhere Kosten verursacht und die müssen bezahlt werden. Die werden durch Steuergelder bezahlt. Jetzt ruft der Beamte, ja, er zahlt auch Steuern. Das mag sein, aber er empfängt ja auch Steuergeld. Das, was eigentlich den Staat am Laufen hält, das ist die Industrie. Diejenigen, die tatsächlich in der freien Wirtschaft am Arbeiten sind und Steuern zahlen und die ganzen Unternehmen, die Steuern abführen an den Staat. Ja, das ist eine Teufelsspirale, also ein Teufelskreis. Im Endeffekt, Sie haben das Problem, dass immer mehr Arbeitsplätze gestrichen werden, weil eben das für die Industrie in Deutschland zu produzieren nicht mehr attraktiv ist. Preise müssen erhöht werden aufgrund der weiteren Faktoren. Einerseits eben, wie gesagt, Klimapolitik, Steuern etc. und eben die erhöhten Rohstoffpreise. Das führt dazu, dass die Preise erhöht werden. Es gibt weniger Kaufkraft, weil natürlich die Menschen weniger Geld in der Tasche haben. Parallel hat man das große Problem, dass der Staat umso mehr Geld auch ziehen muss. Die brauchen immer mehr Steuergelder, um eben ihren immer weiter aufgeblähten Staatsapparat durchzufinanzieren. Also am Ende des Tages ist das zum Scheitern verurteilt. Das wird nicht auf Dauer funktionieren.

0: funktionieren. Und wir sind eigentlich quasi schon in einer Systemkrise. Deshalb steht ja die große Koalition auf dem Spiel.
1: Das Gaskraftwerk in Lubmin soll an die Ukraine verschenkt werden. Dies teilte das Berliner Unternehmen Safe Securing Energy for Europe mit. Die Anlage befindet sich genau an der Stelle, an der einst die Gaspipeline Nord Stream 1 an das deutsche Gasnetz angeschlossen war. Nachdem im September 2022 die Lieferungen von russischem Gas über die Ostsee eingestellt worden waren, wurde die Anlage wirtschaftlich unrentabel. Sie diente lediglich dazu, das Gas vorzuwärmen, bevor es in das deutsche Netz eingespeist wurde. Andere Wärmeabnehmer gab es in der Nähe nicht. Deshalb wurde die Anlage 2023 stillgelegt. Es gelang auch nicht, einen Käufer dafür zu finden. Einige deutsche Politiker kritisierten die Entscheidung, die Anlage an die Ukraine zu verschenken, darunter Sarah Wagenknecht und Alice Weidel.
2: Erst sprengt die Ukraine unsere Energieversorgung weg und jetzt verschenken wir auch noch Kraftwerke dorthin. Eiskalte Politik gegen das eigene Land.
3: Man glaubt das alles nicht mehr. Jetzt verschenkt die Regierung nicht nur Geld und Waffen an die Ukraine, sondern ganze Kraftwerke, die wir dringend selbst benötigen. Die Interessen Deutschlands werden mit Füßen getreten. Wir werden das ändern.
1: In der Nacht zum 26. September 2022 wurden in der Ostsee die Nord Stream Gasleitungen gesprengt, die für die Lieferung von russischem Gas nach Deutschland und in andere europäische Länder gebaut worden waren. Infolge mehrerer Explosionen in den ausschließlichen Wirtschaftszonen Dänemarks und Schwedens wurden beide Stränge von Nord Stream 1 und einer der beiden Stränge von Nord Stream 2 zerstört. Die Umstände des Vorfalls deuteten auf Sabotage hin. Später wurde die vorsätzliche Sprengung der Pipelines bei der Untersuchung der Unfallorte bestätigt. Ende letzten Jahres beschloss der Bundesgerichtshof, dass die Sprengung der Pipelines mit hoher Wahrscheinlichkeit auf Befehl einer ausländischen Regierung erfolgt sei. Der Chefökonom des Instituts für konservative Wirtschaftspolitik, Christopher Kofner, ist der Meinung, dass die Bundesregierung die größte Gefahr für die deutsche Infrastruktur darstelle.
4: Ja, das Gaskraftwerk in Lubmin war aus technischer Sicht natürlich zweckgebunden an den Standort, nämlich an den Endpunkt von den geplanten Nord Stream Pipeline 2, Nord Stream Pipeline 1. Da aber die Nord Stream Pipeline gesprengt wurde im September 2022, war dieses Kraftwerk nicht in Betrieb und hatte dementsprechend auch keine Verwendung. Aber dass man deshalb sagt, es hätte generell keine Verwendung mehr hier in Deutschland, das ist natürlich meiner Meinung nach ein vorgeschobener Grund. Man könnte jetzt in erster Linie natürlich Verhandlungen mit Russland führen. Man könnte nämlich die Nord Stream 2 Pipeline, die dann nämlich auch an Greifswald rausgeht, an Deutschland, die könnte man im Prinzip in Betrieb nehmen, wenn der politische Wille da wäre. Das wären immer noch über 250 Terawattstunden, die man hier benutzen könnte für Deutschland und Europa. Und man könnte Verhandlungen mit Russland machen, wie ich gesagt habe, zu den Zeiten vor dem Krieg in der Ukraine. 2019 zum Beispiel war der durchschnittliche Gaspreis über diese Pipelines bei ca. 1,4 Cent pro Kilowattstunde. Jetzt ist der durchschnittliche Gaspreis, den Deutschland zahlt, bei 5,7 Cent pro Kilowattstunde. Das ist also ein Faktor viermal höher. Das wäre die erste Möglichkeit, wie man dieses Gaskraftwerk eigentlich wieder verwenden könnte, indem man einfach wieder russisches Gas über die Pipelines bringt und auch die Pipelines wieder repariert. Und man könnte natürlich auch das Gaskraftwerk irgendwo anders in Deutschland verwenden. Also das Narrativ ist hier auf jeden Fall schon mal falsch, das von den Politikern auf Bundesebene, eine Bundesregierung kolportiert wird. Russland wäre die größte Gefahr für die deutsche Infrastruktur. Und generell, wenn man sich die Politik der letzten Jahre ansieht, dann muss man auch schauen, dass an sich auch die Bundesregierung die größte Gefahr ist für die eigene deutsche Infrastruktur. Denn Gasnetze müssen zurückgebaut werden im Rahmen des Wärmeplanungsgesetzes. Die kommunalen Stadtwerke können es sich faktisch nicht leisten, gleichzeitig ein Gasnetzwerk und Fernwärme zum Beispiel zu betreiben. Das heißt, die Gasinfrastruktur, die milliardenschwer ist in Deutschland, wird einfach abgeschrieben, wird zurückgebaut. Funktionsfähige, hochmoderne deutsche Kernkraftwerke werden in die Luft gesprengt im Rahmen des Atomausstiegs. Und hochmoderne, paar Jahre alte, oder paar Jahre junge, genauer gesagt, Kohlekraftwerke werden in die Luft gesprengt. Oder wie auch jetzt das letzte Beispiel, ein hochmodernes, funktionsfähiges Gaskraftwerk soll an die Ukraine verschenkt werden. Das zeigt uns, dass auch neben den Linksextremisten die wahre größte Gefahr für die eigene deutsche strategische Infrastruktur leider von der eigenen Bundesregierung kommt.

0: Frau. Sie fragte, warum die Vorsorgeuntersuchungen auf Hautkrebs bald nicht mehr von den Krankenkassen bezahlt würden, während zum Beispiel die Mitglieder der Bundesregierung in Kürze mehr Geld erhalten sollen. Merz antwortete in ziemlich scharfem Ton und bat die Frau, keine Informationen zu zitieren, die er als falsch bezeichnete.
1: Ich bin an leider an Hautkrebs im vierten Stadium und die Vorsorge wird uns genommen. Laut Ärzteverband, Krankenkassen und Experten wird es uns mehr Millionen kosten, wie eigentlich die Vorsorge kostet. Das ist nur ein Teil aus diesem Gesundheitssystem, was
2: Sie uns... Aber Ihre Frage bitte.
1: Ach so, Entschuldigung, ich wollte überlegen.
2: Ja, also wir haben wenig Zeit.
1: Ja, bitte kurz fassen. Also ich finde es einfach nur schade. Die Frage ist, warum diese Sparmaßnahmen bei uns so gewaltig angesetzt werden, bei uns Bürgern, während Sie versucht haben, sich zum Beispiel 64.000 Euro nochmal aufs Konto im Jahr geben wollten. Zusätzlich ist belegt, ich könnte es Ihnen auch erzählen, dann die Ideen...
2: Ihre Frage bitte.
1: Ja, warum? Warum wird bei uns gespart, aber nicht bei der Politik?
2: Okay. So. Dankeschön. Und in Niedersachsen, ja.
3: Vielleicht darf ich Ihnen mal zu dem letztgenannten Punkt etwas sagen. Zu keinem Zeitpunkt ist von irgendjemandem erwogen worden, die Bezüge der Mitglieder der Bundesregierung anzuheben. Zu keinem Zeitpunkt, auch von mir nicht. Alles andere ist eine falsche Behauptung. Und ich wäre Ihnen einfach dankbar, wenn Sie das nicht einfach ungeprüft wiederholen. Zu keinem Zeitpunkt.
0: Die erwähnte Gehaltserhöhung war im Gesetz zur Anpassung der Gehälter und der Altersversorgung von Bundesbeamten vorgesehen. Die Bezüge der Staatssekretäre sollen um fast 20% bzw. um 39.000 Euro steigen und werden dann fast 238.000 Euro im Jahr erreichen. Gemäß dem Bundesministergesetz sind die Gehälter der Mitglieder der Bundesregierung an das Grundgehalt der Staatssekretäre gekoppelt. Folglich werden der Bundeskanzler und seine Minister künftig besser vergütet werden. Für die Bundesminister bedeutet der Gesetzentwurf eine Gehaltserhöhung von mehr als 52.000 Euro im Jahr oder etwa 4.500 Euro pro Monat. Der Bundeskanzler wird sogar mit mehr als 65.000 pro Jahr zusätzlich verdienen. Vor dem Hintergrund dieser Zahlen löste die Tonlage des Kanzlers bei der Fragerunde mit den Bürgern bei fast allen politischen Kräften Deutschlands eine Welle der Empörung aus. Manche bezweifeln sogar, ob der Kanzler für sein Amt geeignet sei.
4: Jeder normale Mensch würde Empathie zeigen, aber Merz macht Menschen lieber fertig, auch wenn sie Krebs im Endstadium haben. Der Mann ist der schlechteste Kanzler, den dieses Land jemals hatte.
5: Wer wie Friedrich Merz als Bundeskanzler der Bundesrepublik Deutschland eine unheilbar an Krebs erkrankte Bürgerin öffentlich abkanzelt, weil sie ihm eine kritische Frage zur Gesundheitspolitik stellt, dem fehlt erkennbar die charakterliche Eignung zur Ausübung seines Amtes.
0: Dabei betont Friedrich Merz regelmäßig, dass es aus allen wirtschaftlichen Schwierigkeiten einen Ausweg gebe. Seiner Meinung nach müssten die Deutschen noch mehr arbeiten als bisher.
6: Meine Damen und Herren, die Deutschen... Ich weiß, wie anfällig für Missverständnisse solche Formulierungen sind, deswegen sage ich es hier sehr klar. Es gibt Millionen von Arbeitnehmerinnen und Arbeitnehmern in ihren Betrieben, in den Krankenhäusern, bei der Polizei, bei der Bundeswehr, in den Pflegeeinrichtungen, in vielen Unternehmen, die sehr viel arbeiten und auch sehr viele Überstunden machen. Aber insgesamt ist die Arbeitsleistung unserer Volkswirtschaft nicht hoch genug. Um es noch deutlicher zu sagen, mit Work-Life-Balance und 4-Tage-Woche lässt sich der Wohlstand unseres Landes, den wir heute haben, in Zukunft nicht erhalten. Und deswegen müssen wir mehr arbeiten.
0: Die Vertreter der Opposition erklärten, Merz zeige mit seinen Äußerungen, wie weit er von den realen Problemen entfernt sei. Einige sehen darin eine direkte Verlagerung der Verantwortung von der Regierung auf die Bürger.
4: Friedrich Merz hat offenbar völlig den Bezug zur Realität verloren. Millionen Menschen arbeiten täglich am Limit. In Pflege, Handwerk, Industrie, Handel, Bildung und Verwaltung. Und sollen sich nun anhören, ihnen fehle die Arbeitsmoral. Das ist nicht nur arrogant, sondern auch politisch verantwortungslos. Arbeit bedeutet heute mehr als Stunden zählen. Produktivität

0: Gesundheit und gesellschaftlicher Zusammenhalt sind mindestens genauso wichtig. Wer nur mehr, länger, härter fordert, ohne Lösungen zu liefern, zeigt vor allem eines: Ideenlosigkeit. Deutschland braucht keine Moralpredigten, sondern einen Kanzler, der die Realität der arbeitenden Menschen ernst nimmt.
1: Bundeskanzler Friedrich Merz erklärt offen, dass die gesetzliche Rente künftig nicht mehr ausreichen wird, um den Lebensstandard zu sichern. Statt Lösungen zu präsentieren, fordert er mehr private und betriebliche Vorsorge. Das bedeutet im Klartext, die Verantwortung wird auf die Bürger abgewälzt. Wer genug verdient, kann vorsorgen. Wer nicht, schaut im Alter in die Röhre. Kritiker sehen darin kein Reformkonzept, sondern ein Eingeständnis politischen Versagens. Die gesetzliche Rente wird geschwächt, während das Risiko zunehmend beim Einzelnen landet.
2: Wir haben das fragwürdige Verhalten des Bundeskanzlers mit dem AfD-Bundestagsabgeordneten Christopher Drößler besprochen. Seiner Meinung nach sind Merz und sein Kabinett von vornherein nicht in der Lage, die Probleme der Bürger nachzuvollziehen, weil sie nicht täglich damit konfrontiert sind. Dies erkläre auch seine Reaktionen auf die Fragen der Bürger. In diesem Zusammenhang erwartet der Abgeordnete ein trauriges Ende für die Koalitionsparteien bei den kommenden Wahlen.
3: Anstatt die Frau auszureden, anstatt empathisch auf sie zu reagieren, hat Friedrich Merz sofort eingehakt und hat sehr unterkühlt geantwortet, hat kein Verständnis für die Situation der Frau gezeigt. Alleine mal ihr entgegenzukommen und zu sagen, sehr geehrte Frau, ich kann Sie verstehen. Ich kann verstehen, in welcher Lage ich Sie finde. Alleine dafür war Friedrich Merz überhaupt nicht in der Lage, überhaupt nicht bereit, das mal zu äußern. Er ist sofort in die Gegenoffensive gegangen und hat sie letztlich wieder von oben herab belehrt. Und das ist bezeichnend für Friedrich Merz und die gesamte Bundesregierung, dass sie eben nicht mehr in der Lage sind, mit der Bevölkerung und den realen Problem, die die Bevölkerung hat, da in den Austausch zu treten und das überhaupt wahrzunehmen. Und das Problem ist, dass die Politiker selber ja keine Bürger sind, die von den hohen Energiepreisen betroffen sind, von steigenden Beiträgen für die Krankenkasse, von steigenden Preisen, Inflation in den Supermärkten und so weiter, weil die Politiker ja hier in Deutschland, in der Bundesregierung, finanziell so ausgestattet sind und sich ja durch Gehaltserhöhungen ja auch weiterhin so ausstatten können, dass sie von diesen Problemen gar nicht betroffen sind und gar nicht wissen, was es bedeutet, wenn jetzt irgendwo wieder die Preise steigen. Also sie sind da deswegen auch so empathielos und so gefühlslos gegenüber Bürgern, die viel, viel weniger Einkommen haben und für die teure Benzin- und Dieselpreise was ausmacht. Und das macht dann für einen reichen Politiker, der in den letzten Jahren auch viel Geld angespart hat, vielleicht auch durch Lobbyismus. Merz selber war ja bei BlackRock, der da vielleicht so viel Privatvermögen angehäuft hat, wo ihm irgendwelche Preissteigerungen völlig egal sein können. Der Eindruck ist natürlich, dass für alle möglichen Projekte, auch außenpolitische Projekte, Geld da ist. Für den Bürger ist kein Geld da. Der Bundeskanzler hat ja auch die Aufgabe, die Bürger zu repräsentieren. Also wenn Friedrich Merz das Land verlässt, dann soll er ja theoretisch 80 Millionen Deutsche vertreten und deren Stimme sprechen, soweit es überhaupt möglich ist. Wenn er nun aber etwas fordert, was wahrscheinlich die wenigsten Deutschen zu sehen würden, also dass wir Millionen an Migranten geben, dass wir alleine seit Beginn des Ukraine-Konflikts schon 55 Milliarden Euro in die Ukraine gesteckt haben. In diesem Jahr sind ja weitere Milliarden geflossen bzw. in Planung. Und wenn das die Mehrheit der Bevölkerung nicht mehr verstehen kann, immerhin über 80%, die neueste Umfrage hat ergeben, dass Friedrich Merz hier nicht mehr die Rückendeckung der Bevölkerung hat. Die Umfragen zur Bundestagswahl, wenn sie denn am Sonntag wäre, sind ja da auch ganz klar. Meine Partei ist da weit vorne mit ca. 28% und die CDU und die SPD abgeschlagen weit dahinter. Und wenn da Friedrich Merz, die CDU und auch die SPD das nicht einsehen wollen, ich sehe da auch aktuell nicht, dass sie da ihren Kurs ändern werden, dann werden Sie da bei den nächsten Wahlen, das wird erstmal die Landtagswahlen in Sachsen-Anhalt und Mecklenburg-Vorpommern sein, die Quittung dafür bekommen und dann spätestens 2029, wenn wir hier die Bundestagswahl haben, wenn wir sie nicht sogar schon etwas früher haben.
2: Das waren die Tele-Nachrichten. Anschließend kommt hier die Dokumentation Der eiserne Mann. Ich bin Vadim Ivanov und um 22 Uhr wieder für Sie da. Bis dann.
4: Als wir in einen Laden gingen, sahen wir plötzlich direkt über unseren Köpfen eine riesige, schillernde Krone aus Nordlichtern. Da dachte ich mir, es wäre toll, Gleichgesinnte und Freunde zu finden, um mit ihnen gemeinsam auf die Jagd zu gehen.
5: Die Chinesen glauben, dass man ein Jahr lang glücklich sein wird, wenn man das Nordlicht sieht. Das ist natürlich sehr schön. Es müssen viele Faktoren zusammenkommen, damit alles passt und auch das Ergebnis.
6: Ich bin ein Jäger. Ich verfolge die Vorhersagen. Ich jage das Nordlicht. Ich muss es einfangen. Für uns ist es ganz normal, 200 bis 300 Kilometer aus der Stadt herauszufahren.
4: Die Gemeinschaft der Nordlichtjäger existiert, um das Glück beim Schopfe zu packen. Es ist eine Art Glücksspiel.

Mein Kampfgefährte und ich hörten eine Explosion. Eine gewaltige Explosion. Sein Rufzeichen war Malisch. Er wollte mit mir mitgehen. Ich sah eine Vertiefung und bin draufgetreten. Es war ein gewaltiger Schlag. Ich erinnere mich an den rauchgeschwärzten Himmel. Ich schrie, Malisch, Malisch. Er war etwa 5 Meter hinter mir. Er sagte kein einziges Wort. Und das war's. Ich lag da.

Mein Buch heißt genauso wie mein Blog, Der eiserne Mann. Wahrscheinlich ist es eine Anspielung auf eines meiner Lieblingswerke von Boris Polevoy, Der wahre Mensch über Maresjew. Dort geht es um einen echten Mann und bei mir um einen eisernen Mann, weil ich Beine aus Stahl habe.

0: Wo soll ich nur anfangen?
1: Junger Mann, entschuldigen Sie bitte. Ich würde Sie gern umarmen und Danke sagen. Ach, dass Sie ihr Leben. Danke Ihnen.

Ich heiße Ilya Kasakov. Ich bin 31 Jahre alt. Ich wurde verletzt, als ich 30 war, und jetzt lebe ich noch immer damit. Ich bin Teilnehmer der speziellen Militäroperation, ein Schwerbehinderter. Ich finde, ich bin ein sehr fröhlicher Mensch und Vater einer wunderschönen Tochter. Auch das Märchen geht nun schlafen, um im Traum dich zu treffen. Wünsch ihm eine gute Nacht. Ich habe 2 Monate lang gedient, doch in meinem Buch nehmen diese flüchtigen Ereignisse rund 100 Seiten ein. An der Front herrscht ein anderer Alltag, ein anderer Rhythmus. Entsprechend geschehen dort viel mehr Dinge. An einem einzigen Tag erlebt man so viel wie sonst in einem ganzen Leben. Jeder Tag kann der letzte sein. Es kann jederzeit vorbei sein.

Bald werden viele Verletzte heimkehren. Einige werden ihre Angehörigen verlieren. Einige werden in ihrer Familie jemanden mit einer Behinderung haben, ohne Gliedmaßen. Ich will mit meinem Buch zeigen, dass es darin nicht nur um den Krieg geht, sondern auch um die Rehabilitation und die Liebe zum Leben.

Heute bin ich um 6 Uhr morgens aufgewacht. Ich wurde vom fröhlichen Zwitschern der Vögel geweckt und ertappte mich bei dem Gedanken, welch ein Glück, das hören zu dürfen. Vielen Menschen bleibt dieses kleine Wunder verwehrt. Ich bin mir sicher, hätte ich nicht meine Beine, sondern mein Gehör und noch schlimmer mein Augenlicht verloren, dann wäre mein Leben heute ein völlig anderes. Dunkler, härter, angstvoller. Manchmal stelle ich mir vor, ich hätte meine Arme verloren. Arme sind keine Beine, aber wie sollte ich dann meine Frau umarmen? Meine geliebte Tochter. Wäre das noch ein Leben? Ich glaube nicht, dass mich meine Beine noch glücklich machen würden.

0: Ich habe eine Menge unterschiedlicher Knieprothesen getestet. Aus den USA, aus England, aus Deutschland. Wir testen gerade eine in Russland hergestellte Knieprothese, die Kines 1. Das ist eine pneumatische Einheit mit elektronischer Steuerung.
1: Die Prothese reagiert auf Veränderungen im Gehtempo, in der Art des Gehens, passt die Steifigkeit an, indem sie eine große Anzahl von Signalen an die intelligente Komponente der Prothese, den Mikroprozessor, weiterleitet. Man kann den Mikroprozessor mit einer Servolenkung vergleichen. Wir alle fahren lieber ein Auto, bei dem sich das Lenkrad leicht und mühelos drehen lässt. Aus medizinischer Sicht, und das sage ich als Arzt, ist das Schwierigste überhaupt die Bewegung des eigenen Körpers durch Raum und Zeit. Gehen ist eine der komplexesten Leistungen unseres Körpers. Alles andere lässt sich mit Training erreichen.
0: Man kann im Fitnessstudio trainieren, man kann boxen. Da steckt ein sehr gutes Schloss, das dich im Falle einer Aktivität hält. Es lässt einen nicht fallen.
1: Unser Unternehmen ist im Bereich Bioengineering tätig. Wir haben IT-Spezialisten gefunden, die dem Knie beigebracht haben, wie man richtig läuft, also die Topologie der Bewegung. Sie haben den Quellcode geschrieben. Er ist gewissermaßen das Gehirn dieses Knies. Es waren unsere eigenen Programmierer. Um die Anwendung benutzerfreundlich zu gestalten, haben sie auch die mobile App entwickelt.
0: Was zeigt mir die App? Ich sehe den Akkustand, also wie lange ich noch laufen kann. Und ich sehe die aktuelle Steifigkeit des Zylinders. Sie bestimmt, wie schnell ich mich bewegen kann.
1: Das ist eine durch und durch russische Entwicklung mit unserem eigenen Metall.

Mein Auto ersetzt mir meine Beine. Ich fahre mit Handsteuerung, das ist extrem praktisch. Ich setze mich einfach rein und kann sofort losfahren. Lenken, bremsen, beschleunigen, das geht im Grunde mit einem Finger. Wir fahren in meine Heimatstadt Alushta. Ich betrachte die Krim eigentlich als meine Heimat, aber Alushta ist für mich noch mehr Heimat. Wenn man die Nachrichten aus dem Ausland hört, in denen die Krim als vorübergehend besetztes Gebiet bezeichnet wird, in denen von Menschenrechtsverletzungen die Rede ist und davor gewarnt wird, hierher zu reisen, und dann kommt man selbst hierher und sieht, wie das Leben pulsiert, wie viel hier gebaut wird, dann entsteht ein innerer Widerspruch. Ich bin ein eingefleischter Russe. Meine Verwandten leben überall, von Kaliningrad bis Wladiwostok, viele in Moskau und St. Petersburg. Dieses Land ist meine Heimat. Deshalb bin ich an die Front gegangen, um mein Land zu verteidigen. Ich hatte ja einen Eid geleistet. Nach meinem Magisterabschluss an der Universität habe ich meinen Wehrdienst in Sewastopol beim Marinekorps absolviert. Als dann die Krimbrücke in die Luft gesprengt wurde, was ich für einen Terroranschlag halte, wurde mir klar, dass meine Zeit gekommen ist.

wenn ich nicht in meinem jetzigen Zustand wäre, wenn ich keine Einschränkungen hätte, hätte ich mich bestimmt nie an ein Buch gesetzt. Und nicht, weil ich keine Lust oder keine Idee hatte, sondern einfach, weil ich ständig irgendwo hinlaufen würde.

0: fertig.
1: Es wird dunkel. Im Winter wird es schon früh dunkel. Im Krankenzimmer brennt ein helles Licht. Das sollte nicht sein. Wir befinden uns ja praktisch an der Frontlinie. Der Feind könnte uns sehen und wir würden eine Überraschung erleben. Ich versuche, das Personal zu alarmieren, aber es kommt niemand zu mir. Sie trinken in aller Ruhe Tee, 10 Meter von mir entfernt, und sehe nicht einmal, dass ich meine noch schwache Hand hebe. Na gut, dann mache ich es eben selbst. Als ich diese Bilder sah, war es mir bewusst, dass ich mich nicht mehr im Kampf befand, sondern in einer medizinischen Einrichtung. Aber ich war dennoch völlig losgelöst von der Realität. Es war ein anderes Krankenzimmer. Das medizinische Personal flog auf Drohnen herum. Ich habe verstanden, dass ich nach meiner Verwundung im Krankenhaus liege, aber ich war mir noch nicht ganz bewusst, dass ich in Moskau bin. Ich war geistig noch an der Frontlinie. Ich dachte, dass der Feind uns immer noch beobachtet. Es war ein Grenzzustand. Als meine Verwandten, meine Frau, meine Schwester und meine Mutter zu mir kamen und sagten, Ilja, du bist in Moskau, konnte ich es nicht fassen. Wie konnte ich bloß in Moskau sein?

Ich liebe die Musikband Carol y Shoot. Als ich die Prothesen bekommen habe, schenkte mir ein Freund diese Sticker. Er sagte, ich solle sie aufkleben. Ich bedankte mich. Eine Art Dekoration. Schaut gut aus. Die Leute zeigen Interesse, wenn sie vorbeigehen. Auch Kinder. Ich mag die Reaktion der Kinder. Mama, Mama, schau, ein Roboter kommt. Dieser Mann ist ein Roboter. Ich mag solche Momente. Wenn ich Beine hätte, würde ich jetzt losschwimmen.

0: Ich vergleiche unsere erwachsenen Schüler oft mit Kindern. Wenn wir zum ersten Mal gemeinsam unter Wasser tauchen und wieder auftauchen, spürt man diese kindliche Begeisterung, dieses Leuchten in den Augen, manchmal sogar Tränen. Die meisten Jungs, die hier rehabilitiert werden, kommen fast alle aus derselben Ortschaft. Dort gab es einige ziemlich harte Kämpfe.
1: Ich heiße Fedorowitsch Daniil Michailowitsch. Ich bin Teilnehmer der speziellen Militäroperation. Mein Rufzeichen ist Phoenix. Ich bin 45 Jahre alt, bin verheiratet, habe 3 Kinder. Nun, der erste Tauchgang war beängstigend. Wir bestehen zwar zu 80% aus Wasser, aber das ist kein gewöhnlicher Lebensraum für Menschen.

Vor dem Reichstag stehen sowjetische Kriegsberichterstatter. Und hier steht mein Vater. Dass mein Vater, der bedingungslos

0: Kapitulation beiwohnen konnte und dann Teil der Berichterstattung über die Nürnberger Prozesse war, ist der ganze Stolz unserer Familie.
1: Es waren die westlichen Mächte, die eine politische Verurteilung der Nazi-Kriegsverbrecher anstrebten. Sie wollten Erhängungen und Erschießungen hierfür und dafür beschließen und das ohne jeden Gerichtsprozess.
2: Stalin sagte, dass wenn wir sie nicht vor Gericht stellen, man uns das als Schwäche auslegen würde.
0: Am 20. November 1945 begann der Nürnberger Prozess. Noch nie hatte es in der Geschichte etwas dergleichen gegeben. Auf der Anklagebank saß die Spitze des NS-Staats.
2: Zum ersten Mal in der Menschheitsgeschichte mussten sich Verbrecher, die sich eines ganzen Staates bemächtigt und diesen als Instrument für ihre monströsen Verbrechen missbraucht hatten, vor Gericht verantworten.
3: Das war eine Verurteilung des Nationalsozialismus, die weit über den Rahmen eines einzelnen Staates hinausging.
1: Hier wurden die Kriegsverbrecher erstmals vor Gericht gestellt. Das war ein Prozess von fundamentalem Charakter.
4: Die Völker der Erde klagten den Faschismus an.

0: Hier ist meine kleine Enkelin. Hallo, meine Süße. Ich bin am Koschewnikow, dem Hügel, zu den Eisbären. Um sie zu zählen, um zu sehen, welche Bären es dort gibt.
1: Also, besuchen wir die Bären?
0: Ich habe 21 Bären gezählt. Volles Haus.
2: Schau, ein Bär.
1: Nachdem das Mädchen getötet wurde, flog ein Hubschrauber darüber und sah 50 hungrige Bären in Richtung Bankarem laufen. Sie versuchten, Wege zu finden, um die Bären daran zu hindern, in das Dorf zu gelangen.
2: Schau!
0: Sieh es dir an, es eilt jetzt. Bitte hab keine Angst vor uns.

0: Nach dem dritten Tauchgang fühlt man sich ruhiger. Das ist spürbar. Man merkt es sogar an den Luftblasen.
1: Er hat diese, wie man so schön sagt, Schwerelosigkeit gespürt. Er hat die Handlungsfreiheit gespürt. Sein Gehirn hat genau die Information verarbeitet. Im Wasser kann er alles tun, auch trotz fehlender Gliedmaßen.
0: Ich brauche niemandem etwas zu beweisen. Ich habe es schon bewiesen. Und ich habe meine Pflicht gegenüber meiner Heimat erfüllt. Ich lebe einfach das Leben, das ich früher gelebt habe, ohne dass es mir peinlich ist.
2: Hier bitte. Klicke einfach hier drauf. So, ich gehe jetzt zu den Jungs. Aber ich kann nicht schwimmen. Ich bin eine glückliche Oma. Super. Danke, Jungs. Ich war mal hier und da war auch ein Bischof dabei. Das ruft Respekt und Bewunderung hervor. Ich bin sehr... Danke euch.
1: Es sind Militärangehörige. Es sind ganz andere Menschen. Es gibt keinerlei Schwierigkeiten mit den Jungs. Im Sinne von, der Befehl wird angenommen und erfüllt. Mit ihnen zu arbeiten macht richtig Spaß.
0: Man sagt ja nicht umsonst, Bewegung ist Leben. Wissen Sie, mit den Behinderungen kommt auch die Erkenntnis, dass das Leben vergänglich ist und enden kann. Und man muss jede Sekunde davon nutzen.
1: Natürlich geht nicht jeder tauchen. Aber viele fangen an, Sport zu treiben. Der eine schießt, der andere klettert. Wieder ein anderer fährt Ski oder geht joggen.
0: Sie stellten ein Team von Amputierten zusammen, um den Elbrus zu besteigen und fragten, wer mitgehen will. Natürlich habe ich mich gemeldet. Unsere Gedanken wirken sich auf unser Leben aus und alle Probleme sind nur in unseren Köpfen verankert. Wenn ein Mensch ein Ziel vor den Augen hat, sieht er keine Hindernisse.

Von der Forestkirche aus kann man den Weg nach oben nehmen. Aber ich bin noch nicht so weit. Es wird einige Zeit dauern, bis ich meine Prothesen beherrsche. Übrigens könnte ich ja auch klettern gehen. Warum nicht? Ich bin immer in die Berge gegangen. Ich habe gejoggt, bin in den Bergen gelaufen. Ich habe einen aktiven Lebensstil geführt. Also hatte ich nicht wirklich eine Wahl. Ich wusste, dass meine Prothesen gut sein werden.

0: Ich habe Ilja vor einem Jahr kennengelernt. Er hat Prothesen mit externer Stromquelle bekommen, die Mikroprozessor gesteuert sind. Es wurde eine sehr umfangreiche Arbeit geleistet, da er eine beidseitige Amputation im mittleren Oberschenkelbereich hat. Alles beginnt mit dem Abdruck. Hier ist er. Danach wird ausgegossen, bearbeitet und fixiert. Das ist die Anprobehülse. Die kommt zuerst auf die Füße, in niedriger Höhe, damit der Patient überhaupt aufstehen kann. Bei beidseitiger Amputation ist es immer schwieriger, die Prothesen anzupassen. Es treten Kopfschmerzen, Schwindel auf. Um das zu vermeiden, setzen wir die Prothesen zuerst in niedriger Position ein und heben sie dann schrittweise an. Es gibt eine Regel: Die Prothesen sollen zuerst 10 cm niedriger sein als die ursprüngliche Körpergröße.
1: Das Gehen auf Prothesen ist sehr arbeitsintensiv. Ich habe einmal überlegt, womit man das vergleichen kann. 1,5 Kilometer fühlen sich für mich jetzt wie 15 Kilometer an.
0: Er ist ein Kämpfer. Er hat sich nie entmutigen lassen. Er war immer bereit zu kämpfen. Und sein Ergebnis ist dementsprechend hervorragend.
1: Wenn ich Knie hätte, würde ich jetzt schon ohne Stöcke laufen. Aber leider ist das nun mal so. Ich muss damit leben und meine neuen Stahlbeine meistern.
2: Haben Sie gewusst, dass er ein Buch schreibt?
0: Nein. Hoffentlich nicht über mich.
1: Die Medizin hat für mich alles getan, was sie konnte. Es liegt nun an meiner Willenskraft, an meiner Beharrlichkeit. An der Liebe zu meinen Verwandten, zu meiner Heimat, zum Meer, zum Himmel. Jeden Tag sollte man hinausgehen, in den Himmel schauen und sagen, ach Gott, wie sehr ich diese Welt liebe. Aber gleichzeitig sollte man nicht vergessen, sich zu verbessern, sich weiterzuentwickeln. In meinem Fall ist es das Gehen.

Ich bin auf eine Mine geraten, als ich meine Einheit unter Beschuss evakuiert habe. Keine Ahnung, warum die Mine dort war. Es liefen eine Menge Leute herum und ihnen ist nichts passiert. Aber ich hatte Unglück. Ich habe es geschafft, zwei Personen zu evakuieren. Dann bin ich auf diese Mine geraten. Den ersten Monat stand ich unter Schock. Später stellte ich nicht mehr die Frage, wie soll ich nur damit umgehen, sondern was soll ich nun tun?

0: Wenn man von russischen Innovationen in der Prothetik spricht, dann sind wir gemeint. Wir stellen Arm- und Beinprothesen für Menschen her, die Prothesen brauchen. Unter anderem für jene Jungs, die bei der speziellen Militäroperation verletzt wurden.
1: Die Möglichkeiten sind da. Die Tatsache, dass du einen Teil deines Körpers verloren hast, bedeutet nicht dein Ende. Ich habe Leute gesehen, die wahnsinnige Dinge ohne Arme und Beine machen. Und sie leben ein so erfülltes Leben, dass ich daneben fast unsicher wirke. Sie sind einfach großartig, da fehlen einem echt die Worte.
0: Die Osteointegration wird es ermöglichen, eine Prothese direkt in den Knochen eines Menschen zu implantieren. Diese Arbeit ist in unseren medizinischen Instituten in vollem Gange. Sobald es uns gelingt, das Problem zu lösen, dass Bakterien nicht durch diese externe Vorrichtung in den Menschen eindringen, wird diese Methode überall eingesetzt werden. Vielleicht nicht nur in Russland, sondern auch im Ausland. Wenn man geht, ändern sich die Schritte, sehen Sie das? Das System erkennt dabei genau den Beugungswinkel im Knie sowie den Winkel zwischen Unterschenkel und Oberschenkel. Zusätzlich erfassen wir, wie sich die Schultern und der Rücken der Person bewegen. All diese Infos helfen uns dabei, unsere mathematischen Algorithmen weiterzuentwickeln und das bionische Knie so intelligent wie möglich zu gestalten.

0: Es ist schön, dass es wieder zwei sind. Ich habe das Gefühl, ich habe wieder ein Bein. Und allgemein, naja, ich spüre zwar etwas Druck auf mein Knie, aber sonst ist es toll. Es macht alles von alleine. Das Wichtigste ist, sich nicht entmutigen zu lassen und geduldig zu sein. Wenn man sich Zeit nimmt, wenn man es vernünftig angeht, wird alles gut.
1: Eines Tages hat sich das Bild wie ein Puzzle in meinem Kopf zusammengesetzt und ich konnte mich ganz klar erinnern. Sein Rufzeichen war Malisch. Er war ein guter Kerl und wurde bei der Mobilmachung eingezogen. Er war kameradschaftlich. Er ging schweigend mit, stellte nicht einmal Fragen und ich stellte auch keine. Er ging einfach mit. Nach einer Weile hörte ich, wie Malisch nach mir rief. Da wusste ich, dass er am Leben ist und dass alles in Ordnung ist. Wie mir die Jungs später erzählten, versuchte er etwa 10 Minuten lang per Funk Hilfe zu holen. Der Barada, ein Vertragssoldat, der von Anfang an bei der speziellen Militäroperation dabei ist, war der Einzige, der zu uns rannte, um zu helfen. Er geriet ebenfalls auf eine Mine, genau wie wir. Ich erinnere mich nicht an das Feldlazarett, aber der Kommandant erzählte mir später, dass man bei Malisch auf dem OP-Tisch die Tourniquets entfernt habe. Leider konnten sie ihn nicht mehr retten. Anfangs habe ich mir lange Zeit die Schuld an ihrem Tod gegeben, vor allem an dem Tod von Malisch. Ich denke, das Schicksal, das Universum hat mir eine zweite Chance gegeben.

0: Manchmal habe ich keine Inspiration. Ich klappe meinen Laptop auf und schließe ihn wieder. Dann rühre ich ihn 2 Tage lang nicht an. Und manchmal ist es ganz anders. Ich setze mich hin und schreibe Kapitel für Kapitel. Es ist wie ein Strom, der durch mich fließt. Es war ein warmer Herbsttag, der 14. Oktober. Für die orthodoxen Bürger unseres großen Landes ist das ein großer Feiertag, der Schutz der allerheiligsten Gottesmutter. Damals wusste ich es noch nicht, aber dieser Tag wurde auch für mich bedeutsam. An diesem Tag haben meine Frau und ich geheiratet. Und obwohl die Ehe in einer staatlichen Einrichtung eingetragen wurde, habe ich das Gefühl, dass diese Ehe im Himmel geschlossen wurde. Hallo, meine Liebe.
1: Ja.
0: Bist du jetzt frei geworden? Okay, wir sind gleich da. Gut. Okay, wir sind gleich da. Das Standesamt, in dem wir geheiratet haben, ist für mich ein ganz besonderer Ort. Unsere Entscheidung zu heiraten war sehr spontan. Wir haben sie noch am selben Tag getroffen. Wahrscheinlich war sie die treibende Kraft dahinter. Eigentlich hatte ich mir einen klassischen Antrag vorgestellt, mit Blumenstrauß, einem Ring, all dem. Doch sie sagte nur, lass uns heiraten, damit du in den Krieg ziehst und weißt, dass eine Frau auf dich wartet. Das Kind kam dann während unserer Ehe zur Welt. Dieses Buch wird meine Autobiografie sein, eine Geschichte, aus der jeder, der sie liest, etwas lernen kann. Sie erzählt, was ich durchgemacht habe und wohin mich mein Weg geführt hat, ohne dass ich je meine Menschlichkeit, meine Lebensfreude verloren habe. Ich bin ein sehr glücklicher Mensch, denn mein Leben ist erfüllt, weil ich liebe und geliebt werde.

0: Margo und Ilja machen sich wieder auf den Weg.
1: Du hast doch bestimmt irgendwas vor.
2: Ich schlage vor, wir fahren irgendwo hin. Wir waren im Sommer unterwegs, dann sollten wir auch im Winter reisen.
0: 5500 Kilometer mit dem Auto, von Moskau bis zum Baikalsee.
2: Augen zu, 2, 3.
0: Auf dem Weg dorthin erwarten sie neue Bekanntschaften, überraschende Erkenntnisse und Abenteuer.
3: Prima, ich mache euch heute zu Knödelfeen.
1: Oh, du bist heute eine Knödelfee.
0: Das ist das wahre Russland, wie sie es mit eigenen Augen sehen sollten.
1: Hier fängt Sibirien an.
2: Hurra!
4: Ich wurde 2008 in Lugansk geboren. Damals war es noch eine ukrainische Stadt.
5: Was ist für dich das größte Böse?
4: Wahrscheinlich Kriege.
5: Weißt du noch, wie dieser Krieg angefangen hat?
4: Ja.
5: Wie alt warst du?
4: Ich war 5.
6: Faina ist auf der Mirotvorets-Abschussliste. Dort wurden ursprünglich Kopfgelder auf Leute ausgesetzt. Ich habe vorausgesagt, dass diese Seite gegen Journalisten eingesetzt werden würde. Jetzt befinden sich darauf sogar Kinder und Jugendliche.
4: Ich schreibe über Menschen, über Tiere, über das Gute und Böse.
7: Ein normaler Mensch würde nicht schreiben, dass Faina eliminiert werden muss, dass sie beseitigt werden muss. Faina ist in erster Linie ein Kind.
5: Dieses Kind und seine Eltern müssen also wirklich um ihr Leben fürchten?
8: In der Tat. Denn, soweit ich weiß, gab es bereits einen Versuch, Faina zu töten.
9: Sie sagen, dass sie ein Feind der Ukraine sei und dass sie Propaganda gegen die Ukraine betreibt. Sie hat nur gesagt, die Ukraine bombardiert Zivilisten. Sie hat einfach die Wahrheit gesagt.
4: Ich möchte, dass die Vereinten Nationen nicht vergessen, dass auch wir, die Kinder des Donbass, das Recht auf eine Kindheit und ein friedliches Leben haben.

0: Ukrainischer Terror. In Zentralrussland hat eine ukrainische Drohne ein ziviles Gebäude getroffen. Laut Behörden wurden dabei 2 Menschen getötet und 34 weitere verletzt. Der Angriff erfolgte vor dem Hintergrund der vom russischen Verteidigungsministerium angekündigten Waffenruhe am Tag des Sieges, dem 8. und 9. Mai. Rekordwert an Firmenpleiten. Westeuropa wird von Unternehmensinsolvenzen erschüttert, bereits das 4. Jahr in Folge. Die Zahl der Firmenpleiten hat im vergangenen Jahr mit über 197.000 einen neuen Rekord erreicht. Dabei entfällt jede 8. Insolvenz auf Deutschland. Ökonomen warnen, eine Verbesserung ist vorerst nicht in Sicht. Geschenk für die Ukraine. Das Gaskraftwerk in Lubmin soll der Ukraine geschenkt werden. Es steht genau an der Stelle, wo die im September 2022 gesprengte Pipeline Nord Stream 1 mit dem deutschen Gasnetz verbunden war. Guten Abend und herzlich willkommen bei TDE. Mein Name ist Wladimir Iwanow und los geht's wieder. In der Nacht zum Dienstag haben die ukrainischen Streitkräfte die russische Teilrepublik Tschuwaschien angegriffen, die am Oberlauf der Wolga liegt. Die Attacke hat Todesopfer verursacht. Die Ermittlungen sind noch im Laufen.
1: Das russische Ermittlungskomitee wird die Verbrechen ukrainischer bewaffneter Einheiten gegen Zivilisten in der Volksrepublik Donetsk, den Gebieten Bryansk und Belgorod sowie in der Republik Tschuwaschien untersuchen.
0: Nach Angaben des Oberhaupts von Tschuwaschien, Oleg Nikolajew, waren vom Angriff vor allem die Hauptstadt Cheboksare und deren Umgebung betroffen. 2 Menschen sind beim Drohnenangriff ums Leben gekommen. Weitere 34 wurden verletzt, darunter ein Kind. Zum Einsatzort wurden Rettungskräfte entsandt und die örtlichen Behörden haben die Bevölkerung zur Ruhe aufgerufen. Die Angriffe der ukrainischen Streitkräfte erfolgten vor dem Hintergrund der vom russischen Verteidigungsministerium angekündigten Waffenruhe am Tag des Sieges am 8. und 9. Mai. Die Zahl der Firmenpleiten in Westeuropa hat laut Ökonomen einen Rekordwert erreicht. Eine derart hohe Zahl an Insolvenzen gab es in der Region seit 2002 nicht mehr. In Deutschland hat dieser Wert den höchsten Stand seit 2014 erreicht. Laut Angaben der Wirtschaftsauskunft Teilkreditreform wurden 2025 in den westeuropäischen Ländern über 197.000 Unternehmensinsolvenzen verzeichnet. Der Anstieg gegenüber dem Vorjahr betrug 4,8% und war der 4. jährliche Anstieg in Folge. Besonders stark war die Insolvenzzunahme in der Schweiz. Sie lag bei über 35%. Jedes 8. Insolvenzverfahren entfiel jedoch auf Deutschland. In der Bundesrepublik wurden etwas mehr als 24.000 Insolvenzen gezogen. Ökonomen stellen fest, Unternehmen sind von der aktuellen weltpolitischen Lage betroffen. Doch neben geopolitischen Faktoren haben sie auch mit Schwierigkeiten durch die Energiekrise und Bürokratie zu kämpfen. Daher sei die Zahl der Insolvenzen in Westeuropa mittlerweile höher als nach der schweren Finanzkrise von 2008 und 2009, so die Wirtschaftswissenschaftler.
1: Die Krise ist nicht nur konjunkturell, sie ist strukturell. Ein schwacher Welthandel und geopolitische Risiken setzen Europas Unternehmen zu. Gleichzeitig lähmen hohe Energiepreise und Bürokratie die eigene Wettbewerbsfähigkeit. Diese doppelte Belastung frisst sich tief in die Substanz vieler Betriebe. Europa driftet auseinander. Große Industrieländer wie Deutschland, Frankreich und Italien litten 2025 unter einer Konjunkturschwäche.
2: In Westeuropa ist das Insolvenzniveau mittlerweile höher als nach der schweren Finanzkrise 2008-2009. Die schwache Konjunktur und anhaltende Preissteigerungen belasteten im vergangenen Jahr die Verbraucherstimmung. Entsprechend verzeichneten Unternehmen aus Bereichen wie Handel und Dienstleistungen eine schwierige Geschäftslage und die Insolvenzen nahmen dort erneut zu.
0: Die Prognosen sind wenig erfreulich. Eine Studie des Leibniz-Instituts für Wirtschaftsforschung in Halle zeigt, der Trend zu Insolvenzen hält auch in diesem Jahr an. Im April stieg die Pleitenzahl im Vergleich zum Vormonat um 3% und im Vergleich zum April 2025 um 10%, verglichen mit dem Durchschnittswert für den April in den Jahren 2016 bis 2019 vor der Pandemie lag das aktuelle Niveau schon um 82% höher. Die Entwicklung wirkt sich entsprechend negativ auf den Arbeitsmarkt aus, denn bereits im vergangenen Monat waren bei den 10% der größten insolventen Unternehmen fast 20.000 Arbeitsplätze betroffen. Im Vergleich zum Durchschnitt der Jahre 2016 bis 2019, also noch vor der Pandemie, hat sich die Zahl der betroffenen Arbeitsplätze mehr als verdoppelt. Der Leiter der IFO-Umfragen, Klaus Wohlrabe, ist der Ansicht, dass man angesichts aller Unsicherheiten vorerst nicht mit einer Verbesserung der Marktlage rechnen sollte.
1: Die geopolitische Unsicherheit greift auf die Personalplanungen der Unternehmen über. Es werden mehr Arbeitsplätze ab- als aufgebaut. Eine nachhaltige Entspannung am Arbeitsmarkt ist erst zu erwarten, wenn die Unsicherheiten deutlich nachlassen.
0: Um sich über Wasser zu halten, haben laut IFO-Institut immer mehr Unternehmen vor, die Preise zu erhöhen. Gleichzeitig geht aber die Kaufbereitschaft der Verbraucher zurück. Der Index der Konsumlaune ist im Mai auf 92,3 Punkte gesunken. Der Handelsverband Deutschland nennt das den niedrigsten Stand seit Februar 2023.
1: Vor allem die steigenden Preise und die Sorgen um eine schwache Konjunktur trüben die Verbraucherstimmung deutlich ein. Vor diesem Hintergrund ist auch in den kommenden Wochen und Monaten nicht mit einer Stärkung des privaten Konsums und des gesamtwirtschaftlichen Wachstums zu rechnen. Die Hoffnungen vom Beginn des Jahres auf eine konjunkturelle Erholung wurden durch den Iran-Krieg zunichte gemacht.
0: Es handele sich um eine tiefgreifende Systemkrise, so der Bundestagsabgeordnete Jan-Wenzel Schmidt. Der Politiker wies darauf hin, dass eine Lösung für die derzeitige schwere Lage nur durch schnelle und entschlossene politische Maßnahmen erreicht werden könne.
3: Ja, leider ist das eine politische Fehlentwicklung, die hier in Europa stattfindet. Die Europäische Union stellt sich sehr naiv an auf dem weltweiten Umfeld. Die sinnlosen Sanktionen sorgen natürlich für Probleme, die Außenpolitik insgesamt, unnötige Bürokratie. Ja, denken wir allein nur daran, dass in Deutschland und der EU vorgeschrieben ist, dass die Plastikdeckel am Getränk festgemacht werden, sodass sie nicht mehr abgehen, oder das Verbot von Plastikstrohhalm. Das zeigt eben, wohin die Entwicklung geht. Und das ist eine tiefgreifende Krise, die systematisch ist und nicht einfach nur von Wirtschaftsfaktoren abhängt, sondern tatsächlich von einem Systemproblem. Das ist der große Unterschied zur Finanzkrise. Da war es eine rein wirtschaftlich bezogene Krise. Finanzkrise sagt es ja schon aus, durch Spekulation etc., Immobilienblase in den USA und so weiter. Das war überbrückbar. Das, was jetzt passiert, ist eine nachhaltige Krise, die tatsächlich langfristig Europa niederringt und vor allem die Industrienation Deutschland. Und das ist ein großes Problem. Wenn man dem entgegenwirken möchte, dann muss man das sehr schnell tun und sehr intensiv. Man hört immer 10.000, 20.000 Arbeitsplätze hier und dort, die gestrichen werden sollen, gerade im Automobilsektor. Da haben wir ja das Problem, das sind nicht einfach nur diese Arbeitsplätze bei VW, BMW, Audi etc., sondern da hängen ja auch viele weitere Arbeitsplätze dran. Wir reden über Zulieferer für die Automobilindustrie. Wir reden dann schlussendlich aber eben auch darüber, dass dadurch Kapital abwandert und schlussendlich die ganze Region einen Niedergang erleben wird, gerade Wolfsburg und andere Regionen in Deutschland, wodurch eben auch dort Geschäfte, Einnahmen und so weiter reduziert werden und weitere Arbeitsplätze fallen gelassen werden. Auf der anderen Seite haben wir das große Problem, dass der Staat immer mehr anstellt, immer mehr Stellen schafft und dadurch auch natürlich logischerweise, wenn man mehr Stellen schafft, höhere Kosten verursacht und die müssen bezahlt werden. Die werden durch Steuergelder bezahlt. Jetzt ruft der Beamte, ja, er zahlt auch Steuern. Das mag sein, aber er empfängt ja auch Steuergeld. Das, was eigentlich den Staat am Laufen hält, das ist die Industrie. Diejenigen, die tatsächlich in der freien Wirtschaft am Arbeiten sind und Steuern zahlen, und die ganzen Unternehmen, die Steuern abführen an den Staat. Ja, das ist eine Teufelsspirale, also ein Teufelskreis. Im Endeffekt, Sie haben das Problem, dass immer mehr Arbeitsplätze gestrichen werden, weil eben das für die Industrie in Deutschland zu produzieren nicht mehr attraktiv ist. Die Preise müssen erhöht werden aufgrund der weiteren Faktoren. Einerseits eben, wie gesagt, Klimapolitik, Steuern etc. und eben die erhöhten Rohstoffpreise. Das führt dazu, dass die Preise erhöht werden. Es gibt weniger Kaufkraft, weil natürlich die Menschen weniger Geld in der Tasche haben. Parallel hat man das große Problem, dass der Staat umso mehr Geld auch ziehen muss. Die brauchen immer mehr Steuergelder, um eben ihren immer weiter aufgeblähten Staatsapparat durchzufinanzieren. Also am Ende des Tages ist das zum Scheitern verurteilt. Das wird nicht auf Dauer funktionieren. Und wir sind eigentlich quasi schon in einer Systemkrise. Deshalb steht ja die Große Koalition auf dem Spiel.
0: Das Gaskraftwerk in Lubmin soll an die Ukraine verschenkt werden. Dies teilte das Berliner Unternehmen CEFE, Securing Energy for Europe, mit. Die Anlage befindet sich genau an der Stelle, an der einst die Gaspipeline Nord Stream 1 an das deutsche Gasnetz angeschlossen war. Nachdem im September 2022 die Lieferungen von russischem Gas über die Ostsee eingestellt worden waren, wurde die Anlage wirtschaftlich unrentabel. Sie diente lediglich dazu, das Gas vorzuwärmen, bevor es in das deutsche Netz eingespeist wurde. Andere Wärmeabnehmer gab es in der Nähe nicht, deshalb wurde die Anlage 2023 stillgelegt. Es gelang also nicht, einen Käufer dafür zu finden. Einige deutsche Politiker kritisierten die Entscheidung, die Anlage an die Ukraine zu verschenken, darunter Sarah Wagenknecht und Alice Weidel.
4: Erst sprengt die Ukraine unsere Energieversorgung weg und jetzt verschenken wir auch noch Kraftwerke dorthin. Eiskalte Politik gegen das eigene Land.
5: Man glaubt das alles nicht mehr. Jetzt verschenkt die Regierung nicht nur Geld und Waffen an die Ukraine, sondern ganze Kraftwerke, die wir dringend selbst benötigen. Die Interessen Deutschlands werden mit Füßen getreten. Wir werden das ändern.
0: In der Nacht zum 26. September 2022 wurden in der Ostsee die Nord Stream Gasleitungen gesprengt, die für die Lieferung von russischem Gas nach Deutschland und in andere europäische Länder gebaut worden waren. Infolge mehrerer Explosionen in den ausschließlichen Wirtschaftszonen Dänemarks und Schwedens wurden beide Stränge von Nord Stream 1 und einer der beiden Stränge von Nord Stream 2 zerstört. Die Umstände des Vorfalls deuteten auf Sabotage hin. Später wurde die vorsätzliche Sprengung der Pipelines bei der Untersuchung der Unfallorte bestätigt. Ende 2025 beschloss der Bundesgerichtshof, dass die Sprengung der Pipelines mit hoher Wahrscheinlichkeit auf Befehl einer ausländischen Regierung erfolgt sei. Der Chefökonom des Instituts für konservative Wirtschaftspolitik, Christopher Kofner, ist der Meinung, dass die Bundesregierung die größte Gefahr für die deutsche Infrastruktur darstelle.
6: Ja, das Gaskraftwerk in Lubmin war aus technischer Sicht natürlich zweckgebunden an den Standort, nämlich an den Endpunkt von den geplanten Nord Stream Pipeline 2, Nord Stream Pipeline 1. Da aber die Nord Stream Pipeline gesprengt wurde im September 2022, war dieses Kraftwerk nicht in Betrieb und hatte dementsprechend auch keine Verwendung. Dass man deshalb sagt, es hätte generell keine Verwendung mehr hier in Deutschland, das ist natürlich meiner Meinung nach ein vorgeschobener Grund. Man könnte jetzt in erster Linie natürlich Verhandlungen mit Russland führen. Man könnte nämlich die Nord Stream 2 Pipeline, die dann nämlich auch in Greifswald rausgeht, an Deutschland, die könnte man im Prinzip in Betrieb nehmen, wenn der politische Wille da wäre. Das wären immer noch über 250 Terawattstunden, die man hier benutzen könnte für Deutschland und Europa. Und man könnte Verhandlungen mit Russland machen, wie ich gesagt habe, zu den Zeiten vor dem Krieg in der Ukraine. 2019 zum Beispiel war der durchschnittliche Gaspreis über diese Pipelines bei ca. 1,4 Cent pro Kilowattstunde. Jetzt ist der durchschnittliche Gaspreis, den Deutschland zahlt, bei 5,7 Cent pro Kilowattstunde. Das ist also ein Faktor viermal höher. Das wäre die erste Möglichkeit, wie man dieses Gaskraftwerk eigentlich wieder verwenden könnte, indem man einfach wieder russisches Gas über die Pipelines bringt und auch die Pipelines wieder repariert. Und man könnte natürlich auch das Gaskraftwerk irgendwo anders in Deutschland verwenden. Also das Narrativ ist hier auf jeden Fall schon mal falsch, das von den Politikern auf Bundesebene, der Bundesregierung kolportiert wird. Russland wäre die größte Gefahr für die deutsche Infrastruktur. Und generell, wenn man sich die Politik der letzten Jahre ansieht, dann muss man auch schauen, dass an sich auch die Bundesregierung die größte Gefahr ist für die eigene deutsche Infrastruktur. Denn Gasnetze müssen zurückgebaut werden im Rahmen des Wärmeplanungsgesetzes. Die kommunalen Stadtwerke können es sich faktisch nicht leisten, gleichzeitig ein Gasnetzwerk und Fernwärme zum Beispiel zu betreiben. Das heißt, die Gasinfrastruktur, die milliardenschwer ist in Deutschland, wird einfach abgeschrieben, wird zurückgebaut. Funktionsfähige, hochmoderne deutsche Kernkraftwerke werden in die Luft gesprengt im Rahmen des Atomausstiegs. Und hochmoderne, paar Jahre alte, oder paar Jahre junge, genauer gesagt, Kohlekraftwerke werden in die Luft gesprengt. Oder wie auch jetzt das letzte Beispiel, ein hochmodernes, funktionsfähiges Gaskraftwerk soll an die Ukraine verschenkt werden. Das zeigt uns, dass auch neben den Linksextremisten die wahre größte Gefahr für die eigene deutsche strategische Infrastruktur leider von der eigenen Bundesregierung kommt.
0: Ein neuer Tag, ein neuer Grund für Kritik an Friedrich Merz. Der Bundeskanzler hat wieder den Zorn der Bürger auf sich gezogen. Diesmal war eine verbale Entgleisung des deutschen Regierungschefs der Auslöser. Das Mikro kommt gleich. In Salzwedel traf sich der Bundeskanzler mit Bürgern, die ihm Fragen stellen durften. Unter ihnen war auch eine unheilbaren hautkrebserkrankte Frau. Sie fragte, warum die Vorsorgeuntersuchungen auf Hautkrebs bald nicht mehr von den Krankenkassen bezahlt würden, während zum Beispiel die Mitglieder der Bundesregierung in Kürze

0: Sind Traktoren ein Beispiel für kompletten Importersatz? Zuvor wurden sie in Russland ja nicht produziert oder die Produktion gehörte ausländischen Unternehmen. Haben Sie diese Produktion komplett ersetzt?
1: Ja, wir kümmern uns um ihren Ersatz. Im Rahmen des BIC 2.0 beteiligt sich die Regierung.
0: Wofür steht eigentlich die Abkürzung BIC?
1: Sie steht für Sonderinvestitionsvertrag. Die ersten Sonderinvestitionsverträge, die es gab, also die, die etwa 2017 und 2018 unterzeichnet wurden, sollten einfach nur Produktionsstätten erschaffen. In den meisten Fällen waren das am Ende Fabriken, in denen Baugruppenmontage betrieben wurde. Die Sonderinvestitionsverträge 2.0 verlangen hingegen eine vollständige Lokalisierung aller Prozesse, die zur Herstellung des Endprodukts benötigt werden. Unser Ausgangspunkt bei der Traktorenproduktion war zunächst auch die Baugruppenmontage. Doch wir verpflichten uns zusammen mit dem Initiator des Projekts, im Laufe von 6 Jahren ein Lokalisierungsniveau von 80% zu erreichen. Das heißt, dass 80% aller Aggregate und Komponenten auf dem Gebiet der Russischen Föderation hergestellt werden sollen. Wir müssen uns dabei nicht auf die Republik Tschuwaschien beschränken, sondern können mit allen Produktionsstandorten in der Russischen Föderation arbeiten. Wir müssen uns aber darauf konzentrieren, die wichtigsten Komponenten herzustellen, ohne die der weitere Produktionsprozess unmöglich ist. Sobald wir in der Lage sind, diese wesentlichen Komponenten herzustellen, werden wir auch den Rest in kurzer Zeit erschließen und alle weiteren Schwierigkeiten überwinden. Genau das tun wir jetzt eigentlich auch. Was den Importersatz also solchen angeht, ist das natürlich noch immer eine akute Aufgabe, an der wir durchgehend arbeiten. Sie ist umso akuter geworden, weil unsere traditionellen Logistikketten zerstört worden sind. Die Republik Tschuwaschien hat viel Erfahrung daran gesammelt, diese Probleme auf verschiedene Weise zu lösen. Aber wir müssen auch definieren, was Importersatz überhaupt ist. Wir müssen Dinge, die wir früher aus dem Ausland bezogen haben, nun entweder durch eigene Alternativen oder durch Produkte aus freundschaftlichen Ländern ersetzen. Und diese ganze Situation war insofern recht interessant, als dass sie uns dazu gebracht hat, mehr über uns selbst und übereinander zu erfahren.
2: Ich glaube, das war alles an offiziellen Informationen, die wir über den Importersatz hören wollten, oder?
0: Ja, wir wollten auch noch ein paar einfachere Fragen stellen. Wir sind den ganzen Tag mit dem Auto gefahren und wollten wissen, wo man hier gut essen gehen kann. Wir haben übrigens im Internet nachgesehen und in Moskau scheint es keine tschuwaschischen Restaurants zu geben. Woran liegt das?
2: Das gibt sie gar nicht.
1: Oh, wir arbeiten daran, das zu ändern und erkennbare Marken zu etablieren, die wir dann im Rahmen unseres Entwicklungsprogramms für Tourismus und Gastronomie unterstützen können. Wir möchten spezialisierte Plattformen erschaffen.
2: Ja, das wäre großartig. Wir leben ja ganz in der Nähe und haben noch nie tschuwaschisch gegessen.
1: Kommen Sie uns einfach im August besuchen. Da findet das 2. Grünes Gold Russlands Festival statt, zu dem auch ein Bierfestival gehört.
0: Grünes Gold, hat das was mit dem Sommer zu tun?
1: Nein, mit Hopfen. Tschuwaschien ist der größte Hopfenproduzent in der Russischen Föderation.
0: Oh ja, tschuwaschisches Bier ist klasse.
1: Ja, Hopfen ist eines der landwirtschaftlichen Produkte, die momentan fast nur in Tschuwaschien hergestellt werden. Aber wir helfen unseren Kollegen aus anderen Regionen aktiv dabei, es auch dort zu kultivieren. Die Republik Tschuwaschien produziert zwar nämlich etwa 93% oder 94% des Hopfens in ganz Russland, aber unsere Produktion deckt nur 2% unseres nationalen Bedarfs. Das ist auch ein Feld, in dem wir uns um Importersatz kümmern müssen.
2: Ja, wir waren in einer Biofabrik in Rязань und Sie haben sich dort darüber beschwert, dass der deutsche und tschechische Hopfen zusehends verschwinden.
0: Wir können nur auf Ihren Hopfen hoffen.
1: Auf unseren Hopfen zu hoffen ist natürlich gut, aber wir allein werden diese Aufgabe nicht bewältigen. Ich denke, dass das etwas ist, wozu noch viele andere Regionen beitragen können.
0: Wir haben auch noch gelesen, dass in Tschuwaschien die schönsten Frauen leben.
1: Ja, das ist wahr.
0: Ich hatte keinen Zweifel.
2: Das war die wichtigste Frage von allen.
1: Ja, was Sie sagen, stimmt. Das liegt daran, dass wir hier eine gute Ökologie haben. Hervorragendes ökologisch reines Essen, die Wolga. Und überhaupt sind sie nicht nur schön, sondern auch tapfer. Wenn Sie sich die nationalen Trachten der Tschuwaschen ansehen, werden Sie feststellen, dass die Tuchja, die Kopfbedeckung der Frauen, wie ein Kriegerhelm aussieht. Unsere Legenden erzählen davon, dass die Tschuwaschinnen sowas wie Amazoninnen waren. Sehr kriegerisch und nobel, Verteidigerinnen ihres Landes. Außerdem...
0: Mit ihnen sollte man besser nicht streiten.
1: Ja, mit ihnen zu streiten ist eine schlechte Idee. Es ist besser, sie zu lieben und zu schätzen.
0: Vielen Dank.
2: Vielen Dank.

0: Wir haben heute noch eine wichtige, aber etwas einfachere Aufgabe. Unser Niva braucht seine erste technische Wartung. Den Termin hier in Cheboksari habe ich vereinbart, als wir noch in Moskau waren. Deshalb müssen wir uns keine Sorgen darüber machen, ob in der Werkstatt noch Plätze frei sind. Wir haben unser Auto in gute Hände gegeben. Sergej hat freundlich zugestimmt, uns ein Interview zu geben. Sergej, Sie sind ein Spezialist für Nivas, richtig?
1: Ja, genau.
0: Was muss an unserem Auto heute gemacht werden?
1: Bei Ihrem aktuellen Kilometerstand muss, wie Sie schon gesagt haben, eine technische Wartung Nummer 0 durchgeführt werden. Dabei werden die Fahrwerksaufhängung und alle Verbindungen kontrolliert. Danach führen wir einen Ölwechsel im ganzen Getriebe durch, also für die Vorderachse, das Verteilergetriebe und die Hinterachse. Danach wird noch eine Postdiagnose am Auto durchgeführt, bei der die Funktionsfähigkeit seiner elektrischen Geräte überprüft wird.
0: Das ist der letzte Schritt. Danach können wir wieder fahren.
2: Der Niva ist ein sehr beliebtes Auto. Wir fahren damit oft zu Wintertestfahrten auf offene Geländestrecken und bauen auch spezielle Teststrecken für den Sommer. Es gab da eine coole Geschichte, als wir auf einer dieser Testfahrten waren. Der Niva ist da gegen 5 oder 6 chinesische Autos angetreten, die auf unserem Markt gerade beliebt sind. Eines der chinesischen Autos ist stecken geblieben und die anderen konnten es nicht rausholen. Aber alle haben den Niva angefeuert, der die ganze Strecke in 5 oder 6 Minuten geschafft hat.
0: Der Niva hat gewonnen?
3: Er hat nicht nur gewonnen, er hat am Ende auch das chinesische Auto rausgeholt.
2: Sie haben also ein sehr zuverlässiges Auto.
3: Nicht nur zuverlässig, wir sind mit dem Niva jetzt so. Ich war mit ihm auf dem Testgelände.
2: Hier sind ein paar Souvenirs für Sie.
0: Oh, wie cool.
3: Oh, wie cool.
2: Eine Thermoflasche, ein cooler Halter fürs Handy. Und eine blaue Baseballmütze.
0: Das war eine nette Frau.
3: Ja, super nett.
0: Und da fährt unser Niva. Sergej, danke für alles.
3: Schön sauber. Und da ist meine Robbe. Selbst sie hat jetzt gute Laune.
0: Sie haben sogar die Matten gewaschen.
3: Fahren wir los?
0: Ja, lass uns fahren.
3: Auf zur Farm, mit guter Laune und Geschenken.
0: Schau, da steht, gute Fahrt. Das ist viel besser als der schwarze Sack. Ich spüre feierlich, heute nicht daran rumzufummeln.
3: Kein Rumfummeln bis zum 19.
0: Ich werde nicht das hier mit meinen Fingern machen. Nicht bis zum 19.
3: Gedulde dich. Der Tag neigt sich ebenso wie unsere Kräfte dem Ende zu. Wir müssen uns erholen gehen, weil auf uns morgen wieder neue Aufgaben und neue Begegnungen warten. Gastronomischer und anderer Natur.

0: Als ich in Libyen ankam, sperrte mich ein Vermittler in ein Zimmer, während ich zu Hause anrief. Mir wurde gesagt, er würde mich nicht freilassen, wenn ich kein Geld beschaffe.
1: Mitglieder der afrikanischen Mafia versprechen ihnen eine sichere und schnelle Überfahrt nach Europa. Aber sobald sie in Libyen ankommen, werden sie versklavt. Sie erreichen also nicht Europa.
0: Da es in Libyen keinen Schutz gibt, wollen wir nach Italien. Nur Italien kann uns schützen. Denn es ging um 5 Milliarden Euro öffentliche Gelder. Die Wirtschaftselite der Welt sorgt absichtlich dafür, dass diese Menschen importiert werden. Sie werden zu Sklaven des neuen Jahrtausends.

0: Ich bin seit 10 Jahren Freitaucher. Mein Tiefenrekord ist 108 Meter. Ich tauche meistens in warmen Meeren, wo das Wasser klar, sauber und warm ist. Meine Freunde haben lange versucht, mich zum Tauchen unter dem Eis zu überreden.
1: Seine erste Reaktion war: Warum sollte ich das tun?
0: Ich lebte 20 Jahre in Kamtschatka und mochte die Kälte nie.
1: 2 Jahre habe ich versucht, ihn zu überreden. Und bis ich die Idee hatte, einen Rekord aufzustellen, war sein Interesse, glaube ich, gleich null.
0: Ich beschloss, es auszuprobieren, um zu sehen, warum sie die Kälte so sehr mögen. Jetzt bin ich dran.

0: Hast du den Wetterbericht gesehen? Wie wird das Wetter?
1: Nein, ich habe nicht nachgeschaut. Kostja meinte, das Eis ist noch nicht bedeckt und sehr dick, etwa 50 Zentimeter.
0: Ich hoffe, es gibt keinen Schneesturm, wenn wir tauchen.
1: Richtig. Was ist dein Plan?
0: Einfach. Ich will einen Meter tiefer tauchen als der Rekordhalter.
2: So viel Selbstvertrauen. Woher kommt das?
0: Schön.

0: коротенький брифинг.
1: Здравствуйте.
0: Очень короткий.
2: Привет.
0: Здорово. Смотрите, мы сейчас едем.
3: Ganz kurz, wir fahren jetzt mit Motorschlitten. Bitte setzt euch in den Schlitten, steht nicht auf, außer wenn ich es erlaube oder wenn ich den Motor abschalte. Das war's schon. Versucht euch nicht zu verletzen und auch keine Probleme zu machen. Die Fahrt dauert etwa 15 Minuten. Es ist vielleicht das größte Zentrum, das auf Eistauchen in verschiedenen Tiefen spezialisiert ist. Eistauchen ist nicht schwierig in Seen von Nordeuropa oder in Bergseen, weil sie einfrieren. Aber ein zugefrorenes Meer? Da gibt es nicht viele Orte.
4: Als ich meinen Freunden Kostja und Tanja erzählte, dass ich hier tauche, haben sie gelacht.
5: Andrei stellt einen Rekord unter Eis auf? Das ist witzig. Er hat total dünnes Blut.
3: Ich habe nicht gelacht. Tanja schrieb, wir wollen einen Rekord aufstellen. Wir helfen? Du hast einen Grund zu kommen, ein gutes Ziel.
4: Ich bin hier, um zu versuchen, 70 Meter tief zu tauchen. Vielleicht sogar 71 oder 72, nur um zu sehen, wie es sich anfühlt, im kalten Wasser zu tauchen, unter Eis.
3: Noch etwas kaltes Wasser, es ist zu heiß. Nimm etwas aus dem Eisloch. Oder auch nicht, wie du willst. Wenn du heißes Wasser lieber magst.
4: Ich habe immer schon Leistungssport gemacht, Skilanglauf, Schach oder Kampfsport.

0: с единоборствами. А вот когда...
1: Als ich mit dem Tauchen anfing, merkte ich, dass ich es wirklich mochte.
0: Мне действительно очень сильно нравится, я...
1: Ich kündigte meinen Bürojob und wurde Ausbilder.
0: Отказался от работы в офисе и стал инструктором. Я был экономистом, замначальника планового экономического отдела.
1: Ich war Wirtschaftswissenschaftler, stellvertretender Leiter eines Planungsbüros und merkte dann, worauf es wirklich ankam. Seit Ende 2014 bin ich nun hauptberuflich Freitaucher. Was für ein großartiger Moment. Du gehst raus und alle starren dich an. Du denkst, verdammt, ich hoffe, ich mache es nicht falsch.
2: Wir gehen gleich, keine Sorge.
1: Das ist der Moment, auf den ich so lange gewartet habe. Darf ich etwas Unanständiges sagen?
2: Klar.
1: Das ist geil.
2: Alles in Ordnung.
3: Du gewöhnst dich dran, Andrei.

0: Wir haben leider unsere Monoflosse in St. Petersburg vergessen. Jetzt haben Kostja und ich nur noch eine Monoflosse. Leider habe ich 3 Schuhgrößen mehr als er, sodass ich mit Socke nicht mehr hineinpasse. Ich hoffe, ich kann sie anziehen und am nackten Fuß behalten. Ich habe viel Seife reingeschüttet.
1: Wirklich?
0: Wir haben die Socken zugeschnitten und an der Monoflosse befestigt. Ich tauche damit. Ich habe große Zweifel, dass das funktioniert.
2: Есть вообще куча сомнений, что вот это вот все будет работать.

0: Bereit?
1: Ja. Wie tief wirst du gehen?
0: 30, 40 Meter, wahrscheinlich 30.

0: Когда мы погружаемся вниз,
1: wenn wir tief tauchen, wird die Luft in uns unter dem Druck zusammengepresst. Die Lunge soll bei 80 Metern oder tiefer auf die Größe einer Orange zusammenschrumpfen. Unsere Gefäße sind voller Blut und wenn der Druck die Gefäßwände beschädigt, entweicht das Blut in die Pleurahöhle, die Luftröhre oder irgendwann in den Rachenraum. Mir geht es gut.
2: Gut gemacht.
1: Wie tief?
2: 40.
1: Ich dachte, ich wäre schon an dunklen Orten getaucht. Ich dachte immer, das sei echtes Freitauchen, echte Angst. Ich war immer so darauf fixiert. Ich träumte sogar davon, in diese Schwärze abzutauchen. Hier ist es einfacher. Keine Schwärze. Man kann nur nicht sehen. Das Seil war etwa 10 cm von mir weg. Mit der Sicherheitsleine fand ich es durch Tasten. Ich hielt es, konnte aber nicht sehen, weder meine Hände noch das Seil.
3: Wir müssen die Wege regelmäßig kontrollieren, denn ein Schneemobil könnte durch das Eis brechen, ein Schlitten könnte einbrechen. Hier ist er, der Riss. Er verläuft über die gesamte Bucht. Mit der Zeit weicht er auf. Nur 20 Zentimeter. Wir können hier noch fahren. Aber nach 2 oder 3 Tagen könnte es... Es können 15 Zentimeter sein und wir könnten die Motorschlitten nicht benutzen. Das Weiße Meer hat Ebbe und Flut. Zweimal am Tag kommt das Wasser aus dem Ozean und in manchen Gebieten ist die Strömung viel stärker. Dann weicht die Strömung das Eis schneller auf. Deshalb ist es wichtig, dass wir das Eis dort prüfen. Versucht, ein Gleichgewicht zu finden. Man muss zwischen Frieren und Wohlfühlen wählen.
4: Als du in der Arktis 65 Meter erreicht hast, war das sauber? Keine Verletzungen?
3: Keine Verletzungen. Die Arktis war erstaunlich einfach.
4: Weil du so gefroren hast?
2: Ich habe später gefroren.
3: 2015 tauchte ich am Nordpol 65 Meter unter dem Eis. Niemand ist dort tiefer getaucht. In der Tiefe von 15 bis 20 Metern gab es Eisbrocken. Es war klares Wasser, kristallklar. Auf 65 Metern konnte ich alles sehen. Eisklumpen um das Loch herum, das Seil. Es war dunkel, aber das Weiße Meer ist dunkler. Hier ist es härter als am Nordpol. Meine Ohren haben sich bei 50 Metern verschlossen.
1: Was hast du getan?
3: Nichts. Ich dachte, ich gehe nicht zurück. Und ging tiefer.
1: Dann gingen sie wieder auf?
3: Ja.
1: Du tauchst und?
2: Wo ist die Luft?
1: Die Luft ist egal. Das Gesicht tut mir weh. Und das war's.
3: Thermische Schmerzrezeptoren sind sehr anpassungsfähig. Die Thermorezeptoren reagieren also. Der Schmerz wird durch Schmerzrezeptoren verursacht. Normalerweise ist es nach 1 oder 2 Tagen dann wieder in Ordnung. Ich weiß nicht.
1: Sie sterben ab.
3: Sie sterben nicht ab, werden nur weniger empfindlich. Sie sagen, wenn er uns so behandelt, empfinden wir den Schmerz anders. Ja? Ja?

0: Der bedeutendste Gerichtsprozess der Weltgeschichte. Die Strafverfolgung der Kriegsverbrecher des Dritten Reiches.
1: Die sowjetische Anklage verfügt über umfangreiches Beweismaterial, das dem Gericht vorgelegt wird.
0: Innerhalb von 10 Monaten wurden genügend Beweise gesammelt, sodass heute, 80 Jahre später, niemand mehr daran zweifeln kann, dass Faschismus und Nationalsozialismus das größte Übel sind, das der menschliche Geist hervorbringen konnte. Die Hauptanklagepunkte lauteten Verbrechen gegen den Frieden, Verbrechen gegen die Menschlichkeit und Kriegsverbrechen.
2: Der Begriff Völkermord wurde nicht in das Urteil des Nürnberger Tribunals aufgenommen.
3: Im Rechtsspruch der Nürnberger Prozesse wird jedoch anerkannt, dass es einen Plan gab, die besetzten Gebiete der Sowjetunion von ihrer ursprünglichen Bevölkerung zu säubern, um sie anschließend durch Deutsche zu kolonisieren.
4: Der große Vaterländische Krieg war in der Tat ein Krieg, in dem die physische Vernichtung der Völker der UdSSR auf dem Spiel stand.

0: Ich praktiziere Selbstmassage. Ich massiere meinen Brustkorb unter den Rippen und etwas von der anderen Seite, um das Zwerchfell zu entspannen. Um die Rippen mehr zu biegen, strecke ich sie ein wenig zur Seite. Es ist nicht mystisch oder Schamanismus, nichts Esoterisches.
1: Ruf deine Hand.
0: Tanja.
1: Hand.
0: Moment, wie kann ich das alles an der Sicherheitsleine tragen?
1: Es geht schon.
0: Tanja, das Schwierigste am Tauchen im Norden ist, sich anzuziehen.
1: Richtig.
0: Ich kann so nicht arbeiten. Es ist Druck von allen Seiten. Druck vom Wasser, von dir. Ich bin nicht bereit. Ich brauche noch ein Jahr zur Vorbereitung.
1: Andrei und ich arbeiten seit 2014 zusammen.
0: Wir unterrichten und üben zusammen, weil beim Freitauchen kann man nichts alleine machen. Als Sportler sind wir aufeinander angewiesen. Einer sichert, der andere taucht und umgekehrt.
1: Andrei ist ruhiger, ausgeglichener. Ich bin eher ein Hitzkopf. Wir passen gut zusammen.
0: Tanja mag nach außen hin streng wirken, aber sie ist eine sehr loyale und gute Freundin, zuverlässig. Ich brauche heißes Wasser in meinen Ohren. Mehr, ja, gut. Ich muss ihr vertrauen, denn wenn ich in extrem Tiefen tauche, muss ich mir über die Person an meinem Seil zu 100% sicher sein.
1: Wir vertrauen uns. Wir trainieren nicht nur zusammen, wir sind ein Sportsteam. Wir nehmen an allen möglichen Turnieren teil. 5, 4, 3, 2, 1. Start. Los!
2: Plus 10.

0: Во время моего разворота.
1: Während ich mich drehe, muss ich kräftig ziehen, damit meine Kollegin oben die Nachricht bekommt.
0: Коллега наверху услышала это движение.
1: Dann taucht sie so, dass wir uns in einer Tiefe von etwa 20 Metern treffen.
2: Er dreht ein bisschen zu früh. Was machst du? Dann tauche ich etwas früher.

0: Ein Taucher kann das Bewusstsein verlieren, wenn er seine Fähigkeiten überschätzt.
1: Die letzten Meter sind am gefährlichsten, da geht uns der Sauerstoff aus. Das Hochkommen ist gefährlich. Ich habe meine Kollegin bei mir und wenn ich ohnmächtig werde, kann sie mich hochziehen. Ich weiß nicht mehr, wie oft mich Tanja schon gerettet hat und ich bin mir zu 100% sicher, dass sie es wieder tut. Sie hat es schon ein paar Mal getan. Das Seil ist kaputt.
0: Was hast du getan?
1: Im Dunkeln einen Anhänger geschnappt.
0: Du hast weitergezogen. 70 Meter.
1: Was ist es?
2: 70 Meter.
1: Das Seil war auf 71 Meter eingestellt. Ich tauchte und da wir ein altes, statisches Seil benutzten, betrug unsere Fehlertoleranz etwa 1,5 Meter. Also tauchte ich statt auf 71 Meter auf 69,5.
3: Wenn man unter das Eis taucht, müssen viele Leute zusammenarbeiten. Man kann nichts alleine machen. Es gibt kein Eisloch, keinen warmen Ruheplatz, keine Sicherheitsleine. Man kann nichts tun. Naja, man kann ertrinken.

0: давай, давай. Вот здесь,
1: вот, härter, schneller.
0: Резче движение.
2: Okay.
1: Schneller.
0: Вертикальнее.
1: Halt es gerade.
3: Benutz die linke Seite mehr.
0: И зубами скрипи. Да, ну, чуть-чуть.
1: Werde wütend. Leg los.
0: Вот, вот, молодец.
1: Gut gemacht. Weiter so. Achte auf den Winkel. Immer gerade halten.
3: Und das Tempo halten.

0: Смотрите, мы приехали в место...
1: Dieser Ort heißt Biofilterbucht. Alle coolen Sachen hier passieren an dieser Wand. Sie reicht bis zu einer Tiefe von etwa 5, 6, 7 Metern. Daran ist die Haupteisplatte befestigt. Jeden Tag bei Ebbe und Flut bricht sich das Eis an der Wand. Druckkämme bauen sich auf. Sie sind rund wie Kugeln. Dann gibt es noch eine Wand, bedeckt mit Braunalgen, Steinkraut und Seegras. Es ist auch ein Lebensraum für ufernahe Organismen. An der Wand und im Seegras sind Seeschnecken. Um einen Meeresengel zu treffen, muss man sich anstrengen, herumschwimmen und sich im Wasser bewegen. Meeresengel sind planktonische Organismen, Mollusken. Sie sehen fantastisch aus. Für mich sind sie eher wie Kobolde, wegen ihrer Hörner.

0: Liebling, hallo?
1: Hallo Schatz, hörst du mich?
0: Ja, gut. Wie geht es dir?
1: Ich habe heute 70 Meter erreicht.
0: Okay, war es dunkel?
1: Man gewöhnt sich dran. Ich habe eine Lampe. Normalerweise erzähle ich ihr nicht von den schlimmen Dingen, damit sie sich keine Sorgen macht. Wenn ich mich erholt habe, erzähle ich sie ihr. Und sie sagt dann, großartig, toller Sport, du gehst nirgendwo mehr hin.
0: Maxim kommt. Maxim, sag hallo zu Papa.
1: Max, hallo. Sag mal was, hallo.
0: Er ist plötzlich schüchtern geworden.
1: Auch eine Ehe kann zur Routine werden, aber seit ich Freitauchen mache, sehen wir uns weniger und unsere Beziehung ist viel inniger. Ich freue mich immer drauf, nach Hause zu gehen und meine Frau freut sich, mich zu sehen.
0: Wann kommst du nach Hause?
1: Lass uns den Abend nicht mit einem Streit beginnen. Ich bin am 12. zu Hause.
0: Ich schreibe später.
1: Das ist gut.
0: Maxim, was ist das?
1: Der Mann, der den Weltrekord von 71 Metern brach, hat jetzt 75 Meter erreicht. Heute Morgen haben wir unseren Plan geändert. Statt auf 72 oder 73 Meter muss ich auf 76 Meter tauchen. Ich verstehe das nicht. Die Fehlertoleranz des Seils beträgt 1,5 Meter. Wir stellen die Tiefe auf 76 Meter ein. 1,5 Meter mehr. 76 plus 1,5 sind ungefähr 78. Warum 80?
0: Ich habe Kostja gebeten zu sichern. Ein Rekord ist ein Rekord. Wir sichern ihn wahrscheinlich beide, für den Fall der Fälle.
2: Wie soll ich schwimmen? Gesicht zu dir?
1: Egal, ich höre vielleicht bei 10 Metern auf zu schwimmen. Ich denke vielleicht noch drüber nach, ob ich anhalte oder ausatme, bevor ich an die Oberfläche komme. Also hab keine Angst.
2: André ist ein starker Freitaucher und er hat sich ein Ziel gesetzt, das ich für realistisch halte. Wenn er sich ein Ziel von, sagen wir, 100 Metern gesetzt hätte, hätte ich meine Zweifel. Nicht nur an Andres Urteilsvermögen, sondern ob das überhaupt möglich ist.
1: Ich hatte keine Lust zu tauchen, dann muss man sich zwingen. Ich beende den inneren Dialog und konzentriere mich auf meine Sinne, was mein Körper fühlt und was um mich herum ist. Und dann lässt es allmählich nach. Es gibt niemanden, mit dem man reden kann, nur Stille.
0: 5, 4, 3, 2, 1, los!

Eine Minute zehn. Da ist die Kurve. Er ist ein bisschen traurig. 1,40.

0: Atmen, atmen, atmen. Atme mehr.
1: Ich bin okay.
0: Mehr atmen.
1: Danke.
0: 78, fast 78. Gut gemacht. 78 Meter.
1: Danke.
2: Андрей, получается, заверил.
3: Таня сказала 78.
1: Таня сagte 78. Der Typ, der den Weltrekord mit 71 aufstellte, tauchte auf 75. Jetzt soll er leiden.
3: Он 75 сейчас, наверное. Пусть учишься.
1: Es war interessant zu sehen, wie ich auf das reagiere, was ich am meisten hasse. Kälte. Seit zwei Jahren sage ich Tanja, dass ich Kälte nicht mehr mag. Ich will nicht mehr, ich brauche sie nicht. Aber man kann damit arbeiten. Man kann nach guten Seiten suchen und sie sogar genießen. Vielleicht komme ich zurück, so seltsam das klingt. Ich werde versuchen, noch tiefer zu tauchen. Oh Mama. Wenn man es mag, ist alles möglich. Wenn man daran interessiert ist, nimmt es die ganze Zeit in Anspruch. Man kann hunderte von Gründen finden, es nicht zu tun, oder nach hunderten von Möglichkeiten suchen, es zu tun.

0: Ich bin Gabriel Doroshin, geboren in Frankreich, aber ein russischer Freiwilliger. Jeder Russe sorgt sich um Russlands Schicksal. Und als mir klar wurde, dass der Westen angefangen hat, Russland zu bedrohen, habe ich mich entschieden, hierher zu kommen, weil es keine andere Wahl gab. Diese Frage war für mich schnell geklärt. Ich habe nicht darüber nachgedacht, was Krieg bedeutet und was mich erwarten würde. Man geht einfach, weil man gehen muss, komme was wolle. Das ist einfach Schicksal. Ich habe Paris gegen Malaya Schischowka eingetauscht. Wir haben dort auch einen Turm, also ist es nicht so schlimm. Er erinnert an den Eiffelturm. Aber er ist noch cooler, weil über dem Eiffelturm keine russische Flagge weht. Noch nicht.
1: Ich wurde 2008 in Lugansk geboren. Damals war es noch eine ukrainische Stadt.
2: Was ist für dich das größte Böse?
1: Wahrscheinlich Kriege.
2: Weißt du noch, wie dieser Krieg angefangen hat?
1: Ja.
2: Wie alt warst du?
1: Ich war 5.
3: Faina ist auf der Mirotvorets-Abschussliste. Dort wurden ursprünglich Kopfgelder auf Leute ausgesetzt. Ich habe vorausgesagt, dass diese Seite gegen Journalisten eingesetzt werden würde. Jetzt befinden sich darauf sogar Kinder und Jugendliche.
1: Ich schreibe über Menschen, über Tiere, über das Gute und Böse.
4: Ein normaler Mensch würde nicht schreiben, dass Faina eliminiert werden muss, dass sie beseitigt werden muss. Faina ist in erster Linie ein Kind.
2: Dieses Kind und seine Eltern müssen also wirklich um ihr Leben fürchten?
0: In der Tat. Denn, soweit ich weiß, gab es bereits einen Versuch, Faina zu töten.
5: Sie sagen, dass sie ein Feind der Ukraine sei und dass sie Propaganda gegen die Ukraine betreibt. Sie hat nur gesagt, die Ukraine bombardiert Zivilisten. Sie hat einfach die Wahrheit gesagt.
1: Ich möchte, dass die Vereinten Nationen nicht vergessen, dass auch wir, die Kinder des Donbass, das Recht auf eine Kindheit und ein friedliches Leben haben.

Mein Kampfgefährte und ich hörten eine Explosion. Eine gewaltige Explosion. Sein Rufzeichen war Malisch. Er wollte mit mir mitgehen. Ich sah eine Vertiefung und bin draufgetreten. Es war ein gewaltiger Schlag. Ich erinnere mich an den rauchgeschwärzten Himmel. Ich schrie, Malisch, Malisch. Er war etwa 5 Meter hinter mir. Er sagte kein einziges Wort. Und das war's. Ich lag da.

Mein Buch heißt genauso wie mein Blog, Der eiserne Mann. Wahrscheinlich ist es eine Anspielung auf eines meiner Lieblingswerke von Boris Polevoy, Der wahre Mensch über Maresjew. Dort geht es um einen echten Mann und bei mir um einen eisernen Mann, weil ich Beine aus Stahl habe.

0: Wo soll ich nur anfangen?
1: Junger Mann, entschuldigen Sie bitte. Ich würde Sie gern umarmen und Danke sagen. Ach, dass Sie ihr Leben. Danke Ihnen.

Ich heiße Ilya Kasakov. Ich bin 31 Jahre alt. Ich wurde verletzt, als ich 30 war, und jetzt lebe ich noch immer damit. Ich bin Teilnehmer der speziellen Militäroperation, ein Schwerbehinderter. Ich finde, ich bin ein sehr fröhlicher Mensch und Vater einer wunderschönen Tochter. Auch das Märchen geht nun schlafen, um im Traum dich zu treffen. Wünsch ihm eine gute Nacht. Ich habe 2 Monate lang gedient, doch in meinem Buch nehmen diese flüchtigen Ereignisse rund 100 Seiten ein. An der Front herrscht ein anderer Alltag, ein anderer Rhythmus. Entsprechend geschehen dort viel mehr Dinge. An einem einzigen Tag erlebt man so viel wie sonst in einem ganzen Leben. Jeder Tag kann der letzte sein. Es kann jederzeit vorbei sein.

Bald werden viele Verletzte heimkehren. Einige werden ihre Angehörigen verlieren. Einige werden in ihrer Familie jemanden mit einer Behinderung haben, ohne Gliedmaßen. Ich will mit meinem Buch zeigen, dass es darin nicht nur um den Krieg geht, sondern auch um die Rehabilitation und die Liebe zum Leben.

Heute bin ich um 6 Uhr morgens aufgewacht. Ich wurde vom fröhlichen Zwitschern der Vögel geweckt und ertappte mich bei dem Gedanken, welch ein Glück, das hören zu dürfen. Vielen Menschen bleibt dieses kleine Wunder verwehrt. Ich bin mir sicher, hätte ich nicht meine Beine, sondern mein Gehör und noch schlimmer mein Augenlicht verloren, dann wäre mein Leben heute ein völlig anderes. Dunkler, härter, angstvoller. Manchmal stelle ich mir vor, ich hätte meine Arme verloren. Arme sind keine Beine, aber wie sollte ich dann meine Frau umarmen? Meine geliebte Tochter. Wäre das noch ein Leben? Ich glaube nicht, dass mich meine Beine noch glücklich machen würden.

0: Ich habe eine Menge unterschiedlicher Knieprothesen getestet. Aus den USA, aus England, aus Deutschland. Wir testen gerade eine in Russland hergestellte Knieprothese, die Kines 1. Das ist eine pneumatische Einheit mit elektronischer Steuerung.
1: Die Prothese reagiert auf Veränderungen im Gehtempo, in der Art des Gehens, passt die Steifigkeit an, indem sie eine große Anzahl von Signalen an die intelligente Komponente der Prothese, den Mikroprozessor, weiterleitet. Man kann den Mikroprozessor mit einer Servolenkung vergleichen. Wir alle fahren lieber ein Auto, bei dem sich das Lenkrad leicht und mühelos drehen lässt. Aus medizinischer Sicht, und das sage ich als Arzt, ist das Schwierigste überhaupt die Bewegung des eigenen Körpers durch Raum und Zeit. Gehen ist eine der komplexesten Leistungen unseres Körpers. Alles andere lässt sich mit Training erreichen.
0: Man kann im Fitnessstudio trainieren, man kann boxen. Da steckt ein sehr gutes Schloss, das dich im Falle einer Aktivität hält. Es lässt einen nicht fallen.
1: Unser Unternehmen ist im Bereich Bioengineering tätig. Wir haben IT-Spezialisten gefunden, die dem Knie beigebracht haben, wie man richtig läuft, also die Topologie der Bewegung. Sie haben den Quellcode geschrieben. Er ist gewissermaßen das Gehirn dieses Knies. Es waren unsere eigenen Programmierer. Um die Anwendung benutzerfreundlich zu gestalten, haben sie auch die mobile App entwickelt.
0: Was zeigt mir die App? Ich sehe den Akkustand, also wie lange ich noch laufen kann. Und ich sehe die aktuelle Steifigkeit des Zylinders. Sie bestimmt, wie schnell ich mich bewegen kann.
1: Das ist eine durch und durch russische Entwicklung mit unserem eigenen Metall.

Mein Auto ersetzt mir meine Beine. Ich fahre mit Handsteuerung, das ist extrem praktisch. Ich setze mich einfach rein und kann sofort losfahren. Lenken, bremsen, beschleunigen, das geht im Grunde mit einem Finger. Wir fahren in meine Heimatstadt Alushta. Ich betrachte die Krim eigentlich als meine Heimat, aber Alushta ist für mich noch mehr Heimat. Wenn man die Nachrichten aus dem Ausland hört, in denen die Krim als vorübergehend besetztes Gebiet bezeichnet wird, in denen von Menschenrechtsverletzungen die Rede ist und davor gewarnt wird, hierher zu reisen, und dann kommt man selbst hierher und sieht, wie das Leben pulsiert, wie viel hier gebaut wird, dann entsteht ein innerer Widerspruch. Ich bin ein eingefleischter Russe. Meine Verwandten leben überall, von Kaliningrad bis Wladiwostok, viele in Moskau und St. Petersburg. Dieses Land ist meine Heimat. Deshalb bin ich an die Front gegangen, um mein Land zu verteidigen. Ich hatte ja einen Eid geleistet. Nach meinem Magisterabschluss an der Universität habe ich meinen Wehrdienst in Sewastopol beim Marinekorps absolviert. Als dann die Krimbrücke in die Luft gesprengt wurde, was ich für einen Terroranschlag halte, wurde mir klar, dass meine Zeit gekommen ist.

wenn ich nicht in meinem jetzigen Zustand wäre, wenn ich keine Einschränkungen hätte, hätte ich mich bestimmt nie an ein Buch gesetzt. Und nicht, weil ich keine Lust oder keine Idee hatte, sondern einfach, weil ich ständig irgendwo hinlaufen würde.

0: dunkel.
1: Es wird dunkel. Im Winter wird es schon früh dunkel. Im Krankenzimmer brennt ein helles Licht. Das sollte nicht sein. Wir befinden uns ja praktisch an der Frontlinie. Der Feind könnte uns sehen und wir würden eine Überraschung erleben. Ich versuche, das Personal zu alarmieren, aber es kommt niemand zu mir. Sie trinken in aller Ruhe Tee, 10 Meter von mir entfernt, und sehe nicht einmal, dass ich meine noch schwache Hand hebe. Na gut, dann mache ich es eben selbst. Als ich diese Bilder sah, war es mir bewusst, dass ich mich nicht mehr im Kampf befand, sondern in einer medizinischen Einrichtung. Aber ich war dennoch völlig losgelöst von der Realität. Es war ein anderes Krankenzimmer. Das medizinische Personal flog auf Drohnen herum. Ich habe verstanden, dass ich nach meiner Verwundung im Krankenhaus liege, aber ich war mir noch nicht ganz bewusst, dass ich in Moskau bin. Ich war geistig noch an der Frontlinie. Ich dachte, dass der Feind uns immer noch beobachtet. Es war ein Grenzzustand. Als meine Verwandten, meine Frau, meine Schwester und meine Mutter zu mir kamen und sagten, Ilja, du bist in Moskau, konnte ich es nicht fassen. Wie konnte ich bloß in Moskau sein?

Ich liebe die Musikband Carol y Shoot. Als ich die Prothesen bekommen habe, schenkte mir ein Freund diese Sticker. Er sagte, ich solle sie aufkleben. Ich bedankte mich. Eine Art Dekoration. Schaut gut aus. Die Leute zeigen Interesse, wenn sie vorbeigehen. Auch Kinder. Ich mag die Reaktion der Kinder. Mama, Mama, schau, ein Roboter kommt. Dieser Mann ist ein Roboter. Ich mag solche Momente. Wenn ich Beine hätte, würde ich jetzt losschwimmen.

0: Ich vergleiche unsere erwachsenen Schüler oft mit Kindern. Wenn wir zum ersten Mal gemeinsam unter Wasser tauchen und wieder auftauchen, spürt man diese kindliche Begeisterung, dieses Leuchten in den Augen, manchmal sogar Tränen. Die meisten Jungs, die hier rehabilitiert werden, kommen fast alle aus derselben Ortschaft. Dort gab es einige ziemlich harte Kämpfe.
1: Ich heiße Fedorowitsch Daniil Michailowitsch. Ich bin Teilnehmer der speziellen Militäroperation. Mein Rufzeichen ist Phoenix. Ich bin 45 Jahre alt, bin verheiratet, habe drei Kinder. Nun, der erste Tauchgang war beängstigend. Wir bestehen zwar zu 80% aus Wasser, aber das ist kein gewöhnlicher Lebensraum für Menschen.

0: Unser Behandlungsplan hatte nur eine Option, eine Transplantation. Ich fing an, ihr zu versichern, dass man auf jeden Fall einen Spender für uns finden würde.
1: Ich wusste nicht einmal, was es war. Ich saß da und dachte etwa 10 Minuten lang nach. Natürlich hatte ich anfangs Angst. Ich dachte sogar daran, abzulehnen.
2: Wenn wir uns die Zahl der Patienten ansehen, die sterben, weil es keinen kompatiblen Spender gab, sind das in Russland etwa 3.000 bis 4.000 pro Jahr. Das ist die Realität.
3: Lautes Spielen. Der Balalaika ist ein offizieller Bestandteil der russischen Militärdoktrin.
4: Absurd? Ans Absurde grenzt auch die Aussage Angela Merkels, dass hybride Kriegsführung offiziell Teil der russischen Militärdoktrin sei, was ebenfalls viele Leute wütend machte. Die Doktrin wird im Internet veröffentlicht und es findet sich kein Wort davon im Netz. Lassen Sie sich von Fakten leiten, nicht von Emotionen.
5: 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Kritisch bleiben.

0: Nach dem dritten Tauchgang fühlt man sich ruhiger. Das ist spürbar. Man merkt es sogar an den Luftblasen.
1: Er hat diese, wie man so schön sagt, Schwerelosigkeit gespürt. Er hat die Handlungsfreiheit gespürt. Sein Gehirn hat genau die Information verarbeitet. Im Wasser kann er alles tun, auch trotz fehlender Gliedmaßen.
0: Ich brauche niemandem etwas zu beweisen. Ich habe es schon bewiesen. Und ich habe meine Pflicht gegenüber meiner Heimat erfüllt. Ich lebe einfach das Leben, das ich früher gelebt habe, ohne dass es mir peinlich ist.
2: Hier bitte. Klicke einfach hier drauf. So, ich gehe jetzt zu den Jungs. Aber ich kann nicht schwimmen. Ich bin eine glückliche Oma. Super. Danke, Jungs. Ich war mal hier und da war auch ein Bischof dabei. Das ruft Respekt und Bewunderung hervor. Ich bin sehr... Danke euch.
1: Es sind Militärangehörige. Es sind ganz andere Menschen. Es gibt keinerlei Schwierigkeiten mit den Jungs. Im Sinne von, der Befehl wird angenommen und erfüllt. Mit ihnen zu arbeiten macht richtig Spaß.
0: Man sagt ja nicht umsonst, Bewegung ist Leben. Wissen Sie, mit den Behinderungen kommt auch die Erkenntnis, dass das Leben vergänglich ist und enden kann.

Wieder ein anderer fährt Ski oder geht joggen. Sie stellten ein Team von Amputierten zusammen, um den Elbrus zu besteigen und fragten, wer mitgehen will. Natürlich habe ich mich gemeldet. Unsere Gedanken wirken sich auf unser Leben aus und alle Probleme sind nur in unseren Köpfen verankert. Wenn ein Mensch ein Ziel vor den Augen hat, sieht er keine Hindernisse.

Von der Voruskirche aus kann man den Weg nach oben nehmen. Aber ich bin noch nicht so weit. Es wird einige Zeit dauern, bis ich meine Prothesen beherrsche. Übrigens könnte ich ja auch klettern gehen. Warum nicht? Ich bin immer in die Berge gegangen. Ich habe gejoggt, bin in den Bergen gelaufen. Ich habe einen aktiven Lebensstil geführt. Also hatte ich nicht wirklich eine Wahl. Ich wusste, dass meine Prothesen gut sein werden.

0: Ich habe Ilja vor einem Jahr kennengelernt. Er hat Prothesen mit externer Stromquelle bekommen, die mikroprozessorgesteuert sind. Es wurde eine sehr umfangreiche Arbeit geleistet, da er eine beidseitige Amputation im mittleren Oberschenkelbereich hat. Alles beginnt mit dem Abdruck. Hier ist er. Danach wird ausgegossen, bearbeitet und fixiert. Das ist die Anprobehülse. Die kommt zuerst auf die Füße, in niedriger Höhe, damit der Patient überhaupt aufstehen kann. Bei beidseitiger Amputation ist es immer schwieriger, die Prothesen anzupassen. Es treten Kopfschmerzen, Schwindel auf. Um das zu vermeiden, setzen wir die Prothesen zuerst in niedriger Position ein und heben sie dann schrittweise an. Es gibt eine Regel: Die Prothesen sollen zuerst 10 cm niedriger sein als die ursprüngliche Körpergröße.
1: Das Gehen auf Prothesen ist sehr arbeitsintensiv. Ich habe einmal überlegt, womit man das vergleichen kann. 1,5 Kilometer fühlen sich für mich jetzt wie 15 Kilometer an.
0: Er ist ein Kämpfer. Er hat sich nie entmutigen lassen. Er war immer bereit zu kämpfen. Und sein Ergebnis ist dementsprechend hervorragend.
1: Wenn ich Knie hätte, würde ich jetzt schon ohne Stöcke laufen. Aber leider ist das nun mal so. Ich muss damit leben und meine neuen Stahlbeine meistern.
2: Haben Sie gewusst, dass er ein Buch schreibt?
0: Nein. Hoffentlich nicht über mich.
1: Die Medizin hat für mich alles getan, was sie konnte. Es liegt nun an meiner Willenskraft, an meiner Beharrlichkeit. An der Liebe zu meinen Verwandten, zu meiner Heimat, zum Meer, zum Himmel. Jeden Tag sollte man hinausgehen, in den Himmel schauen und sagen, ach Gott, wie sehr ich diese Welt liebe. Aber gleichzeitig sollte man nicht vergessen, sich zu verbessern, sich weiterzuentwickeln. In meinem Fall ist es das Gehen.

Ich bin auf eine Mine geraten, als ich meine Einheit unter Beschuss evakuiert habe. Keine Ahnung, warum die Mine dort war. Es liefen eine Menge Leute herum und ihnen ist nichts passiert. Aber ich hatte Unglück. Ich habe es geschafft, zwei Personen zu evakuieren. Dann bin ich auf diese Mine geraten. Den ersten Monat stand ich unter Schock. Später stellte ich nicht mehr die Frage, wie soll ich nur damit umgehen, sondern was soll ich nun tun?

0: Wenn man von russischen Innovationen in der Prothetik spricht, dann sind wir gemeint. Wir stellen Arm- und Beinprothesen für Menschen her, die Prothesen brauchen. Unter anderem für jene Jungs, die bei der speziellen Militäroperation verletzt wurden.
1: Die Möglichkeiten sind da. Die Tatsache, dass du einen Teil deines Körpers verloren hast, bedeutet nicht dein Ende.

0: Ich habe Leute gesehen, die wahnsinnige Dinge ohne Arme und Beine machen. Und sie leben ein so erfülltes Leben, dass ich daneben fast unsicher wirke. Sie sind einfach großartig, da fehlen einem echt die Worte.
1: Die Osteointegration wird es ermöglichen, eine Prothese direkt in den Knochen eines Menschen zu implantieren. Diese Arbeit ist in unseren medizinischen Instituten in vollem Gange. Sobald es uns gelingt, das Problem zu lösen, dass Bakterien nicht durch diese externe Vorrichtung in den Menschen eindringen, wird diese Methode überall eingesetzt werden. Vielleicht nicht nur in Russland, sondern auch im Ausland. Wenn man geht, ändern sich die Schritte, sehen Sie das? Das System erkennt dabei genau den Beugungswinkel im Knie sowie den Winkel zwischen Unterschenkel und Oberschenkel. Zusätzlich erfassen wir, wie sich die Schultern und der Rücken der Person bewegen. All diese Infos helfen uns dabei, unsere mathematischen Algorithmen weiterzuentwickeln und das bionische Knie so intelligent wie möglich zu gestalten.

0: Es ist schön, dass es wieder zwei sind. Ich habe das Gefühl, ich habe wieder ein Bein. Und allgemein, naja, ich spüre zwar etwas Druck auf mein Knie, aber sonst ist es toll. Es macht alles von alleine. Das Wichtigste ist, sich nicht entmutigen zu lassen und geduldig zu sein. Wenn man sich Zeit nimmt, wenn man es vernünftig angeht, wird alles gut.
1: Eines Tages hat sich das Bild wie ein Puzzle in meinem Kopf zusammengesetzt und ich konnte mich ganz klar erinnern. Sein Rufzeichen war Malisch. Er war ein guter Kerl und wurde bei der Mobilmachung eingezogen. Er war kameradschaftlich. Er ging schweigend mit, stellte nicht einmal Fragen und ich stellte auch keine. Er ging einfach mit. Nach einer Weile hörte ich, wie Malisch nach mir rief. Da wusste ich, dass er am Leben ist und dass alles in Ordnung ist. Wie mir die Jungs später erzählten, versuchte er etwa 10 Minuten lang per Funk Hilfe zu holen. Der Baradar, ein Vertragssoldat, der von Anfang an bei der speziellen Militäroperation dabei ist, war der Einzige, der zu uns rannte, um zu helfen. Er geriet ebenfalls auf eine Mine, genau wie wir. Ich erinnere mich nicht an das Feldlazarett, aber der Kommandant erzählte mir später, dass man bei Malisch auf dem OP-Tisch die Tourniquets entfernt habe. Leider konnten sie ihn nicht mehr retten. Anfangs habe ich mir lange Zeit die Schuld an ihrem Tod gegeben, vor allem an dem Tod von Malisch. Ich denke, das Schicksal, das Universum hat mir eine zweite Chance gegeben.

0: Manchmal habe ich keine Inspiration. Ich klappe meinen Laptop auf und schließe ihn wieder. Dann rühre ich ihn 2 Tage lang nicht an. Und manchmal ist es ganz anders. Ich setze mich hin und schreibe Kapitel für Kapitel. Es ist wie ein Strom, der durch mich fließt. Es war ein warmer Herbsttag, der 14. Oktober. Für die orthodoxen Bürger unseres großen Landes ist das ein großer Feiertag, der Schutz der allerheiligsten Gottesmutter. Damals wusste ich es noch nicht, aber dieser Tag wurde auch für mich bedeutsam. An diesem Tag haben meine Frau und ich geheiratet. Und obwohl die Ehe in einer staatlichen Einrichtung eingetragen wurde, habe ich das Gefühl, dass diese Ehe im Himmel geschlossen wurde. Hallo, meine Liebe.
1: Ja.
0: Bist du jetzt frei geworden? Okay, wir sind gleich da. Gut. Okay, wir sind gleich da. Das Standesamt, in dem wir geheiratet haben, ist für mich ein ganz besonderer Ort. Unsere Entscheidung zu heiraten war sehr spontan. Wir haben sie noch am selben Tag getroffen. Wahrscheinlich war sie die treibende Kraft dahinter. Eigentlich hatte ich mir einen klassischen Antrag vorgestellt, mit Blumenstrauß, einem Ring, all dem. Doch sie sagte nur,

Lass uns heiraten, damit du in den Krieg ziehst und weißt, dass eine Frau auf dich wartet. Das Kind kam dann während unserer Ehe zur Welt. Dieses Buch wird meine Autobiografie sein, eine Geschichte, aus der jeder, der sie liest, etwas lernen kann. Sie erzählt, was ich durchgemacht habe und wohin mich mein Weg geführt hat, ohne dass ich je meine Menschlichkeit, meine Lebensfreude verloren habe. Ich bin ein sehr glücklicher Mensch, denn mein Leben ist erfüllt, weil ich liebe und geliebt werde.

0: Der Tag des Sieges ist Russlands wichtigster und heiligster Nationalfeiertag. Vor 80 Jahren, nach dem Sieg über Nazi-Deutschland, marschierten die Helden, die diesen historischen Sieg in 4 langen und brutalen Jahren errungen hatten, triumphierend über dieses Kopfsteinpflaster.
1: Kameraden der Roten Armee und der Roten Marine, Waffenbrüder, ich grüße euch und beglückwünsche euch zu eurem großen Sieg über den deutschen Imperialismus.
2: An der Parade nahmen die Soldaten von den 10 Fronten teil, an denen der große Vaterländische Krieg gewonnen wurde.
3: Mehr als 35.000 Soldaten wurden ausgewählt.
2: In der Roten Armee kämpften Angehörige aller Ethnien. Es war wichtig, die Einheit und den multinationalen Charakter des Landes hervorzuheben.
3: Diesen großartigen Menschen, diesen Helden, gedenken wir heute.

0: Onkel Kolja, hallo. Wie geht es Ihnen?
1: Ah, geht schon.
0: Sind Sie auch für die Aufnahmen hier? Sind Sie für die Aufnahmen gekommen? Sie müssen nicht. Okay, Max. Ich bin bereit, auf dein Signal. Fertig? Damen und Herren, ich begrüße Sie und bienvenue à Shishovka. Ich bin Gavril Doroshin, geboren in Frankreich, aber ein russischer Freiwilliger. Ich bin in Marseille geboren. Ich wurde dort gefragt, hast du lange darüber nachgedacht, ob du gehen willst? Aber ich habe überhaupt nicht nachgedacht. Für mich war das absolut logisch. Es ist Krieg. Ein Mann muss sein Vaterland verteidigen.

0: Wenn ich gefragt werde, was ich mehr bin, Franzose oder Russe, dann sage ich, in erster Linie bin ich orthodoxer Christ. Alles andere kommt danach. Ich glaube, da fliegt irgendwo eine Drohne. Das ist eine merkwürdige Drohne, kein Mavic. Mavics sind nicht so, sie quietschen nicht so. Lass uns auf alle Fälle in Deckung gehen. Wir brauchen keine unnötigen Risiken. Das erinnert mich an meine Kindheit bei meinen Großeltern. Sie lebten in Cannes an der Côte d'Azur. Wir sind jeden Sonntag, also mein Opa war ein Protodiakon in der Kirche, und wir sind jeden Sonntag mit ihm und dem Priester. Wir hatten da, wir sind zusammen mit dem Priester immer ganz nach oben auf den Glockenturm gegangen. Wir hatten dort eine sehr schöne große Kirche und wir sind jeden Sonntag hochgeklettert und waren für die Glocke zuständig. 12 Glockenschläge am Anfang der Liturgie und dann am Ende starke, schwache und mittlere. Das ergab zusammen so eine schöne Melodie. Sie waren in der ganzen Stadt zu hören und als Kind hat mich das begeistert. Ich dachte mir, die ganze Stadt hört mich. Ich sehe von hier aus ganz Cannes. Und ich schwang sie hin und her. Bum, bum, bum. Und die Kleinen, ting, ting, ting. Ich weiß noch, wie schön das war und diese Kirche erinnert mich daran.
1: Der russische Freiwillige Gavriil Duroshin aus Frankreich ist zu Besuch in seiner Heimat. Er ist im Dorf Male Shishovka in der Nähe von Donetsk. Hier ist jetzt sein neues Zuhause.
0: Top, hier haben wir das sauberste und leckerste Wasser. Wunderbar.
1: Seine Nachbarn in Shishovka haben nicht den leisesten Verdacht, dass der russische Franzose, der sich hier niedergelassen hat, ein Nachfahre gleich zweier Zarenfamilien ist.
0: Wir waren 6 Brüder und Schwestern und einmal in der Woche haben wir den Russischunterricht besucht, wo wir schreiben gelernt haben. Und einmal die Woche kam uns eine Freundin unserer Mutter besuchen, die auch Lehrerin war. Sie hat uns auch beigebracht, richtig zu schreiben und zu sprechen. Ansonsten habe ich mit meinem Vater meistens Russisch gesprochen, mit meiner Mutter Französisch. Unsere Eltern haben sich immer bemüht, unsere russische Kultur zu erhalten, damit sie in unserer Familie nicht verloren geht.
1: Gavriils französische Linie geht auf Josephine de Beauharnais zurück, die Gattin von Napoleon Bonaparte.
2: Wir haben ein paar Briefe im Original, die von Napoleon selbst geschrieben wurden. Sie betrafen nicht die Familie, das waren nur irgendwelche Weisungen. Außerdem haben wir noch ein paar sehr schöne Porträts. Und wir haben eine Schriftrolle, die gut 3 Meter lang ist. Das ist der Stammbaum von Josephine de Beauharnais, der auf Jeanne d'Arc zurückgeht.
1: Und die russische Linie geht auf Zar Nikolaus I. zurück. Sie fängt bei Maria Nikolajewna, der Tochter des russischen Monarchen, an.
3: Das ist die Linie der Tochter von Nikolaus I. Sie hat den Enkel von Napoleon I., Herzog von Leuchtenberg, geheiratet, welcher schon damals als Offizier im Dienst des russischen Reiches stand. Diese Linie ist als die Leuchtenberger Linie bekannt, auch wenn sie offiziell als Linie der Romanowski-Fürsten bezeichnet wird. Sie haben diesen Titel erhalten und wurden Teil des Romanow-Herrscherhauses. Und seine Oma, also die Urenkelin von Nikolaus I., hat bereits in der Emigration einen Marinekadett geheiratet, Konstantin Karanfilow.
1: Tamara von Leuchtenberg, die Urenkelin von Nikolaus I., wird in der Ehe zu Tamara Karanfilowa. Aus dieser Ehe wird Tatjana Karanfilowa geboren.
3: Ihre Tochter heiratete einen Vertreter des alten Vsevolozhsky-Adelsgeschlechts.
1: Tatjana Vsevolozhskaja ist Gavriil Doroschins Großmutter, was bedeutet, dass die Mutter dieses russischen Freiwilligen die Tochter der Ururenkelin von Nikolaus I. ist. Und es bedeutet, dass ein direkter Nachfahre der Romanow-Familie, die mehr als 300 Jahre lang über das russische Reich herrschte, an der Befreiung des russischen Donbass teilnimmt.
4: Das Palastkammermuseum der Romanow-Bojarin. Das ist die Geburtsstätte der Romanows. Hier nahm die Romanow-Dynastie ihren Anfang. Hier wurde 1596 der erste Zar Michail Fjodorowitsch Romanow geboren. Sogar das Datum ist bekannt, am 12. Juli. Hier befanden sich ein großes Anwesen der Vorfahren der Romanows und einige weitere Gebäude.
0: Wir waren im Palastkammermuseum der Romanow-Bojaren. Galina Konstantinowna persönlich hat für uns eine großartige Führung organisiert. Wenn man diese Gänge, Zimmer und Keller entlang geht, spürt man überall den Geist unseres alten, schönen, starken und mächtigen Russlands, das wir auch heute anstreben müssen. Wir dürfen nicht vergessen, dass als unsere Urgroßeltern geflohen sind, manche nach Frankreich, manche nach Afrika oder in verschiedene Länder Europas, sie fühlten sich in Europa wie Vertriebene. Aber dennoch hat keiner von ihnen Russland deswegen gehasst. Der Staat verändert sich, aber Russland ist das, was immer bleibt. Sie liebten Russland allein dafür, dass es existiert.
1: In Gavriils Adern fließt das Blut gleich zweier großer Dynastien. Er hätte sich problemlos für Frankreich und seine Ordnung entscheiden können. Aber selbst nach mehreren Generationen in der Emigration ist dieser Nachfahre der Romanows ein russischer Krieger geblieben.
0: Jeder Russe sorgt sich um Russlands Schicksal. Und als mir klar wurde, dass der Westen angefangen hat, Russland zu bedrohen, habe ich mich entschieden, hierher zu kommen, weil es keine andere Wahl gab.

0: Meine Waffe ist eigentlich immer sauber. Ich schmiere und reinige sie mindestens einmal pro Woche, für alle Fälle. Es ist besser, sie immer gepflegt zu halten. Sehen Sie, da ist trotzdem ein wenig Schmutz. Einsatzbereit.
1: Der Keller im roten Gebäude wird vom Feind kontrolliert.

0: Siehst du, selbst in der Innenstadt hört man im Hintergrund den Beschuss. Irgendwo am Stadtrand wird gerade geschossen. Budjanoje und Avdijevka sind unter schwerem Beschuss. Marinka ist auch in dieser Richtung. Es ist weiter weg, aber manchmal hört man die Schüsse trotzdem. Wir befinden uns hier im Zentrum von Donetsk, auf dem Leninplatz. Die nahesten Positionen der Ukrainer sind nur etwa 10 oder 10,5 Kilometer von hier entfernt. Ich glaube, an dieser Ampel ist erst vor kurzem ein Kleintransporter ausgebrannt. Sogar hier gab es Einschläge. Das ist unser typisches Donetsk. Hier ist der Einschlagkrater. Die Splitter haben den ganzen Laden durchlöchert. Die Tür ist von Schrapnell durchsiebt. Die ganze Wand, die Fenster sind rausgeflogen. Aber der Laden arbeitet weiter. Leute gehen rein und raus und kaufen ein. Hier haben sich schon alle an das Leben im Krieg gewöhnt.
1: 2015 hat Gavriil Doroschin ein Ticket ohne Rückflug von Lyon nach Moskau gekauft, von wo aus sein Weg ihn in den Donbass führte. Der Nachfahre der russischen Zaren hat seinen Weg gewählt.
0: Ich bin ein Mann. Natürlich musste ich gehen und mein Vaterland verteidigen. Diese Frage war für mich schnell geklärt. Ich habe nicht darüber nachgedacht, was Krieg bedeutet und was mich erwarten würde. Wenn man ein klares Ziel hat und zu allem bereit ist, dann denkt man nicht darüber nach, welche Schwierigkeiten auf einen zukommen werden, was man sehen, erleben und lernen wird. Man geht einfach, weil man gehen muss, komme was wolle. Wir bereiten uns auf den Kampfeinsatz vor. Zuerst stellen wir sicher, dass wir im Rucksack alles haben, was wir brauchen. Am wichtigsten ist natürlich unser Vögelchen Drohne. Die Rotorblätter müssen festgezogen werden. Wir haben alles dafür in der Reparaturtasche. Antennen. Das sind die Antennen, die wir am Videohelm befestigen, den wir auf dem Kopf tragen. Über diesen Helm steuern wir die Drohne. Auf Englisch heißt das First Person View. Wir sehen, was die Drohne sieht. Hier bringen wir die Antenne an. Das ist unsere eigene Entwicklung. Okay, alle Propeller und Rotorblätter funktionieren, alles ist in Ordnung. Sobald wir alle Sachen gepackt haben, sind wir startklar. Wir alle haben unsere persönliche Ausrüstung, Waffen, Klamotten, Essen und Trinken dabei. Das ist alles. Das sind unsere Arbeitswerkzeuge. Ja, unser Kampfrucksack ist einsatzbereit.

0: Worüber denkst du in der Regel nach, wenn du an die Front gehst?
1: Wir beten meist leise vor uns hin. Wenn wir aufbrechen, machen wir alle noch Witze und so weiter. Aber je näher wir der Front kommen, umso ruhiger wird es. Und alle denken an ihre Frauen, Familien. Jeder hat seine eigenen Sorgen. Sobald wir am Ziel sind, wird es schon ernster. Aber selbst da versuchen wir, die Atmosphäre sozusagen weniger dramatisch zu machen. Und dann, wenn es richtig losgeht, konzentrieren wir uns auf unsere Arbeit. Das ist einfacher. Beten und arbeiten ist alles, was wir dann tun. Beten und arbeiten.

0: Ich bin hier, um zu versuchen, 70 Meter tief zu tauchen. Meine Freunde haben lange versucht, mich zum Tauchen unter dem Eis zu überreden. Ich mochte die Kälte nie. Ich beschloss, es auszuprobieren, nur um zu sehen, wie es sich anfühlt, im kalten Wasser zu tauchen, unter Eis. Ich will einen Meter tiefer tauchen als der Rekordhalter.
1: 3, 2, 1, los!

0: Aha. Gib mir die Batterie.
1: Vor 8 Jahren, als Gavril zum ersten Mal an die Donbass-Front kam, fing er als MG-Schütze an. Heute ist der direkte Nachfahre der Zarenfamilie ein Pilot von Kamikaze-Drohnen.
0: Aktiviere sie.
2: Telemetrie установлена.

0: Jede Rückkehr der Gruppe ohne Verluste ist ein kleiner Sieg.
1: Abendessen bei Kerzenlicht.
2: Wie in der Gastwirtschaft.
1: Sie brauchen noch etwas. Bon Appetit.
2: Merci beaucoup. Das hier ist sehr lecker. Das war etwas ziemlich Großes, oder? Das muss eine schwere Granate gewesen sein. Minen fliegen nicht so, sie...
1: Ja, das muss eine Granate sein, vielleicht sogar eine Rakete.
2: Schau, was für eine romantische Atmosphäre. Kerzenlicht, Schmalz und Explosionen im Hintergrund. Wo kann man sonst so etwas erleben? Ist es nicht wundervoll? Als ich meine Frau kennenlernte, wir waren noch ein sehr frisches Paar, da saßen wir auch in Donetsk auf irgendeinem Hügel, umarmten uns und schauten zu, wie in der Ferne der Flughafen beschossen wird. Romantisch. Sowas gibt's nur in Donetsk. Umarmungen, Momente der Zärtlichkeit und im Hintergrund Explosionen.
0: Im Dorf wird Gavrils Frau Alina Aschenputtel genannt. Sie hat nämlich einen echten Prinzen abbekommen, wenn auch ohne Palast.
2: Das ist der Mobilfunkmast. Ich bin da im Oktober oder November hochgeklettert und habe die russische Flagge dort aufgehängt. Ich dachte mir, in Schischowka gibt es alles, Schönheit, Natur, aber eines fehlt, die russische Flagge. Deshalb bin ich hochgeklettert und habe sie aufgehängt. Jetzt weht sie über ganz Schischowka.

Das ist mein bescheidenes Fitnessgerät. Als Soldat muss man immer in guter Form und Bereitschaft sein. Deshalb mache ich selbst, wenn ich Urlaub, Freizeit und Erholung habe und nach Hause komme, immer Sport. Natürlich ist das etwas primitiv, aber es reicht, um sich in Form zu halten.

0: Hopp. Das ist für Sie. Unser ganzes Trinkwasser, das wir trinken, mit dem wir Borscht kochen, wir bekommen alles von hier. Es sind etwa 4 Minuten zu Fuß hierher. Meine morgendliche Aufwärmroutine ist es, mir 2 Eimer zu schnappen, einer für 10 Liter und der andere für 12 Liter, Wasser aufzufüllen und es nach Hause zu bringen. Das reicht für einen Tag. Das ist sauberes, leckeres Wasser. Wenn man einmal Borscht probiert hat, der damit gekocht wurde, will man hier nie wieder weg. Aber wir müssen es auch pflegen. Das Wasser muss ständig im Strom fließen, sonst wird es schlecht und schmutzig. Am Anfang des Frühlings muss man ihn mit einem Rechen auskehren und sauber machen. Blätter, Unkraut, irgendwelche Pflanzen, das muss alles beseitigt und ausgekehrt werden, damit das Wasser frei fließen kann. Aber sobald es normal fließt, hat man hier immer sauberes Wasser. Klasse! Mit sauberem Wasser lebt man lange.
1: Der freiwillige Duroshin ist seinen Verwandten dankbar dafür, dass sie selbst im weit entfernten Frankreich das Wichtigste bewahrt haben. Die Sprache, den Glauben und die Liebe zum russischen Vaterland, das heute im Kampf um sein Land ebenso wie vor 150 Jahren während des Krimkriegs, der unter Duroshins berühmtem Vorfahren geführt wurde, den Armeen fast aller europäischer Staaten gegenübersteht.
0: Mein erster Eindruck, als ich in Scheremetyevo gelandet bin und ein Grenzpolizist fragte mich, bist du aus Frankreich? Ich sagte, ja. Und er, wohin wollen Sie? Ich sagte, naja, ich habe nicht gleich gesagt, dass ich in den Donbass fahre. Ich sagte, ich komme meine Oma besuchen. Und er, kommen Sie zum ersten Mal? Ja, sagte ich. Er fragte, und warum kommen Sie erst jetzt? Und ich, naja, ich wurde erst jetzt eingeladen. Früher hatte ich keinen Grund. Ich habe damals, um unnötige Fragen darüber zu vermeiden, was ein Franzose im Donbass zu suchen hat, niemandem gesagt, dass ich dorthin fahre. Ich sagte einfach, ich würde meine Oma besuchen. Meine Mutter machte sich natürlich Sorgen und wollte es mir ausreden. Sie wusste natürlich, weshalb ich das tue und warum das nötig ist. Sie wusste, dass es nicht anders geht, dass ich helfen musste und dass das richtig ist.
1: Jetzt kämpft der Nachfahre der Herrscherfamilie wie Hunderttausende anderer Russen um sein Zuhause. Ein Zuhause, das fast wöchentlich von der ukrainischen Armee beschossen wird.
0: Hier steckt eine Rakete fest. Das ist ein gewöhnliches Gradgeschoss. Hier ist es gelandet. Sie ist schon explodiert. Sie ist nicht mehr gefährlich. Sie ist nicht weit vom Haus gelandet. Über uns wurde auch eine Tochka-U abgeschossen. Ich zeige nachher die Splitter. Die russische Luftabwehr hat über uns eine Tochka-U abgeschossen und die Splitter waren im ganzen Dorf verstreut.
1: Ironischerweise wird das Dorf unter anderem auch aus Artilleriegeschützen beschossen, die Kiew von Frankreich erhalten hat, der ehemaligen Heimat des russischen Freiwilligen Gavril.

Ich weiß, ich bringe das auf Russisch immer durcheinander. Auf Französisch kenne ich den Namen. Der 14. Oktober ist doch Marie Schutz und Fürbitte, oder? Mein Geburtstag ist... Ich wurde am 14. Oktober am Marie Schutz und Fürbitte Fest geboren. Ich stehe immer unter dem Schutz der Gottesmutter. Nach dem Krieg werden wir natürlich alles wieder aufbauen müssen. Das ist viel Arbeit.

0: Immerhin steht die Ikonostase noch einigermaßen. Es ist interessant, dass die Ikonen entweder runtergefallen oder stehen geblieben sind. Aber keine einzige Ikone wurde von Splittern beschädigt, nicht eine. Sie sind entweder komplett zerstört worden oder ganz geblieben. Aber es gibt nicht eine, die durchlöchert oder zerfetzt worden wäre. Wir sind Freunde. Du siehst doch, kein blaues Armband. Also sind wir Freunde. Das ist übrigens nicht das einzige Beispiel eines Klosters im Donbass, das die ukrainischen Streitkräfte zerstört haben. Das Iversky-Kloster in der Nähe des Flughafens von Donetsk ist auch komplett zerstört. Und dieses hier haben sie bis auf die Grundmauern vernichtet, obwohl hier nichts war. Keine Soldaten, überhaupt niemand. Es ergab keinen Sinn, das zu tun. Aber wir wissen natürlich, mit wem wir hier kämpfen. Hier sieht man, dass sie unsere Welt zerstören. Deshalb sind wir hier, deshalb kämpfen wir. Und wir tun alles im Namen unseres Herrn Jesus Christus, also werden wir eindeutig siegen. Da steckt ein Gradgeschoss fest. Hier könnte man ja fast Walzer tanzen. Schau nur, was für ein schöner Saal.
1: In diesem Landpalast des russischen Zaren in Peterhof erklang der Walzer bis in das Jahr 1854, als die vereinte europäische Armee aus den Streitkräften Großbritanniens, Frankreichs, Sardiniens und des Osmanischen Reichs gegen Russland in den Krieg gezogen ist, den sogenannten Krimkrieg. Das war ein Versuch, Russland aus der Krim zu vertreiben und das russische Reich vom Meer abzuschneiden. Nikolaus I. leitete persönlich die Armee und Flotte und schickte seine Söhne in den Wehrdienst.
0: Mein erstes Gefecht. Natürlich erinnere ich mich. Wir sind aus Dokuschajewsk aufgebrochen. Kaum waren wir aus dem Kamaz-LKW raus, explodierten um uns schon die Geschosse. 82mm Minen und 120mm Minen. Sie wollten natürlich unseren Kamaz treffen. Deshalb haben wir uns im Feld versteckt und sind dann in einen kleinen Waldstreifen gekrochen. Alles um uns herum brannte, ja. Das war für mich wirklich meine Feuertaufe. Mein erster Artilleriebeschuss. Natürlich hatte ich da Angst, was soll ich sagen? Ja, hallo. Wir sind schon in der Nähe. Bleib, wo du bist. Wir sind gleich da. Sergej ist unterwegs. Wer sieht mehr wie ein Franzose aus? Sergej oder ich?
1: Gavriils Kamerad Sergej ist ebenfalls aus Frankreich nach Donetsk gekommen.
2: Wir haben uns im Sommer 2016 im Internet kennengelernt.
0: Ja, genau, auf Facebook. Wir dachten uns, wir als Franzosen sollten uns einfach mal treffen und kennenlernen.
2: Ich komme gebürtig aus Lugansk. Meine Mutter ist nach Frankreich gegangen, als ich 10 Jahre alt war. Und ich bin mit einem französischen Stiefvater aufgewachsen. Vor dem Krieg bin ich oft nach Donetsk, Lugansk und in andere Städte der Ukraine gereist. Und es hat mir immer gefallen. Deshalb war Donetsk wie eine Heimatstadt für mich. Als 2014 der Krieg anfing, spürte ich einfach, dass das mein Land ist und dass ich es verteidigen muss. Das ist alles.
1: Sowohl Gavril als auch Sergej wussten genau, dass das, was in den französischen Nachrichten über den Donbass erzählt wird, zu weit von der Wahrheit entfernt ist.
3: Noch ein zerstörter Kleinbus. Menschen sind gestorben. Das ist ein reiner Albtraum. Ukrainische Bastarde.
0: Wir kämpfen, leben und leiden hier, damit es dort im Rest des Landes keinen Krieg gibt. Wir müssen uns ihm hier stellen und dürfen ihn nicht in unser Hinterland lassen. Ich erinnere mich übrigens noch an so einen Moment. Einmal überquerte ich die Grenze und da war so eine junge Grenzpolizistin, die meinen Pass der VR Donetsk durchblätterte. Und da war natürlich auch mein Geburtsort. Sie schaute mich an und sagte, Geburtsort Marseille, Frankreich. Oh wow, interessant. Dann blätterte sie weiter und sah meine Wohnadresse. Dorf Malaya Shishovka. Und sie fragte, was ist passiert? Und ich sagte, auch sowas kommt vor. Sie war verwundert und fragte mich, aber was ist passiert? Und ich sagte, das ist einfach Schicksal. Ich habe Paris gegen Malaya Shishovka eingetauscht. Wir haben dort auch einen Turm. Also ist es nicht so schlimm. Er erinnert an den Eiffelturm. Aber er ist noch cooler, weil über dem Eiffelturm keine russische Flagge weht. Noch nicht.
1: Zu Hause in Male Shishovka warten auf ihn seine Frau, Tochter und ein weiterer auf Donetsk.

0: Skaland geborener Nachfahre der russischen Herrscherfamilie namens Matfei.
1: Onkel Kolja, macht es Ihnen was aus, wenn Sie in die Aufnahme kommen?
2: Ah, besser nicht.
1: Sie wollen nicht.
2: Nein,

0: Ich heiße Ilya Kasakov. Ich bin Teilnehmer der speziellen Militäroperation. Mein Buch heißt genauso wie mein Blog, Der eiserne Mann. Weil ich Beine aus Stahl habe. Das Schicksal, das Universum hat mir eine zweite Chance gegeben.
1: Er ist ein Kämpfer. Er war immer bereit zu kämpfen und sein Ergebnis ist hervorragend.
0: Die Medizin hat für mich alles getan, was sie konnte. Es liegt nun an meiner Willenskraft.
2: Es sind Militärangehörige. Der Befehl wird angenommen und erfüllt.
0: Ich will mit meinem Buch zeigen, dass es darin nicht nur um den Krieg geht, sondern auch um die Rehabilitation und die Liebe zum Leben.
3: Wow. RT behaupten, Händewaschen sei wenig hilfreich gegen Covid-19.
4: Wirklich.
5: Leider löste diese falsche Meldung der Bild-Zeitung zwar Emotionen, aber keinen gesunden Menschenverstand aus. Doch es war Professor Bob Arnett, der gesagt hat, Sie können sich den ganzen Tag lang die Hände waschen, doch Sie werden trotzdem das Coronavirus bekommen, wenn jemand in Ihrer Nähe hustet. Lassen Sie sich von Fakten leiten, nicht von Emotionen.
4: RT.de. Kritisch bleiben.
6: Ich bin seit 10 Jahren Freitaucher. Mein Tiefenrekord ist 108 Meter. Ich tauche meistens in warmen Meeren, wo das Wasser klar, sauber und warm ist. Meine Freunde haben lange versucht, mich zum Tauchen unter dem Eis zu überreden.
7: Seine erste Reaktion war, warum sollte ich das tun?
6: Ich lebte 20 Jahre in Kamtschatka und mochte die Kälte nie.
7: Zwei Jahre habe ich versucht, ihn zu überreden. Und bis ich die Idee hatte, einen Rekord aufzustellen, war sein Interesse, glaube ich, gleich null.
6: Ich beschloss, es auszuprobieren, um zu sehen, warum sie die Kälte so sehr mögen. Jetzt bin ich dran.

0: Morgen.
1: Hast du den Wetterbericht gesehen? Wie wird das Wetter?
2: Nein, ich habe nicht nachgeschaut. Kostja meinte, das Eis ist noch nicht bedeckt und sehr dick, etwa 50 Zentimeter.
1: Ich hoffe, es gibt keinen Schneesturm, wenn wir tauchen.
2: Richtig. Was ist dein Plan?
1: Einfach. Ich will einen Meter tiefer tauchen als der Rekordhalter.
3: So viel Selbstvertrauen. Woher kommt das?
1: Schön.

0: коротенький брифинг. Очень короткий.
1: Привет.
0: Смотрите, мы сейчас едем.
2: Ganz kurz, wir fahren jetzt mit Motorschlitten. Bitte setzt euch in den Schlitten, steht nicht auf, außer wenn ich es erlaube oder wenn ich den Motor abschalte. Das war's schon. Versucht euch nicht zu verletzen und auch keine Probleme zu machen. Die Fahrt dauert etwa 15 Minuten. Es ist vielleicht das größte Zentrum, das auf Eistauchen in verschiedenen Tiefen spezialisiert ist. Eistauchen ist nicht schwierig in Seen von Nordeuropa oder in Bergseen, weil sie einfrieren. Aber ein zugefrorenes Meer? Da gibt es nicht viele Orte.
3: Als ich meinen Freunden Kostja und Tanja erzählte, dass ich hier tauche, haben sie gelacht.
4: Andrei stellt einen Rekord unter Eis auf? Das ist witzig. Er hat total dünnes Blut.
2: Ich habe nicht gelacht. Tanja schrieb, wir wollen einen Rekord aufstellen. Wir helfen? Du hast einen Grund zu kommen, ein gutes Ziel.
3: Ich bin hier, um zu versuchen, 70 Meter tief zu tauchen. Vielleicht sogar 71 oder 72, nur um zu sehen, wie es sich anfühlt, im kalten Wasser zu tauchen, unter Eis.
2: Noch etwas kaltes Wasser, es ist zu heiß. Nimm etwas aus dem Eisloch. Oder auch nicht, wie du willst. Wenn du heißes Wasser lieber magst.
3: Ich habe immer schon Leistungssport gemacht. Skilanglauf, Schach oder Kampfsport. Als ich mit dem Tauchen anfing, merkte ich, dass ich es wirklich mochte. Ich kündigte meinen Bürojob und wurde Ausbilder. Ich war Wirtschaftswissenschaftler, stellvertretender Leiter eines Planungsbüros und merkte dann, worauf es wirklich ankam. Seit Ende 2014 bin ich nun hauptberuflich Freitaucher. Was für ein großartiger Moment. Du gehst raus und alle starren dich an. Du denkst, verdammt, ich hoffe, ich mache es nicht falsch.
2: Wir gehen gleich, keine Sorge.
3: Das ist der Moment, auf den ich so lange gewartet habe. Darf ich etwas Unanständiges sagen?
2: Klar.
3: Das ist geil.
2: Alles in Ordnung.
4: Du gewöhnst dich dran, Andrei.

0: Wir haben leider unsere Monoflosse in St. Petersburg vergessen. Jetzt haben Kostja und ich nur noch eine Monoflosse. Leider habe ich 3 Schuhgrößen mehr als er, sodass ich mit Socke nicht mehr hineinpasse. Ich hoffe, ich kann sie anziehen und am nackten Fuß behalten. Ich habe viel Seife reingeschüttet.
1: Wirklich?
0: Wir haben die Socken zugeschnitten und an der Monoflosse befestigt. Ich tauche damit. Ich habe große Zweifel, dass das funktioniert.
2: Есть вообще куча сомнений, что вот это вот все будет работать.

0: Bereit?
1: Ja. Wie tief wirst du gehen?
0: 30, 40 Meter, wahrscheinlich 30.

0: Когда мы погружаемся вниз,
1: wenn wir tief tauchen, wird die Luft in uns unter dem Druck zusammengepresst. Die Lunge soll bei 80 Metern oder tiefer auf die Größe einer Orange zusammenschrumpfen. Unsere Gefäße sind voller Blut und wenn der Druck die Gefäßwände beschädigt, entweicht das Blut in die Pleurahöhle, die Luftröhre oder irgendwann in den Rachenraum.

0: Mir geht es gut.
1: Gut gemacht.
0: Wie tief?
1: 40.
0: Ich dachte, ich wäre schon an dunklen Orten getaucht. Ich dachte immer, das sei echtes Freitauchen, echte Angst. Ich war immer so darauf fixiert. Ich träumte sogar davon, in diese Schwärze abzutauchen. Hier ist es einfacher. Keine Schwärze. Man kann nur nicht sehen. Das Seil war etwa 10 cm von mir weg. Mit der Sicherheitsleine fand ich es durch Tasten. Ich hielt es, konnte aber nicht sehen, weder meine Hände noch das Seil.
2: Wir müssen die Wege regelmäßig kontrollieren, denn ein Schneemobil könnte durch das Eis brechen, ein Schlitten könnte einbrechen. Hier ist er, der Riss. Er verläuft über die gesamte Bucht. Mit der Zeit weicht er auf. Nur 20 cm. Wir können hier noch fahren. Aber nach 2 oder 3 Tagen könnte es... Es können 15 cm sein und wir könnten die Motorschlitten nicht benutzen. Das Weiße Meer hat Ebbe und Flut. Zweimal am Tag kommt das Wasser aus dem Ozean und in manchen Gebieten ist die Strömung viel stärker. Dann weicht die Strömung das Eis schneller auf. Deshalb ist es wichtig, dass wir das Eis dort prüfen. Versucht, ein Gleichgewicht zu finden. Man muss zwischen Frieren und Wohlfühlen wählen.
0: Als du in der Arktis 65 Meter erreicht hast, war das sauber? Keine Verletzungen?
2: Keine Verletzungen. Die Arktis war erstaunlich einfach.
0: Weil du so gefroren hast?
1: Ich habe später gefroren.
2: 2015 tauchte ich am Nordpol 65 Meter unter dem Eis. Niemand ist dort tiefer getaucht. In der Tiefe von 15 bis 20 Metern gab es Eisbrocken. Es war klares Wasser, kristallklar. Auf 65 Metern konnte ich alles sehen. Eisklumpen um das Loch herum, das Seil. Es war dunkel, aber das Weiße Meer ist dunkler. Hier ist es härter als am Nordpol. Meine Ohren haben sich bei 50 Metern verschlossen.
0: Was hast du getan?
2: Nichts. Ich dachte, ich gehe nicht zurück. Und ging tiefer.
0: Dann gingen sie wieder auf?
2: Ja.
0: Du tauchst und?
1: Wo ist die Luft?
0: Die Luft ist egal. Das Gesicht tut mir weh. Und das war's.
2: Thermische Schmerzrezeptoren sind sehr anpassungsfähig. Die Thermorezeptoren reagieren also. Der Schmerz wird durch Schmerzrezeptoren verursacht. Normalerweise ist es nach 1 oder 2 Tagen dann wieder in Ordnung. Ich weiß nicht.
0: Sie sterben ab.
2: Sie sterben nicht ab, werden nur weniger empfindlich. Sie sagen, wenn er uns so behandelt, empfinden wir den Schmerz anders.

0: Nimm dein Bein weg. Er trinkt nur, lass ihn.
1: In der Ecke liegt noch was. Da, schau, alles Müll. Du trägst kein Stroh?
2: Ich warte auf den Dünger.

0: Als ich erfuhr, dass meine Mutter gestorben war, sagte ich gleich, dass ich die Kinder nicht weggeben wollte.
1: Unter einem Dach mit Brüdern und Schwestern sind wir besser aufgehoben als in einem Waisenhaus.
2: Jenya nennt sie manchmal Mama. Manchmal rutscht es ihm raus und er nennt sie Mama.
0: Sie wissen, dass ich nicht ihre Mama bin, sondern ihre Schwester. Ein Kindermädchen.

0: Jo, Massage грудной.
1: Ich praktiziere Selbstmassage. Ich massiere meinen Brustkorb unter den Rippen und etwas von der anderen Seite, um das Zwerchfell zu entspannen. Um die Rippen mehr zu biegen, strecke ich sie ein wenig zur Seite. Es ist nicht mystisch oder Schamanismus, nichts Esoterisches.
2: Deine Hand.
1: Tanja.
2: Hand.
1: Moment, wie kann ich das alles an der Sicherheitsleine tragen?
2: Es geht schon.
1: Tanja, das Schwierigste am Tauchen im Norden ist, sich anzuziehen.
2: Richtig.
1: Ich kann so nicht arbeiten. Es ist Druck von allen Seiten. Druck vom Wasser, von dir. Ich bin nicht bereit. Ich brauche noch ein Jahr zur Vorbereitung.
2: André und ich arbeiten seit 2014 zusammen.
1: Wir unterrichten und üben zusammen, weil beim Freitauchen kann man nichts alleine machen. Als Sportler sind wir aufeinander angewiesen. Einer sichert, der andere taucht und umgekehrt.
2: André ist ruhiger, ausgeglichener. Ich bin eher ein Hitzkopf. Wir passen gut zusammen.
1: Tanja mag nach außen hin streng wirken, aber sie ist eine sehr loyale und gute Freundin, zuverlässig. Ich brauche heißes Wasser in meinen Ohren. Mehr, ja, gut. Ich muss ihr vertrauen, denn wenn ich in extrem Tiefen tauche, muss ich mir über die Person an meinem Seil zu 100% sicher sein.
2: Wir vertrauen uns. Wir trainieren nicht nur zusammen, wir sind ein Sportteam. Wir nehmen an allen möglichen Turnieren teil. 5, 4, 3, 2, 1. Start. Los. Plus 10.

0: Во время моего разворота.
1: Während ich mich drehe, muss ich kräftig ziehen, damit meine Kollegin oben die Nachricht bekommt.
0: Коллега наверху услышала это движение.
1: Dann taucht sie so, dass wir uns in einer Tiefe von etwa 20 Metern treffen.
2: Er dreht ein bisschen zu früh.

0: Ian, wenn er seine Fähigkeiten überschätzt.
1: Die letzten Meter sind am gefährlichsten, da geht uns der Sauerstoff aus. Das Hochkommen ist gefährlich. Ich habe meine Kollegin bei mir und wenn ich ohnmächtig werde, kann sie mich hochziehen. Ich weiß nicht mehr, wie oft mich Tanja schon gerettet hat und ich bin mir zu 100% sicher, dass sie es wieder tut. Sie hat es schon ein paar Mal getan. Das Seil ist kaputt.
0: Was hast du getan?
1: Im Dunkeln einen Anhänger geschnappt.
0: Du hast weitergezogen. 70 Meter.
1: Was ist es?
2: 70 Meter.
1: Das Seil war auf 71 Meter eingestellt. Ich tauchte und da wir ein altes, statisches Seil benutzten, betrug unsere Fehlertoleranz etwa 1,5 Meter. Also tauchte ich statt auf 71 Meter auf 69,5.
3: Wenn man unter das Eis taucht, müssen viele Leute zusammenarbeiten. Man kann nichts alleine machen. Es gibt kein Eisloch, keinen warmen Ruheplatz, keine Sicherheitsleine. Man kann nichts tun. Naja, man kann ertrinken.

0: давай, давай. Вот здесь,
1: например, Härter, schneller.
0: Резче движение.
2: Okay.
1: Schneller.
0: Вертикальнее.
1: Halt es gerade.
3: Benutzt die linke Seite mehr.
4: И зубами скрипи.
0: Да, ну, чуть-чуть.
1: Werde wütend. Leg los.
0: Вот, вот, молодец.
1: Gut gemacht. Weiter so. Achte auf den Winkel. Immer gerade halten.
3: Und das Tempo halten.

0: Смотрите, мы приехали в место.
1: Dieser Ort heißt Biofilterbucht. Alle coolen Sachen hier passieren an dieser Wand. Sie reicht bis zu einer Tiefe von etwa 5, 6, 7 Metern. Daran ist die Haupteisplatte befestigt. Jeden Tag bei Ebbe und Flut bricht sich das Eis an der Wand. Druckkämme bauen sich auf. Sie sind rund wie Kugeln. Dann gibt es noch eine Wand, bedeckt mit Braunalgen, Steinkraut und Seegras. Es ist auch ein Lebensraum für ufernahe Organismen. An der Wand und im Seegras sind Seeschnecken. Um einen Meeresengel zu treffen, muss man sich anstrengen, herumschwimmen und sich im Wasser bewegen. Meeresengel sind planktonische Organismen, Mollusken. Sie sehen fantastisch aus. Für mich sind sie eher wie Kobolde, wegen ihrer Hörner.

0: Liebling, hallo.
1: Hallo Schatz, hörst du mich?
0: Ja, gut. Wie geht es dir?
1: Ich habe heute 70 Meter erreicht.
0: Okay, war es dunkel?
1: Man gewöhnt sich dran. Ich habe eine Lampe. Normalerweise erzähle ich ihr nicht von den schlimmen Dingen, damit sie sich keine Sorgen macht. Wenn ich mich erholt habe, erzähle ich sie ihr. Und sie sagt dann, großartig, toller Sport, du gehst nirgendwo mehr hin.
0: Maxim kommt. Maxim, sag hallo zu Papa.
1: Max, hallo. Sag mal was, hallo.
0: Er ist plötzlich schüchtern geworden.
1: Auch eine Ehe kann zur Routine werden, aber seit ich Freitauchen mache, sehen wir uns weniger und unsere Beziehung ist viel inniger. Ich freue mich immer drauf, nach Hause zu gehen und meine Frau freut sich, mich zu sehen.
0: Wann kommst du nach Hause?
1: Lass uns den Abend nicht mit einem Streit beginnen. Ich bin am 12. zu Hause. Ну, 12-го, скорее.

0: Ich schreibe später.
1: Das ist gut.
0: Maxim, was ist das?
1: Der Mann, der den Weltrekord von 71 Metern brach, hat jetzt 75 Meter erreicht. Heute Morgen haben wir unseren Plan geändert. Statt auf 72 oder 73 Meter muss ich auf 76 Meter tauchen. Ich verstehe das nicht. Die Fehlertoleranz des Seils beträgt 1,5 Meter. Wir stellen die Tiefe auf 76 Meter ein. 1,5 Meter mehr. 76 plus 1,5 sind ungefähr 78. Warum 80?
0: Ich habe Kostja gebeten zu sichern. Ein Rekord ist ein Rekord. Wir sichern ihn wahrscheinlich beide, für den Fall der Fälle.
2: Wie soll ich schwimmen? Gesicht zu dir?
1: Egal, ich höre vielleicht bei 10 Metern auf zu schwimmen. Ich denke vielleicht noch drüber nach, ob ich anhalte oder ausatme, bevor ich an die Oberfläche komme. Also hab keine Angst.
3: André
2: ist ein starker Freitaucher und er hat sich ein Ziel gesetzt, das ich für realistisch halte. Wenn er sich ein Ziel von, sagen wir, 100 Metern gesetzt hätte, hätte ich meine Zweifel. Nicht nur an Andres Urteilsvermögen, sondern ob das überhaupt möglich ist.
0: Zwei Minuten.
1: Ich hatte keine Lust zu tauchen, dann muss man sich zwingen. Ich beende den inneren Dialog und konzentriere mich auf meine Sinne, was mein Körper fühlt und was um mich herum ist. Und dann lässt es allmählich nach. Es gibt niemanden, mit dem man reden kann, nur Stille.
0: Fünf, vier, drei, zwei, eins, los!

Eine Minute zehn. Da ist die Kurve. Er ist ein bisschen traurig. 1,40.

0: Atmen, atmen, atmen. Atme mehr.
1: Ich bin okay.
0: Mehr atmen.
1: Danke.
0: 78, fast 78. Gut gemacht. 78 Meter.
1: Danke.
2: Таня сказала 78.
1: Таня sagte 78. Der Typ, der den Weltrekord mit 71 aufstellte, tauchte auf 75. Jetzt soll er leiden.
2: Он 75, честно.
1: Es war interessant zu sehen, wie ich auf das reagiere, was ich am meisten hasse: Kälte. Seit zwei Jahren sage ich Tanja, dass ich Kälte nicht mehr mag. Ich will nicht mehr, ich brauche sie nicht. Aber man kann damit arbeiten. Man kann nach guten Seiten suchen und sie sogar genießen. Vielleicht komme ich zurück, so seltsam das klingt. Ich werde versuchen, noch tiefer zu tauchen. Oh Mama. Wenn man es mag, ist alles möglich. Wenn man daran interessiert ist, nimmt es die ganze Zeit in Anspruch. Man kann hunderte von Gründen finden, es nicht zu tun, oder nach hunderten von Möglichkeiten suchen, es zu tun.

0: Vor dem Reichstag stehen sowjetische Kriegsberichterstatter. Und hier steht mein Vater. Dass mein Vater der bedingungslosen Kapitulation beiwohnen konnte und dann Teil der Berichterstattung über die Nürnberger Prozesse war, ist der ganze Stolz unserer Familie.
1: Es waren die westlichen Mächte, die eine politische Verurteilung der Nazi-Kriegsverbrecher anstrebten. Sie wollten Erhängungen und Erschießungen hierfür und dafür beschließen und das ohne jeden Gerichtsprozess.
2: Stalin sagte, dass wenn wir sie nicht vor Gericht stellen, man uns das als Schwäche auslegen würde.
3: Am 20. November 1945 begann der Nürnberger Prozess. Noch nie hatte es in der Geschichte etwas dergleichen gegeben. Auf der Anklagebank saß die Spitze des NS-Staats.
2: Zum ersten Mal in der Menschheitsgeschichte mussten sich Verbrecher, die sich eines ganzen Staates bemächtigt und diesen als Instrument für ihre monströsen Verbrechen missbraucht hatten, vor Gericht verantworten.
4: Das war eine Verurteilung des Nationalsozialismus, die weit über den Rahmen eines einzelnen Staates hinausging.
1: Hier wurden die Kriegsverbrecher erstmals vor Gericht gestellt. Das war ein Prozess von fundamentalem Charakter.
5: Die Völker der Erde klagten den Faschismus an.
6: Da in Russland angestellt haben, und wie die Russen sich hier aufgeführt haben. Also völlig konträr. Und der Russe kam denn praktisch, der hat als erstes Gulaschkanonen aufgestellt und hat an die Bevölkerung Essen verteilt.
7: Wir haben uns nie verständigen in dem Sinn, aber sie hatten uns eingeladen zu Suppe und Brot. Und da braucht man keine Worte.
8: Wir haben gesehen, das waren ganz andere Menschen, als wie die da auf dem Plakat da gewesen sind. Weißt du, das ist das.
9: Ich kann das heute nicht nachverfolgen, wenn man wieder zur Kriegstüchtigkeit aufruft.
10: Ich wollte einfach der russischen Bevölkerung sagen, wir haben es nicht vergessen und wir möchten eigentlich in Frieden leben. Und Frieden ist das Einzige, was zählt, ist Frieden. Спасибо вам большое.

0: Million, ein Jet.
1: 5000.
0: Auf die Aufräumarbeit.
2: Oh.
0: Step by step.
1: Welcome to the North Korean.
0: Sehr groß.
3: Oh, ich dachte, wir wären hier.

0: Ich bin die Einzige, die aufs Navi schaut, oder?
1: Ich schaue auf die Straße.
0: Aufmerksam?
1: Ja.
0: Das reicht, Gepär.
1: Sind wir schon in Nischni Nowgorod? Okay. Also, wir sind jetzt 403 Kilometer nach Nischni Nowgorod gefahren. Die Straße war ehrlich gesagt nicht so gut.
0: Ja, die Straße ist schrecklich.
1: Im Süden ist es viel besser. Für den Niva waren die ganzen Schlaglöcher aber kein Problem. Andererseits ist sein Benzinverbrauch aber schockierend. Ich schaffe es kaum, ihn ständig nachzutanken.
0: Aber alles in allem ist alles okay.
1: Ja, das Auto ist cool. Schlaglöcher sind kein Hindernis. Und die Sitze sind recht bequem.
0: Du sitzt bequem?
1: Ja.

0: Uns wurde verboten zu fliegen.
1: Ja, deshalb wird es keine schönen Aufnahmen geben.
0: Doch, wird es. Aber halt keine Drohnenaufnahmen. Aber niemand hat uns verboten, Suchari zu essen. Also fühlen wir uns frei.

0: Das ist der beste Shawarma-Imbiss
1: angeblich
0: in ganz Nischni Nowgorod. Margo, hier ist deine mit Huhn.
1: Ich will deine probieren.
0: Nein, ist deine eigene. Zeig mal dein Papier. Auf meinem ist ein glückliches Schweinchen.
1: Oh, schlimm.
0: Wie schmeckt deine mit Huhn?
1: Lecker. Gute Shawarma.
0: Das soll die beste in der Stadt sein.
1: Zumindest ist es sonnig.
0: Erzähl doch mal, wo wir hinfahren.
1: Wir fahren zu einer Fabrik, die interessante Fahrzeuge, Geländefahrzeuge herstellt.
0: Margo, was ist das für eine schwarze Tüte da hinten?
1: Das ist eine Überraschung.
0: Was für eine?
1: Wer weiß. Wer weiß.
0: Warum liegt das auf dem Rücksitz? Erklär's mir.
1: Weil du, Ilja, in einer Woche Geburtstag hast.
0: Ah, das ist also mein Geschenk. Also kann ich es auch aufmachen.
1: Hey, nein, hör auf! Hör auf! Wir wollten in Nischni Nowgorod aber nicht nur lecker essen, sondern auch eine Geländefahrzeugfabrik besuchen.
0: Ich würde sagen, andersherum. Erst die Geländewagenfabrik besuchen, dann lecker essen. Wir haben falsch angefangen.
1: Ja, Geländewagen gehen immer vor.
2: Ich begrüße Sie ganz herzlich als Gäste in der Forschungs- und Produktionsanlage des Unternehmens Transport. Hinter mir sehen Sie eine der Modifikationen unserer Fahrzeuge, die für das Notfallministerium der Russischen Föderation bestimmt ist. Eines dieser Fahrzeuge geht nach Chabarowsk, das andere nach Krasnojarsk. Alles in allem produziert unser Unternehmen aber etwa 40 verschiedene Modifikationen von Kettenfahrzeugen, Schnee- und Sumpfmobilen. Und all unsere Fahrzeuge sind schwimmtauglich und dienen
1: als Fahrzeuge für Rettungskräfte?
2: Nicht nur als Fahrzeuge für Rettungskräfte, sie werden auch zur Wartung von Öl- und Gaspipelines eingesetzt. Wir haben verschiedene Kunden, aber vorwiegend sind das natürlich staatliche Strukturen, die diese Fahrzeuge für unterschiedliche Arten von Arbeit benötigen.
0: Und wie sieht das mit Privatkunden aus?
2: Ja, natürlich haben wir auch Kunden aus dem privaten Sektor. Das sind vor allem Jäger und Fischer, die bei uns Einzelbestellungen aufgeben.
1: Haben die Sanktionen sich irgendwie auf Ihr Unternehmen ausgewirkt? Gab es irgendwelche Beeinträchtigungen?
2: Ah, wissen Sie, ja, es gab anfangs ein paar Schwierigkeiten, aber inzwischen haben wir sie schon größtenteils überwunden. Wir haben dieselben Probleme wie alle anderen Unternehmen.
1: Was sind das für Probleme?
0: Mit Komponenten?
2: Ja, mit einigen Komponenten. Wir reden hier vor allen Dingen von bestimmten Verzögerungen. Allerdings ist die Lokalisierung der Produktion in Russland schon fast abgeschlossen und wir bekommen inzwischen den Großteil unserer Komponenten von russischen Lieferanten. Fast alle Komponenten für unsere Fahrzeuge.
1: Das wurde also bereits ersetzt?
2: Ja, fast.
0: Können Sie sagen, welche Komponenten genau das sind? Fahrwerk, Motor?
2: Das Fahrwerk ist eine rein russische Entwicklung und alle Ketten sind ebenfalls aus russischer Produktion.
0: Und der Motor?
2: Die Walzen, ja, das gesamte Fahrwerk ist aus russischer Produktion. Hier auf diesen Fahrzeugen sehen Sie Kabinen, die wir von null auf komplett selbst herstellen. Das Fahrzeug wird von null auf hier in unserer Anlage geschweißt und zusammengesetzt.
1: Und was kann es?
2: Es kann Schlamm durchqueren, Schnee, Wasser.
0: Kann es schwimmen?
2: Ja, natürlich.
0: Es wiegt doch wie ein Flugzeug.
1: Fliegen kann es bestimmt auch.
2: Es kann tatsächlich fliegen. Von der Größe her passt es in ein IL-76 Transportflugzeug und kann daher leicht an jeden beliebigen Punkt gebracht werden.
1: Haben Sie irgendwelche besonders erfolgreichen Bestseller?
2: Wissen Sie, wie gesagt, haben wir über 40 verschiedene Modifikationen mit verschiedener Ausstattung. Manipulatoren, Schweißgeräte, spezielle Apparate, zweiachsige Fahrzeuge. Unsere Modellpalette ist sehr groß. Die Tragfähigkeit der verschiedenen Fahrzeuge unterscheidet sich ebenfalls.
1: Du willst doch bestimmt sagen, dass ich keine Ahnung habe. Warum nickst du? Weißt du selbst, was ein zweiachsiges Fahrzeug ist?
0: Ich habe nicht genickt.
2: Ich kann Ihnen draußen eins zeigen.
0: Uns wurde übrigens gesagt, dass dieses Exemplar da, wie heißt es?
2: Das ist eine TTM-59, eine Transport- und Technologiemaschine, TT-5908.
0: TT-5908. Damit werden wir auf dem Testgelände fahren, richtig?
2: Ja, genau. Ich verspreche Ihnen, das wird ein wahres Erlebnis. Sie werden fühlen, was es heißt, in so einer Maschine zu sitzen.
0: Oh, dürfen wir auch lenken?
2: Nein, lenken nicht.
0: Nicht lenken?
2: Nein, dafür braucht man eine spezielle Fahrerlaubnis.
0: Ah, genau, die Leute, die damit fahren dürfen, werden doch Testfahrer oder Testpiloten genannt.
2: Ja, richtig. Die Testfahrer unseres Unternehmens sind...
0: Führen Sie mit jedem der Fahrzeuge Testfahrten durch?
2: Natürlich, so lauten die Vorschriften.
0: Dieses Fahrzeug hier war also schon auf dem Testgelände?
2: Ja, richtig.
1: Ich habe es sogar schon schwimmen gesehen. Dieses hier war es doch, oder?
2: Ja, es war schon im Wasser. Das ist die finale Etappe der Erprobung. Dieses Fahrzeug da hat bereits die Qualifikationsprüfungen abgeschlossen.
0: Können wir später in der Kabine sitzen?
2: Ja, für zwei Leute absolut kein Problem.
0: Ich glaube, da passen noch viel mehr rein.
2: Im Inneren, ja. Dort befinden sich weitere Passagiersitze.
1: Ich frage mich trotzdem, wie so ein riesiges Teil überhaupt entwickelt wird. Wie lange dauert das, wer entwirft es und wie viele Leute sind daran beteiligt?
2: Also in unserem Konstruktionsbüro arbeiten 14 Menschen. Das sind der Hauptkonstrukteur, die Produktionsmitarbeiter, die Mechanikabteilung. Diese besteht aus zwei Bereichen, dem mechanischen Vorformbereich und dem Schweiß- und Montagebereich. Dorthin werden die fertigen Teile geliefert, die dann praktisch von Null auf zusammengesetzt werden. So entsteht jedes unserer Modelle.
1: Wie lange wurde konkret dieses Fahrzeug entwickelt?
2: Dieses Fahrzeug haben wir in etwa einem halben Jahr produziert.
1: In einem halben Jahr?
2: Ja, das umfasst alle Konstruktionsarbeiten, die Produktion und Fertigung und natürlich die Tests und Prüfungen. Das alles hat etwa 6 Monate gedauert.
1: Einschließlich des Entwurfs. Und wie lange dauert das, so ein Fahrzeug zu produzieren?
2: Nicht lange. Zum Schweißen der Teile wird etwa 1 Monat benötigt.
1: In nur einem Monat wird also...
2: Die Montage dauert nochmal 1 Monat, aber den Großteil der Zeit nehmen die Konstruktionsarbeiten in Anspruch.
0: Ja, Margot, es ist sehr groß.
1: Ja, es ist sehr groß und sieht recht außergewöhnlich aus. Wie viel Stück werden davon produziert werden?
2: Aufs Jahr gerechnet liegt der Produktionsumfang bei etwa 7 solcher Fahrzeuge.
1: 7 Stück?
2: Ja.
1: Unser Vorhaben, eine Runde mit dem Geländefahrzeug zu drehen, wurde von einem Kunden vereitelt, der genau zur falschen Zeit aufgetaucht ist. Er hat das Fahrzeug zur Probefahrt mitgenommen, also haben wir es nicht an Bord geschafft.

0: Aber die Mitarbeiter der Fabrik haben uns ein kleines Testgelände in der Nähe gezeigt. Wir werden mit dem Niva natürlich nicht durch Sümpfe fahren. Aber ein paar Runden auf der Schlammstrecke des Geländefahrzeugtestgeländes wollten wir dann doch drehen.
1: Ilja?
0: Vertrau mir einfach. Halt dich fest.
1: Oh, wow. Du hast es geschafft. Und jetzt?

0: Ich kann dich natürlich auch fahren lassen. Mein Gott, Margot. Oh, wow, das hast du gut gemacht.
1: Klasse.
0: Jetzt hast du das Auto aber genug gequält.
1: Du hast es gequält. Ich und Aniva sind jetzt so. Wir sind Freunde.

0: Wow, wie schön sauber er jetzt ist. Mit der ersten Stadt sind wir fertig. Und jetzt?
1: Jetzt geht es nach Cheboksari.
0: Tschuwaschien erblühe an der Wolge wie ein Frühlingsgarten. Und möge Lenins Banner auch weiter stolz hier wehen in meinem lieben Land.
1: Bravo. Wäre ich nicht am Steuer, würde ich applaudieren. Wir sind schon fast in Cheboksari.
0: Tschuwaschien ist eine kleine Region, deren Hauptstadt die Stadt Cheboksari ist. Uns steht hier heute ein wichtiges Treffen mit dem Oberhaupt der Republik bevor, zu dem wir uns ohne Stopps und Umwege begeben haben. Zu so etwas kann man nicht zu spät kommen.
1: Wir fahren durch ganz Russland, um uns anzusehen, wie es mit dem Importersatz vorangeht. Wir besuchen verschiedene Regionen, Fabriken und Unternehmen. Deshalb würden wir auch Sie gerne fragen, wie die Lage hier ist. Wir sind übrigens zum ersten Mal in Cheboksari.
2: Wie Sie bestimmt gemerkt haben, ist unsere Republik von Moskau aus schnell mit der Autobahn zu erreichen.
1: 600 Kilometer?
2: Ja, etwa 630 Kilometer auf der M7. Unsere Region ist für die Maßstäbe der Russischen Föderation nicht sehr groß, gerade einmal 18.147 Quadratkilometer. Aber dafür ist sie relativ dicht besiedelt. Wir sind auf Platz 6 der Gebiete mit der höchsten Bevölkerungsdichte. Was unsere Industrie angeht, ist bei uns vor allem die elektrotechnische Produktion sehr gut entwickelt. Sie hilft uns dabei, eine stabile Energieversorgung zu gewährleisten. Außerdem sind wir auch auf unseren Maschinenbau sehr stolz, insbesondere auf die Traktorproduktion. Wir reden hier von großen Traktoren der Klassen 35 und 40 plus. Kompetenzen wie diese sind in der ganzen Welt sehr selten.
1: Was ist das genau?
2: Also, das sind große Traktoren.
1: Bergbautraktoren?
2: Ja, das sind entweder Bergbautraktoren oder sehr große Fahrzeuge, die als Zugmaschinen für Planierraupen oder andere Zwecke verwendet werden. Auch zum Verlegen von Rohren. Jetzt wollen wir in derselben Anlage im Rahmen des BIC 2.0 Investitionsprogramms auch kleine und mittlere Traktoren produzieren.
0: BIC 2.0 ist, soweit ich weiß, doch ein wichtiges staatliches Investitionsprogramm und Tschuwaschien hat 2 der 30 Zuschüsse gewonnen, richtig?
2: Ja, wir haben 2 Jahre in Folge 2 der 10 Sonderinvestitionsverträge gewonnen. Wir haben das große Privileg erhalten, unseren Beitrag zum Importersatz zu leisten. Auf Anweisung des Präsidenten wurde in Russland bereits 2020 ein Programm zur Lokalisierung von Kompetenzen verabschiedet, das zuvor in der Russischen Föderation nicht vorhanden war. Genau zu diesem Zweck wurden die Sonderinvestitionsverträge 2.0 eingeführt. Ein weiterer industrieller Bereich, in dem die Republik Tschuwaschien ebenfalls sehr stark ist, ist die chemische Industrie. Bei uns ist das Unternehmen Chimprom ansässig, das über eine eigene Chlorproduktion und die damit zusammenhängende Produktion von chlorbasierter Kleinchemie verfügt. Außerdem haben wir eine eigene Produktion von Wasserstoffperoxid, die allerdings noch mit veralteten Technologien stattfindet. Doch im Rahmen des BIC 2.0 möchten wir schon dieses Jahr die erste Produktion von Wasserstoffperoxid mit dem Anthrachinon-Verfahren starten, die mehr Anwendungsbereiche in verschiedenen Sphären eröffnet. Das ist genau das, worum es beim Importersatz geht. Da mit dem Anthrachinon-Verfahren hergestelltes Wasserstoffperoxid zuvor aus dem Ausland bezogen wurde.
0: Sie haben sich also schon vor 2022 mit Importersatz beschäftigt?
2: Ja, ganz genau. 2022 hat uns aber einen neuen Impuls und eine größere Dynamik bei der Umsetzung all dieser Aufgaben gegeben. Der Importersatz bildet jetzt die Grundlage unseres nationalen Bestrebens, eine, ich würde nicht sagen komplett unabhängige, aber eine souveräne Position einzunehmen. Unsere Industriepolitik und die Umsetzung unserer Entwicklungsziele ebnen uns den Weg zur technologischen Souveränität unseres Landes.
1: Arbeiten Sie an einem vollständigen Ersatz importierter Produkte oder nur bestimmter Komponenten?
2: Nun, bei den Sonderinvestitionsverträgen 2.0 geht es um den kompletten Ersatz verschiedener Produkte aus unterschiedlichen Bereichen.
1: Sind Traktoren ein Beispiel für kompletten Importersatz? Zuvor wurden sie in Russland ja nicht produziert oder die Produktion gehörte ausländischen Unternehmen. Haben Sie diese Produktion komplett ersetzt?
2: Ja, wir kümmern uns um ihren Ersatz. Im Rahmen des BIC 2.0 beteiligt sich die Regierung.
1: Wofür steht eigentlich die Abkürzung BIC?
2: Sie steht für Sonderinvestitionsvertrag. Die ersten Sonderinvestitionsverträge, die es gab, also die, die etwa 2017 und 2018 unterzeichnet wurden, sollten einfach nur Produktionsstätten erschaffen. In den meisten Fällen waren das am Ende Fabriken, in denen Baugruppenmontage betrieben wurde. Die Sonderinvestitionsverträge 2.0 verlangen hingegen eine vollständige Lokalisierung aller Prozesse, die zur Herstellung des Endprodukts benötigt werden. Unser Ausgangspunkt bei der Traktorenproduktion war zunächst auch die Baugruppenmontage. Doch wir verpflichten uns zusammen mit dem Initiator des Projekts, im Laufe von 6 Jahren ein Lokalisierungsniveau von 80% zu erreichen. Das heißt, dass 80% aller Aggregate und Komponenten auf dem Gebiet der Russischen Föderation hergestellt werden sollen. Wir müssen uns dabei nicht auf die Republik Tschuwaschien beschränken, sondern können mit allen Produktionsstandorten in der Russischen Föderation arbeiten. Wir müssen uns aber darauf konzentrieren, die wichtigsten Komponenten herzustellen, ohne die der weitere Produktionsprozess unmöglich ist. Sobald wir in der Lage sind, diese wesentlichen Komponenten herzustellen, werden wir auch den Rest in kurzer Zeit erschließen und alle weiteren Schwierigkeiten überwinden. Genau das tun wir jetzt eigentlich auch. Was den Importersatz also solchen angeht, ist das natürlich noch immer eine akute Aufgabe, an der wir durchgehend arbeiten. Sie ist umso akuter geworden, weil unsere traditionellen Logistikketten zerstört worden sind. Die Republik Tschuwaschien hat viel Erfahrung daran gesammelt, diese Probleme auf verschiedene Weise zu lösen. Aber wir müssen auch definieren, was Importersatz überhaupt ist. Wir müssen Dinge, die wir früher aus dem Ausland bezogen haben, nun entweder durch eigene Alternativen oder durch Produkte aus freundschaftlichen Ländern ersetzen. Und diese ganze Situation war insofern recht interessant, als dass sie uns dazu gebracht hat, mehr über uns selbst und übereinander zu erfahren.
0: Ich glaube, das war alles an offiziellen Informationen, die wir über den Importersatz hören wollten, oder?
1: Ja, wir wollten auch noch ein paar einfachere Fragen stellen. Wir sind den ganzen Tag mit dem Auto gefahren und wollten wissen, wo man hier gut essen gehen kann. Wir haben übrigens im Internet nachgesehen und in Moskau scheint es keine tschuwaschischen Restaurants zu geben. Woran liegt das?
0: Das gibt sie gar nicht.
2: Oh, wir arbeiten daran, das zu ändern und erkennbare Marken zu etablieren, die wir dann im Rahmen unseres Entwicklungsprogramms für Tourismus und Gastronomie unterstützen können. Wir möchten spezialisierte Plattformen erschaffen.
0: Ja, das wäre großartig. Wir leben ja ganz in der Nähe und haben noch nie tschuwaschisch gegessen.
2: Kommen Sie uns einfach im August besuchen. Da findet das 2. Grünes Gold Russlands Festival statt, zu dem auch ein Bierfestival gehört.
1: Grünes Gold, hat das was mit dem Sommer zu tun?
2: Nein, mit Hopfen. Tschuwaschien ist der größte Hopfenproduzent in der Russischen Föderation.
1: Oh ja, tschuwaschisches Bier ist klasse.
2: Ja, Hopfen ist eines der landwirtschaftlichen Produkte, die momentan fast nur in Tschuwaschien hergestellt werden. Aber wir helfen unseren Kollegen aus anderen Regionen aktiv dabei, es auch dort zu kultivieren. Die Republik Tschuwaschien produziert zwar nämlich etwa 93% oder 94% des Hopfens in ganz Russland, aber unsere Produktion deckt nur 2% unseres nationalen Bedarfs. Das ist auch ein Feld, in dem wir uns um Importersatz kümmern müssen.
0: Ja, wir waren in einer Biofabrik in Rязань und Sie haben sich dort darüber beschwert, dass der deutsche und tschechische Hopfen zusehends verschwinden.
1: Wir können nur auf Ihren Hopfen hoffen.
2: Auf unseren Hopfen zu hoffen ist natürlich gut, aber wir allein werden diese Aufgabe nicht bewältigen. Ich denke, dass das etwas ist, wozu noch viele andere Regionen beitragen können.
1: Wir haben auch noch gelesen, dass in Tschuwaschien die schönsten Frauen leben.
2: Ja, das ist wahr.
1: Ich hatte keinen Zweifel.
0: Das war die wichtigste Frage von allen.
2: Ja, was Sie sagen, stimmt. Das liegt daran, dass wir hier eine gute Ökologie haben. Hervorragendes ökologisch reines Essen, die Wolga. Und überhaupt sind sie nicht nur schön, sondern auch tapfer. Wenn Sie sich die nationalen Trachten der Tschuwaschen ansehen, werden Sie feststellen, dass die Tuchia, die Kopfbedeckung der Frauen, wie ein Kriegerhelm aussieht. Unsere Legenden erzählen davon, dass die Tschuwaschinnen sowas wie Amazoninnen waren. Sehr kriegerisch und nobel, Verteidigerinnen ihres Landes. Außerdem.
1: Mit ihnen sollte man besser nicht streiten.
2: Ja, mit ihnen zu streiten ist eine schlechte Idee. Es ist besser, sie

0: zu lieben und zu schätzen.
1: Vielen Dank.
2: Vielen Dank.
1: Wir haben heute noch eine wichtige, aber etwas einfachere Aufgabe. Unser Niva braucht seine erste technische Wartung. Den Termin hier in Cheboksari habe ich vereinbart, als wir noch in Moskau waren. Deshalb müssen wir uns keine Sorgen darüber machen, ob in der Werkstatt noch Plätze frei sind. Wir haben unser Auto in gute Hände gegeben. Sergej hat freundlich zugestimmt, uns ein Interview zu geben. Sergej, Sie sind ein Spezialist für Nivas, richtig?
3: Ja, genau.
1: Was muss an unserem Auto heute gemacht werden?
3: Bei Ihrem aktuellen Kilometerstand muss, wie Sie schon gesagt haben, eine technische Wartung Nummer 0 durchgeführt werden. Dabei werden die Fahrwerksaufhängung und alle Verbindungen kontrolliert. Danach führen wir einen Ölwechsel im ganzen Getriebe durch, also für die Vorderachse, das Verteilergetriebe und die Hinterachse. Danach wird noch eine Postdiagnose am Auto durchgeführt, bei der die Funktionsfähigkeit seiner elektrischen Geräte überprüft wird.
1: Das ist der letzte Schritt. Danach können wir wieder fahren.
4: Der Niva ist ein sehr beliebtes Auto. Wir fahren damit oft zu Wintertestfahrten auf offene Geländestrecken und bauen auch spezielle Teststrecken für den Sommer. Es gab da eine coole Geschichte, als wir auf einer dieser Testfahrten waren. Der Niva ist da gegen 5 oder 6 chinesische Autos angetreten, die auf unserem Markt gerade beliebt sind. Eines der chinesischen Autos ist stecken geblieben und die anderen konnten es nicht rausholen. Aber alle haben den Niva angefeuert, der die ganze Strecke in 5 oder 6 Minuten geschafft hat.
1: Der Niva hat gewonnen?
2: Er hat nicht nur gewonnen, er hat am Ende auch das chinesische Auto rausgeholt.
4: Sie haben also ein sehr zuverlässiges Auto.
2: Nicht nur zuverlässig, wir sind mit dem Niva jetzt so. Ich war mit ihm auf dem Testgelände.
4: Hier sind ein paar Souvenirs für Sie.
1: Oh, wie cool.
2: Oh, wie cool.
4: Eine Thermoflasche, ein cooler Halter fürs Handy. Und eine blaue Baseballmütze.
1: Das war eine nette Frau.
2: Ja, super nett.
1: Und da fährt unser Niva. Sergej, danke für alles.
2: Schön sauber. Und da ist meine Robbe. Selbst sie hat jetzt gute Laune.
1: Sie haben sogar die Matten gewaschen.
2: Fahren wir los?
1: Ja, lass uns fahren.
2: Auf zur Farm, mit guter Laune und Geschenken.
1: Schau, da steht, gute Fahrt. Das ist viel besser als der schwarze Sack. Ich spüre feierlich, heute nicht daran rumzufummeln.
2: Kein Rumfummeln bis zum 19.
1: Ich werde nicht das hier mit meinen Fingern machen. Nicht bis zum 19.
2: Gedulde dich. Der Tag neigt sich ebenso wie unsere Kräfte dem Ende zu. Wir müssen uns erholen gehen, weil auf uns morgen wieder neue Aufgaben und neue Begegnungen warten. Gastronomischer und anderer Natur.

0: Der Zweite Weltkrieg hatte Auswirkungen auf Millionen von Menschen. Die Anführer dreier Nationen, Großbritanniens, der USA und der UdSSR, kontrollierten die größten Mächte, die diesen Konflikt prägten.
1: Churchill ist auf der Suche nach Macht in den Krieg gezogen. Das war ein kalkulierter Schritt auf seinem Weg zum Premierministerposten.
2: Franklin Delano Roosevelt wird von vielen in den historischen, akademischen und politischen Zirkeln der USA als einer der größten amerikanischen Präsidenten anerkannt. Er war tatsächlich der einzige US-Präsident, der 4 Amtszeiten innehatte.
3: Wenn man die Errungenschaften der Sowjetunion unter Stalin objektiv betrachtet, muss man sagen, dass sie enorm waren.
4: Es war auch erstmalig in der Geschichte der Menschheit, dass ein solches Bündnis im Krieg gegen Deutschland zwischen

0: Staaten entstanden war, in denen verschiedene gesellschaftliche und politische Ordnungen herrschten. Erstmalig eigentlich. Also es waren neue Situationen. Es gab keine Rezepte.
1: Ich bin Gabriel Doroschin, geboren in Frankreich, aber ein russischer Freiwilliger. Jeder Russe sorgt sich um Russlands Schicksal. Und als mir klar wurde, dass der Westen angefangen hat, Russland zu bedrohen, habe ich mich entschieden, hierher zu kommen, weil es keine andere Wahl gab. Diese Frage war für mich schnell geklärt. Ich habe nicht darüber nachgedacht, was Krieg bedeutet und was mich erwarten würde. Man geht einfach, weil man gehen muss, komme was wolle. Das ist einfach Schicksal. Ich habe Paris gegen Malaya Schischowka eingetauscht. Wir haben dort auch einen Turm, also ist es nicht so schlimm. Er erinnert an den Eiffelturm. Aber er ist noch cooler, weil über dem Eiffelturm keine russische Flagge weht. Noch nicht. Mein Kampfgefährte und ich hörten eine Explosion. Eine gewaltige Explosion. Sein Rufzeichen war Malisch. Er wollte mit mir mitgehen. Ich sah eine Vertiefung und bin draufgetreten. Es war ein gewaltiger Schlag. Ich erinnere mich an den rauchgeschwärzten Himmel. Ich schrie, Malisch, Malisch. Er war etwa 5 Meter hinter mir. Er sagte kein einziges Wort. Und das war's. Ich lag da.

Mein Buch heißt genauso wie mein Blog, Der eiserne Mann. Wahrscheinlich ist es eine Anspielung auf eines meiner Lieblingswerke von Boris Polevoy, Der wahre Mensch über Maresjew. Dort geht es um einen echten Mann und bei mir um einen eisernen Mann, weil ich Beine aus Stahl habe.

0: Wo soll ich nur anfangen?
1: Junger Mann, entschuldigen Sie bitte. Ich würde Sie gern umarmen und Danke sagen. Ach, dass Sie ihr Leben. Danke Ihnen.

Ich heiße Ilya Kasakov. Ich bin 31 Jahre alt. Ich wurde verletzt, als ich 30 war, und jetzt lebe ich noch immer damit. Ich bin Teilnehmer der speziellen Militäroperation, ein Schwerbehinderter. Ich finde, ich bin ein sehr fröhlicher Mensch und Vater einer wunderschönen Tochter. Auch das Märchen geht nun schlafen, um im Traum dich zu treffen. Wünsch ihm eine gute Nacht. Ich habe 2 Monate lang gedient, doch in meinem Buch nehmen diese flüchtigen Ereignisse rund 100 Seiten ein. An der Front herrscht ein anderer Alltag, ein anderer Rhythmus. Entsprechend geschehen dort viel mehr Dinge. An einem einzigen Tag erlebt man so viel wie sonst in einem ganzen Leben. Jeder Tag kann der letzte sein. Es kann jederzeit vorbei sein.